0: Mann für ein Kind per Leihmutterschaft entschieden, so Spahn im Podcast Ronsheimer. Die Entscheidung über seine politische Zukunft will er der Unionsfraktion überlassen nach der Sommerpause. Voraussichtlich wird sich aber das CDU-Präsidium am Montag mit dem Thema befassen, das hat Kanzler Merz angekündigt.
1: Die USA und der Iran haben auch in dieser Nacht ihre gegenseitigen Angriffe fortgesetzt. Das iranische Staatsfernsehen berichtete von Explosionen in der Stadt Sirik im Süden des Landes. Raketen aus dem Iran hätten US-Militäreinrichtungen in Bahrain getroffen. Das US-Militärkommando für den Nahen Osten bestätigte, dass neue Angriffe auf Ziele im Iran gestartet wurden. Mehr als drei Wochen nach den Erdbeben in Venezuela hat die Zahl der Toten die Marke von 5.000 überschritten. Laut der jüngsten Bilanz der Behörden liegt die Zahl der bestätigten Opfer nun bei 5.069. Zudem gäbe es fast 17.000 Verletzte. Nach den Beben hatte die Europäische Union 20 Millionen Euro für humanitäre Hilfe zur Verfügung gestellt. Das Wetter in Deutschland. In der Nacht ist es meist trocken. Im Osten und Süden teils noch Schauer und kräftige Gewitter bei Tiefstwerten von 18 bis 12 Grad. Am Tage gebietsweise Schauer, in der Mitte und im Süden zum Teil kräftige Gewitter, sonst meist trocken, Höchstwerte 19 Grad in Nordfriesland bis 29 am Oberrhein. Sonntag im Südwesten Sonne, Richtung Osten Schauer, vereinzelt Gewitter 18 bis 26 Grad. Es ist 2.03 Uhr.
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3: Achtung, es ist ein Falschfahrer auf der A6 im Verlauf A81 Richtung Würzburg. Zwischen Heilbronn, Untereisesheim und dem Tunnel Hölzern kommt Ihnen ein Falschfahrer entgegen. Bitte äußerst rechts fahren, nicht überholen. Ich sag's nochmal, auf der A6 im Verlauf A81 Richtung Würzburg. Zwischen Heilbronn, Untereisesheim und dem Tunnel Hölzern ist ein Falschfahrer unterwegs. Vorsicht bitte in beiden Richtungen. A2 Dortmund Richtung Hannover zwischen Bad Nenndorf und Wunstorf-Lute 3 Kilometer Stau. Das gleiche auf der A7 Fulda Richtung Würzburg zwischen Dreieck Fulda und Bad Brückenau Wildflecken. Nochmal 3 Kilometer Stau auf der A8 Stuttgart Richtung München zwischen Sulzemoos und Dachau Fürstenfeldbrück. Die A12 Frankfurt-Oder Richtung Berlin zwischen Briesen und Fürstenwalde-Ost haben wir eine Sperrung nach einem Unfall. Und die A93 Hof Richtung Weiden zwischen Selb-West und Tiersheim eine Sperrung wegen Bergungsarbeiten. Gute Fahrt!
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3: Die kommt aus Hamburg von NDR Info. Jetzt geht's weiter mit mir. Ich bin Milad Kupay. Hallo, herzlich willkommen. Deutschland und Frankreich wollen militärisch enger zusammenarbeiten. Das wurde ja bereits im März vereinbart. Jetzt wird das Ganze konkreter. Zum ersten Mal beteiligt sich die Bundeswehr an Nuklearübungen der französischen Armee. Damit wolle man die NATO-Abschreckung ergänzen und stärken. Weitere Themen bei den deutsch-französischen Regierungskonsultationen waren Bürokratieabbau, Wettbewerbsfähigkeit in der EU oder auch der EU-Haushalt. Hauptthema aber war die militärische Zusammenarbeit, eben auch weil Deutschland sich bei der nuklearen Abschreckung nicht mehr allein auf die USA verlassen will. Christina Nagel.
4: Dass Kanzler Friedrich Merz den französischen Präsidenten Emmanuel Macron und die Ministerinnen und Minister auf Schloss Augustusburg in Brühl empfängt, kommt nicht von ungefähr. Die prächtige Kulisse garantiert nicht nur schöne Bilder, es gibt auch einen historischen Kontext, der dem Kanzler wichtig ist. Hier im Schloss hatte der frühere französische Präsident de Gaulle dem damaligen Kanzler Adenauer einen Freundschaftsvertrag angeboten. Der daraus entstandene Élysée-Vertrag gilt bis heute als das Fundament für die Zusammenarbeit zwischen beiden Ländern. Die, darauf legen Merz und Macron großen Wert, eine besondere Beziehung pflegen. Eine, die auch für Europa entscheidend ist, betont Emmanuel Macron. Es ist allen klar, wenn sich Frankreich und Deutschland nicht einig sind, dann kommt Europa nicht voran. Merz und Macron hatten sich deshalb vorgenommen, den viel beschworenen deutsch-französischen Motor wieder flott zu machen. Sie wollen eine ganze Reihe europäischer Initiativen vorantreiben. Dabei geht es um Bürokratieabbau, den Aufbau eines gemeinsamen Kapitalmarkts, den künftigen EU-Haushalt oder auch den Umgang mit China.
5: Wir arbeiten für unsere Integration, für eine tiefere Integration des europäischen Binnenmarktes. Wir kämpfen für entschiedenen Rückbau der Bürokratie. Wir setzen eine ehrgeizige Handelsagenda.
4: Vor dem Ministerrat hatte bereits der Sicherheits- und Verteidigungsrat der beiden Länder auf dem Militärflugplatz in Nörvenich bei Köln getagt. Vereinbart wurden hier erste Schritte, um auszuloten, wie eine gemeinsame nukleare Abschreckung aussehen könnte. Es ist ein völlig neuer Weg, den die Bundesregierung einschlägt. Was am Ende stehen wird, sei noch offen, betont der Kanzler. Erst einmal habe man eine Steuerungsgruppe eingerichtet.
5: Diese Steuerungsgruppe hat nicht mehr und nicht weniger als den Auftrag, alle strategischen Optionen für uns zu erörtern und auch entsprechende Vorschläge zu machen, wie wir Schritt für Schritt unsere Verteidigungsfähigkeit verbessern können.
4: Französische Kampfjets, die auch Atomwaffen tragen können, wurden dazu heute nach Nörvenich verlegt. Außerdem sollen deutsche Soldatinnen und Soldaten erstmals an einer französischen Nuklearübung teilnehmen. An der atomaren Absicherung durch die NATO, also vor allem durch die USA, soll all das nichts ändern. Wichtig war dem Kanzler und dem französischen Präsidenten auch zu demonstrieren, dass sich das Aus des Prestigeprojektes FCAS nicht negativ auf die Rüstungszusammenarbeit auswirkt. Frankreich und Deutschland hatten gemeinsam ein hochmodernes Luftkampfsystem entwickeln wollen. Auch wenn es den dafür vorgesehenen Kampfjet nicht geben wird, sollen zentrale Teile des Systems, das Drohnen, Flugzeuge und Satelliten vernetzen soll, kommen.
5: Wir werden zum Beispiel die wichtige Cloud-Lösung aus FCAS in anderem Rahmen fortentwickeln. Wir werden dort enger zusammenarbeiten, wo es für unsere Sicherheit den größten Unterschied macht. Das betrifft unter anderem integrierte Luftabwehr und Abstandswaffen, die wir gemeinsam entwickeln.
4: Beiden Seiten ist es wichtig, dass von dem Treffen möglichst viele positive Signale ausgehen und Projekte auf die Schiene gesetzt werden. Denn für den französischen Präsidenten ist es der letzte gemeinsame Ministerrat, an dem er teilnimmt, bevor er aus dem Amt scheidet. Wie es nach der Wahl im deutsch-französischen Verhältnis weitergeht, wird maßgeblich vom Ergebnis in Frankreich abhängen.
3: Auch im Falle eines Wahlsiegs von Marine Le Pen, bekräftigte Bundeskanzler Merz, werde man an der deutsch-französischen Partnerschaft festhalten. Ja, wie sehen denn die Perspektiven der deutsch-französischen Beziehungen aus? Das hat Julia Barth vom WDR, die Leiterin des Deutsch-Französischen Instituts, gefragt, die Politikwissenschaftlerin Isabel Hoffmann. Und zunächst wollte sie von ihr wissen, ob Merz und Macron nach den etwas verkorksten letzten Monaten denn eine gemeinsame Linie hinbekommen haben.
6: Selbstverständlich kriegen die das zusammen hin, denn die Deutsch-Franzosen kriegen das immer zusammen hin, denn sie müssen es ja zusammen hinkriegen. Einerseits, weil es klare deutsch-französische Strukturen gibt, man spricht ständig miteinander. Einmal im Jahr gibt es diesen Ministerrat. Ein Gipfel ist vorbei, dann laufen fast schon die Vorbereitungen für den nächsten. Man sieht sich auf europäischer Ebene, man hat durchlaufend viel Arbeit miteinander und von daher ist das ja keine Spitzenperformance, wenn Sie so wollen. Das sind die Elemente, die wir sehen. So, könnte es noch besser laufen? Klar, wenn Sie mich fragen, könnte es immer noch besser laufen. Und im Augenblick liegen natürlich auch Schatten über dieser Beziehung. In Toulon im vergangenen Jahr war die Stimmung besser. Das war natürlich eine Stimmung des Aufbruchs. Große Hoffnung, dass jetzt die Dynamik besser wird und damit die Ergebnisse auch besser werden. Aber man hat halt relativ schnell gemerkt, dass es Dossiers gibt, in denen die Schwierigkeiten groß sind. Das sind ja Dossiers, die auf dem Tisch liegen, schon sehr viel länger, als sozusagen die Regierung Merz jetzt im Amt ist.
7: Können Sie das mit den Dossiers ein bisschen spezifizieren? Also mal ein Beispiel nennen?
6: Genau. Also auf der einen Seite, das ist jetzt fast schon wieder vergessen, aber gab natürlich eine große Enttäuschung um das Mercosur-Abkommen, also das Handelsabkommen mit den lateinamerikanischen Staaten, zu dem dann Frankreich im Endeffekt nicht zugestimmt hat, obwohl das auf zwischen den beiden Ländern anders abgesprochen war. Das ist in Berlin nicht sehr gut gelandet. Da hätte man sich doch sehr gewünscht, dass die Franzosen an Bord bleiben. Das ist zwar dann angenommen worden, aber nicht mit französischer Unterstützung. Und das ist natürlich als Makel empfunden worden. So, und dann natürlich alles, was im Augenblick noch recht frisch auch in der Erinnerung ist, ist das Aus des gemeinsamen Kampfflugzeugs, beziehungsweise das war ja ein ganzes Luftabwehrsystem mit Drohnen und Software und Technik und so weiter. Aber das Flugzeug war das wichtigste Stück. Da sind wir jetzt an dem Punkt gelangt, dass das nicht möglich ist, das zusammenzubauen, auch weil es offenbar nicht zu überwindende Differenzen zwischen den hauptindustriellen Vertretern Airbus auf der einen Seite und Dassault auf der anderen Seite gab. Und jetzt bauen beide Seiten halt mal wieder das eigene Flugzeug in anderen Kooperationsstrukturen, aber halt nicht zusammen und nicht mit dieser Vision. Das sollte ein großes Signal nach außen sein. Und das Signal ist jetzt leider geworden, die deutschen Franzosen kriegen es nicht hin, die Europäer kriegen es nicht hin in der Übersetzung. Und das kann uns nicht freuen. Aber jetzt muss der Blick natürlich nach vorne gerichtet werden, geschaut werden, was können wir denn jetzt noch machen.
7: Nach allem, was man Stand jetzt annehmen muss, laut Umfragen, ist es ja nicht so unwahrscheinlich, dass die nächste Präsidentin dann Marine Le Pen vom Rassemblement National heißt in Frankreich, also einer rechtsnationalen Partei. Was würde das denn für die deutsch-französischen Beziehungen bedeuten?
6: Ich antworte gleich auf Ihre Frage, aber ich möchte nur eins vorneweg schieben. Ich weiß, wie die Situation aussieht. Marine Le Pen hat sehr gute Umfragen. Sie hat stabile Wahlergebnisse in der letzten Zeit gehabt mit ihrer Partei Rassemblement National. Es gibt aber auch einen starken Kandidaten links außen. Und in der Mitte haben wir im Augenblick das Problem, dass es zu viele Kandidaten gibt, dass sie sich gegenseitig zu viel Konkurrenz machen, dass im Augenblick noch nicht klar ist, wer sich da durchsetzen wird.
7: So. Wie könnte denn eine gute Zusammenarbeit aussehen? Also wie könnte man es denn trotzdem hinkriegen? Sie haben ja schon gesagt, Frankreich und Deutschland, die müssen einfach miteinander.
6: Ja, auf der einen Seite haben wir halt viele Strukturen, die einfach da sind. Regelmäßige Gesprächstermine, und zwar nicht nur auf allerhöchster Ebene, sondern auch auf der Arbeitsebene. Und da ist immer dann eine Frage, natürlich kann man das alles sabotieren, aber die politischen Realitäten hören ja auch nicht auf, wenn der Élysée von dem Rassemblement National besetzt wäre. Die haben eine Haushaltslage, die extrem angespannt ist. Sie brauchen einen vertrauensvollen Blick von außen, dass sie sich ernsthaft darum bemühen, diese Haushaltslage zu managen und in den Griff zu kriegen, weil sie Geldgeber haben. Sie brauchen eine gute Kooperationsstruktur in der EU, die ihnen dabei hilft, dieses Vertrauen nach außen aufzubauen. Und da spielt Deutschland eine ganz zentrale Rolle. So, das sind absolute Realitäten, an denen die auch nicht vorbei argumentieren können, egal was die Ideologie ist.
3: Das sagt die Leiterin des Deutsch-Französischen Instituts, Isabel Hoffmann. 2:13 ist es.
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3: Jens Spahn und sein Mann Daniel Funke freuen sich über die Geburt ihres Sohnes. Ausgetragen wurde das Kind von einer Leihmutter in den USA. Strafbar ist das für die Wunscheltern nicht. Trotzdem steht der Chef der Unionsfraktion politisch unter Druck. Denn Jens Spahn eigene Partei, die CDU, lehnt Leihmutterschaft ab. Und auch er selbst hat sich gegen eine Legalisierung ausgesprochen. Jetzt gibt es erste Rücktrittsforderungen. Sarah Beham.
8: Nicht mehr tragbar, Doppelmoral, Rücktritt. Diese scharfe Kritik an Spahn kommt aus den eigenen Reihen. Aus Mecklenburg-Vorpommern, aus der Frauenunion dort, aus der Berliner CDU. Der Vorwurf immer derselbe. Privat handle Spahn anders, als er politisch abstimme. Zudem umgehe er das deutsche Gesetz. Daher schwingt bei den Glückwünschen immer auch ein Aber mit. Deutlich wird das auch an CSU-Landesgruppenchef Alexander Hoffmann.
9: Ich wünsche Jens Spahn und seiner Familie alles Gute und Gottes Segen. Die gesetzlichen Regelungen zum Thema Leihmutterschaft in Deutschland sind gut begründet. Es besteht dort kein Änderungsbedarf.
8: Privat Glückwünsche, politisch Verbot. Doch die Debatte dreht sich weiter, auch inhaltlich, und das nicht zum ersten Mal.
10: Wir hatten damals keine Mehrheiten in Aussicht,
8: sagt Karl Lauterbach von der SPD. Er war damals Gesundheitsminister. Die Ampelregierung wollte das sogenannte Embryonenschutzgesetz reformieren. Denn das regelt all diese Themen, unter anderem das Verbot der Leihmutterschaft. Lauterbach hält seinen damaligen Vorschlag bis heute für richtig.
10: Und ich glaube, die Zeit ist reif, dass man darüber nachdenkt, die Leihmutterschaft zu ermöglichen für Paare, die miteinander befreundet oder verwandt sind.
8: Die sogenannte altruistische Leihmutterschaft, also ohne Geld. Die kommerzielle lehnt auch Lauterbach ab. Niemand solle Kinder für Reichere austragen. Dasselbe Prinzip führt er beim nächsten Verbot im Gesetz an, der Eizellspende. In Deutschland verboten. Der Grund, die sogenannte gespaltene Mutterschaft. Bedeutet, die Mutter, die das Kind bekommt, ist nicht die genetische Mutter, die die Eizelle gespendet hat. Man ging davon aus, dass dadurch das Kindeswohl gefährdet wird. Das Gesetz, das es regelt, ist von 1990. Vieles hat sich seitdem in Medizin und Gesellschaft verändert. Und politisch? Bundesgesundheitsministerin Nina Wagen von der CDU hatte sich bei der Eizellspende offen gezeigt, das Verbot zu lockern. Heute heißt es aus ihrem Haus:
11: Ich kann gerne den Anfang machen, ich habe da allerdings nichts Neues mitzuteilen.
8: Mitteilen, da halten sich seit Jens Spahns Vaterschaft viele zurück. Wer dagegen spricht, ist etwa Bundesjustizministerin Stefanie Hubig.
12: Also wir werden immer durch alles zum Nachdenken angeregt.
8: Ihr Nachdenken gilt allerdings nicht der Leihmutterschaft, sondern der doppelten Mutterschaft. Für sie wäre es gut,
12: wenn wir da zu einer Situation kämen, dass in einer langjährigen Partnerschaft, in der die eine Frau das Kind auf die Welt bringt und die andere eben keine biologische Mutter ist, dass man da zu einer doppelten Mutterschaft kommen kann.
8: Bisher gilt, Mutter ist, wer das Kind geboren hat. Die gleichgeschlechtliche Partnerin muss adoptieren. Ein langes Verfahren. Hubig verbindet mit einer Liberalisierung eine Hoffnung, gerichtet an Spahn, die auch als Seitenhieb verstanden werden kann.
12: Es freut mich, dass der Fraktionsvorsitzende CDU/CSU jetzt Familienzuwachs hat und sicherlich dann auch Verständnis hat für die Situation von zwei Müttern. Und das wäre, glaube ich, schon mal ein guter Schritt, da voranzukommen.
8: Welche Schritte wirklich folgen, ist offen. Auch wie der Weg für Jens Spahn weitergeht, privat und politisch.
3: Ein Bericht von Sarah Beham. Ja, er und sein Mann Daniel Funke haben eine hitzige Debatte losgetreten über das Thema Leihmutterschaft und über das Thema Vorbildfunktion in der Politik. Und genau da liegt das Problem. Kritisiert wird, dass ein Politiker mit Macht und Geld einfach ein Verbot umgeht. Zu Recht sei die Leihmutterschaft in Deutschland verboten, sagt auch Alice Schwarzer, Journalistin, Publizistin, Gründerin der Frauenzeitschrift Emma und führende Figur der Frauenbewegung in Deutschland. Simone Friedrich vom HR hat Alice Schwarzer nach ihrer Meinung gefragt.
13: Ja, ich meine, es ist eigentlich liegt auf der Hand. Nicht, also ein Kind zu kaufen, in Auftrag zu geben und für Geld sich ein Kind zu kaufen und dieses Kind von einer fremden Frau austragen lassen, das verstößt ganz einfach gegen die elementarste Menschenwürde. Ja, das ist ja sozusagen, man kauft eine Frau als Gebärmaschine, ja, und behandelt das Kind wie eine Ware. Das ist etwas, was nicht geht. Und zum Glück sieht Deutschland das so und hat es deswegen verboten.
14: Der Kinderwunsch war bei Jens Spahn und seinem Mann, so kann man ja nur vermuten, vielleicht größer als die Moral. Was sagt das denn über den Menschen Spahn aus Ihrer Sicht aus, der gegen die Prinzipien des Politikers Spahn ja damit eigentlich verstößt?
13: Ja, er war ja bisher gegen die Leihmutterschaft und das ist auch richtig. Er ist ein christdemokratischer Politiker, auch noch aus dem sehr christlichen Münsterland. Und nun hat er sich aber in aller Lässigkeit in der Sommerpause erlaubt, gegen die Prinzipien, die eigenen Morale und Prinzipien und die seiner Partei zu verstoßen. Das sagt, dass eine gewisse Hemmungslosigkeit ausgebrochen ist. Es ist schon erstaunlich, dass jemand wie Spahn sich das erlaubt und glaubt, erlauben zu können.
14: Jetzt sitzt auch Hendrik Streeck für die CDU im Bundestag und vertritt seine Partei auch im Gesundheitsausschuss. Sein Kind wurde im US-Bundesstaat Idaho geboren. Er hat zwar nie gesagt, es sei eine Leihmutterschaft, aber welche andere Möglichkeit gäbe es wohl sonst? Und auch er lebt in einer gleichgeschlechtlichen Ehe. Und die Forderung, die Leihmutterschaft weltweit zu verbieten, hat sich auch nicht durchsetzen können. Geht das Verbot denn vielleicht an der Lebenswirklichkeit der Menschen vorbei?
13: Nein, das sieht ja gar nicht so aus. Wir sehen ja jetzt, dass die Empörung groß ist in Deutschland, in den deutschen Medien. Und ich meine, die Vereinten Nationen haben gerade ein weltweites Verbot der Leihmutterschaft gefordert, das für sie eine Sklaverei ist. Und die Leihmutterschaft ist ein Menschenhandel. Und damit benennen sie es sehr genau. Also man kann nicht alles, was man sich wünscht, realisieren, vor allem nicht, wenn es auf Kosten Dritter geht.
14: Jetzt sagen Sie, man kann sich nicht alles realisieren, was man sich wünscht. Vielleicht gibt es ja doch eine Lösung, vielleicht gibt es ja sogar eine, die Sie für vertretbar halten, wenn Paare, aus welchen Gründen auch immer, keine Kinder bekommen können, auch gleichgeschlechtliche Paare. Würde Ihnen da was einfallen?
13: Ja, natürlich, sie können adoptieren. Und ich denke, da gibt es ja auch genug Kinder, die sich freuen würden, mit Fürsorge und Liebe großgezogen zu werden.
3: Leihmutterschaft ist Menschenhandel, das sagt die Publizistin und Frauenrechtlerin Ali Schwarzer. Einen Befürworter der Leihmutterschaft lassen wir hier in der ARD Infonacht später ebenfalls zu Wort kommen. Mehr Büroflächen in Wohnungen umwandeln, das fordern viele Parteien, um der Berliner Wohnungsnot zu begegnen. Doch das funktioniert nicht immer so leicht, wie es auf den ersten Blick aussieht, sagt Reporterin Anja Meyer.
15: So klingt's in vielen Berliner Büros längst nicht mehr. Seit der Pandemie arbeiten immer mehr Menschen im Homeoffice. Andere Bürojobs werden von künstlicher Intelligenz übernommen, mit der Folge, viele Büroflächen stehen leer. In ganz Berlin sind es Schätzungen zufolge rund 2 Millionen Quadratmeter. Der Umbau zu Wohnungen, eine Lösung für den extrem angespannten Wohnungsmarkt. Sebastian Bartels vom Berliner Mieterverein sagt:
16: Ja, das ist eine ganz tolle Idee. Man rechnet damit, dass ungefähr 30.000 Wohnungen entstehen könnten, wenn man jetzt davon nur ein Drittel nimmt, das unverzüglich oder jedenfalls zeitnah umgebaut werden könnte, dann wären es allein schon 8.000 bis 13.000 Wohnungen. Das würde der Stadt unglaublich helfen.
15: Denn nur bei diesem Drittel der freien Flächen würde eine Umnutzung praktisch überhaupt funktionieren. Viele liegen in Gewerbegebieten mit schlechter Infrastruktur. An Wohnräume gibt es außerdem strengere Vorschriften, etwa für Rettungswege und Lärmschutz. Aygül Özkan vom Zentralen Immobilienausschuss warnt vor zu großen Hoffnungen.
17: Das Gebäude selbst, das sind oft tiefe Räume mit wenig Tageslicht. Wir haben Versorgungsschächte immer zentral in Bürogebäuden. Das heißt, wenn Sie Wohnungen haben wollen, müssen Sie die Versorgungsschächte tatsächlich dezentral machen, mehr Versorgungsschächte bauen für Abwasser, für Leitungswasser. Und das sind immense Kosten.
15: Mit einem neuen Bundesprogramm kann jede umgewandelte Wohnung mit bis zu 30.000 Euro gefördert werden. Doch hohe Kosten und Genehmigungswege bei niedrigerer Miete bleiben laut Özkan trotzdem eine Hürde für Eigentümer von Büroflächen. Für die Architektin Theresa Keilhacker von der Stiftung Zukunft Berlin ist die Umwandlung dennoch ein wichtiger Baustein, um neuen Wohnraum zu schaffen. Sie fordert Eigentümer auf, nicht nur darauf zu spekulieren, in der Zukunft neue Büromieter zu finden und so mehr Rendite zu machen.
18: Und es müssen aber auch schon auch die, die Büros leer stehen lassen, einen Schritt auf die Gesellschaft zugehen und da mehr fürs Gemeinwohl tun. Es ist nun mal eine gesellschaftspolitische Aufgabe, da für alle Wohnraum bereitzustellen. Da müssen alle ein Stück weit mithelfen. Wir können es uns einfach nicht leisten und wir haben soziale Spaltung. Also insofern denke ich mal, es ist eine Ansprache an die Immobilienwirtschaft, dass sie sich bewegen und da gibt es auch einige, die sich bewegen.
15: Nicht zu vergessen, ein Bestandsgebäude umzuwandeln ist auch für das Klima deutlich besser, als auf der grünen Wiese neu zu bauen und Flächen zu versiegeln.
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19: Mit Max Seib. Morgen Abend ist es soweit, dann wird der neue Fußball-Weltmeister gekürt im Finale Spanien gegen Argentinien in East Rutherford nahe New York. Der einzige Deutsche, der da im Einsatz sein wird, ist Bastian Dankert als Videoschiedsrichter. Schon heute Abend klärt sich, wer sich Platz 3 holt, Thomas Tuchels Engländer oder Frankreich. Frage an Philipp Hofmeister, für beide Teams ist der große Traum vom WM-Finale geplatzt. Worum geht's in dem Spiel noch?
20: Diesmal geht's tatsächlich um eine ganze Menge. Allen voran um den goldenen Schuh, also die Auszeichnung für den besten Torjäger dieser WM. Da liegt Kylian Mbappé derzeit ganz vorne. Gemeinsam mit Lionel Messi hat Frankreichs Kapitän bislang 8-mal getroffen. Kann also heute Abend im Fernduell mit Messi schon mal vorlegen. Dann sind viele Augen auf die beiden Trainer gerichtet. Didier Deschamps wird letztmals in seiner erfolgreichen Ära auf der französischen Bank sitzen. Und ob Englands deutscher Trainer Thomas Tuchel weitermachen darf, das ist zumindest offiziell auch noch längst nicht sicher. Viele Geschichten also in diesem kleinen Finale, das übrigens offiziell diesmal nicht Spiel um Platz 3 heißt, sondern Achtung, Finale um Bronze. So kann man es natürlich auch verpacken. Auch das eine neue, lustige Idee der FIFA.
19: Und davon gab es bei diesem Turnier ja einige. Man denke nur an die Trinkpause. Anpfiff beim Spiel Frankreich gegen England ist heute Abend um 23 Uhr. Ein Rekordwechsel nach England legt Johan Mansambi vom SC Freiburg hin. Für bis zu 70 Millionen Euro wechselt Mansambi zu Aston Villa und wird damit der teuerste Transfer in der Freiburger Vereinsgeschichte. Mehr von Kersten Eichhorn.
0: Nach dem obligatorischen Medizincheck unterschrieb der Schweizer WM-Fahrer einen langfristigen Vertrag in Birmingham. Der 20-Jährige spielte zuletzt beim Sportclub eine überzeugende Rückrunde in der Bundesliga, wurde anschließend bei der WM zum Shootingstar der Schweiz. Johan Mansambi schoss 3 Tore und bereitete 2 weitere vor.
19: Ebenfalls fix ist auch der Wechsel von Ex-Nationalspieler Robin Gosens zu Schalke 04. Das hat der Club jetzt bekannt gegeben. Wir machen weiter mit Radsport und der Tour de France. Da stand gestern die 13. Etappe auf dem Programm, die längste der gesamten Tour. Über 200 Kilometer von Dole nach Belfort. Ganz vorne landete bei der Bergetappe keiner der Favoriten. Mehr von Steffen Gahr.
21: Diese Vogesen-Etappe hatte 2 große Sieger. Den Schweizer Mauro Schmid, aber auch den Briten Thomas Pidcock. Schmid, der Mann aus Zürich, sicherte sich seinen ersten Tour-Tagessieg im Zweiersprint gegen einen kolumbianischen Ausreißerkollegen. Beide hatten sich 15 Kilometer vor dem Ziel aus der Fluchtgruppe des Tages gelöst. Zu dieser Gruppe gehörte auch der britische Mountainbike-Olympiasieger Thomas Pidcock. Er wurde Tagesdritter. Damit machte Pidcock in der Gesamtwertung einen Sprung auf Platz 4. Vorne in der Gesamtwertung weiter souverän Tadej Pogacar. Aber dahinter hat sich der Kampf ums Podium zugespitzt. Florian Lipowitz ist einen Platz abgerutscht und jetzt nur noch Siebter.
19: Das kann sich in den kommenden Tagen aber natürlich alles noch durchmischen. Der deutsche Topsprinter Owen Unser, der präsentiert sich aktuell ja in Topform, lief erst im Juni einen deutschen Rekord, einen neuen über die 100 Meter und das in unter 10 Sekunden. Jetzt drohen ihm aber Probleme. Die nationale Anti-Doping-Agentur, die ermittelt, weil Unser eine Dopingprobe verweigert haben soll. Mittlerweile hat sich der Hamburger zu den Vorwürfen geäußert. Lars Bente mit den Einzelheiten.
22: In einem Statement des Deutschen Leichtathletikverbands, da wird er wie folgt zitiert: Ich bin vergangene Woche als Nachrücker ganz kurzfristig ins Startfeld bei der Diamond League in Monaco gerutscht. Am Donnerstag gegen 14.30 Uhr wollte ich gerade Richtung Flughafen aufbrechen, als ein Kontrolleur außerhalb meines Zeitfensters klingelte und um die Abgabe einer Dopingprobe bat. Ich war schon sehr spät dran und konnte so kurzfristig die Probe nicht abgeben, zumal ich kurz zuvor die Toilette besucht hatte. Dies habe ich mit dem Kontrolleur besprochen. Es wurde nicht angeboten, dass der Kontrolleur mit zum Flughafen fährt, damit ich dort die Probe abgeben kann. Zudem wurden keinerlei Konsequenzen aufgezeigt. Der Kontrolleur wünschte mir noch viel Glück in Monaco. Dort wurde ich am Wettkampftag von der WADA kontrolliert, ebenso am folgenden Montag von der NADA in dem von mir angegebenen Zeitfenster. Ich werde alles dafür tun, um den Sachverhalt aufzuklären.
19: Was für Owen Unser in diesem Fall aber wichtig ist, er wurde nicht gesperrt, kann also Stand jetzt in gut 3 Wochen bei der Europameisterschaft in Birmingham an den Start gehen.
3: Das war der Sport mit Henrik Lückhoff.

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1: Um 2.29 Uhr mit Olaf Knapp. Bundeswirtschaftsministerin Reiche hat ihre umstrittenen Pläne für neue Energiegesetze deutlich entschärft. Nach Angaben aus Regierungskreisen sollen die nun vorgelegten Entwürfe zeitnah ins Kabinett eingebracht und verabschiedet werden. Aus der Nachrichtenredaktion Sven Kuden.
2: Ministerin Reiche wollte eigentlich komplett abschaffen, dass Besitzer neuer Anlagen einen garantierten Abnahmepreis für ihren eingespeisten Strom bekommen. Dies war der SPD aber zu radikal. Sie machte sich Sorgen um die Energiewende. Für neue Solaranlagen soll es nun doch, wenn auch zeitlich begrenzt auf 3 Jahre, eine feste Zahlung geben. Danach müssen die Eigentümer ihren Strom direkt vermarkten. Und auch Windparkbetreiber brauchen wohl nicht mit ganz so starken Einschnitten rechnen, wenn an manchen Tagen die Netze überlastet sind.
3: Eine kurze Unterbrechung für eine Verkehrsmeldung. Achtung, es ist ein Falschfahrer auf der A1 Lübeck Richtung Bremen zwischen Kreuz Hamburg Ost und Stillhorn. Hier kommt Ihnen ein Falschfahrer entgegen. Und auch auf der A25 Geesthacht Richtung Hamburg zwischen Geesthacht und Dreieck Hamburg Südost. Auch hier ist ein Falschfahrer entgegen. Vorsicht bitte in beiden Richtungen und weiter geht's mit den Nachrichten.
1: Auch Vertreter der großen Kirchen kritisieren Unionsfraktionschef Spahn. Der Politiker ist mit Hilfe einer Leihmutter in den USA Vater geworden. Aus der Nachrichtenredaktion Thomas Bertsch.
4: Der katholische Passauer Bischof Oster spricht von einem echten Skandal. Zur Erfüllung seiner eigenen Wünsche habe Spahn bewusst gegen die Gesetze des Landes und die Grundlinien der eigenen Partei verstoßen, so Oster in einer Videobotschaft. Der evangelische württembergische Landes Bischof Gohl befürchtet, dass durch Spahns Verhalten das Vertrauen in die Politik beschädigt wird. Davon profitierten dann am Ende Antidemokraten, heißt es in einer Mitteilung der Kirche. Spahn selbst verteidigte sich in einem Podcast von Bild. Er sagte, er bereue es, sich nicht früher positioniert zu haben.
1: SPD-Generalsekretär Klüssendorf hat eine harte Auseinandersetzung mit der Union um die Rückkehr der Vermögenssteuer angekündigt. Das gleiche gelte nach der Sommerpause für eine höhere Erbschaftssteuer. Die SPD werde das noch in diesem Jahr zu ihrem Schlüsselthema machen. Klüssendorf sagte der Neuen Osnabrücker Zeitung weiter, gerade in Deutschland gäbe es eine zunehmende Konzentration von Vermögen. Ursächlich dafür sei auch die fehlgeleitete Steuerpolitik der vergangenen Jahrzehnte. Der Iran-Krieg setzt die Landwirte in Deutschland offenbar zusätzlich unter Druck. Der Präsident des Bauernverbands Ruckwied sagte dem Redaktionsnetzwerk Deutschland, die Blockade der Straße von Hormuz beeinträchtigt die Versorgung mit Dünger. Es gibt laut Ruckwied zwar noch keinen Engpass, aber die Preise für Stickstoff verharren nach seinen Worten auf hohem Niveau und die Vorräte für die neue Saison seien gefährlich gering. Das Wetter in Deutschland. Nachts meist trocken, im Osten und Süden teils noch Schauer und kräftige Gewitter, Tiefstwerte 18 bis 12 Grad. Am Tage gebietsweise Schauer, in der Mitte und im Süden zum Teil kräftige Gewitter, sonst meist trocken, Höchstwerte 19 Grad in Nordfriesland bis 29 Grad am Oberrhein. Das waren die Nachrichten.
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3: Mit 2 Falschfahrern, einmal auf der A1 Lübeck Richtung Bremen zwischen Kreuz Hamburg Ost und Stillhorn. Hier kommt Ihnen ein Falschfahrer entgegen, genauso auf der A25 Geesthacht Richtung Hamburg zwischen Geesthacht und dem Dreieck Hamburg Südost. Dann eine Entwarnung für die A6 im Verlauf A81 Richtung Würzburg. Hier ist kein Falschfahrer mehr zwischen der Ausfahrt Heilbronn unter Eisesheim und dem Tunnel Hölzern unterwegs. A7 Fulda Richtung Würzburg zwischen dem Dreieck Fulda und Bad Brückenau Wildflecken. 3 Kilometer Stau. A8 Stuttgart Richtung München zwischen Sulzemoos und Dachau Fürstenfeldbrück. Ebenfalls 3 Kilometer Stau. Und die A93 Hof Richtung Weiden ist zwischen Selb-West und Tiersheim wegen Bergungsarbeiten gesperrt.
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3: Mit Milad Kupay. Windparks im Meer spielen eine entscheidende Rolle für die Energiewende in Deutschland. Jede fünfte Kilowattstunde Strom soll zukünftig in Nord- und Ostsee erzeugt werden. In Kürze geht der leistungsstärkste Windpark ans Netz, den Deutschland je hatte. Er kann rein rechnerisch mehr als 1 Million Haushalte ein Jahr lang mit Strom versorgen. Gleichzeitig stockt aber der weitere Ausbau der Offshore-Windkraft. Zuletzt bot kein Windparkbetreiber mehr auf neu ausgeschriebenen Flächen. Woran liegt das? Das haben Arne Schulz und Susanne Tappe für den Podcast ARD Klima Update recherchiert.
5: Was braucht es, damit die Offshore-Windkraft zum Erfolg wird? Mit dieser Frage haben wir uns schon mehrfach hier beschäftigt. Und vor kurzem war mein Kollege Arne Schulz nochmal unterwegs und hat darüber mit Leuten aus der Branche im dänischen Esbjerg geredet. Hallo Arne, warum in Esbjerg?
6: Hi. Weil das eine spannende Stadt ist, die sich immer neu erfunden hat. Also früher war das mal ein Fischereihafen, dann eine Weile Zentrum der Öl- und Gaswirtschaft. Inzwischen aber werden von hier aus ganz viele Windräder auf die Nordsee gebracht und dann dort installiert. Ich war im Frühjahr da, da lagerten gerade Anlagen für den Windpark He Dreit vom Energiekonzern NBW da auf den Flächen. Der soll bald komplett am Netz sein und dann ist das der größte deutsche Offshore-Windpark. Und daneben gab es aber auch schon Flächen, wo Windkraftanlagen für andere Parks lagen. Und manche sagen, Esbjerg ist tatsächlich der wichtigste Basishafen für die Offshore-Windkraft weltweit.
5: Und sieht man das gleich, wenn man nach Esbjerg kommt?
6: Ja, also je nachdem, wo man ist, da gibt's auch Straßenzüge, die sind so ganz hübsch, dänisch, gemütlich, hügelig. Aber wenn man dann im Zentrum so runtergeht Richtung Meer, dann ist da einfach grauer Industriehafen. Und über diesen ganzen Hafengebäuden, da sieht man schon von Weitem überall so Masten aufragen, etwa 150 Meter hoch. Und das sind die Türme der Offshore-Windkraftanlagen. Daneben sieht man auch diese Kräne. Und ich glaube, man kann aus Esbjerg sehr viel lernen, wie dieser Ausbau funktioniert und wo die Probleme liegen.
5: Warte mal, 150 Meter? Das ist aber doch viel mehr als früher, oder?
6: Ja, das stimmt. Und da kommen ja dann auch noch die Flügel dran, also die Rotorblätter, genauer gesagt. Wenn man das alles zusammen aufbaut, diese Rotorblätter, die haben einen Durchmesser von mehr als 230 Metern. Außerdem noch die Maschinenhäuser, auch das sind gigantische Teile. Das sind also diese Dinger, die später ganz oben hinter den Rotorblättern dranhängen mit der ganzen Technik drin. Und die gesamte Anlage, die ist mittlerweile fast so groß wie der Eiffelturm. Und das hat nicht nur mich beeindruckt, sondern auch Jörn Dehinghaus, der ist Projektleiter für den Windpark He Dreit von NBW. Den habe ich da im Hafen getroffen, so ein ruhiger, bodenständiger, sehr freundlicher Typ ist das. Und was ich ganz lustig fand oder was ich zumindest nicht erwartet hatte, der Besuch da war für ihn selbst auch noch total spannend. Offenbar ist er so weit oben in der Hierarchie, dass er selbst gar nicht mehr so oft rausfährt. Der war erst das zweite Mal vor Ort in Esbjerg, seit dieses Projekt läuft.
7: Allein jetzt hier vor Ort zu sein und die Komponenten zu sehen, also lange Zeit, man hat ja Jahre dran gearbeitet und viel Papier gewälzt und Verträge verhandelt und die Anlagen immer nur konzeptionell gesehen. Und wenn man dann zum ersten Mal die Anlage in den Dimensionen sieht, ist das schon stark beeindruckend. Ja.
5: NBW baut die Windräder nicht selbst, richtig?
6: Nee, genau. NBW hat Anlagen bei Vestas bestellt. Das ist ein großer dänischer Hersteller. Und die sind verantwortlich für den Bau der Windräder, aber auch das Verladen hier im Hafen und dann die Errichtung der Windräder im Meer. NBW ist sozusagen deren Kunde und eben aber auch später der Windparkbetreiber. Und das, was Dehinghaus einkauft an Windkraftanlagen, das ist wirklich nicht mehr vergleichbar mit früheren Projekten. Es gab da unfassbare technologische Entwicklungen in den vergangenen Jahren. Und das hat er direkt miterlebt. 2010 ist er angefangen bei NBW und sein erstes Projekt war der Ostsee-Windpark Baltic 1, der erste kommerzielle deutsche Offshore-Windpark überhaupt. Und das waren viel kleinere Anlagen. Also um den Strom zu erzeugen, den dieser gesamte Windpark Baltic 1 liefert, braucht man heute nur noch drei Anlagen. Die bauen aber bei He Dreit in diesem aktuellen Projekt nicht drei, die bauen 64 Anlagen.
5: Also 64 Windräder in diesem riesigen Format, du hast es gesagt, Eiffelturmgröße. Das heißt ja dann, die Zahl habe ich gelesen, dieser eine Windpark allein, der wird Strom für mehr als 1 Million Haushalte liefern. Aber ich habe ja am Anfang schon gesagt, dass es gerade auch Krisennachrichten aus der Branche gibt. Das heißt, diese Erfolgsgeschichte, die muss ja irgendwo einen Haken haben. Und dieser Haken, das sind die Kosten, denn auch die sind massiv gestiegen, oder?
6: Ja, also ich glaube, um es nochmal ganz kurz klar zu kriegen, also dass diese Anlagen viel größer und effizienter geworden sind, das war erstmal super. Also das hat die Kosten für die Offshore-Windkraft massiv gedrückt in den vergangenen Jahren. Ich habe mit Experten gesprochen, die haben ganz grob geschätzt, die Kosten, um Windstrom auf dem Meer zu erzeugen, die haben sich so halbiert innerhalb von nur 10 Jahren. Aber Dann gab es eben andere Probleme und die haben die Kosten im Gegensatz dazu getrieben. Man kann eigentlich so sagen, es gab so einen Wendepunkt, Corona, da hat sich der Wind gedreht.
5: Ja, ich glaube, wir erinnern uns alle noch, damals ist der Welthandel teilweise zum Erliegen gekommen, Lieferketten sind reihenweise gerissen und wer irgendwas haben wollte, der musste ordentlich draufzahlen. Ich kann mir denken, das war bei der Produktion von Windrädern nicht anders, ne?
6: Ja, genau, das war ein Problem und dann war es ja eigentlich so, nach Corona kam der Ukraine-Krieg und die Wirtschaft war eigentlich jahrelang quasi im Dauerkrisenmodus. Es gibt ein ganz zentrales Beispiel, um das zu veranschaulichen, was da passiert ist. Du brauchst für so eine Riesenanlage auch riesige Mengen Stahl. Einmal für die Fundamente am Meeresboden, aber auch für die Türme. Und jetzt ist eben durch den Ukraine-Krieg sind ja die Energiepreise in die Höhe geschossen. Man braucht aber sehr viel Energie für die Herstellung von Stahl. Deshalb sind auch die Stahlpreise stark gestiegen. Und das hat natürlich dann die Windräder total verteuert. Gleichzeitig braucht es aber zum Beispiel auch viel Kupfer für die Kabel. Auch da sind die Preise gestiegen. Und dann sind ja so Windparks auch wirklich Milliardenprojekte. Da sind ganz hohe Investitionen nötig. Und da wird der Großteil von Banken und Investoren getragen. Und die verlangen auch heute viel höhere Zinsen als noch vor einigen Jahren. Und wenn man das alles so zusammennimmt, dann war das quasi so ja fast eine toxische Mischung für die Windparkbetreiber. NBW-Projektleiter Jörn Dehinghaus hat mir dazu später im Büro das hier gesagt.
7: Das sind natürlich Faktoren, die so konkret keiner vorhersehen und kalkulieren kann. Ne? Natürlich müssen wir sowas, machen wir auch, wir berücksichtigen solche Marktpreisverwerfungen, Preisschocks als in Risikoszenarien, aber sie können immer nur Annahmen treffen, mit was zu rechnen ist.
6: Also für Hedreit, für diesen NBW-Windpark, war wohl das Glück, dass die viele Lieferverträge schon geschlossen hatten, kurz bevor es so richtig abging. Aber insgesamt für die Branche muss man sagen, das war einfach zu viel auf einmal. Man könnte vielleicht auch sagen, das Worst-Case-Szenario, was die immer drin haben, wenn die so einen Park planen, das ist eigentlich noch getoppt worden.
5: Okay, aber jetzt ist es ja so, dass die Betreiber normalerweise gestiegene Kosten umlegen, nämlich über den Preis für Strom auf ihre Kunden. Jetzt ist meine Frage, ist der so teuer geworden, dass die den einfach nicht mehr loswerden oder wie ist das?
6: Nee, ja, man muss da so ein bisschen aufpassen, dass man nicht nur in den Extremen das bewertet. Ne? Also Offshore-Windkraft lohnt sich schon immer noch für alle Beteiligten. Deshalb sind ja auch weiter Windparks im Bau. Und zwar, weil das ja immer noch große Vorteile hat. Also einer ist, der Wind auf dem Meer, der weht sehr regelmäßig und stark. Und damit kann man eben fast alle Tage im Jahr auch verlässlich Strom produzieren dort auf See. Und dann hast du es ja auch gesagt, ist auch unverzichtbar in den Klimaschutzplänen der Bundesregierung. Alleine ja auch schon deshalb, weil es gar nicht so viele Flächen für Windräder und Solarparks auf dem Festland gibt, die man dafür gerne hergeben würde. Und wenn man dann auf die Preise schaut, dann ist Windstrom vom Meer immer noch viel günstiger als vor 15 Jahren, als eben dieser erste deutsche Windpark gebaut wurde. Nur eben nicht mehr so günstig wie vor Corona.
5: Aber ich hatte ja am Anfang gesagt, die Energieunternehmen BP und Total, die legen lange geplante Projekte plötzlich auf Eis. Die wollen ihre Offshore-Windparks zum Teil zumindest doch nicht mehr bauen. Das müssen wir jetzt an der Stelle erklären. Wenn das immer noch attraktiv ist und es nicht an der Nachfrage für Strom vom Meer liegt, was reitet die denn da?
6: Ja, also es gab eben zuletzt noch einen weiteren Kostentreiber und über den haben wir eben noch nicht gesprochen. Windparks auf See bekommen schon seit ein paar Jahren keine staatliche Vergütung mehr für Strom. Hedreit war beim Projekt Start vor 9 Jahren einer der ersten ohne staatliche Förderung. In den Folgejahren haben Unternehmen den Staat aber sogar dafür bezahlt, für das Recht, Windparks auf bestimmten Flächen im Meer zu bauen, weil das eben so attraktiv schien wirtschaftlich. BP und Total haben genau das gemacht. Die haben insgesamt 4 Flächen ersteigert und zusammengenommen fast 13 Milliarden Euro dafür geboten.
5: Und, ja, das war ein Hammer da. Damals,
6: ja. Ja, das war ein Hammer und hat aber natürlich die Windparks in der Kalkulation viel teurer gemacht. Also als Betreiber müssen die natürlich diese hohen Anfangsinvestitionen irgendwie wieder reinkriegen. Aber dann kamen eben diese ganzen Kostensteigerungen, über die wir gesprochen haben. Und dadurch ist es eben sehr schwierig. Also man kann eigentlich sagen, BP und Total haben sich massiv verkalkuliert.
5: Ja, halten wir fest, diese Kampfkalkulationen, an denen es ja damals schon viel Kritik gab, auch von anderen Windparkbetreibern, die waren eine mäßig kluge Idee. Aber wir können auch nicht alles auf die schieben, denn im vergangenen Jahr, da wollte auch kein anderes Unternehmen mehr auf ausgeschriebene Flächen bieten. Windparks in der deutschen Nord- und Ostsee zu bauen, erscheint also offenbar im Moment allen in der Branche wirtschaftlich riskant. Und das wiederum, wir haben es gehört, gefährdet die Energiewende. Deshalb braucht es dafür Lösungen. Eine, die gerade diskutiert wird, die hat mit der Politik zu tun. Darüber spreche ich nachher noch mit einem Experten. Aber vielleicht kann die Branche sich ja auch am eigenen Schopf aus dem Sumpf ziehen. Du hattest vorhin gesagt, diese immer leistungsstärkeren Anlagen, die haben die Kosten zunächst mal massiv gedrückt. Das heißt doch, die müssen nur so weitermachen, noch größere, noch leistungsfähige Anlagen bauen und dann sollte auch alles wieder billiger werden, oder?
6: Ist grundsätzlich eine gute Idee.
5: Ja, ich höre das Aber.
6: Ja, genau, es gibt ein Aber. Tatsächlich gibt es schon so größere Anlagen. Siemens Gamesa testet zum Beispiel einen Prototypen. Um es mal ins Verhältnis zu setzen, wie gesagt, diese Anlagen in Esbjerg, die da aktuell verbaut werden, die haben einen Flügeldurchmesser von so 230 Metern. Bei Siemens Gamesa sind das schon mehr als 270 Meter. Und die Hersteller aus China, die setzen da eigentlich die Rekorde gerade. Da gibt es eine Anlage, die größte, die hat schon 310 Meter Durchmesser. Also das sind nochmal Riesensprünge, genau. Aber man muss das ja in Serie produzieren, dann Tausende davon verkaufen und im Meer installieren. Und diesen Schritt zu machen, der ist nicht so einfach.
5: Warum nicht? Normalerweise ist China zum Beispiel doch gut in sowas.
6: Ja, aber ich meine, stell dir vor, du baust schon den Eiffelturm oder bei neuesten Anlagen vielleicht sogar noch größer. Und dann muss man diesen Eiffelturm von der Fabrik zum Hafen bringen. Dann muss man mehrere davon gleichzeitig auf ein Schiff packen, weit raus aufs Meer fahren. Da kommt dann ein Sturm vielleicht, das muss der Turm aushalten. Dann muss der mit einem Kran von Bord gehievt werden und so sicher im Meer verankert werden, dass der auch zukünftig Wind und Welle standhält. Also
5: okay, warte. Mir schwankt schon leicht der Boden unter den Füßen, wenn ich mir das alles vorstelle. Ich sehe auch schon Eiffeltürme auf mich draufkippen. Also du willst mir sagen, umso größer die Windräder, desto größer die Herausforderung.
6: Genau, aber nicht nur die Herausforderung, sondern da entstehen dann eben auch neue Kosten. Ein ganz handfestes Beispiel. In den Werken, wo die Turbinen gebaut werden, also das Herzstück der Anlage sozusagen, da mussten Hersteller in den vergangenen Jahren immer wieder Fabriken umbauen, teilweise sogar neu bauen, um eben überhaupt diese größeren Anlagen produzieren zu können. Und das zieht sich dann eben so durch, ne? Beim Verladen im Hafen auch. Also auch da haben die größeren Anlagen Auswirkungen. Was das ganz genau heißt, das konnte ich ganz gut verstehen, als ich da in Esbjerg war. Und ich hatte da so mein Aha-Erlebnis, als ich näher rangegangen bin. Dafür musste ich aber erstmal in so einem Container Arbeitsschuhe anziehen, Helm, Schutzbrille und so weiter. Dann sind wir raus aufs Gelände und da ist dann so ein langes Fahrzeug an uns

0: bei eben einem der größten Windkraftanlagenbauer der Welt. Und mit Henrik Thun bin ich dann rangegangen an die Kaikante. Da waren eben mehrere Türme der Windkraftanlagen schon aufgerichtet. Das waren die, die ich von Weitem gesehen hatte. Und jetzt von Nahem konnte man eben sehen, dass auf der Fläche neben den Türmen die Kaikante abgesperrt war. Da war eine Baustelle und Bagger haben gerade den Boden aufgerissen. Und da habe ich natürlich direkt nachgefragt.
1: Wir brauchen eine sehr tragfähige Kiekante, wo entsprechend diese Großkräne die Komponenten verladen können. Wir brauchen ein gutes Seebett, wo die Schiffe sich positionieren können, um zum Verladen. Das heißt, sehr hohe Tragfähigkeit.
0: Also würde man bei einer normalen Kaikante diese riesigen Windkrafttürme mit einem Kran aufs Schiff heben, dann würde die Kante wahrscheinlich einfach abbrechen, weil die Windräder so schwer sind und die Kräne würden dann ins Meer fallen. Und das darf natürlich nicht passieren. Deshalb muss man eben bei jeder größeren Anlage wieder die Kaikanten verstärken. Muss da zum Beispiel so Pfähle in den Boden rammen, damit die Kaikante stabiler wird. Und das ist eben einer dieser echten Kostentreiber, wenn man die Anlagen immer größer macht. Und der Teil, auf dem diese Türme eben aufgebaut waren, der war natürlich schon verstärkt. Aber daneben wollen die bald ein weiteres Projekt abfertigen, brauchen noch mehr Platz. Deshalb wird eben schon wieder gebaggert.
2: Okay, das heißt, man kann im Betrieb später eine Menge Geld sparen, wenn man Windkraftanlagen größer und effizienter baut, weil man dann eben weniger Anlagen hat und damit mehr Strom erzeugen kann. Aber gleichzeitig hat man eben bis dahin auf dem Weg deutlich höhere Kosten, zum Beispiel für den Hafenausbau.
0: Genau, man muss im Grunde immer gegenrechnen, Effizienzgewinn minus die zusätzlichen Kosten, die entstehen. Und unter dem Strich muss dann natürlich ein Plus stehen. Aber man hat halt an unterschiedlichsten Stellen zusätzliche Kosten, auch zum Beispiel bei den Transportschiffen.
2: Okay, ich sehe es ein, also immer höher, schneller, weiter, so wie ich das vorgeschlagen habe, das ist nicht die Lösung. Aber was denn dann?
0: Also vielleicht ist es doch eine Lösung, ne? Also China treibt die Entwicklung weiter voran, noch höher, noch größer. Aber Vestas, die glauben zumindest eher nicht dran, wegen dieser ganzen beschriebenen Logistikprobleme. Und die hoffen auf was anderes, auf Standardisierung. Klingt ein bisschen langweilig, klingt ein bisschen technisch. Aber ich glaube, Standardisierung, das könnte theoretisch schon ein echter Gamechanger sein.
2: Ja, klingt ein bisschen deutsch, ne? Aber tatsächlich haben ja Standards in der Branche schon richtig viel gebracht. Man denke nur an den Schiffscontainer. Irgendwer hatte die Idee, komm, wir einigen uns da jetzt mal auf die Maße. Das ist immer so und so groß. Und schwupps, konnte man die alle auf jedem Schiff stapeln und viel mehr davon transportieren. Und das war auch nichts anderes als Standardisierung. Also da kann man schon irre viel Geld mitsparen.
0: Ja, genau. Und manche sagen eben, vielleicht kriegt man sowas ja auch in der Offshore-Windkraftbranche hin. Also dass man sagt, jetzt dürfen Anlagen für einen festgelegten Zeitraum, zum Beispiel 10 Jahre, erstmal nur noch so und so hoch sein bei uns in Europa, aber nicht höher. Und dann hätten die Hersteller, das wäre der Gewinn, mal ein paar Jahre Ruhe. Die könnten sich darauf konzentrieren, die bestehenden Anlagen besser zu machen und auch mehr von diesem Typ zu verkaufen. Was dann dazu führen würde, dass sie die hohen Entwicklungskosten eben auf viel mehr Anlagen umlegen und damit eben die Kosten fürs einzelne Windrad senken. Ist auch nicht nur Vestas Idee. Jörn Dehinghaus, der Projektleiter von NBW, der meinte persönlich, fände er, wäre das auch schon ein Gedanke wert. Es gibt auch eine Initiative aus den Niederlanden, die das auch vorantreiben wollen, diese Idee. Und es gab auch schon Gespräche auf EU-Ebene.
2: Ich habe es ja vorhin schon angedeutet, eine Hilfestellung, um die Kosten zu senken, die könnte auch von der Politik kommen. Die überarbeitet nämlich gerade das Windenergie-auf-See-Gesetz und dabei geht es unter anderem darum, zu welchen Konditionen zukünftig Flächen in der Nord- und Ostsee vergeben werden. Mit dem bisherigen Auktionsdesign sind die Windparkbetreiber nämlich mehr als unzufrieden, deswegen hat zuletzt bei den Auktionen auch niemand mehr geboten. Was müsste sich also ändern? Das wollte ich wissen von Philipp Godron. Er ist beim Think Tank Agora Energiewende der Experte für alle Fragen rund um Strom, natürlich besonders erneuerbaren Strom. Und ich war gespannt zu hören, ob er denn der Kritik und auch den Forderungen aus der Wirtschaft zustimmt.
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2: Hallo Herr Godron, vielen Dank, dass Sie sich Zeit für uns nehmen. Die Industrie sagt ja, die Bedingungen für Offshore-Windkraft, die hätten sich in den vergangenen Jahren massiv verschlechtert. Und um besser kalkulieren zu können und ihr Risiko für die Zukunft zu verringern, da fordern die Betreiber deshalb für neue Parks sozusagen einen staatlich garantierten Preis. Also einen Preis, zu dem sie heute schon wissen, dass sie dann ihren Strom ins Netz einspeisen können. Es geht dabei um sogenannte Differenzverträge. Das heißt, ist der dann geltende Marktpreis für Strom geringer als vereinbart, dann stockt der Staat auf. Ist der dann geltende Marktpreis höher, dann geben

0: Die Unternehmen die Differenz an den Staat ab. Großbritannien vereinbart genau das mit Windparkbetreibern bereits und seitdem bieten auch wieder welche auf die staatlichen Flächen. Was meinen Sie, ist das der Gamechanger, den auch Deutschland jetzt braucht, damit es vorangeht?
1: Wir brauchen Veränderungen im regulatorischen Rahmen und der Gesetzgeber hat da eine Reihe von Hebeln in der Hand. Einer davon ist in der Tat die Absicherung der Investitionen über Differenzverträge. Warum ist das gut? Gut für uns alle. Die kriegen dann von der Bank günstigere Kredite und können auch günstiger die Anlagen bauen. Und das schlägt sich am Ende dann im Strompreis positiv nieder und schlägt sich im Übrigen am Ende auch günstig nieder bei der Frage, ob der Staat da Geld dazugeben muss oder nicht. Und warum sind Differenzverträge da eine gute Lösung? Die haben eben eine Absicherung, die geht in beide Seiten. Die haben eine Absicherung für die Investoren, aber gleichzeitig sagt der Staat für uns Stromkunden oder für uns Steuerzahler, wenn der Strompreis höher ist, als du kalkuliert hast, du also mehr einnimmst, als du eigentlich brauchst, dann musst du im Gegenzug auch was an uns zurückzahlen. Also es ist auch eine Absicherung gegen hohe Strompreise für die Verbraucherinnen und Verbraucher.
0: Wenn ich da gleich mal einhaken darf, der Teufel, der steckt da ja wie immer im Detail. Also ist der vereinbarte Strompreis zu niedrig, dann bietet möglicherweise kein Unternehmen. Ist er zu hoch, dann kostet das Ganze den Steuerzahler am Ende unnötig viel Geld. Wie findet man da denn dann den perfekten Preis?
1: Da kommen wir schon ein ganzes Stück in das Design solcher Differenzverträge. Richtig ist es, den Preis für diese Differenzverträge nicht staatlich vorzugeben, sondern über Ausschreibung im Wettbewerb zu ermitteln. Der Staat gibt die Bedingungen vor, sagt, also was ihr hier bietet, bietet ihr auf Basis eines Differenzvertrages und der den günstigsten Preis bietet, der kommt dann zum Zuge.
0: Droht dann nicht aber wieder die Gefahr eines Unterbietungswettbewerbs? Also am Ende sagt das Unternehmen dann Mist. Für den Strompreis, den ich da angegeben habe, ist das Ganze heute gar nicht mehr wirtschaftlich und dann wird der Park am Ende doch nicht gebaut. Sehr ähnlich, wie wir das gerade erleben.
1: Gleichzeitig muss man sich sicherlich auch noch mal angucken, was passiert denn, wenn die nicht bauen? Da muss der Staat noch strenger vermutlich kontrollieren, was den Bau, Investitions- und Baufortschritt angeht und dann auch mit schmerzhafteren Vertragsstrafen drohen, falls am Ende die Investoren nicht bauen, weil wenn das der Fall ist, verlieren wir viel Zeit.
0: An welchen Stellschrauben könnte die Bundesregierung denn noch drehen oder müsste sie noch drehen, damit der Ausbau der Offshore-Windkraft stärker vorangeht?
1: Es gibt noch ein paar andere Schwierigkeiten, die Investoren haben. Das eine ist, einige der zukünftigen Projekte könnten auch deshalb unwirtschaftlicher und damit teurer werden, wenn die zu eng bebaut werden. Und Deutschland hat nicht so wahnsinnig viel Fläche in der Nord- und Ostsee, aber ambitionierte Pläne. Und da Anpassungen zu leisten, dass auch wirklich jedes Windrad dann gut im Wind steht und viel Wind abbekommt, auch das würde helfen. Da können uns unsere Nachbarn, da kann uns die europäische Kooperation wirklich helfen. Dänemark beispielsweise hat schon gesagt, wir haben Windgebiete, die können genutzt werden für Windanlagen. Wir brauchen aber den Strom gar nicht. Viel kleineres Land, deutlich mehr Zugang zu Ost- und Nordsee. In den Niederlanden ist es nicht viel anders. Da kann also Deutschland, wenn in diese Planung von 70 Gigawatt Flächen mit einbezogen werden, aus Dänemark, aus den Niederlanden, echt profitieren. Die Parks stehen nicht so eng beieinander. Wir haben mehr Windertrag. Die stehen möglicherweise auch nicht ganz so weit draußen in der Nord- und Ostsee. Und auch das hilft, die Kosten zu reduzieren beim Bau, bei der Wartung und auch bei den Stromkabeln, die wir da ja über viele Kilometer ins Wasser legen müssen.
0: Dann sage ich herzlichen Dank für das Gespräch.
1: Sehr gerne.
0: Für heute machen wir Schluss. Vielen Dank fürs Zuhören und natürlich hoffentlich bis bald.
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2: Der Druck auf Unionsfraktionschef Jens Spahn nimmt zu wegen seines privaten Geschäfts mit einer Leihmutter in den USA, die ihm und seinen Mann den Kinderwunsch erfüllt hat. Jetzt kommen aus seiner eigenen Partei, der CDU, Rücktrittsforderungen. Die Volksstimme aus Magdeburg findet das nachvollziehbar.
3: Den Bundesbürgern ist ein Weg verboten, weil er berechtigt erhebliche ethische Fragen aufwirft. Man selbst jedoch schert sich nicht darum. Das ist pure Doppelmoral. Die Frage drängt sich auf, ob Jens Spahn hinsichtlich seines moralischen Kompasses für höchste Staatsämter geeignet ist, auf die er ja hinarbeitet. Wohl eher nicht.
2: Der Kölner Stadtanzeiger fällt über die Causa Spahn zwar wie die meisten anderen Medien ein negatives Urteil, schreibt allerdings auch:
3: Die Welle der Wut, die in Kommentaren und sozialen Netzwerken über Spahn hineinbricht, sprengt jedes Maß an angemessener Kritik. Sie sagt auch viel aus über seine Gegner, die in ihrem Hass jede Maske fallen lassen. Spahn hat viele kleine und große Skandale überstanden. Dieser Fall allerdings trifft die CDU in ihrem Markenkern. Es könnte sein, dass er dieses Mal Konsequenzen ziehen muss. Zumal auch ein Jens Spahn mit einem Baby verletzlicher ist, als wenn er alleine im Sturm steht.
2: Zu einem anderen Thema. Der Musiker Danger Dan sollte zusammen mit dem Pianisten Igor Levit in der Kabarettsendung Die Anstalt auftreten. Das ZDF hat die beiden Künstler kurzfristig wieder ausgeladen mit der Begründung, dass der Text des Liedes Keine Angst als Aufruf zur Gewalt verstanden werden kann. Die Augsburger Allgemeine zeigt Verständnis für das Eingreifen der Geschäftsleitung des Senders.
3: Danger Dan hat die Meinungsfreiheit auf seiner Seite. Das ZDF hätte sich im Falle der Ausstrahlung auf die Pressefreiheit berufen können. Der Sender hat sich aber dagegen entschieden. Redaktion und Intendanz mögen inhaltliche, juristische und taktische Gründe dazu bewogen haben. Die Ausstrahlung eines Appells zu Selbstjustiz und Straftaten, der sich auch gegen die AfD richtet, hätte das ZDF in eine delikate Lage gebracht und den Druck auf das ohnehin angeschlagene System des öffentlich-rechtlichen Rundfunks unnötig erhöht. Danger Dan und Igor Levit werfen dem ZDF einen autoritären Akt vor. Zur Pressefreiheit gehört auch, höchst fragwürdige Inhalte abzulehnen. Der Sender hat das Richtige getan.
2: Kolja Unger vom Deutschlandfunk ist ganz anderer Meinung. Er sagt Richtung ZDF, eine falsche Entscheidung zur falschen Zeit.
4: Der öffentlich-rechtliche Rundfunk wurde von den Alliierten gegründet als ein medienpolitisches Instrument, um die deutsche Bevölkerung vor einer erneuten Faschisierung zu schützen. Zu seinem Auftrag gehört es im Zuge dessen auch, ein breites Spektrum an künstlerischen Ausdrucksformen abzubilden. Ausdrücklich auch kontroverse, meinungsstarke oder gesellschaftskritische. Diesem Auftrag hat sich die Geschäftsführung des ZDF nun verweigert. In Zeiten, in denen rechtsextreme Parteien immer mehr erstarken,
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6: Um 3 Uhr mit Olaf Knapp. Neue kleine Solaranlagen sollen nun doch länger gefördert werden als bisher geplant. Bundeswirtschaftsministerin Reiche hat dazu einen überarbeiteten Entwurf des Erneuerbare-Energien-Gesetzes vorgelegt. Aus der Nachrichtenredaktion Torben Müller.
7: Übergangsweise ist eine abgesenkte Einspeisevergütung für bis zu 36 Monate vorgesehen. Danach müssten Anlagenbetreiber auf sogenannte Direktvermarktung umsteigen. Das betrifft kleine Solaranlagen bis 25 Kilowatt installierter Leistung, die ab 2027 errichtet werden. Bisher hatten Besitzer kleiner Anlagen, vor allem Privathaushalte, 20 Jahre lang pro Kilowattstunde einen festen Betrag für die Einspeisung erhalten. Reiche hatte geplant, das 2027 abzuschaffen. Das hatte breite Kritik ausgelöst.
6: Unionsfraktionschef Spahn hat seine Entscheidung verteidigt, über eine Leihmutter in den USA ein Kind zu bekommen. Der CDU-Politiker steht deswegen auch in den eigenen Reihen in der Kritik und sieht sich mit Rücktrittsforderungen konfrontiert. Aus der Nachrichtenredaktion Laura Janke.
8: Spahns Fall hat eine Kontroverse ausgelöst, weil Leihmutterschaften in Deutschland nicht zulässig sind. Seine eigene Partei ist gegen eine Legalisierung. Auch Spahn selbst war in der Vergangenheit dagegen. Jetzt sagt er, er habe lange mit sich gerungen, sei zerrissen gewesen und habe sich dann aber gemeinsam mit seinem Mann für ein Kind per Leihmutterschaft entschieden, so Spahn im Podcast Ronsheimer. Die Entscheidung über seine politische Zukunft will er der Unionsfraktion überlassen nach der Sommerpause. Voraussichtlich wird sich aber das CDU-Präsidium am Montag mit dem Thema befassen, das hat Kanzler Merz angekündigt.
6: Die USA und der Iran haben auch in dieser Nacht ihre gegenseitigen Angriffe fortgesetzt. Das iranische Staatsfernsehen berichtete von Explosionen in der Stadt Sirik im Süden des Landes. Raketen aus dem Iran hätten US-Militäreinrichtungen in Bahrain getroffen. Das US-Militärkommando für den Nahen Osten bestätigte, dass neue Angriffe auf Ziele im Iran gestartet wurden. Mehr als 3 Wochen nach dem Erdbeben in Venezuela hat die Zahl der Toten die Marke von 5.000 überschritten. Laut der jüngsten Bilanz der Behörden liegt die Zahl der bestätigten Opfer nun bei 5.069. Zudem gäbe es fast 17.000 Verletzte. Nach den Beben hatte die Europäische Union 20 Millionen Euro für humanitäre Hilfe zur Verfügung gestellt. Das Wetter in Deutschland. Am Tage gebietsweise Schauer, in der Mitte und im Süden zum Teil kräftige Gewitter, sonst meist trocken. Höchstwerte 19 Grad in Nordfriesland bis 29 Grad am Oberrhein. Am Sonntag dann im Südwesten Sonne, Richtung Osten Schauer und vereinzelt kräftige Gewitter bei 18 bis maximal 26 Grad. Es ist 3.03 Uhr.
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9: Mit einer Entwarnung für die A1 Lübeck Richtung Bremen. Hier ist kein Falschfahrer mehr zwischen Kreuz Hamburg-Ost und Stillhorn unterwegs. Genauso wenig auf der A25 Geesthacht Richtung Hamburg. Zwischen Geesthacht und Dreieck Hamburg Südost ist auch hier kein Falschfahrer mehr unterwegs. Die A8 Stuttgart Richtung München zwischen Sulzemoos und Dachau-Fürstenfeldbruck. 3 Kilometer Stau. Gute Fahrt.
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9: Mit Milad Kupay aus den Studios von NDR Info in Hamburg. Ein deutscher Spitzenpolitiker macht etwas im Ausland, was im eigenen Land verboten ist. Wir sprechen weiter über Jens Spahn, den Chef der Unionsfraktion. Er und sein Mann sind jetzt glückliche Väter eines Kindes geworden. Allerdings kam das Kind durch eine Leihmutter aus den USA zur Welt. Deswegen steht er zunehmend unter Druck. Die Frage lautet inzwischen nicht mehr nur ob, sondern wie sehr das dem Vertrauen in den Rechtsstaat schadet. Spahns Partei, die CDU, lehnt Leihmutterschaft ab und auch er selbst hatte sich gegen eine Legalisierung ausgesprochen. Georg Schwarte.
10: Nach wachsender Kritik, auch aus den eigenen Reihen und der ersten Rücktrittsforderung des CDU-Landesverbandes Mecklenburg-Vorpommern, hat sich jetzt auch der Kanzler zur Leihmutterschaftsfrage rund um Unionsfraktionschef Spahn geäußert. Zuvor hatte es bereits massive Kritik von Kirchen, aber auch aus der Frauenunion der CDU gegeben.
11: Mir ist bewusst, dass dieses Thema in seiner ganzen Dimension, menschlich, juristisch, gesellschaftlich, ethisch, sehr viele Menschen im Augenblick in Deutschland aus diesem aktuellen Anlass bewegt.
10: Am Mittwoch war bekannt geworden, dass Spahn und sein Ehemann Eltern geworden sind, per Leihmutterschaft in den USA. In Deutschland ist eine Leihmutterschaft verboten. Die CDU und auch Jens Spahn selbst hatten sich in der Vergangenheit stets gegen eine Legalisierung der Leihmutterschaft hierzulande ausgesprochen. Der Vorsitzende der CDU Mecklenburg-Vorpommern Peters sagte, Spahn sei als Fraktionschef nicht mehr tragbar. Auch aus dem Berliner Landesverband gibt es erste Rücktrittsforderungen. Kanzler Merz verteidigte jetzt Jens Spahn auf die Frage eines Journalisten nicht explizit, sondern las am Rande einer Pressekonferenz zum deutsch-französischen Ministerrat ein offenbar vorbereitetes Statement ab.
11: Wir haben dazu in Deutschland eine klare Rechtslage. Wir haben in der Partei, in der CDU, einen Parteitagsbeschluss. Ich sehe nicht, dass an der Rechtslage oder an dem Parteitagsbeschluss Änderungen vorgenommen werden sollen. Und alles Weitere werden wir in der nächsten Sitzung des Präsidiums der CDU Deutschlands besprechen.
10: Spahn sieht sich zunehmend dem Vorwurf der Unglaubwürdigkeit ausgesetzt. Hauptkritikpunkt, er handle als Privatmann anders als in seiner politischen Funktion.
9: Leihmutterschaft ist in Deutschland verboten und eine Gesetzesinitiative der FDP zu diesem Thema, die ist vor einigen Jahren gescheitert. Auch der damalige Bundesgesundheitsminister Jens Spahn war dagegen. Hat die Leihmutterschaft dann aber selbst in Anspruch genommen, und zwar im Ausland. Wir haben ja vorhin in der Sendung die Autorin und Frauenrechtlerin Alice Schwarzer gehört, die sich klar gegen Leihmutterschaft positioniert. Wir hören jetzt die Perspektive von einem, der sich möglicherweise über diesen Fall freut, weil er die Diskussion über Leihmutterschaft wieder in die Öffentlichkeit trägt. Jens Landwehr, er ist der Gründer der Feel Community, ein Verein zur Förderung der Legalisierung der Leihmutterschaft. Und WDR-Kollege Tobias Strauß hat ihn gefragt, wie typisch der Fall von Jens Spahn und seinem Partner ist.
12: Also erstmal möchte ich sagen, ich freue mich tatsächlich sehr darüber und möchte den beiden auch von dieser Stelle nochmal ganz herzlich gratulieren. Ja, typisch sind beide Fälle eigentlich nicht, denn es sind im Wesentlichen Heteropaare, die diesen Weg gehen, also zumindest mal 70%. Und oft ist eben ein langer, langer Leidensweg steht dort den Paaren erstmal bevor. Oft ist es ja so, dass sie ins europäische Ausland nochmal gehen, um verschiedene IVF-Verfahren zu testen, um selber eben genetische Eltern zu werden, weil das auch selbst das in Deutschland ja oft nicht geht. Und ja, auch wenn das nicht funktioniert, dann kommt ganz am Ende, bei manchen Paaren bleibt dann der Wunsch so stark, dass sie sagen, ja, Leihmutterschaft ist eine Möglichkeit, die wir nochmal in Betracht ziehen, auch wenn es in Deutschland eben nicht geht. Also das ist eigentlich der typischere Fall als der von Jens Spahn. Aber er ist natürlich jetzt ein prominentes Beispiel.
13: Und dann geht man in die USA oder sucht man sich zum Beispiel als Paar auch eine Freundin im Umfeld, die sagt, komm, ich mach das für euch?
12: Also es mag sein, dass es diese privaten Arrangements gibt, aber das ist eher untypisch. Also heute ist es so, dass die Paare sich dann eben online informieren. In Deutschland ist es ja so, dass man offiziell nicht darüber sprechen darf. Mhm. Also insbesondere die Fertilitätsmediziner, die Kliniken, wo die Paare ja oft dann über Jahre schon in Behandlung sind, dürfen offiziell darüber nicht sprechen. Unter der Hand wird es natürlich dann trotzdem getan. Aber ansonsten informieren sich die Paare dann halt online und ja, dann kommen sie halt, geraten sie an Agenturen und das ist in der Regel, wird das ethisch und medizinisch korrekt in den USA zum Beispiel oder auch in Kanada gemacht. Aber es gibt eben auch dann die Negativbeispiele in Ländern, wo es ja aus unserer Sicht nicht so optimal abläuft. Das ist natürlich deutlich günstiger. Insofern ist es sehr, sehr unfair auch wiederum, weil der Preis hier entscheidet oder das also das Einkommen letztendlich oder das verfügbare Einkommen darüber entscheidet, wie ethisch man das Ganze angehen kann.
13: Ja, also man bezahlt in den USA wohl so was von um die 150.000 Euro, um sich seinen Kinderwunsch zu erfüllen. Das ist natürlich gesellschaftspolitisch schon ein Problem, wenn sich das dann nicht jeder leisten kann.
12: Ja, richtig. Aber das ist ja eine Motivation dafür, dass wir sagen, das sollte in Deutschland eben auch möglich sein, weil die Kosten entstehen ja auch, die hohen Kosten natürlich durch ja unterschiedliche Faktoren sind das, aber letztendlich auch Reisekosten und das ist ja sozusagen aus der Hand der Paare hier aus Deutschland. Aber wenn das hier in Deutschland möglich wäre, dann würden ja die Kosten ganz anders zusammengesetzt werden und man hätte einfach eine viel bessere Handhabe, das auch fair zu organisieren, diesen Prozess und insbesondere eben ethisch und medizinisch und juristisch sauber aufzusetzen.
13: Ja, aber selbst wenn man das alles sauber hätte, dann bleibt es ja so, dass man für ein Kind bezahlt. Wie gucken Sie auf dieses Konzept grundsätzlich?
12: Ja, das ist halt sehr stark mit Vorurteilen besetzt. Vielleicht ist hier der Jens Spahn ein ganz gutes Beispiel, weil er hat ja selber sich dagegen ausgesprochen, noch vor einigen Jahren, wie er jetzt im Februar in der CDU am Parteitag abgestimmt hat, wissen wir nicht. Vielleicht wird er uns das im Nachgang noch sagen. Aber
13: da gab's einen Antrag,
12: er hat ja offensichtlich... Ja, genau. Da gab es einen Antrag, der mehrheitlich eben sich auch dagegen ausgesprochen hat. Und jetzt habe ich Ihre Frage vergessen. Die müssen jetzt nochmal ganz kurz
13: für ein Kind zu bezahlen. Also ich meine, die Emma titelt jetzt auch schon, auch Spahn hat gekauft und Frauenrechtsorganisationen wie Terre des Femmes sagen, das ist eigentlich Menschenhandel.
12: Richtig, das ist eben unsachlich, diese Argumentation. Ich habe es auch gesehen, wie die Emma das jetzt wieder aufgezogen hat. Das ist natürlich auch nicht überraschend, aber es ist überhaupt nicht sachlich. Also sachlich wäre, wenn man sich wissenschaftlich damit auseinandersetzt, wenn man auch die vielen Studien, die es insbesondere in Europa, auch aus UK, Irland oder auch Holland gibt dazu, auch mit tausenden von Interviews mit Leihmüttern, was überhaupt die Motivation ist. Und es ist halt völlig falsch, dort von Ausbeutung zu sprechen, wenn in irgendeiner Weise eine, ja, ein Zwang dahinter steht, dann lehnen wir das dann selbstverständlich ab, wie natürlich auch ja anderen Formen des Zwanges, also Zwangsprostitution, was auch immer, wird natürlich abgelehnt, das ist ganz klar. Aber ich glaube, das kann man Jens Spahn auch unterstellen, dass er sich diesen Prozess hier ganz genau angeguckt hat und wenn er sich nicht sicher gewesen wäre zusammen mit seinem Mann, dass dieser Prozess eben komplett ethisch und freiwillig abläuft, hätte er es sicher nicht gemacht.
13: Würden Sie sagen, er ist es ja jetzt anderen Paaren vielleicht sogar schuldig, sich für die Legalisierung von Leihmutterschaft einzusetzen, wenn es schon seine Partei nicht tut?
12: Ja, ich bin gespannt, wie er jetzt mit dem Thema weiter umgeht. Also seine Fraktion wird ihn sicher dazu befragen. Und
13: gibt schon die ersten Rücktrittsforderungen von der Frauenunion?
12: Ja, soweit würde ich tatsächlich nicht gehen. Ich freue mich eher darüber, dass er offensichtlich dazugelernt hat. Und so kann er natürlich auch ein Role Model sozusagen sein dafür, wie sich eine Einstellung auch ändern kann.
9: Sagt Jens Landwehr, der Gründer der Feel Community, einem Verein zur Förderung der Legalisierung der Leihmutterschaft. Das von Jens Spahn umgangene Leihmutterschaftsverbot, es schade dem Vertrauen in den Rechtsstaat, das meint Mario Kubina. Hier dazu sein Kommentar.
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14: Vor dem Gesetz sind alle gleich. Und im Fall von Leihmutterschaften ist das Gesetz eindeutig. Sie sind in Deutschland verboten. Dafür gibt es gute Gründe. Jens Spahn und seinen Mann hat das nicht davon abgehalten, ihren Kinderwunsch mit Hilfe einer Leihmutter in den USA Wirklichkeit werden zu lassen. Das ist politisch falsch. Und es wirft moralische Fragen auf, denen sich der Unionsfraktionschef stellen muss. Wenn jemand ein so wichtiges Amt wie Spahn hat, hat er eine politische Vorbildfunktion. Aber die verkehrt der CDU-Politiker gerade ins Gegenteil. Zur Erinnerung, das Embryonenschutzgesetz gilt auch für den Chef einer Regierungsfraktion. Und es widerspricht dem Geist dieses Gesetzes, wenn Spitzenpolitiker es umgehen, indem sie sich eben im Ausland eine Leihmutter suchen. Spahn schadet damit dem Vertrauen in den Rechtsstaat. Die unfreiwillige Botschaft, Regeln gelten für alle. Es sei denn, man hat das Geld, sie zu unterlaufen. Eine Leihmutterschaft in den USA ist so teuer, dass sie nur Spitzenverdiener in Erwägung ziehen können. Dass sich Spahn damit gegen die Linie seiner eigenen Partei stellt, fällt da kaum noch ins Gewicht. Schwer wiegen die moralischen Implikationen. Leihmutterschaften bergen das Risiko, dass sich Frauen wegen einer wirtschaftlichen Notlage dazu bereit erklären. Und auch wenn dies nicht immer der Fall ist, vom Prinzip her wird der Körper einer Frau instrumentalisiert, damit andere Eltern werden können. Deshalb sind Leihmutterschaften ja hierzulande verboten. Wenn Spahn das ändern will, muss er es sagen. Wegducken geht jetzt nicht mehr.
9: Und das ist die Meinung von Mario Kubina, Korrespondent in Berlin. 3.14 Uhr.
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9: Es passiert nicht allzu oft, dass Donald Trump eine Fernsehansprache an die Nation hält. Sonst sind es meist Auftritte vor seinen Anhängern. Jetzt also eine staatstragende Rede, die die US-Demokraten allerdings überhaupt nicht staatstragend fanden. US-Präsidenten haben in diese Form der Fernsehansprache in der Vergangenheit oft genutzt, um das amerikanische Volk über einen bevorstehenden Krieg zu informieren, um in einer Krise den Zusammenhalt der Amerikaner zu beschwören. HR-Moderator Werner Schliericke hat mit Michael Koss, Politikwissenschaftler an der Leuphana-Universität, darüber gesprochen und ihn gefragt, was das denn seiner Meinung nach für eine Rede war.
15: Das war die Rede eines US-Präsidenten, dem man vieles vor- und nachsagen kann, aber sicherlich nicht, dass er irgendeinem anderen US-Präsidenten ähnelt. Und dementsprechend eigenwillig war der Auftritt von Donald Trump auch. Ja, es ging aus meiner Sicht, aber das ist spekulativ, weil man dazu wenig Rationales sagen kann zu so einem irrationalen Verhalten, darum der Trumpschen Rede von dem großen Diebstahl der Wahl von 2020 schon mal den ganz großen Diebstahl der Midterms von 2026 nachzuschieben sozusagen, damit er dann den Rest seiner Amtszeit was zu jammern hat, warum jetzt nichts mehr klappt, obwohl, das würde ich noch ergänzen, vorher auch schon nichts klappt in der Präsidentschaft.
16: Trumps Ziel dürfte vielen klar sein. Seine Kritiker sagen, der will seinen Safe America Act durchbringen. Trumps Gesetzentwurf soll Staatsbürgerschaftsnachweis und Ausweispflicht beim Wählen in Bundesrecht gießen. Viele sagen, das wird viele Wähler von der Wahl ausschließen. Dann die Zweifel, die Trump am Wahlsystem insgesamt zu schüren versucht. Könnte das nur ein Vorspiel sein für einen ganz anderen Showdown, dass Trump also mit allen Mitteln versuchen wird, das Ergebnis der Parlamentswahlen im November zu torpedieren?
15: Er wird auf jeden Fall das Ergebnis torpedieren. Den Blick in die Glaskugel kann man wagen. Wie ist die Frage? Ob er jetzt nur in Anführungsstrichen lamentiert, wie nach der Präsidentschaftswahl von 2020, klar, dann noch zu einem begrenzten bewaffneten Aufstand animiert, ich glaube, das wird man sagen können, oder ob er eben all in geht sozusagen und wirklich sich als Präsident an das Wahlergebnis der Midterms nicht gebunden fühlt. Ja, das ist, glaube ich, genau, dass wir über sowas spekulieren und nicht über den katastrophalen Irankrieg reden, über die Inflation in den USA. Das ist, glaube ich, ein, wenn man da was Rationales reingeheimnissen will, rationales Ziel dieser Rede, das hiermit ja mal wieder erreicht ist, weil wir schon wieder nur uns fragen, was macht er jetzt morgen, anstatt was hat er eigentlich bisher gemacht, nämlich gar nichts, zumindest nichts im Sinne auch seiner Wählerschaft. Und das ist eigentlich, was auf dem Prüfstein stehen sollte im November bei den Midterms.
16: Blicken wir mal auf die Inhalte dieser Rede. Donald Trump wirft China vor, die Wahl 2020 manipuliert zu haben. Das waren jetzt mal in dieser Form ganz neue Vorwürfe. Früher hatte er andere im Verdacht gehabt. Es geht auch oft gegen den Deep State, den er da am Werke sieht. Die Vorwürfe von Wahlmanipulation, der gestohlenen Wahl, die sind nicht neu. Trump hat es ja immer wieder geäußert. Neue Beweise hat er jetzt nicht vorgebracht. Wen erreicht der amerikanische Präsident noch mit diesen Aussagen?
15: Nur zum Beispiel uns beiden. Ne? Wir reden wieder nur darüber, dass da irgendjemand schreit, Feuer, Feuer, dabei brennt es nirgends. Aber es gibt sehr viele große andere Probleme. So gesehen ist das sehr, sehr wirkmächtig, wie man an diesem Interview gerade sehen kann. Und deswegen würde ich nochmal sagen, es gibt keine Gründe zu glauben, dass die Wahlen manipuliert worden sind oder manipuliert werden in Zukunft. Aber es gibt viele Gründe zu glauben, dass Donald Trump wirklich ein auch im Sinne seiner eigenen Wählerschaft, wenn es sich nicht um genuin weiße Suprematisten handelt, ja, die wirklich einfach die Einwanderungsbevölkerung und eben die Schwarzen in den USA um jeden Preis unterdrücken wollen, ja, im Augen seiner eigenen Wählerschaft ein einfach katastrophaler Präsident ist. Ich glaube, das ist, was man eigentlich hier mal betonen sollte.
16: Mehrere große Fernsehsender haben Trumps Rede nicht live ausgestrahlt. Andere haben die Rede dann abgebrochen. Nur Fox News hat sie in Gänze übertragen. Was sagt Ihnen das über den Zustand der Demokratie in den USA, dass solche Maßnahmen ergriffen werden müssen? Oder ist das vielleicht auch ein positives Zeichen aus Ihrer Sicht?
15: Ja, da kann man jetzt lange streiten. Ich glaube, wir müssen uns einfach daran gewöhnen, dass es diese eine Öffentlichkeit, diese eine medial vermittelte Öffentlichkeit nicht mehr gibt. Ja, wir kommen dahin in Deutschland auch. Darüber können wir jetzt sehr lange jammern und unser Bedauern äußern. Ich bin grundsätzlich geneigt, das auch zu tun, aber man muss wahrscheinlich einfach damit leben, dass Digitalisierung im Allgemeinen und sogenannte soziale Medien im Besonderen das mit sich bringen. Und deswegen gibt es, glaube ich, außer ja in Deutschland vielleicht im Spiel der Nationalmannschaft, in den USA ja nicht mal der Super Bowl, ne? Es wurde eine verschiedene Halbzeitshow gezeigt auf verschiedenen Sendern, ja. Also es gibt kaum noch dieses Lagerfeuer, wo alle sich dran wärmen in einem politischen System. Bedauerlich, aber wahrscheinlich bis auf Weiteres kaum zu ändern.
16: Aber ist das nicht so, dass wenn einzelne Sender sagen, wir steigen da aus, dass es schon so ist, dass einige noch sagen, der König hat gar keine Kleider an?
15: Ja, na klar. Bloß die predigen natürlich auch zu den Konvertiten. Ne? Das muss man leider auch dazu sagen. Das sind Sender, deren Zuschauerschaft Donald Trump als Wählergruppe nicht wirklich im Blick hat. Ne? Sondern das sind die Fox News-Leute und die dann, da geht es ja noch rechts sehr weit weiter, Breitbart, und dann geht es immer noch weiter. Ne? Und die sind natürlich geneigt, diese Vorwürfe gegen die Wahlen, sowohl die vergangenen als auch die kommenden, für bare Münze zu nehmen aus politischen Gründen. Deswegen, Entwarnung würde ich da jetzt nicht geben. Ich würde einfach sagen, so sieht es mittlerweile aus in Demokratien und damit werden wir uns wahrscheinlich ins Benehmen setzen müssen.
2: Sagt Michael Koss, Politikwissenschaftler an der Leuphana Universität, über die Rede des US-Präsidenten Trump zur Lage an die Nation.
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2: Und heute vor 25 Jahren hat der Autobauer BMW eine Milliardeninvestition bekannt gegeben. Nach einem längeren Auswahlverfahren wurde als neuer Werkstandort Leipzig ausgewählt. Andreas Neumann.
17: Das Jahr 2001 fällt für die Region Leipzig wirtschaftlich in eine dunkle Zeit. Die Arbeitslosenquote liegt bei bis zu 25%. Der Lichtblick kommt aus Bayern.
18: Der BMW 3er. Die Sicherheit der großen BMW im 3er-Format. BMW, Freude am Fahren.
17: Der Dreier hat sich zum Erfolgsmodell entwickelt und die Automobilbauer aus München planen ein neues Produktionswerk, um überhaupt Dreierautos in ausreichender Stückzahl bauen zu können. Leipzig bewirbt sich als Standort ebenso wie 250 andere Städte und Regionen. Mitte 2001 sind noch 5 Bewerber im Rennen. Das französische Arras, Kolín in Tschechien, Schwerin, Augsburg und eben Leipzig. Am 18. Juli dann lädt BMW zu einer Pressekonferenz. Der Vorstand will verkünden, wer ihn in Sachen Arbeitskräfte vor Ort, Verkehrsanbindung und Kosten überzeugt hat.
19: In der Abwägung all dieser Kriterien und ihrer unternehmerischen Bewertung ist letzten Endes die Entscheidung für Leipzig-Halle gefallen. Hier sehen wir den Standort mit der besten Perspektive.
17: Der damalige Vorstandschef Joachim Milberg lässt die Katze aus dem Sack. Der Leipziger Bürgermeister ist begeistert, ebenso wie die Menschen in seiner Region.
20: Die Leipziger liegen ihnen zu Füßen wie die Fußmatten im BMW. Wir freuen uns, dass BMW hier investiert.
21: Sehr gut, wirklich wahr.
22: Dass wir da jetzt mehr Arbeitsplätze schaffen kann dadurch, vielleicht auch mehr Ausbildungsmöglichkeiten.
23: Sehr fantastisch. Ja, weil das für Leipzig ein unwahrscheinlicher Imagegewinn ist.
17: Über 3 Milliarden Euro wird BMW investieren. Geplant sind 5.500 Arbeitsplätze, ein Schub für Leipzig und Sachsen. Auch der Bewerber Augsburg aus dem bayerischen Stammland des Autobauers hätte sich das sehr gewünscht. Aber die Kosten für Industrieflächen in seiner Stadt sind einfach zu hoch, muss der Bürgermeister enttäuscht feststellen.
24: Augsburg ist kein teures Pflaster, im Gegenteil. Nur in Relation zu den östlichen Ländern können wir natürlich preislich nicht mithalten.
17: Vom ersten Tag der Bauplanung an melden sich tausende Menschen auf der damals größten Industriebaustelle Europas, um sich auf einen Job zu bewerben. So wie der Handwerksmeister Lutz Kühn aus Wittenberg, der in der Wirtschaftskrise seine Elektrowerkstatt schließen muss.
25: Diese wirtschaftliche Situation kennt sicherlich jeder aus unserer Region. Und so habe ich mir eigentlich gesagt, Mensch, versuch's da einfach mal, nutz diese Chance und bewirbst dich. Es kann nicht schaden.
17: Kühn wird genommen. Mittlerweile sind fast 7.000 Menschen im BMW-Werk Leipzig beschäftigt. Ein Werk, das auch Krisen in der Automobilbranche zum Trotz eine stete Erfolgsgeschichte schreibt. Seit 2005 der erste Dreier BMW dort vom Band lief.
26: In Leipzig ist der 100.000. BMW vom Band gerollt.
27: Ist das 250.000. Auto vom Band gerollt.
28: BMW erweitert Leipziger Werk.
29: Werk wurde 2016 fast 250.000 Fahrzeuge produziert.
30: Ist das 100.000. Elektroauto i3 vom Band gerollt.
17: Über 4 Millionen Fahrzeuge rollten bisher insgesamt im Werk Leipzig vom Band. Längst werden hier auch andere Modelle als der Dreier montiert. Auch solche der Marke Mini, ebenso wie die ersten BMW-Elektroautos. Die Region Leipzig hat nach dem Untergang der DDR-Industrie die Position als ein wichtiger Industriestandort zurückgewonnen. Und das alles begann am 18. Juli 2001 mit der Bekanntgabe von BMW, ein neues Werk in Sachsen zu bauen. Das war heute, vor 25 Jahren.
9: Der Stichtag von Andreas Neumann war das.
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13: Mit Lars Bente und einer Etappe bei der Tour de France, die sicherlich nicht so lief, wie sich die großen Favoriten das vorher gedacht haben. Denn ein Gesamtklassementfahrer war Teil der Ausreißergruppe, die mit gut 7,5 Minuten Vorsprung auf eben Pogacar, Vingegaard und auch Lipowitz ins Ziel gekommen ist. Ja, haben sich die Favoriten bei dieser 13. Etappe, die übrigens der Schweizer Mauro Schmid zum ersten Mal gewinnen konnte, vielleicht etwas verpokert? Unser Tourreporter Holger Gersker, der schätzt das so ein.
31: Ja, man muss, glaube ich, ein bisschen Perspektive schauen, was jetzt kommt am Wochenende. Und auf dieser Etappe war ja eigentlich nur einer unterwegs, der in der Gesamtwertung eine Rolle spielen könnte, um die Plätze 6, 7, 8. Thomas Pidcock, er ist jetzt Vierter, aber er ist keine echte Gefahr fürs Podium. Und deswegen sind sie es auch ein bisschen defensiver angegangen, weil letztlich die zweite Vogesen-Etappe um so viele schwerer ist und weil direkt danach dann am Sonntag die Karten gelegt werden in Richtung der Gesamtwertung. Dann gibt's die erste wirkliche Kletterherausforderung, 11 Kilometer lang, und das Ziel ist oben auf dem Berg. Da verpulvert man nicht einfach so Kräfte, um einen einzelnen Ausreißer zu jagen.
13: Die Tour de France geht ja noch bis Ende Juli und die Fußball-Weltmeisterschaft, die endet hingegen am Sonntag. Nach 104 Spielen. 102 davon sind ja schon gespielt. Das vorletzte, das wird das Spiel um Platz 3 sein. Frankreich gegen England. Für die Spieler, die ja kurz zuvor das Finale verpasst haben, ist es ja traditionell die wohl unbeliebteste Partie. Philipp Hofmeister.
32: Für viele Fans ist es diesmal aber das Endspiel der Herzen. Im Duell der beiden Halbfinalverlierer hoffen sowohl Frankreich als auch England auf einen versöhnlichen WM-Ausklang. Für Englands Trainer Thomas Tuchel könnte das Spiel um Platz 3 richtungsweisend sein. Die berufliche Zukunft von Tuchel ist nach dem Einbruch seiner Engländer im Halbfinale gegen Argentinien noch nicht abschließend geklärt. Auch Frankreich reist mit hängenden Köpfen ins schwülwarme Miami. Der Traum vom Titel platzte gegen Spanien. Jetzt wollen die Franzosen wenigstens ihren scheidenden Erfolgstrainer Didier Deschamps würdig verabschieden. Für Kylian Mbappé geht es zudem um den goldenen Schuh des besten WM-Torjägers. Mbappé hat bislang 8-mal getroffen, genauso oft wie Lionel Messi.
0: Das Spiel um Platz 3 beginnt um 23 Uhr. Im Schatten dieser Weltmeisterschaft bereiten sich ja die Clubs auf die kommende Saison vor. Und ein Bundesliga-Absteiger, der hat sich die Dienste eines 24-fachen deutschen Nationalspielers gesichert. Robin Gosens wechselt zu Schalke 04, und zwar auf Leihbasis. Und die Einzelheiten zu diesem Transfer hat Mareike Zeck.
1: Wie Schalke jetzt mitteilt, leiht der Club den 32-Jährigen tatsächlich von der AC Florenz aus. Der Vertrag beinhalte aber Modalitäten, die eine feste Verpflichtung möglich machen würden. Die Verpflichtung könnte eine Win-Win-Situation sein. Zum einen ist Gosens eine qualitativ hochwertige Lösung für die linke Abwehrseite. Zum anderen sei Schalke für ihn eine Herzensangelegenheit, sagt Gosens. Denn er stammt gebürtig aus Emmerich, rund 100 Kilometer von Gelsenkirchen entfernt. Schalke wiederum hofft auf einen echten Leader, viel Leidenschaft, Torgefahr und enorme Laufstärke, heißt es im Clubstatement zur Leihe. Gosens wiederum könnte mit guten Leistungen bei Schalke auch nochmal bei der Nationalmannschaft auf sich aufmerksam machen. Sein letztes Spiel im DFB-Trikot ist bereits ein Jahr her.
0: Und noch ein Wechsel steht fest, und zwar ein Rekordtransfer für den SC Freiburg. Wie zu erwarten war, wechselt der Schweizer Nationalspieler Johan Mansambi in die Premier League zu Aston Villa. Laut englischen Medien erhalten die Breisgauer inklusive möglicher Boni knapp 70 Millionen Euro für den 20-jährigen Offensivspieler.
9: Das war Neues vom Sport mit Lars Bente.
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15: Um 3.29 Uhr mit Olaf Knapp. Bundeswirtschaftsministerin Reiche hat ihre umstrittenen Pläne für neue Energiegesetze deutlich entschärft. Nach Angaben aus Regierungskreisen sollen die nun vorgelegten Entwürfe zeitnah ins Kabinett eingebracht und verabschiedet werden. Aus der Nachrichtenredaktion Sven Kuhnen.
16: Ministerin Reiche wollte eigentlich komplett abschaffen, dass Besitzer neuer Anlagen einen garantierten Abnahmepreis für ihren eingespeisten Strom bekommen. Dies war der SPD aber zu radikal. Sie machte sich Sorgen um die Energiewende. Für neue Solaranlagen soll es nun doch, wenn auch zeitlich begrenzt auf 3 Jahre, eine feste Zahlung geben. Danach müssen die Eigentümer ihren Strom direkt vermarkten. Und auch Windparkbetreiber brauchen wohl nicht mit ganz so starken Einschnitten rechnen, wenn an manchen Tagen die Netze überlastet sind.
15: Auch Vertreter der großen Kirchen kritisieren Unionsfraktionschef Spahn. Der Politiker ist mit Hilfe einer Leihmutter in den USA Vater geworden. Aus der Nachrichtenredaktion Thomas Bertsch.
33: Der katholische Passauer Bischof Oster spricht von einem echten Skandal. Zur Erfüllung seiner eigenen Wünsche habe Spahn bewusst gegen die Gesetze des Landes und die Grundlinien der eigenen Partei verstoßen, so Oster in einer Videobotschaft. Der evangelische württembergische Landesbischof Gohl befürchtet, dass durch Spahns Verhalten das Vertrauen in die Politik beschädigt wird. Davon profitierten dann am Ende Antidemokraten, heißt es in einer Mitteilung der Kirche. Spahn selbst verteidigte sich in einem Podcast von Bild. Er sagte, er bereue es, sich nicht früher positioniert zu haben.
15: SPD-Generalsekretär Klüssendorf hat eine harte Auseinandersetzung mit der Union um die Rückkehr der Vermögenssteuer angekündigt. Das gleiche gelte nach der Sommerpause für eine höhere Erbschaftssteuer. Die SPD werde das noch in diesem Jahr zu ihrem Schlüsselthema machen. Klüssendorf sagte der Neuen Osnabrücker Zeitung weiter, gerade in Deutschland gäbe es eine zunehmende Konzentration von Vermögen. Ursächlich dafür sei auch die fehlgeleitete Steuerpolitik der vergangenen Jahrzehnte. US-Präsident Trump droht dem Nachbarn Kanada mit weiteren Zollerhöhungen. Er begründet das mit dem Rauch der ausgedehnten Waldbrände in Kanada, der weite Teile der USA erreicht und vor allem an der US-Ostküste für schlechte Luft sorgt. Trump schreibt dazu, die Kosten dieser Verschmutzung müssten den Zöllen hinzugefügt werden. Die Auswirkungen der Brände sind auch im US-Bundesstaat New Jersey dort deutlich spürbar. Dort soll am Sonntagabend deutscher Zeit das Finale der Fußball-WM zwischen Spanien und Argentinien ausgetragen werden. Das Wetter in Deutschland. Am Tage gebietsweise Schauer, in der Mitte und im Süden zum Teil kräftige Gewitter, sonst meist trocken bei Höchstwerten von 19 Grad in Nordfriesland und 29 am Oberrhein. Das waren die Nachrichten.
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9: Die A8 Stuttgart Richtung München zwischen Sulzemoos und Dachau Fürstenfeldbruck, 3 Kilometer Stau.
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9: Mit Milat Kupay. In Kiew und anderen Städten der Ukraine gehen die Proteste gegen die Personalpolitik von Präsident Selenskyj auch am dritten Tag weiter. Die Demonstranten fordern vor allem die Wiedereinsetzung des entlassenen Verteidigungsministers Fedorow. Ein Thema in der neuesten Folge des NDR-Podcasts Streitkräfte und Strategien, heute mit Peter Hornung und Kai Köstner.
2: Fedorow! Fedorow! Fedorow!
10: Fedorow! Fedorow! In mehreren ukrainischen Städten rufen die Menschen den Namen des Mannes, der aus ihrer Sicht gerade den Krieg gegen Russland gewinnt. Michailo Fedorow, bislang Verteidigungsminister, jung, zupackend, erfolgreich. Nun aber von Präsident Selenskyj kaltgestellt. Hat der Präsident damit ausgerechnet zu einem Zeitpunkt, in dem die Ukraine militärisch so gut dasteht wie lange nicht, ohne Not eine schwere innenpolitische Krise heraufbeschworen? Übrigens sollten wir all das, was wir gleich besprechen, mit der Fußnote versehen, dass derlei wütende Proteste wie die jetzigen in der Ukraine oder auch eine Pressekonferenz eines geschassten Ministers unter einem autoritären Regime wie dem in Russland völlig undenkbar wären. Aber das ist ja auch genau der Grund, warum die Ukraine sich militärisch wehrt. Wir reden gleich ausführlich über Fedorow, wollen aber auch dessen politisch-militärisches Erbe beleuchten, soweit man nach einem halben Jahr im Amt von Erbe sprechen kann. Konkret in unserem Schwerpunkt fragen wir, wie steht die Ukraine Mitte 2026 militärisch da? Und wir sortieren all das, was uns in den letzten Tagen an Meldungen fast ein wenig überflutet hat. Kann die Ukraine wirklich schnell Patriot-Flugabwehrraketen nachbauen? Wie weit ist das gemeinsam mit anderen Europäern verkündete antiballistische System freier? Was lernen wir aus all dem für die eigene Abschreckung in Europa? Das bespreche ich mit Frank Sauer, Politikwissenschaftler und Sicherheitsexperte an der Universität der Bundeswehr in München.
11: Aus meiner Sicht ist die Ukraine aktuell in der Vorderhand. Man merkt es ja auch daran, dass Herr Trump sich plötzlich auf die Seite der Ukraine stellt. Das passt zu ihm. Der steht dann immer lieber auf der Seite der Gewinner. Und was da eben passiert ist in den letzten Monaten, ist sehr spannend, weil es an einer zentralen Frage rührt, die wir uns auch mehr stellen müssen, als wir es bisher tun. Und diese Frage ist, wie bringt man Russland eigentlich dazu, aufzuhören, wenn so ein Krieg mal angefangen hat? Das ist ja eigentlich das, was uns alle umtreibt. Und wir haben, glaube ich, bemerkt, mit gut Zureden und mit dem Anbieten eines bedingungslosen Waffenstillstands, den die Ukraine ja seit Minute 1 anbietet, ist es offensichtlich nicht getan. Herr Putin will diesen Krieg weiterführen. Also muss man eben Moskau irgendwie vermitteln, dass dieser Krieg sich nicht mehr lohnt. Und die Ukraine hat die Antwort auf diese Frage noch nicht gefunden, aber sie legt zumindest eine Fährte in eine Richtung, die die Antwort bringen könnte.
10: Das ganze Interview mit Frank Sauer also gleich. Zunächst aber Peter zur unruhigen ukrainischen Innenpolitik, die ja viel mit dem Krieg zu tun hat. Präsident Zelensky hat die Regierung umgebildet. Es geht um einen außenpolitischen Strategiewechsel, sagte Zelensky. Es gibt jetzt einen neuen Premierminister, Serhii Koretzki heißt der. Und nach einem Treffen mit der Militärführung hat Zelensky eben auch den Verteidigungsminister entlassen, Michailo Fedorov, 35 Jahre alt, sehr beliebt. Und er war bereits mit zahlreichen Etiketten behängt worden. Korruptionsbekämpfer, Drohnenkriegsarchitekt, Elon Musk-Flüsterer. Warum, Peter, wird der jetzt nach 6 Monaten im Amt schon wieder abgelöst?
12: Ja, das ist eine zentrale Frage. Fedorov ist ja eine ganz spannende Figur. Der war ursprünglich Minister für digitale Transformation der Ukraine. Und er war eben erst, du hast es gesagt, sehr kurz Verteidigungsminister seit Januar. Dass er jetzt entlassen wurde, dahinter steht offenbar ein Konflikt zwischen Fedorov und dem Armeechef Oleksandr Sirski. Fedorov, der hat sich geäußert nach seiner Entlassung auf einer Pressekonferenz eben und er warf dem Armeechef vor.
9: Hier ist der Verkehrsservice der ARD Infonacht. Achtung, Falschfahrer auf der B4 Nürnberg Richtung Erlangen. Zwischen Boxdorf und Sebastianstraße kommt Ihnen ein Falschfahrer entgegen. Vorsicht bitte in beiden Richtungen.
12: Pressekonferenz gegeben und da hat er sich auch zum Hintergrund seiner Ablösung geäußert.
18: Das ist kardinale kadrowe rischenie.
12: Fedorov sagt, es sei ihm um grundlegende Personalentscheidungen gegangen, um einen Wechsel. Er wollte den Armeechef und den Chef des Generalstabes austauschen. Tatsächlich haben wir keine andere Wahl, sagte Fedorov wörtlich bei dieser Pressekonferenz, wenn wir den Feind asymmetrisch und mit minimalen Verlusten besiegen wollen. Der Präsident Zelensky, der hat da übrigens nicht klar Position bezogen, also auch nicht gegen Fedorov. Er hat gesagt, es gehe ihm um eine gute Zusammenarbeit zwischen Armee und Verteidigungsministerium. Die aber, die gab's nicht. Und da hat sich Zelensky eben für den General entschieden, für den Armeechef. Es gab eben einen grundlegenden Konflikt zwischen Fedorov und Sirski, zwischen dem 35-Jährigen und dem 60-Jährigen, den Fedorov nun verloren hat. Der Kiew Independent, der zitiert den Leiter des Nationalen Korruptionsrates und der sagte, das ist ein Konflikt zwischen einem jungen Technokraten und einem General, der einer weitgehend postsowjetischen Militärschule entstammt. Sirski, der Armeechef, der ist Jahrgang 65, der stammt aus einer Offiziersfamilie. Seine erste Zeit hat er ja als sowjetischer Soldat verbracht. Er war auf der Moskauer Höheren Militärkommandoschule, das war die Kaderschmiede der Sowjetunion und er ist auch Afghanistan-Veteran, also gegensätzlicher als Sirski und Fedorov, der ja überhaupt keinen militärischen Hintergrund hatte, kann man kaum sein.
10: Also fast ein echter Systemkonflikt jenseits des Generationenkonflikts. Aber was bedeutet jetzt diese Abberufung Fedorovs?
12: Also sie bedeutet zunächst wohl, dass der Reformprozess in den Streitkräften und im Verteidigungsministerium gestoppt wird. Ein Reformprozess, von dem Fedorov selbst gesagt hatte, dass er unpopulär, aber eben extrem wichtig sei. Das bedeutet auch, dass sich die Führungskultur in der Armee nicht ändern wird, wahrscheinlich. Die wird als sowjetisch beschrieben. Ein Vorwurf ist zum Beispiel, dass Soldaten einfach verheizt werden an der Front, was wir ja auf russischer Seite noch viel extremer sehen. Also das Gegenteil von dem, was Fedorov jetzt gerade gesagt hat, den Feind asymmetrisch und mit minimalen Verlusten besiegen. Und man muss klar sehen, Fedorov hat zahlreiche Erfolge vorzuweisen. Du hast es ja schon erwähnt, er war derjenige gewesen, der Elon Musk davon überzeugt hat, den Russen den Zugang zu Starlink abzuschalten, also zu dem Satellitennetzwerk, das die Kommunikation eben auch an der Front ermöglichte. Das war ein schwerer Schlag für Moskau. Fedorov hat auch die erfolgreichen Kampagnen gegen die russische Logistik gestartet, auch auf der Krim, mit sogenannter Loitering-Munition, umgangssprachlich Kamikaze-Drohnen eben. Und er hat jetzt auch bei seiner Entlassung alle 20 seiner Meinung nach größten Erfolge aufgezählt. Aber er hat auch gesagt, im Hinblick auf seine Reformen, die stecken geblieben sind, heute ist unser Land viel weiter vom Sieg entfernt.
17: Wie geht's denn aus deiner Sicht jetzt weiter? Nachfolger Fedorovs ist ja bereits ausersehen.
12: Also zunächst gab's Gerüchte, dass der Innenminister General Ihor Klimenko neuer Verteidigungsminister werden soll. Jetzt aber hat Präsident Selenskyj Jewgeni Chmara ernannt. Der war bisher Leiter des Inlandsgeheimdienstes SBU. Und Selenskyj hat das auch begründet mit seiner beispiellosen Erfahrung bei technologischen Kampfeinsätzen. Der Präsident hat in dem Zusammenhang auch die SBU-Spezialeinheit Alpha erwähnt. Und die führt ja über große Entfernungen Angriffe auf die russische Öl- und Rüstungsindustrie aus. Angriffe, die, wie wir wissen, ziemlich erfolgreich sind.
17: Gucken wir mal auf den Iran. Präsident Trump hatte Anfang der Woche zunächst angekündigt, er werde jetzt eine Maut erheben lassen für die Durchfahrt durch die Straße von Hormus. Das war aber schnell wieder vom Tisch. Dann sagte er, Könige, Emire und all jene Persönlichkeiten, die uns gut bekannt sind, hätten ihn angerufen und ihn davon abgebracht. Aber er hatte Iran ja auch wieder gedroht mit der Zerstörung ziviler Infrastruktur, von Kraftwerken, von Brücken. Und dann hat Trump erklärt, eine Frist für solche Angriffe werde es nicht geben. Aber jetzt gibt es tatsächlich Meldungen, die in diese Richtung gehen.
12: Ja, zumindest was die Brücken anbelangt. Die Nacht von Donnerstag auf Freitag war die sechste mit neuen Angriffen auf den Iran. CENTCOM, das zuständige Regionalkommando der US-Streitkräfte, das hat auf X mitgeteilt, es ginge darum, die militärischen Fähigkeiten Irans weiter zu schwächen. Aber es gibt nun iranische Medienberichte, wonach zwei Brücken im Süden des Iran angegriffen worden seien. 7 Tote habe es gegeben. Das sind Berichte, die sich nicht überprüfen lassen. Das sei in der Provinz Hormuzgan gewesen. Die Hauptstadt kennt man, Bandar Abbas. Das ist der größte Hafen Irans. Und dann hat es wohl einen Kontrollturm im iranischen Hafen Chabahar am Golf von Oman getroffen. Der ist eingestürzt nach US-Angriffen. Und US-Verteidigungsminister Pete Hegseth, der hat ein Foto veröffentlicht, das soll diesen einstürzenden Kontrollturm zeigen. Die Iraner sagen, das sei zivile Infrastruktur. Der Turm habe der Überwachung des kommerziellen Schiffsverkehrs im dortigen Hafen gedient. Aber man muss wohl auch sagen, nebenan sollen Einheiten der Revolutionsgarden stationiert sein.
17: Und wie reagieren die Iraner auf all das?
12: Wieder mit Drohnenangriffen auf Bahrain, auf Kuwait, auf Katar. Da gab es wieder Warnungen an alle Mobiltelefone, dass man sich in Sicherheit bringen soll. Angriffe gegen US-Einrichtungen seien das, sagen die Iraner. Aber aus Kuwait gab es Berichte über Angriffe auf ein Kraftwerk und eine Entsalzungsanlage. Meldungen über Tote gibt es bisher nicht, aber in Katar sei ein Kind bei der Abwehr eines iranischen Raketenangriffs durch Trümmerteile verletzt worden.
17: Und damit kommen wir zu unserem heutigen Schwerpunkt. Never change a winning minister. Tausche nie einen erfolgreichen Minister aus. Gegen diesen ehernen Grundsatz scheint der ukrainische Präsident Selenskyj verstoßen zu haben, als er Verteidigungsminister Mykhailo Fedorov entließ, dem viele zugutehalten, im Abwehrkampf gegen Russland eine Trendwende herbeigeführt zu haben. Wir wollen genauer beleuchten, wie steht die Ukraine wirklich militärisch da, und wir wollen vor allem ein bisschen sortieren, was bedeuten all die Vereinbarungen, die NATO-Staaten mit der Ukraine zuletzt trafen? Patriot-Lizenz, Scalp-Nachbau, gemeinsames Antiraketensystem Freier, da konnte man zuletzt durchaus den Über- und den Durchblick verlieren. Und den wollen wir uns zurückholen mit Frank Sauer. Er ist Politikwissenschaftler und Sicherheitsexperte an der Bundeswehr-Uni in München. Und ich freue mich, dass wir heute sprechen können.
11: Ich freue mich, dass ich mal wieder dabei sein kann.
17: Herr Sauer, der jetzt Ex-Verteidigungsminister Fedorov hat in einem Post aufgelistet, was er alles an Erfolgen vorzuweisen hat, unter anderem die Isolation der Krim, die massive Ausweitung der Drohnenproduktion, die höhere Abfangrate bei russischen Drohnen und Marschflugkörpern. Wie viel hat die Ukraine aus Ihrer Sicht gerade in letzter Zeit militärisch erreicht?
11: Viel hat sie erreicht, überraschend viel, würde ich sogar sagen. Also wenn Sie mich vor anderthalb Jahren gehört haben, weiß ich noch, war ich deutlich besorgter, was den Hergang in der Ukraine angeht, und hatte so ein bisschen wie viele andere auch den Eindruck, dass es eben Russland immer mehr Menschen auf das Problem werfen, dass es Russland dann doch irgendwann gelingen könnte, da weiter vorzudringen. Und davon kann heute keine Rede mehr sein. Also wir können mindestens drei Dinge beobachten. Zum einen, Sie hatten es schon genannt, die isolierte Krim, wo zum Teil längere Stromausfälle zu beobachten sind jetzt, wo es einen massiven Treibstoffmangel gibt. Dann die Angriffe auf die Schattenflotte und natürlich eben das Aufhalten der russischen Streitkräfte am Boden und zum Teil sogar das Zurückgewinnen von Gelände. Das sind mindestens drei Punkte, die mir einfallen, die dafür sprechen, dass die Ukraine tatsächlich aktuell in der Vorderhand ist. Und vieles davon wird eben auch auf Herrn Fedorow zurückgeführt.
17: Bevor wir ins Detail gehen, vielleicht nochmal allgemeiner gefragt. EU-Kommissionspräsidentin von der Leyen sagt ja, das Blatt wendet sich. Es ist viel von Trendwende in Anführungsstrichen zu hören und zu lesen zugunsten der Ukraine. Ist das aus Ihrer Sicht schon so oder ist das noch etwas zu weit?
11: Nee, das ist schon so. Was da eben passiert ist in den letzten Monaten, ist sehr spannend, weil es an einer zentralen Frage rührt, die wir uns auch vermehrt, würde ich sagen, stellen müssen oder mehr stellen müssen, als wir es bisher tun. Und diese Frage ist, wie bringt man Russland eigentlich dazu, aufzuhören, wenn so ein Krieg mal angefangen hat? Das ist ja eigentlich das, was uns alle umtreibt. Und wir haben, glaube ich, bemerkt, mit gut Zureden und mit dem Anbieten eines bedingungslosen Waffenstillstands, den die Ukraine ja seit Minute 1 anbietet, ist es offensichtlich nicht getan. Herr Putin will diesen Krieg weiterführen. Also muss man eben Moskau irgendwie vermitteln, dass dieser Krieg sich nicht mehr lohnt. Und die Ukraine hat die Antwort auf diese Frage noch nicht gefunden, aber sie legt zumindest eine Fährte in eine Richtung, die die Antwort bringen könnte. Und was die Ukraine eben gemacht hat, ist in drei Tiefen,

0: die Logistik zu unterbrechen, sodass es immer noch schwieriger wird, für Russland vorzudringen und auch bestimmte Schlüsselfähigkeiten auszuschalten, elektronische Kampfführung, bodengebundene Flugabwehr und so weiter. Und dann in der tiefen Distanz, diese Deep Strike-Kampagne, die hat es eben geschafft, die fossile Energieinfrastruktur Russlands massiv unter Druck zu setzen, sodass wir eben wissen, zum Beispiel von den Zahlen, die der Kollege Janis Kluge von der SWP immer mal wieder sozusagen dankenswerterweise teilt, dass eben diese wahnsinnigen Gewinne, die man ja hätte erwarten können für den russischen Staatshaushalt, dadurch, dass durch den Iran-Krieg der Ölpreis stark gestiegen ist, dass die sich nicht materialisiert haben. Das heißt, vereinfacht gesagt, die Ukraine hat es geschafft, vorne sehr, sehr hohe Verlustraten zu erzeugen und hinten das Geld knapp werden zu lassen, was man braucht, um diese Verlustraten durch Rekrutierung auszugleichen. Und das ist, wie ich sagte, noch nicht die Antwort auf die Frage, wann hört Russland mit dem Kriegsführen auf? Aber man darf die Hoffnung haben, dass es vielleicht sich dieser Antwort über Zeit nähert. Ich glaube, der Druck auf Russland ist jetzt gerade so groß, wie er nie war oder vielleicht höchstens in diesen Momenten, als es der Ukraine zu Beginn mal gelungen war, wirklich Russland stark zurückzudrängen.
1: Und zu diesem Thema Druck gehört auch, dass gerade in den letzten Tagen eine ganze Reihe an militärischen Abkommen und Zusagen von europäischen NATO-Staaten, aber auch aus den USA kamen in Richtung Ukraine. Wir können ja mal, um das alles zu sortieren, vielleicht mit der Patriot-Flugabwehr anfangen. Für deren Bau hat US-Präsident Trump der Ukraine die Zusage gemacht, dass sie die Lizenz dafür bekommen soll. Jetzt hat der ukrainische Präsident Zelensky erklärt, bis Ende des Jahres werde sein Land technisch in der Lage sein, diese Patriots selbst herzustellen. Ist das, Herr Sauer, aus Ihrer Sicht realistisch?
0: Extrem schwer einzuschätzen. Ich würde mit einer Gegenfrage beginnen, weil ich hatte das nachgeschaut vor einer Weile, aber jetzt nicht mehr direkt vor unserem Gespräch. Als ich das letzte Mal nachgeschaut habe, war es immer noch nicht klar, von was wir hier eigentlich genau reden. Deswegen an Sie die Frage, wissen Sie eigentlich, ob es um Patriot Pakt 2 oder um Pakt 3 geht?
1: Ja, genau die Frage habe ich in einer unserer letzten Sendungen auch gestellt, aber auch noch ohne Antwort. Man hofft ja immer, weil Pakt 3 ja einzig in der Lage ist, diese ballistischen Raketen aus Russland aufzuhalten, dass es um Pakt 3 geht. Aber gesichert war das aus meiner Sicht auch noch nicht, leider.
0: Ja, genau so sehe ich es auch. Und hoffen habe ich prinzipiell aufgegeben mit Blick auf Herrn Trump. Und das passt natürlich auch ins Bild, das wäre so ein bisschen mein Metakommentar, dass wir so von Tag zu Tag in einem 24-Stunden-Rhythmus aktuell durch so eine Ankündigungsrhetorik durchhecheln. Und überall, wo man mal genauer hinguckt, gibt's keine Details. Ja, wir wissen nicht, welche Patriots sollen das eigentlich sein. Wir wissen nicht, diese Tomahawks, die wir jetzt angeblich kaufen, wann werden die denn überhaupt geliefert und so weiter. Also alles so Probleme. Um zu versuchen, die Frage einzugrenzen zumindest, würde ich darauf verweisen, dass MBDA in Schrobenhausen ja auch eine Lizenzproduktion von Patriot Pakt 2 wohlgemerkt gerade im Begriff ist zu beginnen. Und da war der Vorlauf natürlich schon ein längerer. Und jetzt ist Pakt 3 eigentlich das, was man dringend bräuchte. Das wird bisher nach meinem Kenntnisstand noch gar nicht irgendwo in Lizenz produziert. Ist nochmal auch ein bisschen ein leistungsfähigerer Flugkörper. Sicher sehr, sehr kompliziert. Und ob das der Ukraine gelingt, es in diesem rasanten Tempo eben zu produzieren, was auch immer es dann ist, Pakt 2 oder 3, ich würde zumindest ein Fragezeichen dahinter machen. Sind die super schnell und agil und machen Dinge, die wir für unmöglich halten? Absolut, ja. Also ich meine, die gesamte Ausrüstung, die da zum Einsatz kommt, wir hatten gerade drüber gesprochen, zum Beispiel für diese Deep Strike Campaign, ja, Firepoint 1 und 2 und Firepoint 5, Flamingo etc., diese Dinge, ja, auch mangels Taurus und so, hat sich ja die Ukraine im Grunde einfach selbst zurechtgelegt. Das heißt, die können das, absolut. Können sie es in einem halben Jahr? Weiß ich nicht.
1: Stichwort durchhecheln durch Ankündigungen. Europa und die Ukraine wollen ja auch gemeinsam ein antiballistisches Raketenprojekt namens Freya auf die Beine stellen. Eine mögliche Abschussbasis und Rakete hätte die Ukraine bereits, hat jetzt Zelensky, der ukrainische Präsident, erklärt. Dass beide, also sowohl die Ukraine als auch die europäischen NATO-Staaten, da Nachholbedarf haben, das ist, glaube ich, offensichtlich, Herr Sauer. Ist das also ein notwendiger, wichtiger Schritt, der da getan wird?
0: Unbedingt. Also ich will jetzt quasi mal die politische Bewertung voranstellen und sagen, es ist extrem wichtig, dass wir in diesen Zusammenhängen europäisch eigenständiger werden. Und selbst wenn wir sozusagen im besten aller denkbaren transatlantischen Verhältnisse

0: gerade leben würden, was wir wahrlich nicht tun, müssten wir vermutlich lange warten auf solche Bestellungen, Patriot, Pak 3 oder sowas wie JASSM oder Tomahawk, weswegen es einfach notwendig ist, aus der Situation heraus, dass wir solche Fähigkeiten für uns selbst auch entwickeln. Das ist nicht einfach, also die Lenkflugkörper, ich habe mich gerade jüngst mit jemandem darüber unterhalten, der das wirklich alles deutlich besser versteht als ich und habe mir das alles nochmal erklären lassen. Und die Lenkflugkörper sind die eine Sache, aber das andere ist eben, und das ist wohl auch das, was Patriot eben so besonders macht, sind die Radare. Und da hat man in den USA eben lange Entwicklungszeiten gehabt, lange Phasen, wo diese Systeme gereift sind und diesen Wirkungsgrad erreicht haben, den sie heute haben. Und da wurden wirklich viele Milliarden drauf geworfen. Das muss einem also klar sein. Das ist jetzt nicht nur Raketen bauen, sondern das ist die Infrastruktur drumherum, die am Ende dazu führt, dass diese Rakete dann auch tatsächlich das Ziel trifft und eben diese ballistische Rakete, die angeflogen kommt, abfängt. Plus, das haben wir auch gesehen, das ist ein ewiges Katz-und-Maus-Spiel. Die Russen haben ja die Flugbahnen geringfügig geändert von ihren Raketen und noch ein paar andere Dinge getan, so dass es für die Patriot-Systeme, die es zu diesem Zeitpunkt in der Ukraine noch in ausreichender Stückzahl gab, schwieriger wurde, die Ballistik da abzufangen. Also die Abfangquote ist tatsächlich gesunken, eben weil Russland auch reagiert hat auf diese Defensive. Das heißt, man muss da dann natürlich immer auch mitgehen und drauf reagieren, was macht der Gegner, wenn plötzlich sozusagen diese Abfangsysteme nicht mehr so genau treffen, wie sie es vielleicht vorgetan haben oder wie man sich es erhofft. Und das sind alles Teile der Diskussion, das gehört alles dazu. Das ist nicht so einfach wie Raketen kaufen, sondern man muss diese Fähigkeiten entwickeln, man muss die technologischen Grundbedingungen dafür schaffen und dann diese Dinge entwickeln und permanent weiter lernen und verbessern. Und damit muss man irgendwann anfangen, ja. Und der beste Zeitpunkt dafür wäre gestern gewesen und der zweitbeste ist heute.
1: Soweit die aktuelle Folge des NDR-Podcasts Streitkräfte und Strategien, heute mit Kai Küstner und Peter Hornung. 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
1: Der Druck auf Unionsfraktionschef Jens Spahn nimmt zu, wegen seines privaten Geschäfts mit einer Leihmutter in den USA, die ihm und seinem Mann den Kinderwunsch erfüllt hat. Jetzt kommen aus seiner eigenen Partei, der CDU, Rücktrittsforderungen. Die Volksstimme aus Magdeburg findet das nachvollziehbar.
3: Den Bundesbürgern ist ein Weg verboten, weil er berechtigt erhebliche ethische Fragen aufwirft. Man selbst jedoch schert sich nicht darum. Das ist pure Doppelmoral. Die Frage drängt sich auf, ob Jens Spahn hinsichtlich seines moralischen Kompasses für höchste Staatsämter geeignet ist, auf die er ja hinarbeitet. Wohl eher nicht.
1: Annette Zoch aus dem Politikressort der Süddeutschen Zeitung ist der Ansicht, dass Spahns Handeln Politikverdrossenheit fördert. Im Podcast Auf den Punkt sagt sie, dass deshalb Alarmstimmung in der CDU herrscht.
4: Die Menschen an der Basis, die wissen sehr genau, wie das ankommt bei den Wählern. Und das Schlimme daran ist ja auch, das zahlt ja leider auf das Narrativ ein, zum Beispiel der AfD, die damit ja immer argumentiert, nämlich die Politiker kümmern sich ja eigentlich gar nicht um euch oder um die Wähler. Die machen, was sie wollen, sie bedienen sich irgendwie, wie sie lustig sind. Und genau dieses Narrativ bedient Jens Spahn jetzt mit seinem Handeln und das ist ein großes Problem.
1: Der Kölner Stadtanzeiger fällt über die Causa Spahn zwar wie die meisten anderen Medien ein negatives Urteil, schreibt allerdings auch:
3: Die Welle der Wut, die in Kommentaren und sozialen Netzwerken über Spahn hineinbricht, sprengt jedes Maß an angemessener Kritik. Sie sagt auch viel aus über seine Gegner, die in ihrem Hass jede Maske fallen lassen. Spahn hat viele kleine und große Skandale überstanden. Dieser Fall allerdings trifft die CDU in ihrem Markenkern. Es könnte sein, dass er dieses Mal Konsequenzen ziehen muss. Zumal auch ein Jens Spahn mit einem Baby verletzlicher ist, als wenn er alleine im Sturm steht.
1: Zu einem anderen Thema. Der Musiker Danger Dan sollte zusammen mit dem Pianisten Igor Levit in der Kabarettsendung Die Anstalt auftreten. Das ZDF hat die beiden Künstler kurzfristig wieder ausgeladen mit der Begründung, dass der Text des Liedes Keine Angst als Aufruf zu Gewalt verstanden werden könnte. Die Augsburger Allgemeine zeigt Verständnis für das Eingreifen der Geschäftsleitung des Senders.
3: Danger Dan hat die Meinungsfreiheit auf seiner Seite. Das ZDF hätte sich im Falle der Ausstrahlung auf die Pressefreiheit berufen können. Der Sender hat sich aber dagegen entschieden. Redaktion und Intendanz mögen inhaltliche, juristische und taktische Gründe dazu bewogen haben. die Ausstrahlung eines Appells zu Selbstjustiz und Straftaten, der sich auch gegen die AfD richtet, hätte das ZDF in eine delikate Lage gebracht und den Druck auf das ohnehin angeschlagene System des öffentlich-rechtlichen Rundfunks unnötig erhöht. Danger Dan und Igor Levit werfen dem ZDF einen autoritären Akt vor. Zur Pressefreiheit gehört auch, höchst fragwürdige Inhalte abzulehnen. Der Sender hat das Richtige getan.
1: Kolja Unger vom Deutschlandfunk ist ganz anderer Meinung. Er sagt Richtung ZDF, eine falsche Entscheidung zur falschen Zeit.
2: Der öffentlich-rechtliche Rundfunk wurde von den Alliierten gegründet als ein medienpolitisches Instrument, um die deutsche Bevölkerung vor einer erneuten Faschisierung zu schützen. Zu seinem Auftrag gehört es im Zuge dessen auch, ein breites Spektrum an künstlerischen Ausdrucksformen abzubilden, ausdrücklich auch kontroverse, meinungsstarke oder gesellschaftskritische. Diesem Auftrag hat sich die Geschäftsführung des ZDF nun verweigert. In Zeiten, in denen rechtsextreme Parteien immer mehr erstarken, da macht eine Ausladung von Danger Dan, Igor Levit und keine Angst, große Angst.
1: Und das waren Standpunkte, zusammengestellt von Janine Artist.

Frankreich und Deutschland wollen jetzt militärisch enger zusammenarbeiten. Das ist eines der Themen, die bei den deutsch-französischen Regierungskonsultationen gestern besprochen wurde. Wir schauen uns das gleich einmal ganz ausführlich an nach den nächsten Nachrichten hier in der ARD Infonacht.

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1: Um 4 Uhr mit Olaf Knapp. Die Betreiber kleiner Solaranlagen können auch künftig mit einem festen Preis für den erzeugten Strom rechnen, zumindest übergangsweise. Wirtschaftsministerin Reiche hat ihre Pläne, die Förderung zu kappen, deutlich abgemildert. Eigentlich wollte sie die garantierten Preise für den eingespeisten Strom abschaffen. Im neuen Entwurf aus dem Wirtschaftsministerium ist nun doch übergangsweise ein fester Preis vorgesehen, wenn neue Anlagen ans Netz gehen. Allerdings liegt dieser Preis niedriger als bisher und er soll nur 3 Jahre lang gezahlt werden. Die USA und der Iran haben auch in dieser Nacht ihre gegenseitigen Angriffe fortgesetzt, zum 7. Mal in Folge. Das US-Militär bestätigte, dass neue Attacken auf den Iran gestartet wurden. Aus der Nachrichtenredaktion Ivo Maroschik.
2: Ziel sei erneut gewesen, die militärischen Fähigkeiten des Iran weiter zu schwächen, heißt es vom US-Militärkommando für den Nahen Osten. Das iranische Staatsfernsehen berichtete von Explosionen in Sirik im Süden des Landes und in der wichtigen Hafenstadt Bandar Abbas. Der Iran habe daraufhin Raketen auf Ziele in Jordanien und Kuwait abgefeuert. Kuwait bestätigte, dass die Luftabwehr im Einsatz war. Auch in Bahrain gab es in der Nacht Luftalarm.
1: Trotz der erneuten Eskalationen im Iran-Krieg hat sich Außenminister Wadephul gegen neue Entlastungsmaßnahmen für Bürger wie einen Tankrabatt ausgesprochen. Er glaube nicht, dass das der richtige Weg ist, sagte er dem Redaktionsnetzwerk Deutschland. Aus der NDR-Nachrichtenredaktion Viktor Kupka.
3: Es gehöre zur Ehrlichkeit dazu, den Menschen zu sagen, dass 2 Großkonflikte in der Ukraine und in der Golfregion leider dazu führten, dass die Energiepreise und andere Preise steigen. Das könne man nicht dauerhaft abfedern. Umso wichtiger für ihn, dass die Bundesregierung Verhandlungen in den Konflikten unterstützt. Außerdem müsse die Blockade der Straße von Hormus ein Weckruf sein. Erneuerbare Energien sollten schnell ausgebaut werden, forderte der CDU-Politiker.
1: Die Kritik an Unionsfraktionschef Spahn, auch aus den eigenen Reihen, hält an. Grund ist seine Elternschaft mit Hilfe einer Leihmutter. Der parlamentarische Staatssekretär im Bundesfamilienministerium Brandt nannte Spahns Vorgehen in der Fuldaer Zeitung eine echte Zumutung und unglaubwürdig. Spahn und sein Mann hatten zuvor erklärt, dass eine Leihmutter in den USA das Baby zur Welt brachte. Leihmutterschaft ist in Deutschland verboten. Das Wetter in Deutschland. Tagsüber gebietsweise Schauer. In der Mitte und im Süden zum Teil kräftige Gewitter, sonst meist trocken. Höchstwerte 19 Grad in Ostfriesland bis 29 am Oberrhein. Sonntag im Südwesten Sonne, im Osten Schauer, kräftige Gewitter zum Teil bei 18 bis maximal 26 Grad. Es ist 4.03 Uhr.
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4: Mit einer Entwarnung für die B4 Nürnberg Richtung Erlangen kein Falschfahrer mehr zwischen Boxdorf und Sebastianstraße.
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4: Die kommt aus Hamburg von NDR Info. Ich bin Milat Kupay. Moin. Deutschland und Frankreich wollen militärisch enger zusammenarbeiten. Das wurde bereits im März vereinbart. Jetzt wird's konkreter. Zum ersten Mal beteiligt sich die Bundeswehr an Nuklearübungen der französischen Armee. Damit wolle man die NATO-Abschreckung ergänzen und stärken. Weitere Themen bei den deutsch-französischen Regierungskonsultationen waren Bürokratieabbau, Wettbewerbsfähigkeit in der EU oder auch der EU-Haushalt. Hauptthema war aber die militärische Zusammenarbeit, eben auch weil Deutschland sich bei der nuklearen Abschreckung nicht mehr allein auf die USA verlassen will. Christina Nagel.
5: Dass Kanzler Friedrich Merz den französischen Präsidenten Emmanuel Macron und die Ministerinnen und Minister auf Schloss Augustusburg in Brühl empfängt, kommt nicht von ungefähr. Die prächtige Kulisse garantiert nicht nur schöne Bilder, es gibt auch einen historischen Kontext, der dem Kanzler wichtig ist. Hier im Schloss hatte der frühere französische Präsident de Gaulle dem damaligen Kanzler Adenauer einen Freundschaftsvertrag angeboten. Der daraus entstandene Élysée-Vertrag gilt bis heute als das Fundament für die Zusammenarbeit. Zusammenarbeit zwischen beiden Ländern. Die, darauf legen Merz und Macron großen Wert, eine besondere Beziehung pflegen. Eine, die auch für Europa entscheidend ist, betont Emmanuel Macron. Es ist allen klar, wenn sich Frankreich und Deutschland nicht einig sind, dann kommt Europa nicht voran. Merz und Macron hatten sich deshalb vorgenommen, den viel beschworenen deutsch-französischen Motor wieder flott zu machen. Sie wollen eine ganze Reihe europäischer Initiativen vorantreiben. Dabei geht es um Bürokratieabbau, den Aufbau eines gemeinsamen Kapitalmarkts, den künftigen EU-Haushalt oder auch den Umgang mit China.
6: Wir arbeiten für unsere Integration, für eine tiefere Integration des europäischen Binnenmarktes. Wir kämpfen für entschiedenen Rückbau der Bürokratie. Wir setzen eine ehrgeizige Handelsagenda.
5: Vor dem Ministerrat hatte bereits der Sicherheits- und Verteidigungsrat der beiden Länder auf dem Militärflugplatz in Nörvenich bei Köln getagt. Vereinbart wurden hier erste Schritte, um auszuloten, wie eine gemeinsame nukleare Abschreckung aussehen könnte. Es ist ein völlig neuer Weg, den die Bundesregierung einschlägt. Was am Ende stehen wird, sei noch offen, betont der Kanzler. Erst einmal habe man eine Steuerungsgruppe eingerichtet.
6: Diese Steuerungsgruppe hat nicht mehr und nicht weniger als den Auftrag, alle strategischen Optionen für uns zu erörtern und auch entsprechende Vorschläge zu machen, wie wir Schritt für Schritt unsere Verteidigungsfähigkeit verbessern können.
5: Französische Kampfjets, die auch Atomwaffen tragen können, wurden dazu heute nach Nörvenich verlegt. Außerdem sollen deutsche Soldatinnen und Soldaten erstmals an einer französischen Nuklearübung teilnehmen. An der atomaren Absicherung durch die NATO, also vor allem durch die USA, soll all das nichts ändern. Wichtig war dem Kanzler und dem französischen Präsidenten auch zu demonstrieren, dass sich das Aus des Prestigeprojektes FCAS nicht negativ auf die Rüstungszusammenarbeit auswirkt. Frankreich und Deutschland hatten gemeinsam ein hochmodernes Luftkampfsystem entwickeln wollen. Auch wenn es den dafür vorgesehenen Kampfjet nicht geben wird, sollen zentrale Teile des Systems, das Drohnen, Flugzeuge und Satelliten vernetzen soll, kommen.
6: Wir werden zum Beispiel die wichtige Cloud-Lösung aus FCAS in anderem Rahmen fortentwickeln. Wir werden dort enger zusammenarbeiten, wo es für unsere Sicherheit den größten Unterschied macht. Das betrifft unter anderem integrierte Luftabwehr und Abstandswaffen, die wir gemeinsam entwickeln.
5: Beiden Seiten ist es wichtig, dass von dem Treffen möglichst viele positive Signale ausgehen und Projekte auf die Schiene gesetzt werden. Denn für den französischen Präsidenten ist es der letzte gemeinsame Ministerrat, an dem er teilnimmt, bevor er aus dem Amt scheidet. Wie es nach der Wahl im deutsch-französischen Verhältnis weitergeht, wird maßgeblich vom Ergebnis in Frankreich abhängen.
4: Ja, wie sehen die Perspektiven der deutsch-französischen Beziehungen aus? Das hat Julia Barth vom WDR, die Leiterin des Deutsch-Französischen Instituts, gefragt, die Politikwissenschaftlerin Isabel Hoffmann. Und zunächst wollte sie von ihr wissen, ob Merz und Macron nach den etwas verkorksten letzten Monaten eine gemeinsame Linie hinbekommen haben.
7: Selbstverständlich kriegen die das zusammen hin, denn die Deutsch-Franzosen kriegen das immer zusammen hin, denn sie müssen es ja zusammen hinkriegen. Ich einerseits, weil es klare deutsch-französische Strukturen gibt, man spricht ständig miteinander. Einmal im Jahr gibt es diesen Ministerrat. Ein Gipfel ist vorbei, dann laufen fast schon die Vorbereitungen für den nächsten. Man sieht sich auf europäischer Ebene, man hat durchlaufend viel Arbeit miteinander und von daher ist das ja keine Spitzenperformance, wenn Sie so wollen. Das sind die Elemente, die wir sehen. So, könnte es noch besser laufen? Klar, wenn Sie mich fragen, könnte es immer noch besser laufen. Und im Augenblick liegen natürlich auch Schatten über dieser Beziehung. In Toulon im vergangenen Jahr war die Stimmung besser. Das war natürlich eine Stimmung des Aufbruchs. Große Hoffnung, dass jetzt die Dynamik besser wird und damit die Ergebnisse auch besser werden. Aber man hat halt relativ schnell gemerkt, dass es Dossiers gibt, in denen die Schwierigkeiten groß sind. Das sind ja Dossiers, die auf dem Tisch liegen, schon sehr viel länger, als sozusagen die Regierung Merz jetzt im Amt ist.
8: Können Sie das mit den Dossiers ein bisschen spezifizieren? Also mal ein Beispiel nennen?
7: Genau. Also auf der einen Seite, das ist jetzt fast schon wieder vergessen, aber gab natürlich eine große Enttäuschung um das Mercosur-Abkommen, also das Handelsabkommen mit den lateinamerikanischen Staaten, zu dem dann Frankreich im Endeffekt nicht zugestimmt hat, obwohl das zwischen den beiden Ländern anders abgesprochen war. Das ist in Berlin nicht sehr gut gelandet. Da hätte man sich doch sehr gewünscht, dass die Franzosen an Bord bleiben. Das ist zwar dann angenommen worden, aber nicht mit französischer Unterstützung. Und das ist natürlich als Makel empfunden worden. So, und dann natürlich alles, was im Augenblick noch recht frisch auch in der Erinnerung ist, ist das Aus des gemeinsamen Kampfflugzeugs, beziehungsweise das war ja ein ganzes Luftabwehrsystem mit Drohnen und Software und Technik und so weiter. Aber das Flugzeug war das wichtigste Stück. Da sind wir jetzt an dem Punkt gelangt, dass das nicht möglich ist, das zusammenzubauen, auch weil es offenbar nicht zu überwindende Differenzen zwischen den hauptindustriellen Vertretern Airbus auf der einen Seite und Dassault auf der anderen Seite gab. Und jetzt bauen beide Seiten halt mal wieder das eigene Flugzeug in anderen Kooperationsstrukturen, aber halt nicht zusammen und nicht mit dieser Vision. Das sollte ein großes Signal nach außen sein. Und das Signal ist jetzt leider geworden, die deutschen Franzosen kriegen es nicht hin, die Europäer kriegen es nicht hin in der Übersetzung. Und das kann uns nicht freuen. Aber jetzt muss der Blick natürlich nach vorne gerichtet werden, geschaut werden, was können wir denn jetzt noch machen.
9: Nach allem, was man Stand jetzt annehmen muss, laut Umfragen, ist es ja nicht so unwahrscheinlich, dass die nächste Präsidentin dann Marine Le Pen vom Rassemblement National heißt in Frankreich, also einer rechtsnationalen Partei. Was würde das denn für die deutsch-französischen Beziehungen bedeuten?
7: Ich antworte gleich auf Ihre Frage, aber ich möchte nur eins vorneweg schieben. Ich weiß, wie die Situation aussieht. Marine Le Pen hat sehr gute Umfragen. Sie hat stabile Wahlergebnisse in der letzten Zeit gehabt mit ihrer Partei Rassemblement National. Es gibt aber auch einen starken Kandidaten links außen. Und in der Mitte haben wir im Augenblick das Problem, dass es zu viele Kandidaten gibt, dass sie sich gegenseitig zu viel Konkurrenz machen, dass im Augenblick noch nicht klar ist, wer sich da durchsetzen wird.
9: So. Wie könnte denn eine gute Zusammenarbeit aussehen? Also wie könnte man es denn trotzdem hinkriegen? Sie haben ja schon gesagt, Frankreich und Deutschland, die müssen einfach miteinander.
7: Ja, auf der einen Seite haben wir halt viele Strukturen, die einfach da sind. Regelmäßige Gesprächstermine, und zwar nicht nur auf allerhöchster Ebene, sondern auch auf der Arbeitsebene. Und da ist immer dann eine Frage, natürlich kann man das alles sabotieren, aber die politischen Realitäten hören ja auch nicht auf, wenn der Élysée von dem Rassemblement National besetzt wäre. Die haben eine Haushaltslage, die extrem angespannt ist. Sie brauchen einen vertrauensvollen Blick von außen, dass sie sich ernsthaft darum bemühen, diese Haushaltslage zu managen und in den Griff zu kriegen, weil sie Geldgeber haben. Sie brauchen eine gute Kooperationsstruktur in der EU, die ihnen dabei hilft, dieses Vertrauen nach außen aufzubauen. Und da spielt Deutschland eine ganz zentrale Rolle. So, das sind absolute Realitäten, an denen die auch nicht vorbei argumentieren können, egal was die Ideologie ist.
4: Sagt die Leiterin des Deutsch-Französischen Instituts, Isabel Hoffmann. So, jetzt schauen wir aufs Wetter hier bei uns in der ARD-Infonacht. Es gibt tagsüber hier und da ein paar Schauer in der Mitte und im Süden auch kräftige Gewitter. Sonst meist trocken. Die Höchstwerte 19 Grad in Nordfriesland bis 29 Grad am Oberrhein. Dann noch ein paar aktuelle Temperaturen. Beginnen wir mal ganz oben im Norden. Hamburg 17 Grad, Berlin 18 Grad, Frankfurt am Main ist auch mit 17 Grad dabei. 20 Grad haben wir in Berlin. Nein, Verzeihung, in Dresden. Weiter in Köln 18 Grad, Leipzig 18 Grad, München ebenfalls 18, Stuttgart 17 Grad.

0: jetzt ist es 4.14 Uhr.
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0: Jens Spahn und sein Mann Daniel Funke freuen sich über die Geburt ihres Sohnes. Ausgetragen wurde das Kind von einer Leihmutter in den USA. Strafbar ist das für die Wunscheltern nicht. Trotzdem steht der Chef der Unionsfraktion politisch unter Druck. Denn Spahns eigene Partei, die CDU, lehnt Leihmutterschaft ab. Und auch er selbst hat sich gegen eine Legalisierung ausgesprochen. Jetzt gibt es erste Rücktrittsforderungen. Sarah Beham.
2: Nicht mehr tragbar, Doppelmoral, Rücktritt. Diese scharfe Kritik an Spahn kommt aus den eigenen Reihen. Aus Mecklenburg-Vorpommern, aus der Frauenunion dort, aus der Berliner CDU. Der Vorwurf immer derselbe. Privat handle Spahn anders, als er politisch abstimme. Zudem umgehe er das deutsche Gesetz. Daher schwingt bei den Glückwünschen immer auch ein Aber mit. Deutlich wird das auch an CSU-Landesgruppenchef Alexander Hoffmann.
3: Ich wünsche Jens Spahn und seiner Familie alles Gute und Gottes Segen. Die gesetzlichen Regelungen zum Thema Leihmutterschaft in Deutschland sind gut begründet. Es besteht dort kein Änderungsbedarf.
2: Privat Glückwünsche, politisch Verbot. Doch die Debatte dreht sich weiter, auch inhaltlich, und das nicht zum ersten Mal.
4: Wir hatten damals keine Mehrheiten in Aussicht,
2: sagt Karl Lauterbach von der SPD. Er war damals Gesundheitsminister. Die Ampelregierung wollte das sogenannte Embryonenschutzgesetz reformieren. Denn das regelt all diese Themen, unter anderem das Verbot der Leihmutterschaft. Lauterbach hält seinen damaligen Vorschlag bis heute für richtig.
4: Und ich glaube, die Zeit ist reif, dass man darüber nachdenkt, die Leihmutterschaft zu ermöglichen für Paare, die miteinander befreundet oder verwandt sind.
2: Die sogenannte altruistische Leihmutterschaft, also ohne Geld. Die kommerzielle lehnt auch Lauterbach ab. Niemand solle Kinder für Reichere austragen. Dasselbe Prinzip führt er beim nächsten Verbot im Gesetz an, der Eizellspende. In Deutschland verboten. Der Grund, die sogenannte gespaltene Mutterschaft. Bedeutet, die Mutter, die das Kind bekommt, ist nicht die genetische Mutter, die die Eizelle gespendet hat. Man ging davon aus, dass dadurch das Kindeswohl gefährdet wird. Das Gesetz, das es regelt, ist von 1990. Vieles hat sich seitdem in Medizin und Gesellschaft verändert. Und politisch? Bundesgesundheitsministerin Nina Wagen von der CDU hatte sich bei der Eizellspende offen gezeigt, das Verbot zu lockern. Heute heißt es aus ihrem Haus:
5: Ich kann gerne den Anfang machen, ich habe da allerdings nichts Neues mitzuteilen.
2: Mitteilen, da halten sich seit Jens Spahns Vaterschaft viele zurück. Wer dagegen spricht, ist etwa Bundesjustizministerin Stefanie Hubig.
6: Also wir werden immer durch alles zum Nachdenken angeregt.
2: Ihr Nachdenken gilt allerdings nicht der Leihmutterschaft, sondern der doppelten Mutterschaft. Für sie wäre es gut,
6: wenn wir da zu einer Situation kämen, dass in einer langjährigen Partnerschaft, in der die eine Frau das Kind auf die Welt bringt und die andere eben keine biologische Mutter ist, dass man da zu einer doppelten Mutterschaft kommen kann.
2: Bisher gilt, Mutter ist, wer das Kind geboren hat. Die gleichgeschlechtliche Partnerin muss adoptieren. Ein langes Verfahren. Hubig verbindet mit einer Liberalisierung eine Hoffnung, gerichtet an Spahn, die auch als Seitenhieb verstanden werden kann.
6: Es freut mich, dass der Fraktionsvorsitzende CDU-CSU jetzt Familienzuwachs hat und sicherlich dann auch Verständnis hat für die Situation von zwei Müttern. Und das wäre, glaube ich, schon mal ein guter Schritt, da voranzukommen.
2: Welche Schritte wirklich folgen, ist offen. Auch wie der Weg für Jens Spahn weitergeht, privat und politisch.
0: Und inzwischen sagte Jens Spahn, über seine politische Zukunft solle die Fraktion entscheiden. Er und sein Mann Daniel Funke haben eine hitzige Debatte losgetreten über das Thema Leihmutterschaft und über das Thema Vorbildfunktion in der Politik. Und genau da liegt das Problem. Kritisiert wird, dass ein Politiker mit Macht und Geld einfach ein Verbot umgeht. Zu Recht sei die Leihmutterschaft in Deutschland verboten, sagt auch Alice Schwarzer, Journalistin, Publizistin, Gründerin der Frauenzeitschrift Emma und führende Figur der Frauenbewegung. Simone Friedrich vom Hessischen Rundfunk hat Alice Schwarzer nach ihrer Meinung gefragt.
7: Ja, ich meine, es ist eigentlich liegt auf der Hand. Nicht, also ein Kind zu kaufen, in Auftrag zu geben, Und für Geld sich ein Kind zu kaufen und dieses Kind von einer fremden Frau austragen lassen, das verstößt ganz einfach gegen die elementarste Menschenwürde. Ja, das ist ja sozusagen, man kauft eine Frau als Gebärmaschine, ja, und behandelt das Kind wie eine Ware. Das ist etwas, was nicht geht. Und zum Glück sieht Deutschland das so und hat es deswegen verboten.
8: Der Kinderwunsch war bei Jens Spahn und seinem Mann, so kann man ja nur vermuten, vielleicht größer als die Moral. Was sagt das denn über den Menschen Spahn aus Ihrer Sicht aus, der gegen die Prinzipien des Politikers Spahn ja damit eigentlich verstößt?
7: Ja, er war ja bisher gegen die Leihmutterschaft. Und das ist auch richtig. Er ist ein christdemokratischer Politiker, auch noch aus dem sehr christlichen Münsterland. Und nun hat er sich aber in aller Lässigkeit in der Sommerpause erlaubt, gegen die Prinzipien, die eigenen Moral und Prinzipien und die seiner Partei zu verstoßen. Das sagt, dass eine gewisse Hemmungslosigkeit ausgebrochen ist. Es ist schon erstaunlich, dass jemand wie Spahn sich das erlaubt und glaubt, erlauben zu können.
8: Jetzt sitzt auch Hendrik Streeck für die CDU im Bundestag und vertritt seine Partei auch im Gesundheitsausschuss. Sein Kind wurde im US-Bundesstaat Idaho geboren. Er hat zwar nie gesagt, es sei eine Leihmutterschaft, aber welche andere Möglichkeit gäbe es wohl sonst? Und auch er lebt in einer gleichgeschlechtlichen Ehe. Und die Forderung, die Leihmutterschaft weltweit zu verbieten, hat sich auch nicht durchsetzen können. Geht das Verbot denn vielleicht an der Lebenswirklichkeit der Menschen vorbei?
7: Nein, das sieht ja gar nicht so aus. Wir sehen ja jetzt, dass die Empörung groß ist in Deutschland, in den deutschen Medien. Und ich meine, die Vereinten Nationen haben gerade ein weltweites Verbot der Leihmutterschaft gefordert, das für sie eine Sklaverei ist. Und die Leihmutterschaft ist ein Menschenhandel. Und damit benennen sie es sehr genau. Also man kann nicht alles, was man sich wünscht, realisieren, vor allem nicht, wenn es auf Kosten Dritter geht.
8: Jetzt sagen Sie, man kann sich nicht alles realisieren, was man sich wünscht. Vielleicht gibt es ja doch eine Lösung, vielleicht gibt es ja sogar eine, die Sie für vertretbar halten, wenn Paare, aus welchen Gründen auch immer, keine Kinder bekommen können, auch gleichgeschlechtliche Paare. Würde Ihnen da was einfallen?
7: Ja, natürlich, sie können adoptieren. Und ich denke, da gibt es ja auch genug Kinder, die sich freuen würden, mit Fürsorge und Liebe großgezogen zu werden.
0: Leihmutterschaft ist Menschenhandel, sagt also die Publizistin und Frauenrechtlerin Alice Schwarzer. Einen Befürworter der Leihmutterschaft lassen wir hier in dieser ARD-Infonacht später natürlich auch zu Wort kommen. Anderes Thema. Waren die Matheprüfungen im Abitur zu schwer? In Bayern wird darüber gerade gestritten, in Bremen und auch in Sachsen-Anhalt, denn die Ergebnisse im Mathe-Abi, die sind deutlich schlechter als früher. Woran liegt dieser Einbruch? André Seifert ist den möglichen Gründen mal nachgegangen.
9: Analysis, Geometrie und Stochastik. Anfang Mai kämpften sich die Abiturienten in Sachsen-Anhalt durch komplexe Aufgaben aus genau diesen Bereichen. Je nach Kursniveau dauerte die Mathematikprüfung bis zu 5 Stunden. Und am Ende 6,9 Punkte erreichte der durchschnittliche Abiturient in der Prüfung. Das entspricht einer schlechten 3-. Auch in anderen Bundesländern klagen Schüler über schlechte Ergebnisse. Unter anderem in den sozialen Medien. Ein Influencer organisiert zurzeit via Instagram eine Petition.
10: Weil dieses Jahr war in eurem Bundesland das Mathe-Abi wirklich zu schwer. Ich persönlich würde euch empfehlen, auch jetzt schon zu unterschreiben.
9: Der Landesschülerrat Sachsen-Anhalts konnte sich auf Anfrage von MDR aktuell nicht äußern. Das Bildungsministerium des Landes dagegen schon. Das verteidigt die Aufgaben gegen pauschale Kritik. Mehr als die Hälfte stamme aus einem zentralen Pool, den ein Institut der Berliner Humboldt-Universität im Auftrag der Kultusministerkonferenz zusammenstellt. Das soll bundesweit für vergleichbare Anforderungen sorgen, sagt Bildungsminister Jan Riedel MDR aktuell. Dennoch würden die Ergebnisse nun analysiert, so der Minister.
11: Das ist von uns auch kritisch zu hinterfragen. Welche Bedingungen hatte dieser Jahrgang und wie schaffen wir es tatsächlich, also auch die Schulqualität, die Unterrichtsqualität dort weiter zu sichern, anzuheben, sodass also die Ergebnisse in den nächsten Jahren wieder besser werden.
9: Das schwächere Abschneiden könnte auch mit der Corona-Pandemie zusammenhängen, sagt Jan Riedel. Nur warum fiel das Mathe-Abi dann so viel schlechter aus als im Vorjahr, als der Prüfungsschnitt bei noch über 9 Punkten lag? Hat es doch was mit den Aufgaben zu tun? Das sei durchaus möglich, sagt Thorsten Wahl, Landeschef des Lehrerverbands Bildung und Erziehung. Die Schwierigkeit der Prüfungsaufgaben variiere von Jahr zu Jahr sehr. In diesem Jahr sei hinzugekommen, dass nur noch eingeschränkte Hilfsmittel erlaubt waren, so Thorsten Wahl.
12: Es gibt eine Formelsammlung, die ist erheblich ausgedünnt, erheblich vereinfacht. Taschenrechner, die bislang für das Abitur zugelassen waren, sind nicht mehr zugelassen. Also insofern sind da die Rahmenbedingungen ganz einfach für die Schüler sehr zum Nachteil verändert worden.
9: Die Gründe könnten auch Jahre zurückliegen, sagt Thorsten Wahl. Denn gerade in Mathe komme es auf solide Grundlagen an. Wer schon in den unteren Klassen Schwierigkeiten habe, schleppe diese oft über viele Jahre mit sich herum. Es komme daher auch auf die Lehrer an, meint Eva Gerd, die Vorsitzende der Gewerkschaft Erziehung und Wissenschaft. Sie fordert vom Bildungsministerium,
13: dass man tatsächlich ernsthaft drüber redet, dass wir Lehrkräfte brauchen und wann brauchen wir die Lehrkräfte und vor allen Dingen in welchen Fächern brauchen wir die Lehrkräfte. Natürlich ist Mathematik ein, vielleicht ein Angstfach. Das heißt, wir brauchen gut ausgebildete Lehrkräfte.
9: Übrigens, in Sachsen und Thüringen scheint die Debatte über schwierige Matheprüfungen in diesem Jahr auszubleiben. Das Kultusministerium Sachsens teilt mit, die Ergebnisse bewegten sich im Schnitt der letzten Jahre. Beschwerden seien nicht eingegangen. Und in Thüringen wird die Statistik zurzeit noch zusammengestellt. Die Aufgaben, so teilt das dortige Ministerium mit, seien aber als angemessen eingeschätzt worden.
14: Sport. Mit Max Seip. Morgen Abend ist es soweit, dann wird der neue Fußballweltmeister gekürt im Finale Spanien gegen Argentinien in East Rutherford nahe New York. Der einzige Deutsche, der da im Einsatz sein wird, ist Bastian Dankert als Videoschiedsrichter. Schon heute Abend klärt sich, wer sich Platz 3 holt, Thomas Tuchels Engländer oder Frankreich. Frage an Philipp Hofmeister, für beide Teams ist der große Traum vom WM-Finale geplatzt. Worum geht's in dem Spiel noch?
15: Diesmal geht's tatsächlich um eine ganze Menge, allen voran um den goldenen Schuh, also die Auszeichnung für den besten Torjäger dieser WM. Da liegt Kylian Mbappé derzeit ganz vorne. Gemeinsam mit Lionel Messi hat Frankreichs Kapitän bislang 8-mal getroffen, kann also heute Abend im Fernduell mit Messi schon mal vorlegen. Dann sind viele Augen auf die beiden Trainer gerichtet. Didier Deschamps wird letztmals in seiner erfolgreichen Ära auf der französischen Bank sitzen. Und ob Englands deutscher Trainer Thomas Tuchel weitermachen darf, das ist zumindest offiziell auch noch längst nicht sicher. Viele Geschichten also in diesem kleinen Finale, das übrigens offiziell diesmal nicht Spiel um Platz 3 heißt, sondern Achtung, Finale um Bronze. So kann man es natürlich auch verpacken. Auch das eine neue, lustige Idee der FIFA.
14: Und davon gab es bei diesem Turnier ja einige. Man denke nur an die Trinkpause. Anpfiff beim Spiel Frankreich gegen England ist heute Abend um 23 Uhr. Ein Rekordwechsel nach England legt Johan Mansambi vom SC Freiburg hin. Für bis zu 70 Millionen Euro wechselt Mansambi zu Aston Villa und wird damit der teuerste Transfer in der Freiburger Vereinsgeschichte. Ebenfalls fix ist auch der Wechsel von Ex-Nationalspieler Robin Gosens zu Schalke 04. Das hat der Club jetzt bekannt gegeben. Wir machen weiter mit Radsport und der Tour de France. Da stand gestern die 13. Etappe auf dem Programm, die längste der gesamten Tour. Über 200 Kilometer von Dole nach Belfort. Ganz vorne landete bei der Bergetappe keiner der Favoriten. Mehr von Steffen Gahr.
16: Diese Vogesen-Etappe hatte zwei große Sieger. Den Schweizer Mauro Schmid, aber auch den Briten Thomas Pidcock. Schmid, der Mann aus Zürich, sicherte sich seinen ersten Tour-Tagessieg im Zweiersprint gegen einen kolumbianischen Ausreißerkollegen. Beide hatten sich 15 Kilometer vor dem Ziel aus der Fluchtgruppe des Tages gelöst. Zu dieser Gruppe gehörte auch der britische Mountainbike-Olympiasieger Thomas Pidcock. Er wurde Tagesdritter. Damit machte Pidcock in der Gesamtwertung einen Sprung auf Platz 4. Vorne in der Gesamtwertung weiter souverän Tadej Pogacar. Aber dahinter hat sich der Kampf ums Podium zugespitzt. Florian Lipowitz ist einen Platz abgerutscht und jetzt nur noch Siebter.
14: Das kann sich in den kommenden Tagen aber natürlich alles noch durchmischen. Der deutsche Topsprinter Owen Unser, der präsentiert sich aktuell ja in Topform, lief erst im Juni einen deutschen Rekord, einen neuen über die 100 Meter und das in unter 10 Sekunden. Jetzt drohen ihm aber Probleme. Die nationale Anti-Doping-Agentur, die ermittelt, weil Unser eine Dopingprobe verweigert haben soll. Mittlerweile hat sich der Hamburger zu den Vorwürfen geäußert. Lars Bente mit den Einzelheiten.
17: In einem Statement des Deutschen Leichtathletikverbands, da wird er wie folgt zitiert: Ich bin vergangene Woche als Nachrücker ganz kurzfristig ins Startfeld bei der Diamond League in Monaco gerutscht. Am Donnerstag gegen 14.30 Uhr wollte ich gerade Richtung Flughafen aufbrechen, als ein Kontrolleur außerhalb meines Zeitfensters klingelte und um die Abgabe einer Dopingprobe bat. Ich war schon sehr spät dran und konnte so kurzfristig die Probe nicht abgeben, zumal ich kurz zuvor die Toilette besucht hatte. Dies habe ich mit dem Kontrolleur besprochen. Es wurde nicht angeboten, dass der Kontrolleur mit zum Flughafen fährt, damit ich dort die Probe abgeben kann. Zudem wurden keinerlei Konsequenzen aufgezeigt. Der Kontrolleur wünschte mir noch viel Glück in Monaco. Dort wurde ich am Wettkampftag von der WADA kontrolliert, ebenso am folgenden Montag von der NADA in dem von mir angegebenen Zeitfenster. Ich werde alles dafür tun, um den Sachverhalt aufzuklären.
14: Was für Owen Unser in diesem Fall aber wichtig ist, er wurde nicht gesperrt, kann also Stand jetzt in gut 3 Wochen bei der Europameisterschaft in Birmingham an den Start gehen.
0: Der Sport war das mit Max Sey.
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18: Um 4.30 Uhr mit Olaf Knapp. Bundeswirtschaftsministerin Reiche hat ihre umstrittenen Pläne für neue Energiegesetze deutlich entschärft. Nach Angaben aus Regierungskreisen sollen die nun vorgelegten Entwürfe zeitnah ins Kabinett eingebracht und verabschiedet werden. Aus der Nachrichtenredaktion Sven Kuhnen.
19: Ministerin Reiche wollte eigentlich komplett abschaffen, dass Besitzer neuer Anlagen einen garantierten Abnahmepreis für ihren eingespeisten Strom bekommen. Dies war der SPD aber zu radikal. Sie machte sich Sorgen um die Energiewende. Für neue Solaranlagen soll es nun doch, wenn auch zeitlich begrenzt auf 3 Jahre, eine feste Zahlung geben. Danach müssen die Eigentümer ihren Strom direkt vermarkten. Und auch Windparkbetreiber brauchen wohl nicht mit ganz so starken Einschnitten rechnen, wenn an manchen Tagen die Netze überlastet sind.
18: Auch Vertreter der großen Kirchen kritisieren Unionsfraktionschef Spahn. Der Politiker ist mit Hilfe einer Leihmutter in den USA Vater geworden. Aus der Nachrichtenredaktion Thomas Bertsch.
20: Der katholische Passauer Bischof Oster spricht von einem echten Skandal. Zur Erfüllung seiner eigenen Wünsche habe Spahn bewusst gegen die Gesetze des Landes und die Grundlinien der eigenen Partei verstoßen, so Oster in einer Videobotschaft. Der evangelische württembergische Landesbischof Gohl befürchtet, dass durch Spahns Verhalten das Vertrauen in die Politik beschädigt wird. Davon profitierten dann am Ende Antidemokraten, heißt es in einer Mitteilung der Kirche. Spahn selbst verteidigte sich in einem Podcast von Bild. Er sagte, er bereue es, sich nicht früher positioniert zu haben.
18: Außenminister Wadefuhl hat auf Fortschritte im stockenden Gaza-Friedensprozess gedrängt und vor einer erneuten Aufrüstung der islamistischen Hamas gewarnt. Wadefuhl sagte dem Redaktionsnetzwerk Deutschland, Israel müsse mehr humanitäre Hilfe in den Gazastreifen lassen. Zugleich solle die Hamas, wie zugesagt, entwaffnet werden. Tatsächlich passiere aber gerade eher das Gegenteil. Sie bewaffne sich wieder. Dem Drängen mehrerer EU-Staaten auf Handelsbeschränkungen für Waren aus israelischen Siedlungen im Westjordanland erteilte Wadefuhl erneut eine Absage. Der ukrainische Präsident Selenskyj will das Verhältnis zum Nachbarland Polen wieder verbessern. Gute Beziehungen seien angesichts der polnischen Hilfe seit dem russischen Einmarsch 2022 entscheidend. Selenskyj kündigte an, Untersuchungen zu Massakern an Polen im Zweiten Weltkrieg auszuweiten. Hintergrund ist die Umbenennung einer ukrainischen Armeeeinheit nach einer Partisanengruppe. Diese hat nicht nur die deutschen Besatzer bekämpft, sondern vermutlich auch Zehntausende Polen getötet. Das wurde in Warschau als Eklat aufgefasst. Kiew will diesen Schritt aber nicht zurücknehmen. Das Wetter in Deutschland. Am Tage gebietsweise Schauer, in der Mitte und im Süden zum Teil kräftige Gewitter, sonst meist trocken bei Höchstwerten von 19 Grad in Nordfriesland bis 29 Grad am Oberrhein. Das waren die Nachrichten.
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0: Und da haben wir keine Meldungen. Die Straßen sind frei. Gute Fahrt.
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0: Mit Milat Kupay. Windparks im Meer spielen eine entscheidende Rolle für die Energiewende in Deutschland. Jede fünfte Kilowattstunde Strom soll zukünftig in Nord- und Ostsee erzeugt werden. In Kürze geht der leistungsstärkste Windpark ans Netz, den Deutschland je hatte. Er kann rein rechnerisch mehr als 1 Million Haushalte ein Jahr lang mit Strom versorgen. Gleichzeitig stockt aber der weitere Ausbau der Offshore-Windkraft. Zuletzt bot kein Windparkbetreiber mehr auf neu ausgeschriebene Flächen. Woran liegt das? Das haben Arne Schulz und Susanne Tappe für den Podcast ARD Klima Update recherchiert.
3: Was braucht es, damit die Offshore-Windkraft zum Erfolg wird? Mit dieser Frage haben wir uns schon mehrfach hier beschäftigt. Und vor kurzem war mein Kollege Arne Schulz nochmal unterwegs und hat darüber mit Leuten aus der Branche im dänischen Esbjerg geredet. Hallo Arne, warum in Esbjerg?
21: Hi. Weil das eine spannende Stadt ist, die sich immer neu erfunden hat. Also früher war das mal ein Fischereihafen, dann eine Weile Zentrum der Öl- und Gaswirtschaft. Inzwischen aber werden von hier aus ganz viele Windräder auf die Nordsee gebracht und dann dort installiert. Ich war im Frühjahr da, da lagerten gerade Anlagen für den Windpark He-Dreit vom Energiekonzern NBW da auf den Flächen. Der soll bald komplett am Netz sein und dann ist das der größte deutsche Offshore-Windpark. Und daneben gab es aber auch schon Flächen, wo Windkraftanlagen für andere Parks lagen. Und manche sagen, Esbjerg ist tatsächlich der wichtigste Basishafen für die Offshore-Windkraft weltweit.
3: Und sieht man das gleich, wenn man nach Esbjerg kommt?
21: Ja, also je nachdem, wo man ist, da gibt's auch Straßenzüge, die sind so ganz hübsch, dänisch, gemütlich, hügelig. Aber wenn man dann im Zentrum so runtergeht Richtung Meer, dann ist da einfach grauer Industriehafen. Und über diesen ganzen Hafengebäuden, da sieht man schon von Weitem überall so Masten aufragen, etwa 150 Meter hoch. Und das sind die Türme der Offshore-Windkraftanlagen. Daneben sieht man auch diese Kräne. Und ich glaube, man kann aus Esbjerg sehr viel lernen, wie dieser Ausbau funktioniert und wo die Probleme liegen.
3: Warte mal, 150 Meter? Das ist aber doch viel mehr als früher, oder?
21: Ja, das stimmt. Und da kommen ja dann auch noch die Flügel dran, also die Rotorblätter, genauer gesagt. Wenn man das alles zusammen aufbaut, diese Rotorblätter, die haben einen Durchmesser von mehr als 230 Metern. Außerdem noch die Maschinenhäuser, auch das sind gigantische Teile. Das sind also diese Dinger, die später ganz oben hinter den Rotorblättern dranhängen mit der ganzen Technik drin. Und die gesamte Anlage, die ist mittlerweile fast so groß wie der Eiffelturm. Und das hat nicht nur mich beeindruckt, sondern auch Jörn Dehinghaus, der ist Projektleiter für den Windpark He-Dreit von NBW. Den habe ich da im Hafen getroffen, so ein ruhiger, bodenständiger, sehr freundlicher Typ ist das. Und was ich ganz lustig fand oder was ich zumindest nicht erwartet hatte, der Besuch da war für ihn selbst auch noch total spannend. Offenbar ist er so weit oben in der Hierarchie, dass er selbst gar nicht mehr so oft rausfährt. Der war erst das zweite Mal vor Ort in Esbjerg, seit dieses Projekt läuft.
22: Allein jetzt hier vor Ort zu sein und die Komponenten zu sehen, also lange Zeit, man hat ja Jahre dran gearbeitet und viel Papier gewälzt und Verträge verhandelt und die Anlagen immer nur konzeptionell gesehen und wenn man dann zum ersten Mal die Anlage in den Dimensionen sieht, ist das schon stark beeindruckend. Ja.
3: NBW baut die Windräder nicht selbst, richtig?
21: Nee, genau. NBW hat Anlagen bei Vestas bestellt. Das ist ein großer dänischer Hersteller. Und die sind verantwortlich für den Bau der Windräder, aber auch das Verladen hier im Hafen und dann die Errichtung der Windräder im Meer. NBW ist sozusagen deren Kunde und eben aber auch später der Windparkbetreiber. Und das, was Dehinghaus einkauft an Windkraftanlagen, das ist wirklich nicht mehr vergleichbar mit früheren Projekten. Es gab da unfassbare technologische Entwicklungen in den vergangenen Jahren. Und das hat er direkt miterlebt. 2010 ist er angefangen bei NBW und sein erstes Projekt war der Ostsee-Windpark Baltic 1, der erste kommerzielle deutsche Offshore-Windpark überhaupt. Und das waren viel kleinere Anlagen. Also um den Strom zu erzeugen, den dieser gesamte Windpark Baltic 1 liefert, braucht man heute nur noch 3 Anlagen. Die bauen aber bei He-Dreit in diesem aktuellen Projekt nicht 3, die bauen 64 Anlagen.
3: Also 64 Windräder in diesem riesigen Format, du hast es gesagt, Eiffelturmgröße. Das heißt ja dann, die Zahl habe ich gelesen, dieser eine Windpark allein, der wird Strom für mehr als 1 Million Haushalte liefern. Aber ich habe ja am Anfang schon gesagt, dass es gerade auch Krisennachrichten aus der Branche gibt. Das heißt, diese Erfolgsgeschichte, die muss ja irgendwo einen Haken haben. Und dieser Haken, das sind die Kosten, denn auch die sind massiv gestiegen, oder?
21: Ja, also ich glaube, um es nochmal ganz kurz klar zu kriegen, also dass diese Anlagen viel größer und effizienter geworden sind, das war erstmal super. Also das hat die Kosten für die Offshore-Windkraft massiv gedrückt in den vergangenen Jahren. Ich habe mit Experten gesprochen, die haben ganz grob geschätzt, die Kosten, um Windstrom auf dem Meer zu erzeugen, die haben sich so halbiert innerhalb von nur 10 Jahren. Aber dann gab es eben andere Probleme und die haben die Kosten im Gegensatz dazu getrieben. Man kann eigentlich so sagen, es gab so einen Wendepunkt, Corona, da hat sich der Wind gedreht.
3: Ja, ich glaube, wir erinnern uns alle noch, damals ist der Welthandel teilweise zum Erliegen gekommen, Lieferketten sind reihenweise gerissen und wer irgendwas haben wollte, der musste ordentlich draufzahlen. Ich kann mir denken, das war bei der Produktion von Windrädern nicht anders, ne?
21: Ja, genau, das war ein Problem und dann war es ja eigentlich so, nach Corona kam der Ukraine-Krieg und die Wirtschaft war eigentlich jahrelang quasi im Dauerkrisenmodus. Es gibt ein ganz zentrales Beispiel, um das zu veranschaulichen, was da passiert ist. Du brauchst für so eine Riesenanlage auch riesige Mengen Stahl, einmal für die Fundamente am Meeresboden, aber auch für die Türme. Und jetzt ist eben durch den Ukraine-Krieg sind ja die Energiepreise in die Höhe geschossen. Man braucht aber sehr viel Energie für die Herstellung von Stahl. Deshalb sind auch die Stahlpreise stark gestiegen. Und das hat natürlich dann die Windräder total verteuert. Gleichzeitig braucht es aber zum Beispiel auch viel Kupfer für die Kabel. Auch da sind die Preise gestiegen. Und dann sind ja so Windparks auch wirklich Milliardenprojekte. Da sind ganz hohe Investitionen nötig. Und da wird der Großteil von Banken und Investoren getragen. Und die verlangen auch heute viel höhere Zinsen als noch vor einigen Jahren. Und wenn man das alles so zusammennimmt, dann war das quasi so ja fast eine toxische Mischung für die Windparkbetreiber. NBW-Projektleiter Jörn Dehinghaus hat mir dazu später im Büro das hier gesagt.
22: Das sind natürlich Faktoren, die so konkret keiner vorhersehen und kalkulieren kann. Ne? Natürlich müssen wir sowas, machen wir auch, wir berücksichtigen solche Marktpreisverwerfungen, Preisschocks als in Risikoszenarien, aber sie können immer nur Annahmen treffen, mit was zu rechnen ist.
21: Also für Hedreit, für diesen NBW-Windpark, war wohl das Glück, dass die viele Lieferverträge schon geschlossen hatten, kurz bevor es so richtig abging. Aber insgesamt für die Branche muss man sagen, das war einfach zu viel auf einmal. Man könnte vielleicht auch sagen, das Worst-Case-Szenario, was die immer drin haben, wenn die so einen Park planen, das ist eigentlich noch getoppt worden.
3: Okay, aber jetzt ist es ja so, dass die Betreiber normalerweise gestiegene Kosten umlegen, nämlich über den Preis für Strom auf ihre Kunden. Jetzt ist meine Frage, ist der so teuer geworden, dass die den einfach nicht mehr loswerden oder wie ist das?
21: Nee, ja, man muss da so ein bisschen aufpassen, dass man nicht nur in den Extremen das bewertet, ne? Also Offshore-Windkraft lohnt sich schon immer noch für alle Beteiligten. Deshalb sind ja auch weiter Windparks im Bau. Und zwar, weil das ja immer noch große Vorteile hat. Also einer ist, der Wind auf dem Meer, der weht sehr regelmäßig und stark. Und damit kann man eben fast alle Tage im Jahr auch verlässlich Strom produzieren dort auf See. Und dann hast du es ja auch gesagt, ist auch unverzichtbar in den Klimaschutzplänen der Bundesregierung. Alleine ja auch schon deshalb, weil es gar nicht so viele Flächen für Windräder und Solarparks auf dem Festland gibt, die man dafür gerne hergeben würde. Und wenn man dann auf die Preise schaut, dann ist Windstrom vom Meer immer noch viel günstiger als vor 15 Jahren, als eben dieser erste deutsche Windpark gebaut wurde. Nur eben nicht mehr so günstig wie vor Corona.
3: Aber ich hatte ja am Anfang gesagt, die Energieunternehmen BP und Total, die legen lange geplante Projekte plötzlich auf Eis. Die wollen ihre Offshore-Windparks zum Teil zumindest doch nicht mehr bauen. Das müssen wir jetzt an der Stelle erklären. Wenn das immer noch attraktiv ist und es nicht an der Nachfrage für Strom vom Meer liegt, was reitet die denn da?
21: Ja, also es gab eben zuletzt noch einen weiteren Kostentreiber und über den haben wir eben noch nicht gesprochen. Windparks auf See bekommen schon seit ein paar Jahren keine staatliche Vergütung mehr für Strom. Hedreit war beim Projekt Start vor 9 Jahren einer der ersten ohne staatliche Förderung. In den Folgejahren haben Unternehmen den Staat aber sogar dafür bezahlt, für das Recht, Windparks auf bestimmten Flächen im Meer zu bauen, weil das eben so attraktiv schien wirtschaftlich. BP und Total haben genau das gemacht. Die haben insgesamt 4 Flächen ersteigert und zusammengenommen fast 13 Milliarden Euro dafür geboten.
3: Und, ja, das war ein Hammer da. Damals,
21: ja. Ja, das war ein Hammer und hat aber natürlich die Windparks in der Kalkulation viel teurer gemacht. Also als Betreiber müssen die natürlich diese hohen Anfangsinvestitionen irgendwie wieder reinkriegen. Aber dann kamen eben diese ganzen Kostensteigerungen, über die wir gesprochen haben. Und dadurch ist es eben sehr schwierig. Also man kann eigentlich sagen, BP und Total haben sich massiv verkalkuliert.
3: Ja, halten wir fest, diese Kampfkalkulationen, an denen es ja damals schon viel Kritik gab, auch von anderen Windparkbetreibern, die waren eine mäßig kluge Idee. Aber wir können auch nicht alles auf die schieben, denn im vergangenen Jahr, da wollte auch kein anderes Unternehmen mehr auf ausgeschriebene Flächen bieten. Windparks in der deutschen Nord- und Ostsee zu bauen, erscheint also offenbar im Moment allen in der Branche wirtschaftlich riskant. Und das wiederum, wir haben es gehört, gefährdet die Energiewende. Deshalb braucht es dafür Lösungen. Eine, die gerade diskutiert wird, die hat mit der Politik zu tun. Darüber spreche ich nachher noch mit einem Experten. Aber vielleicht kann die Branche sich ja auch am eigenen Schopf aus dem Sumpf ziehen. Du hattest vorhin gesagt, diese immer leistungsstärkeren Anlagen, die haben die Kosten zunächst mal massiv gedrückt. Das heißt doch, die müssen nur so weitermachen, noch größere, noch leistungsfähige Anlagen bauen und dann sollte auch alles wieder billiger werden, oder?
21: Ist grundsätzlich eine gute Idee.
3: Ja, ich höre das Aber.
21: Ja, genau, es gibt ein Aber. Tatsächlich gibt es schon so größere Anlagen. Siemens Gamesa testet zum Beispiel einen Prototypen. Um es mal ins Verhältnis zu setzen, wie gesagt, diese Anlagen in Esbjerg, die da aktuell verbaut werden, die haben einen Flügeldurchmesser von so 230 Metern. Bei Siemens Gamesa sind das schon mehr als 270 Meter. Und die Hersteller aus China, die setzen da eigentlich die Rekorde gerade. Da gibt es eine Anlage, die größte, die hat schon 310 Meter Durchmesser. Also das sind nochmal Riesensprünge, genau. Aber man muss das ja in Serie produzieren, dann Tausende davon verkaufen und im Meer installieren. Und diesen Schritt zu machen, der ist nicht so einfach.
3: Warum nicht? Normalerweise ist China zum Beispiel doch gut in sowas.
21: Ja, aber ich meine, stell dir vor, du baust schon den Eiffelturm oder bei neuesten Anlagen vielleicht sogar noch größer. Und dann muss man diesen Eiffelturm von der Fabrik zum Hafen bringen. Dann muss man mehrere davon gleichzeitig auf ein Schiff packen, weit raus aufs Meer fahren. Da kommt dann ein Sturm vielleicht, das muss der Turm aushalten. Dann muss der mit einem Kran von Bord gehievt werden und so sicher im Meer verankert werden, dass der auch zukünftig Wind und Welle standhält. Also
3: okay, warte. Mir schwankt schon leicht der Boden unter den Füßen, wenn ich mir das alles vorstelle. Ich sehe auch schon Eiffeltürme auf mich draufkippen. Also du willst mir sagen, umso größer die Windräder, desto größer die Herausforderung.
21: Genau, aber nicht nur die Herausforderung, sondern da entstehen dann eben auch neue Kosten. Ein ganz handfestes Beispiel. In den Werken, wo die Turbinen gebaut werden, also das Herzstück der Anlage sozusagen, da mussten Hersteller in den vergangenen Jahren immer wieder Fabriken umbauen, teilweise sogar neu bauen, um eben überhaupt diese größeren Anlagen produzieren zu können. Und das zieht sich dann eben so durch, ne? Beim Verladen im Hafen auch. Also auch da haben die größeren Anlagen Auswirkungen. Was das ganz genau heißt, das konnte ich ganz gut verstehen, als ich da in Esbjerg war. Und ich hatte da so mein Aha-Erlebnis, als ich näher rangegangen bin. Dafür musste ich aber erstmal in so einem Container Arbeitsschuhe anziehen, Helm, Schutzbrille und so weiter. Dann sind wir raus aufs Gelände und da ist dann so ein langes Fahrzeug an uns vorbeigerattert, ohne Fahrer. Ich muss wohl auch ein bisschen erstaunt geguckt haben. Habe irgendwie verraten, dass ich nicht jeden Tag auf so einem Gelände rumlaufe und habe dann sofort eine ganz nette Erklärung bekommen.
4: Transportfahrzeuge, um die Komponenten hier an Land zu transportieren. SPMT, Selbstfahrer, die in der Windbranche sehr verbreitet sind und auch in allen anderen Schwerlastbranchen.
21: Also die Dinger sind ferngesteuert und der mir das erklärt hat, das ist Henrik Thun von Vestas. Also von der Firma, die vor Ort das Sagen hat, weil die ja die Anlagen liefern für den Windpark. Der ist Ende 30, der leitet den Bau der Offshore-Projekte für ganz Zentraleuropa bei eben einem der größten Windkraftanlagenbauer der Welt. Und mit Henrik Thun bin ich dann rangegangen an die Kaikante. Da waren eben mehrere Türme der Windkraftanlagen schon aufgerichtet. Das waren die, die ich von Weitem gesehen hatte. Und jetzt von nahem konnte man eben sehen, dass auf der Fläche neben den Türmen die Kaikante abgesperrt war. Da war eine Baustelle und Bagger haben gerade den Boden aufgerissen. Und da habe ich natürlich direkt nachgefragt.
4: Wir brauchen eine sehr tragfähige Kiekante, wo entsprechend diese Großkräne die Komponenten verladen können. Wir brauchen ein gutes Seebett, wo die Schiffe sich positionieren können, um zum Verladen. Das heißt, sehr hohe Tragfähigkeit.
21: Also würde man bei einer normalen Kaikante diese riesigen Windkrafttürme mit einem Kran aufs Schiff heben, dann würde die Kante wahrscheinlich einfach abbrechen, weil die Windräder so schwer sind und die Kräne würden dann ins Meer fallen. Und das darf natürlich nicht passieren. Deshalb muss man eben bei jeder größeren Anlage wieder die Kaikanten verstärken. Muss da zum Beispiel so Pfähle in den Boden rammen, damit die Kaikante stabiler wird. Und das ist eben einer dieser echten Kostentreiber, wenn man

0: Beispiel bei den Transportschiffen.
1: Okay, ich sehe es ein, also immer höher, schneller, weiter, so wie ich das vorgeschlagen habe, das ist nicht die Lösung. Aber was denn dann?
0: Also vielleicht ist es doch eine Lösung, ne? Also China treibt die Entwicklung weiter voran, noch höher, noch größer. Aber Vestas, die glauben zumindest eher nicht dran, wegen dieser ganzen beschriebenen Logistikprobleme. Und die hoffen auf was anderes, auf Standardisierung. Klingt ein bisschen langweilig, klingt ein bisschen technisch. Aber ich glaube, Standardisierung, das könnte theoretisch schon ein echter Gamechanger sein.
1: Ja, klingt ein bisschen deutsch, ne? Aber tatsächlich haben ja Standards in der Branche schon richtig viel gebracht. Man denke nur an den Schiffscontainer. Irgendwer hatte die Idee, komm, wir einigen uns da jetzt mal auf die Maße. Das ist immer so und so groß. Und schwupps, konnte man die alle auf jedem Schiff stapeln und viel mehr davon transportieren. Und das war auch nichts anderes als Standardisierung. Also da kann man schon irre viel Geld mitsparen.
0: Ja, genau. Und manche sagen eben, vielleicht kriegt man sowas ja auch in der Offshore-Windkraftbranche hin. Also dass man sagt, jetzt dürfen Anlagen für einen festgelegten Zeitraum, zum Beispiel 10 Jahre, erstmal nur noch so und so hoch sein bei uns in Europa, aber nicht höher. Und dann hätten die Hersteller, das wäre der Gewinn, mal ein paar Jahre Ruhe. Die könnten sich darauf konzentrieren, die bestehenden Anlagen besser zu machen und auch mehr von diesem Typ zu verkaufen, was dann dazu führen würde, dass sie die hohen Entwicklungskosten eben auf viel mehr Anlagen umlegen und damit eben die Kosten fürs einzelne Windrad senken. Ist auch nicht nur Vestas Idee. Jörn Dehinghaus, der Projektleiter von NBW, der meinte persönlich, fände er, wäre das auch schon ein Gedanke wert. Es gibt auch eine Initiative aus den Niederlanden, die das auch vorantreiben wollen, diese Idee. Und es gab auch schon Gespräche auf EU-Ebene.
1: Ich habe es ja vorhin schon angedeutet, eine Hilfestellung, um die Kosten zu senken, die könnte auch von der Politik kommen. Die überarbeitet nämlich gerade das Windenergie-auf-See-Gesetz und dabei geht es unter anderem darum, zu welchen Konditionen zukünftig Flächen in der Nord- und Ostsee vergeben werden. Mit dem bisherigen Auktionsdesign sind die Windparkbetreiber nämlich mehr als unzufrieden, deswegen hat zuletzt bei den Auktionen auch niemand mehr geboten. Was müsste sich also ändern? Das wollte ich wissen von Philipp Godron. Er ist beim Think Tank Agora Energiewende der Experte für alle Fragen rund um Strom, natürlich besonders erneuerbaren Strom. Und ich war gespannt zu hören, ob er denn der Kritik und auch den Forderungen aus der Wirtschaft zustimmt.
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1: Hallo Herr Godron, vielen Dank, dass Sie sich Zeit für uns nehmen. Die Industrie sagt ja, die Bedingungen für Offshore-Windkraft, die hätten sich in den vergangenen Jahren massiv verschlechtert. Und um besser kalkulieren zu können und ihr Risiko für die Zukunft zu verringern, da fordern die Betreiber deshalb für neue Parks sozusagen einen staatlich garantierten Preis. Also einen Preis, zu dem sie heute schon wissen, dass sie dann ihren Strom ins Netz einspeisen können. Es geht dabei um sogenannte Differenzverträge. Das heißt, ist der dann geltende Marktpreis für Strom geringer als vereinbart, dann stockt der Staat auf. Ist der dann geltende Marktpreis höher, dann geben die Unternehmen die Differenz an den Staat ab. Großbritannien vereinbart genau das mit Windparkbetreibern bereits und seitdem bieten auch wieder welche auf die staatlichen Flächen. Was meinen Sie, ist das der Gamechanger, den auch Deutschland jetzt braucht, damit es vorangeht?
3: Wir brauchen Veränderungen im regulatorischen Rahmen und der Gesetzgeber hat da eine Reihe von Hebeln in der Hand. Einer davon ist in der Tat die Absicherung der Investitionen über Differenzverträge. Warum ist das gut? Gut für uns alle. Die kriegen dann von der Bank günstigere Kredite und können auch günstiger die Anlagen bauen. Und das schlägt sich am Ende dann im Strompreis positiv nieder und schlägt sich im Übrigen am Ende auch günstig nieder bei der Frage, ob der Staat da Geld dazugeben muss oder nicht. Und warum sind Differenzverträge da eine gute Lösung? Die haben eben eine Absicherung, die geht in beide Seiten. Die haben eine Absicherung für die Investoren, aber gleichzeitig sagt der Staat für uns Stromkunden oder für uns Steuerzahler, wenn der Strompreis höher ist, als du kalkuliert hast, du also mehr einnimmst, als du eigentlich brauchst, dann musst du im Gegenzug auch was an uns zurückzahlen. Also es ist auch eine Absicherung gegen hohe Strompreise für die Verbraucherinnen und Verbraucher.
1: Wenn ich da gleich mal einhaken darf, der Teufel, der steckt da ja wie immer im Detail. Also ist der vereinbarte Strompreis zu niedrig, dann bietet möglicherweise kein Unternehmen. Ist er zu hoch, dann kostet das Ganze den Steuerzahler am Ende unnötig viel Geld. Wie findet man da denn dann den perfekten Preis?
3: Da kommen wir schon ein ganzes Stück in das Design solcher Differenzverträge. Richtig ist es, den Preis für diese Differenzverträge nicht staatlich vorzugeben, sondern über

0: Ausschreibung im Wettbewerb zu ermitteln. Der Staat gibt die Bedingungen vor, sagt, also was ihr hier bietet, bietet ihr auf Basis eines Differenzvertrages, und der, der den günstigsten Preis bietet, der kommt dann zum Zuge.
1: Droht dann nicht aber wieder die Gefahr eines Unterbietungswettbewerbs? Also am Ende sagt das Unternehmen dann, Mist, für den Strompreis, den ich da angegeben habe, ist das Ganze heute gar nicht mehr wirtschaftlich, und dann wird der Park am Ende doch nicht gebaut. Sehr ähnlich, wie wir das gerade erleben.
0: Gleichzeitig muss man sich sicherlich auch noch mal angucken, was passiert denn, wenn die nicht bauen. Da muss der Staat noch strenger vermutlich kontrollieren, was den Bau, Investitions- und Baufortschritt angeht, und dann auch mit schmerzhafteren Vertragsstrafen drohen, falls am Ende die Investoren nicht bauen. Weil wenn das der Fall ist, verlieren wir viel Zeit.
1: An welchen Stellschrauben könnte die Bundesregierung denn noch drehen oder müsste sie noch drehen, damit der Ausbau der Offshore-Windkraft stärker vorangeht?
0: Es gibt noch ein paar andere Schwierigkeiten, die Investoren haben. Das eine ist, einige der zukünftigen Projekte könnten auch deshalb unwirtschaftlicher und damit teurer werden, wenn die zu eng bebaut werden. Und Deutschland hat nicht so wahnsinnig viel Fläche in der Nord- und Ostsee, aber ambitionierte Pläne. Und da Anpassungen zu leisten, dass auch wirklich jedes Windrad dann gut im Wind steht und viel Wind abbekommt, auch das würde helfen. Da können uns unsere Nachbarn, da kann uns die europäische Kooperation wirklich helfen. Dänemark beispielsweise hat schon gesagt, wir haben Windgebiete, die können genutzt werden für Windanlagen. Wir brauchen aber den Strom gar nicht. Viel kleineres Land, deutlich mehr Zugang zu Ost- und Nordsee. In den Niederlanden ist es nicht viel anders. Da kann also Deutschland, wenn in diese Planung von 70 Gigawatt Flächen mit einbezogen werden, aus Dänemark, aus den Niederlanden, echt profitieren. Die Parks stehen nicht so eng beieinander. Wir haben mehr Windertrag. Die stehen möglicherweise auch nicht ganz so weit draußen in der Nord- und Ostsee. Und auch das hilft, die Kosten zu reduzieren beim Bau, bei der Wartung und auch bei den Stromkabeln, die wir da ja über viele Kilometer ins Wasser legen müssen.
1: Dann sage ich herzlichen Dank für das Gespräch.
0: Sehr gerne.
1: Für heute machen wir Schluss. Vielen Dank fürs Zuhören und natürlich hoffentlich bis bald.
2: 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Jetzt ist es 4.56 Uhr. Guten Morgen.
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2: Der Druck auf Unionsfraktionschef Jens Spahn nimmt zu wegen seines privaten Geschäfts mit einer Leihmutter in den USA, die ihm und seinem Mann den Kinderwunsch erfüllt hat. Jetzt kommen aus seiner eigenen Partei, der CDU, Rücktrittsforderungen. Die Volksstimme aus Magdeburg findet das nachvollziehbar.
4: Den Bundesbürgern ist ein Weg verboten, weil er berechtigt erhebliche ethische Fragen aufwirft. Man selbst jedoch schert sich nicht darum. Das ist pure Doppelmoral. Die Frage drängt sich auf, ob Jens Spahn hinsichtlich seines moralischen Kompasses für höchste Staatsämter geeignet ist, auf die er ja hinarbeitet. Wohl eher nicht.
2: Der Kölner Stadtanzeiger fällt über die Causa Spahn zwar wie die meisten anderen Medien ein negatives Urteil, schreibt allerdings auch:
4: Die Welle der Wut, die in Kommentaren und sozialen Netzwerken über Spahn hineinbricht, sprengt jedes Maß an angemessener Kritik. Sie sagt auch viel aus über seine Gegner, die in ihrem Hass jede Maske fallen lassen. Spahn hat viele kleine und große Skandale überstanden. Dieser Fall allerdings trifft die CDU in ihrem Markenkern. Es könnte sein, dass er dieses Mal Konsequenzen ziehen muss. Zumal auch ein Jens Spahn mit einem Baby verletzlicher ist, als wenn er alleine im Sturm steht.
2: Zu einem anderen Thema. Der Musiker Danger Dan sollte zusammen mit dem Pianisten Igor Levit in der Kabarettsendung Die Anstalt auftreten. Das ZDF hat die beiden Künstler kurzfristig wieder ausgeladen mit der Begründung, dass der Text des Liedes Keine Angst als Aufruf zu Gewalt verstanden werden könnte. Die Augsburger Allgemeine zeigt Verständnis für das Eingreifen der Geschäftsleitung des Senders.
4: Danger Dan hat die Meinungsfreiheit auf seiner Seite. Das ZDF hätte sich im Falle der Ausstrahlung auf die Pressefreiheit berufen können. Der Sender hat sich aber dagegen entschieden. Redaktion und Intendanz mögen inhaltliche, juristische und taktische Gründe dazu bewogen haben. die Ausstrahlung eines Appells zu Selbstjustiz und Straftaten, der sich auch gegen die AfD richtet, hätte das ZDF in eine delikate Lage gebracht und den Druck auf das ohnehin angeschlagene System des öffentlich-rechtlichen Rundfunks unnötig erhöht. Danger Dan und Igor Levit werfen dem ZDF einen autoritären Akt vor. Zur Pressefreiheit gehört auch, höchst fragwürdige Inhalte abzulehnen. Der Sender hat das Richtige getan.
2: Kolja Unger vom Deutschlandfunk ist ganz anderer Meinung. Er sagt Richtung ZDF, eine falsche Entscheidung zur falschen Zeit.
3: Der öffentlich-rechtliche Rundfunk wurde von den Alliierten gegründet als ein medienpolitisches Instrument, um die deutsche Bevölkerung vor einer erneuten Faschisierung zu schützen. Zu seinem Auftrag gehört es im Zuge dessen auch, ein breites Spektrum an künstlerischen Ausdrucksformen abzubilden, ausdrücklich auch kontroverse, meinungsstarke oder gesellschaftskritische. Diesem Auftrag hat sich die Geschäftsführung des ZDF nun verweigert. In Zeiten, in denen rechtsextreme Parteien immer mehr erstarken, da macht eine Ausladung von Danger Dan, Igor Levit und keine Angst, große Angst.
2: Und das waren die Standpunkte, zusammengestellt hat sie Janine Artist.

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1: Um 5 Uhr mit Olaf Knapp. Die Betreiber kleiner Solaranlagen können auch künftig mit einem festen Preis für den erzeugten Strom rechnen. Zumindest übergangsweise. Wirtschaftsministerin Reiche hat ihre Pläne, die Förderung zu kappen, deutlich abgemildert. Eigentlich wollte sie die garantierten Preise für den eingespeisten Strom abschaffen. Im neuen Entwurf aus dem Wirtschaftsministerium ist nun doch übergangsweise ein fester Preis vorgesehen, wenn neue Anlagen ans Netz gehen. Allerdings liegt dieser Preis niedriger als bisher und er soll nur 3 Jahre lang gezahlt werden. Die USA und der Iran haben auch in dieser Nacht ihre gegenseitigen Angriffe fortgesetzt. Zum 7. Mal in Folge. Das US-Militär bestätigte, dass neue Attacken auf den Iran gestartet wurden. Aus der Nachrichtenredaktion Ivo Maroschik.
2: Ziel sei erneut gewesen, die militärischen Fähigkeiten des Iran weiter zu schwächen, heißt es vom US-Militärkommando für den Nahen Osten. Das iranische Staatsfernsehen berichtete von Explosionen in Sirik im Süden des Landes und in der wichtigen Hafenstadt Bandar Abbas. Der Iran habe daraufhin Raketen auf Ziele in Jordanien und Kuwait abgefeuert. Kuwait bestätigte, dass die Luftabwehr im Einsatz war. Auch in Bahrain gab es in der Nacht Luftalarm.
1: Trotz der erneuten Eskalationen im Iran-Krieg hat sich Außenminister Wadephul gegen neue Entlastungsmaßnahmen für Bürger wie einen Tankrabatt ausgesprochen. Er glaube nicht, dass das der richtige Weg ist, sagte er dem Redaktionsnetzwerk Deutschland. Aus der Nachrichtenredaktion Viktor Kupka.
3: Es gehöre zur Ehrlichkeit dazu, den Menschen zu sagen, dass 2 Großkonflikte in der Ukraine und in der Golfregion leider dazu führten, dass die Energiepreise und andere Preise steigen. Das könne man nicht dauerhaft abfedern. Umso wichtiger für ihn, dass die Bundesregierung Verhandlungen in den Konflikten unterstützt. Außerdem müsse die Blockade der Straße von Hormus ein Weckruf sein. Erneuerbare Energien sollten schnell ausgebaut werden, forderte der CDU-Politiker.
1: Die Kritik an Unionsfraktionschef Spahn, auch aus den eigenen Reihen, hält an. Grund ist seine Elternschaft mit Hilfe einer Leihmutter. Der parlamentarische Staatssekretär im Bundesfamilienministerium Brandt nannte Spahns Vorgehen in der Fuldaer Zeitung eine echte Zumutung und unglaubwürdig. Spahn und sein Mann hatten zuvor erklärt, dass eine Leihmutter in den USA das Baby zur Welt brachte. Leihmutterschaft ist in Deutschland verboten. Das waren die Nachrichten. Das Wetter in Deutschland: am Tage gebietsweise Schauer. In der Mitte und im Süden zum Teil kräftige Gewitter, sonst meist trocken. Höchstwerte 19 Grad in Nordfriesland bis 29 am Oberrhein. Am Sonntag im Südwesten Sonne, Richtung Osten Schauer und vereinzelt kräftige Gewitter bei 18 bis maximal 26 Grad. Es ist 5.03 Uhr.
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4: Und da haben wir eine Meldung, die A7 Fulda Richtung Würzburg zwischen Bad Kissingen, Obertulba und Hammelburg. 4 Kilometer Stau, dort ist die Mittelleitplanke verschoben.
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4: Mit Milad Kupay aus den Studios von NDR Info in Hamburg. Guten Morgen. Ein deutscher Spitzenpolitiker macht etwas im Ausland, was im eigenen Land verboten ist. Wir sprechen weiter über Jens Spahn, den Chef der Unionsfraktion. Er und sein Mann sind jetzt glückliche Väter eines Kindes geworden. Allerdings kam das Kind durch eine Leihmutter aus den USA zur Welt. Deswegen steht er zunehmend unter Druck. Die Frage lautet inzwischen nicht mehr nur ob, sondern wie sehr er das dem Vertrauen in den Rechtsstaat schadet. Spahns Partei, die CDU, lehnt nämlich Leihmutterschaft ab und auch er selbst hatte sich gegen eine Legalisierung ausgesprochen. Georg Schwarte.
5: Nach wachsender Kritik, auch aus den eigenen Reihen und der ersten Rücktrittsforderung des CDU-Landesverbandes Mecklenburg-Vorpommern, hat sich jetzt auch der Kanzler zur Leihmutterschaftsfrage rund um Unionsfraktionschef Spahn geäußert. Zuvor hatte es bereits massive Kritik von Kirchen, aber auch aus der Frauenunion der CDU gegeben.
6: Mir ist bewusst, dass dieses Thema in seiner ganzen Dimension menschlich, juristisch, gesellschaftlich, ethisch sehr viele Menschen im Augenblick in Deutschland aus diesem aktuellen Anlass bewegt.
5: Am Mittwoch war bekannt geworden, dass Spahn und sein Ehemann Eltern geworden sind, per Leihmutterschaft in den USA. In Deutschland ist eine Leihmutterschaft verboten. Die CDU und auch Jens Spahn selbst hatten sich in der Vergangenheit stets gegen eine Legalisierung der Leihmutterschaft hierzulande ausgesprochen. Der Vorsitzende der CDU Mecklenburg-Vorpommern, Peters, sagte, Spahn sei als Fraktionschef nicht mehr tragbar. Auch aus dem Berliner Landesverband gibt es erste Rücktrittsforderungen. Kanzler Merz verteidigte jetzt Jens Spahn auf die Frage eines Journalisten nicht explizit, sondern las am Rande einer Pressekonferenz zum deutsch-französischen Ministerrat ein offenbar vorbereitetes Statement ab.
6: Wir haben dazu in Deutschland eine klare Rechtslage. Wir haben in der Partei, in der CDU, einen Parteitagsbeschluss. Ich sehe nicht, dass an der Rechtslage oder an dem Parteitagsbeschluss Änderungen vorgenommen werden sollen. Und alles Weitere werden wir in der nächsten Sitzung des Präsidiums der CDU Deutschlands besprechen.
5: Spahn sieht sich zunehmend dem Vorwurf der Unglaubwürdigkeit ausgesetzt. Hauptkritikpunkt: Er handle als Privatmann anders als in seiner politischen Funktion.
4: Dieses Jahr 2026 hat schon eine gewisse Ironie, muss man sagen, denn in den letzten Wochen und Monaten sind es immer wieder Politiker, ausgerechnet einer konservativen Partei, die mit eher progressiven persönlichen Lebensentscheidungen in den Fokus geraten. Sepp Müller von der CDU, Wolfgang Steffinger von der CSU, die sind seit einem Monat das erste verheiratete schwule Paar im Bundestag. Der Drogenbeauftragte der Bundesregierung, Hendrik Streeck von der CDU, ist zusammen mit seinem Ehemann Vater geworden und der Unionsfraktionschef Jens Spahn, der reiht sich ein. Der hat in dieser Woche ebenfalls öffentlich gemacht: Mein Mann ist Papa geworden und ich mit ihm. Seitdem die beiden das bekannt gegeben haben, läuft eben diese Debatte. Wir schauen jetzt darauf, wie immer aus verschiedenen Perspektiven, und haben uns jetzt eine kritische Stimme eingeladen. Sina Tonk, sie arbeitet für Terre des Femmes, ein Verein, der sich nach eigenen Angaben einsetzt für ein gleichberechtigtes und selbstbestimmtes Leben von Mädchen und Frauen weltweit. Tobias Strauß vom WDR hat mit ihr gesprochen.
7: Also für mich geht es an dem Punkt nicht um Einzelfälle, sondern wir als Terre des Femmes, wir sprechen uns insgesamt gegen Leihmutterschaft aus, und das aus guten Gründen. Weil für uns an der Stelle die Würde der Frau wichtig ist, und die wird an der Stelle verletzt.
8: Warum?
7: Weil der Körper der Frau, der wird einfach zum Gegenstand zur Erfüllung des Kinderwunsches von Dritten gemacht. Und da sprechen wir uns dagegen aus. Der Körper der Frau, der wird reduziert auf ihre reproduktive Funktion. Und das kann nicht sein und das darf nicht sein. Eine Schwangerschaft ist einfach nicht mit einer normalen Dienstleistung vergleichbar. Und wir haben ja auch geltendes Recht in Deutschland. Es ist verboten. Ne?
8: Aber in den USA ist es eben nicht verboten. Und es gibt Menschen, die auch ihre Positionen kritisieren, weil sie sagen, sie sprechen damit ja erwachsenen Frauen die Fähigkeit ab, über den eigenen Körper zu entscheiden. Was antworten Sie darauf?
7: Ja, also bei dem Thema Leihmutterschaft muss man auch drauf schauen, dass das hier um ein globales Geschäftsmodell geht und dass das oft eben keine vermeintliche freiwillige Entscheidung ist, sondern dass Frauen in dem Modell ausgebeutet werden.
8: Aber vielleicht jetzt mal in den Vereinigten Staaten.
7: Ja. Also auch da verdienen ja am allermeisten verdienen Vermittlungsagenturen. Das ist auch in den USA so. Und die Frauen bekommen einen Bruchteil des Geldes. Und das ist einfach nicht vertretbar.
8: Und trotzdem ist es ja so in den Vereinigten Staaten, zum Beispiel in Idaho, da gibt es seit 3 Jahren ein Gesetz, wo jeder dieser Verträge gerichtlich geprüft wird. Also es gibt zumindest eine gewisse Regulierung.
7: Das mag ja sein, aber ich meine, wir sind ja hier in Deutschland, und in Deutschland ist die Leihmutterschaft verboten. Und die CDU-CSU hat ja jetzt auch gerade nochmal bekräftigt und auch schon zuvor in diesem Jahr, dass sie an diesem Verbot auch festhalten möchte. Und wir sprechen uns nicht nur für die oder gegen die kommerzielle Leihmutterschaft aus, sondern auch gegen die altruistische. Und es gab auch unter der Ampelregierung eine Kommission, die dazu Empfehlungen herausgegeben hat und die auch gesagt hat, wenn überhaupt altruistisch, dann nur in ganz strengen Formen, in einer ganz strengen Regelung. Und auch da sagen wir, das lehnen wir ab, weil da auch einfach immer noch ein großes Missbrauchsrisiko da ist und wir nicht sicherstellen können, dass das da auch keine Umgehungen gibt.
8: Also altruistische Leihmutterschaften, wenn jemand im Umfeld eine Freundin hat, die sagt, ich mache das für dich und für deinen Partner, weil ich euch mag und weil ich euch diesen Wunsch erfüllen will. So läuft es ja zum Beispiel in Großbritannien. Warum ist das ein Problem?
7: Also auch da betrifft es ja immer noch die Würde der Frau. Also da ist es immer noch so, dass sie den Kinderwunsch von anderen erfüllen muss. Man muss jetzt auch sagen, dass in England da herrscht eine andere Form wie die, die jetzt bei uns wahrscheinlich dann empfohlen werden würde. Auch da werden noch große Aufwandsentschädigungen gezahlt unter der altruistischen Form. Und bislang ist auch so, dass nur von der Frau gefordert wird, altruistisch zu handeln. In anderen Ländern, wo das altruistische Modell gibt, auch da verdienen dann die Vermittlungsagenturen. Und das ist einfach, das geht nicht.
8: Jetzt ist das Kind aber ja da. Das heißt, Georg, es hat zwei Väter, es wird in Deutschland aufwachsen und der deutsche Staat wird die Elternschaft anerkennen. So läuft das ja in der Praxis. Sollte das aus Ihrer Sicht konsequenterweise dann auch anders sein?
7: Ja, auf jeden Fall. Also man sollte diese Lücken, die es gibt oder diese Umgehungswege, das sollte man prüfen und das sollte man auch verhindern.
8: Aber was soll jetzt mit dem Kind passieren?
7: Ja, also das Kind ist ja jetzt da. Ne? Also ich meine, solche Gesetze, die zielen dann auch auf die Zukunft ab. Wir wissen um diese Lücke und wir wissen darum, dass es umgangen wird. Und da müssen einfach gesetzliche Regelungen getroffen werden, dass es in der Zukunft nicht mehr so passiert.
4: Sina Tonk vom Verein Terre des Femmes. Das von Jens Spahn umgangene Leihmutterschaftsverbot. Es schadet dem Vertrauen in den Rechtsstaat, meint Mario Kubina. Hier dazu seinen Kommentar.
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9: Vor dem Gesetz sind alle gleich. Und im Fall von Leihmutterschaften ist das Gesetz eindeutig. Sie sind in Deutschland verboten. Dafür gibt es gute Gründe. Jens Spahn und seinen Mann hat das nicht davon abgehalten, ihren Kinderwunsch mit Hilfe einer Leihmutter in den USA Wirklichkeit werden zu lassen. Das ist politisch falsch. Und es wirft moralische Fragen auf, denen sich der Unionsfraktionschef stellen muss. Wenn jemand ein so wichtiges Amt wie Spahn hat, hat er eine politische Vorbildfunktion. Aber die verkehrt der CDU-Politiker gerade ins Gegenteil. Zur Erinnerung, das Embryonenschutzgesetz gilt auch für den Chef einer Regierungsfraktion. Und es widerspricht dem Geist dieses Gesetzes, wenn Spitzenpolitiker es umgehen, indem sie sich eben im Ausland eine Leihmutter suchen. Spahn schadet damit dem Vertrauen in den Rechtsstaat. Die unfreiwillige Botschaft, Regeln gelten für alle. Es sei denn, man hat das Geld, sie zu unterlaufen. Eine Leihmutterschaft in den USA ist so teuer, dass sie nur Spitzenverdiener in Erwägung ziehen können. Dass sich Spahn damit gegen die Linie seiner eigenen Partei stellt, fällt da kaum noch ins Gewicht. Schwer wiegen die moralischen Implikationen. Leihmutterschaften bergen das Risiko, dass sich Frauen wegen einer wirtschaftlichen Notlage dazu bereit erklären. Und auch wenn dies nicht immer der Fall ist, vom Prinzip her wird der Körper einer Frau instrumentalisiert, damit andere Eltern werden können. Deshalb sind Leihmutterschaften ja hierzulande verboten. Wenn Spahn das ändern will, muss er es sagen. Wegducken geht jetzt nicht mehr.
4: Und das war die Meinung von Mario Kubina, Korrespondent in Berlin. Wir schauen aufs Wetter hier bei uns in der ARD-Infonacht. Es wird tagsüber gebietsweise schauerartig, in der Mitte und im Süden auch teils mit kräftigen Gewittern. Ansonsten meist trocken, Höchstwerte 19 Grad in Nordfriesland bis 29 Grad am Oberrhein. Und ein paar aktuelle Temperaturen habe ich auch für Sie. Fangen wir an in Hamburg 17 Grad, Berlin 18 Grad, in Frankfurt sind es 16 Grad, Dresden ist mit 19 Grad mit voller Partie. Dann in Köln 18 Grad, München 18 Grad und Stuttgart 17 Grad.

0: die Zeit. 5.14 Uhr ist es jetzt. Guten Morgen.
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0: Wohnungsmangel, schlechte Jobaussichten und keine Kinderbetreuung. Sind die Belastungen für junge Familien zu groß? Elif Chanel will von Sozialforscher Kilian Hampel wissen, wie in Deutschland die Geburtenrate wieder steigen könnte. Im Gespräch hat sie ihn zuerst gefragt, was die Gründe sind, warum sich junge Menschen für oder gegen eigene Kinder entscheiden.
2: Ja, also zunächst einmal ist es so, dass diejenigen, die wir befragen, die 14- bis 29-Jährigen ohne Kinder, wenn wir die fragen, wollt ihr mal später Kinder haben, sagen 55% ja. Das muss man erstmal festhalten. Dann gibt es 18%, die sagen nein, also fast jede fünfte Person. Und wir haben aber auch 27%, die unentschlossen sind, die einfach es noch nicht wissen tatsächlich. Und wenn wir sie fragen, woran liegt das, was sind so die Faktoren, auf die es ankommt, dann gibt es also drei harte Hebel. Der erste ist Wohnen, also knapper, teurer Wohnraum ist ein riesen Hebel derzeit, ein riesen Problem, was auf junge Menschen lastet. Aber wenn man das zur Verfügung hat, dann lockert das auch die Situation. Dann Betreuung, anderer großer Punkt, Betreuungskapazitäten, Öffnungszeiten, Qualitäts Lücken. Aber dann der dritte große Punkt, die Erwerbsbiografie. Also die Arbeitswelt, die ja vor deutlichen Umbrüchen steht, die letzten Jahre, aber auch noch was die nächsten Jahre angeht, wo viele ja mit zu kämpfen haben und das natürlich auch den Wunsch nach hinten schiebt.
3: Das ist spannend, weil das bedeutet ja im Grunde genommen, sie wollen Kinder. Also mehr Personen wollen Kinder, als am Ende Menschen Kinder bekommen.
2: Genau, also die 1,35, die steht statistisch im Raum. Gleichzeitig ist der Kinderwunsch bei 2 Kindern pro Person, also 2 Kinder pro Kopf. Bedeutet, wir haben da eine Diskrepanz und die Diskrepanz, die liegt deutlich vor.
3: Ja. Das ist eine spannende Sache. Jetzt muss man natürlich gucken, warum gibt es diese Diskrepanz und wie kriegt man die vielleicht eben aus dem Weg gezogen. Wir geben ja grundsätzlich schon auch viele Milliarden für Familienpolitik aus in Deutschland. Aber welche Entscheidung oder beziehungsweise wie hilfreich ist das bei der Entscheidung für oder gegen ein Kind, die Familienpolitik oder das Geld für die Familienpolitik?
2: Ja, also die Milliarden, die man für Familienpolitik ausgibt und trotzdem eine sinkende Rate hat, die stehen ja auch hier fest. Und das Problem ist, glaube ich, nicht die Summe, die man da insgesamt ausgibt, sondern die Adresse. Und Themen, die Sie gerade auch schon angesprochen haben, wie das Elterngeld zum Beispiel, das ist im Moment falsch adressiert. Denn da reden wir ganz offen über Elterngeld, das seit 2007 im Raum steht, im Land steht. Da kann man einerseits erstmal stolz drauf sein, ja. Gleichzeitig wurde es nie erhöht seitdem, nicht mehr inflationsbedingt bereinigt. Und es wird seit Jahren wirklich klar und laut gefordert, wir müssen das erhöhen, denn das hat einen wirklichen Hebel. Jetzt reden wir aber eher über eine Kürzung und es geht in die ganz falsche Richtung.
3: Das bedeutet, dass die Symbole, also dass es nur noch symbolischen Wert hat, zum Beispiel das Elterngeld.
2: Ja, also wir haben tatsächlich damals gesehen, als es eingeführt wurde, die Jahre danach gab es tatsächlich einen leichten Boom. Ist nicht hundertprozentig erklärbar, ob der wirklich am Elterngeld lag, aber die Rate ging hoch tatsächlich. Mhm. Das konnte man sehen bis 2014. Und es macht natürlich auch etwas gesellschaftlich, auch kulturell, wenn man über so etwas diskutiert, wenn man viele Menschen befragt, was wir auch tun, die frustriert sind, weil sie das Gefühl haben, dass es nicht empfänglich ist, dass es nicht willkommen ist, ein Kind in die Welt zu setzen. Gleichzeitig kriegt man aber als junger Mensch heutzutage sehr oft gesagt, du bist zu faul, du übernimmst keine Verantwortung und Kinder willst du auch nicht bekommen. Und wenn wir dann aber an solchen Stellen ja wirklich da ansetzen, den Rotstift, dann machen wir uns das viel zu leicht, beziehungsweise schießen uns eher ins eigene Bein in dem Fall.
3: Ich habe das Gefühl, dass hier so die Ebenen da auch ein bisschen verschwimmen. Also einerseits geht es darum, wie kann ich mein Leben gestalten? Da sind wir auf dem Wohnungsmarkt, da sind wir auf dem Arbeitsmarkt, dann sind wir da bei den Milliarden oder beim Geld, um Familien zu unterstützen, zu entlasten. Und dann aber gleichzeitig auch so eine psychologische Komponente zu sagen, ich bin eigentlich schon überlastet mit all diesen Anforderungen, da mache ich überhaupt gar nicht mehr mit. Wie will man das auffangen?
2: Na klar, also die aktuellen Zukunftsperspektiven junger Menschen, die sind wirklich kritisch zu sehen, denn da sagen sie selber von sich aus, dass die Zukunft nicht rosig wird, das sagen aber auch die Älteren, also ich habe das auch von ihren Eltern gesagt, von den Großeltern, und diese Krisen, diese Dauerkrisen, die sie spüren, diesen wenigen Optimismus, den sie auch verspüren gleichzeitig, die führen natürlich dazu, dass man in erster Linie dann erstmal denkt, du musst erstmal um dich sorgen, erstmal für dich auch wirklich ja sorgen, auch wenn wir aufs Thema Rente gucken, zum Beispiel Thema demografischer Wandel, und der Wunsch dann aber ein Kind zu bekommen, der kann zwar im Raum stehen, aber wenn solche Krisen gleichzeitig wirken, kann es ja vielleicht beim jungen Menschen dazu führen, das aufzuschieben. Hm. Weil ein Aufschub ist ja auch ein Nein erstmal und ein klares Ja ist etwas anderes.
3: Ich würde Sie gleich fragen, Herr Hampel, was das quasi gesellschaftlich auch für uns bedeutet, jetzt nicht nur für die Rente, aber trotzdem noch einmal so ein kleiner Exkurs. In der Vergangenheit gab es ja auch mal immer mal so einen Knick in der Geburtenrate. Was ist jetzt anders?
2: Die Knicke gab es tatsächlich. Sie waren, ja, wir hatten zum Beispiel den größten Knick in den 90er Jahren nach der Wiedervereinigung tatsächlich. Da gab es aber dann die Perspektive, nämlich, dass man dann auch ein Wohlstandsversprechen gegeben hat. Und gerade, also es gab auch früher Krisen, das darf man wirklich bei dieser Diskussion nie außer Acht lassen. Das sagen auch ältere Generationen. Was gerade fehlt, ist das Wohlstandsversprechen, dass man sich auch beim Thema Wohnen zum Beispiel ein Eigenheim wirklich noch leisten kann. Dass man wirklich in der Lage ist, dass später sich einmal ein Haus mit Garten zu finanzieren. Da sagen viele gerade, das wird nicht möglich sein. Und das führt zu so einem generellen Pessimismus, der gerade ja ziemlich Einzug hält.
3: Was bedeutet das eben, also über die Rente haben wir schon immer wieder gesprochen, zu wenig junge Menschen, zu viele alte Menschen, das ist ja schon, das kann man schon nachbeten. Aber warum sagen Sie, ist das abseits der Rente auch ein Problem für ein Land, wenn es über so wenig junge Menschen in der Zukunft verfügt?
2: Ja, weil die Verantwortung ja in den jungen Menschen liegt. Also Rente ist, klar, das darf man nicht ganz ausklammern, das hat vom Generationenvertrag eine wichtige Rolle, aber auch alles, was darüber hinaus wirkt. Also wie ich auch das Land strukturiere, wie ich die Gesellschaft sehe, wie ich junge Menschen beteilige. Wir schimpfen über junge Menschen, dass sie zu viel am Handy hängen, dass sie nicht mehr draußen sind. Gleichzeitig kürzen wir massiv in der kommunalen Ebene auch Jugendarbeit, Beteiligungsprojekte, haben richtig zu kämpfen. Die Vereine, die halten sich gerade so über Wasser. Und das macht natürlich dann was mit jungen Menschen, dass sie das Gefühl haben, hier ist nicht die Perspektive für sie gegeben, sondern eher Politik für Ältere gemacht. Und die große Gefahr, die darin liegt, ist dann jung gegen alt aufzuspielen, gegeneinander zu spielen. Also dass man sie auseinanderhält irgendwie, dass dann die Älteren denken, wenn wir was den Jüngeren geben, dann wird uns was genommen und auch andersrum. Und da muss man viel mehr miteinander denken.
3: Dann lassen Sie uns nochmal zum Schluss auch nochmal gucken, was würde denn helfen, damit junge Menschen sich doch für Kinder entscheiden? Sie blicken ja auch ins Ausland. Gibt es da vielleicht Beispiele, Perspektiven, die helfen würden?
2: Ja, also wir sehen, was hilft. Wir sehen auch, was auch nicht hilft zum Beispiel. Wir haben in Frankreich, was hilft, von der Infrastruktur, wirklich auch Ganztagskrippen, wirklich ein anderes Modell, wo wir dann auch eine höhere Geburtenrate haben. Da liegt sie bei 1,6, 1,7 tatsächlich. Das heißt, auch der Weg dann zurück in die Berufswelt, der ist dort einfach leichter, weil man sich nicht doppelt überlegen muss, wie das funktionieren kann, während hier gleichzeitig über die Lifestyle-Teilzeit geschimpft wird. Also auch kulturell muss man da ein bisschen ansetzen, dass man sich überlegt, was bedeutet das eigentlich und welche Debatten wir da gerade dazu führen. Was nicht hilft zum Beispiel, in Ungarn haben wir das gesehen, da wurde eine große Steuerfreiheit für Mütter entschieden, Kredite, die sich mit dem Kind dann erledigen, das hat nichts gebracht tatsächlich. Da ging es eher sogar noch runter, also die haben eher davon nicht profitiert. Also nur Geld ist es auch nicht, sondern es braucht auch kulturell, gesellschaftlich einige Faktoren.
3: Das ist spannend, also Geld alleine ist es nicht, also auch das Elterngeld würden Sie dann auch nicht so hoch einstufen, nehme ich jetzt an?
2: Na, es müsste schon angepasst werden, vor allem inflationsbedingt. Wir haben eine extreme Inflation erlebt die letzten Jahre. Junge Menschen leiden am stärksten von den Preissteigerungen. Eine Dönerpreisbremse, die ist nicht nur aus Spaß ausgerufen worden bei der letzten Bundestagswahl. Da muss man schon auch reingehen. Aber es ist nicht nur das Geld, es sind auch natürlich andere Faktoren und die dann dadurch auch durch eine niedrige Geburtenrate dazukommen. Also zum Beispiel eine Kinderunfreundlichkeit, dass man nicht durch die Stadt laufen kann, ohne blöd angeschaut zu werden, wenn das Kind schreit zum Beispiel. Da berichten auch viele junge Menschen, dass sich zum Teil schämen, wenn dann irgendwie laut geschrien wird. Da muss man auch als Gesellschaft offener dafür werden und auch empfänglich sein, wenn dann jemand entscheidet, ein Kind zu bekommen.
3: Also auch strukturell, also tatsächlich die Perspektiven, wenn wir jetzt das französische Beispiel, was Sie angeführt haben, beschreiben, also es geht um die Kinderbetreuung, es geht darum, wie kann ich mein Leben gestalten, also wie kann ich eine Perspektive haben, um mit Kind gut in der Gesellschaft akzeptiert und angenommen zu werden. Das heißt, wenn man zum Beispiel eine gute Perspektive auf den Wiedereinstieg in den Beruf hat, dann habe ich ja auch quasi die Arbeitgeberinnen und Geber hinter mir. Ich habe die Struktur um mich herum, die gegeben ist. Aber gesellschaftlich, so das Mindset, wie man manchmal ja auch sagt, das zu verändern, ist das A, politische Aufgabe und liegt es B, überhaupt in der Hand der Politik?
2: Ja, ich würde schon sagen, dass das eine politische Aufgabe ist, das sich aber auch sehr leicht ändern kann, nämlich allein durch die Sprache. Also wie wir auftreten, wie wir mit jungen Menschen sprechen, was wir ihnen versprechen, was wir ihnen halten, was wir nicht halten. Da haben wir die letzten Monate auch gar nicht so viel richtig gemacht auf der Regierungsseite. Wenn ich über die BAföG-Erhöhung oder Nichterhöhung nachdenke, dann über die Appelle danach, dass die jungen Menschen mal gefälligst arbeiten sollen. Das waren alles Themen, wo man auch sprachlich viel bewirken kann und dann auch natürlich so ein Grundbild, so ein Gesamtbild beitragen kann, wie familienfreundlich ein Land auch ist. Das sind strukturelle Themen, ja, aber das sind auch Themen, die wir als Gesellschaft beeinflussen können, wo jeder was machen kann, aber natürlich auch von politischer Seite.
0: Das sagt Sozialforscher Kilian Hampe im Gespräch mit Elif Chanel.
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4: Mit Lars Bente und einer Etappe bei der Tour de France, die sicherlich nicht so lief, wie sich die großen Favoriten das vorher gedacht haben. Denn ein Gesamtklassementfahrer war Teil der Ausreißergruppe, die mit gut 7,5 Minuten Vorsprung auf eben Pogacar, Vingegaard und auch Lipowitz ins Ziel gekommen ist. Ja, haben sich die Favoriten bei dieser 13. Etappe, die übrigens der Schweizer Mauro Schmid zum ersten Mal gewinnen konnte, vielleicht etwas verpokert? Unser Tourreporter Holger Gersker, der schätzt das so ein.
5: Ja, muss, glaube ich, ein bisschen Perspektive schauen, was jetzt kommt am Wochenende. Und auf dieser Etappe war ja eigentlich nur einer unterwegs, der in der Gesamtwertung eine Rolle spielen könnte. Um die Plätze 6, 7, 8, Thomas Pidcock, er ist jetzt Vierter, aber er ist keine echte Gefahr fürs Podium. Und deswegen sind sie es auch ein bisschen defensiver angegangen, weil letztlich die zweite Vogesen-Etappe umso viele schwerer ist. Und weil direkt danach dann am Sonntag die Karten gelegt werden in Richtung der Gesamtwertung, dann gibt's die erste wirkliche Kletterherausforderung. 11 Kilometer lang und das Ziel ist oben auf dem Berg. Da verpulvert man nicht einfach so Kräfte, um einen einzelnen Ausreißer zu jagen.
4: Die Tour de France geht ja noch bis Ende Juli und die Fußball-Weltmeisterschaft, die endet hingegen am Sonntag. Nach 104 Spielen. 102 davon sind ja schon gespielt. Das vorletzte, das wird das Spiel um Platz 3 sein. Frankreich gegen England. Für die Spieler, die ja kurz zuvor das Finale verpasst haben, ist es ja traditionell die wohl unbeliebteste Partie. Philipp Hofmeister.
6: Für viele Fans ist es diesmal aber das Endspiel der Herzen. Im Duell der beiden Halbfinalverlierer hoffen sowohl Frankreich als auch England auf einen versöhnlichen WM-Ausklang. Für Englands Trainer Thomas Tuchel könnte das Spiel um Platz 3 richtungsweisend sein. Die berufliche Zukunft von Tuchel ist nach dem Einbruch seiner Engländer im Halbfinale gegen Argentinien noch nicht abschließend geklärt. Auch Frankreich reist mit hängenden Köpfen ins schwülwarme Miami. Der Traum vom Titel platzte gegen Spanien. Jetzt wollen die Franzosen wenigstens ihren scheidenden Erfolgstrainer Didier Deschamps würdig verabschieden. Für Kylian Mbappé geht es zudem um den goldenen Schuh des besten WM-Torjägers. Mbappé hat bislang 8-mal getroffen, genauso oft wie Lionel Messi.
4: Das Spiel um Platz 3 beginnt um 23 Uhr. Im Schatten dieser Weltmeisterschaft bereiten sich ja die Clubs auf die kommende Saison vor. Und ein Bundesliga-Absteiger, der hat sich die Dienste eines 24-fachen deutschen Nationalspielers gesichert. Robin Gosens wechselt zu Schalke 04. Und zwar auf Leihbasis. Und die Einzelheiten zu diesem Transfer hat Mareike Zeck.
7: Wie Schalke jetzt mitteilt, leiht der Club den 32-Jährigen tatsächlich von der AC Florenz aus. Der Vertrag beinhalte aber Modalitäten, die eine feste Verpflichtung möglich machen würden. Die Verpflichtung könnte eine Win-Win-Situation sein. Zum einen ist Gosens eine qualitativ hochwertige Lösung für die linke Abwehrseite. Zum anderen sei Schalke für ihn eine Herzensangelegenheit, sagt Gosens. Denn er stammt gebürtig aus Emmerich, rund 100 Kilometer von Gelsenkirchen entfernt. Schalke wiederum hofft auf einen echten Leader, viel Leidenschaft, Torgefahr und enorme Laufstärke, heißt es im Clubstatement zur Leihe. Gosens wiederum könnte mit guten Leistungen bei Schalke auch nochmal bei der Nationalmannschaft auf sich aufmerksam machen. Sein letztes Spiel im DFB-Trikot ist bereits ein Jahr her.
4: Und noch ein Wechsel steht fest, und zwar ein Rekordtransfer für den SC Freiburg. Wie zu erwarten war, wechselt der Schweizer Nationalspieler Johan Mansambi in die Premier League zu Aston Villa. Laut englischen Medien erhalten die Breisgauer inklusive möglicher Boni knapp 70 Millionen Euro für den 20-jährigen Offensivspieler.
0: Das war der Sport mit Lars Bente.
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13: Um 5.28 Uhr mit Olaf Knapp. Bundeswirtschaftsministerin Reiche hat ihre Pläne für neue Energiegesetze deutlich entschärft. Nach Angaben aus Regierungskreisen sollen die nun vorgelegten Entwürfe zeitnah ins Kabinett eingebracht und verabschiedet werden. Aus der Nachrichtenredaktion Sven Kuhnen.
14: Ministerin Reiche wollte eigentlich komplett abschaffen, dass Besitzer neuer Anlagen einen garantierten Abnahmepreis für ihren eingespeisten Strom bekommen. Dies war der SPD aber zu radikal. Sie machte sich Sorgen um die Energiewende. Für neue Solaranlagen soll es nun doch, wenn auch zeitlich begrenzt auf 3 Jahre, eine feste Zahlung geben. Danach müssen die Eigentümer ihren Strom direkt vermarkten. Und auch Windparkbetreiber brauchen wohl nicht mit ganz so starken Einschnitten rechnen, wenn an manchen Tagen die Netze überlastet sind.
13: Die AfD startet heute mit Parteichefin Weidel offiziell ihren Wahlkampf vor der Landtagswahl in Sachsen-Anhalt am 6. September. Die Veranstaltung findet in einer Halle auf dem Messegelände in Magdeburg statt. AfD-Gegner haben ab Mittag Proteste angekündigt. Die Partei lag in jüngsten Umfragen in Sachsen-Anhalt bei mehr als 40%. Sie hofft auf eine absolute Mehrheit der Mandate im Landtag und die Übernahme der Landesregierung. Erklärtes Ziel sind radikale Änderungen, unter anderem in der Migrations-, Bildungs- und Medienpolitik. Der Iran-Krieg setzt die Landwirte in Deutschland offenbar zusätzlich unter Druck. Der Präsident des Bauernverbands Ruckwied sagte dem Redaktionsnetzwerk Deutschland, die Blockade der Straße von Hormus beeinträchtigt die Versorgung mit Dünger. Es gibt laut Ruckwied zwar noch keinen Engpass, aber die Preise für Stickstoff verharren nach seinen Worten auf hohem Niveau und die Vorräte für die neue Saison seien gefährlich gering. Arbeiten an 3 Brücken in Hamburg sorgen in den kommenden Wochen für erhebliche Einschränkungen im Bahnverkehr. Fern- und Regionalzüge fallen teilweise aus oder fahren von anderen Bahnhöfen. Aus der Nachrichtenredaktion Volko Damm.
15: Grund sind der Einbau der neuen Sternbrücke sowie Arbeiten an 2 weiteren Brücken zwischen Altona und Sternschanze. Schon jetzt fahren deshalb auf dem Abschnitt bis zum 30. August keine S-Bahnen. Von heute an ist auch der übrige Bahnverkehr betroffen. An den Bahnhöfen Dammtor und Altona fahren bis zum 15. August keine Fernverkehrszüge. Am Hauptbahnhof entfallen viele Fahrten oder werden umgeleitet. Reisende müssen dann auf die Bahnhöfe Pinneberg, Bergedorf oder Harburg ausweichen. Und es verkehren weniger ICE-Züge nach Berlin und Richtung Süddeutschland. Auch der Fernverkehr Richtung Kiel wird bis Mitte August ausgedünnt.
13: Das Wetter in Deutschland. Am Tage gebietsweise Schauer. In der Mitte und im Süden zum Teil kräftige Gewitter, sonst ist es meist trocken. Höchstwerte 19 Grad in Nordfriesland bis 29 Grad am Oberrhein. Am Sonntag im Südwesten Sonne, Richtung Osten Schauer und vereinzelt kräftige Gewitter, 18 bis maximal 26 Grad. Und am Montag oft heiter, im Nordosten Schauer und Gewitter bei 18 bis 26 Grad. Das waren die Nachrichten.
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0: Und da ist soweit nichts los auf den Straßen. Ich wünsche Ihnen eine gute Fahrt.
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0: Mit Milat Kupay, guten Morgen. Vor 2 Wochen ließ sich die AfD auf ihrem Bundesparteitag noch als geschlossene und regierungsbereite Partei feiern. Jetzt wird die Autorität ihrer wiedergewählten Vorsitzenden gleich mehrfach auf die Probe gestellt. In Nordrhein-Westfalen ist die Aufstellung der Kandidatenliste in einen offenen Machtkampf gekippt. Parteichefin Weidel wird aus den eigenen Reihen scharf angegriffen. Gleichzeitig steht Co-Chef Chrupalla wegen eines umstrittenen Wahlkampfauftritts in Dessau-Roßlau in der Kritik. Dagmar Pepping über eine ausgesprochen unruhige Woche für die AfD-Spitze.
16: Vor einigen Monaten war die Laune in der AfD noch prächtig. Parteichefin Alice Weidel bei einem Wahlkampfauftritt in Baden-Württemberg. Dort und in Rheinland-Pfalz holte die AfD bei den Landtagswahlen jeweils Rekordergebnisse.
17: Ich liebe euch auch!
16: Alice Weidel, die klare Nummer 1 in der AfD. Das wurde auch Anfang Juli auf dem Bundesparteitag in Erfurt deutlich. Dort holte Weidel ein deutlich besseres Wahlergebnis als ihr Co-Vorsitzender Tino Chrupalla.
17: Ich möchte mit euch gemeinsam dazu beitragen, diese Partei weiterhin zum Erfolg zu führen. Und dafür
18: bitte ich um euer Vertrauen und ich möchte mich auch nochmal bedanken für die Zeiten, wenn es auch nicht gut gelaufen ist, wenn es auch mal schwierig war.
16: Schwierig ist es auch jetzt gerade. Aktueller Brandherd Nordrhein-Westfalen, der größte Landesverband der Partei. Dort eskaliert ein schon lange geführter Machtkampf zwischen dem Lager von Landeschef Martin Vinzenz und dem Lager um den Rechtsextremisten Matthias Helfferich. Ein Parteitag, auf dem die Kandidatenliste für die Landtagswahl im kommenden Jahr aufgestellt werden soll, gerät zur Chaosveranstaltung. Von Beleidigungen und Drohungen ist die Rede.
19: Weil ich mich nicht einschüchtern lasse. Lieber Fabian Jacobi, auch wenn du mir gerade zwei Stinkefinger zeigst, das kannst du dir sparen. Das ist die Definition von Kameradenschwein.
16: Der Landesvorstand um Vinzenz wirft dem Helfferich-Lager vor, die Listenaufstellung zu sabotieren, indem bis zu 90 Kandidaten für einen Platz nominiert werden. Schlüsselfigur dieser Blockadetaktik soll Sven Tritschler sein, ein enger Vertrauter von Alice Weidel, dessen Aufstieg in der Bundespartei sie in Erfurt durchsetzt.
18: Ich schlage als ersten stellvertretenden Sprecher Sven Tritschler aus Nordrhein-Westfalen vor.
16: Der frisch gewählte AfD-Bundesvize und Weidel-Freund Tritschler als Strippenzieher mit Rückendeckung von Weidel. So sieht es der Landesvorstand in NRW. In einem Brandbrief an den Bundesvorstand spricht Landeschef Vinzenz sogar vom Weidel-Helferich-Lager, in dessen Auftrag die Sabotageaktion stattfinde. Die AfD-Bundesspitze um Weidel will, dass die Listenaufstellung, die an diesem Wochenende fortgesetzt wird, abgebrochen wird.
20: Wir brauchen eine geeinte AfD hinter unserer künftigen Kanzlerin Alice Weidel,
16: ruft ein Weidel-Anhänger in den Saal.
20: Insofern beantrage ich, diesen Parteitag der Schande abzubrechen.
16: Das geschieht aber nicht. Der NRW-Landeschef Vinzenz setzt sich gegen Weidel durch, zumindest vorerst. Am Montag dürfte sich der Bundesvorstand erneut mit dem Chaos in NRW befassen. Mit dabei ist dann Co-Parteichef Tino Chrupalla.
0: Ein Bericht war das von Dagmar Pepping.
1: Wirtschaft.
0: Mit Ausnahme des Flixtrain hat die Deutsche Bahn bislang keinen Wettbewerber im Fernverkehr. In anderthalb Jahren soll sich das aber ändern. Dann kommen die Italiener und bedienen lukrative Strecken wie Hamburg-München. Jörg Sauerwein über die Entscheidung der Bundesnetzagentur.
21: Die Schranken öffnen sich mit dem heutigen Tag für das italienische Zugunternehmen Italo. Die Bundesnetzagentur hat den Weg freigemacht für geplante Investitionen von mehr als 3,5 Milliarden Euro. Und die stellvertretende Präsidentin der Bonner Behörde, Daniela Brönstrup, ist überzeugt.
22: Das ist ein guter Tag für Bahnkunden, weil es stärkt den fairen Wettbewerb auf der Schiene.
21: Fahrgäste sollen im besten Fall von günstigeren Ticketpreisen und modernen neuen Zügen profitieren. Zum Beispiel auf Strecken von München über Frankfurt nach Dortmund oder von München über Berlin nach Hamburg. Gut zwei Wochen lang wurde der Entwurf des Beschlusses der Netzagentur diskutiert, unter anderem auch von Politikern, die im Eisenbahninfrastrukturbeirat sitzen. Am Ende aber bleibt die Behörde bei ihrer Entscheidung. Die Deutsche Bahn kann maximal noch 75% der Kapazitäten auf den besonders lukrativen Strecken für sich beanspruchen. Wenn ein Konkurrent wie Italo einsteigen will, muss er mindestens 25% bekommen können.
22: Unsere Wettbewerbsklausel gilt dort, wo das Schienennetz besonders überlastet ist, also dort, wo es richtig eng wird im Netz. Das betrifft zum Beispiel die wichtigen Knoten München und Frankfurt.
21: Im Vorfeld gab es von verschiedenen Seiten Warnungen vor möglichen Risiken. Die sieht man auch beim Fahrgastverband ProBahn. Detlef Neuss glaubt, dass Italo sich nur die Rosinen rauspicken könnte. Der Deutschen Bahn würden dann Einnahmen entgehen, die sie brauche, um auch nicht so attraktive Strecken zu bedienen. Der ProBahn-Sprecher fürchtet, die Bahn könnte dann viele Verbindungen auf Nebenstrecken prüfen.
23: Und diese Verbindungen dann einstellen, das würde dazu führen, dass in der Fläche die Leute oft ein ganzes Stück mit dem Nahverkehr fahren müssen, bevor sie an einen Bahnhof kommen, wo Fernverkehr auch stattfindet.
21: Das aber glaubt man bei der Bundesnetzagentur nicht.
22: Wir verstehen die Sorgen und deswegen haben wir uns das Thema auch genau angesehen. Allerdings können wir es zum jetzigen Zeitpunkt so nicht nachvollziehen. Die Bundesnetzagentur hat die Aufgabe, darauf zu achten, dass fairer Wettbewerb herrscht. Am Ende ist die Frage des Angebots und das, was die Verkehrsunternehmen anbieten wollen, eine unternehmerische Entscheidung.
21: Bei ProBahn wünscht man sich, dass sich spätestens jetzt die Politik einschalten sollte. Der Fahrgastverband fordert gesetzliche Leitplanken, wenn Wettbewerber auf die deutschen Fernverkehrsstrecken wollen.
23: Wir wünschen uns, dass die Politik da auch sagt, wenn ihr diese lukrativen Strecken haben wollt, dann müsst ihr aber auch in das ganze System Bahn einsteigen und nicht nur die wirklich lukrativen Strecken, die Geld bringen, dann euch rauspicken und alles andere der Deutschen Bahn AG überlassen.
21: Und was sagt die Deutsche Bahn selbst dazu? Erstmal nur, dass man den Beschluss der Bundesnetzagentur ausführlich prüfen und bewerten will. Möglicherweise könnte es wegen der Entscheidung der Bonner Behörde noch vor das Verwaltungsgericht Köln gehen. Auch wenn sich die Schranken für Italo also geöffnet haben, ob ab 2028 wirklich auch Züge fahren werden, ist noch nicht hundertprozentig sicher.
0: Grünes Licht bzw. Signal der Bundesnetzagentur für den Einstieg von Italo in den deutschen Bahnfernverkehr. Jedes Jahr landen in Deutschland rund 1 Million Tonnen Altkleider in Sammelcontainern. Viele davon sind inzwischen überfüllt. Für gemeinnützige Sammler lohnt sich das Geschäft mit Altkleidern kaum noch. In Bamberg sind etliche Container jetzt sogar abgebaut worden. Sandra Jozipovic mit Gründen und Reaktionen.
2: Der letzte Altkleidercontainer der Malteser ist komplett voll. Neben dem Container stapeln sich tütenweise Altkleider. Der Bedarf an Altkleiderentsorgung ist groß, trotzdem kommen alle Container in Bamberg weg. Damit verliert die Stadt 77 Altkleidercontainer von Malteser und Kolping. Die Seniorin Gisela Wernicke geht kopfschüttelnd an dem Container vorbei.
3: Ich finde es unmöglich. Jeder hat kein Auto, dass er das irgendwo hinfahren kann. Und die alten Leute schon gar nicht.
2: Der Grund für den Abbau der Container? Der Altkleidermarkt steckt in einer Krise, erklärt Claudia Ramiger, Diözesan-Geschäftsführerin des Malteser Hilfsdienstes.
5: Wir haben im letzten Jahr eindeutig Verlust gemacht. Wir haben im Prinzip jeden Container hier in der Stadt Bamberg mit ca. 80 Euro kofinanziert. Der ganze Verkauf der Altkleider, zum Beispiel in die Ukraine, aber auch in andere östliche Länder, ist eingebrochen.
2: Gleichzeitig landet mehr minderwertige Fast Fashion in den Containern. Günstig hergestellte Textilien können aber nicht weiterverkauft werden. Außerdem sind viele Kleidungsstücke schmutzig oder kaputt.
5: Es ist sehr schade eigentlich, weil alles, was wir sozusagen an Einnahmen aus diesem Altkleidergeschäft hatten, ist bei uns wirklich in soziale Initiativen und soziale Projekte geflossen.
2: Wer in Bamberg Altkleider abgeben möchte, muss nun auf den Wertstoffhof oder die Laufer Mühle ausweichen. Rund 80 Tonnen Kleidung landen im Jahr in den 13 Containern der gemeinnützigen Organisation. Ein Container steht direkt vor dem Second-Hand-Laden der Laufer Mühle. Volker Hüteroth vom Kreislaufkaufhaus der Laufer Mühle öffnet den Container. Zahlreiche Tüten mit Altkleidern fallen ihm entgegen.
6: Zuletzt haben wir geleert gestern Vormittag und jetzt haben wir heute 15 Uhr und der ist halt wieder schon rappelvoll.
2: Die Laufer Mühle verkauft nur einen Teil der Altkleider im Laden. Der Rest geht an eine Recyclingfirma. Selina Hoppe, Geschäftsführerin der R&H Textil Recycling GmbH, findet zwischen all den Altkleidern auch Schirme, Tassen und sogar Messer.
24: Alle gute Bekleidung, die lose drinnen ist oder unverpackt, wird dann kontaminiert und auch Abfall. Von dem, was übrig bleibt und gut ist, lässt sich auch aktuell gerade mal 50% als Gebrauchtkleidung noch verwenden. Der Rest muss in Recyclingprozesse gehen, sprich Putzlappen, Reiswolle oder Faser-zu-Faser-Recycling, was alles sehr kostenaufwendiger Prozess ist.
2: Künftig sollen in Deutschland auch Bekleidungshersteller stärker in die Pflicht genommen werden und sich am Recycling von Altkleidern beteiligen. Aber eins ist sicher, es verschwinden immer mehr Container aus dem Stadtbild.
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0: König des Nordens. Dieser Spitzname sagt viel über die Anerkennung, die sich Andy Burnham als Bürgermeister von Manchester erworben hat. In der Industriemetropole hatte sich Burnham für bezahlbaren Nahverkehr, Wohnungsbau und die Gesundheitsversorgung eingesetzt. Themen und Erfahrungen, an die der Labour-Politiker künftig als neuer britischer Premier anknüpfen will. Gestern hat ihn der Parteitag zum neuen Labour-Chef gewählt und damit den Weg freigemacht für die Nachfolge von Keir Starmer in der Downing Street. Christoph Prössl aus dem Studio London stellt Burnham vor.
25: Andy Burnham hat in den vergangenen Wochen immer wieder eine Idee vorgetragen. Es ist seine Vision, wie er Großbritannien nach vorne bringen will, wie er Wachstum generieren möchte. Die Regionen sollen gestärkt werden, mehr Macht für lokale Verwaltungen, vor allem in den Ballungsräumen. Griffig formulierte Andy Burnham, dass er deswegen Teile der Administration in der Downing Street nach Manchester verlegen werde.
4: Ich werde auch vor Ort sein. Es ist wirklich wichtig, einen neuen Schwung zu zeigen, wie wir Macht aus Westminster verlagern. Ich möchte Wachstum in allen Regionen fördern. In Manchester habe ich bewiesen, wie wir Wachstum schaffen können. Das ist Andy Burnhams Geschichte. Der Politiker aus dem Norden, der auch einen leicht nordenglischen Akzent hat, will die Regionen stärken. Eigenverantwortlichkeit für die Politiker vor Ort, mehr Budgetrechte, eigene Steuereinnahmen, so sieht der Plan aus. Für deutsche Ohren klingt das ungewöhnlich, weil in der Bundesrepublik der Föderalismus stark ist und Steuereinnahmen auch auf kommunaler Ebene abgeschöpft werden. Im Vereinigten Königreich ist das anders. Großbritannien ist extrem zentralisiert. Wenn in der Region eine Großinvestition ansteht, müssen die Politiker in London für die Finanzierung werben. Es ist bemerkenswert, dass Andy Burnham mit einer solchen nüchternen Vision, die eher mit der Theorie des Staatsaufbaus zu tun hat, Zuhörer gewinnt. Vielleicht auch, weil er so normal klingt, auch selbstkritisch sein kann.
7: My generation of politicians, I think, has failed in many ways.
4: Seine Politikergeneration habe in zahlreichen Bereichen versagt.
7: In that the country isn't where it should be.
4: Das Land sei nicht dort, wo es stehen müsste. Das Land müsse aufgerichtet werden. Das ist genau das, was viele Menschen empfinden. Burnham verspricht viel, die Erwartungen an ihn sind hoch. Keir Starmer musste erleben, wie schnell die Stimmung im Land sich drehen kann. 2024 erlangte Starmer einen fulminanten Sieg für Labour. Zwei Jahre später fegte ihn eine verlorene Regional- und Kommunalwahl aus dem Amt. Von Starmer hatten die Menschen eben auch sehr viel erwartet. Doch Reformen, und das dürfte Andy Burnhams Herausforderung sein, brauchen Zeit. Burnham wird auch wahrgenommen als nahbar, der nette Nachbar von nebenan. Ganz anders als Keir Starmer, der immer der Anwalt war und als posch galt, als vornehm, aus gutem Hause, obwohl sein Vater Handwerker war. Andy Burnham hat interessanterweise eine Karriere hingelegt, die durchaus mit Establishment überschrieben werden könnte. Nach dem Studium fing er in einem Abgeordnetenbüro in Westminster an. Mit 31 zog er selbst als Volksvertreter ins Parlament ein, wurde später sogar Minister. Seit 2017 war er Bürgermeister von Manchester, nachdem er erfolglos für den Parteivorsitz kandidiert hatte. Diesmal hat es also geklappt. Parteivorsitzender ist er schon mal, am Montag dürfte er zum Premier gekürt werden. Ganz maßgeblich dazu beigetragen haben dürfte seine Erfahrung aus Manchester und die Geschichte regionaler Entwicklung, die er so glaubhaft verkörpert. Maurice Lang, Analyst bei der Denkfabrik Center for Cities.
8: So it's a political message in the sense that.
4: Das ist eine politische Nachricht in dem Sinn, dass Menschen außerhalb von London sich abgegrenzt fühlen von den Entscheidungen, die in London getroffen werden. Nun soll es also mehr Entscheidungen nahe bei den Menschen geben, damit können sich viele verbinden. Aus seiner Sicht ist eine weitere Föderalisierung, eine Auslagerung der Macht in die Regionen, für das Wachstum essentiell. Und Wachstum ist das Wichtigste, was Großbritannien jetzt braucht.
1: Kultur.
0: Mit der wirklich wunderbaren Schachserie Das Damengambit wurde Anya Taylor-Joy weltweit bekannt. Seitdem gehört sie zu den gefragtesten Schauspielerinnen Hollywoods. In der neuen Apple-TV-Serie Lucky spielt sie eine ehemalige Trickdiebin, die eigentlich aussteigen wollte und plötzlich sowohl vom FBI als auch von ihrer kriminellen Schwiegermutter gejagt wird. Carsten Umlauf stellt Lucky einmal vor.
10: Eigentlich ist alles bereit für einen Neuanfang. Lucky und ihr Mann Carrie feiern auf dem Dach eines Hotels. Ein Koffer voller Geld wartet im Zimmer. Die Flucht aus dem alten Leben ist minutiös geplant. Was soll da passieren?
11: Alles läuft so, wie es geplant war.
12: Solange nichts schiefläuft.
10: Die junge Frau mit den glatten roten Haaren und dem scheinbar verträumten Blick spürt es. Und dann läuft so ziemlich alles anders als gedacht.
12: Harry? Mein Mann war weg, als ich heute Morgen aufgewacht bin.
10: Lucky findet sich ab dem nächsten Tag auf einer atemlos epischen Flucht. Einmal vor einer hartnäckigen FBI-Agentin und dann vor ihrer hochkriminellen Schwiegermutter, die ihr Geld wiederhaben möchte.
26: Hallo Schätzchen, lang nicht mehr gesehen. Wo ist mein Sohn?
12: Weiß ich nicht.
26: Wo ist mein Geld?
9: Ich habe das Geld nicht.
13: Das ist die falsche Antwort.
10: Lucky gerät von einer ausweglosen Klemme in die nächste und kann sich nur

0: Das sei keine große Kunst, sagt ihr Vater irgendwann in der Serie, sondern Natur, reiner Überlebenswille. Und den hat er seiner Tochter von klein auf eingepflanzt.
1: Lucky, ich sag dir mal was. Die Welt ist kompliziert. Ich hab dir beigebracht, in der Welt, in die du geboren wurdest, zu überleben.
2: Ich weiß, Dad.
0: Mit diesem Überlebenswillen im Gepäck ist man in der Serie von den ersten Minuten an mit hohem Tempo unterwegs. Es scheppert bei Autoverfolgungsjagden. Lucky ist im Laufschritt über Trucks unterwegs, taucht blutverschmiert bei einem Kindergeburtstag unter und sitzt kurz darauf elegant gekleidet in einem neuen Auto. Das hat was von Houdinis Entfesselungskunst und ist zwar hochgradig unrealistisch, treibt den Spannungs- und Fun-Faktor aber beim Zuschauen ordentlich in die Höhe.
1: Jeder Mensch hat seinen Rhythmus. Kennst du den erstmal? Kannst du jeden zum Tanzen bringen.
0: Dennoch lässt Serienschöpfer Jonathan Tropper auch immer wieder kurze Momente zum Durchschnaufen, in denen einem klar wird, was die Frauen dieser Serie durch Väter, Vorgesetzte oder Liebhaber erleiden und was sie an quasi Unmenschlichem leisten müssen, um sich von Schuldgefühlen zu befreien, von Existenzängsten oder dem ständigen Gefühl, benutzt zu werden. Zum feministischen Role Model taugt Lucky zwar nur bedingt, aber wie Anya Taylor-Joy auf dem schmalen Grat wandelt zwischen zerbrechlich und berechnend, zwischen Opfer- und Zockernatur, das macht den Reiz ihrer Figur aus. Mit Annette Bening als zynischer Schwiegermutter, Timothy Oliphant als Vater oder Outer Banks-Star Drew Starkey als ihrem Mann sind auch die anderen Rollen großartig besetzt. Wer darauf Lust hat, darf sich gefasst machen auf eine rasante Fahrt durchs Thriller-Genre mit brillanter Optik und überraschenden Wendungen. Wobei es sich lohnt, ganz bis zum Ende angeschnallt zu bleiben.
2: Ich bin fertig mit Weglaufen. Vor dir, vor einfach allen.
3: Lucky ist jetzt bei Apple TV zu sehen. Produziert wurde die siebenteilige Serie übrigens von Reese Witherspoon.
4: Standpunkte.
3: Der Druck auf Unionsfraktionschef Jens Spahn nimmt zu wegen seines privaten Geschäfts mit einer Leihmutter in den USA, die ihm und seinem Mann den Kinderwunsch erfüllt hat. Jetzt kommen aus seiner eigenen Partei, der CDU, Rücktrittsforderungen. Die Volksstimme aus Magdeburg findet das nachvollziehbar.
5: Den Bundesbürgern ist ein Weg verboten, weil er berechtigt erhebliche ethische Fragen aufwirft. Man selbst jedoch schert sich nicht darum. Das ist pure Doppelmoral. Die Frage drängt sich auf, ob Jens Spahn hinsichtlich seines moralischen Kompasses für höchste Staatsämter geeignet ist, auf die er ja hinarbeitet. Wohl eher nicht.
3: Annette Zoch aus dem Politikressort der Süddeutschen Zeitung ist der Ansicht, dass Spahns Handeln Politikverdrossenheit fördert. Im Podcast Auf den Punkt sagt sie, dass deshalb Alarmstimmung in der CDU herrscht.
6: Die Menschen an der Basis, die wissen sehr genau, wie das ankommt bei den Wählern. Und das Schlimme daran ist ja auch, das zahlt ja leider auf das Narrativ ein, zum Beispiel der AfD, die damit ja immer argumentiert, nämlich die Politiker kümmern sich ja eigentlich gar nicht um euch oder um die Wähler. Die machen, was sie wollen, sie bedienen sich irgendwie, wie sie lustig sind. Und genau dieses Narrativ bedient Jens Spahn jetzt mit seinem Handeln und das ist ein großes Problem.
3: Der Kölner Stadtanzeiger fällt über die Causa Spahn zwar wie die meisten anderen Medien ein negatives Urteil, schreibt allerdings auch:
5: Die Welle der Wut, die in Kommentaren und sozialen Netzwerken über Spahn hineinbricht, sprengt jedes Maß an angemessener Kritik. Sie sagt auch viel aus über seine Gegner, die in ihrem Hass jede Maske fallen lassen. Spahn hat viele kleine und große Skandale überstanden. Dieser Fall allerdings trifft die CDU in ihrem Markenkern. Es könnte sein, dass er dieses Mal Konsequenzen ziehen muss. Zumal auch ein Jens Spahn mit einem Baby verletzlicher ist, als wenn er alleine im Sturm steht.
3: Zu einem anderen Thema. Der Musiker Danger Dan sollte zusammen mit dem Pianisten Igor Levit in der Kabarettsendung Die Anstalt auftreten. Das ZDF hat die beiden Künstler kurzfristig wieder ausgeladen mit der Begründung, dass der Text des Liedes Keine Angst als Aufruf zu Gewalt verstanden werden könnte. Die Augsburger Allgemeine zeigt Verständnis für das Eingreifen der Geschäftsleitung des Senders.
5: Danger Dan hat die Meinungsfreiheit auf seiner Seite. Das ZDF hätte sich im Falle der Ausstrahlung auf die Pressefreiheit berufen können. Der Sender hat sich aber dagegen entschieden. Redaktion und Intendanz mögen inhaltliche, juristische und taktische Gründe dazu bewogen haben. Die Ausstrahlung eines Appells zu Selbstjustiz und Straftaten, der sich auch gegen die AfD richtet, hätte das ZDF in eine delikate Lage gebracht.

0: und den Druck auf das ohnehin angeschlagene System des öffentlich-rechtlichen Rundfunks unnötig erhöht. Danger Dan und Igor Levit werfen dem ZDF einen autoritären Akt vor. Zur Pressefreiheit gehört auch, höchst fragwürdige Inhalte abzulehnen. Der Sender hat das Richtige getan.
1: Kolja Unger vom Deutschlandfunk ist ganz anderer Meinung. Er sagt Richtung ZDF eine falsche Entscheidung zur falschen Zeit.
2: Der öffentlich-rechtliche Rundfunk wurde von den Alliierten gegründet als ein medienpolitisches Instrument, um die deutsche Bevölkerung vor einer erneuten Faschisierung zu schützen. Zu seinem Auftrag gehört es im Zuge dessen auch, ein breites Spektrum an künstlerischen Ausdrucksformen abzubilden, ausdrücklich auch kontroverse, meinungsstarke oder gesellschaftskritische. Diesem Auftrag hat sich die Geschäftsführung des ZDF nun verweigert. In Zeiten, in denen rechtsextreme Parteien immer mehr erstarken, da macht eine Ausladung von Danger Dan, Igor Levit und keine Angst, große Angst.
1: Und das waren die Standpunkte, zusammengestellt von Janine Artist.
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1: Heute vor 25 Jahren hat BMW eine Milliardeninvestition bekannt gegeben. Nach einem längeren Auswahlverfahren wurde Leipzig als neuer Werkstandort ausgewählt. Andreas Neumann blickt zurück.
4: Das Jahr 2001 fällt für die Region Leipzig wirtschaftlich in eine dunkle Zeit. Die Arbeitslosenquote liegt bei bis zu 25%. Der Lichtblick kommt aus Bayern.
5: Der BMW 3er. Die Sicherheit der großen BMW im 3er-Format.
4: Der 3er hat sich zum Erfolgsmodell entwickelt und die Automobilbauer aus München planen ein neues Produktionswerk, um überhaupt 3er-Autos in ausreichender Stückzahl bauen zu können. Leipzig bewirbt sich als Standort ebenso wie 250 andere Städte und Regionen. Am 18. Juli dann lädt BMW zu einer Pressekonferenz. Der Vorstand will verkünden, wer ihn in Sachen Arbeitskräfte vor Ort, Verkehrsanbindung und Kosten überzeugt hat.
6: In der Abwägung all dieser Kriterien und ihrer unternehmerischen Bewertung ist letzten Endes die Entscheidung für Leipzig-Halle gefallen. Hier sehen wir den Standort mit der besten Perspektive.
4: Der damalige Vorstandschef Joachim Milberg lässt die Katze aus dem Sack. Über 3 Milliarden Euro wird BMW investieren. Geplant sind 5.500 Arbeitsplätze. Ein Schub für Leipzig und Sachsen. Vom ersten Tag der Bauplanung an melden sich tausende Menschen auf der damals größten Industriebaustelle Europas, um sich auf einen Job zu bewerben. So wie der Handwerksmeister Lutz Kühn aus Wittenberg, der in der Wirtschaftskrise seine Elektrowerkstatt schließen muss.
7: Diese wirtschaftliche Situation kennt sicherlich jeder aus unserer Region. Und so habe ich mir eigentlich gesagt, Mensch, versuch's da einfach mal, nutz diese Chance und bewirbst dich. Es kann nicht schaden.
4: Kühn wird genommen. Mittlerweile sind fast 7000 Menschen im BMW-Werk Leipzig beschäftigt. Ein Werk, das auch Krisen in der Automobilbranche zum Trotz eine stete Erfolgsgeschichte schreibt. Seit 2005 der erste 3er BMW dort vom Band lief. Längst werden hier auch andere Modelle als der 3er montiert. Und das alles begann am 18. Juli 2001 mit der Bekanntgabe von BMW, ein neues Werk in Sachsen zu bauen. Das war heute vor 25 Jahren.
1: Und das war der Stichtag von Andreas Neumann und soweit die ARD-Infonacht. Hier geht's gleich weiter mit Ihren Infoprogrammen. Die Zeit, es ist 5.58 Uhr.

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1: 6 Uhr. Reiche entschärft geplante Förderungskürzung für Solaranlagen. Spahn verteidigt Leihmutterschaft gegen Kritik. USA und Iran melden neue Angriffe in der Golfregion. Das Wetter mal Sonne, mal Wolken und meist trocken, 22 bis 29 Grad. Mein Name ist Sevilay Sace. Guten Morgen. Neue kleine Solaranlagen sollen jetzt doch länger gefördert werden als bisher geplant. Bundeswirtschaftsministerin Reicher hat dazu einen überarbeiteten Entwurf des Erneuerbare-Energien-Gesetzes vorgelegt. Aus der Nachrichtenredaktion Torben Müller.
2: Übergangsweise ist eine abgesenkte Einspeisevergütung für bis zu 36 Monate vorgesehen. Danach müssten Anlagenbetreiber auf sogenannte Direktvermarktung umsteigen. Das betrifft kleine Solaranlagen bis 25 Kilowatt installierter Leistung, die ab 2027 errichtet werden. Bisher hatten Besitzer kleiner Anlagen, vor allem Privathaushalte, 20 Jahre lang pro Kilowattstunde einen festen Betrag für die Einspeisung erhalten. Reicher hatte geplant, das 2027 abzuschaffen.
1: Der CDU-Spitzenpolitiker Spahn hat sich inzwischen selbst zur Leihmutterschaft geäußert im Podcast Ronsheimer. Spahn wird kritisiert, weil er und sein Ehemann in den USA eine Frau beauftragt haben, ihr Baby auszutragen. In Deutschland ist das verboten. ARD-Hauptstadtkorrespondentin Birte Sönnigsen.
3: Spahn sagt, es sei ihm bewusst, dass es in seiner Partei eine klare Beschlusslage gibt. Die CDU lehnt Leihmutterschaft ab und hatte das zuletzt auf ihrem Parteitag im Februar bekräftigt. Spahn räumt ein, dass er früher auch mit seiner Partei über das Thema hätte sprechen sollen. Ob Jens Spahn Fraktionsvorsitzender bleiben wird, ist offen. Spahn sagt, nur die Fraktion kann darüber entscheiden, wie es weitergeht. Für ihn selbst gäbe es nichts Wichtigeres als seine Familie.
1: Wieder gegenseitige Angriffe zwischen den USA und dem Iran. Das US-Militär hat mitgeteilt, Ziel der Attacken sei erneut gewesen, die militärischen Fähigkeiten des Iran zu schwächen. Das iranische Staatsfernsehen meldete, das iranische Militär habe Raketen auf US-Militäreinrichtungen in Kuwait und Jordanien abgefeuert. Außerdem seien zwei Öltanker in der Straße von Hormus auf Minen gefahren und in Brand geraten. Das US-Militär weist das als falsch zurück. Der Bauernverband beklagt, dass der Iran-Krieg die Landwirte in Deutschland zusätzlich unter Druck setzt. Präsident Ruckwied sagte dem Redaktionsnetzwerk Deutschland, die Blockade der Straße von Hormus beeinträchtige die Versorgung mit Dünger. Einen Engpass gebe es zwar noch nicht, aber die Preise für Stickstoff blieben aktuell auf einem hohen Niveau. Viele Höfe könnten diese Kosten nur noch schwer auffangen. Außerdem seien die Vorräte für die neue Saison gefährlich gering. Brand in Postverteilzentrum in Reiskirchen in Mittelhessen. Laut Polizei hat sich ein Akku in einem Paket offenbar selbst entzündet. Auslöser sei ein technischer Defekt gewesen. Durch das Feuer seien auch andere Pakete und Teile des Gebäudes beschädigt worden. Die Feuerwehr habe den Brand aber schnell löschen können. Den Schaden schätzt die Polizei auf mehr als 50.000 Euro. Testspielsieg für Fußball-Zweitligist Darmstadt 98. Die Lilien haben am Abend in der Vorbereitung auf die kommende Saison beim Regionalligisten Astoria Waldorf gewonnen mit 4:1. Das waren die Nachrichten. Das Wetter. Heute wechseln sich Sonne und Wolken ab. Nachmittags kann es einzelne Schauer geben. Die Höchstwerte 22 bis 29 Grad. Morgen auch mal sonnig, mal bewölkt. Im Norden gebietsweise etwas Regen. Es wird kühler, 25 Grad noch maximal. Die weiteren Aussichten am Montag auch wieder Sonne und Wolken. Im Norden einzelne Schauer bei bis zu 25 Grad. Die Zeit 6.04 Uhr.
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1: A66 Fulda Richtung Frankfurt zwischen Maintal, Bischofsheim und Frankfurt-Bergen-Enkheim. Ein Unfall auf dem linken und mittleren Fahrstreifen. Die B49 Gießen Richtung Limburg ist zwischen Leunerbrücke und dem Abzweig nach Tiefenbach wegen Bergungsarbeiten nach einem Unfall gesperrt.
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4: Was bringt ein Social-Media-Verbot für unter 16-Jährige, wenn zum Beispiel dies dabei rauskommt?
5: I don't think I've heard of anyone being banned off of any social media, no.
6: Yes, I've had social media and I have not been kicked off.
7: And how old are you?
6: 12.
5: I just asked my mom and she did the face verification for me. It's kind of stupid, because if you're going to do all of this and it just basically doesn't work at all, then what's the point?
4: Ja, ich habe von niemandem gehört, der nicht mehr auf die Plattform kommt, sagt die eine. Der nächste ist 12 und immer noch auf allen Apps dabei, sodass sich manch Jugendliche in Sydney fragen, was die ganze Chose eigentlich bringt, wenn sich ja nichts ändert. Und trotzdem macht Europa nun wohl seinen eigenen Versuch.
7: Let me be very clear, social media is not a toy. There needs to be a start date for the age children can join social media.
4: Also, der Fall scheint klar, sagt Kommissionschefin Ursula von der Leyen zumindest. Es wird ein Mindestalter für TikTok, Insta und Co. geben müssen. Aber wie viel Schutz und wie viel Kontrolle ist überhaupt möglich?
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4: Aus dem ARD-Studio in Brüssel mit mir, Katrin Schmidt, und diesmal mit meinem Kollegen Christian Feld. Grüß dich, Christian.
2: Hallo, Katrin.
4: Ich freue mich, weil wir beide haben diese Woche ja unter anderem der Kommissionschefin auch lange zugehört zu diesem Thema. Die hat ja auch noch eine Expertenrunde auftreten lassen mit allerlei Erkenntnissen, um letztendlich, kurz gesagt, dies hier zu begründen.
7: This is not about whether children can access social media. It is about whether and when social media can access our children. The status quo, a world where we continue to allow big tech unrestricted access to our children, will only consign another generation to more mental harm, addiction and misery.
4: Also sie sagt es auch hier nochmal, es sei sozusagen klar, dass es so ein Mindestalter brauche, weil die Frage ja schon lange nicht mehr sei, ob Kinder Zugang zu Social Media haben, sondern ob und wann Social Media Zugang zu unseren Kindern hat. Und wenn es so weitergeht wie bisher, sagt sie im Prinzip, haben wir noch eine Generation mit Kindern, die also sehr, sehr leiden unter mentalen Problemen, unter Sucht und vielen weiteren Schäden. Das heißt, Christian, wir haben ja eigentlich erlebt jetzt mit dieser Speech und mit allem, was danach kam, dass wir echt einen Schritt weitergegangen sind offensichtlich im EU-Prozess jetzt, der uns zu einem Mindestalter führen soll.
2: Ja, man kann ja die Wichtigkeit eines Themas daran bemessen, wer so einen Expertinnenbericht entgegennimmt. Und wenn Frau von der Leyen sich da selber hinstellt, dann weiß man, das ist ihr besonders wichtig. Und ja, sie hat es in großen Reden immer wieder angekündigt. Und jetzt bekommt sie eine wissenschaftliche Grundlage. Aber niemand wird ihr abnehmen, dass sie daraus politische Konsequenzen zieht und ein Gesetz dann vorlegt. Das hat sie vor. Und sie hat ja auch schon gesagt, das soll schnell gehen nach dem Sommer.
4: Und sie sagt es ja auch immer so, ich als Mutter von 7 und Oma von momentan noch 5, wenn sie es nicht gerade geändert hat, ihr sei es ein Herzensanliegen. Jetzt stand sie da mit dem Buch dieser Expertenrunde. Und wenn wir jetzt mal sagen, das ist jetzt die Grundlage, du hast es gesagt, und daraus wird jetzt ein Gesetz geschustert, was dann noch beraten werden muss mit Parlament und Rat. Aber dann heißt es Mindestalter 13, kann man das so klar sagen?
2: Ja, es gibt verschiedene Stufen. Wenn man mal ganz unten anfängt bei den Kleinkindern, da sagen diese Fachleute von 0 bis 2 Jahren, ehrlich gesagt, das soll es gar nichts geben. Ja. Es braucht da niemand einen Facebook-Account. Und auch gar nichts. Gar nichts. Halte die davon weg. So, dann die entscheidende Grenze ist dann eben, sind diese 13 Jahre. Mhm. Unter 13 Jahren heißt es auch keinen eigenen Social-Media-Account. Unter Anleitung, unter Kontrolle der Eltern oder vielleicht in der Schule. Okay, aber mehr auch nicht. Und danach dann geht's nicht ruckartig, sondern schrittweise. Da soll man dann Schritt für Schritt an Angebote rangeführt werden, für die, die Unternehmen aber auch sagen, da sind wir uns sicher, das können wir auch beweisen, dass die altersgerecht sind.
4: Das heißt, ich meine, eigentlich ist, man kann auch sagen, es ist ein relativ ausgewogener Vorschlag. Ich meine, 13, wir haben gerade Australien gehört, 16, dafür ist 13 ja noch jung. Und danach sagt man wirklich, okay, es kommt da drauf an, weil wir auch berücksichtigen, natürlich Teilhabe. Die Jugendlichen sollen auch einen autonomen Umgang damit lernen. Insofern ist das, schieben wir das so ein bisschen auch den Konzernen zu, zeigt uns, wie sicher ihr seid. Dann dürft ihr auch früher quasi diesen Zugang zu den Kindern und Jugendlichen haben.
2: Ja, ich finde schon, dass gehört auch nochmal mit dazu gesagt, das ist ja keine exakte Mathematik. Es ist ja nicht jeder Elfjährige gleich und gleich entwickelt gleich weit, genau. Und gleich auch vielleicht gleich reif, um mit Social Media entsprechend vernünftig umzugehen. Insofern, ja, das wird immer ein bisschen unpräzise bleiben, aber irgendwo muss man dann mal einen Schnitt machen und irgendwo muss man dann sagen, so 13, das ist dann die Grenze. Andere Länder sehen das ja auch anders, kommen wir vielleicht auch nochmal drauf zu sprechen. Aber irgendwo muss man jetzt mal sagen, so, das ist jetzt mal die Grenze und auf der Basis machen wir das mal.
4: Was ich auch interessant fand, aber ich meine, wir wissen, wie gut auch Ursula von der Leyen die Dinge verkauft, die ihr wichtig sind. Wie sie, wir haben es auch gerade jetzt extra nochmal gehört am Anfang, mehrfach gesagt hat, ja, das sei ja klar. Ja, da haben jetzt auch manche mit dem Kopf geschüttelt und irgendwie gesagt, wieso, wer sagt das jetzt irgendwie so ganz genau?
6: Das ist natürlich immer davon abhängig, welche Wissenschaft man dann da so befragt. Ich glaube, es gibt schon ein paar klare Erkenntnisse, dass das Einfluss haben kann. Aber dieser Automatismus ist wahrscheinlich nicht hundertprozentig nachweisbar, wie stark eine intensive Social-Media-Nutzung dann das Verhalten von Kindern, von Jugendlichen beeinflusst. Aber dass das Auswirkungen haben kann, ist völlig klar. Aber es gibt natürlich auch Menschen, die sagen, naja, das ist eure Idee, möglichst davon so weit wie möglich fernhalten. Und dann auf einmal, bums, mit 13 wird man dann damit konfrontiert und man ist quasi nicht daran gewöhnt.
4: Genau, es war kann das Muster zugleich.
6: Ja,
4: für die
6: kann es das sein?
4: Genau. Wir haben auch mit den Vertretern der Plattform hier auf EU-Ebene gesprochen, kommen wir auch gleich noch drauf. Aber Christian, nicht umsonst habe ich mir auch noch mal diese australischen Jugendlichen da angehört und damit haben wir angefangen. Das ist ja schon auch trotzdem interessant. Da ist jetzt, das war das erste Land, hat ja auch weltweit Beachtung gefunden, läuft jetzt ungefähr ein halbes Jahr, dieser Social Media Ban für unter 16-Jährige. Und die Erfahrungen sind ja eigentlich miserabel, wenn man damit was erreichen wollte, oder?
6: Wenn man dem jetzt erstmal das Positive abgewinnen will, dann kann man sagen, wie prima, dass Australien vorangegangen ist. Dann hat man es mal auch mal getestet und vielleicht gibt es da ja auch nochmal neue Erfahrungen. Aber es ist keine neue Erfahrung, dass wenn man irgendwo einen Zaun hinmacht oder ein Stoppschild oder eine rote Ampel oder was auch immer, dass es natürlich Versuche geben wird, das zu umgehen. Ist vielleicht ja auch sogar noch ein gewisser Reiz. Und wie sich jetzt gezeigt hat und wie wir es ja auch eben von den Jugendlichen da aus Australien gehört haben, scheint es jetzt auch nicht so kompliziert zu sein, das zu umgehen.
4: Kann man sogar mit Zahlen untermauern. Also es gibt eine Studie, University of Newcastle, die hat sich das nach einem halben Jahr da ganz genau angeguckt. Und im Prinzip kommt da auch raus, immer noch rund 80% aller australischen Jugendlichen haben ihre Accounts. Und die allerwenigsten wurden richtig gefragt, ob sie dann alt genug sind. Beziehungsweise es hat weiterhin gereicht, was wir ja hier immer kritisieren, die Selbstauskunft. Alles klar, ich bin 16, damit war die Sache geritzt. Oder wie auch eine junge Frau erzählt hat eingangs, sie hat halt ihre Mutter einfach gefragt, ob sie ihr Gesicht hinhält. Ne? Das kann natürlich auch nicht sagen, Sache sein. Jetzt ist natürlich die Frage, das ist ja auch, hat auch die Kommissionschefin sehr genau beobachtet, auch das hat sie uns immer wieder erzählt, dass diese Erfahrungen mit einfließen. Was macht man denn jetzt aus dieser schlechten Bilanz, sag ich mal, in Sachen Effektivität dieses Social Media Bans in Australien?
6: Ich glaube, dass das jetzt nicht grundlegend das Modell zum Kippen bringt und man sagt, ja, okay, gut, wir haben mal drüber nachgedacht, schön, nein. Der Wunsch ist da ganz klar von oben, von der Präsidentin der EU-Kommission. Der Druck auch aus den Mitgliedstaaten ist groß. Da soll etwas passieren. Aus Sicht der Kommission kann man ja diese Altersprüfung vielleicht auch besser gestalten. Mhm. Man hat da ja auch schon Ideen, die man auf den Weg bringt und hofft, dass man das dann ein bisschen besser hinkriegt.
4: Was sind denn vielleicht, um das nochmal zu sagen, weil wir werden das ja auch ständig gefragt, wenn wir drüber reden, sei es jetzt für die Tagesschau oder auf den ARD-Hörfunkwellen. Wie will ihr das dann testen? Ne? Weil wir gerade sagen, Selbstauskunft haben wir ja schon gehabt, funktioniert ja nicht. Was ist denn der Plan der EU-Kommission da?
6: Es gibt im Prinzip schon sehr konkrete Planungen, auch Umsetzungen für eine spezielle App, die für die Altersüberprüfung genutzt werden soll. Kommissionsperspektive ist, die ist total, wie man es dann sagt, datensparsam. Das heißt, wir verraten einem Social-Media-Anbieter nur, ist diese Person in dem richtigen Alter oder ist sie es nicht? Ich bekomme keine weitere Information. Jetzt ist es natürlich so, dass diese App auch gleich mal am Anfang auch mal gehackt wurde und da gibt es dann auch schon genug Leute, die sagen, seht her, ist nicht sicher und da werden doch dann Informationen weitergegeben. Es gibt auch noch weitergehende Kritik, die ist dann in Teilen schon ein bisschen sehr dramatisch. Die sagen, naja, passt mal auf, die EU-Kommission hat doch eigentlich was anderes vor. Die will doch hier nicht Kinder und Jugendliche schützen. Die will doch nur so eine Komplettüberwachung installieren, wo wir dann demnächst alle Leute überwachen können. Das gibt's in milderer Form und finde ich auch etwas rationalerer Form schon so, dass da Leute sagen, nö, so eine App brauchen wir gar nicht. Kann man sich doch auch andere Varianten überlegen. Ein Beispiel, was da genannt wird, das nennt sich gerätebasierter Ansatz. Das heißt, Eltern kaufen das Smartphone, bestimmen einmal hier, mein Kind hat das und das Alter, ist dann und dann geboren und ab da kann dieses eine Handy dann das Signal senden, ist alt genug, ist nicht alt genug.
4: Wäre vielleicht eine Variante, wir müssen aber auch sagen, tatsächlich diese App der EU-Kommission ist ein Blueprint sozusagen, ne, ist weit fortgeschritten. Konkret wäre es so, einmal wird eine ID eingelesen und diese App ist dann so eine Schnittstelle. Wenn ich einen Account auf dem Handy abschließen will, sagt die App wirklich nur ja oder nein, zu alt oder nicht. Ne? Und der Rest, so ist der Plan, bleibt da. Griechenland wendet die schon an. Die haben ja auch ein Social-Media-Alter festgelegt und sagen, wir haben uns diesen Blueprint genommen aus Brüssel und haben daraus eine nationale App gebaut auf diesem Baukasten sozusagen. Die große große Frage ist natürlich, wie gehen die Plattformen damit? Weil am Ende wird's ja auch, ich meine, das ist auch nochmal so eine Frage, wenn die Kommissionschefin sagt, es ist ja klar, wir machen das, können zwar manchen Kopf schütteln, aber sie ist sich schon sicher, dass sie eigentlich die Kompetenz hat, das auch durchzusetzen, muss man vielleicht auch noch betonen, weil sie ist die Einzige, die mit den Plattformen verhandeln kann am Ende.
6: Und jetzt an dieser Stelle geht die Bühne auf für unseren großen Klassiker, den DSA, über den wir hier schon so oft gesprochen haben, das große EU-Digitalgesetz und der DMA. Mhm. Da ist das alles natürlich schon angelegt. Kinder- und Jugendschutz ist da auch schon drin. Das heißt, das ist jetzt auch alles keine komplette Neuerfindung. Aber ja, die EU-Kommission hat das Recht und die Macht, große Tech-Konzerne zu regulieren.
4: Und zwar als Einzige letztendlich, da kann jetzt keine nationale Regierung ankommen und sagen, wir geben denen neue Regeln. Ne? Aber zunächst mal ist ja auch die Frage, okay, die EU-Kommission kann verhandeln, kann die neuen Regeln aufsetzen für die Plattform, aber was sagen eigentlich die Plattformen zu diesen ganzen Ideen? Und da hatte ich die Gelegenheit, mit Ben Brake zu sprechen. Er ist Geschäftsführer von .Europe, muss man sagen, ist eine Vertretung aller großen Digitalplattformen gegenüber der EU, also hier in Brüssel. Und das Wichtige ist auch, es sind nicht nur amerikanische Plattformen drin oder vielleicht noch eine chinesische, sondern eben auch europäische. Spotify ist natürlich da der größte Name. Und ich konnte Ben Brake fragen, Sie haben jetzt eine Idee, wo der Hase langläuft, ne? nach diesen Ideen, die wir präsentiert bekommen haben. Was sagen die Plattformen dazu?
8: Also ganz grundsätzlich müssen wir unterscheiden, wenn wir evidenzbasiert vorgehen, gibt es keine wirklichen guten Daten zu sagen, dass wir 13 als Mindestalter nehmen. Jetzt lese ich den Bericht der Expertenkommission aber so, und das ist eben auch das Positive, was wir aus unserer Perspektive positiv hervorheben wollen, dass man anerkennt, dass es ganz viele unterschiedliche Entwicklungsstufen gibt, eben in der Kindheit und später eben auch in der Jugend. Und da würde ich tatsächlich dann eher so vorgehen, dass man einen risikobasierten Ansatz wählt, dass man sich die Plattform anguckt, die auch nicht alle gleich sind. Ja, also eine File-Sharing-Plattform ist was anderes als ein reiner Messenger-Dienst zum Beispiel. Apple ist was anderes als Meta zum Beispiel. Da muss man sich die Plattform angucken und die Plattformen müssen für den Service, den sie anbieten, die richtigen Safeguards einziehen.
4: Es geht ja eigentlich darum, es wurde auch sogar so formuliert, Beweislastumkehr noch mal mehr zu betreiben, zu sagen, hey Plattform, wenn ihr Interesse habt, auch ein wirtschaftliches, ist ja völlig zu Recht, sie bieten ein Produkt an, das nachgefragt wird.
8: Danke, dass es nochmal klargestellt ist.
4: Genau.
8: Weil ich habe manchmal den Eindruck, dass man sich schon dafür rechtfertigen muss, dass natürlich sind das Unternehmen, die eben ein Produkt anbieten, einen Service in diesem Fall hauptsächlich, und die dafür natürlich auch etwas in Return haben wollen. Und das muss man schon auch anerkennen.
4: Also die Plattformen hätten nach dem Modell, wenn es so kommt, ja auch die Chance zu sagen, Mensch, wir zeigen, ab 13 kann man uns wirklich auch gut benutzen.
8: Ich habe da ein Problem, weil wir sehen quasi immer nur die Plattformen als etwas, was Kinder, Heranwachsende konsumieren. Wir haben ganz selten nur einen Blick darauf, dass Kinder und Heranwachsende Plattformen auch als eine Art von Ressource nutzen. Ich will das an einem konkreten Beispiel deutlich machen. Ich bin aufgewachsen in Ostfriesland. Das ist sehr rural, sehr ländlich, und ich bin schwul. Und es gibt Studien, die zumindest zeigen, dass wenn Kinder und Heranwachsende in Situationen, wo sie sich persönlich entwickeln, Plattformen nicht nur konsumieren, die Inhalte nicht nur konsumieren, sondern gezielt nach Ressourcen letztendlich auch fragen, nach Peers fragen, gerade Vulnerable Groups, dann kann das einen sehr positiven Effekt haben. Aber diese Entwicklung, die Frage, wer bin ich, wie definiere ich mich, das setzt ja nicht mit 13 ein, schlagartig, sondern das ist ein Prozess. Und um das abbilden zu können, sollte man eher drauf schauen, was können Plattformen eben tun, um über diesen Prozess der Entwicklung bis hin dann eben zur Volljährigkeit ein Angebot zu machen, was passgenau ist.
4: Aber gleichzeitig ist die Diskussion ja, dass das längst nicht ausreicht, offenbar. Ich meine, die Kommission formuliert es ja auch so, am besten wäre, die Plattform wäre safe by design und wir hätten nichts zu beanstanden, dann müssten wir den ganzen Zauber nicht machen. So ist ja im Prinzip die Argumentation. Warum klappt das noch nicht gut genug? Oder kommt da jetzt noch was? Ist da Spielraum, den man auch ausnutzt dann?
8: Wie gesagt, das Nutzerverhalten von Nutzern, von Heranwachsenden, von Kindern, aber natürlich auch von Erwachsenen ändert sich. Und damit passen sich natürlich sozusagen auch die Plattformen an im Hinblick darauf, was Nutzern angezeigt wird. Das muss gar nicht immer nur harmful Content sein, und das ist es in der Regel auch nicht. Aber das kann das am Ende auch sein, weil natürlich mit meinem Nutzungsverhalten ich schon ein Stück weit darüber bestimme, was mir angezeigt wird. Jetzt ist natürlich die Frage, sollen wir Kindern quasi auch schon diese Macht geben, also allein über ihre Nutzerrolle und ihr Nutzerverhalten Dinge angezeigt zu bekommen? Da bin ich schon der Meinung, da sind wir schon der Meinung, nein, das sollte nicht der Fall sein. Da haben die Plattformen eben auch eine verantwortungsvolle Rolle zu spielen, genau wie der Staat, aber eben auch wie die Eltern.
4: Aber die nehmen es noch nicht genau wahr, nicht genug wahr. Oder was würdest du jetzt auch das sagen? Ein bisschen Selbstkritik an der Plattform?
8: Ja, natürlich. Also ganz ehrlich, natürlich können wir an dieser Stelle auch noch mehr tun. Aber es ist mitnichten so, dass wir nichts tun. Wir haben Teen-Accounts, wir haben Parental Control. Bei Parental Control wird immer wieder ins Feld geführt, dass quasi das die Eltern überfordern würde. ohne jetzt anekdotisch werden zu wollen, denn diese Diskussion ist leider zu sehr auch von Anekdoten geprägt, aber es gibt zig Eltern, die sehr gut wissen, wie man damit umgeht, zum Beispiel bei TikTok das einzurichten. Wir haben Teen-Accounts jetzt eben bei Apple. Wir haben, dass diese Autoscroll-Funktion eingeschränkt wird. Da gibt es auch Diskussionen zu. Aber natürlich ist das nicht perfekt, weil wir befinden uns in einer Situation, wo sich das eben immer alles weiterentwickelt. Und es wird leider nie perfekt sein. Es kommt darauf an, dass wir diese Diskussion mit der Kommission im Rahmen des DSAs ernsthaft führen und eben Anpassungen durchführen. Mhm.
4: Also soweit Ben Brakes, Geschäftsführer von .Europe, wie gesagt, Vertretung der Plattform in Europa. Und was er mir in dem Gespräch auch noch gestern erzählt hat, ist, natürlich, wir hören raus, Plattformen würden am liebsten diese Regeln natürlich nicht sehen, aber er sagt auch, wenn, dann bitte europäisch, weil alles andere macht eigentlich überhaupt keinen Sinn oder lässt sich auch wirklich schwer umsetzen. Das kann man ein Stück weit verstehen, wenn in einem Land so und dann da aber eine Variable und wie sollen die Plattformen das umsetzen? Das ist jetzt sozusagen auch so ein bisschen die Gretchenfrage, die auch die Kommissionschefin ja versucht hat, auch den Ball aufzunehmen, hat gesagt, das ist super gut, dass in allen Ländern diskutiert wird, weil wir sprechen ja auch über einen gesellschaftlichen Wandel, der braucht Zeit. Und wenn wir jetzt mal in die Länder gucken, du hast ja auch jetzt vor allem die Gelegenheit gehabt, mit der Bundesfamilienministerin jetzt aktuell darüber zu sprechen. Die ist extra nach Brüssel gereist, um zu gucken, was ist denn jetzt mit dem Social Media Mindestalter? Was macht die EU-Idee jetzt mit den deutschen Plänen?
6: Ja, ich fand schon bemerkenswert, dass es jetzt gerade mal nur 3 Tage gedauert hat, seit der Bericht an Ursula von der Leyen übergeben wurde, dass dann die deutsche Ministerin hier mal in der Kommission sich zu Wort meldet. Ich habe auch sie gefragt danach, ob denn das so ein bisschen auch das Signal ist, Leute, wir wollen jetzt hier auch keine Zeit verlieren, also komme ich vorm Sommer nochmal. Und ich glaube, das hat sie durchaus auch bejaht. Sie hat auch nochmal sehr deutlich betont, dass ja die Ergebnisse, Deutschland hat ja auch so einen Expertenbericht, wo ja sogar einer der Hauptakteure identisch ist mit dem europäischen Bericht an von der Leyen, dass diese Befunde doch teilweise auch recht ähnlich sind. Von daher war sie in unserem Gespräch auch relativ optimistisch, dass man da auch irgendwie schnell übereinander kommt und dass man eine europäische Lösung auch irgendwie findet. Sie sagt, wir brauchen eine klare und eine schnelle Lösung, möglichst europäisch.
9: Also was keine Option ist, dass wir jetzt ein Verfahren etwa, das so komplex ist, weil es auch viele andere Rechtsetzungsakte noch mit abdeckt, das 2 oder 3 Jahre in Anspruch nimmt, sondern das muss jetzt auf den Weg gebracht werden.
6: Also ich entnehme dem, wenn sich da jetzt anbahnt, wie das ja hier in Europa auch möglich ist, dass eine Gesetzgebung Monate, vielleicht sogar Jahre braucht, dann könnte Deutschland doch darüber nachdenken, national wieder voranzugehen. Man hat ja auch schon sich ein bisschen in Bewegung gesetzt, wo da jetzt so genau die Grenze ist und was da genau passiert. Das hat sie natürlich jetzt in unserem Gespräch so natürlich erstmal nicht gesagt, denn da müsste sie ja auch erstmal mit ihren Fraktionen sprechen. Da will man ja sich ja jetzt auch noch nicht
4: sieht man auch äußern. Ein bisschen unterschiedlich, wie wir wissen, ne? Wenn man überlegt, wer alles beteiligt wäre an der Bundesregierung an so einem Gesetz, von Digitalminister über Innenminister und Justizministerin, gibt's auch nicht komplette Einigkeit. Ne?
6: Genau.
4: Aber, ja.
6: Ansonsten habe ich doch den Eindruck gehabt, dass da eine realistische Ministerin da nach Brüssel gereist ist, der auch klar ist, natürlich wird man das am Ende nicht 100%ig kontrollieren können. Und da hat sie auch ein paar Vergleichsbeispiele.
9: Natürlich kann man sich auch Filme, die noch nicht altersgerecht oder zugelassen sind, auch schon in jüngeren Jahren anschauen. Und Eltern können das auch entscheiden, Kindern Zugang zu gewähren. Und selbst das Trinken von Alkohol können sie letztlich, wir leben in einem freien Land. Sie können den Menschen nicht auf den Tisch oder in andere private Bereiche schauen. Insofern, ja, Umgehungsmöglichkeiten sind immer denkbar, aber das ist bei anderen Jugendschutzfragen ja auch kein Argument.
4: Okay, soweit also die Bundesfamilienministerin in Brüssel zu Gast, Karin Brien. Im Prinzip, Christian, sie kann auch gewarnt sein, jetzt erstmal national voranzugehen, bevor man auf die EU-Lösung wartet, auch wenn die manchmal ein bisschen länger dauert, aber wir sehen ja große Schritte, weil wir haben es gerade erlebt, Frankreich, die sind eigentlich Frontrunner, kann man sagen, in Europa. Deutschland gehört da ja längst nicht dazu. Und Frankreich hat ein Gesetz schon durchs Parlament gebracht und sagt eigentlich ab September, wenn die Schule wieder losgeht sozusagen, so hat es Emmanuel Macron formuliert, der Präsident, gilt bei uns Social Media ab 15, das ist eine ganz klare Regelung für Schüler, Eltern, Lehrkräfte, besser geht's nicht, dachte er, sagt die EU-Kommission, ja Moment, wir müssen da schon gucken, weil wir sprachen schon drüber, wir beide, nationale Regierungen können eigentlich nicht ganz eigene Regeln oder nur zum gewissen Anteil gegenüber den Plattformen durchsetzen, also muss man doch wieder gucken, was die EU-Kommission sagt. Ne?
6: Genau, da habe ich auch in diesem Punkt eine realistische deutsche Ministerin erlebt, die durchaus auf dem Schirm hat, dass ein Nationalstaat zwar vielleicht im Rahmen des Jugendschutzes an Kinder und Eltern irgendwelche Ansagen machen kann, aber eben nicht an die Tech-Konzerne und dass eine wirklich gute, große Lösung nur EU-weit geht. Und deshalb hat Frankreich auch den dezenten Hinweis aus Brüssel bekommen, also so wie ihr das jetzt so gemacht habt, da geht er aber mal ein bisschen zu weit und da seid ihr ein bisschen auch in unserem Tanzbereich.
10: Was würdest du dann sagen zu den Briten? Die haben ja jetzt gerade erzählt, sie wollen nachts Facebook und Instagram abschalten. Gut, die sind nicht in der EU. Das
6: ein schöner Versuch. Sie können es machen, sie müssen sich nicht an den DSA halten. Insofern, ja, wollen wir mal gucken, ob die Briten dann die Durchsetzungskraft haben gegenüber den Konzernen.
10: Mhm. Du sprichst den DSA an. Meine abschließende Frage auch an dich. Das sind jetzt große Schritte und wir sehen ja überall die Diskussion und irgendwie scheint es auch, Bevölkerung ist wirklich jetzt aware, was dieses Thema angeht und irgendwie muss was passieren. Aber wir haben ja jetzt gerade auch niemanden aus Washington hier, der jetzt nur mit quatscht und das ist ja die große Frage. Das meiste ist amerikanisch. Wie viel Kraft traust du da der EU-Kommission zu oder wie viel Willen auch, jetzt da voll reinzugehen und zu sagen, auch gegen den Willen von Meta, Google und ihrem schärfsten Lobbyisten Donald Trump, haben wir Bock, das jetzt wirklich schnell durchzuziehen? Wie siehst du da die Kräfteverhältnisse?
6: Also vor ein paar Jahren hätte ich immer noch gesagt, naja, komm, das ist hier wieder so ein Zwergenaufstand aus der EU und dann in letzter Konsequenz lasst ihr euch dann vielleicht dann doch eher eintüten. Jetzt haben wir diese Gesetze, wir haben diese Verfahren, wir sehen, da gibt's Befunde, jetzt ganz frisch wieder, dass auch die Produkte aus dem Hause Meta ein süchtig machendes Design haben, da werden Strafen angedroht, so wie man es bei TikTok auch schon gemacht hat. Es sind vorher auch schon große Geldstrafen ausgesprochen worden. Es gibt also diese Dinge und das tut natürlich auch ab einem gewissen Maß dann auch richtig weh. Mhm. Wenn wir dann aber demnächst vielleicht doch noch wieder einen Konflikt haben über wer trägt in Europa welche militärischen Lasten oder wenn wir uns nochmal wieder über das Thema Handel und Zölle unterhalten, dann möchte ich nicht ausschließen, dass wir dann auch wieder eine Vermischung bekommen und dann wollen wir mal schauen, ob diese Verfahren auch mit voller Wucht und voller Härte durchgezogen werden.
10: Aber klar ist irgendwie auch aus dem, was du jetzt erzählst, es geht ja im Prinzip Hand in Hand. Wir haben den Digital Services Act schon, der ja eigentlich von den Plattformen sowieso will, dass sie sicher sind. Wie gut das klappt, sehen wir. Und das wird ja immer Hand in Hand gehen, auch mit dem, was vielleicht zum Social Media Mindestalter gesagt wird. Und da stellen wir uns auf September ein. Ne? Die große Rede zur Lage der EU. Da will von der Leyen quasi das Gesetzespaket vorstellen. Das ist,
6: also ich würde eine zweigeteilte Wette eingehen, dass der Gesetzesvorschlag von der EU-Kommission sehr frisch nach der Sommerpause kommt. Das ist, glaube ich, eine Wette, mit der man nicht viel gewinnen kann. Wann das dann bis zu Ende diskutiert ist, bis sich das Parlament, bis sich die unterschiedlichen Mitgliedstaaten auf was geeinigt haben, das wäre schon eine etwas schwierigere Wette.
10: Alles klar. Dann gebe ich jetzt mal keinen Einsatz, sondern wir beide schauen im September drauf und sprechen dann wieder. Christian, ich danke dir für diese Analyse, für diese Folge. Hat mir viel Spaß gemacht. 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Und damit sage ich tschüss, bis zum nächsten Freitag. Mein Name ist Katrin Schmidt. 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
1: Um 6.29 Uhr mit Sevilla Sace. Guten Morgen. Neue kleine Solaranlagen sollen jetzt doch länger gefördert werden als bisher geplant. Bundeswirtschaftsministerin Reicher hat dazu einen überarbeiteten Entwurf des Erneuerbare-Energien-Gesetzes vorgelegt. Aus der Nachrichtenredaktion Torben Müller.
2: Übergangsweise ist eine abgesenkte Einspeisevergütung für bis zu 36 Monate vorgesehen. Danach müssten Anlagenbetreiber auf sogenannte Direktvermarktung umsteigen. Das betrifft kleine Solaranlagen bis 25 Kilowatt installierter Leistung, die ab 2027 errichtet werden. Bisher hatten Besitzer kleiner Anlagen, vor allem Privathaushalte, 20 Jahre lang pro Kilowattstunde einen festen Betrag für die Einspeisung erhalten. Reicher hatte geplant, das 2027 abzuschaffen.
1: Unionsfraktionschef Spahn hat seine Entscheidung verteidigt, über eine Leihmutter in den USA ein Kind zu bekommen. In Deutschland ist das verboten. Spahn sagte, er habe lange mit sich gerungen und sei innerlich zerrissen gewesen. Sein Handeln stehe im Widerspruch zur Haltung der CDU. Aus der Partei gibt es deshalb Kritik und erste Rücktrittsforderungen. Die USA und der Iran haben ihre gegenseitigen Angriffe fortgesetzt, die siebte Nacht in Folge. Das US-Militär bestätigte die neuen Angriffe. Aus der Nachrichtenredaktion Ivo Machuschik.
12: Ziel sei erneut gewesen, die militärischen Fähigkeiten des Iran weiter zu schwächen, heißt es vom US-Militärkommando für den Nahen Osten. Das iranische Staatsfernsehen berichtete von Explosionen in Sirik im Süden des Landes und in der wichtigen Hafenstadt Bandar Abbas. Der Iran habe daraufhin Raketen auf Ziele in Jordanien und Kuwait abgefeuert. Kuwait bestätigte, dass die Luftabwehr im Einsatz war. Auch in Bahrain gab es in der Nacht Luftalarm.
1: Ein Sicherheitsmitarbeiter der Bahn ist bei einem Streit mit einem betrunkenen Fahrgast aus einem fahrenden Zug gestürzt. Er wurde lebensgefährlich verletzt. Laut Polizei ist das Ganze gestern Abend auf der Strecke von Offenburg nach Karlsruhe passiert. Bei einer Fahrscheinkontrolle sei es zu einem Gerangel gekommen. Dabei habe sich aus bisher ungeklärter Ursache die Tür des Zuges geöffnet. US-Präsident Trump macht Kanada wegen der massiven Waldbrände dort für die schlechte Luft in weiten Teilen der USA verantwortlich und droht mit Konsequenzen. Er teilte auf seiner Online-Plattform mit, die Kosten dieser Verschmutzung müssten auf die Zölle für kanadische Importe aufgeschlagen werden. Die Auswirkungen der Feuer sind vor allem an der US-Ostküste deutlich zu spüren. Das waren die Nachrichten. Das Wetter, heute wechseln sich Sonne und Wolken ab. Nachmittags kann es einzelne Schauer geben. Die Höchstwerte 22 bis 29 Grad. Morgen auch mal sonnig, mal bewölkt. Im Norden gebietsweise etwas Regen. Es wird kühler, 25 Grad maximal. Die Zeit 6.32 Uhr.
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1: Vorsicht auf der A5 Darmstadt-Frankfurt. Zwischen Weiterstadt und Langenmöhrfelden befindet sich eine Entenfamilie auf der Straße. A5 Frankfurt Richtung Kassel zwischen Nordwestkreuz Frankfurt und Bad Homburger Kreuz. 2 Kilometer Stau. Schuld ist die Baustelle dort. A66 Fulda Richtung Frankfurt zwischen Maintal, Bischofsheim und Frankfurt-Bergen-Enkheim. Ein Unfall auf dem linken und mittleren Fahrstreifen.
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13: 33 Empfehlungen hat die Alterssicherungskommission, so heißt die Rentenkommission, offiziell vorgelegt für die Zukunft der Rente in Deutschland. Das besprechen wir mit der Sozialwissenschaftlerin Marlene Haupt. Hallo Marlene.
14: Hallo Nabil.
13: Schön, dass du wieder da bist. Wir duzen uns, weil wir uns schon kennen. Du hast die Professur für Volkswirtschaftslehre und Sozialpolitik an der Hochschule München. Vorher warst du in Ravensburg-Weingarten. Spezialistin in Sachen Sozialpolitik und da im speziellen Rentenpolitik. Und du warst ja auch schon mal in der Rentenkommission. Unter welchem Druck standen die Mitglieder dieser aktuellen Rentenkommission jetzt? Konntest du da schon mit jemandem dich austauschen?
14: Also ich habe jetzt mit den Mitgliedern nicht direkt mich ausgetauscht. Ich glaube aber, dass sie alle unter sehr, sehr großem Druck standen. Zum einen, weil sie gemischt besetzt waren aus Politik und Wissenschaft und weil sie so einen extrem kurzen Zeitraum nur hatten. Also sie haben halt 6 Monate Zeit gehabt, direkt im Anschluss an die letzte Rentenreform eigentlich Ideen aufs Papier zu bringen für die Zukunft des deutschen Rentensystems. Und ich glaube, wenn man dann nur 6 Monate Zeit hat und sich zusammenraufen muss, auch aus, ich sag mal, verschiedenen Parteien und aus auch verschiedenen wissenschaftlichen Ansichten, dann ist es tatsächlich viel, viel, viel Arbeit gewesen.
13: Da hängt ja auch vieles dran. Viele sagen, es hängt sogar die Zukunft der Bundesregierung an diesem Reformpaket. Es sind ja erstmal Vorschläge.
14: Genau, also es sind im Moment sind es 33 Empfehlungen und da ist auch ein Teil drin, wo man sagt, okay, das sind auch ganz, ganz langfristige Projekte und dann gibt es so ein paar Kernpunkte, über die wir sicherlich sprechen werden, die greifbarer sind dann auch in der Frage der Einführung beziehungsweise der Umsetzung.
13: Ist es jetzt der große Wurf? Der Bundeskanzler, der sagt, ja, das ist der große Wurf. Bei der Vorstellung der Rentenkommission hat er das gesagt. Es wird insbesondere, das ist jetzt ein Zitat, durch die gesetzliche Kapitalrente zu einem insgesamt höheren Versorgungsniveau bei sinkenden Beiträgen kommen. Das klingt ja herrlich. Weniger Beiträge und mehr Rente. Das ist das, was der Kanzler verspricht.
14: Der Kanzler war an dem Tag relativ euphorisch, aber das liegt auch meiner Meinung nach daran, dass am Ende diese Koalition natürlich ein Stück weit mit dem Rücken zur Wand steht. Also die müssen jetzt einfach liefern. Wir hatten irgendwie den Herbst der Reformen und den Frühling und nun ist schon Juli und auch das Gesetzgebungsverfahren zu der Alterssicherungskommission wird noch mindestens bis Jahresende dauern, möglicherweise sogar länger. Das heißt, diese Empfehlungen sind ja jetzt noch nicht gesetzt. Das muss noch passieren. Und das, was zumindest mit der Einführung der Kapitalrente sein wird, ist zumindest erstmal auf absehbare Zeit ein höherer Beitragssatz, weil natürlich diese Kapitalrente in der quasi letzten Ausbaustufe dann mit 2%, also 1% durch Arbeitnehmer, 1% durch Arbeitgeber, auch finanziert wird. Und das führt erstmal zu steigenden Beiträgen.
13: Wie lange wird das denn dauern ungefähr? Also wir können auch gerne damit einsteigen. Das ist ja eine der, sag ich mal, medial am größten besprochenen Punkte, nämlich diese kapitalgedeckte Zusatzrente. Die soll kommen. Jetzt steigen die Beiträge, hast du gesagt, 2%. Ab wann wird sich das denn bezahlt machen, wenn wir jetzt einen Teil der Rente zusätzlich bezahlen und dann in kapitalgedeckte Fonds oder was weiß ich stecken?
14: Ja, also Kapitaldeckung braucht Zeit. Das kennt jeder, der in der Vergangenheit im Zweifel ein Sparbuch bespart hat oder jetzt vielleicht etwas aktueller in den ETFs Sparplan hat, da geht es immer darum, dass diese Zinseszinseffekte und der Vermögensaufbau Zeit brauchen. Deswegen gibt es auch diese Idee auch der Politik dieser Frühstartrente, dass man am besten schon mit 6-jährigen Kindern eigentlich anfängt, um eben eine möglichst lange Zeit zu haben, in der Kapital aufgebaut wird. Und damit ist natürlich auch klar, dass wenn wir jetzt ab 2028 anfangen, wir fangen im ersten Jahr an mit einem 0,5%, also 0,25 Beitrag, 0,25 Arbeitnehmer, Arbeitgeber. Wir bauen das ja ganz, ganz langsam auf, auch damit es für beide Seiten halbwegs verträglich ist, über 4 Jahre. Dann liegt da halt ein kleiner Betrag an Geld, der natürlich eben am Kapitalmarkt investiert wird, aber eigentlich geht man natürlich von einer gesamten Erwerbsbiografie aus, in die jemand in diese Kapitalrente eingezahlt hat. Also um, ich sag mal, voll wirksam zu werden, brauchst du halt am Ende 45 Jahre.
13: Also 45 Jahre ab Eintritt, also ab 2028. Das heißt, irgendwann in den 2070er Jahren wird das mal greifen. Das ist ja noch eine ganze Weile hin, aber erstmal steigen die Beiträge. Die Kritik, die da jetzt kam, die kam von Ulrike Stein von der Hans-Böckler-Stiftung. Da leitet sie ein Referat beim Institut für Makroökonomie und Konjunkturforschung. Hat sie in der Frankfurter Rundschau geäußert. Und sie warnt davon im Verlust der Kaufkraft mit dieser Kapitalzusatzrente, weil eben das Geld in Finanzprodukten im Ausland angelegt würde, damit dann auch Rendite bei rauskommt. Was ist da dran?
14: Ja, also erstmal dürftest du ja selber entscheiden, wo du das anlegen möchtest. Und das, was wir ehrlich gesagt sehen, ist, dass sehr viele Menschen so einen Home-Bias haben, nennt man das dann wissenschaftlich, also eigentlich in Aktien anlegen von Unternehmen, die sie kennen. Also dann würde man viel eher Siemens Aktien kaufen, statt Werte aus dem Ausland.
13: Aber warum denn selbst entscheiden? Also ich dachte, das wird in einen Staatsfonds angelegt und dann zentral verwaltet.
14: In den Staatsfonds würde es angelegt werden, wenn du selbst keine Entscheidung triffst. Aber du dürftest auch quasi aus dem raus und sagen, nö, ich möchte dieses und jenes stattdessen haben und darfst dann natürlich auch mitentscheiden, wo auch angelegt wird, zum Beispiel, ob du auch so sozial-ökologische Produkte irgendwie bevorzugst oder ähnliches. So. Und das, was ganz viele Menschen ja jetzt schon machen, ist, dass sie in irgendeiner Form schon auch am Kapitalmarkt irgendwie einen kleinen ETF-Sparplan haben und das Tolle an dem Modell jetzt, dieser Kapitalrente, ist zum einen, dass es verpflichtend ist, also dass dann wirklich auch alle abgedeckt werden, die in die Rentenversicherung einzahlen, und sie bekommen den gleichen Betrag nochmal obendrauf vom Arbeitgeber. Das habe ich nicht, wenn ich privat spare. Mhm. Wenn ich privat spare, spare ich vielleicht 50 Euro in einem ETF im Monat. Mhm. Jetzt bekomme ich noch 50 Euro vom Arbeitgeber obendrauf. Das heißt, dieser Effekt, also der Vermögensaufbau, erfolgt über den Zinseszinseffekt natürlich in kürzerer Zeit in einem wesentlich höheren Maße, einfach weil viel, viel mehr Geld dann in deinem Kapitalprodukt dann auch steckt.
13: Professorin Marlene Haupt, die sich mit dem Thema Rente schon ein Leben lang beschäftigt und auch das heute mit uns tut. Wir haben gerade gesprochen über diese kapitalgedeckte Zusatzrente, die soll kommen. Das hat die Rentenkommission empfohlen. 2% zusätzlicher Beitrag, die dann investiert werden sollen. Wie ist denn das mit dem Risiko? Also was ist, wenn ich jetzt selbst entscheide, welche Aktien, ETFs und so weiter das reingeht und ich gehe baden? Ist das mein individuelles Risiko oder ist da, sage ich mal, Zugewinn individualisiert, Risiko kollektiviert?
14: Wenn es so ausgestaltet ist wie in Schweden, dann ist es tatsächlich so, dass es am Ende immer dein individuelles Risiko ist. Das aber natürlich dieses staatliche Produkt, das ist mir auch nochmal wichtig, das ist kein Staatsfonds. Das gehört also nicht dem Staat, so wie das vergleichsweise in Norwegen mit diesem Erdölfonds wäre, sondern es ist am Ende die Lösung, in die du dann investierst, wenn du selbst keine Anlageentscheidung triffst. Also das ist das.
13: Also das heißt, jemand macht es für mich.
14: Richtig. Also in Schweden wird es Default Fund genannt. Also das ist sozusagen die Lösung, die gezogen wird, damit überhaupt angelegt wird. Und in Schweden sind es auch ehrlich gesagt 2/3 der Bevölkerung, die einfach sagen, boah, ich interessiere mich nicht für Alterssicherung oder das ist noch so weit weg oder das ist mir alles zu kompliziert. Oder auch, was wir mittlerweile sehen, das schwedische Ding, dieser AP7, der läuft echt gut, da hänge ich mich doch mit dran. Also auch das gibt's in Schweden. Man kann auch eine Weile selber was machen und dann einfach auch irgendwann sagen, okay, jetzt habe ich irgendwie Kinder, baue gerade ein Haus, ich habe da keinen Nerv für, ich wechsle jetzt in dieses staatliche Produkt irgendwie zurück. Ne?
13: Wollen wir denn das schwedische Modell, so wie es jetzt ist, übernehmen?
14: Weitestgehend, ja.
13: Vielleicht einmal ganz kurz erklärt, weil manche sehen ja vielleicht auch den Unterschied nicht. Warum brauche ich da jetzt eine vom Staat vorgegebene Zusatzrente? Das könnte ich doch auch, wenn ich das Geld über habe, einfach individuell machen.
14: Genau, und das ist auch so. Also viele tun das ja schon, gerade jüngere Menschen. Da sind ETF-Sparpläne sehr verbreitet, auch weil sie sehr kostengünstig sind, weil sie sehr einfach sind, weil sie sehr breit gestreut anlegen. Und dann haben wir aber eben natürlich Menschen, die nicht das Geld dafür haben oder immer sagen, ich mach das irgendwann nochmal, aber es dann doch ewig aufschieben. Und die will man jetzt einfach über diese erste Säule, also über die gesetzliche Rente, dann auch einfach dazu verpflichten, dort was zu tun. Und damit hat man natürlich, wenn das ein Pflichtsystem ist, automatisch eine Verbreitung von 100%. Etwas, was wir bei freiwilligen Lösungen wie zum Beispiel der Riester-Rente oder eben ETF-Sparplänen nie hinbekommen, weil es eben immer Menschen gibt, die sagen, ich schiebe das auf, es interessiert mich nicht, ich mache es irgendwann mal oder eben ich habe das Geld dafür nicht. Und jetzt ist der Clou, jetzt kommt ja die Hälfte davon vom Arbeitgeber dann auch mit dazu.
13: Mhm. Ja, wir haben ja tatsächlich eine Generation, ich sag mal vielleicht so die zwischen 1970 und 1980 geboren sind, vielleicht auch welche davor, die gesagt haben, ja, natürlich verlasse ich mich auf die Rente und eigentlich interessiert es mich auch gar nicht in jungen Jahren, die haben nichts angelegt und die stehen jetzt ihren 18-jährigen Kindern gegenüber, die gleichzeitig sagen, ach, die Rente, das kannst du doch vergessen vom Staat, das wird doch nie was, ich mache lieber gleich selber. Das ist doch ein großer Gegensatz. Lohnt es sich denn für die Menschen, die jetzt vielleicht noch nichts gemacht haben, aber schon in ihren 50ern sind, irgendwie noch zu starten mit irgendwelchen ETF-Sparplänen?
14: Schon. Also sie haben natürlich eine kürzere Ansparzeit. Das heißt, dieser ganze Zinseszinseffekt und auch dann eben Booms am Kapitalmarkt sind einfach weniger. Ja, also du hast einfach weniger Jahre, die du dort sparst. Aber das, was es geben wird, ist, dass es dann die Ausschüttungen quasi aus dieser Kapitalrente geben wird und einen Übergangsbereich. Das ist so dann eben ab Anfang der 30er Jahre bis dann eben so Mitte der 40er Jahre. Das wären ja genau die Generationen, die du angesprochen hast. Und die sollen zumindest abgefedert werden, dass das, was dort rauskommt, nicht weniger sein kann, als wenn eben rein das Umlagesystem bestanden hätte. Also es muss eine Übergangsphase geben. Die hat es auch in Schweden gegeben. Mhm. Und ich denke, wir werden da das dann so ähnlich ausbuchstabieren.
13: Wir sprechen über die Rente und die Zukunft der Rente mit Professor Marlene Haupt. Das Thema Abgeltungssteuer bzw. Kapitalertragssteuer kam jetzt auch immer wieder auf. Spielt das in dieser Zusatzrente, spielt das eine Rolle? Also fällt die dann an, wenn ich jetzt sage, ich lege selber an, muss ich dann noch Kapitalertragssteuer auf meine Gewinne bezahlen, die ich dann eventuell erwirtschafte?
14: Ja, also muss man ein bisschen sauber trennen. Die Frage ist jetzt, geht es wirklich um völlig freie, private Vorsorge, wo eben jemand sagt, ich spare ein paar Euro im Monat noch in einem ETF-Sparplan. Ja, da fällt eine Kapitalertragssteuer an mit entsprechenden auch ja Steuerfreibeträgen.
13: Das sind immerhin 25%.
14: Genau. Mhm. Und das andere ist jetzt aber das, worum es ja auch der Kommission geht und auch dem Bundeskanzler dann in der Pressekonferenz, dass man eben sagt, okay, es soll am Kapitalmarkt angelegt werden über die gesetzliche Rentenversicherung. Und dann kann ich mir nicht vorstellen, dass man sagt, okay, wenn man dann ein Alterseinkommen aus dieser Kapitalrente bezieht, muss man eine Kapitalertragssteuer zahlen und dann muss die Rente nochmal besteuert werden. Also das kann ich mir in der Umsetzung nicht vorstellen. Aber ganz klar, es ist noch kein Gesetz da. Also wir müssen jetzt abwarten, was im nächsten Halbjahr passiert, was dann tatsächlich dort drin stehen wird. Und dann auch die Frage, was natürlich die Besteuerung des Ganzen angeht.
13: Klar, es ist immer noch ein spekulativer Faktor dabei. Noch eine zweite Frage, nämlich was passiert mit der angesparten Rente, wenn ich vor Rentenbezug versterbe? Kann die vererbt werden zum Beispiel? Wie kann ich meine Angehörigen absichern? Witwenrente zum Beispiel fällt ja künftig weg. Tatsächlich ist das auch eine Empfehlung. Die Witwenrente soll doch merklich verändert werden.
14: Genau, sie soll verändert werden. Sie fällt nicht weg. Das wäre mir auch nochmal wichtig. Es geht einfach darum, sie zu modernisieren, weil sich auch einfach Paarkonstellationen, weil sich auch Erwerbsbiografien verändert haben, da sich zumindest, und die Kommission sagt einfach nur, wir müssen uns das mal angucken. Da steht noch gar nichts drin. Es ist jetzt erstmal eine Absichtserklärung, das mal zu machen. Bei der Kapitalrente, da muss man sagen, in Schweden kann man die Möglichkeit der Vererbung quasi dazu kaufen. Ja, also dann führt das ja dann zu einer anderen Berechnung dann der Renten, aber das darf dann jeder individuell entscheiden. Ob man das in Deutschland plant, würde ich auch abwarten.
13: Okay, wird sich zeigen. Was ist, wenn fehlerhaft angelegt wird, wenn die Börse absackt? Vorhin hatten wir, glaube ich, im Off mal so ein kleines Beispiel aus den Versorgungswerken, wo eben ja das schon so gemacht wird, zum Beispiel beim Versorgungswerk für Ärzte oder für Zahnärzte. Und da trägt eben der Versicherte das Risiko mit auch selbst. Da gab es in Berlin und Brandenburg auch ein Beispiel.
14: Genau, da gibt's einen Skandal. Also wenn man Beispiele dafür finden will, mit der Rente zockt man nicht, dann kommt man sehr schnell auf dieses Beispiel der Zahnärzte Berlin-Brandenburg. Und da ist es eben tatsächlich so, die müssen verpflichtend einzahlen. Und dort ja wurde sich verspekuliert. Dort gab es auch unklare Verantwortlichkeiten, auch keine gute Aufsicht. Das ist im Moment alles in der Aufarbeitung. Aber ja, das Geld ist dann am Kapitalmarkt auch weg. Und auch in Schweden haben wir dort so kleinere Skandalfälle gehabt. Also wenn man dort quasi in Anbieter dann auch sein Vertrauen setzt, die nicht gut und im Sinne der Bürgerinnen und Bürger mit dem Geld umgehen, ist im Zweifelsfalle das Geld auch weg.
13: Anhebung des Rentenalters, Abschaffung der beitragsabschlagsfreien Rente mit 63. All das steht in den Empfehlungen der Rentenkommission, die vor ungefähr 2 Wochen veröffentlicht wurden. Wir sprechen heute drüber mit Professorin Marlene Haupt, Rentenexpertin. Und das wahrscheinlich aufsehenerregendste, was da drin steht, ist die Absichtserklärung der Rentenkommission, dass Beamte, Selbstständige und Abgeordnete mittel- und langfristig in das gesetzliche Rentensystem einzahlen sollen. Und das soll für alle, die neu in diese Berufsgruppen kommen, verpflichtend gelten. Das war ja der Knackpunkt. Darüber wurde so viel gesprochen. Ist das jetzt endlich die richtige Maßnahme?
14: Also die Kommission sagt, das Idealbild eines Alterssicherungssystems in Deutschland ist eben eine Erwerbstätigenversicherung, also quasi das Überwinden dieser einzelnen Systeme, die halt historisch so gewachsen sind und deswegen auch immer noch ihre Berechtigung haben. Das, was ich denke, ist, dass selbst wenn man das tun würde, halt am Ende die Finanzierungsprobleme der Rentenversicherung dadurch auf jeden Fall nicht gelöst werden. Also ich finde es gut, wenn wir beispielsweise sagen, okay, für zukünftig ab einem bestimmten Stichtag selbstständige Personen gibt es eine verpflichtende Absicherung auch in der gesetzlichen Rente, finde ich gut, weil dort viele eben, wenn man es freiwillig macht, zu wenig tun. Genauso wie ich sage, okay, die Vorstände einzubinden, auch dann eben Abgeordnete, das kann man eben für die Zukunft so machen. Ja, dann kennt jeder von Anfang an die Spielregeln. Das sind aber am Ende so wenige Menschen, die halt ja auch nicht exorbitante Summen einzahlen, sondern die werden ja genauso gedeckelt an dieser Beitragsbemessungsgrenze, dass das jetzt nicht der Geldsegen dann für die Rentenversicherung ist, das, was viele glauben. Ja, was es aber ist, und das ist, glaube ich, auch was viele umtreibt, das ist halt einfach ein Gerechtigkeitsargument, ne? Dass man sagt, okay, alle sind gleich, ob jetzt Angestellter, Verbeamtet, selbstständig und alle zahlen

0: jetzt einfach sagen, okay, nach einer Landtagswahl würden dann eben neue Abgeordnete automatisch in die gesetzliche Rentenversicherung einzahlen. So wie man das auch gemacht hat, zum Beispiel zum Zeitpunkt dann der Wiedervereinigung, die dann eben erwerbstätig waren, haben dann auch einfach in das neue System auch eingezahlt. Also neue Gruppen mit dazu zu holen, ist immer unkompliziert. Mhm. Bei den Beamten ist halt die Herausforderung, dass natürlich dann auch die Arbeitgeberbeiträge dann fällig werden. Also der Großteil der Beamten sind eben Landesbeamte, und wenn man dann eben sich überlegt, okay, für alle die dann zukünftig verbeamtet werden, müssen dann auch Arbeitgeberbeiträge gezahlt werden. Die Beamten zahlen die Arbeitnehmerbeiträge, was dann oft dazu führt, dass dann auch höhere Löhne gefordert werden, ne, damit sozusagen das Einkommen gleich bleibt, führt es halt auf jeden Fall zu relativ hohen Ausgaben. Und das müssten auch ja Länder und Bund überhaupt erstmal finanziell stemmen können. Und das ist die größte Herausforderung eigentlich bei der Idee.
1: Professor Marlene Hauptvolkswirtin, Sozialwissenschaftlerin. Wir sprechen über die Rente. 2040 stehen einer Person im Rentenalter laut Kommission, nach dem, was heute absehbar ist, nur noch zwei Beschäftigte gegenüber 1969. Da waren das noch sechs. Das vielleicht mal so zur Voraussetzung. Jetzt schauen wir mal auf die zentrale Forderung oder Punkt des Berichts, der Empfehlungen. Eine Erhöhung des Rentenalters, und davor haben sich ja viele gefürchtet, wird jetzt empfohlen, wurde sie ja schon von vielen Experten, jetzt soll sie kommen. Das Renteneintrittsalter soll an die Lebenserwartung gekoppelt werden und im Verhältnis 2:1 auf die Erwerbs- und Rentenphase aufgeteilt werden. Heißt, wenn ich 40 Jahre gearbeitet habe, soll ich ungefähr 20 Jahre Rente bekommen, so in etwa. Was bedeutet das konkret? Also bis 2031 ist es ja eh geplant, bis auf 67 angehoben. Wie geht's dann weiter? Also wann habe ich die Rente mit 70? Weil das fliegt ja gerade so ein bisschen durch die Gegend.
0: Ja, also die Rente mit 70 gibt es nicht in dem Vorschlag, weil natürlich eben gesagt wird, okay, wir dürfen das nicht so starr machen wie eben bei der Erhöhung auf 67, wo man ganz klar vorgegeben hat, komme was wolle, wir lassen das steigen, sondern jetzt macht man es eigentlich klüger, indem man sagt, naja, wir machen es davon abhängig, wie die Lebenserwartung sich weiterentwickelt. Und das wissen wir nicht, das kann gut gehen, dass wir alle noch länger leben, dass wir medizinisch-technischen Fortschritt haben. Es kann aber auch Gründe geben, warum das nicht so ist. Und jetzt flexibilisiert man es eigentlich viel mehr, indem man sagt, wir koppeln es daran, wie die Lebenserwartung sich entwickelt. Und dann, wenn die Lebenserwartung so weiter steigen würde, wie sie das in der Vergangenheit getan hat, dann würde es ein Renteneintrittsalter mit 70 geben, irgendwann Ende des Jahrhunderts.
1: Ja. Bis dahin haben wir wahrscheinlich noch ein, zwei Rentenreformen vor uns. Also überhaupt soll ja ein Renteneintritt allein nach Beitragsjahren auch gar nicht mehr möglich sein. Wer sind da die Gewinner, wer sind die Verlierer? Also es ist ja jetzt schon so, ich habe es ja ein bisschen falsch gesagt, die abschlagsfreie Rente nach 45 Jahren mit 63, die gibt's ja eigentlich schon gar nicht mehr. Die gab es für Jahrgänge, die, glaube ich, jetzt schon in Rente sind oder sein müssten. Jetzt ist sie, glaube ich, auf 64,5 angehoben und steigt noch auf 65 an.
0: Genau. Ja, also
1: soll aber auch abgeschafft werden.
0: Genau, die Kommission empfiehlt, diesen abschlagsfreien Renteneintritt für besonders langjährig Versicherte abzuschaffen. Und es liegt einfach daran, dass, wenn man den Bericht in Gesamtschau sieht, insgesamt natürlich alle anlässlich des demografischen Wandels dazu angehalten sind, entsprechend länger zu arbeiten. Und dann kann man quasi nicht mit einem Instrument quasi dagegen steuern. Und damit ist in der Logik des Kommissionsberichtes klar, warum man dann eben auch diesen abschlagsfreien Renteneintritt abschafft. Das heißt nicht, dass man nicht früher in Rente gehen kann, aber dass man dann eben entsprechend Abschläge hinnehmen muss. Mhm. Und das hat zwei Gründe. Das eine ist eben, dass wir mit dieser Rente mit 63, also die für langjährig Versicherte, wollten wir eigentlich Leute erreichen, die eben wirklich es gesundheitlich nicht mehr schaffen, und denen wollte man dort auch was mitgeben. Diese Gruppe hat man aber gar nicht erreicht, sondern weil die quasi nicht auf diese 45 Jahre gekommen sind. Und
1: warum eigentlich nicht? Die fangen doch viel früher an zu arbeiten. Also wenn ich jetzt einen Ausbildungsberuf gemacht habe, sagen wir, ich habe einen Realschulabschluss gemacht mit 16, habe meine Ausbildung gemacht, habe mit 19 angefangen und zahle dann ein, dann bin ich doch mit 63 soweit ungefähr oder mit 64.
0: Genau, wenn du nicht Phasen von Arbeitslosigkeit hattest oder eben auch, genau. Das sind am Ende ja alles Gründe, warum Menschen das typischerweise nicht schaffen. Und wir sehen eben bei der quasi Inanspruchnahme der Rente mit 63, dass es eben insbesondere Besserverdienende waren, Gesündere und Männer und geringverdienende Personen mit eben wenig stabilen Erwerbsbiografien und eben auch Frauen können quasi diese Regelung gar nicht in Anspruch nehmen. Und das, was die Kommission jetzt plant, ist, dass es eine Sonderregelung geben soll für die, die halt schon lange eingezahlt haben, also eben jemand, der mit 16 in Ausbildung

0: Ausbildung gegangen ist und der dann aber kurz vor Rente nicht mehr aus gesundheitlichen Gründen eigentlich das reguläre Renteneintrittsalter erreichen würde. Und da soll es jetzt geben eine Schutzrente für langjährige Beitragszahler. Mhm. Das wurde jetzt so genannt, weil man da auch vermeiden möchte, dass man die halt auch auf andere Tätigkeiten verweist, sondern ihnen wirklich eben eine Brücke dann auch in die Rente bauen will.
1: Sprechen wir vielleicht drüber, wer gewinnt, wer verliert, wenn diese Empfehlungen so eins zu eins in die Tat umgesetzt würden. Da gibt's ja jetzt so diese Generation nach den Babyboomern, da zielt auch viel Kritik hin, dass man sagt, die Babyboomer, die ja so zahlreich sind und jetzt demnächst in Rente gehen, die lässt man sozusagen unbeschadet noch davonkommen. Und dann kommen eben diese Jahrgänge ab 1970 bis 80, das werden die großen Verlierer sein. Siehst du das auch so? Also diejenigen, die jetzt noch so 20 Jahre arbeiten müssen und noch nicht in der Mehrheit auch noch nicht privat vorgesorgt haben?
0: Klar wäre es besser gewesen, schon vor 20, 30 Jahren auch entsprechende Reformen anzugehen. Der demografische Wandel war damals schon genauso klar vorhersehbar, wie er das heute ist. Man hat das halt politisch gescheut, weil es natürlich immer einfach ist, sowas dann auch ein bisschen wegzuschieben, weil es eben auch, wie wir ja sehen, nicht immer populär ist. Und da muss man eben jetzt sagen, naja, im Zweifel war vielleicht der beste Zeitpunkt eben so wie in Schweden vor 25 Jahren. Der zweitbeste ist jetzt, aber jetzt, weil wir trotzdem ja überlegen müssen, wie wir es für die Zukunft natürlich auch aufstellen. Und diese Generation, diese Zwischengeneration, die tut typischerweise schon was. Und wenn sie jetzt natürlich noch mit einer Kapitalrente, die dann auch aufgefangen wird mit diesem Übergangsbereich, dann auch noch kapitalgedeckt, gefördert, eben dann auch über den Arbeitgeber oder dann auch anteilig bezuschusst wird, denke ich, verliert diese Generation auf jeden Fall nichts gegenüber dem, wir hätten das so weitergeführt, wie es davor gedacht war.
1: Ja, über Gewinner und Verlierer aus eventuell kommenden Rentenreformen wird dann bestimmt noch zu reden sein. Wir könnten auch noch ewig weiterreden und ich würde auch annehmen, dass wir uns wiedersehen. Danke, dass du nochmal gekommen bist. Vielen Dank, Marlene Haupt.
0: Sehr gern.
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1: 7 Uhr. Reiche entschärft geplante Förderungskürzung für Solaranlagen. USA und Iran melden neue Angriffe in der Golfregion. Verdi ruft zu neuen Warnstreiks im hessischen Einzelhandel auf. Das Wetter mal Sonne, mal Wolken, meist trocken, 22 bis 29 Grad. Mein Name ist Sevilay Sace. Guten Morgen. Nach viel Kritik hat Bundeswirtschaftsministerin Reiche ihre Pläne für Einschnitte bei der Solarstromförderung abgeschwächt. Es geht dabei vor allem um kleine Anlagen von Privathaushalten. Aus der Nachrichtenredaktion Sven Kuhnen.
2: Reiche wollte eigentlich komplett abschaffen, dass Besitzer neuer Anlagen einen garantierten Abnahmepreis für ihren eingespeisten Strom bekommen. Dies war der SPD aber zu radikal. Sie machte sich Sorgen um die Energiewende. Für neue Solaranlagen soll es nun doch, wenn auch zeitlich begrenzt auf 3 Jahre, eine feste Zahlung geben. Danach müssen die Eigentümer ihren Strom direkt vermarkten. Und auch Windparkbetreiber brauchen wohl nicht mit ganz so starken Einschnitten rechnen, wenn an manchen Tagen die Netze überlastet sind.
1: Der CDU-Spitzenpolitiker Spahn hat seine Entscheidung verteidigt, gemeinsam mit seinem Ehemann in den USA eine Leihmutter in Anspruch genommen zu haben. In Deutschland ist das verboten. Spahn sagte, er habe lange mit sich gerungen und sei innerlich zerrissen gewesen. Sein Handeln stehe im Widerspruch zur Haltung der CDU. Aus der Partei gibt es deshalb Kritik und erste Rücktrittsforderungen. Auch Vertreter der Kirchen kritisieren Spahns Vorgehen. Ob er Unionsfraktionschef im Bundestag bleibt, soll sich nach der Sommerpause im September entscheiden. Die USA und der Iran haben ihre gegenseitigen Angriffe fortgesetzt, die 7. Nacht in Folge. Das US-Militär bestätigte die neuen Angriffe. Aus der Nachrichtenredaktion Ivo Marushik.
3: Ziel sei erneut gewesen, die militärischen Fähigkeiten des Iran weiter zu schwächen, heißt es vom US-Militärkommando für den Nahen Osten. Das iranische Staatsfernsehen berichtete von Explosionen in Sirik im Süden des Landes und in der wichtigen Hafenstadt Bandar Abbas. Der Iran habe daraufhin Raketen auf Ziele in Jordanien und Kuwait abgefeuert. Kuwait bestätigte, dass die Luftabwehr im Einsatz war. Auch in Bahrain gab es in der Nacht Luftalarm.
1: Im hessischen Einzelhandel wird heute wieder gestreikt. Die Beschäftigten protestieren dagegen, dass die Arbeitgeber alle Termine für Tarifverhandlungen bis Mitte August abgesagt haben. HR-Reporterin Gabi Beck.
4: Der die Verhandlungsführer Schäuble spricht von einer Hinhaltetaktik der Arbeitgeber. Das letzte Angebot liege weit unter der Inflation. Das sei skandalös, vor allem weil der Handel in Hessen zuletzt ein Umsatzplus von 5% erzielt habe. Verdi fordert für die Beschäftigten 250 Euro mehr im Monat, 150 für Auszubildende.
1: US-Präsident Trump macht Kanada wegen der massiven Waldbrände dort für die schlechte Luft in weiten Teilen der USA verantwortlich und droht mit Konsequenzen. Er teilte auf seiner Online-Plattform mit, die Kosten dieser Verschmutzung müssten auf die Zölle für kanadische Importe aufgeschlagen werden. Die Auswirkungen der Feuer sind vor allem an der US-Ostküste deutlich zu spüren. Und das haben wir heute auch noch im Blick. Vor der Landtagswahl in Sachsen-Anhalt startet die AfD offiziell ihren Wahlkampf mit Parteichefin Weidel. Bei der Veranstaltung in Magdeburg werden auch Proteste von AfD-Gegnern erwartet. Bei der Fußball-WM spielen am Abend Frankreich und England um Platz 3. Anpfiff ist um 23 Uhr deutscher Zeit. Das waren die Nachrichten. Das Wetter, heute wechseln sich Sonne und Wolken ab. Nachmittags kann es einzelne Schauer geben. Die Höchstwerte 22 bis 29 Grad. Morgen auch mal sonnig, mal bewölkt. Im Norden gebietsweise etwas Regen. Es wird kühler, 25 Grad maximal. Die Zeit, es wird 7.04 Uhr.
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1: Vorsicht auf der A5 Frankfurt Richtung Darmstadt am Frankfurter Kreuz. In der Verbindung zur A3 Richtung Würzburg liegen Gegenstände. A5 Frankfurt Richtung Kassel zwischen Nordwestkreuz Frankfurt und Bad Homburger Kreuz. 2 Kilometer Stau, Schuld ist eine Baustelle. A7 Fulda Richtung Würzburg zwischen Fulda Dreieck und Bad Brückenau-Volkers. 3 Kilometer Stau ab der Raststätte Utrichshausen.
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5: Guten Morgen, mein Name ist Simone von der Forst. Ein frisch gebackener Vater sollte sich eigentlich um nichts anderes kümmern als um sein Kind. Im Falle des Unionsfraktionsvorsitzenden Jens Spahn ist das allerdings nicht ganz so einfach. Denn er und sein Mann Daniel Funke haben ihr Kind in den USA von einer Leihmutter austragen lassen. In den USA deshalb, weil sowas in Deutschland verboten ist. Und die CDU, Spahns Partei, will das auch so beibehalten. Entsprechend wird Spahn Doppelmoral vorgeworfen. Und nicht nur das. Spahn hat sich gerechtfertigt. Georg Schwarte in Berlin hat die Einzelheiten.
6: Da sind die ersten Rücktrittsforderungen. Harsche Kritik von Kirchen, Verbänden, der Frauenunion. Da ist vom gekauften Kind die Rede. Jens Spahn, der CDU-Fraktionschef, hatte bisher zur Leihmutterschaft geschwiegen. Im Podcast Ronsheimer ist ein angefasster, aber offener junger Vater zu hören.
7: Also wir haben diesen Wunsch eigentlich von Anfang an beide gehabt. Und jetzt sind wir Familie und freuen uns.
6: Dass seine Partei die Leihmutterschaft ablehnt, sie in Deutschland verboten ist, er selbst als Minister sich dagegen ausgesprochen hatte, Spahn nennt die private Entscheidung ein Ringen.
7: Ich habe lange mit mir gerungen, auch was das Thema Leihmutterschaft angeht. Lange zerrissen gewesen, aber eben über dieses Ringen und sich mit dem Thema beschäftigen, haben wir uns für diesen Weg entschieden.
6: Ein Weg, der derzeit zu einem wütenden Protest vor allem zahlreicher Unionspolitiker führt, die deutsche Öffentlichkeit beschäftigt und spaltet. Auch der Kanzler weiß darum.
8: Mir ist bewusst, dass dieses Thema in seiner ganzen Dimension, menschlich, juristisch, gesellschaftlich, ethisch, sehr viele Menschen im Augenblick in Deutschland aus diesem aktuellen Anlass bewegt.
6: Jens Spahn auch. Und zwar schon länger, sagt er.
7: Es gibt die Fragen von auch kirchlicher Moral, ethischen Prinzipien, der entsprechenden Klarheit. Und gleichzeitig gibt es das Leben. So, und das weiß ich eben als Christ auch, als Katholischer zumal, dass das eine die reine Lehre ist und das andere das echte Leben. Und dass das manchmal kein Schwarz und Weiß hat und keine einfachen Entscheidungen.
6: Aber da ist der Vorwurf der Doppelmoral. Der Privatmensch Spahn handele anders, als der Politiker Spahn redete und entschied. Heuchelei?
7: Einerseits kann ich das nachvollziehen. Andererseits beschäftigt mich schon, wie die Debatte sich die letzten 24, 48 Stunden auch in der Wortwahl entwickelt hat.
6: Die Wortwahl ist giftig, teilweise verletzend, die Haltung mancher sehr klar. Frauen dürften nicht als Brutkasten missbraucht werden, sagt etwa die Vorsitzende der Frauen in der Unionsfraktion Mechthild Heil. Spahn versteht das öffentliche Interesse, die Debatte auch, sagt er, aber er sagt auch das.
7: Es ist und bleibt was sehr Privates. Ich möchte meine Familie schützen, auch meinen Sohn schützen. Und gleichzeitig weiß ich, dass ich eben nicht nur Privatmensch bin, ist mir auch klar.
6: Das weiß auch der Kanzler. Den hat Spahn am Freitag der letzten Sitzungswoche informiert. Seine Reaktion?
7: Er hat gratuliert, sich erstmal für uns persönlich gefreut. Wir haben aber natürlich auch darüber gesprochen, dass das keine einfache Ausgangslage ist.
6: Das ist vermutlich untertrieben. Merz sagte jetzt am Rande einer Pressekonferenz, die Union werde ihre Haltung zur Leihmutterschaft nicht ändern. Und dann sagte er das.
8: Alles Weitere werden wir in der nächsten Sitzung des Präsidiums der CDU Deutschlands besprechen.
6: Das klingt nicht nach bedingungslosem Rückhalt. Tritt Jens Spahn als Fraktionschef zurück? Er spielt den Ball im Podcast Ronsheimer an die Fraktion.
7: Ich werde mit meiner Fraktion darüber reden. Und das in ihre Verantwortung, da wo es ja auch hingehört, in ihre Vorsitzende der Fraktion, dann auch legen.
6: Es bleiben Fragen, etwa die, warum Spahn, als der CDU-Parteitag gerade in Stuttgart über Leihmutterschaften debattierte und abstimmte, nichts gesagt hat. Kein Wort damals von ihm, er schwieg.
7: In dem Moment, in der Situation, weiß nicht, ich kann es nicht gut erklären. Ich hätte es tun sollen im Nachhinein.
6: In der CDU jedenfalls wird das Grummeln lauter. Ob sich die Zukunft vom Fraktionschef Spahn erst nach der Sommerpause entscheidet, nicht alle glauben das heute.
5: Der Vorsitzende der Unionsfraktion, Jens Spahn, hat sich zu den Vorwürfen geäußert, in Deutschland die Leihmutterschaft verboten wissen zu wollen und ein eigenes Kind in den USA von einer Leihmutter austragen zu lassen. Jetzt hat er sich dazu geäußert. Georg Schwarte hatte die Einzelheiten aus Berlin für uns.
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5: Es zieht schon wieder jemand Neues an die Adresse 10 Downing Street, London, Southwest, 1A2AA, Vereinigtes Königreich. Seit gestern nämlich hat die Labour-Partei nach dem Rücktritt von Keir Starmer einen neuen Chef Andy Burnham, ehemaliger Bürgermeister von Manchester. Am Montag steht dann der Umzug an, wenn König Charles ihn offiziell zum Premierminister ernannt hat. Der 56-Jährige will vieles umkrempeln und ist für viele jetzt schon ein absoluter Hoffnungsträger.
9: It is therefore my honour to declare that the duly elected leader of the Labour Party is Andy Burnham.
5: Es war eine Formalie und die ist jetzt erledigt. Andy Burnham, einziger Kandidat für den Posten als Chef von Labour und damit designierter Premierminister, wird von seiner Partei an die Spitze gewählt. Beim außerordentlichen Parteitag in London jubeln die Mitglieder für ihren neuen Chef. Andy Burnham erklärt, er wolle eine starke, geeinte Labour-Partei für ein starkes, geeintes Großbritannien.
10: A stronger, more united Labour Party lifting up a stronger and more united Britain.
5: In seiner Rede gibt er den Ton für sein Amt als Premier vor. Aber er will auch parteipolitisch ein paar Schwerpunkte setzen. Zu lange, findet er, habe sich Labour mit sich selbst beschäftigt, sich in Fraktionskämpfen versteift und so die Sorgen und Bedürfnisse der Bürgerinnen und Bürger aus den Augen verloren.
10: We are united.
5: Heute zeigen wir uns als Partei geeint und durch diese Einheit wollen wir den Menschen dienen, die viel zu lange darauf gewartet haben, dass sich die Politik um sie kümmert. Wir wollen ihnen Hoffnung schenken.
10: To let them hope again.
5: Seinen Parteigenossen sagt er klar, dass jetzt sei die letzte Chance für Labour, sich zu verändern.
10: This is a last chance to change.
5: Andy Burnham gibt sich als nahbarer Politiker von nebenan, einer, dem die kleinen Leute am Herzen liegen, der ihre Sorgen ernst nehmen und in ihrem Sinne regieren will. Für seine Partei, aber auch für die ganze Politik wählt er deutliche Worte. Lasst uns den Menschen helfen, statt zu versuchen, bei ihnen zu punkten. Lasst uns die großen Probleme lösen, die die Politik vernachlässigt hat. Deswegen will er auch näher an die Menschen ran, mit einem Regionalbüro des Regierungssitzes in Manchester. Number 10 North nennt er das. Alles für ein Ziel. Wir werden die Macht aus den zentralen Regierungssitzen in London herausholen und dahin bringen, wo Sie leben. Seine Pläne sieht er als Gegenentwurf zur Politik der 80er Jahre, zum Neoliberalismus, der Zentralisierung und Privatisierung. Er will die Wirtschaft ankurbeln, Versorgungsunternehmen rekommunalisieren, Wohnungsbauprojekte umsetzen, Kooperationen zwischen öffentlicher Hand und Privatwirtschaft anstreben. Ausprobiert hatte das alles schon als Bürgermeister in Manchester und hatte Erfolg, sagt Sarah Longlands vom Center for Local Economies. Er hat in Manchester gelernt, wie gute Zusammenarbeit funktioniert. Er hat mit Menschen aus unterschiedlichen politischen Richtungen und Parteien gearbeitet, aus verschiedenen Regionen, aus der Wirtschaft. Seine Kommunikationsfähigkeit und seine Fähigkeit, Menschen zusammenzubringen, hat ihn hier sehr weit gebracht. Jetzt hat es ihm mindestens den Posten als Parteichef gebracht und sehr wahrscheinlich den Weg in die Downing Street geebnet. Konservative Kommentatoren und auch die rechtspopulistische Partei Reform UK kritisieren Burnhams Programm scharf. Zu links seien seine politischen Ideen, zu wenig konkret seine Reformvorhaben. Reform UK bleibt bei seiner bisherigen Forderung, statt einem neuen Labour-Premier brauche es Neuwahlen. Der erste Eindruck der Briten von ihrem neuen Premier ist gemischt. Wir müssen ihm eine Chance geben. Er kommt sehr nett rüber, kann gut sprechen, kann eine Verbindung mit den Menschen herstellen. Grundsätzlich finde ich ihn gut. Er ist ein Mann aus der Arbeiterklasse im Norden, sehr nah an den Menschen dran. Das könnte sehr gut sein. Er ist interessant und wirkt sehr nahbar. Er ist genau wie Keir Starmer. Da wird nur Müll bei rumkommen. Andy Burnham muss dann ab Montag das Vertrauen der Menschen in Großbritannien gewinnen.
11: Lisa Maria Röhling aus London über den neuen Chef der Sozialdemokraten und zukünftigen Regierungschef des Vereinigten Königreichs, Andy Burnham. 7.13 Uhr ist es. Nicht nur der Bundestag ist gerade in der sitzungsfreien Zeit. Auch in Israel ist das Parlament, die Knesset, aufgelöst. Damit sind aber beileibe keine Ferien. Im Gegenteil, Ende Oktober sollen Wahlen stattfinden in Israel. Das heißt, jetzt arbeitet jede Partei und Gruppierung für sich. Die heiße Phase des Wahlkampfs startet. Jan-Christoph Kitzler ist für uns in Tel Aviv. Jan, bevor wir zu den anstehenden Wahlen und dem Kampf um die Stimmen kommen, kurz vor knapp haben die Rechtsaußenparteien noch ein paar sehr umstrittene Gesetze durchgebracht. Zum Beispiel eins, das besagt, dass ultraorthodoxe Juden nicht zum Militär müssen. Das oberste Gericht hat es gleich wieder kassiert. Aber was für ein Signal ist das gesellschaftlich?
12: Ja, genauer gesagt waren das zwei Gesetze sogar, die Ultraorthodoxen betreffen. Das eine ist so ein sogenanntes Basic Law. Israel hat ja keine Verfassung, sondern nur eine Reihe grundlegender Gesetze. Mhm. Und da wurde festgeschrieben, dass das Torah-Studium, also das, was ultraorthodoxe Juden in der Regel tun, tatsächlich einen hohen staatlichen Wert hat. Und das soll dann eben auch vorbereiten, dass das dann gleichwertig sein soll zum Militärdienst. Das andere ist das Verbot, Verweigerer aus dem ultraorthodoxen Lager tatsächlich festzunehmen. Das soll verboten werden, aber das ist eben jetzt vom Gericht erstmal ausgesetzt worden. Das trifft eine Gesellschaft, die wütend darüber ist, dass sich Ultraorthodoxe, die etwa so 14% der Gesellschaft hier ausmachen, sich nicht am Militärdienst beteiligen. In den letzten Jahren wurden ja Hunderttausende Reservistinnen und Reservisten immer wieder eingezogen. Mhm. Die haben viel Zeit verbracht in den Kriegen und die wollen, dass sich auch die Ultraorthodoxen daran beteiligen. Wenn man so die Zahlen hochrechnet, dann müssten jetzt eigentlich etwa 80.000 Ultraorthodoxe beim Militärdienst sein. Die israelische Armee sagt, es fehlen tatsächlich gerade zum Beispiel Kampfsoldaten dringend. Und das sehen die Menschen in Israel immer weniger ein, dass es dort Ausnahmeregelungen gibt. Das spaltet hier das Land.
11: Darüber hinaus hat das Parlament ja noch einige andere Gesetze verabschiedet, durch die zum Beispiel die Pressefreiheit eingeschränkt wird und die Generalstaatsanwältin weniger Befugnisse hat. Vor dem Hintergrund, dass gegen Netanyahu seit 5 Jahren ein Prozess wegen Korruption läuft. Wie wertest du das?
12: Also zunächst mal war das ein Kuhhandel jetzt in den letzten Tagen eigentlich, kann man sagen. Da wurden sozusagen dann einerseits Zugeständnisse gemacht an die Ultraorthodoxen, wie beschrieben. Das sind ja wichtige Koalitionspartner, die Netanyahu braucht für seine Mehrheit. Zum anderen hat er eben noch versucht, eigene Dinge durchzubringen, die ihm wichtig sind. Das ist zum Teil persönliches Interesse, wie in dem Fall der Beschränkungen der Generalstaatsanwältin. Die ist eine der wenigen Kräfte hier sozusagen im politischen System, die dem Premierminister, die Benjamin Netanyahu, durch ihre Ermittlungen auch die Stirn bietet. Und das will er offenbar schwächen, diese Funktion, und will da mehr Durchgriffsmöglichkeiten haben. Da geht es auch um seine persönliche Zukunft, denn diese Prozesse, die gegen ihn laufen, die bedrohen ihn natürlich politisch. Das andere Thema ist tatsächlich auch wieder, da geht es um, ja, die Abschaffung oder Abwicklung des liberalen Rechtsstaats in Israel, wenn es darum geht, zum Beispiel die Kontrolle über Medienunternehmen immer mehr an die Regierung zu binden. Das ist auch ein Versuch, tatsächlich mehr Einfluss zu bekommen auf die Presselandschaft in Israel. Also das ist ein Prozess, der sich jetzt in den letzten Jahren schon angekündigt hat und der jetzt auf der Zielgerade in den letzten Tagen eigentlich dieser Legislaturperiode dann eben nochmal in diesen Gesetzen manifestiert hat. Man muss immer sehen, was davon am Ende noch übrig bleibt. Auch bei diesen beiden Gesetzen kann es sein, dass der oberste Gerichtshof noch einschreitet. Aber es ist schon mal ein Zeichen, dass das unbedingt noch durchgebracht werden sollte.
11: Netanyahu ist inzwischen 76, hat mit 18 Jahren jetzt schon die längste Amtszeit als israelischer Ministerpräsident hinter sich. Überspitzt gefragt, warum hängt der Mann so an der Macht?
12: Es geht ihm auf der einen Seite, glaube ich, um sein politisches Erbe. Er ist ein historisch bewusster Mensch und will natürlich Israel in einem Zustand hinterlassen, in dem er in die Geschichte eingeht. Er ist immer wieder derjenige, der gesagt hat, ja, er sorgt dafür zum Beispiel, dass Israels Sicherheit sich verbessert, dass er der Einzige ist, der für Israels Sicherheit steht. Und das andere ist natürlich dann auch eine Überlebensfrage. Also die Vorstellung, dass er jetzt am Ende seiner Amtszeit oder wenn er nicht wiedergewählt wird und dann eben Immunität auch fällt, tatsächlich im Gefängnis landen könnte wegen der Prozesse, die gegen ihn laufen. Da geht es ja um Amtsmissbrauch, um Korruption. Es geht auch natürlich um die politische Aufarbeitung des 7. Oktober, des Terrorüberfalls aus dem Gazastreifen, der er sich auch verweigert. Das sind alles Dinge, die sein politisches Erbe betreffen. Einerseits, die aber auch natürlich dafür sorgen sollen, dass er tatsächlich an der Macht bleiben kann und eben nicht ins Gefängnis muss. Da geht es auch um ganz persönliche Interessen. Auch das ist ein Grund, weshalb er sich hier nochmal in den Wahlkampf stürzt.
11: Nun soll die Wahl in etwas mehr als 3 Monaten stattfinden. Gaza ist ein Trümmerhaufen. Israel befindet sich offiziell immer noch im Krieg mit dem Iran. Und Netanyahus Kritiker befürchten ja, dass er jetzt auf Eskalation setzt. Haben die recht?
12: Das könnte zumindest passieren. Dafür gibt es 2 Gründe, würde ich mal sagen. Das eine ist eben, dass er seine Kriegsziele an den diversen Fronten nicht erreicht hat. Die Hamas ist immer noch da im Gazastreifen. Er hatte angekündigt, sie zu zerschlagen. Auch die Situation im Libanon ist alles andere als sicher. Die Hisbollah ist eine Bedrohung für Israel. Und da ist auch natürlich die Frage, soll Israels Armee da nochmal weiter vorrücken oder härter gegen die Hisbollah vorrücken? Das hängt noch ein bisschen mit den USA auch zusammen. Die verhandeln ja auch mit dem Iran. Da spielt der Libanon auch eine Rolle. Da muss Israel natürlich sich richten nach dem, was Donald Trump sagt. Andererseits muss Netanyahu Stärke zeigen. Und diese Stärke, die könnte er natürlich zeigen durch eine neue Eskalation. Er könnte natürlich auch dadurch in die Köpfe der Wählerinnen und Wähler hier in Israel das Thema Sicherheit nochmal bringen. Er möchte am Ende als derjenige dastehen, der sagt, er sorgt für Israels Sicherheit. Er sagt immer wieder, Israel ist schon jetzt sicherer als vor dem 7. Oktober. Viele Menschen hier in Israel haben daran Zweifel, wegen der beschriebenen offenen Fronten, will ich mal sagen. Und deswegen könnte es sein, dass er auf Eskalation setzt, auch um die Stimmung im Land dann nochmal zu beeinflussen und damit Einfluss auf das Wahlergebnis zu nehmen.
11: Jetzt muss man schon sagen, dass Netanyahu durchaus auch mehr Gegenwind bekommt, zum Beispiel von Gadi Eisenkot. Der war sogar mal Mitglied im Kriegskabinett, steckt aber gleichzeitig hinter einer Doktrin, die unverhältnismäßige Gewalt gegen Palästinenser verurteilt hat. Ist das so eine Art Hoffnungsträger für die Opposition?
12: Wenn man sich den Wahlkampf hier anguckt, dann scheint es wieder so zu sein, alle gegen Netanyahu. Ist es möglich, und das ist auch das, was die Umfragen hier bestimmt, ist es möglich, tatsächlich eine Mehrheit gegen Netanyahu und seine rechtsextremen und ultrareligiösen Koalitionspartner zu bekommen? Und da sieht es tatsächlich zurzeit in den Umfragen, die muss man natürlich mit aller Vorsicht genießen, ganz gut aus. Gadi Eisenkot, der hat auf der einen Seite die Street Credibility, der war mal Generalstabschef, also ein hoher Militär, der eben auch dieses Thema Sicherheit vertreten kann. Der kommt aus einem misrachischen, also orientalischen Hintergrund. Das heißt, auch viele Menschen, die in Israel wohnen, die können sich mit ihm identifizieren. Er ist sehr volksnah und macht jetzt eben einen Wahlkampf, wo er tatsächlich in die...
11: Oh, da war die Leitung nach Tel Aviv leider zu Ende. Das war die Einschätzung von Jan-Christoph Kitzler in Tel Aviv. In Israel beginnt jetzt der Wahlkampf mit harten Bandagen. So hat er uns das geschildert.
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11: Was ihre Liebe für den Fußball angeht, da könnten die Menschen in den USA vielleicht noch Nachhilfe brauchen, denn deren Begeisterung für Baseball, Football oder Basketball ist immer noch deutlich größer. Wo den USA aber keiner was vormacht, ist bei der Show drumherum. So soll es morgen zum Finale der Weltmeisterschaft eine gigantische Halbzeitshow geben. Mit einem riesigen Aufgebot an Superstars, angefangen von der K-Pop-Band BTS bis hin zur Musikikone Madonna. Und um dem noch einen draufzusetzen, ist das alles auch noch als Benefizaktion gedacht. Aus New York dazu Martin Ganselmeier.
13: Was das Super Bowl-Finale im American Football kann, das schafft auch das Finale der Fußball-WM, will FIFA-Chef Gianni Infantino beweisen. Die Halbzeitshow der Fußball-WM soll die beim Super Bowl sogar noch übertrumpfen. Wenn also nach dem Halbzeitpfiff die Profis in ihre Kabinen laufen, erobern Shakira, Madonna, BTS, Justin Bieber und viele andere Superstars den Rasen. Shakira wird wohl ihren WM-Song Die Die singen. Und die südkoreanische Boygroup BTS wird Milliarden Fernsehzuschauer zur größten Bühne der Welt willkommen heißen. Was Madonna und Justin Bieber beitragen, bleibt noch ein Geheimnis. Ebenso die Auftritte des venezolanischen Dirigenten Gustavo Dudamel, eines New Yorker Grundschulchores und der Muppet-Figuren Kermit und Miss Piggy. Coldplay-Sänger Chris Martin hat als künstlerischer Leiter die schwierige Aufgabe, all die Superstars in 15 Minuten unterzubringen. In jedem Fall wird es die meistgesehene Veranstaltung der Geschichte, kündigt der Organisationschef der Halbzeitshow Hugh Evans im ARD-Interview an.
14: This is the most watched event in history. There's going to be, you know, billions and billions of
13: Milliarden und Abermilliarden von Menschen werden zuschauen. 31 Mal so viele wie beim Super Bowl. Die ganze Welt soll teilhaben. Aber sprengt das nicht die 15-minütige Halbzeitpause? Wie schon beim Finale der Club-WM vor einem Jahr, als die Halbzeitshow mit Popstars dann doch fast eine halbe Stunde dauerte. Deutlich länger jedenfalls als im Regelwerk des Fußballs vorgesehen. Nur mit Erlaubnis des Schiedsrichters darf die Halbzeitpause ausnahmsweise länger ausfallen. Doch Organisationschef Hugh Evans verspricht:
14: The halftime show only goes for 11 minutes.
13: Die Halbzeitshow wird nur 11 Minuten dauern. Wir werden uns gegenüber dem Fußball absolut respektvoll verhalten. Wir werden den Platz so abdecken, dass der Rasen verschont bleibt. Die 11 Minuten werden die unterhaltsamsten 11 Minuten der Geschichte werden. Außerdem dient das große Halbzeitspektakel einem guten Zweck, sagt Organisationschef Hugh Evans. Hauptberuflich leitet er die Hilfsorganisation Global Citizen, die jedes Jahr im New Yorker Central Park ein Benefizkonzert zur Bekämpfung von Hunger und Armut veranstaltet. Die Halbzeitshow wird die größte Ansammlung von Künstlern für einen guten Zweck seit dem Konzert von Live Aid 1985, sagt Evans.
14: This will be the single largest gathering of artists for a cause since Live Aid.
13: 100 Millionen Dollar soll die Halbzeitshow einbringen für einen Bildungsfonds, der Kindern in ärmeren Ländern den Schulbesuch und das Fußballspielen ermöglicht. So wäre dann allen geholfen, der FIFA, den Superstars, der Hilfsorganisation und hoffentlich auch den Kindern.
11: Eine Halftime-Show wie beim Super Bowl, nur ohne Kommerz. So ist das angekündigt, was morgen da zum WM-Finale in New York stattfinden soll. Martin Ganselmeier berichtete für uns.
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11: Und gleich ist es 8:05.
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11: Bianca von der Au guckt sich an, was in Frankfurt sich so alles abgespielt hat.
16: Die Woche begann mit einem Börsengang. SMAC Mobile Antenna Masts wagte den Schritt aufs Frankfurter Börsenparkett und ist damit der dritte Kandidat aus der Rüstungsbranche, der in diesem Jahr an die Börse geht. Das Unternehmen aus Salzgitter stellt bewegliche Antennenmastsysteme her, die wichtig sind für eine stabile Kommunikation, vor allem für militärische Zwecke, wie SMAC-CEO Ulrich Feind betont.
17: Das ist heute ein ganz besonderer Tag in der Geschichte dieses Unternehmens. Wir sind mit dem Börsengang sehr zufrieden und uns steht ein sehr profitables Wachstum bevor, an dem auch unsere Aktionärinnen und Aktionäre partizipieren werden.
16: Schaut man die Kursentwicklung der ersten Woche an, so zeichnet sich dies noch nicht ab. Die Aktie wurde schon deutlich unter dem von Banken festgelegten Ausgabepreis am Markt verkauft. Startpreis war 35 Euro. Im Laufe der Woche rutschte der Kurs weiter ab auf 28 Euro je Anteilsschein. All das Zeichen dafür, dass Rüstung kein Selbstläufer mehr an der Börse ist, so Marc Richter vom Handelshaus Streubing AG, das den Börsengang begleitet hat.
18: Ja, wenn wir uns die Kurse anschauen von den großen Rüstungsunternehmen wie Rheinmetall beispielsweise, sieht man, dass so ein bisschen der Deckel drauf ist. Ja, wir hatten letzte Woche auch einige Tage gehabt, wo Rüstungsaktien deutlich unter Druck gekommen sind, was natürlich auch das Momentum für den Börsengang jetzt von SMAC deutlich geschmälert hat. Ja.
16: Trotz Sommerloch war einiges los an der Börse. Fahrdienstleister Uber schluckt Essenslieferdienst Delivery Hero, einen ehemaligen DAX-Konzern. Umgerechnet 13 Milliarden Euro will sich der US-Konzern das Geschäft kosten lassen. Dabei kann Uber viele Synergien nutzen, ist sich Kapitalmarktexperte Stefan Risse von Akatis sicher.
19: Denn bei Uber ist es ja so, dass die Fahrer, die üblicherweise die Taxidienste erledigen, auch zumindest teilweise das Essen ausliefern. Die Fahrer haben tatsächlich auch nur eine App und können dann sagen, ob sie nur Menschen befördern wollen, Essen befördern wollen oder beides befördern wollen.
16: Geld verdient hat Delivery Hero in seiner Geschichte übrigens noch nie. Zumindest ist kein Nettogewinn unterm Strich rausgekommen. Dafür ist das Unternehmen auf Pump weltweit expandiert und hat Märkte erschlossen in Asien, der arabischen Halbinsel und Afrika, die das Unternehmen attraktiv für Uber macht. Der deutsche Leitindex steht in dieser Woche unter Druck wegen der erneuten Eskalation am Persischen Golf, was den Ölpreis treibt, und wegen der Verkaufswelle am US-Aktienmarkt. Das färbt auf den DAX ab, der mit 0,3% Minus aus der Woche geht, bei 24.830 Punkten. Auf Wochensicht ein Minus von 1%.
11: Bianca von der Au war das mit dem nationalen Wochenrückblick. Und wir gehen gleich, genau wie Bianca von der Au, auch nochmal an die Golf. Und gucken, wie die Lage sich da entwickelt hat, nachdem es wieder Auseinandersetzungen und Kämpfe zwischen den USA und dem Iran gegeben hat.
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1: 7.29 Uhr mit Sevilay Sace. Guten Morgen. Wer eine kleine Solaranlage hat, kann auch in Zukunft mit einem festen Preis für den erzeugten Strom rechnen, zumindest übergangsweise. Wirtschaftsministerin Reicher hat ihre Pläne, die Förderung ab 2027 zu kappen, deutlich abgemildert. Eigentlich wollte sie die garantierten Preise für den eingespeisten Strom abschaffen. In einem neuen Entwurf steht jetzt aber, dass weiter ein fester Preis vorgesehen ist, wenn neue Anlagen ans Netz gehen. Allerdings liegt er niedriger als bisher und soll nur 3 Jahre lang gezahlt werden. In der Nähe von Karlsruhe ist ein Mitarbeiter der Bahn aus einem fahrenden Zug gestürzt und lebensgefährlich verletzt worden. Laut Polizei hatte der Sicherheitsmitarbeiter gestern Abend zusammen mit einem Kollegen einen Fahrgast kontrolliert, als es zu einem Streit kam. ARD-Reporterin Judith Hüwel-Meyer.
2: Im Rahmen der Kontrolle soll der mutmaßlich alkoholisierte Fahrgast die beiden Sicherheitskräfte beleidigt haben. Danach war es laut Polizei zu einem Gerangel zwischen dem 36-jährigen Fahrgast und einem 26 Jahre alten Sicherheitsmann gekommen. Dabei gingen beide zu Boden. Hierbei öffnete sich aus bislang ungeklärter Ursache die Tür des fahrenden Zuges und der 26-Jährige stürzte auf Höhe von Ettlingen-Bruchhausen aus dem Zug.
1: Der CDU-Spitzenpolitiker Spahn hat seine Entscheidung verteidigt, gemeinsam mit seinem Ehemann in den USA eine Leihmutter in Anspruch genommen zu haben. In Deutschland ist das verboten. Spahn sagte, er habe lange mit sich gerungen und sei innerlich zerrissen gewesen. Sein Handeln stehe im Widerspruch zur Haltung der CDU. Aus der Partei gibt es deshalb Kritik und erste Rücktrittsforderungen. Auch Vertreter der Kirchen kritisieren Spahns Vorgehen. Ob er Unionsfraktionschef im Bundestag bleibt, soll sich nach der Sommerpause im September entscheiden. Wieder gegenseitige Angriffe zwischen den USA und dem Iran. Das US-Militär hat mitgeteilt, Ziel der Attacken sei erneut gewesen, die militärischen Fähigkeiten des Iran zu schwächen. Das iranische Staatsfernsehen meldete, das iranische Militär habe Raketen auf US-Militäreinrichtungen in Kuwait und Jordanien abgefeuert. Bei der Fußball-WM steht heute Abend die vorletzte Partie an. In Miami spielen Frankreich und England um Platz 3. Anpfiff ist um 23 Uhr deutscher Zeit. Das Duell ist auch das Abschiedsspiel von Frankreichs Nationaltrainer Deschamps. Er gibt seinen Posten nach dem Turnier auf. Das waren die Nachrichten. Das Wetter, heute kann es noch mal hier und da Schauer oder Gewitter geben, sonst meist trocken und häufig Sonne. Die Höchstwerte 22 bis 29 Grad. Morgen ziehen die Schauer ab und die Sonne kommt oft raus. Es wird kühler, 25 Grad maximal. Die Zeit 7.32 Uhr.
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1: A5 Frankfurt Richtung Kassel zwischen Nordwestkreuz Frankfurt und Bad Homburger Kreuz. 2 Kilometer Stau wegen einer Baustelle. A6 Mannheim Richtung Heilbronn zwischen Viernheimer Kreuz und Kreuz Mannheim. 1 Kilometer Stau wegen Bergungsarbeiten. Hier gab es einen Unfall auf dem rechten und mittleren Fahrstreifen. A7 Fulda Richtung Würzburg zwischen Fulda Dreieck und Bad Brückenau-Volkers. 3 Kilometer Stau ab der Raststätte Utrichshausen.
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3: Einen guten Morgen wünsche ich Ihnen. Schön, dass Sie bei uns sind. Mein Name ist Simone von der Forst. Irgendwie kommt man sich aktuell ein bisschen so vor wie in einer Zeitmaschine, oder? Die uns zurückschickt zu den Tagen direkt nach dem 28. Februar dieses Jahres. Der offene Krieg Israels und der USA gegen den Iran hatte gerade angefangen und der schlug dann zurück mit Angriffen auf Nachbarstaaten am Golf. Und obwohl es aus Washington zwischendurch immer wieder hieß, wir sind ganz nah dran an einem Friedensabkommen, es sogar offiziell eine Waffenruhe gab, haben die Kämpfe nie aufgehört. Und aktuell ziehen sie offenbar auch wieder an. Mein Kollege Moritz Behrendt ist zurzeit in Doha, der Hauptstadt Katars, wo es gestern auch Raketenalarm gab, weil der Iran auf US-Angriffe wieder mit Schlägen zum Beispiel auf Militärstützpunkte reagiert hat. Moritz, wie heftig waren die neuen Angriffe?
4: Das war jetzt in der Golfregion die 7. Nacht in Folge mit gegenseitigen Angriffen und die Intensität nimmt zu. Hier in Katar hat es heute Nacht keinen Luftalarm gegeben, dafür aber in der Nacht davor noch relativ eingegrenzt im Umfang. Was wir aber erleben, ist eine Eskalation wirklich von Tag zu Tag. Der Iran hat jetzt in dieser Nacht Ziele in Kuwait und Bahrain angegriffen, wie auch in den Tagen davor. Und auch Jordanien war das Ziel und offenbar auch Saudi-Arabien. Dort zum ersten Mal seit mehr als 3 Monaten. Welche Schäden jeweils angerichtet wurden, das weiß ich jetzt noch nicht ganz genau. Da gibt es möglicherweise im Laufe des Tages mehr Informationen. Aber es scheint so zu sein, dass sich sowohl die iranischen als auch die US-Angriffe nicht mehr auf rein militärische Ziele beschränken, sondern dass auch Infrastruktur wie Brücken, Kraftwerke und auch Meerwasserentsalzungsanlagen zunehmend ins Visier geraten, und zwar von beiden Seiten.
3: Vermutlich hatte man sich ja in den betroffenen Ländern auf diese Angriffe, mit diesen Angriffen gerechnet. War man denn entsprechend gut vorbereitet?
4: Im Prinzip werden die meisten Angriffe aus dem Iran durch die Luftabwehr abgewehrt. Hier in Katar bekommen alle Menschen bei Luftalarm Warnmeldungen auf ihre Handys. Sie werden aufgefordert, zu Hause zu bleiben oder sich an sichere Orte zu geben. Luftschutzbunker gibt es nicht unbedingt in den meisten Ländern. Hier in Katar hat es bislang noch keine Toten gegeben in dem gesamten Krieg. Dafür ist halt vor allem die Luftabwehr und natürlich auch der Schutz durch die USA verantwortlich. Was aber immer wieder passiert, ist, dass Menschen verletzt werden durch Trümmerteile, die herabfallen, nachdem iranische Drohnen oder Raketen abgeschossen wurden. Und was hier in Katar gilt, sicherlich auch für die Vereinigten Arabischen Emirate. Die meisten Verletzten sind Gastarbeiter, denn die stellen hier in der Golfregion den größten Teil der Bevölkerung.
3: Laut US-Angaben will der Iran ja weiter verhandeln. Mal abgesehen davon, dass das schwer zu glauben ist. Die pakistanischen Vermittler zum Beispiel wirken völlig desillusioniert und befürchten sogar eine Eskalation. Wie sieht man das in Katar?
4: Es gibt wohl wenige Länder auf der Welt, die so sehr an Verhandlungen und Vermittlungen glauben wie Katar. Das Land hat sich ja schon fast spezialisiert auf schwierige Vermittlungsmissionen, indirekt zwischen Israel und der Hamas, zwischen den USA und den afghanischen Taliban. Das heißt, Katar sieht das auch aktuell als seine Aufgabe an, zu vermitteln, zumindest zu versuchen zu vermitteln, auch wenn die Position der USA und des Iran gerade in Bezug auf die Straße von Hormuz unvereinbar scheinen momentan. Vorgestern, da hat sich die Regierung hier einmal sehr scharf geäußert. Das war, nachdem israelische Medien die Meldung in Umlauf gebracht haben, Katar wolle in den Krieg mit dem Iran einsteigen. Das sei komplett erfunden, hieß es hier, und ein bewusster Versuch, Katars Rolle als Vermittler zu untergraben. Katar habe nie und werde nie einen seiner Nachbarn angreifen, und das bezieht auch den Iran ein.
3: Katar hat ja eigentlich auch sehr gute Beziehungen zu den USA. Versucht man da denn gerade irgendwie aktiv zu deeskalieren?
4: Durchaus, aber das geschieht natürlich eher hinter verschlossenen Türen. Neulich hatte Donald Trump ja die Idee, von Schiffen durch die Straße von Hormuz fahren, unter US-Schutz eine Gebühr zu verlangen. In anderen Branchen würde man das vielleicht Schutzgeld nennen, von 20%. Er hat dann ganz schnell wieder einen Rückzieher gemacht, und Trump hat selbst gesagt, das liegt daran, dass ihn Könige und Emire darum gebeten hätten. Wir wissen natürlich nicht immer ganz genau, was davon stimmt, aber es ist schon denkbar, dass hier auch der Emir von Katar zum Hörer gegriffen hat.
3: Mal abgesehen davon, dass bei diesen Angriffen aus dem Iran immer wieder auch Menschenleben in Katar in Gefahr sind, du hast es angesprochen, das Emirat ist reich, international sehr erfolgreich. Wie sehr schadet dieser Krieg dem Land und der Region inzwischen wirtschaftlich?
4: Schon sehr. Da muss man sich bei Katar auch einfach mal die Geografie anschauen. Das Land ist eine Halbinsel, eingeschlossen vom Persischen Golf. Das heißt, anders als andere Staaten können nicht irgendwelche Pipelines ganz einfach sozusagen zu anderen Häfen, an anderen Meeren oder dem Roten Meer oder dem Arabischen Meer gebaut werden. Das heißt, man ist von dieser Straße von Hormuz wirklich abhängig. Und während des Krieges im März und April mussten die Unternehmen hier mehrere große Verträge für Graslieferungen stornieren. Da berief man sich auf höhere Gewalt. Im Juni konnte dann über die Straße von Hormuz einiges an Gas verschifft werden. Aber damit ist jetzt auch wieder Schluss. Aktuell können wegen der doppelten Blockade durch den Iran und die USA fast keine Schiffe durch die Meerenge fahren. Im letzten Tag gestern sollen es ungefähr 7 oder 8 gewesen sein, aber auch eher kleinere. Und natürlich schlägt sich das auf die Einnahmen Katars nieder. Gleichzeitig ist das Land so reich und auch seine Bürger haben durchaus Reserven. Wer die allerdings nicht hat, das sind ganz viele Gastarbeiter aus Südostasien. Die können derzeit deutlich weniger Geld an ihre Familien in der Heimat überweisen als sonst.
3: Vielen Dank, Moritz Behrendt in der katarischen Hauptstadt Doha, die nach 9 US-Angriffen auf den Iran auch wieder ein Ziel von Gegenschlägen da war, wie auch die umliegenden Regionen und Länder.
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3: Eigentlich soll 2026 für die AfD zum Erfolgsjahr werden. Ihr Ziel? Erfolge bei den Landtagswahlen. Und in Sachsen-Anhalt will man möglichst auch zum ersten Mal einen Ministerpräsidenten stellen. Negative Schlagzeilen passen da ebenso wenig rein wie Streit innerhalb der Partei. Den gibt es zurzeit aber im Landesverband Nordrhein-Westfalen. Und das öffentlich. Und in diesen Machtkampf wird auch Parteichefin Alice Weidel reingezogen. Unruhige Wochen in der AfD also, auch weil Co-Parteichef Tino Chrupalla mit einem Auftritt in Sachsen-Anhalt in die Kritik geraten ist.
5: Vor einigen Monaten war die Laune in der AfD noch prächtig. Parteichefin Alice Weidel bei einem Wahlkampfauftritt in Baden-Württemberg. Dort und in Rheinland-Pfalz holte die AfD bei den Landtagswahlen jeweils Rekordergebnisse.
6: Ich liebe euch auch!
5: Alice Weidel, die klare Nummer 1 in der AfD. Das wurde auch Anfang Juli auf dem Bundesparteitag in Erfurt deutlich. Dort holte Weidel ein deutlich besseres Wahlergebnis als ihr Co-Vorsitzender Tino Chrupalla.
6: Ich möchte mit euch gemeinsam dazu beitragen, diese Partei weiterhin zum Erfolg zu führen. Und dafür bitte ich um euer Vertrauen und ich möchte mich auch nochmal bedanken für die Zeiten, wenn es auch nicht gut gelaufen ist, wenn es auch mal schwierig war.
5: Schwierig ist es auch jetzt gerade. Aktueller Brandherd, Nordrhein-Westfalen, der größte Landesverband der Partei. Dort eskaliert ein schon lange geführter Machtkampf zwischen dem Lager von Landeschef Martin Vinzenz und dem Lager um den Rechtsextremisten Matthias Helferich. Ein Parteitag, auf dem die Kandidatenliste für die Landtagswahl im kommenden Jahr aufgestellt werden soll, gerät zur Chaosveranstaltung. Von Beleidigungen und Drohungen ist die Rede.
7: Weil ich mich nicht einschüchtern lasse.
8: Lieber Fabian Jacobi, auch wenn du mir gerade zwei Stinkefinger zeigst, das kannst du dir sparen.
7: Das ist die Definition von Kameradenschwein.
5: Der Landesvorstand um Vinzenz wirft dem Helferich-Lager vor, die Listenaufstellung zu sabotieren, indem bis zu 90 Kandidaten für einen Platz nominiert werden. Schlüsselfigur dieser Blockadetaktik soll Sven Tritschler sein, ein enger Vertrauter von Alice Weidel, dessen Aufstieg in der Bundespartei sie in Erfurt durchsetzt. In einem Brandbrief an den Bundesvorstand spricht Landeschef Vinzenz sogar vom Weidel-Helferich-Lager, in dessen Auftrag die Sabotageaktion stattfinde. Die AfD-Bundesspitze um Weidel will, dass die Listenaufstellung, die an diesem Wochenende fortgesetzt wird, abgebrochen wird.
9: Wir brauchen eine geeinte AfD hinter unserer künftigen Kanzlerin Alice Weidel,
5: ruft ein Weidel-Anhänger in den Saal. Der NRW-Landeschef Vinzenz setzt sich gegen Weidel durch, zumindest vorerst. Am Montag dürfte sich der Bundesvorstand erneut mit dem Chaos in NRW befassen. Mit dabei ist dann Co-Parteichef Tino Chrupalla, der auch keine einfachen Wochen hat. Chrupalla sitzt neben Ulrich Siegmund, dem AfD-Spitzenkandidaten für die Landtagswahl, auf der Bühne, als der Kabarettist Uwe Steimle sagt:
10: Mittlerweile muss ich sagen, wenn ich Friedrich Merz sehe, frage ich mich manchmal, wo ist eigentlich Stauffenberg, wenn man ihn mal wirklich braucht.
5: Das Publikum johlt, Chrupalla schweigt. Dann das Ende der Veranstaltung.
11: Das machen wir immer in Sachsen-Anhalt. Uwe, du stimmst jetzt mal die deutsche Nationalhymne. Kennst du die?
5: Fragt Chrupalla.
12: Auferstanden aus Ruinen.
5: Steimle stimmt die Nationalhymne der DDR an.
12: Zugewandt.
5: Chrupalla lächelt und singt teilweise mit. Kritik daran weist er zurück. Er teilt mit, die alte DDR-Hymne Auferstanden aus Ruinen drücke die Hoffnung aus, die die Bürger in Ostdeutschland empfinden würden.
3: Chaos und Streit im nordrhein-westfälischen AfD-Landesverband schwappt in die Bundespartei. Dagmar Pepping hatte die Einzelheiten für uns aus Berlin. 7.43 Uhr ist es jetzt. 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Online-Shopping, das ist ja echt bequem. Schließlich muss man sich für den Einkaufsbummel nicht in volle Bahnen und Busse pressen und samstags durch vollgepackte Einkaufsstraßen schieben. Die Klamotten kommen nach Hause und können dann in aller Ruhe anprobiert und vielleicht von Freunden oder Freundinnen begutachtet werden. Was nicht passt, geht zurück. Aber genau an der Stelle ist es ein getrübtes Vergnügen, denn es muss sich das schlechte Gewissen regen, schließlich landet zurückgesendete Ware oft auf dem Müll. Damit ist jetzt allerdings Schluss. Unternehmen dürfen ungetragene, zurückgeschickte Kleidung nicht mehr vernichten. Sarah Lopez aus unserem Studio in Brüssel weiß mehr.
13: 4-9% der unverkauften Kleidung in Europa werden jedes Jahr zerstört, bevor sie überhaupt getragen wurden. Das geht aus Angaben der EU-Kommission hervor. Dieser Müll sorgt demnach für Millionen Tonnen an CO2-Emissionen. Ein neues Verbot soll diese Zahlen senken. Ab Sonntag dürfen Großunternehmen, die Kleidungsstücke und Schuhe in der EU verkaufen, unverkaufte Ware nur noch in Ausnahmefällen vernichten. Eine wichtige Änderung, sagte Lara Burkhardt, die für die SPD im EU-Parlament sitzt.
14: Weil wir das erste Mal den wirtschaftlichen Anreiz wegnehmen, zu überproduzieren. Bisher ist es nämlich möglich, ganz viele Kleidung auf den Markt zu bringen und wenn sie nicht verkauft werden, einfach zu zerstören, auf Kosten der Allgemeinheit. Und diese Praxis, die unterbinden wir mit dem Verbot.
13: Mit der neuen Regel sollen Unternehmen Kleidung öfter weiterverkaufen, gegebenenfalls als B-Ware. Und wenn niemand sie kauft, dann sollen die Teile gespendet werden. Allerdings gibt es eine Liste an Ausnahmen, etwa wenn Kleidung als zu dreckig eingestuft wird. Delara Burkhardt sieht hier Schlupflöcher.
14: Ein Problem ist, was wir identifiziert haben, ist dieses Deklarieren als Spende. Also wenn man unverkaufte Ware als Spende angeboten hat, erfolglos, dann kann man wieder diese Ware zerstören.
13: Ob die Unternehmen sich an die neuen Regeln halten, sollen in Deutschland die Marktüberwachungsbehörden der Länder kontrollieren. Die werden dafür auch Dokumente der Unternehmen nutzen, denn die Unternehmen sind dazu verpflichtet, genau zu notieren, wenn sie Kleidungsstücke vernichten. Das kritisiert Jonas Stracke vom Verband Textil und Mode, der rund 1300 Unternehmen vertritt.
15: Für die Unternehmen steigt hier erstmal der Aufwand und der Nutzen zur Förderung von einer tatsächlich funktionierenden Kreislaufwirtschaft ist durch sowas natürlich nicht gegeben. Das ist für uns erstmal ein großer Manko.
13: Wenn bei Kontrollen auffällt, dass Unternehmen unerlaubt Kleidung zerstören, droht eine Strafe von bis zu 100.000 Euro. Wer sich nicht an die Dokumentationspflicht hält, zahlt bis zu 10.000 Euro. Jonas Stracke befürchtet hier einen Nachteil für die europäischen Unternehmen gegenüber Billiganbietern, die ihre Kleidung aus Asien in die EU schicken.
15: Diejenigen, die nicht innerhalb der EU sitzen oder die auch in der EU keinen Firmensitz haben, die können sehr schwer zur Verantwortung gezogen werden. Und dann sprechen wir hier auch nicht über fairen Wettbewerb, sondern dann haben wir hier eigentlich eine Wettbewerbsverzerrung zulasten unserer Wirtschaft in Deutschland und in Europa.
13: Ähnliche Sorgen hört man auch aus dem EU-Parlament. Wie gut die Kontrollen und das neue System funktionieren, das wird sich nun zeigen. Die neuen Regeln gelten erstmal für große Unternehmen, die mindestens 250 Mitarbeiter oder einen Jahresumsatz von mehr als 50 Millionen Euro machen. Mittlere Unternehmen sollen 2030 folgen. Für kleinere Unternehmen soll das Vernichtungsverbot für ungetragene Kleidung nicht gelten.
16: Unternehmen, die ungebrauchte Kleidung in den Müll geben, müssen dafür in der EU in Zukunft mit Geldstrafen rechnen. Sarah Lopez berichtete darüber aus Brüssel. Die Spritpreise sind hoch, das Wetter ist trocken, immer mehr von uns lassen zurzeit ihre Autos stehen und bewegen sich anders von A nach B. In der Hitze ist dabei natürlich besonders das Rad beliebt. In Bewegung kühlt einen wenigstens der Fahrtwind. Aber was gut für Gesundheit und fürs Klima ist, das kann auch ganz schön nervig oder sogar gefährlich sein. Immer häufiger kommt es zu Unfällen. Nicht nur von klassischen Radfahrern, auch E-Bikes oder E-Scooter sind involviert. Was braucht's also, um Radfahren klassisch oder auch mit E-Antrieb in der Stadt sicherer zu machen? Darüber habe ich vor der Sendung mit dem ADFC, dem Allgemeinen Deutschen Fahrradclub, gesprochen, in Person von Karl Grünberg, dem Pressesprecher der Bundesgeschäftsstelle in Berlin. Bisher waren Autofahrer das größte Risiko für Radfahrerinnen und Radfahrer. Jetzt gibt's oft auch Gedränge auf dem Radweg. Wie kann man als Radfahrer oder Radfahrerin noch sicher unterwegs sein?
17: Naja, insgesamt ist das Auto ja immer noch die größte Gefahrenquelle für den Radfahrer und die Radfahrerin. Aber tatsächlich hat man schon den Eindruck, dass der Radweg immer mehr benutzt wird und sich immer enger und schmaler anfühlt. Da gibt's halt die E-Bikes und die Fahrräder und die E-Scooter und die Lastenräder, die alle sich auf diesem schmalen Radstreifen drängeln sozusagen. Also je nachdem, wohin man guckt, manchmal sind Radstreifen ja nicht wirklich breiter als ein Meter und da sollen halt eben all diese Menschen mit ihren Gefährten unterkommen und das führt halt eben dann zu Bedrängung sozusagen.
16: Jetzt ist die Entwicklung der E-Mobilität, das ist irgendwie alles rasend schnell gegangen, schneller eben als die Entwicklung von Radwegen, die dann auch den Wünschen aller Rad- und Scooterfahrerinnen gerecht werden. Welche verkehrspolitischen Veränderungen bräuchte es da? Das knubbelt sich ja sonst ordentlich.
17: Na, das größte Problem, wenn wir jetzt sozusagen uns nur den Radweg anschauen, ist, dann ist es tatsächlich die Breite. Wenn ein Radweg 1 Meter breit ist, dann kommt man halt nur hintereinander weg auf diesem Radweg voran und viel komfortabler und besser und auch sicherer ist halt tatsächlich ein breiter Radweg, 2 Meter, 2,30 Meter, wo man halt eben einander überholen kann halt und damit auch in unterschiedlichen Geschwindigkeiten fahren kann. Wenn ich jetzt ein älterer Mensch bin zum Beispiel und mich sicher mit 15 km/h fühle und dann halt eben rechts fahre und dann ich ein bisschen schneller unterwegs bin und 20 km/h fahre, so ein Radweg muss es eigentlich hergeben, dass man sich da gut, sicher, bequem überholen kann, ohne dass die Lenkstangen sich berühren.
16: Jetzt gibt's ja auch noch die geteilten Wege für Radfahrer und Fußgänger. In der Regel ist da ja nur so ein Streifen dazwischen und da sind leider auch immer

0: Und dann gibt es den Weg für die Autos und man kommt sich nicht in die Quere.
1: Jetzt können wir uns diese idealen Radwege auf die Schnelle nicht backen. Was raten Sie in der Zwischenzeit?
0: Naja, also backen können wir sie uns nicht, aber es braucht trotzdem halt mehr Geld und vor allem den politischen Willen, dass diese Radwege halt eben auch gebaut werden zur Sicherheit von allen Menschen, also allen Verkehrsteilnehmenden. Und bis dahin braucht es Rücksichtnahme, braucht es ein gutes Miteinander von allen Verkehrsteilnehmenden. Zum Beispiel, wenn ich jetzt Radfahrer bin und halt dann zum Beispiel sehe, oh, der Radweg ist mir zu schmal, der geht auf dem Fußgängerweg lang, dann fahre ich halt eben auf der Straße, was mir erlaubt ist, wenn der Radweg halt nicht benutzungspflichtig ist. Und da möchte ich dann zum Beispiel auch nicht angehupt werden von einem Autofahrer, weil ich halt eben dann auch gerade Rücksicht nehme und eben nicht mit den Fußgängern auf demselben Weg fahren möchte in dem Sinne. Und ganz persönlich, also ich zum Beispiel, ich fahre mit dem Fahrrad zur Arbeit, ich fahre mein Kind mit meinem Lastenrad zur Schule. Ich plane einfach auch immer mehr Zeit ein. Also ich fahre nicht kurz vor knapp los, dass ich innerlich so gestresst bin, sondern ich fahre 10 Minuten vorher los, 15 Minuten vorher los, dass ich halt eben auch nicht die Ampel kriegen muss, dass ich halt eben auch sagen kann, dann fahre ich halt jetzt ein bisschen langsamer und gucke, was kommt links, was kommt rechts, sind da Fußgänger auf dem Weg, wie kann ich am besten umgehen? Und das raten wir tatsächlich einfach auch allen Menschen. Radfahren macht am meisten Spaß, wenn man möglichst entspannt dabei ist. Natürlich zügig vorankommen, das ist auch schön, aber möglichst entspannt ist das tatsächlich das Schönste und die nächste Ampel stoppt einen dann ja doch wieder. Ich habe das öfter mal gesehen, wenn Leute an mir vorbei fahren schnell, dann trifft man sich an der nächsten Ampel wieder. Das gilt natürlich auch für die Autofahrer.
1: Wollte ich gerade sagen. Jetzt sind Sie als ADFC für alle Radfahrer zuständig, die Schnellen und die Langsamen. Wie versuchen Sie denn persönlich, die schnellen E-Radler und die gemütlichen auf dem Hollandrad unter einen Hut zu kriegen?
0: Naja, wie gesagt, mit unserer politischen Forderung nach eben breiteren Radwegen zum einen und dann halt eben aber auch mit der Bitte nach Rücksichtnahme, dass die Schnellen halt eben dann nicht ganz so schnell fahren und man beim Überholen eben aufpasst sozusagen. Aber tatsächlich das Wichtigste ist, die Radinfrastruktur muss mitwachsen, die muss moderner werden, die muss jetzt einfach auch mithalten, dass Leute sagen, hey, ich habe jetzt ein E-Bike und damit kann ich 20 Kilometer zur Arbeit fahren und lass das Auto stehen, dann muss halt eben auch der Radweg mitwachsen und dann muss da auch das Geld rein.
1: Das sagt Karl Grünberg vom Allgemeinen Deutschen Fahrradclub. Und grundsätzlich gilt, nett sein hilft irgendwie ganz besonders.
2: Sport.
1: Wo wir schon gerade so schön auf dem Rad sitzen, mit wenig Platz haben es die Teilnehmer der Tour de France gerade auch zu tun, wenn sie im Feld gedrängelt radeln oder als Spitzenreiter schon den Atem des Rivalen im Nacken spüren. Dazu wird es heute auch noch ziemlich anstrengend. Es geht nämlich aufwärts in den Vogesen.
3: Alle, alle, alle, alle, alle, auf geht's, Lipo!
4: Die deutschen Fans sind schon an der Strecke mit Fahnen, Schildern und Bannern.
5: Wir haben natürlich die komplette Flaggenausstattung, kleine Käsehäppchen haben wir dabei, Oliven, Weintrauben, alles ganz wunderbar.
6: John Degenkolb, vielleicht dieses Jahr noch eine Etappe bei der letzten Tour, wäre ganz toll.
4: Und die deutschen Fahrer, die freuen sich schon. John Degenkolb, Georg Steinhauser und Georg Zimmermann.
7: Ich freue mich auf viele bekannte Gesichter. Ich habe von vielen schon Fotos und Videos gesehen, die Straße bemalt haben, die schon mit dem Bier in der Hand an der Strecke im Wohnmobil warten.
8: Meine Familie hat schon angekündigt, dass sie kommen werden.
9: Meine Eltern wollen nach Markstein kommen.
4: Der deutsche Radsport erlebt wieder einen Boom. Maßgeblich dazu beigetragen hat Florian Lipowitz mit seinem dritten Platz bei der Tour im vergangenen Jahr.
10: Was außenrum sonst noch passiert, das wurde mir dann erst danach alles bewusst. Und ich muss erstmal mit dem Trubel zurechtkommen.
4: Auch Fabian Wegmann, ARD-Experte und unter anderem sportlicher Leiter der Deutschland-Tour, erkennt den Aufschwung.
11: Bei allen Rennen, wo ich mitarbeite, die Jedermann-Rennen ja explodieren quasi, sind alle fast ausgebucht. Vereine melden auch immer mehr Zuwächse, auch die Kids fangen wieder an.
4: Aber, sagt der deutsche Straßenradmeister Felix Engelhardt, es gibt ein Problem.
12: Die größte Schwierigkeit sehe ich halt einfach daran, dass es in Deutschland zu wenig Rennen gibt und es zu schwierig und bürokratisch ist, Rennen zu organisieren. Also jedes Jahr wird es ja schlimmer, keiner möchte mehr und keiner darf mehr und alles ist wahnsinnig kompliziert und anspruchsvoll.
4: Die Botschaft an die Politik ist klar.
11: Dass man es vereinfachen müsste mit der Genehmigung von Rennen und Straßen zu sperren, dass das ein bisschen einfacher geht.
4: Immerhin unterstützt die deutsche Bundesregierung die Bewerbung für den Tour de France-Start 2029 in Berlin, Sachsen, Sachsen-Anhalt und Thüringen. Ein Zuschlag würde den Aufschwung weiter beflügeln. Auch Nico Denz merkt einen großen Unterschied zu früher.
13: Es ist schön zu sehen, dass der Radsport wieder populär wird. Ich habe in einem dunkleren Kapitel angefangen und einer schwereren Zeit, wo man sich rechtfertigen musste, warum man Rad fährt.
4: Der deutsche Radsport scheint sich von der schweren Zeit nach den Dopingskandalen der 2000er Jahre erholt zu haben.
1: Die Tour de France steht vor der Vogesen-Etappe. Sebastian Krause ist für uns schon mal

0: vorgeradelt.
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0: Nach dem Sieg gegen Frankreich ist in Spanien in Sachen WM-Stimmung endgültig der Knoten geplatzt. Land auf, Land ab werden zusätzliche Großleinwände fürs Public Viewing aufgebaut. Seit 16 Jahren schließlich hat Spanien keinen WM-Titel geholt. Für die Fans ist der zweite Stern auf dem Trikot also überfällig. Anna Mund hat sich in den Straßen der spanischen Hauptstadt umgehört.
2: Madrid macht sich bereit fürs Finale gegen Argentinien. Juan rückt noch ein paar Stühle vor seiner Tapasbar zurecht und freut sich, dass sie am Sonntag mit Sicherheit aus allen Nähten platzen wird. Weltmeister wird man schließlich nicht alle Tage, meint er.
3: Es ist muy especial porque bueno, campeón del mundo no se llega a ser todos los días.
2: Diese Zuversicht teilen offenbar viele. Flüge aus Spanien zum Finale in New York stehen gerade hoch im Kurs. Die Fußballfans Antonia und Jesus wollen das Spiel lieber zu Hause in der Kleinstadt Chinchón bei Madrid gucken. Einer der schönsten Orte in der Region, sagt Antonia. Und da dort, wie in vielen Städten, gerade extra fürs Finale weitere Großleinwände aufgestellt werden, wollen sie natürlich dort feiern.
4: La plaza van a poner pantallas gigantes y demás y allí lo veremos, así porque allí se celebra muchísimo.
2: Heute wollen sie die WM-Stimmung in Spaniens Hauptstadt aufsaugen. Beide tragen Fußballtrikots der Nationalmannschaft, von denen einige Editionen Medienberichten zufolge aktuell vergriffen sind und glauben fest an den Sieg. So wie Pedro und Luis, die bei einer Zigarettenpause vor einer Bar viel Respekt vor den Argentiniern haben. Sie seien trickreich und streitlustig, meint Pedro. Aber Spanien habe eine sehr gute Abwehr und die wenigsten Gegentore im Turnier. Ein großer Vorteil.
5: Los Argentinos son muy marrulleros, se dan muchas patadas, son conflictivos. Pero bueno, España creo que tiene una defensa muy buena, es la que menos goles ha encajado y al final pues ha sacado mucho rédito.
2: Luis stimmt zu. Die Argentinier seien aggressiv, aber am Ende werde Spanien gewinnen. Und falls doch Argentinien gewinnt, Messi habe in Spanien gespielt, das alles in Spanien gelernt. Ein Teil des Verdienstes gehört also uns, so oder so, meint Pedro.
6: Y si no ganamos, si gana Argentina, está Messi. Que ha jugado en España.
5: Ha aprendido es en España. O sea que gran parte del rédito ya es nuestro.
2: Die beiden tippen auf ein 3:1 für Spanien. Damit würde La Roja 16 Jahre nach dem ersten WM-Titel wieder Weltmeister werden und bekäme endlich einen zweiten Stern auf das Trikot. Das wünscht sich auch Bruno, der heute anlässlich seines Geburtstags die spanischen Nationalfarben trägt. Spanien soll gewinnen. Schließlich habe man bis jetzt alle Spiele dominiert.
7: Yo creo que hemos dominado los partidos que hemos jugado y perfectamente lo vamos a ganar este también.
2: Madrid gibt sich zuversichtlich. Ob der zweite Stern tatsächlich kommt, entscheidet sich am Sonntagabend.
0: WM-Party galore in Madrid. Die Spanier hoffen darauf, morgen in New York den Titel zu holen. Anna Mund berichtete über die Stimmung im Land.
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1: 8 Uhr. Reiche entschärft geplante Förderungskürzung für Solaranlagen. ICE-Unfall mit ausgerissener Schafherde zwischen Hanau und Offenbach. Frankreich und England spielen bei der Fußball-WM um Platz 3. Das Wetter mal Sonne, mal Wolken, meist trocken, 22 bis 29 Grad. Mein Name ist Sevilay Sace. Guten Morgen. Neue kleine Solaranlagen sollen jetzt doch länger gefördert werden als bisher geplant. Bundeswirtschaftsministerin Reiche hat dazu einen überarbeiteten Entwurf des Erneuerbare-Energien-Gesetzes vorgelegt. Aus der Nachrichtenredaktion Torben Müller.
2: Übergangsweise ist eine abgesenkte Einspeisevergütung für bis zu 36 Monate vorgesehen. Danach müssten Anlagenbetreiber auf sogenannte Direktvermarktung umsteigen. Das betrifft kleine Solaranlagen bis 25 Kilowatt installierter Leistung, die ab 2027 errichtet werden. Bisher hatten Besitzer kleiner Anlagen, vor allem Privathaushalte, 20 Jahre lang pro Kilowattstunde einen festen Betrag für die Einspeisung erhalten. Reiche hatte geplant, das 2027 abzuschaffen.
1: Die Bahnstrecke zwischen Offenbach und Hanau ist zurzeit gesperrt. Nach Angaben der Bahn ist um kurz nach 6 Uhr ein ICE in eine ausgerissene Schafherde gefahren. HR-Reporter Mike Nowak.
3: Eine Sprecherin der Bundespolizei hat mir gesagt, dass der ICE 10 bis 15 Tiere erfasst und überfahren hat. Der Zug musste notbremsen und blieb auf freier Strecke stehen. Im Zug befinden sich etwa 120 Menschen. Von ihnen wurde niemand verletzt. Der Vorfall wird wie ein Personenunfall behandelt, deswegen ist jetzt der Notfallmanager vor Ort. Auch die Bundespolizei untersucht den Zusammenstoß. Das hat auch Auswirkungen auf den Regionalverkehr. Es kommt zu Ausfällen und Umleitungen über Frankfurt-Ost.
1: Unionsfraktionschef Spahn hat seine Entscheidung verteidigt, über eine Leihmutter in den USA ein Kind zu bekommen. In Deutschland ist das verboten. Spahn sagte, er habe lange mit sich gerungen und sei innerlich zerrissen gewesen. Sein Handeln stehe im Widerspruch zur Haltung der CDU. Aus der Partei gibt es deshalb Kritik und erste Rücktrittsforderungen. Der Chef der FDP-Fraktion im Hessischen Landtag, Naas, will, dass künftig deutlich weniger Angestellte des Landes verbeamtet werden. Im hr-Sommer-Interview sagte er, dass zum Beispiel Lehrkräfte auch ganz normal beim Land angestellt sein könnten. Damit der Job trotzdem attraktiv bleibt, schlägt Naas höhere Gehälter und mehr Digitalisierung an den Schulen vor. Das komplette hr-Sommer-Interview mit Naas läuft heute ab 15.30 Uhr auf hr-info. Es gilt als das unbeliebteste Spiel einer Fußball-WM, das Spiel um Platz 3. Im sogenannten kleinen Finale treffen heute Abend Frankreich und England aufeinander. Aus dem ARD-WM-Team Felix Gerhardt.
4: Englands Trainer Thomas Tuchel hatte nach dem verlorenen Halbfinale gesagt, weder sein Team noch die Franzosen hätten Lust darauf. Und auch Frankreichs Trainer Didier Deschamps bezeichnete das Spiel um Platz 3 als Pflicht. Für Deschamps wird es das letzte Spiel als Nationaltrainer. 14 Jahre lang hat er die Equipe Tricolore betreut und gewann 2018 den WM-Titel. Die Nationalmannschaft sei das Beste gewesen, was ihm in seinem beruflichen Leben passiert sei, sagte Deschamps.
1: Und das passiert heute noch. Die Beschäftigten im Einzelhandel in Hessen sind wieder zum Streik aufgerufen. Die Gewerkschaft Verdi will dagegen protestieren, dass die Arbeitgeber alle Termine für Tarifverhandlungen bis Mitte August abgesagt haben. In Frankfurt wird für die Rechte queerer Menschen demonstriert beim Christopher Street Day. Zu der Parade werden mehr als 10.000 Menschen erwartet. Das waren die Nachrichten. Das Wetter, heute wechseln sich Sonne und Wolken ab. Nachmittags kann es einzelne Schauer geben. Die Höchstwerte 22 bis 29 Grad. In der Nacht im Südosten Schauer, sonst meist trocken. Bei 16 bis 10 Grad kühlt es schön ab. Die Zeit, 8.04 Uhr.
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1: Vorsicht auf der A7 Fulda Richtung Kassel. Zwischen Bad Hersfeld West und Homberg-Efze steht ein defekter LKW auf der rechten Spur. A5 Frankfurt Richtung Kassel. Zwischen Nordwestkreuz Frankfurt und Bad Homburger Kreuz. 2 Kilometer Stau wegen einer Baustelle. Und noch die A7 Fulda Richtung Würzburg. Zwischen Fulda Dreieck und Bad Brücken auf Volkers. 3 Kilometer Stau ab der Raststätte Utrichshausen.
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5: Mit Simone von der Forst einen guten Morgen wünsche ich Ihnen. Es ist nicht die erste Aufregung, die sich um den ehemaligen Gesundheitsminister und aktuellen Unionsfraktionschef Jens Spahn entwickelt, aber eine, die viele Menschen besonders aufregt. Jens Spahn und sein Ehemann sind Eltern geworden. Und das Kind hat eine Leihmutter ausgetragen in den USA. Denn in Deutschland ist sowas verboten. Sogar es zu vermitteln, ist strafbar. Und nach dem Willen der CDU, und dafür hat sich auch Spahn eingesetzt, soll das auch so bleiben. Das passt nicht zusammen, finden auch einige Parteikollegen Spahns. Der wiederum hat sich gestern gerechtfertigt. Lissy Kaufmann ist für uns Korrespondentin in Berlin. Wir halten noch mal fest, juristisch gesehen hat Jens Spahn sich nichts vorzuwerfen. Allerdings kochen die Vorwürfe gegen ihn sehr hoch. Auch in seiner eigenen Partei ist die Rede von Doppelmoral. Gibt's eigentlich auch jemand, der Spahn verteidigt?
6: Ja, darauf wartet man ja so ein bisschen, dass es jetzt jemanden gibt, der ihm da wirklich zur Seite springt. Das ist bislang nicht der Fall. Es gibt natürlich Gratulationen auch aus den eigenen Reihen, aber immer verbunden mit so einem politischen Aber und der Kritik eben dieser Doppelmoral, wie man es nennt, und der Tatsache, dass er sich da auch eben anders verhält, als es eigentlich der Parteitagsbeschluss zulässt. Der Einzige, der sozusagen sich mal zu Wort gemeldet hat und den Ton, mit dem man jetzt gegenüber Spahn sich äußert, kritisiert hat, das ist Andreas Scheuer, Ex-Verkehrsminister von der CSU. Der sagt auch, inhaltlich, politisch können wir da über vieles reden, aber der Ton, der sei für ihn doch befremdlich, mit dem man da jetzt Spahn angeht.
5: Spahn selbst hat sich in einem Podcast geäußert und unter anderem gesagt, die christliche Lehre sei das eine, das Leben das andere. Wie wirkt das auf dich?
6: Ja, es wirkt tatsächlich so ein bisschen wie das echte Leben. Also man darf ja auch nicht vergessen, Jens Spahn ist schwul, er hat seinen Mann geheiratet. Der hat ihn geheiratet ja auch schon in einer Zeit, wo die Kirche noch die Segnung von gleichgeschlechtlichen Ehen abgelehnt hat. Das ist mittlerweile anders, aber auch damals hat er sich dagegen gestellt. Und damit ist er ja auch gar nicht der Einzige, weder in Deutschland noch weltweit, der gläubiger Katholik ist und trotzdem nicht jede Moralvorstellung der Kirche mitträgt. Und ich maße mir da kein Urteil an, denn das ist ja was sehr Persönliches. Das eine, der Glaube und wie man ihn auslegt und auslebt und aber auch gleichzeitig ein Kinderwunsch, der natürlich sehr stark sein kann.
5: Spahn ist mit der Geburt selbst ja doch recht offensiv an die Öffentlichkeit gegangen. Er muss ja damit gerechnet haben, dass die Leihmutterschaft Fragen nach seiner politischen Haltung aufwirft. Jetzt hat er gesagt, er wolle seine Familie jetzt schützen. Wenn die an erster Stelle steht, wäre dann vielleicht eher ein Rücktritt das probate Mittel, statt zu sagen, ich überlasse die Entscheidung der Partei?
6: Also zunächst mal ist ja auch gar nicht ausgeschlossen, dass er noch zurücktritt. Das ist ja alles sehr, sehr frisch. Mhm. Also die Möglichkeit besteht natürlich noch. Am Montag ist dann Präsidiumssitzung und da will man ja darüber reden. Auch da ist natürlich nicht klar, ob es dann wirklich darum geht, ihn aus dem Amt drängen zu wollen, überhaupt von Seiten der Partei, oder auch erstmal darüber zu reden, wie man damit umgeht. Also ich finde, da ist noch sehr, sehr viel offen. Man darf nicht vergessen, Jens Spahn ist ein Machtmensch. Er hat sehr viele Skandale überstanden. Er gilt so ein bisschen als das Stehaufmännchen der Politik und der Union. Gleichzeitig ist es natürlich aber auch ein Mensch, der klar gemacht hat durch diese Leihmutterschaft, dass sich Ansichten auch verändern können und Einstellungen. Und insofern finde ich, ist nicht ausgeschlossen, dass er vielleicht tatsächlich jetzt die Familie an erster Stelle sieht und da eher mal aufs Private schaut. Aber es ist, wie gesagt, gleichzeitig auch nicht ausgeschlossen, dass der Machtmensch Jens Spahn so schnell nicht aufgibt.
5: Jetzt sind wir mitten im Wahlkampf. Nimmt die CDU Schaden durch diese Geschichte?
6: Also ich glaube tatsächlich, dass das ein Glaubwürdigkeitsproblem ist, gerade bei vielen Menschen, die ein Problem mit der Leihmutterschaft haben und das Ganze sehr, sehr kritisch sehen. Das wirkt sich natürlich aus auf die Partei und das sieht man ja auch an den Reaktionen, dass aus den eigenen Reihen auch Rücktrittsforderungen kommen und dass viele das sehr kritisch sehen. Im Moment, finde ich, verläuft die Debatte aber stark an der Person Jens Spahn entlang. Also im Moment scheint mir, dass der wirklich Schaden nimmt, im Moment Jens Spahn ist, was aber nicht heißt, die Debatte ist noch lange nicht zu Ende. Der Sommer ist noch lang und in Zeiten von einem Sommerloch kann sich diese Debatte noch sehr, sehr lang hinziehen und da muss man mal schauen, wie sich das dann eben auch auf die Partei und vielleicht auch Umfragewerte auswirkt.
5: Es gäbe ja noch einen anderen Weg zu gehen, die Leihmutterschaft in Deutschland nämlich zu erlauben, ohne die Gefahr der Kommerzialisierung, nämlich wenn die Leihmutter jemand ist, die das Paar kennt, also befreundet ist oder vielleicht sogar verwandt. Wie siehst du die Chance, dass sich das Ganze vielleicht so auflöst?
6: Also im Moment scheint mir dieses ganze Thema noch nicht sehr sachlich debattiert zu werden. Wie gesagt, es geht vor allen Dingen im Moment um die Person Jens Spahn und seine Doppelmoral. Es könnte natürlich noch sein, dass diese Debatte aufbricht zum Thema Leihmutterschaft insgesamt. Aber da finde ich, ist es auch anders als bei anderen Themen viel stärker so, dass man nicht sagen kann, das läuft anhand von Parteienlinien. Ja, mhm. Also dass jetzt die Opposition endlich zum Zuge kommt, sagt, jetzt können wir mal was durchsetzen, was wir schon lange wollten, denn das ist wirklich, das ist eine Moralvorstellung, das ist was sehr, sehr Persönliches, das hängt wirklich von individuellen Politikern ab. Aus dem Familienministerium, aus der Union ist ja schon zu hören, wir wollen daran nichts ändern. Das Einzige, was man hört, ist jetzt von Justizministerin Hubig, die will aber nicht die Leihmutterschaft ermöglichen, sondern sie will die doppelte Mutterschaft möglich machen. Im Moment ist es ja so in einer lesbischen Beziehung, dass die eine Mutter, die das Kind austrägt, die Mutter ist und die andere Mutter muss adoptieren und das will man jetzt eben vereinfachen, aber das hat wiederum nichts mit Leihmutterschaft zu tun.
7: Vielen Dank, Lissy Kaufmann in Berlin. Es gibt so Rücktrittsforderungen gegen den Unionsfraktionsvorsitzenden Jens Spahn aus seiner eigenen Partei, auch weil er sein Baby in den USA von einer Leihmutter hat austragen lassen. In Deutschland ist das verboten. Darüber habe ich mit unserer Hauptstadtkorrespondentin gesprochen.
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7: 7:55 ist es jetzt. Es ist eine wirklich majestätische Kulisse, in der gerade der deutsch-französische Ministerrat getagt hat, Schloss Augustusburg in Brühl in Nordrhein-Westfalen. Vielleicht ja Balsam für eine angeschlagene Beziehung. Und ganz in der Nähe hatte, mit mehr Nähe zum Thema, auf dem Militärflugplatz in Nörvenich bei Köln der Sicherheits- und Verteidigungsrat getagt. Und da ging es vor allem um die militärische Zusammenarbeit. In großer Runde standen dann da so Themen wie Bürokratieabbau, Wettbewerbsfähigkeit in der Europäischen Union oder auch der EU-Haushalt auf dem Programm.
8: Dass Kanzler Friedrich Merz den französischen Präsidenten Emmanuel Macron und die Ministerinnen und Minister auf Schloss Augustusburg in Brühl empfängt, kommt nicht von ungefähr. Die prächtige Kulisse garantiert nicht nur schöne Bilder, es gibt auch einen historischen Kontext, der dem Kanzler wichtig ist. Hier im Schloss hatte der frühere französische Präsident de Gaulle dem damaligen Kanzler Adenauer einen Freundschaftsvertrag angeboten. Der daraus entstandene Élysée-Vertrag gilt bis heute als das Fundament für die Zusammenarbeit zwischen beiden Ländern. Die, darauf legen Merz und Macron großen Wert, eine besondere Beziehung pflegen. Eine, die auch für Europa entscheidend ist, betont Emmanuel Macron. Es ist allen klar, wenn sich Frankreich und Deutschland nicht einig sind, dann kommt Europa nicht voran. Merz und Macron hatten sich deshalb vorgenommen, den viel beschworenen deutsch-französischen Motor wieder flott zu machen. Sie wollen eine ganze Reihe europäischer Initiativen vorantreiben. Dabei geht es um Bürokratieabbau, den Aufbau eines gemeinsamen Kapitalmarkts, den künftigen EU-Haushalt oder auch den Umgang mit China.
9: Wir arbeiten für unsere Integration, für eine tiefere Integration des europäischen Binnenmarktes. Wir kämpfen für entschiedenen Rückbau der Bürokratie. Wir setzen eine ehrgeizige Handelsagenda.
8: Vor dem Ministerrat hatte bereits der Sicherheits- und Verteidigungsrat der beiden Länder auf dem Militärflugplatz in Nörvenich bei Köln getagt. Vereinbart wurden hier erste Schritte, um auszuloten, wie eine gemeinsame nukleare Abschreckung aussehen könnte. Es ist ein völlig neuer Weg, den die Bundesregierung einschlägt. Was am Ende stehen wird, sei noch offen, betont der Kanzler. Erst einmal habe man eine Steuerungsgruppe eingerichtet.
9: Diese Steuerungsgruppe hat nicht mehr und nicht weniger als den Auftrag, alle strategischen Optionen für uns zu erörtern und auch entsprechende Vorschläge zu machen, wie wir Schritt für Schritt unsere Verteidigungsfähigkeit verbessern können.
8: Französische Kampfjets, die auch Atomwaffen tragen können, wurden dazu heute nach Nörvenich verlegt. Außerdem sollen deutsche Soldatinnen und Soldaten erstmals an einer französischen Nuklearübung teilnehmen. An der atomaren Absicherung durch die NATO, also vor allem durch die USA, soll all das nichts ändern. Wichtig war dem Kanzler und dem französischen Präsidenten auch zu demonstrieren, dass sich das Aus des Prestigeprojektes FCAS nicht negativ auf die Rüstungszusammenarbeit auswirkt. Frankreich und Deutschland hatten gemeinsam ein hochmodernes Luftkampfsystem entwickeln wollen. Auch wenn es den dafür vorgesehenen Kampfjet nicht geben wird, sollen zentrale Teile des Systems, das Drohnen, Flugzeuge und Satelliten vernetzen soll, kommen.
9: Wir werden zum Beispiel die wichtige Cloud-Lösung aus FCAS in anderem Rahmen fortentwickeln. Wir werden dort enger zusammenarbeiten, wo es für unsere Sicherheit den größten Unterschied macht. Das betrifft unter anderem integrierte Luftabwehr und Abstandswaffen, die wir gemeinsam entwickeln.
8: Beiden Seiten ist es wichtig, dass von dem Treffen möglichst viele positive Signale ausgehen und Projekte auf die Schiene gesetzt werden. Denn für den französischen Präsidenten ist es der letzte gemeinsame Ministerrat, an dem er teilnimmt, bevor er aus dem Amt scheidet. Wie es nach der Wahl im deutsch-französischen Verhältnis weitergeht, wird maßgeblich vom Ergebnis in Frankreich abhängen.
7: Ein bisschen was von allem: Verteidigung, Handel und Technologie, die Themen bei den deutsch-französischen Regierungskonsultationen in Brühl. Christina Nagel hatte das für uns im Blick.

0: Wer den Markt beherrscht, diktiert die Bestimmungen. So ist das nun mal in der Wirtschaft und so ist das auch auf der Schiene. Ein Grund, warum jetzt einige sicher froh sind, dass der italienische Bahnbetreiber Italo in Deutschland einsteigt. Schließlich läuft es mit der Bahn in einigen Ecken nicht so ganz rund. In Italien hatte diese Konkurrenzstrategie allerdings nicht nur positive Folgen. Und Kritiker fürchten, dass die Bahn in Deutschland ihr Angebot in Zukunft vielleicht verringert.
1: Vormittags am römischen Bahnhof Termini. Dass im italienischen Bahnverkehr zwei Unternehmen um die Gunst der Kunden werben, wird hier besonders deutlich. Auf der einen Seite des Bahnhofs stehen die Fahrkartenautomaten von Trenitalia, auf der anderen die von Italo. Jedes Unternehmen hat im Bahnhof ein eigenes Ticketcenter, einen eigenen Servicepoint und sogar eine eigene Fahrgastlounge. Die Kunden haben die Qual der Wahl. Das war nicht immer so. Als Italo 2012 in den italienischen Markt der Hochgeschwindigkeitszüge einstieg, wurde das Unternehmen zunächst an kleine Nebenbahnhöfe der Hauptstadt verbannt. Die italienische Wettbewerbsbehörde musste sich einschalten, bevor Italo Flächen im römischen Hauptbahnhof mieten durfte. Ähnliche Grabenkämpfe gab es anfangs um die Bahntrassen. Auch hier musste die Politik neue Regeln schaffen und die Behörde eingreifen. Heute hält Italo einen Marktanteil von rund 30% im italienischen Hochgeschwindigkeitsverkehr. Und mit der Konkurrenz habe sich für die Fahrgäste einiges verbessert, sagt Paolo Beria, Professor für Verkehrsökonomie und Verkehrspolitik von der Technischen Universität in Mailand.
2: Einen
1: Aspekt, den wir auch empirisch nachweisen konnten, ist die Auswirkung auf die Tarife. Wir haben einen Rückgang von 15-20% der Preise bei Trenitalia festgestellt und Italo ist ohnehin günstiger als Trenitalia. Außerdem gibt es einen weiteren Effekt bei der Qualität. Mit Qualität meint Paolo Beria vor allem die Frequenz. Dass Züge häufiger fahren, es also ein breiteres Angebot für Bahnreisende gibt. Beria spricht davon, dass das Angebot auf den Schnellstrecken sich mehr als verdoppelt habe. Die Züge seien ausgelastet. Die Nachfrage würde mit dem Angebot Schritt halten. Zwischen Rom und Mailand fahre zeitweise alle 10 Minuten ein Zug. Und unter einer Verbesserung der Qualität versteht er noch mehr. Beide Anbieter haben sehr moderne Züge, rühmen sich auch dieser Züge. Sie lassen sie beim Einkauf nach ihren Vorstellungen konfigurieren. Und der Service an Bord, vor allem in der ersten Klasse, hat ein sehr hohes Niveau. Dabei gehe es nicht nur um die Auswahl im Bordrestaurant, sondern auch um die bequemen Sitze oder das schnelle WLAN, so Beria. Der Verkehrsökonom sieht also vor allem Vorteile in der Konkurrenz der beiden Bahnunternehmen und er erwartet Ähnliches, sollte Italo in Deutschland einsteigen. Zudem bietet Deutschland als Flächenland mehr Möglichkeiten für den Ausbau des Streckennetzes als Italien. In Deutschland geht man momentan davon aus, dass die Fahrgäste an Ort X fahren und dann den Zug an Ort Y nehmen, mit einem Zug, der auf den ersten abgestimmt ist. Das ist das deutsche Konzept der Taktung. Aber ein Konkurrent könnte hergehen und zwischen X und Y Direktverbindungen bauen, die es noch nicht gibt. Bedenken, dass durch den Einstieg von Italo bestimmte Orte weniger angefahren werden, teilt Paolo Beria nicht. Da könne man auch auf politischer Ebene regulatorisch eingreifen, ähnlich wie es derzeit in Frankreich geschehe, so der Professor. Italo selbst äußert sich auf Nachfrage schriftlich und bestätigt, dass das Unternehmen zunächst nur auf den Haupttrassen München-Dortmund und München-Hamburg einsteigen wolle, fügt aber hinzu:
3: Wir beabsichtigen, eine ähnliche Strategie zu verfolgen wie in Italien. Als wir in den Markt eintraten, bedienten wir 10 Städte. Heute verbinden wir 56 kleine, mittlere und große Städte im ganzen Land.
1: Italo erwartet, dass auch in Deutschland die Konkurrenz das Geschäft belebt und dass die Nachfrage steigen wird.
0: Anna Giordano aus Rom über den italienischen Bahnbetreiber Italo, der jetzt in den deutschen Bahnverkehr einsteigen darf. 8:20 ist es, Sie sind bei HR Info und SWR aktuell. Hitzewellen, das haben wir in der jüngsten Vergangenheit zur Genüge festgestellt, sind belastend für die Gesundheit jedes Einzelnen und damit auch für das öffentliche Leben. Auf das Gesundheitswesen kommt mit Blick auf den Klimawandel einiges zu. Die Notrettung war ja jetzt schon zeitweise komplett ausgelastet. Und wenn Hitzeperioden häufiger und heftiger werden, dann trifft das vor allem ältere und vorerkrankte Menschen und die Kinder. Wie gut sind Krankenhäuser und Kliniken vorbereitet? Corinna Hennig aus der ARD-Gesundredaktion hat recherchiert.
4: Es ist noch gar nicht so lang her. Da galt es als erstrebenswert, Patientenzimmer im Krankenhaus zur Südseite zu bauen. Mit großen Fenstern und viel Licht. Doch bei Hitze bedeutet das auch keine Erholung für Kranke, sondern eine zusätzliche Belastung, ausgerechnet da, wo sie eigentlich gesund werden sollten. Es gibt keine detaillierten Daten, doch eine Erhebung des Deutschen Krankenhausinstituts vor wenigen Jahren ergab, nur gut ein Drittel aller Patientenzimmer in deutschen Kliniken sind klimatisiert. Mittlerweile baut man die Zimmer in der Regel immerhin Richtung Norden. Doch der Planungsverzug ist groß.
5: In der Regel dauert das mehrere Jahre oder Jahrzehnte. Das heißt, in dem Moment, wo das Bettenhaus angefangen wird zu bauen, beziehen wir uns schon auf den Standard von vor 10 Jahren, weil die Planungsphase so lang ist.
4: Die Anästhesistin Anne Hübner ist Klimamanagerin am evangelischen Amalie-Sieveking-Krankenhaus in Hamburg. Anders als Brandschutzbeauftragte ist diese Position in Kliniken nicht gesetzlich vorgeschrieben. Das gibt es also nicht überall. Doch solche Klimamanager kümmern sich nicht nur um Nachhaltigkeit im Gesundheitswesen, sondern vermitteln auch Ideen und Ausstattung, um den Alltag in Hitzewellen für Patienten und Personal zu erleichtern.
5: Also von kühlenden Vorhängen, die man befeuchten kann oder nach außen reflektierende Materialien haben, bis hin zu speziellen Anstrichen. Es gibt Klimafarben, die dazu führen, dass ein Raum sich nicht so aufheizt, bis hin zu speziellen Kleidung, Kühlkleidung, die dann die Mitarbeitenden zur Verfügung gestellt wird, die besonders betroffen sind.
4: Klimaanlagen in Kliniken sind umstritten, weil sie die Umgebung aufheizen und damit das Mikroklima auf dem Gelände wieder verschlechtern können. Und natürlich auch, weil sie energieintensiv sind. Anne Hübner engagiert sich in der Deutschen Allianz Klimawandel und Gesundheit. Sie sieht bei nachhaltiger Kühlung die skandinavischen Länder als Vorreiter.
5: Da wird tatsächlich beim Krankenhausneubau immer so ein Green Hospital Standard angesetzt mit Fassaden, Photovoltaik, mit Geothermie, Passivhausstandard. Das würde ich mir eben auch wünschen, dass das bei uns Einzug hält.
4: Doch letzten Endes ist all das vor allem eine Frage der Ressourcen. Dorothea Baltrucks, Leiterin des Centers for Planetary Health Policy in Berlin, hält den Sanierungsstau in Kliniken für eine der größten Hürden.
6: Wir sind jetzt in den letzten Jahren bei der Analyse, bei der Problembeschreibung sozusagen schon wirklich weit gekommen. Jetzt ist wirklich der Fokus auf die Umsetzung. Und da muss man sagen, spielt es schon auch eine Rolle, wie viele Ressourcen ein Landkreis oder eine Kommune hat. Und wir wissen ja, im Moment stehen die Kommunen finanziell teilweise wirklich mit dem Rücken zur Wand. Das betrifft ganz viele im Moment, die schlicht und einfach keine Ressourcen haben, auch die personellen Ressourcen teilweise.
4: Stichwort personelle Ressourcen. Auch Hausärztinnen müssen sich auf mehr Belastung durch Hitzeperioden einstellen. Das betrifft nicht nur die Praxisräume und die Lagerung von Medikamenten, sondern auch den Kontakt zu den Patienten. Die Klimamanagerin Anne Hübner verweist auf Zahlen aus der Hitzewelle 2003 in Paris.
5: Man hat eben gesehen, dass 90% aller Menschen, die in dieser Hitzewelle gestorben sind, alleinlebende Menschen waren. Also dann ist letzten Endes die Aufgabe eines Hausarztes, sich vielleicht eine Liste von seinem Patientenstamm zu erstellen und zu sagen, ich habe 10 Menschen, von denen weiß ich, die leben allein in prekären Wohnverhältnissen, isoliert von Nachbarschaft und haben keine Angehörigen. Und die rufe ich vielleicht zwischendrin einmal an. Also das heißt, Einsamkeit, Isolation ist ein Faktor, den wir auch noch gar nicht so richtig auf dem Zettel haben.
4: Und der letztlich auch eine gesamtgesellschaftliche Aufgabe bedeutet und nicht allein in der Verantwortung der Ärzte liegen kann. Auch Hitzeaktionspläne können Strukturen vorsehen, um auf allein lebende Menschen Acht zu geben.
0: Wie gut ist unser Gesundheitssystem auf Hitzewellen wie zuletzt vorbereitet? Corinna Hennig aus der ARD-Gesundredaktion hat sich das mal genauer angesehen.
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0: Die geht jetzt in die letzte Runde. Schon heute bei der Partie um den undankbaren Platz 3 stehen sich zwei Fußballgiganten gegenüber. Die Franzosen mit dem Weltklasse-Athleten und Torgaranten Kylian Mbappé zum Beispiel. Die Engländer mit Harry Kane und dem sensationellen Jude Bellingham. Viele Experten hatten mit diesen Teams im Finale gerechnet. Daraus ist jetzt nichts geworden. Was das also heute Abend für ein Spiel wird, darüber will ich jetzt mit unserer WM-Reporterin in New York, mit Ann-Kathrin Rose, sprechen. Es gibt immer wieder Vorstöße, dieses Spiel um Platz 3 abzuschaffen. Hast du das Gefühl, dass für Engländer und Franzosen die Luft eh raus ist, die das Spiel also vielleicht gar nicht mehr so ernst nehmen?
8: Ja, ernst nehmen Sie es, glaube ich, schon, aber die Luft ist eben genauso raus, wie wir das bei vielen Luftmatratzen am Strand von Miami gesehen haben. Thomas Tuchel, der Trainer der Engländer, der hat gesagt, eigentlich hat keiner Lust auf dieses Spiel. Und das liegt nicht am Spiel jetzt direkt persönlich, sondern daran, dass natürlich alle hier in New York das große Finale spielen wollten. Mhm. Und deshalb die Sicht darauf ein bisschen eine andere ist. Aber die Franzosen um den Trainer Didier Deschamps, der ja aufhört nach 14 Jahren, für die wird es wichtig sein, ihm nochmal einen schönen Abschied zu bescheren. Und er hat das gesagt, was es auf den Punkt bringt. Sie müssen es spielen, sie können es überhaupt nicht ändern und sie wollen das Beste daraus machen.
0: Du hast da was angesprochen. Es geht heute so oder so eine Ära zu Ende, die von Didier Deschamps eben. 11 Jahre hat er für die Nationalelf gespielt, 14 Jahre war er Trainer der Le Bleu. Heute ist eben das letzte Spiel. Kullern die Tränen da eigentlich schon jetzt?
8: Ich hatte das Gefühl, auf der Pressekonferenz vor dieser Partie hat er versucht, das so ein bisschen wegzumoderieren. Er hat nämlich betont, bewusst gesagt, geweint wird nicht, auch wenn ich weiß, dass der letzte Vorhang fällt. Ich bin mir nicht ganz sicher, ob das wirklich so sein wird in diesem Stadion in Miami heute am späten Samstagabend bei diesem Spiel um Platz 3. Denn er hat dieses Team geprägt, erst als Spieler, du hast es gesagt, dann als Trainer. Er hat den Verband geprägt, er hat was geschafft, was dem Deutschen Fußballbund noch bevorsteht. Nämlich einen großen Umbruch auch im französischen Team. Und er hat dieser Mannschaft den Stempel aufgedrückt. Das kann man, glaube ich, so sagen. Und deshalb endet eine Ära, ohne das zu groß zu machen. Und ich glaube, es wird sehr emotional.
0: Heute Abend also 23 Uhr in Miami das Spiel. Morgen das große WM-Finale Spanien gegen Argentinien. Wer ist für dich da der Favorit und warum?
8: Ja, nachdem meine Halbfinaltipps sehr schlecht gealtert sind, finde ich das super schwierig zu sagen tatsächlich, weil es zwei wirklich spannende Teams sind mit unterschiedlichen Ansätzen. Die Spanier haben mich total beeindruckt, weil sie taktisch so konsequent sind, weil sie immer Antworten finden und dem Gegner ganz wenig Möglichkeiten lassen und sich auch so gut einstellen. Und die Argentinier, das ist auch hier in den letzten Tagen nochmal in New York klar geworden, das ist eine Mannschaft für Messi. Die spielen alle für den Superstar. Sie wollen alle mit ihm nochmal den Titel holen und er spielt eben auch für sie und macht oft den Unterschied. Ich glaube, es wird ein langer, es wird ein aufregender Abend. Aber wer Weltmeister wird, also meine Glaskugel ist hier schon längst beschlagen.
0: Ich habe tatsächlich auf Spanien getippt und bin gespannt, ob es stimmt. Du hast ja die ganze WM in den USA und zum Teil auch in Kanada für uns verfolgt und berichtet. Was ist bei dir eigentlich so vor allem hängen geblieben?
8: Ja, das ist ganz schwer zu sagen. Nach 6 Wochen Dauerrauschen und nach 6 Wochen viel, viel Fußball. Aber was mich sehr beeindruckt hat, sind die Begegnungen mit den Menschen und all das, was sozusagen nicht als Event kreiert wurde. Das heißt nicht die Gewinnspiele in den Stadien, nicht noch ein Glitzer-Outfit und die waren oft wirklich beeindruckend, sondern das sind die Fans aus Norwegen. Das ist die Besitzerin dieses Cowboy-Shops in Dallas, die noch Tage danach mir erzählt hat, Erling Haaland ist wirklich der netteste Mensch auf der Welt. Und das sind die Begegnungen, die das Ganze irgendwie besonders machen. Viele Fans, auch jetzt die Argentinier hier in New York, die teilweise ihre Autos verkaufen, ihre Häuser vermieten, nur um hier dabei zu sein. Und da wird dann eben klar, worum es dabei eigentlich gehen sollte, nämlich um den Fußball, um das Herz und nicht um all das, was sich kreieren lässt. Und ich glaube, das wird auch bleiben, auch nach dieser WM.
0: Vielen Dank an Katrin Rose in New York, wo morgen das Finale der Fußball-WM stattfindet. Viel Spaß dabei. Frankreich und England treffen heute dann ab 23 Uhr in Miami aufeinander.
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9: Um 8.29 Uhr mit Sevilay Sace. Guten Morgen. Nach viel Kritik hat Bundeswirtschaftsministerin Reiche ihre Pläne für Einschnitte bei der Solarstromförderung abgeschwächt. Es geht dabei vor allem um kleine Anlagen von Privathaushalten. Aus der Nachrichtenredaktion Sven Kuhnen.
10: Reiche wollte eigentlich komplett abschaffen, dass Besitzer neuer Anlagen einen garantierten Abnahmepreis für ihren eingespeisten Strom bekommen. Dies war der SPD aber zu radikal. Sie machte sich Sorgen um die Energiewende. Für neue Solaranlagen soll es nun doch, wenn auch zeitgleich, zeitlich begrenzt auf 3 Jahre eine feste Zahlung geben. Danach müssen die Eigentümer ihren Strom direkt vermarkten. Und auch Windparkbetreiber brauchen wohl nicht mit ganz so starken Einschnitten rechnen, wenn an manchen Tagen die Netze überlastet sind.
9: Unionsfraktionschef Spahn hat seine Entscheidung verteidigt, über eine Leihmutter in den USA ein Kind zu bekommen. In Deutschland ist das verboten. Spahn sagte, er habe lange mit sich gerungen und sei innerlich zerrissen gewesen. Sein Handeln stehe im Widerspruch zur Haltung der CDU. Aus der Partei gibt es deshalb Kritik und erste Rücktrittsforderungen. Die USA und der Iran haben ihre gegenseitigen Angriffe fortgesetzt, die 7. Nacht in Folge. Das US-Militär bestätigte die neuen Angriffe. Aus der Nachrichtenredaktion Ivo Maruschik.
11: Ziel sei erneut gewesen, die militärischen Fähigkeiten des Iran weiter zu schwächen, heißt es vom US-Militärkommando für den Nahen Osten. Das iranische Staatsfernsehen berichtete von Explosionen in Sirik im Süden des Landes und in der wichtigen Hafenstadt Bandar Abbas. Der Iran habe daraufhin Raketen auf Ziele in Jordanien und Kuwait abgefeuert. Kuwait bestätigte, dass die Luftabwehr im Einsatz war. Auch in Bahrain gab es in der Nacht Luftalarm.
9: Ein Sicherheitsmitarbeiter der Bahn ist bei einem Streit mit einem betrunkenen Fahrgast aus einem fahrenden Zug gestürzt. Er wurde lebensgefährlich verletzt. Laut Polizei ist das Ganze gestern Abend auf der Strecke von Offenburg nach Karlsruhe passiert. Bei einer Fahrscheinkontrolle sei es zu einem Gerangel gekommen. Dabei habe sich aus bisher ungeklärter Ursache die Tür des Zuges geöffnet. US-Präsident Trump macht Kanada wegen der massiven Waldbrände dort für die schlechte Luft in weiten Teilen der USA verantwortlich und droht mit Konsequenzen. Er teilte auf seiner Online-Plattform mit, die Kosten dieser Verschmutzung müssten auf die Zölle für kanadische Importe aufgeschlagen werden. Die Auswirkungen der Feuer sind vor allem an der US-Ostküste deutlich zu spüren. Das waren die Nachrichten. Das Wetter. Heute kann es noch mal hier und da Schauer oder Gewitter geben, sonst meist trocken und häufig Sonne. Die Höchstwerte 22 bis 29 Grad. Morgen ziehen die Schauer ab und die Sonne kommt oft raus. Es wird kühler, 25 Grad maximal noch. Die Zeit 8.32 Uhr.
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9: A3 Frankfurt Richtung Würzburg zwischen Aschaffenburg und Goldbach. 6 Kilometer Stau, hier gab es einen Unfall auf der linken Spur. A7 Fulda Richtung Würzburg zwischen Fulda, A3 und Bad Brückenau-Volkers. 5 Kilometer Stau ab der Raststätte Utrichshausen.
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0: Einen guten Morgen wünsche ich Ihnen. Mein Name ist Simone von der Forst. Schön, dass Sie bei uns sind. Ein frischgebackener Vater sollte sich eigentlich um nichts anderes kümmern als sein Kind. Im Falle des Unionsfraktionsvorsitzenden Jens Spahn ist es allerdings nicht so einfach. Denn er und sein Mann Daniel Funke haben ihr Kind in den USA von einer Leihmutter austragen lassen. In den USA, weil sowas in Deutschland verboten ist. Und die CDU, Spahns Partei, will das auch so beibehalten. Entsprechend wird Spahn Doppelmoral vorgeworfen. Und nicht nur das. Er rechtfertigt sich und Georg Schwarte in Berlin hat die Einzelheiten.
12: Da sind die ersten Rücktrittsforderungen, harsche Kritik von Kirchen, Verbänden, der Frauenunion. Da ist vom gekauften Kind die Rede. Jens Spahn, der CDU-Fraktionschef, hatte bisher zur Leihmutterschaft geschwiegen. Im Podcast Ronsheimer ist ein angefasster, aber offener junger Vater zu hören.
13: Also wir haben diesen Wunsch eigentlich von Anfang an beide gehabt und jetzt sind wir Familie und freuen uns.
12: Dass seine Partei die Leihmutterschaft ablehnt, sie in Deutschland verboten ist, er selbst als Minister sich dagegen ausgesprochen hatte, Spahn nennt die private Entscheidung ein Ringen.
13: Ich habe lange mit mir gerungen, auch was das Thema Leihmutterschaft angeht. Bin da lange zerrissen gewesen. Aber eben über dieses Ringen und sich mit dem Thema beschäftigen, haben wir uns für diesen Weg entschieden.
12: Ein Weg, der derzeit zu einem wütenden Protest vor allem zahlreicher Unionspolitiker führt. Die deutsche Öffentlichkeit beschäftigt und spaltet. Auch der Kanzler weiß darum.
14: Mir ist bewusst, dass dieses Thema in seiner ganzen Dimension, menschlich, juristisch, gesellschaftlich, ethisch, sehr viele Menschen im Augenblick in Deutschland aus diesem aktuellen Anlass bewegt.
12: Jens Spahn auch. Und zwar schon länger, sagt er.
13: Es gibt die Fragen von auch kirchlicher Moral, ethischen Prinzipien, der entsprechenden Klarheit. Und gleichzeitig gibt es das Leben. So, und das weiß ich eben als Christ auch, als Katholischer zumal, dass das eine die reine Lehre ist und das andere das echte Leben. Und dass das manchmal kein Schwarz und Weiß hat und keine einfachen Entscheidungen.
12: Aber da ist der Vorwurf der Doppelmoral. Der Privatmensch Spahn handele anders, als der Politiker Spahn redete und entschied. Heuchelei?
13: Einerseits kann ich das nachvollziehen. Andererseits beschäftigt mich schon, wie die Debatte sich die letzten 24, 48 Stunden auch in der Wortwahl entwickelt hat.
12: Die Wortwahl ist giftig, teilweise verletzend, die Haltung mancher sehr klar. Frauen dürften nicht als Brutkasten missbraucht werden, sagt etwa die Vorsitzende der Frauen in der Unionsfraktion Mechthild Heil. Spahn versteht das öffentliche Interesse. Die Debatte auch, sagt er, aber er sagt auch das.
13: Es ist und bleibt was sehr Privates. Ich möchte meine Familie schützen, auch meinen Sohn schützen. Und gleichzeitig weiß ich, dass ich eben nicht nur Privatmensch bin, ist mir auch klar.
12: Das weiß auch der Kanzler. Den hat Spahn am Freitag der letzten Sitzungswoche informiert. Seine Reaktion?
13: Er hat gratuliert. Sich erstmal für uns persönlich gefreut. Wir haben aber natürlich auch darüber gesprochen, dass das keine einfache Ausgangslage ist.
12: Das ist vermutlich untertrieben. Merz sagte jetzt am Rande einer Pressekonferenz, die Union werde ihre Haltung zur Leihmutterschaft nicht ändern. Und dann sagte er das.
15: Alles Weitere werden wir in der nächsten Sitzung des Präsidiums der CDU Deutschlands besprechen.
12: Das klingt nicht nach bedingungslosem Rückhalt. Tritt Jens Spahn als Fraktionschef zurück? Er spielt den Ball im Podcast Ronzheimer an die Fraktion.
13: Ich werde mit meiner Fraktion darüber reden. Und das in ihre Verantwortung, da wo es ja auch hingehört, wenn ihr Vorsitzende der Fraktion, dann auch legen.
12: Es bleiben Fragen, etwa die, warum Spahn, als der CDU-Parteitag gerade in Stuttgart über Leihmutterschaften debattierte und abstimmte, nichts gesagt hat. Kein Wort damals von ihm, er schwieg.
13: In dem Moment, in der Situation, weiß nicht, ich kann es nicht gut erklären. Ich hätte es vielleicht tun sollen. Ich hätte es tun sollen im Nachhinein.
12: In der CDU jedenfalls wird das Grummeln lauter. Ob sich die Zukunft vom Fraktionschef Spahn erst nach der Sommerpause entscheidet, nicht alle glauben das heute.
0: Der Vorsitzende der Unionsfraktion Jens Spahn hat sich zu den Vorwürfen geäußert, in Deutschland die Leihmutterschaft verboten wissen zu wollen und sein eigenes Kind in den USA von einer Leihmutter ausgetragen haben lassen. Jetzt hat er sich dazu geäußert. Georg Schwarte hatte die Einzelheiten dazu.
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0: Nicht nur der Bundestag ist in der sitzungsfreien Zeit, auch in Israel ist das Parlament, die Knesset, aufgelöst. Damit sind aber beileibe keine Ferien, im Gegenteil. Im Oktober, Ende Oktober, sollen Wahlen in Israel stattfinden. Das heißt, jetzt arbeitet jede Partei und Gruppierung für sich. Die heiße Phase des Wahlkampfes startet. Jan-Christoph Kitzler ist für uns in Tel Aviv. Ich habe ihn eben gefragt, Jan, bevor wir zu den anstehenden Wahlen und dem Kampf um Stimmen kommen, kurz vor knapp haben die Rechtsaußenparteien noch ein paar sehr umstrittene Gesetze durchgebracht. Zum Beispiel eins, das besagt, dass ultraorthodoxe Juden nicht zum Militär müssen. Das oberste Gericht hat das gleich wieder kassiert. Aber was ist das für ein Signal für die Gesellschaft?
16: Ja, genauer gesagt waren das zwei Gesetze sogar, die Ultraorthodoxen betreffen. Das eine ist so ein sogenanntes Basic Law. Israel hat ja keine Verfassung, sondern nur eine Reihe grundlegender Gesetze. Mhm. Und da wurde festgeschrieben, dass das Torah-Studium, also das, was ultraorthodoxe Juden in der Regel tun, tatsächlich einen hohen staatlichen Wert hat. Und das soll dann eben auch vorbereiten, dass das dann gleichwertig sein soll zum Militärdienst. Das andere ist das Verbot, Verweigerer aus dem ultraorthodoxen Lager tatsächlich festzunehmen. Das soll verboten werden, aber das ist eben jetzt vom Gericht erstmal ausgesetzt worden. Das trifft eine Gesellschaft, die wütend darüber ist, dass sich Ultraorthodoxe, die etwa so 14% der Gesellschaft hier ausmachen, sich nicht am Militärdienst beteiligen. In den letzten Jahren wurden ja Hunderttausende Reservistinnen und Reservisten immer wieder eingezogen. Mhm. Die haben viel Zeit verbracht in den Kriegen und die wollen, dass sich auch die Ultraorthodoxen daran beteiligen. Wenn man so die Zahlen hochrechnet, dann müssten jetzt eigentlich etwa 80.000 Ultraorthodoxe beim Militärdienst sein. Die israelische Armee sagt, es fehlen tatsächlich gerade zum Beispiel Kampfsoldaten dringend. Und das sehen die Menschen in Israel immer weniger ein, dass es dort Ausnahmeregelungen gibt. Das spaltet hier das Land.
0: Darüber hinaus hat das Parlament ja noch einige andere Gesetze verabschiedet, durch die zum Beispiel die Pressefreiheit eingeschränkt wird und die Generalstaatsanwältin weniger Befugnisse hat. Vor dem Hintergrund, dass gegen Netanyahu seit 5 Jahren ein Prozess wegen Korruption läuft. Wie wertest du das?
16: Also zunächst mal war das ein Kuhhandel jetzt in den letzten Tagen eigentlich, kann man sagen. Da wurden sozusagen dann einerseits Zugeständnisse gemacht an die Ultraorthodoxen, wie beschrieben. Das sind ja wichtige Koalitionspartner, die Netanyahu braucht für seine Mehrheit. Zum anderen hat er eben noch versucht, eigene Dinge durchzubringen, die ihm wichtig sind. Das ist zum Teil persönliches Interesse, wie in dem Fall der Beschränkungen der Generalstaatsanwältin. Die ist eine der wenigen Kräfte hier sozusagen im politischen System, die dem Premierminister, die Benjamin Netanyahu, durch ihre Ermittlungen auch die Stirn bietet. Und das will er offenbar schwächen, diese Funktion, und will da mehr Durchgriffsmöglichkeiten haben. Da geht es auch um seine persönliche Zukunft, denn diese Prozesse, die gegen ihn laufen, die bedrohen ihn natürlich politisch. Das andere Thema, da geht es um die Abschaffung oder Abwicklung des liberalen Rechtsstaats in Israel, wenn es darum geht, zum Beispiel die Kontrolle über Medienunternehmen immer mehr an die Regierung zu binden. Das ist auch ein Versuch, tatsächlich mehr Einfluss zu bekommen auf die Presselandschaft in Israel. Also das ist ein Prozess, der sich jetzt in den letzten Jahren schon angekündigt hat und der jetzt auf der Zielgerade in den letzten Tagen eigentlich dieser Legislaturperiode dann eben nochmal in diesen Gesetzen manifestiert hat. Man muss immer sehen, was davon am Ende noch übrig bleibt. Auch bei diesen beiden Gesetzen kann es sein, dass der oberste Gerichtshof noch einschreitet. Aber es ist schon mal ein Zeichen, dass das unbedingt noch durchgebracht werden sollte.
0: Netanyahu ist inzwischen 76, hat mit 18 Jahren jetzt schon die längste Amtszeit als israelischer Ministerpräsident hinter sich. Überspitzt gefragt, warum hängt der Mann so an der Macht?
16: Es geht ihm auf der einen Seite, glaube ich, um sein politisches Erbe. Er ist ein historisch bewusster Mensch und will natürlich Israel in einem Zustand hinterlassen, in dem er in die Geschichte eingeht. Er ist immer wieder derjenige, der gesagt hat, ja, er sorgt dafür zum Beispiel, dass Israels Sicherheit sich verbessert, dass er der Einzige ist, der für Israels Sicherheit steht. Und das andere ist natürlich dann auch eine Überlebensfrage. Also die Vorstellung, dass er jetzt am Ende seiner Amtszeit oder wenn er nicht wiedergewählt wird und dann eben Immunität auch fällt, tatsächlich im Gefängnis landen könnte wegen der Prozesse, die gegen ihn laufen. Da geht es ja um Amtsmissbrauch, um Korruption. Es geht auch natürlich um die politische Aufarbeitung des 7. Oktober, des Terrorüberfalls im Gazastreifen, der er sich auch verweigert. Das sind alles Dinge, die sein politisches Erbe betreffen. Einerseits, die aber auch natürlich dafür sorgen sollen, dass er tatsächlich an der Macht bleiben kann und eben nicht ins Gefängnis muss. Da geht es auch um ganz persönliche Interessen. Auch das ist ein Grund, weshalb er sich hier nochmal in den Wahlkampf stürzt.
0: Nun soll die Wahl in etwas mehr als 3 Monaten stattfinden. Gaza ist ein Trümmerhaufen. Israel befindet sich offiziell immer noch im Krieg mit dem Iran. Und Netanjahus Kritiker befürchten ja, dass er jetzt auf Eskalation setzt. Haben die recht?
16: Das könnte zumindest passieren. Dafür gibt es 2 Gründe, würde ich mal sagen. Das eine ist eben, dass er seine Kriegsziele an den diversen Fronten nicht erreicht hat. Die Hamas ist immer noch da im Gazastreifen. Er hatte angekündigt, sie zu zerschlagen. Auch die Situation im Libanon ist alles andere als sicher. Die Hisbollah ist eine Bedrohung für Israel. Und da ist auch natürlich die Frage, soll Israels Armee da nochmal weiter vorrücken oder härter gegen die Hisbollah vorrücken? Das hängt noch ein bisschen mit den USA auch zusammen. Die verhandeln ja auch mit dem Iran. Da spielt der Libanon auch eine Rolle. Da muss Israel natürlich sich richten nach dem, was Donald Trump sagt. Andererseits muss Netanyahu Stärke zeigen. Und diese Stärke, die könnte er natürlich zeigen durch eine neue Eskalation. Er könnte natürlich auch dadurch in die Köpfe der Wählerinnen und Wähler hier in Israel das Thema Sicherheit nochmal bringen. Er möchte am Ende als derjenige dastehen, der sagt, er sorgt für Israels Sicherheit. Er sagt immer wieder, Israel ist schon jetzt sicherer als vor dem 7. Oktober. Viele Menschen hier in Israel haben daran Zweifel, wegen der beschriebenen offenen Fronten, will ich mal sagen. Und deswegen könnte es sein, dass er auf Eskalation setzt, auch um die Stimmung im Land dann nochmal zu beeinflussen und damit Einfluss auf das Wahlergebnis zu nehmen.
0: Das ist die Einschätzung von Jan-Christoph Kitzler in Tel Aviv. In Israel beginnt jetzt der Wahlkampf mit harten Bandagen. Online-Shopping, das ist schon eine bequeme Sache. So muss man sich für den Einkaufsbummel nicht in volle Bahnen und Busse pressen und samstags durch volle Einkaufsstraßen schieben. Die Klamotten kommen nach Hause, können dann in aller Ruhe anprobiert und vielleicht von Freunden oder Freundinnen begutachtet werden. Was nicht passt, geht zurück. Aber genau an der Stelle ist das auch ein getrübtes Vergnügen. Denn dann regt sich das schlechte Gewissen. Schließlich landet zurückgesendete Ware oft auf dem Müll. Damit ist jetzt Schluss, zumindest in der EU. Unternehmen dürfen ungetragene, zurückgeschickte Kleidung nicht mehr vernichten. Sarah Lopez aus unserem Studio in Brüssel weiß mehr.
17: 4-9% der unverkauften Kleidung in Europa werden jedes Jahr zerstört, bevor sie überhaupt getragen wurden. Das geht aus Angaben der EU-Kommission hervor. Dieser Müll sorgt demnach für Millionen Tonnen an CO2-Emissionen. Ein neues Verbot soll diese Zahlen senken. Ab Sonntag dürfen Großunternehmen, die Kleidungsstücke und Schuhe in der EU verkaufen, unverkaufte Ware nur noch in Ausnahmefällen vernichten. Eine wichtige Änderung, sagte Lara Burkhardt, die für die SPD im EU-Parlament sitzt.
18: Weil wir das erste Mal den wirtschaftlichen Anreiz wegnehmen, zu überproduzieren. Bisher ist es nämlich möglich, ganz viele Kleidung auf den Markt zu bringen und wenn sie nicht verkauft werden, einfach zu zerstören, auf Kosten der Allgemeinheit. Und diese Praxis, die unterbinden wir mit dem Verbot.
17: Mit der neuen Regel sollen Unternehmen Kleidung öfter weiterverkaufen, gegebenenfalls als B-Ware. Und wenn niemand sie kauft, dann sollen die Teile gespendet werden. Allerdings gibt es eine Liste an Ausnahmen, etwa wenn Kleidung als zu dreckig eingestuft wird. Delara Burkhardt sieht hier Schlupflöcher.
18: Ein Problem ist, was wir identifiziert haben, ist dieses Deklarieren als Spende. Also wenn man unverkaufte Ware als Spende angeboten hat, erfolglos, dann kann man wieder diese Ware zerstören.
17: Ob die Unternehmen sich an die neuen Regeln halten, sollen in Deutschland die Marktüberwachungsbehörden der Länder kontrollieren. Die werden dafür auch Dokumente der Unternehmen nutzen, denn die Unternehmen sind dazu verpflichtet, genau zu notieren, wenn sie Kleidungsstücke vernichten. Das kritisiert Jonas Stracke vom Verband Textil und Mode, der rund 1300 Unternehmen vertritt.
19: Für die Unternehmen steigt hier erstmal der Aufwand und der Nutzen zur Förderung von tatsächlich funktionierende Kreislaufwirtschaft ist durch sowas natürlich nicht gegeben. Das ist für uns erstmal ein großer Manko.
17: Wenn bei Kontrollen auffällt, dass Unternehmen unerlaubt Kleidung zerstören, droht eine Strafe von bis zu 100.000 Euro. Wer sich nicht an die Dokumentationspflicht hält, zahlt bis zu 10.000 Euro. Jonas Stracke befürchtet hier einen Nachteil für die europäischen Unternehmen gegenüber Billiganbietern, die ihre Kleidung aus Asien in die EU schicken.
19: Diejenigen, die nicht innerhalb der EU sitzen oder die auch in der EU keinen Firmensitz haben, die können sehr schwer zur Verantwortung gezogen werden. Und dann sprechen wir hier auch nicht über fairen Wettbewerb, sondern dann haben wir hier eigentlich eine Wettbewerbsverzerrung zulasten unserer Wirtschaft in Deutschland und in Europa.
17: Ähnliche Sorgen hört man auch aus dem EU-Parlament. Wie gut die Kontrollen und das neue System funktionieren, das wird sich nun zeigen. Die neuen Regeln gelten erstmal für große Unternehmen, die mindestens 250 Mitarbeiter oder einen Jahresumsatz von mehr als 50 Millionen Euro machen. Mittlere Unternehmen sollen 2030 folgen. Für kleinere Unternehmen soll das Vernichtungsverbot für ungetragene Kleidung nicht gelten.
0: Unternehmen, die ungebrauchte Kleidung in den Müll geben, müssen dafür in der EU in Zukunft mit Geldstrafen rechnen. Sarah Lopez war das dazu aus Brüssel. 8:48 Uhr ist es gleich. 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Die Nibelungenfestspiele im rheinland-pfälzischen Worms haben es sich zur Aufgabe gemacht, den uralten Sagenstoff jedes Jahr irgendwie neu zu erforschen. Dabei ist es ja gar nicht so leicht, die Geschichte um Drachentöter Siegfried, seine Frau Kriemhild, ihren Bruder König Gunther und dessen Vertrauten Hagen von Tronje immer wieder neu und spannend zu erzählen. In diesem Jahr hat sich ein britisches Regieduo des Stoffs angenommen. Gestern wurde ihr Stück Die Hunnenkönigin auf der Freilichtbühne vor dem Wormser Dom uraufgeführt.
20: In. So muss man sich vermutlich die Grundhaltung der Briten Oliver Lansley und James Seeger für ihre Worms-Premiere vorstellen. Lansley hat den Text zur Uraufführung Die Hunnenkönigin geschrieben. Gemeinsam haben sie das Stück inszeniert. Einer ihrer mannigfaltigen Kunstgriffe, ihr Theaterabend hat einen veritablen Soundtrack, komponiert und live performt unter anderem von Popmusikerin Alice Merton. Musik illustriert und untermauert die Handlung auf der großen Freilichtbühne. Im Zentrum Kriemhild von Burgund. Von ihrem Bruder, dem machtbesessenen, aber gleichzeitig recht phlegmatischen König Gunther, wird sie an Hunnenkönig Etzel verschachert. Der entpuppt sich allerdings, entgegen Kriemhilds Vorurteil und der bisher gängigen Darstellung, als durchaus zivilisierter Zeitgenosse. Trotzdem trauert Kriemhild ihrem vor Jahren ermordeten Mann Siegfried nach.
21: Ich bin es so satt, mir vorschreiben zu lassen, was ich zu fühlen habe. Von Männern, für die die Welt nur ein Schachbrett ist, auf dem sie die Figuren opfern, wie sie Lust haben. Sag mir, Siegfried, was soll ich mit diesem Leben anfangen, in dem du mich zurückgelassen hast?
20: Solch einen schlichten Ton gab es noch nie bei den Nibelungenfestspielen. Das liegt zum einen an dem durchweg starken Ensemble rund um Schauspielerin Maria Dragus als Kriemhild. Die 32-Jährige kann bereits auf eine beeindruckende Vita als Film- und Fernsehschauspielerin zurückblicken. Die Titelrolle in der Hunnenkönigin ist ihre erste Theaterarbeit. Ihre Kriemhild zeigt anfangs eine trügerische Naivität und Verletzlichkeit, die sich im Laufe des gut dreistündigen Theaterabends in verzweifelte Raserei verwandelt. Vor allem aber der

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1: Festspielintendant Nico Hofmann, einer der prägendsten Köpfe der Filmwelt, hatte im Vorfeld angedeutet, die diesjährige Inszenierung könne Anklänge an die Erfolgsserie Game of Thrones haben. Aber die Hunnenkönigin ist dank des Live-Moments sogar besser. Das britische Theaterteam ist bekannt für spektakuläre Vorstellungen, bei denen Tanz, Komik, Figurenspiel und Illusion zum Tragen kommen. An diesen eindrucksvollen Mitteln haben sie auch in Worms nicht gespart. Zur Musik von Alice Merton gibt es höfische Crossover-Tänze, Pferde und Hirsche werden zum Leben erweckt und wieder getötet. Ein güldener Siegfried ist wie durch Zauberei einerseits sichtbar und gleichzeitig unsichtbar. Und ganz nach dem berühmten Game of Thrones-Ausspruch »Winter is coming« schneit es schließlich sogar. Das Publikum ist im wahrsten Sinne des Wortes verzaubert. All in, das bedeutet immer auch ein Wagnis. Es hat sich gelohnt.
2: Die alten Geister sind zurück. Mit der feierlichen Premiere der deutsch-englischen Kooperation Die Hunnenkönigin haben in Worms am Rhein die Nibelungen-Festspiele angefangen. Mareike Gries war dabei. Ich würde mal sagen, auf nach Worms.
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2: Heute Abend steigt in Miami, 23 Uhr unserer Zeit, das Spiel um Platz 3 dieser Fußball-WM zwischen England und Frankreich. Morgen im Finale stehen sich dann Spanien und Argentinien gegenüber in New York. Sportlich ist das sicher der Höhepunkt der Fußball-Weltmeisterschaft. Und über diese Höhepunkte wird naturgemäß viel geredet. Unser WM-Reporter Burkhard Huber hat sich jetzt allerdings auch mit den Tiefpunkten dieser WM befasst. Und davon gab es ehrlich gesagt nicht wenige.
4: Womit also anfangen? Wie wäre es mit dem 5. Dezember 2025 in Washington D.C. mit der Auslosung der WM-Endrunde und einem fast beispiellosen Akt der Anbieterei?
5: Welcome, welcome, the very first winner of the FIFA Peace Prize, the 45th and 47th President of the
6: United. Maybe sometimes it's good as well to just, you know, chill, relax.
4: Gute Idee. Chill and relax. Zum Beispiel in einem amerikanischen Flughafen. Wenn man rein will, eigentlich auch rein darf, aber erstmal nicht reinkommt. So wie die iranische Nationalmannschaft.
7: Sie machen die Dinge sehr schwierig für uns. Zum Beispiel haben wir 6 Stunden gebraucht für einen 50-minütigen Flug, obwohl wir alle Visa haben.
4: Oder wenn man rein will, aber gleich wieder nach Hause geschickt wird, wie der somalische Schiedsrichter Omar Atta.
8: Of course it is unfortunate as well what happened to Omar, the referee.
9: I hope we can also speak a little bit about Football.
4: Total gerne. Vielleicht über den Fußball, wie er einmal war? Mit 2x45 Minuten und nicht mit 4x25.
10: Die Trinkpausen sind, sagen wir mal, interessant. Ständig diese Werbepausen. Ich kann nicht sagen, dass es mir gefällt. Aber ich habe dazu eigentlich auch schon genug gesagt.
4: Oder sollte man noch ein Wort über die Schiedsrichter und den VAR verlieren, deren Regelauslegung so punktgenau ins Land der unbegrenzten Möglichkeiten passten? Oder sollte man noch darüber nachdenken, warum der FIFA-Präsident mit seinem Privatflieger und großem Nachdruck an seinem ökologischen Fußabdruck arbeitete? Warum die Preise für Busse und Bahnen oder Parkplätze für einen Kurzurlaub in der Eifel gereicht hätten, von den Ticketpreisen mal ganz zu schweigen? Und warum eigentlich Mexiko und Kanada mit je 13 Spielen abgespeist wurden, während sich in den USA gleich 78 Mal die Stadiontore öffneten? Das alles kann man getrost vergessen, was allerdings nicht für die Ursünde dieses Turniers gilt. Denn nachdem der US-Präsident in den Apfel der Erkenntnis gebissen hatte, wurde der gesperrte US-Spieler Balogun begnadigt und durfte gegen Belgien tatsächlich antreten. Die 23. Fußball-Weltmeisterschaft. Der Fußball hat verbunden. Leider auch die Augen.
2: Es gab eine Menge Highs, aber auch einige Lows bei dieser gigantischen Fußball-WM. Auf die hat unser Sportreporter Burkhard Hupe mal einen sehr genauen Blick geworfen. Nun kommen wir aber wieder zum Sportlichen. Nach dem Sieg gegen Frankreich ist in Spanien in Sachen WM-Stimmung

0: Endgültig der Knoten geplatzt. Land auf, Land ab werden zusätzlich Großleinwände fürs Public Viewing aufgebaut. Seit 16 Jahren hat Spanien keinen WM-Titel geholt. Für die Fans ist der zweite Stern auf dem Trikot also überfällig. Und Anna Mundt hat sich in den Straßen Madrids mal umgehört.
1: Madrid macht sich bereit fürs Finale gegen Argentinien. Juan rückt noch ein paar Stühle vor seiner Tapasbar zurecht und freut sich, dass sie am Sonntag mit Sicherheit aus allen Nähten platzen wird. Weltmeister wird man schließlich nicht alle Tage, meint er.
2: Es muy especial porque bueno, campeón del mundo no se llega a ser todos los días.
1: Diese Zuversicht teilen offenbar viele. Flüge aus Spanien zum Finale in New York stehen gerade hoch im Kurs. Die Fußballfans Antonia und Jesus wollen das Spiel lieber zu Hause in der Kleinstadt Chinchón bei Madrid gucken. Einer der schönsten Orte in der Region, sagt Antonia. Und da dort, wie in vielen Städten, gerade extra fürs Finale weitere Großleinwände aufgestellt werden, wollen sie natürlich dort feiern.
3: La plaza van a poner pantallas gigantes y demás y allí lo veremos, así porque allí se celebra muchísimo.
1: Heute wollen sie die WM-Stimmung in Spaniens Hauptstadt aufsaugen. Beide tragen Fußballtrikots der Nationalmannschaft, von denen einige Editionen Medienberichten zufolge aktuell vergriffen sind und glauben fest an den Sieg. So wie Pedro und Luis, die bei einer Zigarettenpause vor einer Bar viel Respekt vor den Argentiniern haben. Sie seien trickreich und streitlustig, meint Pedro. Aber Spanien habe eine sehr gute Abwehr und die wenigsten Gegentore im Turnier. Ein großer Vorteil.
4: Los Argentinos son muy marrulleros, se dan muchas patadas, son conflictivos. Pero bueno, España creo que tiene una defensa muy buena, es la que menos goles ha encajado y al final pues ha sacado mucho rédito.
1: Luis stimmt zu. Die Argentinier seien aggressiv, aber am Ende werde Spanien gewinnen. Und falls doch Argentinien gewinnt, Messi habe in Spanien gespielt, das alles in Spanien gelernt. Ein Teil des Verdienstes gehört also uns, so oder so, meint Pedro.
5: Y si no ganamos, si gana Argentina, está Messi, que ha jugado en España.
1: Die beiden tippen auf ein 3:1 für Spanien. Damit würde La Roja 16 Jahre nach dem ersten WM-Titel wieder Weltmeister werden und bekäme endlich einen zweiten Stern auf das Trikot. Das wünscht sich auch Bruno, der heute anlässlich seines Geburtstags die spanischen Nationalfarben trägt. Spanien soll gewinnen, schließlich habe man bis jetzt alle Spiele dominiert. Madrid gibt sich zuversichtlich. Ob der zweite Stern tatsächlich kommt, entscheidet sich am Sonntagabend.
0: Genau, morgen inzwischen in New York. Da wollen die Spanier gerne den Titel holen. Anna Mundt berichtete über die Stimmung in der spanischen Hauptstadt Madrid.
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1: 9 Uhr. Auch Kirchen kritisieren Spahn wegen Leihmutterschaft. Dobrindt sieht hohe Anschlagsgefahr in Deutschland. ICE zwischen Offenbach und Hanau mit Schafherde zusammengestoßen. Das Wetter mal Sonne, mal Wolken und meist trocken. 22 bis 29 Grad. Mein Name ist Sevilay Sace. Guten Morgen. Die Kritik an Unionsfraktionschef Spahn reißt nicht ab. Grund ist, dass er und sein Partner ein Baby von einer Leihmutter in den USA bekommen haben. Jetzt schalten sich auch Kirchenvertreter in die Diskussion ein. Aus der Nachrichtenredaktion Maren Weil.
2: Ein echter Skandal, so bezeichnet der katholische Passauer Bischof Osterspahns Entscheidung, mit der er quasi Werbung mache für eine Leihmutterschaft. Der evangelische, württembergische Landesbischof Gohl findet, dass Spahn das Vertrauen in die Politik beschädigt, wenn ausgerechnet er als Politiker das Verbot umgehe und auf eine Leihmutter im Ausland zurückgreife. Das CDU-Präsidium wird sich am Montag mit dem Fall befassen und sicherlich auch mit möglichen Konsequenzen für Spahn. Denn seine Entscheidung steht im krassen Widerspruch zur Linie der Partei.
1: Bundesinnenminister Dobrindt hat die Bedrohungslage in Deutschland hochgestuft. Der Welt am Sonntag sagte der CSU-Politiker, bis jetzt gab es eine abstrakte Bedrohung. Inzwischen gingen er und die Sicherheitsbehörden davon aus, dass jederzeit mit Anschlägen zu rechnen sei. Auf die deutsche Infrastruktur, aber auch auf Personen oder Einrichtungen. Wer eine kleine Solaranlage hat, kann auch in Zukunft mit einem festen Preis für den erzeugten Strom rechnen, zumindest übergangsweise. Wirtschaftsministerin Reiche hat ihre Pläne, die Förderung ab 2027 zu kappen, deutlich abgemildert. Eigentlich wollte sie die garantierten Preise für den eingespeisten Strom abschaffen. In einem neuen Entwurf steht jetzt aber, dass weiter ein fester Preis vorgesehen ist, wenn neue Anlagen ans Netz gehen. Allerdings liegt er niedriger als bisher und soll nur 3 Jahre jahrelang gezahlt werden. Im hessischen Einzelhandel wird heute wieder gestreikt. Die Beschäftigten protestieren dagegen, dass die Arbeitgeber alle Termine für Tarifverhandlungen bis Mitte August abgesagt haben. HR-Reporterin Gabi Beck.
3: Der die Verhandlungsführer Schäuble spricht von einer Hinhaltetaktik der Arbeitgeber. Das letzte Angebot, die Gewalt unter der Inflation. Das sei skandalös, vor allem weil der Handel in Hessen zuletzt ein Umsatzplus von 5% erzielt habe. Verdi fordert für die Beschäftigten 250 Euro mehr im Monat, 150 für Auszubildende.
1: ICE fährt in Schafherde. Passiert ist das heute früh um kurz nach 6 Uhr bei Hanau. Nach Angaben der Bundespolizei waren die Schafe am Morgen ausgebrochen und auf die Bahngleise gelaufen. Dort überfuhr der ICE etwa 10 bis 15 Tiere. Der Zug musste notbremsen und blieb auf offener Strecke stehen. Die 120 Fahrgäste wurden nicht verletzt. Die Strecke zwischen Hanau und Offenbach war vorübergehend komplett gesperrt, die Bundespolizei ermittelt. Schon seit Donnerstag wird in Frankfurt der Christopher Street Day gefeiert. Als Höhepunkt gibt es heute eine bunte Demonstration. Mehr als 10.000 Menschen werden dazu erwartet. Los geht es mit einer Kundgebung auf dem Römerberg. Dann ziehen rund 120 Gruppen durch die Frankfurter Innenstadt. Die Polizei geht davon aus, dass alles friedlich abläuft. Allerdings müsse mit Verkehrsbehinderungen gerechnet werden. Das waren die Nachrichten. Das Wetter, heute wechseln sich Sonne und Wolken ab. Nachmittags kann es einzelne Schauer geben. Die Höchstwerte 22 bis 29 Grad. In der Nacht im Südosten Schauer, sonst meist trocken, 16 bis 10 Grad. Morgen auch mal Sonne, mal Wolken. Im Norden gebietsweise etwas Regen. Es wird kühler, 25 Grad maximal. Und die weiteren Aussichten am Montag auch wieder Sonne und Wolken bis 25 Grad. Die Zeit, es wird 9.04 Uhr.
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1: A3 Köln Richtung Frankfurt zwischen Dreieck Dernbach und Montabaur. 4 Kilometer Stau, hier laufen Bergungsarbeiten. Nach einem Unfall, der linke Fahrstreifen ist gesperrt. Nochmal A3 Frankfurt Richtung Würzburg zwischen Aschaffenburg und Goldbach. 8 Kilometer Stau, auch hier ein Unfall auf der linken Spur. A5 Karlsruhe Richtung Basel zwischen Lahr und Ettenheim, 4 Kilometer Stau. A7 Fulda Richtung Würzburg zwischen Fulda Dreieck und Bad Brückenau Wildflecken, 8 Kilometer Stau ab der Raststätte Utrichshausen. Und noch die A7 Ulm Richtung Füssenreute zwischen Nesselwang und Grenztunnel Füssen, 3 Kilometer Stau.
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4: Guten Morgen, schön, dass Sie bei uns sind. Ich bin Simone von der Forst. Es ist nicht die erste Aufregung, die sich um den ehemaligen Gesundheitsminister und aktuellen Unionsfraktionschef Jens Spahn entwickelt, aber eine, die viele Menschen besonders aufregt. Denn Jens Spahn und sein Ehemann sind Eltern geworden und das Kind hat eine Leihmutter ausgetragen. In den USA. Denn in Deutschland ist sowas verboten. Sogar es zu vermitteln ist strafbar. Und nach dem Willen der CDU, und dafür hat sich auch Spahn eingesetzt, soll das auch so bleiben. Das passt nicht zusammen, finden auch einige Parteikollegen Spahns. Der wiederum hat sich gestern gerechtfertigt. Lissi Kaufmann ist für uns Korrespondentin in Berlin. Ich habe eben mit ihr gesprochen. Wir halten noch mal fest, juristisch gesehen hat Jens Spahn sich nichts vorzuwerfen. Allerdings kochen die Vorwürfe gegen ihn sehr hoch, auch in seiner eigenen Partei. Und da ist die Rede von Doppelmoral. Gibt es eigentlich jemand, der Jens Spahn verteidigt?
5: Ja, darauf wartet man ja so ein bisschen, dass es jetzt jemanden gibt, der ihm da wirklich zur Seite springt. Das ist bislang nicht der Fall. Es gibt natürlich Gratulationen auch aus den eigenen Reihen, aber immer verbunden mit so einem politischen Aber und der Kritik eben dieser Doppelmoral, wie man es nennt, und der Tatsache, dass er sich da auch eben anders verhält, als es eigentlich der Parteitagsbeschluss zulässt. Der Einzige, der sozusagen sich mal zu Wort gemeldet hat und den Ton, mit dem man jetzt gegenüber Spahn sich äußert, kritisiert hat, das ist Andreas Scheuer, Ex-Verkehrsminister von der CSU. Der sagt auch, inhaltlich, politisch können wir da über vieles reden, aber der Ton, der sei für ihn doch befremdlich, mit dem man da jetzt Spahn angeht.
4: Spahn selbst hat sich in einem Podcast geäußert und unter anderem gesagt, die christliche Lehre sei das eine, das Leben das andere. Wie wirkt das auf dich?
5: Ja, es wirkt tatsächlich so ein bisschen wie das echte Leben. Also man darf ja auch nicht vergessen, Jens Spahn ist schwul, er hat seinen Mann geheiratet. Er hat ihn geheiratet ja auch schon in einer Zeit, wo die Kirche noch die Segnung von gleichgeschlechtlichen Ehen abgelehnt hat. Das ist mittlerweile anders, aber auch damals hat er sich dagegen gestellt. Und damit ist er ja auch gar nicht der Einzige, weder in Deutschland noch weltweit, der gläubiger Katholik ist und trotzdem nicht jede Moralvorstellung der Kirche mitträgt. Und ich maße mir da kein Urteil an, denn das ist ja was sehr Persönliches. Das eine, der Glaube und wie man ihn auslegt und auslebt und aber auch gleichzeitig ein Kinderwunsch, der natürlich sehr stark sein kann.
4: Spahn ist mit der Geburt selbst ja doch recht offensiv an die Öffentlichkeit gegangen. Er muss ja damit gerechnet haben, dass die Leihmutterschaft Fragen nach seiner politischen Haltung aufwirft. Jetzt hat er gesagt, er wolle seine Familie jetzt schützen. Wenn die an erster Stelle steht, wäre dann vielleicht eher ein Rücktritt das probate Mittel, statt zu sagen, ich überlasse die Entscheidung der Partei?
5: Also zunächst mal ist ja auch gar nicht ausgeschlossen, dass er noch zurücktritt. Es ist ja alles sehr, sehr frisch. Mhm. Also die Möglichkeit besteht natürlich noch. Am Montag ist dann Präsidiumssitzung und da will man ja darüber reden. Auch da ist natürlich nicht klar, ob es dann wirklich darum geht, ihn aus dem Amt drängen zu wollen, überhaupt von Seiten der Partei, oder auch erstmal darüber zu reden, wie man damit umgeht. Also ich finde, da ist noch sehr, sehr viel offen. Man darf nicht vergessen, Jens Spahn ist ein Machtmensch. Er hat sehr viele Skandale überstanden. Er gilt so ein bisschen als das Stehaufmännchen der Politik und der Union. Gleichzeitig ist es natürlich aber auch ein Mensch, der klar gemacht hat durch diese Leihmutterschaft, dass sich Ansichten auch verändern können und Einstellungen. Und insofern finde ich, ist nicht ausgeschlossen, dass er vielleicht tatsächlich jetzt die Familie an erster Stelle sieht und da eher mal aufs Private schaut. Aber es ist, wie gesagt, gleichzeitig auch nicht ausgeschlossen, dass der Machtmensch Jens Spahn so schnell nicht aufgibt.
4: Jetzt sind wir mitten im Wahlkampf. Nimmt die CDU Schaden durch diese Geschichte?
5: Also ich glaube tatsächlich, dass das ein Glaubwürdigkeitsproblem ist, gerade bei vielen Menschen, die ein Problem mit der Leihmutterschaft haben und das Ganze sehr, sehr kritisch sehen. Das wirkt sich natürlich aus auf die Partei und das sieht man ja auch an den Reaktionen, dass aus den eigenen Reihen auch Rücktrittsforderungen kommen und dass viele das sehr kritisch sehen. Im Moment, finde ich, verläuft die Debatte aber stark an der Person Jens Spahn entlang. Also im Moment scheint mir, dass der wirklich Schaden nimmt, im Moment Jens Spahn ist, was aber nicht heißt, die Debatte ist noch lange nicht zu Ende. Der Sommer ist noch lang und in Zeiten von einem Sommerloch kann sich diese Debatte noch sehr, sehr lang hinziehen und da muss man mal schauen, wie sich das dann eben auch auf die Partei und vielleicht auch Umfragewerte auswirkt.
4: Es gäbe ja noch einen anderen Weg zu gehen, die Leihmutterschaft in Deutschland nämlich zu erlauben, ohne die Gefahr der Kommerzialisierung, nämlich wenn die Leihmutter jemand ist, die das Paar kennt, also befreundet ist oder vielleicht sogar verwandt. Wie siehst du die Chance, dass sich das Ganze vielleicht so auflöst?
5: Also im Moment scheint mir dieses ganze Thema noch nicht sehr sachlich debattiert zu werden. Wie gesagt, es geht vor allen Dingen im Moment um die Person Jens Spahn und seine Doppelmoral. Es könnte natürlich noch sein, dass diese Debatte aufbricht zum Thema Leihmutterschaft insgesamt. Aber da finde ich, ist es auch anders als bei anderen Themen viel stärker so, dass man nicht sagen kann, das läuft anhand von Parteienlinien. Ja, mhm. Also dass jetzt die Opposition endlich zum Zuge kommt, sagt, jetzt können wir mal was durchsetzen, was wir schon lange wollten, denn das ist wirklich, das ist eine Moralvorstellung, das ist was sehr, sehr Persönliches, das hängt wirklich von individuellen Politikern ab. Aus dem Familienministerium, aus der Union ist ja schon zu hören, wir wollen daran nichts ändern. Das Einzige, was man hört, ist jetzt von Justizministerin Hubig, die will aber nicht die Leihmutterschaft ermöglichen, sondern sie will die doppelte Mutterschaft möglich machen. Im Moment ist es ja so in einer lesbischen Beziehung, dass die eine Mutter, die das Kind austrägt, die Mutter ist und die andere Mutter muss adoptieren und das will man jetzt eben vereinfachen, aber das hat wiederum nichts mit Leihmutterschaft zu tun.
4: Es gibt Rücktrittsforderungen gegen den Unionsfraktionsvorsitzenden Jens Spahn, auch aus seiner eigenen Partei, der CDU, weil er sein Baby in den USA von einer Leihmutter hat austragen lassen. In Deutschland ist das verboten. Darüber habe ich mit unserer Hauptstadtkorrespondentin Lissi Kaufmann gesprochen.
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4: Es zieht schon wieder jemand Neues an die Adresse 10 Downing Street, London, Southwest 1A, 2AA, Vereinigtes Königreich. Seit gestern nämlich hat die Labour-Partei nach dem Rücktritt von Keir Starmer einen neuen Chef, Andy Burnham, ehemaliger Bürgermeister von Manchester. Und am Montag steht dessen Umzug an, wenn König Charles ihn offiziell zum Premierminister ernannt hat. Der 56-Jährige will vieles umkrempeln und ist für viele jetzt auch schon ein Hoffnungsträger.
6: It is therefore my honour to declare that the duly elected leader of the Labour Party is Andy Burnham.
7: Es war eine Formalie und die ist jetzt erledigt. Andy Burnham, einziger Kandidat für den Posten als Chef von Labour und damit designierter Premierminister, wird von seiner Partei an die Spitze gewählt. Beim außerordentlichen Parteitag in London jubeln die Mitglieder für ihren neuen Chef. Andy Burnham erklärt, er wolle eine starke, geeinte Labour-Partei für ein starkes, geeintes Großbritannien.
8: A stronger, more united Labour Party lifting up a stronger and more united Britain.
7: In seiner Rede gibt er den Ton für sein Amt als Premier vor. Aber er will auch parteipolitisch ein paar Schwerpunkte setzen. Zu lange, findet er, habe sich Labour mit sich selbst beschäftigt, sich in Fraktionskämpfen versteift und so die Sorgen und Bedürfnisse der Bürgerinnen und Bürger aus den Augen verloren.
8: We are united.
7: Heute zeigen wir uns als Partei geeint und durch diese Einheit wollen wir den Menschen dienen, die viel zu lange darauf gewartet haben, dass sich die Politik um sie kümmert. Wir wollen ihnen Hoffnung schenken.
8: To let them hope again.
7: Seinen Parteigenossen sagt er klar, dass jetzt sei die letzte Chance für Labour, sich zu verändern.
8: This is a last chance to change.
7: Andy Burnham gibt sich als nahbarer Politiker von nebenan, einer, dem die kleinen Leute am Herzen liegen, der ihre Sorgen ernst nehmen und in ihrem Sinne regieren will. Für seine Partei, aber auch für die ganze Politik wählt er deutliche Worte. Lasst uns den Menschen helfen, statt zu versuchen, bei ihnen zu punkten. Lasst uns die großen Probleme lösen, die die Politik vernachlässigt hat. Deswegen will er auch näher an die Menschen ran, mit einem Regionalbüro des Regierungssitzes in Manchester. Number 10 North nennt er das. Alles für ein Ziel. Wir werden die Macht aus den zentralen Regierungssitzen in London herausholen und dahin bringen, wo Sie leben. Seine Pläne sieht er als Gegenentwurf zur Politik der 80er Jahre, zum Neoliberalismus, der Zentralisierung und Privatisierung. Er will die Wirtschaft ankurbeln, Versorgungsunternehmen rekommunalisieren, Wohnungsbauprojekte umsetzen, Kooperationen zwischen öffentlicher Hand und Privatwirtschaft anstreben. Ausprobiert hatte das alles schon als Bürgermeister in Manchester und hatte Erfolg, sagt Sarah Longlands vom Center for Local Economies. Er hat in Manchester gelernt, wie gute Zusammenarbeit funktioniert. Er hat mit Menschen aus unterschiedlichen politischen Richtungen und Parteien gearbeitet, aus verschiedenen Regionen, aus der Wirtschaft. Seine Kommunikationsfähigkeit und seine Fähigkeit, Menschen zusammenzubringen, hat ihn hier sehr weit gebracht. Jetzt hat es ihm mindestens den Posten als Parteichef gebracht und sehr wahrscheinlich den Weg in die Downing Street geebnet. Konservative Kommentatoren und auch die rechtspopulistische Partei Reform UK kritisieren Burnhams Programm scharf. Zu links seien seine politischen Ideen, zu wenig konkret seine Reformvorhaben. Reform UK bleibt bei seiner bisherigen Forderung, statt einem neuen Labour-Premier brauche es Neuwahlen. Der erste Eindruck der Briten von ihrem neuen Premier ist gemischt. Wir müssen ihm eine Chance geben. Er kommt sehr nett rüber, kann gut sprechen, kann eine Verbindung mit den Menschen herstellen. Grundsätzlich finde ich ihn gut. Er ist ein Mann aus der Arbeiterklasse im Norden, sehr nah an den Menschen dran. Das könnte sehr gut sein. Er ist interessant und wirkt sehr nahbar. Er ist genau wie Keir Starmer. Da wird nur Müll bei rumkommen. Andy Burnham muss dann ab Montag das Vertrauen der Menschen in Großbritannien gewinnen.
2: Lisa Maria Röhling aus London war das über den neuen Chef der Sozialdemokraten und zukünftigen Regierungschef des Vereinigten Königreichs, Andy Burnham. Irgendwie kommt man sich aktuell ein bisschen vor wie in der Zeitmaschine, die uns zurückschickt zu den Tagen unmittelbar nach dem 28. Februar dieses Jahres. Der offene Krieg Israels und der USA gegen den Iran hatte gerade angefangen und der schlug zurück mit Angriffen auf Nachbarstaaten am Golf. Und obwohl es aus Washington zwischendurch immer wieder hieß, wir sind ganz nah dran an einem Deal, einem Friedensabkommen, es sogar offiziell eine Waffenruhe gab, haben die Kämpfe nie aufgehört. Und aktuell ziehen sie offenbar auch wieder an. Mein Kollege Moritz Behrendt ist zurzeit in Doha, der Hauptstadt Katars, wo es gestern auch Raketenalarm gab, weil der Iran auf US-Angriffe wieder mit Schlägen, zum Beispiel auf Militärstützpunkte am Golf, reagiert hat. Ich habe ihn eben gefragt, Moritz, wie heftig waren diese neuen Angriffe?
9: Das war jetzt in der Golfregion die siebte Nacht in Folge mit gegenseitigen Angriffen und die Intensität nimmt zu. Hier in Katar hat es heute Nacht keinen Luftalarm gegeben, dafür aber in der Nacht davor noch relativ eingegrenzt im Umfang. Was wir aber erleben, ist eine Eskalation wirklich von Tag zu Tag. Der Iran hat jetzt in dieser Nacht Ziele in Kuwait und Bahrain angegriffen, wie auch den Tagen davor. Und auch Jordanien war das Ziel und offenbar auch Saudi-Arabien. Dort zum ersten Mal seit mehr als 3 Monaten. Welche Schäden jeweils angerichtet wurden, das weiß ich jetzt noch nicht ganz genau. Da gibt es möglicherweise im Laufe des Tages mehr Informationen. Aber es scheint so zu sein, dass sich sowohl die iranischen als auch die US-Angriffe nicht mehr auf rein militärische Ziele beschränken, sondern dass auch Infrastruktur wie Brücken, Kraftwerke und auch Meerwasserentsalzungsanlagen zunehmend ins Visier geraten, und zwar von beiden Seiten.
2: Vermutlich hatte man sich ja in den betroffenen Ländern mit diesen Angriffen gerechnet. War man denn entsprechend gut vorbereitet?
9: Im Prinzip werden die meisten Angriffe aus dem Iran durch die Luftabwehr abgewehrt. Hier in Katar bekommen alle Menschen bei Luftalarm Warnmeldungen auf ihre Handys. Sie werden aufgefordert, zu Hause zu bleiben oder sich an sichere Orte zu geben. Luftschutzbunker gibt es nicht unbedingt in den meisten Ländern. Hier in Katar hat es bislang noch keine Toten gegeben in dem gesamten Krieg. Dafür ist halt vor allem die Luftabwehr und natürlich auch der Schutz durch die USA verantwortlich. Was aber immer wieder passiert, ist, dass Menschen verletzt werden durch Trümmerteile, die herabfallen, nachdem iranische Drohnen oder Raketen abgeschossen wurden. Und was hier in Katar gilt, sicherlich auch für die Vereinigten Arabischen Emirate. Die meisten Verletzten sind Gastarbeiter, denn die stellen hier in der Golfregion den größten Teil der Bevölkerung.
2: Laut US-Angaben will der Iran ja weiter verhandeln. Mal abgesehen davon, dass das schwer zu glauben ist. Die pakistanischen Vermittler zum Beispiel wirken völlig desillusioniert und befürchten sogar eine Eskalation. Wie sieht man das in Katar?
9: Es gibt wohl wenige Länder auf der Welt, die so sehr an Verhandlungen und Vermittlungen glauben wie Katar. Das Land hat sich ja schon fast spezialisiert auf schwierige Vermittlungsmissionen, indirekt zwischen Israel und der Hamas, zwischen den USA und den afghanischen Taliban. Das heißt, Katar sieht das auch aktuell als seine Aufgabe an, zu vermitteln, zumindest zu versuchen zu vermitteln, auch wenn die Positionen der USA und des Iran gerade in Bezug auf die Straße von Hormuz unvereinbar scheinen momentan. Vorgestern, da hat sich die Regierung hier einmal sehr scharf geäußert. Das war, nachdem israelische Medien die Meldung in Umlauf gebracht haben, Katar wolle in den Krieg mit dem Iran einsteigen. Das sei komplett erfunden, hieß es hier, und ein bewusster Versuch, Katars Rolle als Vermittler zu untergraben. Katar habe nie und werde nie einen seiner Nachbarn angreifen, und das bezieht auch den Iran ein.
2: Katar hat ja eigentlich auch sehr gute Beziehungen zu den USA. Versucht man da denn gerade irgendwie aktiv zu deeskalieren?
9: Durchaus, aber das geschieht natürlich eher hinter verschlossenen Türen. Neulich hatte Donald Trump ja die Idee von Schiffen, die durch die Straße von Hormuz fahren, unter US-Schutz eine Gebühr zu verlangen. In anderen Branchen würde man das vielleicht Schutzgeld nennen, von 20%. Er hat dann ganz schnell wieder einen Rückzieher gemacht, und Trump hat selbst gesagt, das liegt daran, dass ihn Könige und Emire darum gebeten hätten. Wir wissen natürlich nicht immer ganz genau, was davon stimmt, aber es ist schon denkbar, dass hier auch der Emir von Katar zum Hörer gegriffen hat.
4: Mal abgesehen davon, dass bei diesen Angriffen aus dem Iran immer wieder auch Menschenleben in Katar in Gefahr sind, du hast es angesprochen, das Emirat ist reich, international sehr erfolgreich. Wie sehr schadet dieser Krieg dem Land und der Region inzwischen wirtschaftlich?
9: Schon sehr. Da muss man sich bei Katar auch einfach mal die Geografie anschauen. Das Land ist eine Halbinsel, eingeschlossen vom Persischen Golf. Das heißt, anders als andere Staaten können nicht irgendwelche Pipelines ganz einfach sozusagen zu anderen Häfen, an anderen Meeren oder dem Roten Meer oder dem Arabischen Meer gebaut werden. Das heißt, man ist von dieser Straße von Hormus wirklich abhängig. Und während des Krieges im März und April mussten die Unternehmen hier mehrere große Verträge für Graslieferungen stornieren. Da berief man sich auf höhere Gewalt. Im Juni konnte dann über die Straße von Hormus einiges an Gas verschifft werden. Aber damit ist jetzt auch wieder Schluss. Aktuell können wegen der doppelten Blockade durch den Iran und die USA fast keine Schiffe durch die Meerenge fahren. Gestern sollen es ungefähr 7 oder 8 gewesen sein, aber auch eher kleinere. Und natürlich schlägt sich das auf die Einnahmen Katars nieder. Gleichzeitig ist das Land so reich und auch seine Bürger haben durchaus Reserven. Wer die allerdings nicht hat, das sind ganz viele Gastarbeiter aus Südostasien. Die können derzeit deutlich weniger Geld an ihre Familien in der Heimat überweisen als sonst.
4: Das sagt uns Moritz Behrendt. Er ist in der katarischen Hauptstadt Doha für uns, die nach neuen US-Angriffen auf den Iran auch wieder ein Ziel von Gegenschlägen war, genau wie andere Länder in dieser Region.
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4: Was ihre Liebe für den Fußball angeht, da könnten die Menschen in den USA noch ein bisschen Nachhilfe gebrauchen. Denn deren Begeisterung für Baseball, Football oder Basketball ist immer noch deutlich größer. Wo den USA aber echt keiner was vormacht, ist bei der Show drumherum. So soll es morgen zum Finale der Weltmeisterschaft wieder eine gigantische Halbzeitshow geben mit einem riesigen Aufgebot an Superstars. Angefangen von der K-Pop-Band BTS bis hin zur Musikikone Madonna. Und um dem noch eins draufzusetzen, ist das alles auch noch als Benefizaktion gedacht. Aus New York dazu Martin Ganselmeier.
10: Was das Super Bowl-Finale im American Football kann, das schafft auch das Finale der Fußball-WM, will FIFA-Chef Gianni Infantino beweisen. Die Halbzeitshow der Fußball-WM soll die beim Super Bowl sogar noch übertrumpfen. Wenn also nach dem Halbzeitpfiff die Profis in ihre Kabinen laufen, erobern Shakira, Madonna, BTS, Justin Bieber und viele andere Superstars den Rasen. Shakira wird wohl ihren WM-Song Dai Dai singen. Und die südkoreanische Boygroup BTS wird Milliarden Fernsehzuschauer zur größten Bühne der Welt willkommen heißen. Was Madonna und Justin Bieber beitragen, bleibt noch ein Geheimnis. Ebenso die Auftritte des venezolanischen Dirigenten Gustavo Dudamel, eines New Yorker Grundschulchores und der Muppet-Figuren Kermit und Miss Piggy. Coldplay-Sänger Chris Martin hat als künstlerischer Leiter die schwierige Aufgabe, all die Superstars in 15 Minuten unterzubringen. In jedem Fall wird es die meistgesehene Veranstaltung der Geschichte, kündigt der Organisationschef der Halbzeitshow Hugh Evans im ARD-Interview an.
11: This is the most watched event in history. There's going to be, you know, billions and billions of
10: Milliarden und Abermilliarden von Menschen werden zuschauen. 31 Mal so viele wie beim Super Bowl. Die ganze Welt soll teilhaben. Aber sprengt das nicht die 15-minütige Halbzeitpause? Wie schon beim Finale der Club-WM vor einem Jahr, als die Halbzeitshow mit Popstars dann doch fast eine halbe Stunde dauerte. Deutlich länger jedenfalls als im Regelwerk des Fußballs vorgesehen. Nur mit Erlaubnis des Schiedsrichters darf die Halbzeitpause ausnahmsweise länger ausfallen. Doch Organisationschef Hugh Evans verspricht:
11: The halftime show only goes for 11 minutes.
10: Die Halbzeitshow wird nur 11 Minuten dauern. Wir werden uns gegenüber dem Fußball absolut respektvoll verhalten. Wir werden den Platz so abdecken, dass der Rasen verschont bleibt. Die 11 Minuten werden die unterhaltsamsten 11 Minuten der Geschichte werden. Außerdem dient das große Halbzeitspektakel einem guten Zweck, sagt Organisationschef Hugh Evans. Hauptberuflich leitet er die Hilfsorganisation Global Citizen, die jedes Jahr im New Yorker Central Park ein Benefizkonzert zur Bekämpfung von Hunger und Armut veranstaltet. Die Halbzeitshow wird die größte Ansammlung von Künstlern für einen guten Zweck seit dem Konzert von Live Aid 1985, sagt Evans.
12: This will be the single largest gathering of artists for a cause since Live Aid.
10: $100 Millionen soll die Halbzeitshow einbringen für einen Bildungsfonds, der Kindern in ärmeren Ländern den Schulbesuch und das Fußballspielen ermöglicht. So wäre dann allen geholfen, der FIFA, den Superstars, der Hilfsorganisation und hoffentlich auch den Kindern.
4: Eine Halftime-Show wie beim Super Bowl, nur ohne Kommerz, sondern für einen guten Zweck. So ist das angekündigt, was morgen zum WM-Finale in New York stattfinden soll. Martin Ganselmeier berichtete von dort.
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4: Essen und trinken müssen wir alle, auch unsere Korrespondentinnen und Korrespondenten in aller Welt natürlich. Weltberühmt ist auch die Sehnsucht vieler Deutscher nach Brot, Brötchen, Brezeln. Schließlich vermissen laut Umfragen immerhin 83% aller Bundesbürger im Ausland gutes Brot. Berühmte Deutsche wie Heinrich Heine, Heidi Klum oder Friedrich Merz haben das in Wort und Bild ausführlich dargelegt. Nach 4 Jahren in Tschechien muss sich unsere Korrespondentin Marianne Allweis anschließen.
13: Heinrich Heine konnte in Paris kein Baguette mehr sehen, Heidi Klum ist das Toastbrot in den USA zu weiß und Friedrich Merz vermisst am Frühstücksbuffet in Angola ordentliches deutsches Brot. Da kann ich nur sagen, lebt mal länger in Tschechien. Unsere Nachbarn sind zwar beim flüssigen Brot Weltmeister, denn jede Tschechin und jeder Tscheche trinkt pro Jahr 121 Liter Bier. Deutschland verliert auch in dieser Disziplin seine Wettbewerbsfähigkeit und liegt mit nur 84 Litern Bier pro Kopf bzw. Kehle inzwischen auf Platz 3 noch hinter Österreich. Doch beim festen Brot sieht das anders aus. Da kann Tschechien nicht mit Deutschland mithalten. Wenn man Brotderivate nicht mitzählt, also brotähnliche Teigwaren, die hier meist auf den Teller kommen, die Rochliki, die tschechischen Hörnchen. Die sind nur dann echt, wenn sie trocken sind und nach nichts schmecken, außer nach drüber gestreutem Mohn, Kümmel oder Salz. Und wenn diese hellen Hörnchen zu teuer werden, dann droht die Revolution. Der aktuelle Preis von umgerechnet auf 10 Cent ist schon kritisch. Einmal wollte ein Unternehmen aus Österreich mit seinen Hörnchen den tschechischen Markt erobern, konnte beim Preis aber nicht mithalten und mischte munter Sägespäne unter. Der Schwindel flog auf, der Wiener Feinkosthändler flog raus. Seitdem beherrschen Backwaren des derzeitigen Premierministers das Land. In der ersten Amtszeit von Andrej Babiš gab es noch eine App, um die Backwaren des Agraroligarchen und Populisten zu erkennen und gegebenenfalls zu boykottieren. Inzwischen ist das fast unmöglich. Auch in Deutschland beißen wir oft in Babiš' Burger, Buns oder Buttertoast. In meinen Prager Haushalt ist daher ein Sauerteig eingezogen. Aus Gründen der politischen Neutralität, aber natürlich auch wegen des Geschmacks und der Gesundheit. Brot gibt es in Tschechien offiziell auch, meist auch recht trocken und hell. Vielleicht ist das ein Grund, warum Knödel in Tschechien Tradition haben? Als Delikatesse gelten üppig belegte Brotscheiben, die Chlebitschki. Eine berühmte Chlebitschki-Herstellerin hat uns für eine Reportage ihr Geheimnis verraten. Es muss das labbrigste, billigste Weißbrot sein. Zum Glück habe ich inzwischen saftiges Körnerbrot entdeckt. Wenn ich keine Zeit für meinen Sauerteig habe, hole ich feierlich eine einzelne Scheibe aus dem Gefrierfach. Geliefert wird frei Haus vom größten Online-Händler in Tschechien. Der heißt zu meinem Leidwesen Rochlik. Wie das Hörnchen. In Deutschland ist der Lieferdienst bekannt als Knusper. Der Name wäre in Tschechien glatt gelogen. Mein Vollkornbatzen kommt natürlich woher auch sonst aus Deutschland.
4: Trostlos, brotlos in Tschechien. Ein Leid, das uns unsere Korrespondentin Marianne Allweis von ihrem Außenposten berichtet.
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1: Um 9.30 Uhr mit Sevilay Sace. Die Kritik an Unionsfraktionschef Spahn reißt nicht ab. Grund ist, dass er und sein Partner ein Baby von einer Leihmutter in den USA bekommen haben. Jetzt schalten sich auch Kirchenvertreter in die Diskussion ein. Aus der Nachrichtenredaktion Maren Weil.
2: Ein echter Skandal. So bezeichnet der katholische Passauer Bischof Osterspahns Entscheidung, mit der er quasi Werbung mache für eine Leihmutterschaft. Der evangelische, württembergische Landesbischof Kohl findet, dass Spahn das Vertrauen in die Politik beschädigt, wenn er ein Verbot in Deutschland einfach umgehe. Das CDU-Präsidium wird sich am Montag mit dem Fall befassen und sicherlich auch mit möglichen Konsequenzen für Spahn.
1: Bundesinnenminister Dobrindt hat die Bedrohungslage in Deutschland hochgestuft. Der Welt am Sonntag sagte der CSU-Politiker, bis jetzt habe es eine abstrakte Bedrohung gegeben. Inzwischen gingen er und die Sicherheitsbehörden davon aus, dass jederzeit mit Anschlägen zu rechnen sei. Auf die deutsche Infrastruktur, aber auch auf Personen oder Einrichtungen. Nach viel Kritik hat Bundeswirtschaftsministerin Reiche ihre Pläne für Einschnitte bei Solarstromförderung abgeschwächt. Es geht dabei vor allem um kleine Anlagen von Privathaushalten. Aus der Nachrichtenredaktion Sven Kuhnen.
24: Reiche wollte eigentlich komplett abschaffen, dass Besitzer neuer Anlagen einen garantierten Abnahmepreis für ihren eingespeisten Strom bekommen. Dies war der SPD aber zu radikal. Sie machte sich Sorgen um die Energiewende. Für neue Solaranlagen soll es nun doch, wenn auch zeitlich begrenzt auf 3 Jahre, eine feste Zahlung geben. Danach müssen die Eigentümer ihren Strom direkt vermarkten.
1: Der Bauernverband beklagt, dass der Iran-Krieg die Landwirte in Deutschland zusätzlich unter Druck setzt. Präsident Ruckwied sagte dem Redaktionsnetzwerk Deutschland, die Blockade der Straße von Hormus beeinträchtige die Versorgung mit Dünger. Einen Engpass gäbe es zwar noch nicht, aber die Preise für Stickstoff blieben aktuell auf einem hohen Niveau. Viele Höfe könnten diese Kosten nur noch schwer auffangen. Außerdem seien die Vorräte für die neue Saison gefährlich gering. Bei der Fußball-WM steht heute Abend die vorletzte Partie an. In Miami spielen Frankreich und England um Platz 3. Anpfiff ist um 23 Uhr deutscher Zeit. Das Duell ist auch das Abschiedsspiel von Frankreichs Nationaltrainer Deschamps. Er gibt seinen Posten nach dem Turnier auf. Das waren die Nachrichten. Das Wetter, heute kann es noch mal hier und da Schauer oder Gewitter geben, sonst meist trocken und häufig Sonne. Die Höchstwerte 22 bis 29 Grad. Morgen ziehen die Schauer ab und die Sonne kommt oft raus. Es wird kühler, 25 Grad maximal. Die Zeit 9.32 Uhr.
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1: Vorsicht auf der A5, Kassel Richtung Frankfurt. Zwischen Alsfeld West und Obenthal Dreieck liegen Gegenstände auf der rechten Spur. A3, Köln Richtung Frankfurt. Zwischen Ransbach, Baumbach und Montabaur. 6 Kilometer Stau, hier laufen Bergungsarbeiten nach einem Unfall. Der linke Fahrstreifen ist gesperrt. A3, Frankfurt Richtung Würzburg. Zwischen Aschaffenburg und Goldbach 8 Kilometer Stau und stockend. Die gute Nachricht, die Unfallstelle ist geräumt. A7 Fulda Richtung Würzburg, zwischen Fulda Dreieck und Bad Brückenau Wildflecken, 8 Kilometer Stau ab der Raststätte Utrichshausen. Und noch die A7 Ulm Richtung Füssen-Reute, zwischen Nesselwang und Grenztunnel Füssen 4 Kilometer Stau.
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25: Ich bin Simone von der Forst. Guten Morgen. Schön, dass Sie bei uns sind. Nicht nur der Bundestag ist jetzt schon in der sitzungsfreien Zeit, auch in Israel ist das Parlament, die Knesset, gerade aufgelöst worden.
4: Damit sind aber beileibe keine Ferien. Im Gegenteil, Ende Oktober sollen Wahlen stattfinden in Israel. Das heißt, jetzt arbeitet jede Partei und Gruppierung für sich. Die heiße Phase des Wahlkampfs startet. Jan-Christoph Kitzler ist für uns in Tel Aviv. Ich habe eben mit ihm gesprochen. Bevor wir zu den anstehenden Wahlen und dem Kampf um Stimmen kommen, kurz vor knapp haben die Rechtsaußenparteien noch ein paar sehr umstrittene Gesetze durchgebracht. Zum Beispiel eins, das besagt, dass ultraorthodoxe Juden nicht zum Militär müssen. Das oberste Gericht hat das ja gleich wieder kassiert. Aber was für ein Signal ist das gesellschaftlich?
3: Ja, genauer gesagt waren das zwei Gesetze sogar, die Ultraorthodoxen betreffen. Das eine ist so ein sogenanntes Basic Law. Israel hat ja keine Verfassung, sondern nur eine Reihe grundlegender Gesetze. Mhm. Und da wurde festgeschrieben, dass das Torah-Studium, also das, was ultraorthodoxe Juden in der Regel tun, tatsächlich einen hohen staatlichen Wert hat. Und das soll dann eben auch vorbereiten, dass das dann gleichwertig sein soll zum Militärdienst. Das andere ist das Verbot, Verweigerer aus dem ultraorthodoxen Lager tatsächlich festzunehmen. Das soll verboten werden, aber das ist eben jetzt vom Gericht erstmal ausgesetzt worden. Das trifft eine Gesellschaft, die wütend darüber ist, dass sich Ultraorthodoxe, die etwa so 14% der Gesellschaft hier ausmachen, sich nicht am Militärdienst beteiligen. In den letzten Jahren wurden ja Hunderttausende Reservistinnen und Reservisten immer wieder eingezogen. Mhm. Die haben viel Zeit verbracht in den Kriegen und die wollen, dass sich auch die Ultraorthodoxen daran beteiligen. Wenn man so die Zahlen hochrechnet, dann müssten jetzt eigentlich etwa 80.000 Ultraorthodoxe beim Militärdienst sein. Die israelische Armee sagt, es fehlen tatsächlich gerade zum Beispiel Kampfsoldaten dringend. Und das sehen die Menschen in Israel immer weniger ein, dass es dort Ausnahmeregelungen gibt. Das spaltet hier das Land.
4: Darüber hinaus hat das Parlament ja noch einige andere Gesetze verabschiedet, durch die zum Beispiel die Pressefreiheit eingeschränkt wird und die Generalstaatsanwältin weniger Befugnisse hat. Vor dem Hintergrund, dass gegen Netanyahu seit 5 Jahren ein Prozess wegen Korruption läuft. Wie wertest du das?
3: Also zunächst mal war das ein Kuhhandel jetzt in den letzten Tagen eigentlich, kann man sagen. Da wurden sozusagen dann einerseits Zugeständnisse gemacht an die Ultraorthodoxen, wie beschrieben. Das sind ja wichtige Koalitionspartner, die Netanyahu braucht für seine Mehrheit. Zum anderen hat er eben noch versucht, eigene Dinge durchzubringen, die ihm wichtig sind. Das ist zum Teil persönliches Interesse, wie in dem Fall der Beschränkungen der Generalstaatsanwältin. Die ist eine der wenigen Kräfte hier sozusagen im politischen System, die dem Premierminister, die Benjamin Netanyahu, durch ihre Ermittlungen auch die Stirn bietet. Und das will er offenbar schwächen, diese Funktion, und will da mehr Durchgriffsmöglichkeiten haben. Da geht es auch um seine persönliche Zukunft, denn diese Prozesse, die gegen ihn laufen, die bedrohen ihn natürlich politisch. Das andere Thema, da geht es um die Abschaffung oder Abwicklung des liberalen Rechtsstaats in Israel, wenn es darum geht, zum Beispiel die Kontrolle über Medienunternehmen immer mehr an die Regierung zu binden. Das ist auch ein Versuch, tatsächlich mehr Einfluss zu bekommen auf die Presselandschaft in Israel. Also das ist ein Prozess, der sich jetzt in den letzten Jahren schon angekündigt hat und der jetzt auf der Zielgerade in den letzten Tagen eigentlich dieser Legislaturperiode dann eben nochmal in diesen Gesetzen manifestiert hat. Man muss immer sehen, was davon am Ende noch übrig bleibt. Auch bei diesen beiden Gesetzen kann es sein, dass der oberste Gerichtshof noch einschreitet. Aber es ist schon mal ein Zeichen, dass das unbedingt noch durchgebracht werden sollte.
4: Netanyahu ist inzwischen 76, hat mit 18 Jahren jetzt schon die längste Amtszeit als israelischer Ministerpräsident hinter sich. Überspitzt gefragt, warum hängt der Mann so an der Macht?
3: Es geht ihm auf der einen Seite, glaube ich, um sein politisches Erbe. Er ist ein historisch bewusster Mensch und will natürlich Israel in einem Zustand hinterlassen, in dem er in die Geschichte eingeht. Er ist immer wieder derjenige, der gesagt hat, ja, er sorgt dafür zum Beispiel, dass Israels Sicherheit sich verbessert, dass er der Einzige ist, der für Israels Sicherheit steht. Und das andere ist natürlich dann auch eine Überlebensfrage. Also die Vorstellung, dass er jetzt am Ende seiner Amtszeit oder wenn er nicht wiedergewählt wird und dann eben Immunität auch fällt, tatsächlich im Gefängnis landen könnte wegen der Prozesse, die gegen ihn laufen. Da geht es ja um Amtsmissbrauch, um Korruption. Es geht auch natürlich um die politische Aufarbeitung des 7. Oktober, des Terrorüberfalls im Gazastreifen, der er sich auch verweigert. Das sind alles Dinge, die sein politisches Erbe betreffen. Einerseits, die aber auch natürlich dafür sorgen sollen, dass er tatsächlich an der Macht bleiben kann und eben nicht ins Gefängnis muss. Da geht es auch um ganz persönliche Interessen. Auch das ist ein Grund, weshalb er sich hier nochmal in den Wahlkampf stürzt.
4: Nun soll die Wahl in etwas mehr als 3 Monaten stattfinden. Gaza ist ein Trümmerhaufen. Israel befindet sich offiziell immer noch im Krieg mit dem Iran. Und Netanyahus Kritiker befürchten ja, dass er jetzt auf Eskalation setzt. Haben die recht?
3: Das könnte zumindest passieren. Dafür gibt es 2 Gründe, würde ich mal sagen. Das eine ist eben, dass er seine Kriegsziele an den diversen Fronten nicht erreicht hat. Die Hamas ist immer noch da im Gazastreifen. Er hatte angekündigt, sie zu zerschlagen. Auch die Situation im Libanon ist alles andere als sicher. Die Hisbollah ist eine Bedrohung für Israel. Und da ist auch natürlich die Frage, soll Israels Armee da nochmal weiter vorrücken oder härter gegen die Hisbollah vorrücken? Das hängt noch ein bisschen mit den USA auch zusammen. Die verhandeln ja auch mit dem Iran. Da spielt der Libanon auch eine Rolle. Da muss Israel natürlich sich richten nach dem, was Donald Donald Trump sagt. Andererseits muss Netanyahu Stärke zeigen. Und diese Stärke, die könnte er natürlich zeigen durch eine neue Eskalation. Er könnte natürlich auch dadurch in die Köpfe der Wählerinnen und Wähler hier in Israel das Thema Sicherheit nochmal bringen. Er möchte am Ende als derjenige dastehen, der sagt, er sorgt für Israels Sicherheit. Er sagt immer wieder, Israel ist schon jetzt sicherer als vor dem 7. Oktober. Viele Menschen hier in Israel haben daran Zweifel, wegen der beschriebenen offenen Fronten, will ich mal sagen. Und deswegen könnte es sein, dass er auf Eskalation setzt, auch um die Stimmung im Land dann nochmal zu beeinflussen und damit Einfluss auf das Wahlergebnis zu nehmen.
25: Das ist die Einschätzung von Jan-Christoph Kitzler in Tel Aviv. In Israel beginnt jetzt der Wahlkampf mit harten Bandagen.
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25: Ein frisch gebackener Vater sollte sich ja eigentlich um nichts anderes kümmern müssen als sein Kind. Im Falle des Unionsfraktionsvorsitzenden Jens Spahn ist das allerdings nicht so einfach, denn er und sein Mann Daniel Funke haben ihr Baby in den USA von einer Leihmutter austragen lassen. In den USA, weil sowas in Deutschland verboten ist. Und die CDU, Spahns Partei, will das auch so beibehalten. Entsprechend wird Spahn Doppelmoral vorgeworfen. Und nicht nur das. Spahn rechtfertigt sich. Georg Schwarte in Berlin hat die Einzelheiten.
5: Da sind die ersten Rücktrittsforderungen. Harsche Kritik von Kirchen, Verbänden, der Frauenunion. Da ist vom gekauften Kind die Rede. Jens Spahn, der CDU-Fraktionschef, hatte bisher zur Leihmutterschaft geschwiegen. Im Podcast Ronsheimer ist ein angefasster, aber offener junger Vater zu hören.
6: Also wir haben diesen Wunsch eigentlich von Anfang an beide gehabt. Und jetzt sind wir Familie und freuen uns.
5: Dass seine Partei die Leihmutterschaft ablehnt, sie in Deutschland verboten ist, er selbst als Minister sich dagegen ausgesprochen hatte, Spahn nennt die private Entscheidung ein Ringen.
6: Ich habe lange mit mir gerungen, auch was das Thema Leihmutterschaft angeht. Lange zerrissen gewesen. Aber eben über dieses Ringen und sich mit dem Thema beschäftigen, haben wir uns für diesen Weg entschieden.
5: Ein Weg, der derzeit zu einem wütenden Protest vor allem zahlreicher Unionspolitiker führt, die deutsche Öffentlichkeit beschäftigt und spaltet. Auch der Kanzler weiß darum.
7: Mir ist bewusst, dass dieses Thema in seiner ganzen Dimension, menschlich, juristisch, gesellschaftlich, ethisch, sehr viele Menschen im Augenblick in Deutschland aus diesem aktuellen Anlass bewegt.
5: Jens Spahn auch. Und zwar schon länger, sagt er.
6: Es gibt die Fragen von auch kirchlicher Moral, ethischen Prinzipien, der entsprechenden Klarheit. Und gleichzeitig gibt es das Leben. So, und das weiß ich eben als Christ auch, als Katholischer zumal, dass das eine die reine Lehre ist und das andere das echte Leben. Und dass das manchmal kein Schwarz und Weiß hat und keine einfachen Entscheidungen.
5: Aber da ist der Vorwurf der Doppelmoral. Der Privatmensch Spahn handele anders, als der Politiker Spahn redete und entschied. Heuchelei?
6: Einerseits kann ich das nachvollziehen. Andererseits beschäftigt mich schon, wie die Debatte sich die letzten 24, 48 Stunden auch in der Wortwahl entwickelt hat.
5: Die Wortwahl ist giftig, teilweise verletzend, die Haltung mancher sehr klar. Frauen dürften nicht als Brutkasten missbraucht werden, sagt etwa die Vorsitzende der Frauen in der Unionsfraktion Mechthild Heil. Spahn versteht das öffentliche Interesse, die Debatte auch, sagt er, aber er sagt auch das.
6: Es ist und bleibt was sehr Privates. Ich möchte meine Familie schützen, auch meinen Sohn schützen. Und gleichzeitig weiß ich, dass ich eben nicht nur Privatmensch bin, ist mir auch klar.
5: Das weiß auch der Kanzler. Den hat Spahn am Freitag der letzten Sitzungswoche informiert. Seine Reaktion?
6: Er hat gratuliert, sich erstmal für uns persönlich gefreut. Wir haben aber natürlich auch darüber gesprochen, dass das keine einfache Ausgangslage ist.
5: Das ist vermutlich untertrieben. Merz sagte jetzt am Rande einer Pressekonferenz, die Union werde ihre Haltung zur Leihmutterschaft nicht ändern. Und dann sagte er das.
7: Alles Weitere werden wir in der nächsten Sitzung des Präsidiums der CDU Deutschlands besprechen.
5: Das klingt nicht nach bedingungslosem Rückhalt. Tritt Jens Spahn als Fraktionschef zurück? Er spielt den Ball im Podcast Ronsheimer an die Fraktion.
6: Ich werde mit meiner Fraktion darüber reden. Und das in ihre Verantwortung, da wo es ja auch hingehört, in ihr Vorsitzende der Fraktion, dann auch legen.
5: Es bleiben Fragen, etwa die, warum Spahn, als der CDU-Parteitag gerade in Stuttgart über Leihmutterschaften debattierte und abstimmte, nichts gesagt hat. Kein Wort damals von ihm, er schwieg.
6: In dem Moment, in der Situation, weiß nicht, ich kann es nicht gut erklären. Ich hätte es vielleicht tun sollen. Ich hätte es tun sollen im Nachhinein.
5: In der CDU jedenfalls wird das Grummeln lauter. Ob sich die Zukunft vom Fraktionschef Spahn erst nach der Sommerpause entscheidet, nicht alle glauben das heute.
4: Karl Grünberg vom AD. Ach Quatsch, da kommen wir gleich hin. Ich bin schon ganz durcheinander. Das war Georg Schwarte aus Berlin. Er hat sich mit dem Statement des Unionsfraktionsvorsitzenden Jens Spahn beschäftigt, der sich dazu geäußert hat, dass er sein Kind in den USA von einer Leihmutter hat austragen lassen, weil das in Deutschland nämlich verboten ist. So, und jetzt kommen wir zu unserem nächsten Gesprächspartner Karl Grünberg. Der ist Pressesprecher vom ADFC, dem Allgemeinen Deutschen Fahrradclub. Und mit dem haben wir gestern darüber gesprochen, dass es auf unseren Straßen deutlich voller wird, auf den Radwegen vor allen Dingen. Viele Leute nutzen das schöne Wetter jetzt und steigen eben vom Auto, das man sich angesichts der teuren Spritpreise kaum noch leisten kann, um. Außerdem ist der Luftzug angenehm, wenn es draußen warm ist. Nur sie müssen sich dann knubbeln auf den Radwegen mit den E-Rollern und den E-Bike-Fahrern. Das ist nicht immer schön und von dem Herrn Grünberg wollte ich deshalb wissen, wie er die Situation in Deutschland sieht und was er denkt, was besser laufen muss.
8: Naja, insgesamt ist das Auto ja immer noch die größte Gefahrenquelle für den Radfahrer und die Radfahrerin. Aber tatsächlich hat man schon den Eindruck, dass der Radweg immer mehr benutzt wird und sich immer enger und schmaler anfühlt. Da gibt's halt die E-Bikes und die Fahrräder und die E-Scooter und die Lastenräder, die alle sich auf diesem schmalen Radstreifen drängeln sozusagen. Also je nachdem, wohin man guckt, manchmal sind Radstreifen ja nicht wirklich breiter als ein Meter und da sollen halt eben all diese Menschen mit ihren Gefährten unterkommen und das führt halt eben dann zu Bedrängung sozusagen.
4: Jetzt ist die Entwicklung der E-Mobilität, das ist irgendwie alles rasend schnell gegangen, schneller eben als die Entwicklung von Radwegen, die dann auch den Wünschen aller Rad- und Scooterfahrerinnen gerecht werden. Welche verkehrspolitischen Veränderungen bräuchte es da? Das knubbelt sich ja sonst ordentlich.
8: Na, das größte Problem, wenn wir jetzt sozusagen uns nur den Radweg anschauen, ist es tatsächlich die Breite. Wenn ein Radweg ein Meter breit ist, dann kommt man halt nur hintereinander weg auf diesem Radweg voran und viel komfortabler und besser und auch sicherer ist halt tatsächlich ein breiter Radweg, 2 Meter, 2,30 Meter, wo man halt eben einander überholen kann halt und damit auch in unterschiedlichen Geschwindigkeiten fahren kann. Wenn ich jetzt ein älterer Mensch bin zum Beispiel und mich sicher mit 15 km/h fühle und dann halt eben rechts fahre und dann ich ein bisschen schneller unterwegs bin und 20 km/h fahre, so ein Radweg muss es eigentlich hergeben, dass man sich da gut, sicher, bequem überholen kann, ohne dass die Lenkstangen sich berühren.
4: Jetzt gibt's ja auch noch die geteilten Wege für Radfahrer und Fußgänger. In der Regel ist da ja nur so ein Streifen dazwischen und da sind leider auch immer wieder Leute unterwegs, die nicht gerade mit Rück- und Umsicht auffallen. Ich persönlich kann die Male gar nicht mehr zählen, wo ich mit einem Affenzahn fast angefahren wurde und gehe inzwischen dazu über, mich bei jedem, der oder die beim Überholen klingelt, zu bedanken. Haben Sie eine Idee, wie man sich in solchen Situationen am besten verhält?
8: Ganz grundsätzlich sind wir keine Freunde von geteilten Fuß- und Radwegen. Es gibt Situationen, wo es einfach nicht anders geht, weil es keinen Raum auf der Straße gibt. Aber tatsächlich sagen wir, eine ganz klare Trennung zwischen Radweg und Fußweg und am besten tatsächlich auch eine bauliche Trennung. Also da gibt es den Radweg, daneben gibt es den Fußweg und dann gibt es den Weg für die Autos und man kommt sich nicht in die Quere.
4: Jetzt können wir uns diese idealen Radwege auf die Schnelle nicht backen. Was raten Sie in der Zwischenzeit?
8: Naja, also backen können wir sie uns nicht, aber es braucht trotzdem halt mehr Geld und vor allem den politischen Willen, dass diese Radwege halt eben auch gebaut werden zur Sicherheit von allen Menschen, also allen Verkehrsteilnehmenden. Und bis dahin braucht es Rücksichtnahme, braucht es ein gutes Miteinander von allen Verkehrsteilnehmenden. Zum Beispiel, wenn ich jetzt Radfahrer bin und halt dann zum Beispiel sehe, oh, der Radweg ist mir zu schmal, der geht auf dem Fußgängerweg lang, dann fahre ich halt eben auf der Straße, was mir erlaubt ist, wenn der Radweg halt nicht benutzungspflichtig ist. Und da möchte ich dann zum Beispiel auch nicht angehupt werden von einem Autofahrer, weil ich halt eben dann auch gerade Rücksicht nehme und eben nicht mit den Fußgängern auf demselben Weg fahren möchte in dem Sinne. Und ganz persönlich, also ich zum Beispiel, ich fahre mit dem Fahrrad zur Arbeit, ich fahre mein Kind mit meinem Lastenrad zur Schule. Ich plane einfach auch immer mehr Zeit ein. Also ich fahre nicht kurz vor knapp gerade los, dass ich innerlich so gestresst bin, sondern ich fahre 10 Minuten vorher los, 15 Minuten vorher los, dass ich halt eben auch nicht die Ampel kriegen muss, dass ich halt eben auch sagen kann, dann fahre ich halt jetzt ein bisschen langsamer und gucke, was kommt links, was kommt rechts, sind da Fußgänger auf dem Weg, wie kann ich am besten umgehen. Und das raten wir tatsächlich einfach auch allen Menschen. Radfahren macht am meisten Spaß, wenn man möglichst entspannt dabei ist. Natürlich zügig vorankommen, das ist auch schön, aber möglichst entspannt ist das tatsächlich das Schönste. Und die nächste Ampel stoppt einen dann ja doch wieder. Ich habe das öfter mal gesehen, wenn Leute an mir vorbeifahren schnell, dann trifft man sich an der nächsten Ampel wieder. Das gilt natürlich auch für die Autofahrer.
25: Wollte ich gerade sagen. Jetzt sind Sie als ADFC für alle Radfahrer zuständig, die Schnellen und die Langsamen. Wie versuchen Sie denn persönlich, die schnellen E-Radler und die Gemütlichen auf dem Hollandrad unter einen Hut zu kriegen?
8: Naja, wie gesagt, mit unserer politischen Forderung nach eben breiteren Radwegen zum einen und dann halt eben aber auch mit der Bitte nach Rücksichtnahme, dass die Schnellen halt eben dann nicht ganz so schnell fahren und man beim Überholen eben aufpasst sozusagen. Aber tatsächlich das Wichtigste ist, die Radinfrastruktur muss mitwachsen, die muss moderner werden, die muss jetzt einfach auch mithalten, dass Leute sagen, hey, ich habe jetzt ein E-Bike und damit kann ich 20 Kilometer zur Arbeit fahren und lass das Auto stehen, dann muss halt eben auch der Radweg mitwachsen und dann muss da auch das Geld rein.
25: Wie kann man beim Gedränge im Verkehr auch auf dem Radweg noch sicher unterwegs sein? Darüber habe ich mit Karl Grünberg vom ADFC gesprochen. Und er sagt unter anderem, nett sein hilft. Die Nibelungenfestspiele in Worms in Rheinland-Pfalz haben es sich zur Aufgabe gemacht, den uralten Sagenstoff jedes Jahr irgendwie neu zu erforschen. Und das ist gar nicht so leicht, die Geschichte um Drachentöter Siegfried, seine Frau Kriemhild, den Bruder König Gunther und dessen Vertrauten Hagen von Tronje immer wieder neu und spannend zu erzählen. In diesem Jahr hat sich ein britisches Regieduo des Stoffs angenommen. Gestern wurde das Stück Die Hunnenkönigin auf der Freilichtbühne vor dem Wormser Dom uraufgeführt.
9: In. So muss man sich vermutlich die Grundhaltung der Briten Oliver Lansley und James Seeger für ihre Worms-Premiere vorstellen. Lansley hat den Text zur Uraufführung Die Hunnenkönigin geschrieben. Gemeinsam haben sie das Stück inszeniert. Einer ihrer mannigfaltigen Kunstgriffe, ihr Theaterabend hat einen veritablen Soundtrack, komponiert und live performt unter anderem von Popmusikerin Alice Merton. Whoa!

0: lassen, was ich zu fühlen habe. Von Männern, für die die Welt nur ein Schachbrett ist, auf dem sie die Figuren opfern, wie sie Lust haben. Sag mir, Siegfried, was soll ich mit diesem Leben anfangen, in dem du mich zurückgelassen hast?
1: Solch einen schlichten Ton gab es noch nie bei den Nibelungenfestspielen. Das liegt zum einen an dem durchweg starken Ensemble rund um Schauspielerin Maria Dragus als Kriemhild. Die 32-Jährige kann bereits auf eine beeindruckende Vita als Film- und Fernsehschauspielerin zurückblicken. Die Titelrolle in Der Hunnenkönigin ist ihre erste Theaterarbeit. Ihre Kriemhild zeigt anfangs eine trügerische Naivität und Verletzlichkeit, die sich im Laufe des gut dreistündigen Theaterabends in verzweifelte Raserei verwandelt. Vor allem aber der ungekünstelte Stücktext befreit den Sagenstoff von jeglichem Pathos. So auch bei Kriemhilds Mutter Ute, bemerkenswert gespielt von Filmstar Jeanette Hein, die ebenfalls für die Festspiele eine seltene Theaterausnahme macht.
2: Als Mutter wünscht man seinen Kindern nichts als Glück. Doch dann werden sie älter. Das Schicksal formt sie zu Erwachsenen. Und irgendwann sind sie nicht mehr diese hilflosen, kleinen rosa Bündel, die man einst im Arm gewiegt hat. Und ehe man sich's versieht, findet man sich auf der Reise des Lebens auf dem Rücksitz wieder.
1: Festspielintendant Nico Hofmann, einer der prägendsten Köpfe der Filmwelt, hatte im Vorfeld angedeutet, die diesjährige Inszenierung könne Anklänge an die Erfolgsserie Game of Thrones haben. Aber Die Hunnenkönigin ist dank des Live-Moments sogar besser. Das britische Theaterteam ist bekannt für spektakuläre Vorstellungen, bei denen Tanz, Komik, Figurenspiel und Illusion zum Tragen kommen. An diesen eindrucksvollen Mitteln haben sie auch in Worms nicht gespart. Zur Musik von Alice Merton gibt es höfische Crossover-Tänze, Pferde und Hirsche werden zum Leben erweckt und wieder getötet. Ein güldener Siegfried ist wie durch Zauberei einerseits sichtbar und gleichzeitig unsichtbar. Und ganz nach dem berühmten Game of Thrones-Ausspruch »Winter is coming« schneit es schließlich sogar. Das Publikum ist im wahrsten Sinne des Wortes verzaubert. All in, das bedeutet immer auch ein Wagnis. Es hat sich gelohnt.
3: Die alten Geister sind zurück. Mit der feierlichen Premiere der deutsch-englischen Kooperation Die Hunnenkönigin haben in Worms am Rhein die Nibelungenfestspiele angefangen. Mareike Gries war für uns dabei und ich finde, da kann man nur sagen, auf nach Worms.
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3: Die geht so langsam auf die letzten Meter. Schon heute bei der Partie um den undankbaren Platz 3 stehen sich zwei Fußballgiganten gegenüber. Die Franzosen mit dem Weltklasse-Athleten und Torgaranten Kylian Mbappé zum Beispiel und die Engländer mit Harry Kane und dem sensationellen Jude Bellingham. Viele Experten hatten mit diesen Teams im Finale gerechnet. Daraus ist nun nichts geworden. Was das also heute für ein Spiel wird, darüber habe ich eben mit unserer WM-Reporterin in New York, mit Anne-Kathrin Rose gesprochen. Es gibt immer wieder Vorstöße, dieses Spiel um Platz 3 abzustaffen. Hast du das Gefühl, dass für Engländer und Franzosen die Luft raus ist, also die das Spiel vielleicht gar nicht mehr so ernst nehmen?
5: Ja, ernst nehmen sie es, glaube ich, schon, aber die Luft ist eben genauso raus, wie wir das bei vielen Luftmatratzen am Strand von Miami gesehen haben. Thomas Tuchel, der Trainer der Engländer, der hat gesagt, eigentlich hat keiner Lust auf dieses Spiel. Und das liegt nicht am Spiel jetzt direkt persönlich, sondern daran, dass natürlich alle hier in New York das große Finale spielen wollten. Mhm. Und deshalb die Sicht darauf ein bisschen eine andere ist. Aber die Franzosen um den Trainer Didier Deschamps, der ja aufhört nach 14 Jahren, für die wird es wichtig sein, ihm nochmal einen schönen Abschied zu bescheren. Und er hat das gesagt, was es auf den Punkt bringt. Sie müssen es spielen, sie können es überhaupt nicht ändern und sie wollen das Beste daraus machen.
3: Du hast da was angesprochen. Es geht heute so oder so eine Ära zu Ende, die von Didier Deschamps eben. 11 Jahre hat er für die Nationalelf gespielt, 14 Jahre war er Trainer der Le Bleu. Heute ist eben das letzte Spiel. Kullern die Tränen da eigentlich schon jetzt?
5: Ich hatte das Gefühl, auf der Pressekonferenz vor dieser Partie hat er versucht, das so ein bisschen wegzumoderieren. Er hat nämlich betont, bewusst gesagt, geweint wird nicht, auch wenn ich weiß, dass der letzte Vorhang fällt. Ich bin mir nicht ganz sicher, ob das wirklich so sein wird in diesem Stadion in Miami heute am späten Samstagabend bei diesem Spiel um Platz 3. Denn er hat dieses Team geprägt, erst als Spieler, du hast es gesagt, dann als Trainer. Er hat den Verband geprägt, er hat was geschafft, was dem Deutschen Fußballbund noch bevorsteht. Nämlich einen großen Umbruch auch im französischen Team.

0: und er hat dieser Mannschaft den Stempel aufgedrückt. Das kann man, glaube ich, so sagen. Und deshalb endet eine Ära, ohne das zu groß zu machen. Und ich glaube, es wird sehr emotional.
1: Heute Abend also 23 Uhr in Miami das Spiel. Morgen das große WM-Finale Spanien gegen Argentinien. Wer ist für dich da der Favorit und warum?
0: Ja, nachdem meine Halbfinaltipps sehr schlecht gealtert sind, finde ich das super schwierig zu sagen tatsächlich, weil es zwei wirklich spannende Teams sind mit unterschiedlichen Ansätzen. Die Spanier haben mich total beeindruckt, weil sie taktisch so konsequent sind, weil sie immer Antworten finden und dem Gegner ganz wenig Möglichkeiten lassen und sich auch so gut einstellen. Und die Argentinier, das ist auch hier in den letzten Tagen nochmal in New York klar geworden, das ist eine Mannschaft für Messi. Die spielen alle für den Superstar. Sie wollen alle mit ihm nochmal den Titel holen. Und er spielt eben auch für sie und macht oft den Unterschied. Ich glaube, es wird ein langer, es wird ein aufregender Abend. Aber wer Weltmeister wird, also meine Glaskugel ist hier schon längst beschlagen.
1: Ich habe tatsächlich auf Spanien getippt und bin gespannt, ob es stimmt. Du hast ja die ganze WM in den USA und zum Teil auch in Kanada für uns verfolgt und berichtet. Was ist bei dir eigentlich so vor allem hängen geblieben?
0: Ja, das ist ganz schwer zu sagen. Nach 6 Wochen Dauerrauschen und nach 6 Wochen viel, viel Fußball. Aber was mich sehr beeindruckt hat, sind die Begegnungen mit den Menschen und all das, was sozusagen nicht als Event kreiert wurde. Das heißt nicht die Gewinnspiele in den Stadien, nicht noch ein Glitzer-Outfit und die waren oft wirklich beeindruckend, sondern das sind die Fans aus Norwegen. Das ist die Besitzerin dieses Cowboy-Shops in Dallas, die noch Tage danach mir erzählt hat, Erling Haaland ist wirklich der netteste Mensch auf der Welt. Und das sind die Begegnungen, die das Ganze irgendwie besonders machen. Viele Fans, auch jetzt die Argentinier hier in New York, die teilweise ihre Autos verkaufen, ihre Häuser vermieten, nur um hier dabei zu sein. Und da wird dann eben klar, worum es dabei eigentlich gehen sollte, nämlich um den Fußball, um das Herz und nicht um all das, was sich kreieren lässt. Und ich glaube, das wird auch bleiben, auch nach dieser WM.
1: Das sagt Anne-Kathrin Rose von in New York, wo morgen das Finale der Fußball-WM stattfindet. Frankreich und England treffen heute ab 23 Uhr in Miami aufeinander.
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1: Ja, und hier in diesem gemeinsamen Programm geht's gleich weiter mit künstlicher Intelligenz in unserem KI-Podcast. Vorher bringen Sie natürlich unsere Nachrichten nochmal auf den neuesten Stand. Also bleiben Sie bei uns. Guten Tag.
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1: 10 Uhr. Dobrindt warnt vor verschärfter Sicherheitslage in Deutschland. Auch Kirchen kritisieren Spahn wegen Leihmutterschaft. Eintracht tritt zu Freundschaftsspiel beim FC Gießen an. Das Wetter, mal Sonne, mal Wolken, meist trocken, 22 bis 29 Grad. Mein Name ist Sevilay Sace. Die Sicherheitslage in Deutschland hat sich verschärft. Zu dieser Einschätzung kommt Bundesinnenminister Dobrindt. Er sagte der Welt am Sonntag, die Anschlagsgefahr sei nicht mehr abstrakt. ARD Berlin-Korrespondentin Lissy Kaufmann.
2: Das bedeutet, dass in Deutschland jederzeit mit einem Risiko von Anschlägen zu rechnen sei, so Dobrindt. Klar erkennbar seien solche Anschlagspläne gegen Infrastruktur, Einrichtungen und Personen. Künftig will der CSU-Politiker den Nachrichtendiensten mehr Befugnisse einräumen. Sie sollen nicht mehr nur Informationen sammeln und auswerten, sondern in bestimmten Situationen auch selber eingreifen dürfen. Zum Beispiel soll ihnen erlaubt werden, Wohnungen zu betreten und zu durchsuchen in akuten Terrorlagen, wenn die Polizei noch nicht da ist.
1: Weiter Kritik an Unionsfraktionschef Spahn. Hintergrund ist, dass der CDU-Politiker ein Baby von einer Leihmutter in den USA bekommen hat. In Deutschland ist das verboten. Der katholische Passauer Bischof Oster spricht von einem Skandal. Spahn mache Werbung für eine Leihmutterschaft. Der evangelische württembergische Landesbischof Gohl findet, dass Spahn das Vertrauen in die Politik beschädigt, indem er das Verbot umgehe. Das CDU-Präsidium will sich am Montag mit dem Fall befassen. Der Fraktionsvorsitzende der FDP im Hessischen Landtag, Naas, will das Beamtenrecht entrümpeln. Im HR-Sommer-Interview fordert er, dass in Zukunft deutlich weniger Angestellte des Landes verbeamtet werden. Aus dem Landtagsstudio Erik Hane.
3: Als Beispiel nannte Naas Lehrerinnen und Lehrer. 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
1: ICE fährt in Schafherde. Passiert ist das heute früh um kurz nach 6 Uhr bei Hanau. Nach Angaben der Bundespolizei waren die Schafe am Morgen ausgebrochen und auf die Bahngleise gelaufen. Dort überfuhr der ICE etwa 10 bis 15 Tiere. Der Zug musste notbremsen und blieb auf offener Strecke stehen. Die 120 Fahrgäste wurden nicht verletzt. Die Strecke zwischen Hanau und Offenbach war vorübergehend komplett gesperrt. Die Bundespolizei ermittelt. Fußball-Bundesligist Eintracht Frankfurt ist heute zu Gast beim FC Gießen. Das Freundschaftsspiel ist Teil der Sommervorbereitung. HR-Sportreporter Simon Schäfer.
4: Für die Frankfurter Eintracht wird die Partie gegen den Hessenligisten aus Mittelhessen der erste Test des Sommers und gleichzeitig auch das erste Spiel unter dem neuen Trainer Adi Hütter. Der hatte das Team am Montag zum Trainingsauftakt auf den Platz gebeten. Der FC Gießen freut sich ganz besonders auf die Eintracht. Michel Magel, der Geschäftsführer, sagt, das ist ein absolutes Highlight für unseren Verein und für die gesamte Region. Anpfiff im Gießener Waldstadion ist um 17 Uhr.
1: Bei der Fußball-WM steht heute Abend die vorletzte Partie an. In Miami spielen Frankreich und England um Platz 3. Anpfiff ist um 23 Uhr deutscher Zeit. Das waren die Nachrichten. Das Wetter. Heute wechseln sich Sonne und Wolken ab. Nachmittags kann es einzelne Schauer geben. Die Höchstwerte 22 bis 29 Grad. Morgen auch mal sonnig, mal bewölkt. Im Norden gebietsweise etwas Regen. Es wird kühler, 25 Grad maximal. Und die weiteren Aussichten am Montag auch wieder Sonne und Wolken. Die Zeit 10.04 Uhr.
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1: A3 Köln Richtung Frankfurt zwischen Ransbach, Baumbach und Montabaur 6 Kilometer Stau. Hier laufen Bergungsarbeiten nach einem Unfall. Der linke Fahrstreifen ist gesperrt. A3 Frankfurt Richtung Würzburg zwischen Seligenstädter Dreieck und Hößbach streckenweise stockend. A5 Karlsruhe Richtung Heidelberg zwischen Kronau und Kreuzwaldorf 3 Kilometer Stau nach einem Unfall auf dem rechten Fahrstreifen. A7 Fulda Richtung Würzburg zwischen Fulda Dreieck und Bad Brückenau Wildflecken, 8 Kilometer Stau ab der Raststätte Utrichshausen. Und noch die A8 Stuttgart Richtung München zwischen Eichelberg und Hohenstadt, 10 Kilometer Stau und stockend.
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5: Hi ChatGPT, was für ein Wochentag war eigentlich der 11. September 2001?
6: Das war ein Dienstag.
5: Okay, korrekt. Und was für ein Wochentag war der 15. Oktober 987?
6: Ein kurzer Moment. Ein Samstag. Nach dem damals verwendeten julianischen Kalender.
5: Sie klingt auch ein bisschen betrunken.
7: Sie klingt traurig. Ich glaube, weil du mit dem 11. September angefangen hast, ist sie in so eine traurige Stimmung verfallen.
5: Vielleicht, ja. Dieses Experiment hat einen Hintergedanken. Wir haben eine Hörer-E-Mail bekommen von jemandem, der sich die Frage gestellt hat, warum kann die KI eigentlich manche Wochentage relativ gut? Den 11. September hat sie aus natürlich sehr traurigen Gründen relativ gut drin. Aber andere Tage, man hat es gerade gehört, ne? Das erste wusste sie sofort. Sie wusste sofort, 11. September 2001 war ein Dienstag. Aber was genau war jetzt im Oktober 987 los? Da musste sie erstmal noch nachschauen. Klingt auf den ersten Blick vielleicht nach einem ganz normalen Alltagsgespräch mit der KI. Aber in diesem Alltagsgespräch, da stecken mindestens zwei total interessante kleine Aspekte, anhand derer wir unsere KIs, mit denen wir jeden Tag zu tun haben, etwas besser verstehen können.
7: Wir machen heute Folge 150 vom KI-Podcast und beantworten zur Feier der 150. Folge einfach nur eure Fragen. Wir sind quasi die IT-Hotline für euch. Alle möglichen Probleme und Problemchen, die ihr uns geschickt habt über die letzten Wochen.
5: Marie, wir haben gleich zwei Menschen in unserer Inbox gehabt, die beide eine ähnliche Frage gestellt haben. Und zwar konkret waren das Thomas und Helmut. Ich würde mal kurz Helmuts E-Mail zitieren. Und zwar, er schreibt, was mich interessieren würde, es kommen ja laufend neue Versionen, Updates etc. Wenn ich also mal einen KI-basierten Workflow erstellt habe, bleibt mir doch nichts anderes übrig, als diese Workflows laufend zu aktualisieren. Oder das wird für Firmen dann eine richtige Herausforderung. Schöne Grüße, Helmut. Und eine Frage mit aktuellem Anlass, denn wir haben jetzt seit ein paar Tagen das neue GPT 5.6 für diejenigen von uns, die ChatGPT benutzen. Also muss ich jetzt hier jedes Mal, wenn ein neues Update kommt, was ja sehr oft passiert, meine komplette Infrastruktur neu bauen? Was meinst du, Marie?
7: Ich glaube, es ist ganz wichtig, dass man unterscheidet, wofür ist ein Sprachmodell wirklich gut und wo brauche ich eigentlich einen robusten Automatisierungsworkflow. Mhm. Zum Beispiel habe ich bestimmte Bereiche, wo ich eigentlich einfach wenn und dann definieren kann. Wenn ich bei einer Versicherung bin, dann kann ich sagen, okay, wenn die Schadenssumme so und so hoch ist und folgende Bedingungen erfüllt sind, dann muss dieses Formular ausgefüllt werden. Mhm. Da brauche ich eigentlich kein Sprachmodell für, beziehungsweise so je mehr ich da generative KI versuche reinzubringen, desto gefährlicher wird's, weil dann ist es natürlich nicht mehr so vorhersehbar.
5: Das ist quasi auch klassische Software, die oft genauso funktioniert. Also ich muss ja nicht jede Woche meinen SAP umwälzen oder so, was ja auch teilweise dazu führt, dass manche Firmen immer noch auf Software laufen, die teilweise 20 oder noch mehr Jahre alt ist.
7: Ja, weil wenn das funktioniert und wenn ich es einmal gebaut habe, super. Und dann kann ich einfach einmal definieren, so läuft das ab und dann funktioniert es für immer. Das ist genau nicht das, worin Sprachmodelle gut sind, wo diese moderne KI gut ist. Die ist dafür sehr gut darin, verschiedenste Sachen trotzdem gut zu machen. Also wenn der Input immer ein bisschen anders ist. Und das ist paradox, weil ganz viele Firmen versuchen ja gerade dann natürlich da den Sweet Spot zu finden und zu gucken, okay, kann ich ein bisschen was definieren? Und dann aber an der entscheidenden Stelle ein System haben, was flexibel auf unterschiedliche Situationen reagieren kann. Und das Paradoxe ist, je mehr ich aber versuche, dann das Sprachmodell so einzugrenzen, dass es trotzdem nichts falsch macht und nicht mal was halluziniert oder dass es auch robust funktioniert mit egal welchem Modell, desto mehr gestehe ich mir eigentlich ein, dass es auch eine Wenn-Dann-Automatisierung sein könnte und dass ich diese Flexibilität vielleicht nicht an der Stelle brauche.
5: Aber das ist ja jetzt keine Lösung, wenn ich beispielsweise Text generieren möchte oder komplexe agentische Sachen machen will. Da brauche ich ja meine Sprachmodelle dafür, weil nur die können diese komplizierten Aufgaben lösen. Aber auf einmal nehme ich den gleichen Prompt wie den ich die ganze Zeit benutzt habe und ich merke, das Ergebnis ist nicht mehr das, was ich mir vorgestellt habe.
7: Ja, ich glaube, es ist ganz wichtig, dass man diese Systeme flexibel baut. Ich kann ja manchmal auch einfach ein Programm drüber laufen lassen, was auch sehen kann, ob der Output gut ist. Aber deswegen mag ich die Frage so, weil es halt genau eigentlich keine einfache Antwort ist, sondern weil es sehr vom bestimmten Use Case abhängig ist, wann, in welcher Form da einen sinnvollen langfristigen KI-Einsatz rausbekomme.
5: Ja, ich würde noch was dazu fügen. Du hast gerade schon gesagt, also am Ende muss getestet werden, ob der Output gut ist oder nicht. Und ich glaube, das ist hier ein bisschen der Schlüssel. Also wenn man der KI sehr klar definiert, wie sieht eigentlich dieser erfolgreiche Output am Schluss aus, dann sind die Chancen sehr viel besser, dass das auch mit dem nächsten Update, so wie jetzt beispielsweise mit dem nächsten GPT, immer noch funktioniert.
7: Bevor wir jetzt zur nächsten Frage gehen, hätte ich gerne, dass du mir noch kurz erklärst, warum es in ChatGPT Work jetzt Maskottchen gibt und ich da irgendwie eine kleine Flamme oder einen kleinen Stein auswählen kann, der für mich Dinge erledigt.
5: Ja, ChatGPT Work ist das zweite große Update, was in ChatGPT in der letzten Woche veröffentlicht wurde. Ich fasse mal kurz zusammen. Wir haben ChatGPT. Das ist das klassische, was wir kennen. Dann gibt es etwas, das heißt ChatGPT Work. Das ist neu. Und dann gibt es etwas, das heißt Codex. Das gibt's schon länger. Codex ist ein Coding-Agent, so ähnlich wie Cloud Code, über das wir auch schon oft gesprochen haben. Das ist ein agentisches Tool, was tatsächlich auch Arbeit erledigt und vor allem für Entwickler gedacht ist. Jedes dieser drei Modelle oder dieser drei Modi, sage ich mal, muss man aber nochmal unterscheiden, je nachdem, wo man es benutzt. Also wenn ich beispielsweise in der Web-App bin, also ChatGPT über den Browser benutze, dann kann ich zwei Sachen auswählen. Ich kann mittlerweile, das ist neu, zwischen Chat wählen und zwischen Work. Work soll besser darin sein, agentisch zu arbeiten, wirkliche Workflows aufzubauen, komplexere Aufgaben vielleicht auch zu lösen. Ich glaube, der zentrale Punkt ist einer, da haben wir eine interessante E-Mail dazu bekommen, und zwar von Sascha.
7: Sehr gut.
5: Weil der zentrale Unterschied, zumindest wenn man sich hier durchliest, was OpenAI dazu erzählt, ist, Chat, ja, ist, das antwortet mir. Ich stelle ihm eine Frage, ich kriege eine Antwort. Mhm. Work soll, ja, das ist zumindest die Idee, soll tatsächlich handeln. Also der soll nicht einfach nur mir antworten, sondern der soll für mich Dinge tun. In der Praxis wissen wir beide, dass das schon länger nicht so ist. Also auch Chat macht öfter mal Sachen. Der baut Programme, connectet sich mit meinem Kalender, baut Präsentationen und so weiter. Und Sascha ist was Interessantes aufgefallen. Sascha hat uns nämlich geschrieben und schreibt, mir fällt seit einiger Zeit auf, dass gewisse KIs den Unterschied zwischen Frage und Aufforderung nicht kennen, beziehungsweise Prompts mit Fragen falsch interpretieren. Also er fragt sie oft sowas wie, kannst du das und das machen oder bist du in der Lage, XY zu machen? Und die KI sagt dann, ja sicher, und legt direkt los und macht das. Dabei war das gar nicht Saschas Frage, sondern Sascha wollte erstmal klären, was sind eigentlich die Fähigkeiten dieses Tools, um dann den Plan zu machen, wie er jetzt damit vorgehen kann. Und er fragt sich jetzt, warum ist das so? Also warum machen die KIs diesen Fehler?
7: Ja, das finde ich super witzig, genau, weil also eine Sache, über die Sascha spekuliert, ist, dass man im Alltag ja auch sagt, kannst du mal irgendwas machen. Kannst du mir mal das Salz reichen? Und dann meint man nicht. Das ist, glaube ich, so ein typischer Dad-Joke. So, ich kann dir schon das Salz reichen, aber möchtest du, dass ich dir das Salz reiche?
5: Das nennt sich übrigens in der Linguistik einen indirekten Sprechakt, um mal was aus meinem Studium auszugraben.
7: Boah, voll
5: was
7: gut,
5: sonst meistens
7: dass
5: nicht,
7: du das endlich mal benutzen kannst.
5: Was ich meistens nicht brauche.
7: Meine Einschätzung wäre, dass das aber nicht der Grund ist, warum die KIs das machen.
5: Du meinst, die wissen schon, was gemeint ist?
7: Die wissen schon, dass der Unterschied ist zwischen kannst du mir das Salz geben und gib mir das Salz. Aber trotzdem ist ja das Sprachmodell, also quasi das, was klingt nach einer plausiblen nächsten Antwort, nicht das Einzige, mit dem wir interagieren heutzutage, sondern außenrum ist ja noch ein Produkt gebaut. Und dieses Produkt, das so eine Firma wie OpenAI baut oder eine Firma wie Microsoft, da überlegt man sich natürlich, wie kann ich dem Nutzenden am schnellsten, am besten das geben, was er braucht. Mhm. Weil wir ja auch eine große Konkurrenzsituation haben und im Zweifel, wenn irgendjemand ChatGPT zum ersten Mal ausprobiert und dann macht die KI nicht genau das Richtige, dann kannst du halt den Kunden möglicherweise verlieren und dann geht er zu Google und so weiter. Also da, es wird extrem viel Energie reingesteckt, das garantiere ich, dass man überlegt, wie helfe ich dem Kunden am besten und mit so wenig Umdrehungen wie möglich. Also wie schaffe ich es, dass der nicht nochmal nachfragen muss und ein zweites Mal ansetzen muss. Mhm. Und ich glaube, dass das jetzt zur Zeit einfach in der Art, wie das getestet wird und in der Art, wie das designt wird, dass das zugunsten ausfällt von so mach einfach was. Weil das kann natürlich ein super beeindruckender Moment sein. Wenn ich sage, ich will eine neue Website und die Website ist dann einfach direkt da. Und er fängt nicht an, mir 10.000 Fragen zu stellen.
5: Ja. Was ich mittlerweile ganz gerne mache bei solchen Projekten, wenn ich beispielsweise frage, kannst du das machen? Oder wie würdest du das machen? Dass ich als letzten Satz noch was dazugebe, wie stell mir vorher nochmal alle Nachfragen, die du von mir brauchst. Das ist so ein Stopper. Der sorgt auch nochmal dafür, dass ich sicherstellen kann, okay, ich sind wirklich alle Infos von mir da drin, bevor die KI dann loslegt. So kann man das auch ein Stück weit steuern und sorgt dann am Ende auch dafür, dass wenn sie dann loslegt und möglicherweise 10 Minuten arbeitet, nach diesen 10 Minuten nicht völliger Quatsch dabei rauskam. Marie, das war unsere erste kleine Überkategorie. Das waren Fragen, wie benutze ich KI richtig? Ja, also wie kümmere ich mich um Workflows, wie kümmere ich mich um Prompts und was ist eigentlich der Unterschied zwischen diesen neuen ChatGPT-Funktionen? Wir haben aber noch eine Kategorie uns überlegt und da geht es weniger um, ich sag mal, die KI selber, ja, die Modelle, sondern darum, was diese KIs an zusätzlichen Werkzeugen verwenden. Also die Tools, die diese KIs zur Verfügung haben und dann ausführen. Und was bei denen klappt und was bei denen nicht klappt. Marie, was kann man da so für Fragen bekommen?
7: Ja, das finde ich super, weil wir haben zum Beispiel eine Frage von Kerstin. Da freue ich mich richtig drauf, dich jetzt zur IT-Hotline zu machen, weil da bin ich mir auch nie so ganz sicher. Kerstin hat uns gefragt, ob es KI-Modelle gibt, die PDFs auf Webseiten durchsuchen können und Infos tabellarisch ausgeben können und dann, welche du empfehlen würdest, welche Abo-Stufe und wenn du eine Empfehlung hast, wie muss man die am besten prompten? Also es geht um das Bearbeiten von PDFs.
5: Ja, es ist interessant. Also sie wollte konkret nämlich alle Geschäftsberichte haben von allen Wohnungsgenossenschaften in Deutschland. So, und kannst du nicht einfach diese PDFs dann für mich runterladen? Und sie meint, das hat nicht geklappt. Obwohl, es haben ja alle diese Wohnungsgenossenschaften eine eigene Internetseite. Die meisten haben die Geschäftsberichte direkt dort auf der Website. Irgendwie kommt man ja an die alle ran. Also warum hat das bei ihr nicht wirklich funktioniert? Und da sehen wir, würde ich sagen, das Limit der Tools, die diese KIs zur Verfügung haben. Weil natürlich kann eine KI ins Internet. Das wissen wir. Also die LLMs können eine Websuche anschmeißen und dann ist das beispielsweise eine Suche nach, was ist der aktuelle Wochentag? Kommen wir gleich noch dazu. Aber es kann eben auch eine Webseite sein, wie was hat diese eine Wohnungsgesellschaft beispielsweise in ihrem aktuellen Geschäftsbericht drinstehen. Und das wird relativ oft funktionieren, oder? Also relativ oft hat man, wenn man so eine Frage stellt, kriegt man die richtige Antwort, weil das Tool legt dann los, geht auf die Website, findet das Ergebnis und gibt das zurück. Jetzt hat Kerstin aber nicht einfach gefragt, gib mir von einer Wohnungsgenossenschaft das Ergebnis aus dem Geschäftsbericht, sondern von allen. Also liste mir die Eigenkapitalquote in Prozent von allen Geschäftsberichten des Jahres 2025, hat sie geprompted.
7: Eigentlich die perfekte KI-Aufgabe, ne? Weil genau sowas, wofür man diese Technologie doch haben möchte, wo man sich früher einen halben Tag hingesetzt hätte, wo man sagt, hey, das ist doch was, das ist pur am Computer, das soll der Bot für mich machen.
5: Und jetzt gibt's zwei Gründe, warum das vielleicht nicht geht. Der eine ist, es gibt manche Websites oder manche Seiten, Ecken im Internet, auf die können wir als Menschen drauf, die KI aber nicht. Das sind Seiten, die sehr bewusst KI-Modelle aussperren, die Anti-Bot-Filter haben, die kennen wir alle, weil wir als Menschen regelmäßig Bilder mit Ampeln auswählen müssen, damit wir da reingelassen werden. Das heißt, das kann einfach passieren, dass manche dieser Berichte einfach nicht zugänglich sind für die KI. Dass die KI selber das eigentlich könnte, aber das Tool, was sie verwenden muss, nämlich einen Webcrawler, eine Websearch-Funktion, dass die nicht in der Lage ist, wirklich zu agieren wie ein Mensch. Ich glaube aber, bei Kerstin ist noch ein Punkt wahrscheinlich noch relevanter. Und zwar, es ist wahrscheinlich einfach zu viel. Also da sind wir wieder in diesem Chat versus Work-Modus. Ja, wir haben auf der einen Seite agentische Tools, die wirklich arbeiten und die vor allem auch sehr lange arbeiten. Und wir haben auf der anderen Seite die Chat-Modelle, die Chat-Funktionen, die wir die meiste Zeit über benutzen. Sei es in Claude, in Gemini, in Copilot, in ChatGPT. Und die, das weiß man aus der Erfahrung, haben in der Regel nach ein paar Minuten genug. Also die haben nach ein paar Minuten die Anweisung bekommen, so, jetzt habe ich aber genug gearbeitet, hier ist das Ergebnis bis hierher. Möchtest du noch mehr? Ja, dann gehen sie vielleicht nochmal los. Was sie nicht machen, ist, sie arbeiten einfach so lange, bis das Ergebnis fertig ist. Dafür brauchen wir ein agentisches Tool. Und Tools wie Codex oder Claude Code oder Google Anti-Gravity und was es da noch alles gibt, die sollten rein technisch wahrscheinlich in der Lage sein, diese Aufgabe zu lösen, weil die in der Lage sind, sich die ganze Zeit selber zu überprüfen. Die können gucken, okay, ich habe jetzt so und so viele Berichte, das sieht ganz gut aus. Wie viele habe ich noch? Ach ja, noch 5.000. Ich muss jetzt noch 5.000 runterarbeiten. Das kann sein, dass man dann, wenn man fertig ist mit dieser Aufgabe, seine kompletten Nutzungs-Credits durch hat, also dass man dafür 200 Euro ausgegeben hat oder so, mehr oder weniger, weil die KI einfach so lange dafür arbeiten musste. Aber rein technisch würde ich sagen, dass diese agentischen Tools mittlerweile in der Lage sind, diese Aufgabe zu erledigen. Es gibt andere Tools, wir sind ja im kleinen Tool-Kapitel unserer IT-Hilfe-Folge, die, glaube ich, noch viel, sehr viel mehr Leute benutzen als sowas Komplexes wie, ich möchte das gesamte Internet nach Geschäftsberichten durchsuchen lassen. Und zwar die Bildgenerierungstools. Und auch da haben wir eine spannende Frage bekommen. Und mit der, Marie, habe ich vorhin schon gesehen, hast du dich jetzt gerade intensiv auseinandergesetzt. Alex hat uns geschrieben, er hat versucht mit der KI, und zwar auch konkret mit ChatGPT, Bilder zu generieren. Und zwar Bilder von einem Schachbrett, also von einer Schachszene. Und er stellt fest, auch wenn er eigentlich ganz klare Anweisungen gibt, es eigentlich völlig klar ist, wie diese Figuren stehen sollen. In der Praxis stehen sie immer woanders, als sie eigentlich seien.
7: Ich liebe diese Frage. Genau, das ist diese Art von Frage, einfache Frage, komplizierte Antwort. Ja. Warum können Bildmodelle immer noch kein Schach?
5: Also was ist das Problem konkret? Also ich sage der KI, spring mal auf A4 und sie stellt den auf B7.
7: Ich habe da mich sehr lange eingegraben, um diese Frage zu beantworten, weil wir in den letzten Jahren ja gesehen haben, dass sich die Bildmodelle eigentlich enorm verbessert haben. Mhm. Also wir kommen ja aus einer Zeit vor noch wenigen Monaten, wo die Bildmodelle bekannt dafür waren, dass sie gerne mal 7 oder 8 Finger an einer Hand machen und wo Text eigentlich immer total unleserlich war. Und heutzutage mit den neuesten Bildmodellen können die ja wunderschönen Text auf dem Bild platzieren und meistens haben Hände eine normale Anzahl von Fingern.
5: Also die einzigen falsche Fingeranzahlen, die ich sehe, sind bei uns auf dem Podcast-Cover und da sind die ja mit Absicht.
7: Warum war das so, dass die KI nicht wusste, wie viel Finger ein Mensch hat? Weil die KI fängt irgendwo an, das Bild zu generieren und dann weiß die aus den Trainingsdaten, neben einem Finger sind meistens andere Finger. Mhm. Aber neben einem Finger sind halt manchmal 2 Finger und manchmal sind da 3 Finger, je nachdem, ob es der Zeigefinger oder der Ringfinger ist. Dann kann es halt passieren, dass du irgendwie denkst, ach, links vom Finger ist immer noch ein Finger und plötzlich hast du 8 Finger in der Hand.
5: Passt auch zu den Perspektivproblemen, die KIs manchmal haben. Ja, also ist der Finger von vorne oder von hinten? Sieht man ihn von der Seite? Also sowas geht ja auch manchmal schief, dass dann vielleicht die Hand hat dann 5 Finger, aber sie hat keinen Daumen oder sowas.
7: Genau, und das ist ja total gemein eigentlich, wenn man so überlegt, wenn du ein KI-Modell wärst und du kriegst so Trainingsdaten, manchmal ist eine Hand eine Faust und manchmal ist eine Hand ein Peace-Zeichen und so. Das ist schon schwierig.
5: Macht auch Sinn, dass dann deswegen Gesichter verhältnismäßig gut aussehen, weil Gesichter zumindest meistens relativ ähnlich abgebildet werden in den Trainingsdaten. Wir sehen alle unterschiedlich aus, aber wir haben zumindest alle die Augen ungefähr an der gleichen
7: Stelle. Genau, du hast viele
5: Stelle.
7: Porträts in den Trainingsdaten, wo du einfach sehen kannst, okay, von frontal hat ein Mensch 2 Augen und von der Seite siehst du halt 1. Und das ist genau das, was auch früher schiefgegangen ist. Mhm. Dass du so ein Halbprofil hattest und dann warst du dir nicht ganz sicher, ob da noch ein zweites Auge zu erkennen ist.
5: Aber jetzt geht das doch. Also ich krieg doch keine falschen Finger mehr.
7: Jetzt
5: oder zumindest
7: geht's.
5: Nur sehr selten.
7: Genau, weil man diese Bildmodelle extrem weiterentwickelt hat. Und zwar hat man ein bisschen Wissenschaft noch reingebracht, die eigentlich die Sprachmodelle so schlau gemacht hat. Die Transformer-Modelle, die ja ganz bekannt dafür sind, dass sie eben Aufmerksamkeit auf verschiedene Stellen in dem Text gleichzeitig legen können. Diese Technik hat man quasi verschmolzen mit den Diffusionsmodellen, die Bilder generieren und hat so der KI beigebracht, auch ein Bild gleichzeitig als Ganzes zu betrachten, während sie auch an den einzelnen Teilen arbeitet. Das heißt, ich kann jetzt sagen, ach guck mal, ich mache hier gerade eine Hand. Und ich mache eigentlich gerade den einen Finger davon, der links von dem anderen Finger sein soll. Und gleichzeitig hat die KI aber die Aufmerksamkeit, um zu sagen, Moment mal, wie viele Finger sind hier überhaupt?
5: Also ich stelle es mir ein bisschen vor wie Multitasking. Also früher hat die KI einfach alles auf einmal, zack, bumm, hier ist das Bild. Und jetzt ist sie sozusagen in der Lage, mehrere Prozesse gleichzeitig durchzuführen, ein bisschen den Überblick zu behalten und dran zu denken, ach ja, Moment mal, ich muss noch einen Daumen generieren. Macht Sinn, ich pack den dahin.
7: Ja, so, das ist jetzt quasi so der Hintergrund. Warum funktioniert Schach immer noch nicht? Mhm. Deswegen liebe ich diese Frage. Das ist, glaube ich, einfach wirklich die aktuelle Grenze von dem, was man den Modellen beigebracht hat. Und man kann die KI-Modelle bestimmt auch dahin bringen, dass sie Schach auch verstehen. Es ist nur noch nicht passiert. Wir haben 64 Felder auf einem Schachbrett. Wir müssen die Regeln von Schach können. Wir haben Schachbretter teilweise in der Draufsicht, teilweise in der isometrischen Sicht. Und dann habe ich in den ganzen Trainingsdaten ja unendlich verschiedene Setups.
5: Wollte ich gerade sagen, Finger, okay, also es ist manchmal ein bisschen nervig, wie Finger dargestellt werden, aber es gibt jetzt nur eine begrenzte Zahl von Arten und Weisen, wie ich meine Hand halten kann. Aber Schach Schachbretter mit Figurenkombinationen sind ja größer als die Teile im Universum.
7: Genau.
5: Das bedeutet, es ist gar nicht möglich, jede einzelne Position zu kennen.
7: Ja, jetzt könntest du natürlich auch sagen, KIs können aber Schach. Es gibt ja Schach-Engines, also es gibt ja Computer schon ganz lange, die genau dafür trainiert sind, gut Schach zu spielen. Die Sache ist nur, man müsste das jetzt halt kombinieren mit einem Bildmodell. Und ich glaube, das ist noch nicht passiert. Ich könnte jetzt eine KI bauen, also ich sag mal OpenAI oder Anthropic, könnte jetzt eine KI bauen, die einfach einen Schachcomputer hat und deswegen ein sehr gutes Verständnis dafür hat, wie die Figuren zueinander stehen und dass jede Figur auf einem Feld stehen muss und die nicht auf den Linien dazwischen stehen sollen und so weiter. Und dann könnte es daraus ein 3D-Modell machen und einem Computer beizubringen, dann realistische Schachszenen zu generieren, wäre gar kein Problem. Nur in diesen Bildmodellen, die halt irgendwie alles und nichts generieren können sollen, da ist, glaube ich, das einfach noch nicht als starker Trainingsfokus gelegt worden. Und deswegen sehen wir da gerade noch die Grenzen.
5: Zauberhaft. So, jetzt gibt's ein Verständnis, was wir der KI noch beibringen müssen. Wir haben angefangen mit diesem Thema. Und das ist nicht, welche Schachfigur steht an welchem Ort, sondern welches Datum ist eigentlich fällt eigentlich auf welchen Wochentag. Da haben wir eine E-Mail bekommen von Matthias. Und Matthias hat geschrieben, bei der Erstellung von Pressemitteilungen setzt er gerne Claude ein. Und dabei ist ihm mehrfach aufgefallen, dass Claude keine Ahnung von Wochentagen hat. Mehrfach wurde in einem Text einem Datum ein Wochentag zugeordnet, der gar nicht stimmt. Also es hieß dann auf einmal, wir nehmen beispielsweise gerade auf am 10. Juli, das ist ein Freitag, aber dann hätte die KI einfach gesagt, ach ja, Dienstag, der 10. Juli beispielsweise. Also hat da diesen Fehler gemacht. Und das ist schon ein sehr interessantes Problem, weil in gewisser Weise treffen wir hier unsere Schachproblematik nochmal, oder? Was die Daten angeht.
7: Ich würde sagen, das hängt mit den Trainingsdaten zusammen. Und das hat Matthias, glaube ich, auch so angedeutet in seiner E-Mail, dass das daran liegen könnte. Die Wochentage sind jedes Jahr anders. Und die KI hat natürlich Trainingsdaten aus verschiedenen Jahren.
5: Ja.
7: Und das heißt, wenn ich überlege, was ist der wahrscheinliche Wochentag für den 10. Juli,
5: ist ja für die KI super verwirrend.
7: Dann ist es halt mal ein Dienstag, mal ein Mittwoch und so weiter. Oder, Gregor?
5: Ich glaube, es gibt ähnlich wie eben bei dem Schachproblem einfach viel zu viele mögliche Kombinationen, weil es gibt ja auf einer sprachlichen Ebene, und es handelt sich am Ende um Sprachmodelle, das bedeutet, die denken in Sprache, gibt es ja keinen logischen Bezug zwischen dem Wochentag und dem Datum. Also sprachlich kann ich das nicht erklären. Ich kann nicht sagen, 17. Juni.
7: Alles mit einer 7 ist immer ein Dienstag.
5: Genau, ja.
7: Das wünschen sich Leute.
5: Es wäre sehr einfach. Also man sollte vielleicht mal über eine Kalenderreform nachdenken aus diesem Grund. Aber natürlich funktioniert es nicht so, sondern es wirkt wie Zufall. Es wirkt quasi wie Zufall. Natürlich kann man das ausrechnen, wenn man die Informationen hat. Und das können, glaube ich, die Modelle auch. Also ich denke, wenn man denen wirklich die Aufgabe gibt, bitte rechnet das aus, dann würden sie es wahrscheinlich hinbekommen. Die machen das aber wahrscheinlich nicht. Insbesondere in so einem Fall wie bei dir, Matthias, wo du einfach nach einer Pressemitteilung gefragt hast, hat die KI wahrscheinlich einfach nicht groß drüber nachgedacht. Mhm. Sie hat nicht genug Aufmerksamkeit auf dieses Problem gelenkt, weil sie wahrscheinlich selber gar nicht darauf kam, dass sie das falsch macht. Und hat dementsprechend einfach einen willkürlichen oder vielleicht einen von letztem Jahr Wochentag zugeordnet, der für sie in dem Moment richtig klang, der aber eigentlich falsch war. Und deswegen fand ich auch so schön anzufangen, als wir haben ja die Folge angefangen, indem wir einmal kurz ChatGPT gefragt haben. Und du erinnerst dich, als ich gefragt habe, was für ein Wochentag war der 11. September 2001, der aus tragischen Gründen ein sehr bekanntes Datum ist, da wusste die KI sofort, das war ein Dienstag.
7: Aus dem FF, ja.
5: Sofort, das ist auch richtig. Also, und das ist natürlich so, weil über kaum einen anderen Tag wurde wahrscheinlich so viel geschrieben in der jüngeren Geschichte wie über diesen Tag. Und sehr oft stand da in den Trainingsdaten drin Dienstag. Das bedeutet, es gab genug Material in den Trainingsdaten, um diese Verbindung möglichst stark zu machen für die KI. Und was deswegen passiert ist, als ich nach irgendeinem super obskuren Tag gefragt habe, so vor 1000 Jahren, hat die KI gesagt, ich brauche mal einen Moment, warte kurz. Und in dem Moment ist sie ins Internet gegangen, sie hat ein bisschen recherchiert, hat irgendeine Website gefunden, wo das stand, und kam zurück mit der Information.
7: Wo ein Kalender wahrscheinlich drauf ist. In dem Sinne ist es ein bisschen ähnlich wie das Schachproblem. Die könnte ja einfach eine Schach-Engine benutzen und dann davon einen Screenshot machen. Wenn die KI weiß, welches Werkzeug sie nutzen muss und dann da hingehen kann und das nachgucken kann, dann funktioniert's. Wenn sie einfach denkt, sie soll jetzt irgendeinen Text schreiben und es war ein sonniger Dienstag, Mittwoch, Donnerstag, Nachmittag, dann legt sie da die Aufmerksamkeit nicht drauf. Schöne Frage von Matthias.
5: Wir haben es sehr genossen, uns mal eure Fragen genauer anzuschauen. Vielen Dank für die vielen, vielen. Es gab auch noch viel mehr, die wir nicht behandeln konnten. Aber heute ist ja die 150. Folge des KI-Podcasts, also spätestens zur 300. Gucken wir uns dann sehr gerne wieder eure technischen Probleme an. Und wir hoffen, ihr konntet das ein oder andere vielleicht für euch mitnehmen.
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10: Um 10.30 Uhr mit Christine Schumann. Die Sicherheitslage in Deutschland hat sich verschärft. Zu dieser Einschätzung kommt Bundesinnenminister Dobrindt. Er sagte der Welt am Sonntag, die Anschlagsgefahr sei nicht mehr abstrakt. ARD-Berlin-Korrespondentin Lissy Kaufmann.
2: Das bedeutet, dass in Deutschland jederzeit mit einem Risiko von Anschlägen zu rechnen sei, so Dobrindt. Klar erkennbar seien solche Anschlagspläne gegen Infrastruktur, Einrichtungen und Personen. Künftig will der CSU-Politiker den Nachrichtendiensten mehr Befugnisse einräumen. Sie sollen nicht mehr nur Informationen sammeln und auswerten, sondern in bestimmten Situationen auch selber eingreifen dürfen.
10: Die Kritik an Unionsfraktionschef Spahn reißt nicht ab. Grund ist, dass er und sein Ehemann ein Baby von einer Leihmutter in den USA bekommen haben. Jetzt schalten sich auch Kirchenvertreter in die Diskussion ein. Aus der Nachrichtenredaktion Maren Weil.
11: Ein echter Skandal. So bezeichnet der katholische Passauer Bischof Osterspahns Entscheidung, mit der er quasi Werbung mache für eine Leihmutterschaft. Der evangelische, württembergische Landesbischof Kohl findet, dass Spahn das Vertrauen in die Politik beschädigt, wenn er ein Verbot in Deutschland einfach umgehe. Das CDU-Präsidium wird sich am Montag mit dem Fall befassen und sicherlich auch mit möglichen Konsequenzen für Spahn.
10: Ein Sicherheitsmitarbeiter der Bahn ist bei einem Streit mit einem betrunkenen Fahrgast aus einem fahrenden Zug gestürzt. Er wurde lebensgefährlich verletzt. Laut Polizei ist das Ganze gestern Abend auf der Strecke von Offenburg nach Karlsruhe passiert. Bei einer Fahrscheinkontrolle sei es zu einem Gerangel gekommen. Dabei habe sich aus bisher ungeklärter Ursache die Tür des Zuges geöffnet. Nach den schweren Erdbeben in Venezuela hat der Internationale Währungsfonds 346 Millionen Dollar freigegeben. Das Geld stammt laut IWF aus den eigenen Reserven des Landes beim Fonds. Die venezolanische Übergangspräsidentin Rodriguez sagte, mit dem Geld solle unter anderem Familien geholfen werden. Außerdem werde es zum Wiederaufbau von Straßen und Brücken verwendet. Bei dem Doppelerdbeben Ende Juni sind nach Angaben der Behörden mindestens 5.000 Menschen ums Leben gekommen. Die 14. Etappe der Tour de France führt heute nahe der deutschen Grenze entlang. Start ist in Mulhouse, dann geht es in die Vogesen. Auf dem Programm steht eine Strecke von 155 Kilometern. Das gelbe Trikot des Gesamtführenden trägt weiter der Slowene Tadej Pogacar. Das waren die Nachrichten. Das Wetter. Heute kann es noch mal hier und da Schauer und Gewitter geben. Sonst ist es meist trocken und oft scheint die Sonne bei 22 bis 29 Grad. Morgen ziehen die Schauer ab und die Sonne kommt oft raus. Es wird kühler bei 25 Grad maximal. Die Zeit 10.33 Uhr.
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10: Vorsicht auf der A3 Köln Richtung Frankfurt. Zwischen Itzstein und Niedernhausen liegen Gegenstände auf der Fahrbahn. Vorsicht auf der A60, Rüsselsheim Richtung Mainz. Auf der Weisenauer Brücke liegen Metallteile auf dem rechten Fahrstreifen. Vorsicht auf der B417, Dietz Richtung Wiesbaden. Zwischen Hünstetten, Wallbach-Limbach und dem Abzweig nach Limbach eine ungesicherte Unfallstelle. A3 Köln Richtung Frankfurt, zwischen Dreieck Dernbach und Dietz 5 Kilometer stockender Verkehr. A3 Frankfurt Richtung Würzburg, zwischen Seligenstädter Dreieck und Hößbach streckenweise stockender Verkehr. A5 Karlsruhe Richtung Heidelberg, zwischen Kronau und Kreuzwaldorf 4 Kilometer Stau nach einem Unfall auf dem rechten Fahrstreifen. A7 Fulda Richtung Würzburg, zwischen Fulda Dreieck und Bad Brückenau Wildflecken 8 Kilometer Stau ab der Raststätte Utrichshausen. Und A96 Lindau Richtung München, zwischen Kisleck und Leutkirch Süd, 4 Kilometer Stau nach einem Unfall auf dem linken Fahrstreifen.
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12: Mit Christoph Schäffer. Hessen feiert Geburtstag. Am 1. Dezember 1946 wurde die neue Verfassung des Landes Hessen in einem Volksentscheid verabschiedet. Das gilt als das Gründungsdatum des Bundeslandes. In diesem Jahr also können wir den 80. Geburtstag Hessens feiern. Und wir tun das an dieser Stelle mit einem Blick auf die Kultur. Hip-Hop und Comedy, Archäologie, Architektur und die größten Skandale in der hessischen Kultur.

0: Erbarmen zu spät, die Hesse komme von den Rottgau Monotones. Das ist so etwas wie die inoffizielle Hymne Hessens geworden. Und der Song ist tatsächlich schon mehr als halb so alt wie das Bundesland, nämlich 42 Jahre. Das spießige blauer Bock-Image Hessens haben die Rottgau Monotones sympathisch und mit viel Selbstironie auf den Kopf gestellt. Zugleich machten sie sich über den Rap lustig, der in den 80er Jahren Teil einer neuen Jugendkultur wurde. Inzwischen ist Hip-Hop längst in Hessen zu Hause und Ausdruck der Vielfalt seiner Bevölkerung, wie der Beitrag von Tim T. Kost zeigt.
1: Auf zarten Beats rappt sich ein Südhesse zum vielversprechenden Newcomer in der Szene. Jovan lässt in seinen Texten keinen Zweifel daran, wo er herkommt.
2: No Pakets auf der Hometown Darmstadt 64, that's where I'm from. Shit's der Brauch, bin wasted, doch ich trink kein Dom Perignon.
3: Ich weiß halt, dass die Leute Darmstadt, abgesehen von vielleicht wegen Fußball, nicht so auf dem Schirm haben. Und wenn ich in meinen Texten andauernd über Darmstadt rede, dann will ich auch nicht sagen, dass es die krasseste Stadt ist. Aber es ist für mich einfach wichtig, dass die Leute halt mitbekommen, was in anderen Städten noch geht. Du kannst dir 10 MusikerInnen raussuchen und die werden höchstwahrscheinlich alle aus Großstädte kommen. Und das reicht mir jetzt.
1: Der 21-Jährige ist überzeugt. Darmstadt und das Rhein-Main-Gebiet müssen sich nicht hinter Metropolen wie Hamburg oder Berlin verstecken.
3: Ich merke, dass wir jetzt echt eine lange Zeit hatten, wo es sehr viel um die Großstädte ging. Aber echt so in den letzten Jahren, was alles passiert, generell im deutschen Hip-Hop, aber vor allem aus Hessen, finde ich verrückt.

0: Hip-Hop und Hessen. Dass sich das gut verträgt, ist nichts Neues. Der Hip-Hop-Chronist Murat Güngör strahlt vor Enthusiasmus, wenn er über diese besondere Verbindung spricht.
1: Hessen und Frankfurt wären ohne Hip-Hop sehr arm. Das gehört dazu. Und das hat auch dieses Bundesland auch nochmal maßgeblich verändert.
0: Der Frankfurter war früher selbst Rapper und hat gemeinsam mit Hannes Loh das Buch Remix Almania geschrieben. Hauptberuflich arbeiten die beiden als Lehrer. Mit ihrem Buch performen sie in Kultur- und Theaterhäusern. Remix Almania ist eine Chronik deutscher Hip-Hop-Geschichte. Denn Hip-Hop sei die Jugendbewegung mit Brückenfunktion.
1: Du hast zum ersten Mal eine Jugendkultur, die über soziale Grenzen hinweg Menschen anspricht. Die sowohl Menschen aus dem Arbeitermilieu anspricht, aber auch Menschen aus dem bürgerlichen Kontext. Und das ist einmalig.
0: Als Hip-Hop nach Deutschland kam, waren es diese Kreativität und die vorhandenen Strukturen, die Frankfurt zum perfekten Ort machten, um die Kultur florieren zu lassen.
1: Wir hatten tolle Plattenfirmen gehabt. Sony Music war hier gewesen, Eva Medien, das größte Independent-Label bundesweit. Wir hatten eine gute Clubszene, Plattenläden en masse. Es war eine gute Struktur gewesen, die auch mit einer illegalen Partyszene auch dann verknüpft war. Das traf auf Menschen, die angefixt waren von dieser neuen aufstrebenden Hip-Hop-Kultur und in Verknüpfung natürlich auch mit den GIs, die auch da viel Know-how mitgebracht haben.
0: Aus Frankfurt in die Republik. Seit jeher hat Hip-Hop nicht nur die Musikindustrie, sondern auch die Gesamtgesellschaft geprägt.
1: Die deutsche Sprache hat sich maßgeblich verändert mit dieser Rap-Kultur, die schon bei Konkret Finn angefangen hatte, dann weitergetragen wurde mit Haftbefehle und Chill und Abdi, die diese Sprache auch nochmal komplett neu zusammengestrickt haben. Dass Begriffe reingekommen sind aus dem Romanes, dass Begriffe aus dem kurdischen, arabischen, türkischen Kontext reingekommen sind in die deutsche Sprache und mittlerweile Teil einer Mainstream-Kultur sind.
0: Güngers Hoffnung sind die jungen, kreativen Künstler, die neue Strukturen aufbauen und Hessens Hip-Hop-DNA weitertragen. Zum Glück, sagt er, gäbe es davon viele. Einer von ihnen wohnt in Darmstadt.
2: Ähnlich wie der Hip-Hop ist auch die Comedy-Szene heute stark von migrantischen Künstlerinnen und Künstlern geprägt. Doch bis dahin war es ein weiter Weg, berichtet Rainer Dachselt in seinem Rückblick auf 80 Jahre hessischer Humor.
3: Teufel noch einmal! Ja, seid ihr dann all miteinander vom Wilder Watz gebissen?
4: So geht sie los in den 50ern, die Hessen-Comedy. Familie Hesselbach von Wolf Schmidt, der auch den Baba spielt. Die Mama sind Lia Wöhr und später Liesel Christ. Abgründiger Humor ist das, verpackt in Alltagsszenen. Ein ausgeliehener Topf kommt verschmutzt zurück, eine soziale Katastrophe droht.
5: Das ist doch allein schon durch das Dreckrennchen.
3: Die Frau Ottendorf kann dir ein Milchstäbchen mit einem Dreckrennchen von der Breite des Mississippi zurückgeben. Das wird kein Gericht der Welt als Berechtigung anerkennen, sie öffentlich eine Schlampe zu nennen.
4: Der hessische Humor löst am Ende den Konflikt witzig auf. Das ist eine seiner großen Stärken, nicht nur bei den Hesselbachs.
6: Großhirn an Faust, ballen! Soll ich mich auch bellen?
3: Schnauze!
4: Otto Walkes ist natürlich kein Hesse, aber seine Autoren, Robert Gernhardt, Bernd Eilert und Peter Knorr, sie gehören mit anderen wie Friedrich Karl Wächter und Effi Bernstein zur neuen Frankfurter Schule. Eine Gruppe von Satirikern, die die Zeitschrift Titanic mitgründen. Ihre kunstvolle Komik wirkt stilprägend bis heute.
7: Alle Menschen, die für ein besseres Leben sind und gegen den Krieg, sollen jetzt upstern!
8: Ja, es hat nicht funktioniert.
4: Das ist Matthias Belz. Mit dem Frankfurter Fronttheater macht er sich Ende der 70er über die friedensbewegte Szene lustig. Als Solist wird Belz einer der bekanntesten Kabarettisten Deutschlands.
9: Der Spaß ist größer, wenn die Lage ernst ist, denn dann kann man sich über den Ernst der Lage lustig machen. Man kennt das aus der Familie. Bei der Beerdigung ist die Stimmung besser als bei der Taufe.
4: Matthias Belz ist ein Virtuose, der in Sekundenschnelle von raffinierten Gemeinheiten über philosophische Einsichten zum Karlauer und wieder zurückwechselt. Der hessische Humor bewegt sich überhaupt gerne zwischen solchen Extremen, auch bei den beiden hier.
10: Guten Tag, ich bin auf der Suche nach einem Rhythmusgerät. Wissen Sie, mein Mann hat morgen Geburtstag, er spielt Akkordeon, aber bisher hat er mir ohne Rhythmus gespielt und jetzt wollte ich ein Rhythmusgerät kaufen. Haben Sie da was da?
11: Ja, da was ganz Schönes haben wir gerade reinbekommen, liebe Frau.
4: Badesalz füllt seit den 80er Jahren die Säle und Hallen Hessens. Henny Nachtsheim und Gerd Knebel bringen die Typen des Rhein-Main-Großraums auf die Bühne. Den Headbanger, den Bub, der 42 Jahre ist und Elektroingenieur und natürlich...
12: Was ist das denn für ein kleiner Gnom da drüben?
8: John, das ist Hesse James. Lass uns bitte weiterreiten.
4: Dieser Sound wird in ganz Deutschland mit Hessen identifiziert. Und ein weiterer Hesse erfindet die Ethno-Comedy. Naja, oder macht sie wenigstens populär. Kaya Jana. Sein Stoff sind zuerst Geschichten aus der Familie.
12: Als mein Bruder nicht eingeschult wurde, musste er sich entscheiden, welchen Religionsunterricht dürfen die beiden besuchen. Ja? Mein Vater hat das komplett überfordert. Er stand vor der Lehrerin, gibt's zwei Religionen hier?
4: Dass Kaya Jana Frankfurter ist, ist gar nicht so bekannt, denn er wird beim Fernsehen in Köln berühmt mit Was guckst du? Und damit auch prägend für eine neue Generation von Comedians. Und die haben auch heute Gelegenheiten, ihre Fähigkeiten zu erproben. Zum Beispiel bei Hood Comedy in Frankfurt.
13: Egal wer du bist, woher du kommst, es geht darum, dass wir authentisch sind. Wenn du dich mit Comedy auseinandersetzt und denkst, ich habe irgendwie Bock, komm und teste.
4: Sagt Halit Rizwanovic, der mit Bruno Banabi Hood Comedy als Plattform für den Nachwuchs gegründet hat. Hessen wird also auch in Zukunft viel Komisches zu bieten haben und die Sprüche liefern, die dann alle kennen, so wie damals bei den Hesselbachs.
14: Ach, Karl May Trobbe.
2: Das ist Musik von dem Posaunisten Albert Mangelsdorf, geboren 1928 in Frankfurt, gestorben 2005. In Frankfurt. Weit über seine Stadt hinaus verkörperten er und sein saxophonspielender Bruder Emil die befreiende Kraft des Jazz. Wir hören Albert Mangelsdorf hier beim Deutschen Jazzfestival, das seit 1953 in Frankfurt stattfindet, mitveranstaltet vom Hessischen Rundfunk.

0: Der Jazz stand und steht für den demokratischen Neuanfang in Deutschland nach der Befreiung vom Nationalsozialismus. Hessen spielte mit der Frankfurter Jazzszene eine zentrale Rolle dabei. Die Geburtsstunde des Landes Hessen vor 80 Jahren war keine Stunde Null. Doch die Auseinandersetzung mit der Zeit davor, mit den Verbrechen der Nazizeit, wurde lange beiseite geschoben. Erst in den 60er Jahren bewirkte der damalige hessische Generalstaatsanwalt Fritz Bauer mit den Frankfurter Auschwitz-Prozessen ein Bewusstsein dafür.
1: Eine der wichtigsten Aufgaben dieser Prozesse ist also nicht nur das furchtbare Tatsachenmaterial vorzuführen, sondern eigentlich uns wieder etwas zu lehren, was wir in Deutschland im Laufe der vergangenen 100 Jahre völlig vergessen haben, ganz im Gegensatz zu dem Recht und der Moral der uns umgebenden Staaten. Das ist ganz einfach jenes Wort, das durch die ganze Geschichte geht, aber im 19. und 20. Jahrhundert eigentlich aus dem deutschen Recht gestrichen wurde, das wir schon bei Sokrates finden, aber dann genau in der Bibel: Du sollst dem Gott mehr gehorchen, den Menschen. Und das bedeutet ganz einfach das Gebot des passiven Widerstands. Wenn etwas befohlen wird, sei es Gesetz oder Befehl, was rechtswidrig ist, was also im Widerspruch steht mit den ehernen Geboten, etwa den 10 Geboten, dann musst du Nein sagen.
0: Den Namen Fritz Bauers trägt seit über 30 Jahren das Fritz-Bauer-Institut, das sich der Geschichte des Holocaust und seiner Wirkung bis in die Gegenwart widmet. Weit tiefer in die Vor- und Frühgeschichte Hessens dringt die Archäologie vor, die mit immer ausgefeilteren Methoden Spuren längst vergangener Zeiten zutage fördert. Wie sich die archäologische Forschung in den letzten 80 Jahren entwickelt hat, zeigt der Beitrag von Yvonne Koch.
2: Am 24. Juni 1996 ist es endlich soweit. Den Tag feiert das Landesamt für Denkmalpflege als Sternstunde der Wissenschaft. Die Forscher heben eine nahezu unversehrte Sandsteinfigur.
3: Ein spektakulärer Fund bei den Grabungen am Glauberg im Wetteraukreis. Denn die 1,86 Meter große und 230 Kilo schwere Statue ist nicht nur rund 2400 Jahre alt, sondern zeigt einen frühkeltischen Krieger in voller Montur. Mit Schwert, Schild, goldenem Halsring und einem seltsamen Kopfschmuck, der aussieht wie Mickey Maus Ohren. Diese Mistelblattkrone zeigt, hier ist ein Druide oder eine hochgestellte Persönlichkeit dargestellt. Der Fürst von Glauberg, wie er bald heißt. Und tatsächlich bestätigt Bezirksarchäologe Thomas Becker, dass dieser Titel, wenn man den gefundenen Grabhügel und alle Fundstücke zusammennimmt, durchaus berechtigt ist.
4: Wir haben eine Bestattung einer herausragenden Persönlichkeit im Umfeld seines Wohnsitzes.
3: Übrigens war auch die Bergung eine archäologische Pionierleistung. Die gesamte Grabkammer wurde am Stück in einem tonnenschweren Erdblock gesichert, dann herausgenommen und erst später wurden alle Funde unter optimalen Bedingungen sorgfältig freigelegt. Und nach der Auswertung war dann klar, die Statue samt den Grabbeigaben aus drei angrenzenden Gräbern zählen zu den bedeutendsten Funden der keltischen Eisenzeit in ganz Europa. Die Kiesgrube in Niederweimar im Kreis Marburg-Biedenkopf hat sich seit den 1990er Jahren auch als wahre Schatzgrube erwiesen. Denn beim industriellen Abbau von Kies auf rund 54 Hektar Fläche fanden Archäologen immer wieder Siedlungsspuren. Über 1100 Jahre lang haben hier Menschen gelebt, betont Thomas Becker.
4: Von der Steinzeit bis ins Mittelalter, wo wir eine Entwicklung, eine Nutzung einer Landschaft komplett nachvollziehen konnten.
3: Solche kontinuierlichen Siedlungsspuren an einem Ort sind für die Wissenschaftler Gold wert. Und auch Laien können bald mehr erfahren.
4: Auf einer Inselsituation ist dieses Freilichtmuseum, die Zeiteninsel, entstanden. Und das gibt das wieder, was wir als Archäologen vor Ort untersucht haben, in der 1:1-Rekonstruktion, um die Erkenntnisse aus der Archäologie der Bevölkerung zu vermitteln.
3: Ein anderer archäologischer Dauerbrenner ist die Römerstadt Nida, die sich unter dem heutigen Frankfurter Stadtteil Hetternheim versteckt. Seit den 1920er Jahren werden hier Spuren einer großen Kultur- und Handelsmetropole gefunden. Deshalb ist für die Frankfurter Denkmalamtsleiterin Andrea Hampel klar:
5: So eine besondere Bedeutung kann man daran erkennen, dass es hier Funde gibt, die nicht in der Umgebung hergestellt werden, die also importiert werden als Luxusgüter, also Gläser zum Beispiel. Dann haben wir im Rahmen unserer Grabung natürlich Gemeinschaftsstrukturen, die Thermen, so ein Platz, da geht man hin, da macht man Geschäfte, da lässt man sich's gut gehen. Wir haben den großen Kultbezirk gefunden und wenn man das alles zusammenrechnet, kommt man zu einem echten Zentrum.
3: Ein ganz anderes Highlight für die Hessenarchäologie sind die wissenschaftlichen Methoden, die sich in 80 Jahren natürlich enorm entwickelt haben. So sind die Archäologen nicht mehr nur auf Zufallsfunde, zum Beispiel beim Pflügen eines Ackers, angewiesen.
4: Mittlerweile können wir auf naturwissenschaftliche Untersuchungsmethoden zurückgreifen, die beispielsweise bei der Luftbildarchäologie Strukturen im Boden sichtbar macht.
3: Geophysikalische Methoden dagegen registrieren, wo der Erdmagnetismus oder die elektrische Leitfähigkeit im Boden gestört ist, was oft auf unterirdische Mauern, Gruben oder Pfostenlöcher hinweist. Und dann gibt es auch noch eine besondere Art der Landvermessung, erklärt Bezirksarchäologe Thomas Becker.
4: Dort wird aus einem Flugzeug heraus die Oberfläche mit einem Laser vermessen und das zeigt dann im Bild ganz einfache Veränderungen.
3: Die Archäologie hat in Hessen eindeutig schon viel bewegt, entdeckt und eingeordnet. Aber unter uns in der hessischen Erde liegen natürlich noch viele spannende Geschichten und Entwicklungen verborgen.
6: Archäologische Entdeckungen werden oft dann gemacht, wenn schon in der Erde gebuddelt und gebaut wird. Und viel gebaut wurde immer in 80 Jahren Hessen. Der Neuanfang nach dem Zweiten Weltkrieg war verbunden mit dem Wiederaufbau der zerstörten Städte, aber auch mit neuen Vorstellungen von Urbanität. Hessen vor 80 Jahren. Der Wiederaufbau der zerstörten Städte nach dem Krieg sollte ein wirklicher Neuanfang sein. Zum Beispiel in Kassel. Hier entstand ab 1953 inmitten von Ruinen Deutschlands erste Fußgängerzone.
7: Wenn man sich alte Stadtpläne von Kassel anschaut, bei denen die Parkplätze ganz speziell noch hervorgehoben sind, dann denkt man, dieses ganze Kassel muss ein Parkparadies gewesen sein. Da rührt ja auch dieser Ruf Kassels als verkehrsgerechter Stadt her. Aber daneben gab es auch gleichzeitig die Vorstellung, Fußgängerparadiese zu schaffen.
6: So hat es der kürzlich verstorbene Kasseler Architekturprofessor Alexander Eichenlaub beschrieben. Die Treppenstraße zwischen Hauptbahnhof und Friedrichsplatz war ein solches Paradies für Fußgänger. Mit schicken Läden zu beiden Seiten und einem weiten Blick ins Fuldatal. Revolutionäres wagte auch die Philipps-Universität Marburg, als sie ab den 1960er Jahren einen neuen Campus für die Naturwissenschaften auf den Lahnbergen schuf. Die Hochschulbauten entstanden in einer Art Baukastensystem aus rohem Beton.
8: Das Interessante war, dass man eben diese Module beliebig kombinieren konnte. Also man hat sich daran orientiert, was ist die Funktion dieses Bauwerks. Und dann konnte man entscheiden, wie viele Stockwerke man errichtet und welche Dimensionen das annimmt. Das war bahnbrechend, ja.
6: Sagt die Fotografin Susanne Sacker, die die brutalistische Architektur Marburgs in einem eigenen

0: Meckler erinnert sich gerne daran,
1: dass ich in der Saalgasse mein erstes Häuschen bauen durfte. Ich gehe da heute noch gerne dran vorbei. Es ist übrigens das einzige Haus, was einen Holzerker hat. Also auch schon damals wollte ich in irgendeiner Weise die Idee des Ortes mit diesem ganzen Holzfachwerk aufgreifen. Und das ist an dem Haus heute noch zu sehen.
0: Während jahrzehntelang um einen einigermaßen geschichtsbewussten Wiederaufbau der Frankfurter Altstadt gerungen wurde, wuchsen immer mehr Wolkenkratzer in den Frankfurter Himmel. Obwohl er längst nicht mehr der höchste ist, prägt der Messeturm aus den 90er Jahren bis heute am stärksten die Frankfurter Skyline. Entworfen hat ihn der deutsch-amerikanische Architekt Helmut Jahn als bewusstes Zitat US-amerikanischer Vorbilder aus dem frühen 20. Jahrhundert.
2: Der Messeturm ist ja ein Import von dem amerikanischen Skyscraper.
0: Der Messeturm und die Frankfurter Skyline sind auch vom Offenbacher Hafen aus zu sehen, wo derzeit das wohl spannendste städtische Areal in Hessen entsteht. Am alten Industriehafen sind seit 2013 zahlreiche Wohnhäuser, Büros und eine Schule gebaut worden. In den nächsten Jahren soll hier, auf der Spitze der Hafeninsel, ein Neubau der Hochschule für Gestaltung hinzukommen.
3: When artworks are in discussion, that's the best thing in the world. The problem is when people foreclose discussion.
4: Es ist nie ein Problem, wenn über Kunstwerke diskutiert wird. Ein Problem ist es, wenn Leute die Diskussion über Kunst abblocken. Kunst wird immer ein großer Katalysator sein, um das Feuer des Diskurses zu entfachen. Ich will, dass das passiert. Ich möchte keine Situation, in der alle übereinstimmen. Es ist viel wichtiger, dass wir miteinander sprechen. Denn nur wenn wir sprechen, bauen wir ein Vertrauensverhältnis auf.
0: Naomi Beckwith war das, die künstlerische Leiterin der Documenta 16 im kommenden Jahr. Die Chefkuratorin am New Yorker Guggenheim Museum soll der Weltkunstausstellung in Kassel wieder Glanz verleihen, nachdem der internationale Ruf der Documenta zuletzt arg gelitten hatte. Damit beginnt Jan Tussing seinen Rückblick auf 80 Jahre Kulturskandale in Hessen.
5: Im Jahr 2020 wird bekannt, dass viele der Gründungsmitglieder der Weltkunstausstellung Documenta in Kassel 1955 der NSDAP angehört hatten. Darunter der ehemalige SA-Mann Werner Haftmann. Ein Schock. Dem nicht genug. Zwei Jahre später entzündet sich auf der Documenta 15 in Kassel ein Skandal, der bis heute schwer wiegt. Auf einem großen Banner stellt eine indonesische Künstlergruppe Juden als Schweine dar. Das kuratorische Künstlerkollektiv Ruan Grupa zeigt keine Einsicht.
6: Most of us artists, including myself personally, individually, we against censorship. That's one thing.
7: Wir sind alle Künstler, auch ich. Wir sind gegen Zensur, das ist schon mal klar. Und wenn diese sogenannten Berater Probleme mit Kunstwerken haben, ist ihnen das überlassen. Sie arbeiten, wie sie es wollen. Das muss nicht das sein, was wir wollen.
5: Es ist der Beginn eines gewaltigen Antisemitismus-Skandals in Hessen, der auch aufgrund der zögerlichen politischen Haltung die Existenz der Documenta in Frage stellte. Obwohl die judenfeindlichen Werke damals abgehängt wurden und Documenta-Chefin Sabine Schormann ihr Amt abgab, schwelte der Skandal lange weiter. Immer wieder kam es zu Skandalen in Hessen, bei denen Antisemitismus eine Rolle spielte.
8: Nie wieder wird in Deutschland irgendwas antisemitisch sein, ohne dass Juden da gestanden haben bis zum bitteren Ende und sich dagegen gewehrt haben. Hut ab! Respekt!
5: Das ist Daniel Cohn-Bendit, Frankfurter Stadtpolitiker. Am 31. Oktober 1985 besetzten er und viele andere Mitglieder der jüdischen Gemeinde die Bühne im Frankfurter Schauspielhaus. Sie protestieren gegen die Aufführung des Theaterstücks »Der Müll, die Stadt und der Tod« von Rainer Werner Fassbinder. Denn dieses Stück bediente offenkundig antisemitische Klischees. Dennoch möchte der damalige Intendant Günter Rühle das Stück aufführen lassen.
9: Wir meinen, es gehört zu einer künftigen Normalität, dass in einem Theaterstück auch ein jüdischer Bürger von heute, der ja doch auch nicht personalisiert ist, es ist ja kein personalisiertes Stück, so gezeigt werden darf wie andere Bürger dieses Landes auch, wenn denn die Theaterfiguren dieses Stücks überhaupt als Bürger angesprochen werden können. Es sind Spielfiguren, die etwas zeigen.
5: In Erinnerung bleiben nur die tumultartigen Szenen des jüdischen Protests im Frankfurter Schauspielhaus. Immer wieder stehen Intendanten in Hessen im Zentrum von Skandalen. Da ist zum einen der skurrile Streit des Wiesbadener Intendanten Uwe

0: Erik Laufenberg, der seinen Ärger über einen Kulturjournalisten auf die Bühne des eigenen Hauses bringen wollte. Oder der Frankfurter Film- und Theaterregisseur Dieter Wedel, seines Zeichens Intendant der Bad Hersfelder Festspiele. Der wird 2021 wegen Vergewaltigung angeklagt. Es ist der erste hessische MeToo-Skandal. Bleibt nur der hessische Unterhaltungsskandal, der sogar Hollywood erschütterte. Im hessischen Rossbach gründete Musikproduzent Frank Farian 1988 das Popduo Milli Vanilli. Zwei gut aussehende Tänzer, die über Nacht zu Weltstars wurden. Aber bei einem Konzert in den USA hängt das Abspielband. Es wird bekannt, die zwei Männer singen gar nicht, sie sind noch nicht einmal künstlerisch beteiligt. Das Duo ist nur Fassade. Musikproduzent Frank Farian lächelt den Skandal in der Hessenschau weg.
1: Um Gottes Willen. Die Monkees haben nicht gesungen, bei Village People hat einer oder keiner gesungen. Die Audrey Hepburn in My Fair Lady hat überhaupt keinen Ton gesungen. Es gibt viele Gruppen, die diese Praxis angewendet haben und nicht mal der Hintern von Pretty Woman ist echt.
2: Der Musikproduzent Frank Farian, der Anfang 2024 in Miami gestorben ist. Unter anderem in Offenbach und in Rossbach vor der Höhe hat er gelebt und gearbeitet. Auch die Disco-Formation Boney M. war ein Produkt von Frank Farian. Deren dramatische Geschichte erzählt jetzt die Doku Boney M. Disco macht Legende. Eine Geschichte von Ausbeutung, Rassismus und kultureller Aneignung. Zu sehen in der ARD-Mediathek. Mein Name ist Christoph Schäffer.
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3: 11 Uhr. Dobrindt warnt vor verschärfter Sicherheitslage in Deutschland. Auch Kirchen kritisieren Spahn wegen Leihmutterschaft. Mehr als 50 Millionen Euro E-Auto-Prämie ausgezahlt. Das Wetter, mal Sonne, mal Wolken, meist trocken, 22 bis 29 Grad. Mein Name ist Christine Schumann. Bundesinnenminister Dobrindt hat die Bedrohungslage in Deutschland hochgestuft. Der Welt am Sonntag sagte der CSU-Politiker, bis jetzt habe es eine abstrakte Bedrohung gegeben. Inzwischen gingen er und die Sicherheitsbehörden davon aus, dass jederzeit mit Anschlägen zu rechnen sei. Auf die deutsche Infrastruktur, aber auch auf Personen oder Einrichtungen. Die Kritik an Unionsfraktionschef Spahn reißt nicht ab. Grund ist, dass er und sein Ehemann ein Baby von einer Leihmutter in den USA bekommen haben. Jetzt schalten sich auch Kirchenvertreter in die Diskussion ein. Aus der Nachrichtenredaktion Maren Weil.
4: Ein echter Skandal. So bezeichnet der katholische Passauer Bischof Osterspahns Entscheidung, mit der er quasi Werbung mache für eine Leihmutterschaft. Der evangelische, württembergische Landesbischof Kohl findet, dass Spahn das Vertrauen in die Politik beschädigt, wenn er ein Verbot in Deutschland einfach umgehe. Das CDU-Präsidium wird sich am Montag mit dem Fall befassen und sicherlich auch mit möglichen Konsequenzen für Spahn.
3: Der Bund hat bisher mehr als 50 Millionen Euro ausgezahlt an Kaufprämien für Elektroautos. Das hat das Bundesumweltministerium mitgeteilt. Demnach sind in den ersten 6 Wochen des Förderprogramms bis Ende Juni 53,9 Millionen Euro ausgegeben worden. Das Programm fördert Kauf und Leasing von Elektroautos und Plug-in-Hybriden. Die Höhe des staatlichen Zuschusses hängt ab vom Fahrzeug, vom Einkommen und der Familiengröße. Er kann höchstens 6.000 Euro betragen. In der Nähe von Karlsruhe ist ein Mitarbeiter der Bahn aus einem fahrenden Zug gestürzt und lebensgefährlich verletzt worden. Laut Polizei hatte der Sicherheitsmitarbeiter gestern Abend zusammen mit einem Kollegen einen Fahrgast kontrolliert, als es zu einem Streit kam. ARD-Reporterin Judith Hübelmeier.
5: Im Rahmen der Kontrolle soll der mutmaßlich alkoholisierte Fahrgast die beiden Sicherheitskräfte beleidigt haben. Danach war es laut Polizei zu einem Gerangel zwischen dem 36-jährigen Fahrgast und einem 26 Jahre alten Sicherheitsmann gekommen. Dabei gingen beide zu Boden. Hierbei öffnete sich aus bislang ungeklärter Ursache die Tür des fahrenden Zuges und der 26-Jährige stürzte auf Höhe von Ettlingen-Bruchhausen aus dem Zug.
3: Nachdem in Kelkheim im Taunus eine 58-Jährige mutmaßlich von ihrem Mann getötet worden ist, organisiert die Stadt heute Abend eine Gedenkveranstaltung. Sie findet um 18.30 Uhr auf dem Marktplatz in der Nähe des Tatorts statt. Die Kirchengemeinden wollen sie gestalten. HR-Reporter Andreas Heigen.
6: Bürgermeister Kündiger teilte mit, dass Geistliche der katholischen und der evangelischen Kirche vor Ort sein werden. Ebenso ein Vertreter der kroatischen Gemeinde. Bei der Feier wolle man gemeinsam mit der Familie trauern und dem Opfer gedenken. Man wolle auch für diejenigen da sein, die mit dem Geschehen weiterleben müssen. Am Dienstagabend hat ein 60-Jähriger seine Frau auf offener Straße mit einer Machete getötet, laut Staatsanwaltschaft aus Besitzdenken und Eifersucht.
3: Das waren die Nachrichten. Das Wetter. Heute wechseln sich Sonne und Wolken ab. Nachmittags kann es einzelne Schauer geben, bei Höchstwerten zwischen 22 und 29 Grad. In der Nacht im Südosten Schauer, sonst meist trocken, 16 bis 10 Grad. Morgen mal sonnig, mal bewölkt. Im Norden gebietsweise etwas Regen und es wird kühler, 25 Grad maximal. Und die weiteren Aussichten am Montag auch wieder Sonne und Wolken. Im Norden einzelne Schauer bei bis zu 25 Grad. Die Zeit 11.04 Uhr.
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3: Vorsicht auf der B417 Dietz Richtung Wiesbaden. Zwischen Hünstetten, Walbach-Limbach und dem Abzweig nach Limbach eine ungesicherte Unfallstelle. A3 Köln Richtung Frankfurt zwischen Dreieck Dernbach und Montabaur 4 Kilometer stockender Verkehr. A3 Frankfurt Richtung Würzburg zwischen Seligenstädter Dreieck und Hößbach streckenweise stockender Verkehr. A5 Karlsruhe Richtung Heidelberg zwischen Kronau und Kreuzwaldorf 4 Kilometer Stau nach einem Unfall auf dem rechten Fahrstreifen. A7 Fulda Richtung Kassel zwischen Kirchheimer Dreieck und Homberg-Efze 5 Kilometer Stau und stockender Verkehr. A7 Fulda Richtung Würzburg zwischen Fulda Dreieck und Bad Brückener Wildflecken 8 Kilometer Stau ab der Raststätte Utrichshausen. Und A96 Lindau Richtung München zwischen Kisleck und Leutkirch Süd 4 Kilometer Stau nach einem Unfall auf dem linken Fahrstreifen.
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7: Einen wunderschönen guten Tag. Herzlich willkommen zum Plus-Minus-Podcast. Hier sind Anna Planken.
8: Und natürlich David Alf. Schön, dass ihr heute wieder mit dabei seid, denn heute brechen wir mit euch ein Tabu. Gerade Männer reden total ungern darüber. Es geht nicht ums Gehalt, es geht auch nicht um Sex, es geht um Schönheitsbehandlung.
7: Genauer gesagt um die Frage, wie gut man aussehen muss, wenn man beruflich erfolgreich sein will. Denn ganz vielen reichen Leistung und Softskills allein auch bei Männern nicht mehr aus.
8: Ja, krass, ne? Das kennen wir eigentlich nur aus der Frauenjobwelt. Aber mittlerweile heißt es auch bei Männern, bei ihnen steige der optische Druck, wie es so schön heißt. Und das spiegelt sich eben auch in Zahlen. Die Vereinigung der deutschen ästhetisch-plastischen Chirurgen sagt, immer mehr Männer legen sich dafür sogar unters Messer, unterziehen sich Schönheits-OPs.
7: Und das Spannende ist, sie tun das offenbar unter anderem, weil sie sich davon berufliche Vorteile versprechen. Oder Angst haben, sonst abgemeldet zu sein. Karriereknick wegen Hängebacken oder Glatze. Jetzt wird mir einiges klar.
8: Bevor jetzt alle die Selfie-Kamera anmachen und sagen, oh nee, was ist denn da bei mir eigentlich falsch? Und Falten zählen und so. Natürlich haben ein paar Branchen auch ein sehr starkes Interesse daran, Schönheitsbehandlung zu so einem neuen Normal für Männer zu erklären. Nur mal so eine Zahl, rund 2,7 Milliarden US-Dollar hat das Pharmaunternehmen AbbVie 2024 mit Botox für Schönheitsbehandlung umgesetzt. Wir wollen deshalb auch klären, inwieweit ist das denn vielleicht auch einfach nur super inszeniert? So ein Trend, von dem alle sagen, da muss man mitmachen und dann machen auch alle mit. So eine gut inszenierte Marketingkampagne. Wenn es heißt, immer mehr Männer in der Mittagspause geht mal Botoxen oder im Urlaub Haare transplantieren lassen, ja, vielleicht macht man das dann auch einfach nach, weil man glaubt, das muss man jetzt so.
7: Also, bevor ihr jetzt sofort einen Botox- oder OP-Termin ausmacht, hört diese Folge vom Plus-Minus-Podcast ein Paradebeispiel für Wirtschaft, die euch weiterbringt. Anna, ich bin ja schon froh, dass ich dein Kollege hier im Podcast werden durfte. Bei deinen Fernsehjobs wäre das bestimmt nie was geworden mit mir. Hast du jemals einen Fernsehmoderator mit Glatze gesehen?
8: Ja, was soll ich dir was sagen? Hä? Im WDR, in wirklich der größten Sendung im WDR abends, moderiert unter anderem ein Mann mit Glatze.
7: Stimmt.
8: Ja, guck, das wäre
7: Siehst du, das ist deine große Fernsehkarriere. Zwei gegen 798 mit schönem wallenden Haar, obwohl sie schon 74 sind. Naja, es ist auch nach wie vor ein Tabuthema, wir haben es ja schon gesagt, wobei, dass Männer nie darüber reden, stimmt ja auch nicht so ganz. Der eine oder andere von euch erinnert sich vielleicht an Jürgen Klopp, Trainer bei Mainz, der Borussia und dem FC Liverpool. Der hat sich 2013 Haare transplantieren lassen, was natürlich aufgefallen ist.
9: Ich hatte Geheimratsecken. Wow.
8: Und Jürgen Klopp hat dann in der Bild-Zeitung gesagt, ja, stimmt. Ich habe mich einer Haartransplantation unterzogen, habt ihr richtig gesehen. Und ich finde, das Ergebnis ist cool geworden, oder? Hey, das ist mal sauber gekontert auf so eine Entblößung. Später haben auch die Fußballnationalspieler Benedikt Höwedes oder auch Mario Götze Haartransplantationen machen lassen und drüber geredet. Außerdem stehen auf der Liste der bekennenden Haartransplantierenden der frühere Bundesfinanzminister Christian Lindner und ganz frisch Bundesumweltminister Carsten Schneider. Wie das Aussehen die politische Karriere beeinflusst, das hören wir später noch.
7: So, wenn jetzt jemand plötzlich wieder volles Haar hat, wo vorher wenig bis gar nichts war, dann fällt das natürlich auf. Aber andere Eingriffe, die sind weniger offensichtlich, werden aber laut Statistiken genauso oft gemacht. Wir haben uns mal die Männer-Top-10-Liste der Vereinigung der deutschen ästhetisch-plastischen Chirurgen angeschaut, mit den Zahlen von 2024. An der Spitze steht das Botoxen, dann Hyaluronbehandlung, Blepharoplastik, da werden die Augenlider verändert, Gynäkomastie, das ist das Entfernen von Männerbrüsten und Fettabsaugen. Platz 6 bis 10, Körperdefinierung, Bauchstraffung, Rhinoplastik, Stirn- und Brauenlift, Facelift, also die komplette Palette.
8: Mir wird schwindelig, wenn ich das höre. Fußball-Bundestrainer Julian Nagelsmann hat sich übrigens auch mal öffentlich zu einer Schönheitsbehandlung bekannt. Permanent Make-up. Wusste ich gar nicht. Wegen seiner Schlupflider ist mir auch überhaupt nicht aufgefallen. Aber die Begründung war dann typisch Nagelsmann, so lässig, einfach mal eben aus dem Handgelenk raus. Wenn sich Frauen schick machen dürfen, ja, warum darf ich als Mann das dann nicht auch?
7: Und weil das natürlich eigentlich mit das Spannendste ist, wer hat eigentlich was machen lassen, hauen wir noch ein paar Namen raus. Kanye West, Fett absaugen. Sylvester Stallone, Facelift, ist auch irgendwie offensichtlich. Jeff Bezos, eventuell Botox für die Hochzeit. Aber das pure Spekulation, der Spekulation beteiligen wir uns beim Plus-Minus-Podcast ja wirklich gar nicht, nie.
8: Naja, Fakt ist aber, Männer lassen auch mittlerweile einiges an sich machen. Und die Frage ist jetzt gar nicht, ist das gut oder schlecht? Die Frage ist, warum machen die das plötzlich? Und ist das nur so eine Kurzzeitlaune oder gehört das bald zum Standard? Um das zu beantworten, haben wir uns mal einen Experten rangeholt. Ulrich Rosa, er ist Attraktivitätsforscher an der Universität Düsseldorf. Verrückt, dass es tatsächlich sowas gibt. Und was macht ein Attraktivitätsforscher, haben wir uns gefragt. Er erforscht seit vielen Jahren, was gutes Aussehen im Beruf für Konsequenzen hat. Also was bewirkt das in meinem Job, wenn ich zu meinem Job auch noch besonders gut aussehe? Dazu später mehr. Und jetzt klären wir erstmal, ob das mit den Schönheitsbehandlungen bei Männern eine Sache ist, auf die wir uns jetzt dauerhaft einstellen müssen können sollen.
10: Ich denke, es ist davon auszugehen, dass auch für Männer in Zukunft gilt, dass Schönheitshandlungen bis hin halt tatsächlich zu Schönheitsoperationen bleiben werden, dass sie immer mehr Bestandteil des Alltags werden, weil sie ein Moment der Selbstoptimierung sind, die eben auch für Männer zunehmend an Bedeutung gewonnen hat. Früher war es eigentlich so, dass Männer normalerweise weniger auf ihr Äußeres geachtet haben, dass sie stärker sich darauf verlassen haben, dass sie zum Beispiel über Status, Kompetenz oder eben auch Macht, die sie haben, ihr Umfeld beeindrucken können. Das hat so eigentlich noch nie gestimmt und es ist jetzt einfach stärker ins Bewusstsein gekommen, dass eben auch für Männer es eine Rolle spielt und sie ja auch ein Stück weit einfach auch achtsamer mit sich selbst umgehen.
8: Eine bessere Körperwahrnehmung, mehr Achtsamkeit, das ist ja jetzt erstmal per se nichts Schlechtes, wenn Männer mehr auf sich achten. Aber es wird damit eben auch ein dickes Geschäft gemacht. Und deshalb hängen zum Beispiel an Flughäfen diese Plakate, habt ihr vielleicht auch schon gesehen, mit Werbung für die sogenannte Hairline. Mit dem Flieger nach Istanbul sind dann auffällig viele unterwegs, die Geheimratsecken haben. Und auf dem Rückflug tragen sie dann Kappen.
7: Also, Zusammenfassung bis hier. Auch wenn es wahrscheinlich kein Massentrend ist, immer mehr Männer lassen was an sich machen. Und die Wahrscheinlichkeit ist recht hoch, dass man beim Fußball oder in Flugzeugen aus der Türkei auf Männer mit transplantierten Haaren trifft. Worum es uns beim Plus-Minus-Podcast hier aber vor allem geht, ist die Frage, was hat all das mit Wirtschaft zu tun?
8: Ja, haben denn die Haare irgendetwas mit beruflichem Erfolg zu tun? Haben die Männer in den Türkei-Fliegern bessere berufliche Chancen, wenn sie mit vollem Haar wieder zurückkommen? Habt ihr bessere Chancen, wenn ihr euch botoxen lasst oder die Chefin eure Kinnlinie jetzt wieder besser erkennt? Die Antwort lautet tatsächlich ja.
7: Die Studienlage ist eindeutig. Es gibt ein sogenanntes Pretty Privilege, und zwar auch bei Männern. Wir schauen uns das mal genau an. Da gibt es zum einen die berühmte Studie der beiden amerikanischen Ökonomen Daniel Hammermesh und Jeff Biddle. Die haben 1993 ausgerechnet, dass attraktive Angestellte 5-10% mehr verdienen als die weniger attraktiven. Aufs gesamte Berufsleben gerechnet kamen da bis zu $230.000 Differenz zusammen. Und das ist ja schon ziemlich viel. Und dann gibt's noch eine Studie, die wir euch vorstellen wollen, von zwei anderen amerikanischen Ökonomen. Da geht es um den Aktienkurs von Unternehmen bei Übernahmen. Also Unternehmen A übernimmt Unternehmen B. Die Studienautoren wollten wissen, was passiert, wenn der CEO von Unternehmen A gut aussieht und was passiert, wenn er nicht so gut aussieht.
8: Was für eine Fragestellung. Ergebnis,
7: krass, oder? Das Ergebnis, sieht der CEO der aktuellen Norm entsprechend gut aus, dann fällt der Aktienkurs um 1,7% besser aus als bei einer Übernahme mit einem CEO, der nicht so gut aussieht. 600 Übernahmen haben die Studienautoren dazu untersucht. Ist also eine ganze Menge.
8: Das bedeutet aber auch tatsächlich selbst absolute Zahlenmenschen wie Finanzinvestoren. Die trauen einem gut aussehenden CEO nur wegen seiner Attraktivität mehr zu. Und dieser Effekt hält bis zu 2 Monate an. Und jetzt eine Hand aufs Herz-Frage für euch. Was würdet ihr machen, wenn ihr im Aufsichtsrat die Wahl hättet zwischen einem gut aussehenden CEO und einem weniger gut aussehenden CEO? Ehrlich.
7: Jetzt wollten wir natürlich wissen, ob das auch für andere Positionen gilt. Also haben gut aussehende Männer bei Bewerbung mehr Chancen als weniger attraktive? Es gibt ja den Bundesverband Deutscher Unternehmensberatung, zu dem ist unser Team mal hingegangen und hat genau das gefragt. Und dessen Vizepräsident Harald Fortmann hat Folgendes gesagt.
11: Das ist letztendlich genau diese Magnetfunktion, wie man sie auch immer so schön im Personalberaterdeutsch bezeichnet, indem ich eben eine starke Ausstrahlung habe, die natürlich durch Aussehen und aber auch durch Kleidung geschieht, kann ich natürlich Vertrauen generieren und zu meinem Gegenüber eine ganz andere Beziehung aufbauen. Und klar, insbesondere bei Vertriebspositionen und Geschäftsführungspositionen, die eben im Vertrieb oder im Marketing angesiedelt sind, spielt das Aussehen einfach eine große Rolle, weil es eben genau diesen Beziehungsaufbau erleichtert.
8: So, und jetzt frage ich dich, was macht denn einen Mann attraktiv? Was meinst du?
7: Ganz viele Leute sagen bestimmt volles Haar.
8: Ja, habe ich schon mehrfach gehört, ganz wichtig, nicht nur bei Fußballtrainern.
7: Dann würde ich sagen, so ein ausgeprägtes Kinn.
8: Sogar mein 12-Jähriger steht vorm Spiegel und guckt, Mama, meine Jawline. Ehrlich?
7: Genau. Ja, glaube ich. Was Leute oft nicht so schön finden, Schlupflider, große Nase, Hängebacken, Falten, würde ich sagen.
8: Nein, Hängebacken auf keinen Fall. Wegen der Jawline, dann ist sie auch gestört. Also dieser markante Übergang vom Kopf zum Hals ist vielen wichtig. Auch um Himmels Willen kein Doppelkinn. Tief liegende Augen und eine große Nase sind bei Männern okay, solange die Augen nicht zu tief liegen, man noch reingucken kann. Und die Nase dann auch wieder nicht zu groß. Bei Falten kommt es dann auf die Tiefe an.
7: Oh Gott, okay, ich sehe schon mich nachher mit so einem Lineal an meinem Gesicht rumhantieren.
8: Ja, oder es einfach ganz lassen. Okay. Man muss es vielleicht auch ganz lassen. Ja, und du weißt, also Schönheit liegt ja auch tatsächlich immer im Auge des Betrachters, hat dann, finde ich, noch ganz viel mit Ausstrahlung zu tun. Und jetzt kommen wir aber nochmal jenseits der Ausstrahlung zum Körper. Was glaubst du, ist schön bei einem Mann?
7: Muskeln.
8: Was noch?
7: Größe.
8: Ja, ist tatsächlich verrückt. Ist mir immer total egal, aber die Mehrheit sagt, 1,80 sollte er schon sein. Noch größer kommt noch besser und hilft nachweislich bei der Karriere. Und die letzte Frage für dich, David, muss jetzt auch ganz ehrlich sein, so in dieser ganzen letzten Minute, in der wir das so durchgegangen sind, wie hat sich das für dich angefühlt?
7: Ja, ist ja, also ja, wenn man es dann so auf dem Silbertablett nochmal serviert bekommt und sich dann weiden kann an den eigenen Unzulänglichkeiten. Ich habe ja einen großen Vorteil. Ich konnte mich jetzt knapp 20 Jahre an meine Größe gewöhnen. Ich bin so knapp unter 1,80. Also wenn ich Schuhe anhab, glaube ich, ist gerade so okay.
8: Okay.
7: Knappe 10 Jahre habe ich jetzt Zeit gehabt, mich irgendwie auf die Glatze klarkommen zu können. Ich für meinen Teil bin ja auch dankenswerterweise mit genug Selbstvertrauen ausgestattet. Aber ich verstehe, worauf du hinaus willst. Wenn man jetzt eh schon hadert, dann ist das natürlich irgendwie auch alles deprimierend.
8: Ja. Und da sind wir dann echt beim Problem angekommen. Wenn körperliche Merkmale über den beruflichen Erfolg mitentscheiden, dann kann man auch hadern. Und dann hadert man ja vielleicht auch zurecht und dann hat man ziemlichen Druck. Man will ja nicht an seinem Kinn oder an seinen Schlupfliedern scheitern. Hat irgendwie super Abschlüsse, ist super schlau, aber das soll dann der Grund sein für den Job oder nicht. Und genau auf diese Sorgen setzt eine Industrie, und das ist die Schönheitsindustrie. Da gibt's zum Teil echt heftige Auswüchse. Man kann sich zum Beispiel ein Sixpack implantieren lassen. Das sieht dann unterm T-Shirt, ich weiß gar nicht, wann man das vielleicht im Job zeigen kann, schick aus. Es gibt aber auch sowas wie Kinnimplantate und man kann den Kiefer verlängern lassen. Aber natürlich muss man den vorher auch erstmal brechen.
7: Okay, du musst jetzt aufhören damit.
8: Das ist fürchterlich. Boah, ist schlimm, oder? Es ist schrecklich, es tut mir leid. Eins musst du aber noch aushalten, Barthaar transplantieren. Geht auch. Ja, du, haben wir vergessen, ja. Das ist ein wichtiger Punkt. Ein voller Bart gilt auch als attraktiv, weil besonders männlich.
7: So, und jetzt muss man ja einfach mal feststellen, die allermeisten Männer sehen nicht so idealtypisch, bilderbuchartig, der Norm entsprechend aus. Keine stahlharte Jawline, kein voller Bart, jeder dritte 30-Jährige hat eine Halbglatze. Sagt die Wissenschaft, mit 50 Jahren ist es schon jeder zweite. Und spätestens jetzt ahnt ihr, was sich da für ein Markt auftut.
8: Das Gemeine ist ja auch, mit dem Älterwerden gleichen sich die Geschlechter optisch immer mehr an. Also man wirkt von Jahr zu Jahr automatisch weniger männlich, Frauen weniger weiblich und damit leider auch in diesen ganzen Maßstäben gemessen weniger leistungsbereit und belastbar. Denn Leistung und Belastbarkeit, die werden oft mit Männlichkeit und Jugendlichkeit assoziiert. Das ist so eine Art Subbotschaft, so zwischen den Zeilen. Es ist also nicht so, dass man es beruflich im Alter leichter hat, weil man ja als jemand gilt, der alles erlebt hat, den nichts mehr aus der Fassung bringt, mit allen Wassern gewaschen, sondern man wird optisch als zu alt empfunden. Weicheres Kinn, tiefere Falten heißt, ja, der ist gar nicht mehr hart genug für den Job und kann nicht mehr richtig zupacken.
7: Und das nennt man dann Altersdiskriminierung. Noch so ein Tabu. Gibt's aber, hat uns Harald Fortmann vom Bundesverband Deutscher Unternehmensberatung bestätigt.
11: Also Altersdiskriminierung ist in der Tat ein Fakt in Deutschland und momentan kriegen sie alles, was 55 plus ist, selbst in Positionen, wo Fachkräftemangel besteht, kriegen sie die schwer unter. Das wird einfach nicht gerne genommen. Das ist einmal eben auch, was das Alter angeht, was die Agilität, die Gefühlte angeht in der Position. Natürlich spielt das ganze große Thema Digitalisierung und wie können eben ältere Menschen mit Digitalen umgehen, eine große Rolle, was aber ein Märchen ist, weil letztendlich ist das eine Mindset-Frage und keine Altersfrage.
7: Von diesen Subbotschaften gibt es noch eine ganze Menge mehr. Trainierter Body steht zusätzlich zur Leistungsbereitschaft zum Beispiel auch für Disziplin. Ich sitze nämlich nicht nur auf dem Sofa, hänge mit Freunden in der Kneipe ab, nein, ich schmeiß mich in meine Sportklamotten und hebe Gewichte oder verbringe die Mittagspause im Gym oder beim Joggen. Das zeigt dann auch gleich, dass ich weiß, wie ich meine Leistungsfähigkeit erhalte und dass ich eine gute Work-Life-Balance habe.
8: Ja, und jetzt lasst doch mal diese Tech-Milliardäre in eurem Auge, also vor eurem inneren Auge so vorbeiziehen. Mark Zuckerberg, eigentlich so ein unattraktiv labbriges Toastbrot, aber mittlerweile hat der auch so ein paar Muskeln unter seinem T-Shirt gezüchtet. Peter Thiel hat sich in den letzten Jahren auch auftrainiert. Elon Musk, der sieht jetzt zwar nicht trainiert aus, versucht aber mit T-Shirt und diesem offenen Jackett dieselbe Message unterzubringen. Ich bin jung, dynamisch, hip, leistungsfähig. Und das erwarten die dann natürlich auch von ihren Mitarbeitern.
7: Dann fassen wir auch hier mal zusammen. Männer sind ein lukrativer Markt für die Schönheitsindustrie und zwar genau deshalb, weil die wenigsten Männer dem Schönheitsideal entsprechen. Gleichzeitig, Stichwort Selbstoptimierung, achten Chefs, Kollegen, Kunden immer stärker auf diese Subbotschaften, also der Druck nimmt zu.
8: Und ich lasse jetzt nicht die Irmanze raushängen, sondern sage nur eine Selbstverständlichkeit, wenn ich an der Stelle anmerke, das ist ja in der Jobwelt der Frauen überhaupt nichts Neues. Die Frage ist jetzt nur, wie entwickelt sich das weiter beim anderen Geschlecht, bei den Männern? Wird das auch so ein Dauerthema, dass es zuallererst ums Aussehen geht und erst nachher um das, was du kannst? Oder ist das ein Trend, der sich vielleicht schnell wieder erledigt? Schließlich ist nicht alles, was in den USA trendet, automatisch auch bei uns dann so ein Riesenhype. Also Kiefermuskel wieder entspannen und ab aufs Sofa. So könnte es vielleicht werden, wird's aber wahrscheinlich nicht. Unsere Recherchen zeigen, der Druck wird sich verstärken. Bei den Frauen ist der Schönheitsmarkt nämlich weitestgehend gesättigt. Das heißt, da ist kein zusätzliches Geld mehr zu verdienen. Schluss mit Wachstum, also gigantischer könnte es werden bei den Männern und deshalb ist das Interesse der Schönheitsindustrie auch so groß an dieser neuen Zielgruppe. Dazu gehören eben Männer.
7: Was das heißt, da ist nicht nur Luft nach oben, da ist ein ganzer Kosmos. Allerdings nur unter einer Voraussetzung. Die Männer müssen ein größeres, ich sag mal, Problembewusstsein entwickeln. Also sie müssen erkennen, dass sie optische Schwächen haben. Damit das so kommt, tut die Schönheitsindustrie einiges dafür. Zum Beispiel hat die Branche einen neuen coolen Begriff für Männer geprägt. Brotoxen.
8: Oh, nee.
7: Also eine Kombi aus Bro für Brother und Botoxen. Klingt wirklich schlimm, für manche aber vielleicht total cool.
8: Und es ist echt eine schlimme Strategie, auch wirklich so eine Verkaufsstrategie. Wenn gebetsmühlenartig immer wiederholt wird, dass ja auch immer mehr Männer Schönheitsbehandlungen an sich durchführen lassen, viele angeblich heimlich im Urlaub oder heimlich in der Mittagspause, dann hat das den Vorteil, dass es A, niemand überprüfen kann und B, irgendwann stellt sich der sogenannte Wahrheitseffekt ein. Das bedeutet, wenn wir etwas oft genug hören, dann halten wir es auch irgendwann für die Wahrheit. Und deshalb kommen hier jetzt die absoluten Zahlen, die euch zeigen, es ist kein Massenphänomen. Die Vereinigung der deutschen ästhetisch-plastischen Chirurgen veröffentlicht ja regelmäßig, wie viele und welche Eingriffe gemacht worden sind. Und ja, die zeigt teilweise einen echt hohen Anstieg bei den Prozentpunkten, aber in absoluten Zahlen ist das doch echt überschaubar.
7: Die Botox-Behandlungen bei Männern liegen zum Beispiel im unteren vierstelligen Bereich. Genau gesagt waren es 2024 3.605. Beim Fettabsaugen liegen wir im oberen dreistelligen Bereich mit 890 gemeldeten Behandlungen. Bei der Gynäkomastie, das war die Entfernung der Männerbrust, da gab es im Vergleich zu 2023 zwar 11,5 Prozentpunkte mehr Behandlungen, trotzdem waren es nur 912, also weit weg vom Massenphänomen. Kurz zum Vergleich, bei den Frauen waren es 2024 26.068 Botox-Behandlungen, also siebenmal mehr.
8: Schauen wir nochmal auf unsere Ausgangsfrage. Bin ich schön genug, noch schön genug für die Karriere? Erste Antwort. Kommt drauf an, welche Karriere ihr machen wollt. In Jobs mit Außenwirkung hilft gutes Aussehen und gut aussehende Männer haben bei Bewerbungen tatsächlich oft bessere Chancen. Das muss man einfach wissen und mitbedenken.
7: Aber aus der Attraktivitätsforschung wissen wir auch, dass der Attraktivitätsbonus mit zunehmender Dauer des Kontakts nachlässt. Der Aktienkurs eines Unternehmens kann also auch wieder in den Keller gehen, wenn der gut aussehende CEO nicht liefert. Dann zählen eben fachliches Können, Zuverlässigkeit, Vertrauen und Empathie.
8: Ich bin ja froh, dass das dann doch noch kommt. Aber ich habe auch noch eine zweite Antwort für euch. Aus der Attraktivitätsforschung wissen wir, wir finden Mitmenschen sympathisch, die uns ähnlich sind und die unsere Interessen und Einstellungen teilen. Das heißt im Beruf, wenn über eure Einstellung oder Beförderung so ein Chef entscheidet, der selbst total diszipliniert Sport macht, dann guckt der sehr wahrscheinlich auch, ob ihr trainiert seid. Und wenn ihr aufgrund einer Glatze älter wirkt und wisst, dass in dem Unternehmen, in dem ihr anfangen wollt, eigentlich Jugendlichkeit auf dem Plan steht, dann lasst im Gespräch fallen, wie alt ihr wirklich seid. So kleiner Trick.
7: Also ich bin ja 35, das nur am Rande. Wenn ihr selber Personalverantwortung habt, ihr wisst jetzt, wie sehr ein attraktives Äußeres unsere Entscheidungen, eure Entscheidungen beeinflussen kann, schadet also gar nichts, das mitzudenken. Mitarbeiter mit Schlupfliedern kann genauso wach und weitblickend sein wie einer ohne. Ein Mann mit Doppelkinn kann genauso schnell und entscheidungsfreudig sein wie einer mit markanter Jawline. Oder auch andersrum. Auch ein schöner, fitter Mann kann durchsetzungsschwach und engstirnig sein.
8: Ja, und wenn ihr über eine Schönheitsbehandlung nachdenken solltet, vielleicht auch aus privaten Gründen, dann ganz wichtig, wie bei allem, informiert euch vorher gründlich. Denn auch wenn die Risiken abgenommen haben, es handelt sich immer noch um einen medizinischen Eingriff. Überlegt euch präzise Fragen für die Beratung, achtet drauf, ob das Finanzielle auch transparent ist und fragt unbedingt nach einem Backup-Plan. Was passiert denn, wenn es Komplikationen gibt? Wie sieht man dann aus? Und wer haftet dann? Und wie es für andere medizinische Dinge auch gilt, eine Zweitmeinung einzuholen, ist auch nicht schlecht.
7: Ich glaube ja, was bei all dem fast am wichtigsten ist, macht, was ihr wollt, aber macht es, weil ihr es wollt und nicht, weil es angeblich alle machen. Denn das konnten wir zeigen, das stimmt ja auch gar nicht. Zumindest noch nicht.
8: So, und damit können wir jetzt dieses Buch der ganzen Oberflächlichkeiten, mit denen viel Geld gemacht wird, einfach schließen. Ich bin so ein bisschen erleichtert heute und sage danke, dass ihr zugehört habt. Mega spannend, aber ich bin auch jetzt froh, wenn ich jetzt den ganzen Tag nicht mehr über irgendwelche Aussehenssachen nachdenken muss.
7: du auch? Ich bin mal gespannt, was das mit mir macht, ob ich noch ein paar Mal über meine körperlichen Defizite nachdenke. Ich glaube nicht.
8: Das war der Plus-Minus-Podcast heute zu Schönheitsbehandlung bei Männern und wie das Aussehen die Karriere beeinflusst.
7: Bis zum nächsten Mal. Tschüss.
8: Macht's gut.
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7: Diese Folge haben wir wiederholt. Wir sind zurzeit nämlich in einer Sommerpause.
8: Wir sind aber Ende Juli zurück mit neuen Folgen, mit neuem Look und mit neuen spannenden Wirtschaftsthemen. Macht's gut, bis dann.
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3: Um 11.30 Uhr mit Christine Schumann. Bundesinnenminister Dobrindt hat die Bedrohungslage in Deutschland hochgestuft. Der Welt am Sonntag sagte der CSU-Politiker, bis jetzt habe es eine abstrakte Bedrohung gegeben. Inzwischen gingen er und die Sicherheitsbehörden davon aus, dass jederzeit mit Anschlägen zu rechnen sei. Auf die deutsche Infrastruktur, aber auch auf Personen oder Einrichtungen. Dobrindt betonte, er wolle deshalb die Nachrichtendienste weiterentwickeln, um wettbewerbsfähig mit befreundeten Diensten im Ausland zu sein. Auch Vertreter der großen Kirchen kritisieren Unionsfraktionschef Spahn. Der CDU-Politiker ist mit Hilfe einer Leihmutter in den USA Vater geworden. Aus der Nachrichtenredaktion Thomas Bertsch.
12: Der katholische Passauer Bischof Oster spricht von einem echten Skandal. Zur Erfüllung seiner eigenen Wünsche habe Spahn bewusst gegen die Gesetze des Landes und die Grundlinien der eigenen Partei verstoßen, so Oster in einer Videobotschaft. Der evangelische württembergische Landesbischof Gohl befürchtet, dass durch Spahns Verhalten das Vertrauen in die Politik beschädigt wird. Davon profitierten dann am Ende Antidemokraten, heißt es in einer Mitteilung der Kirche.
3: Bei ukrainischen Gegenangriffen hat es in Russland Tote und Verletzte gegeben. Die Behörden teilten mit, dass mindestens 7 Menschen getötet und 25 verletzt worden seien. Ziel seien Lager des russischen Online-Versandhändlers Wildberries gewesen. Rund 50 Kilometer östlich von Moskau musste vorsorglich auch eine Geburtsklinik evakuiert werden. Die Ukraine verteidigt sich seit mehr als 4 Jahren gegen den russischen Angriffskrieg. In Frankfurt findet heute der Höhepunkt des Christopher Street Days statt. Mehr als 10.000 Menschen werden zu der Parade durch die Innenstadt erwartet. Wie die Polizei heute mitteilte, gab es in der Nacht einen queerfeindlichen Angriff auf einen 62-Jährigen. Ein Unbekannter soll ihn vor einem Kiosk mit einer abgebrochenen Glasflasche angegriffen und im Gesicht verletzt haben. Der Täter flüchtete. An diesem Wochenende stehen die letzten beiden Spiele der Fußball-WM an. Heute Abend spielen Frankreich und England in Miami um Platz 3. Aus dem ARD-WM-Team Felix Gerhardt.
13: Während sich Spanien und Argentinien auf das morgige Finale vorbereiten, ist bei England vor allem die Aufarbeitung des verlorenen Halbfinals noch ein Thema. Trainer Thomas Tuchel verteidigte sich gegen Kritik von Experten und Medien. Es sei die erfolgreichste WM für England seit 60 Jahren, wenn man das Spiel um Platz 3 gewinne, so Tuchel. Bei den Franzosen steht das Spiel auch im Zeichen des Abschieds von Trainer Didier Deschamps, der nach 14 Jahren aufhört.
3: Das waren die Nachrichten. Das Wetter heute kann es noch mal hier und da Schauer oder Gewitter geben, sonst ist es aber meist trocken und die Sonne scheint bei Höchstwerten zwischen 22 und 29 Grad. Morgen ziehen die Schauer ab und die Sonne kommt oft raus. Es wird etwas kühler, 25 Grad maximal kriegen wir. Und die Zeit 11.33 Uhr.
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3: A3 Frankfurt Richtung Würzburg zwischen Seligenstädter Dreieck und Hößbach streckenweise stockender Verkehr. A5 Karlsruhe Richtung Heidelberg zwischen Kronau und Waldorf-Wiesloch 5 Kilometer stockender Verkehr. A5 Frankfurt-Kassel zwischen Nordwestkreuz Frankfurt und Bad Homburger Kreuz in beiden Richtungen 4 Kilometer stockender Verkehr. A7 Fulda Richtung Kassel zwischen Kirchheimer Dreieck und Homberg-Efze 4 Kilometer Stau und stockender Verkehr. A7 Fulda Richtung Würzburg zwischen Fulda Dreieck und Bad Brückenau-Wildflecken 8 Kilometer Stau ab der Raststätte Utrichshausen. A96 Lindau Richtung München zwischen Kisleck und Leutkirch Süd. 6 Kilometer Stau nach einem Unfall auf dem linken Fahrstreifen. Und die L3482 Bischofsheim Richtung Groß-Gerau ist zwischen Rüsselsheim-Bauschheim und dem Abzweig nach Bauschheim wegen Bergungsarbeiten nach einem Unfall gesperrt.
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14: Das triggert mich. Der ist ganz klar ein Narzisst. Solche Sätze hört man heute überall. In Beziehungen, im Büro, auf Social Media. Begriffe wie triggern, Gaslighting oder narzisstisch stammen ursprünglich aus der Psychologie bzw. Psychotherapie und sie sollten eigentlich helfen, psychische Erkrankungen oder schädliche Verhaltensweisen präzise zu beschreiben. Aber inzwischen sind sie längst Teil unserer Alltagssprache geworden. Beim Dating analysieren Menschen plötzlich Bindungsstile, Freundschaften werden auf Red Flags abgeklopft, also rote Flaggen, auf die man aufpassen sollte, und Konflikte werden mit psychologischen Diagnosen erklärt. Warum ist diese Therapiesprache so attraktiv? Und wie ist dieser Jargon überhaupt aus Fachbüchern und Therapiesitzungen in unseren Alltag gesickert? Darüber spreche ich mit dem Linguisten Arnulf Deppermann. Er forscht am Leibniz-Institut für deutsche Sprache in Mannheim zu Kommunikation und Sprachwandel. Triggert Sie als Linguist eigentlich das Wort triggern?
15: Ja, in gewisser Weise schon. Es gehört zu einem der Begriffe, die sich in den letzten Jahren zunehmend ausgebreitet haben, vor allem in Social Media. Sicherlich auch, da wissen wir noch weniger drüber, auch in privaten Gesprächen im Alltag. Das ist bemerkenswert, weil es eben ursprünglich einer psychologischen Fachsprache entstammte und deswegen natürlich auch eigentlich in einen ganz bestimmten fachlichen und diagnostischen Kontext gehört und eigentlich von Alltagsmenschen, zumindest seiner ursprünglichen Bedeutung nach, gar nicht so einfach anzuwenden ist.
14: Also wenn ich so Begriffe, mich mit so Begriffen wie Trauma oder so um mich werfe, dann soll das ja wahrscheinlich auch ausdrücken, ich kenne mich aus mit psychologischem.
15: Genau. Also fachlich spricht man da ja in der Linguistik oder auch in der Psychologie von der Inanspruchnahme von epistemischer Autorität. Also das heißt, ich habe so etwas wie eine scheinbar fachliche Autorität, um bestimmte Dinge zu erkennen und zu diagnostizieren. Nehmen Sie den Begriff Trigger. Ja, wenn ich von Trigger spreche, dann spiele ich damit natürlich an auf einen psychologischen Kenntniskontext, der etwas mit Trauma, mit psychodynamischen Mechanismen zu tun hat. Und das ist was ganz anderes, als wenn ich sage, der geht mir auf die Nerven.
14: Ich reiß auch ein bisschen die Deutungshoheit. Mach's mir zu eigen.
15: Und man spricht in der Forschung von Epistemic Inequality. Da bestand die Idee oder besteht immer noch die Idee, dass Menschen gewisse Unrechtserfahrungen oder Leiterfahrungen, Verletzungserfahrungen, die sie nicht ausdrücken können, dass diese Menschen benachteiligt werden, weil ihre Verletzungserfahrungen nicht anerkannt werden. In dem Moment, wo sie sie zum Beispiel durch solche Begriffe kategorisieren können, haben sie eine ganz andere Position im gesellschaftlichen Diskurs. Sie können sich als Opfer darstellen, und zwar als legitimes Opfer. Sie können sich auch als jemand darstellen, Stichwort epistemische Autorität, der das, was ihm oder ihr angetan wird, objektiv darstellen kann. Und damit finden sie natürlich im gesellschaftlichen Diskurs auch eine Anerkennung bis hin natürlich auch zur psychologischen oder medizinischen Behandlung. In Fällen, wenn man sagt, das sind eigentlich, oder wie man früher gesagt hätte, es sind normale Alltagsprobleme, mit denen jeder zu kämpfen hat, dass diese Probleme plötzlich einen viel, viel gravierenderen Status bekommen. Und ja, wir sehen sowohl im gesellschaftlichen Diskurs, aber auch zum Beispiel in der psychologischen Versorgung der Bevölkerung die Konsequenzen, die das hat. Nicht? Also wenn Sie zum Beispiel das Thema Trauma nehmen oder auch das Thema ADHS nehmen, dann sehen Sie, dass viele Leute jetzt mittlerweile sich als behandlungsbedürftig sehen, die sich früher nie als behandlungsbedürftig gesehen hätten. Und das führt zu einer Überlastung unserer psychotherapeutischen Versorgung, die dann dazu führt, dass tatsächlich teilweise die wirklich schweren Fälle keine Versorgung mehr bekommen.
14: Trauma meinte früher ja auch schwere psychische Schäden, etwa nach Krieg oder Unfällen. Und heute, also ganz flapsig ja mal ausgedrückt, sprechen Menschen ja auch teilweise von, oh, ich hatte so ein traumatisches Date.
15: Genau. Es gibt eine interessante Theorie des Psychologen Haslam, eines australischen Psychologen, der sagt, es gibt eine ganz generelle gesellschaftliche Tendenz seit den 1980er Jahren, die in den sicher letzten 10, 15 Jahren sich weiter erheblich verstärkt hat, nämlich dass der Begriff der Schädigung oder der Verletzung zum einen zu einem sozusagen zentralen Begriff des gesellschaftlichen Diskurs geworden ist, aber vor allem auch, dass sich damit unser Verständnis, und mit unser meine ich jetzt das, was man gerade auf Social Media sieht oder eben auch in weiten Teilen der Bevölkerung der Fall ist, erheblich ausgedehnt hat. Das heißt, Kriegserfahrung, Vergewaltigung, schwere Unfälle und solche Dinge, also Menschen, die sich in einer Situation von körperlicher, extremer Schädigung oder Lebensgefährdung bei gleichzeitiger Hilflosigkeit befunden haben. So, das ist eigentlich die ursprüngliche Definition von traumatischer Situation. Man muss sagen, nicht alle Menschen, die so eine Situation erleben, haben dann auch eine posttraumatische Belastungsstörung. Aber gut, das ist eigentlich der Begriff von Trauma, den man ursprünglich hatte. Und wir sehen heute, wie Sie gesagt haben, es gibt traumatische Dates. Für viele Corona-Leugner war die Corona-Zeit traumatisch, weil es soziale Kontaktbeschränkungen gab. Und das sind natürlich dann Ausweitungen des Begriffs, die einfach nicht den gravierenden Status und auch überhaupt nicht die Symptomatik erreichen, die mit einer posttraumatischen Belastungsstörung eigentlich assoziiert ist. Also wo sie eben massive Aufmerksamkeitsstörungen, Gedächtnisstörungen, Flashbacks, extreme emotionale Labilität und so weiter haben, die sie eigentlich im Alltag gar nicht mehr funktionsfähig macht.
14: Dieses Phänomen, dass Fachsprache in die Alltagssprache sickert, eben jetzt beispielsweise an diesem Traumabegriff mal durchdekliniert, nennt man ja auch Concept Creep. Wir hatten jetzt von Trauma gesprochen und es ist ja mit Sicherheit schon so, dass es auch helfen kann. Jetzt ein weiterer Traumabegriff. Manche sprechen heute von Bindungstrauma. Ja, wenn das Verhältnis des Nachwuchses von den Kindern zu den Eltern eben durch starke Vernachlässigung geprägt war, durch Gewalt geprägt war, dann haben wir natürlich keinen Krieg oder dann haben wir keine Vergewaltigung oder dann haben wir keinen Unfall. Und insofern würde das nicht als traumatisch gelten, nach der ganz, ganz klassisch alten Deutungsweise. Aber man kann, denke ich, schon zugestehen, dass für ein Kind ein Aufwachsen in einem lieblosen Elternhaus durchaus traumatisch sein kann.
15: Also ich glaube, es ist natürlich zum einen wichtig zu sehen, möchte ich nur noch sagen, dass es nicht darum geht, andere Formen oder vielleicht im Verhältnis minderer Formen von psychologischer Belastung oder Problemen zu bagatellisieren oder zu erklären, sie seien nicht relevant. Ich glaube, es geht eher darum, dass man sich fragen muss, es geht einerseits um die Präzision der Begriffe, also was ist genau eine traumatische Schädigung und was ist zum Beispiel, nehmen wir jetzt zum Beispiel mal, jemand ist durch eine Prüfung gefallen, ja, dann würden Leute oft sagen heutzutage, ja, oh, das war ein Trauma für mich, ich habe die Führerscheinprüfung nicht bestanden. So, ich will überhaupt nicht bestreiten, und das ist für viele Leute so, dass zum Beispiel dadurch Prüfungsangst entstehen kann, die vielleicht sogar psychologisch behandlungsbedürftig ist. Ja. Trotzdem ist es natürlich einfach etwas anderes, was einen anderen Status hat, was andere Symptome hat und auch einen anderen, nämlich in dem Fall viel, viel eingeschränkteren Belastungsgrad und Konsequenzen für ihr gesamtes Alltagsleben hat.
14: Aber jetzt mal weg, vielleicht kurz von dem Traumabegriff. Fallen Ihnen noch andere Beispiele für diese Art von Concept Creep ein?
15: Ja, also Autismus ist sicherlich ein ganz wichtiges Beispiel. Wenn wir denken, was war vielleicht in den 80er Jahren, was war da Autismus? War das wirklich eine ganz, ganz schwere Störung des kommunikativen Verhaltens, der Fähigkeit überhaupt an Kommunikationen teilnehmen zu können, an Beziehungen herstellen zu können zu anderen Menschen. Heute wird oft von Autismus geredet bei Menschen und die, vor allem die sich auch selber zuschreiben, ich bin Autist, Autistin, die eigentlich sozial fast völlig unauffällig sind und vielleicht nur einen gewissen Empathiemangel haben. Und da sehen Sie natürlich, dass der Begriff letzten Endes nicht mehr sehr viel sagt als solcher, weil wenn Sie auf der einen Seite Leute haben, die überhaupt nicht kommunizieren können, die zum Teil auch gar nicht sprechen können und die nur praktisch auf jede Situation mit Aggression reagieren oder mit völligem sozialem Rückzug und ja, Insensitivität gegenüber jedem sozialen Reiz auf der einen Seite des Spektrums, und auf der anderen Seite haben Sie Leute, die vielleicht gewisse Anzeichen der emotionalen Befindlichkeit ihres Gegenübers übersehen, dann sagt der Begriff nichts mehr. Und das ist sicherlich ein extremes Beispiel, der Begriff Autismus, an dem wir diese Ausdehnung finden. Wir sehen es zum Beispiel auch beim Begriff der Abhängigkeit, ja, oder Addiction im Englischen. Ja, klassisch war Abhängigkeit immer auf Alkohol und Medikamente bezogen.
16: Also Sucht.
15: Heute sehen wir Sucht, genau. Mhm. Ja, heute, genau, richtig. Vielleicht besser wäre jetzt von Sucht zu sprechen. Jetzt kann man natürlich oft von Internetsucht zum Beispiel oder Kaufsucht reden hören. Der Mechanismus ist natürlich ein ganz anderer. Das muss man sehen, wie so eine Abhängigkeit entsteht. Dass das trotzdem in einer gewissen Weise als Abhängigkeit zu beschreiben ist, dass es massive psychische und vor allem auch soziale Konsequenzen oft hat für das Leben dieser Menschen und für ihre Umgebung, ist unbestritten. So, und da sehen wir natürlich auch die positive Seite, nämlich dass eben ja Probleme beschreibbar wären, auch gesellschaftlich überhaupt eine Anerkennung finden, Aufmerksamkeit finden und natürlich auch dann ja Weisen entwickelt werden, wie man sie behandeln kann, die früher eben nicht der Fall waren. Historisch, Sie haben eben noch, um da auf den Punkt nochmal zurückzukommen, was hat, in welcher historischen Tradition steht das? Ich habe eben gesagt, es gibt verschiedene Traditionen, die auch wiederum untereinander miteinander zusammenhängen. Die eine ist, was wir eben schon angesprochen haben, es gibt diese zunehmende Tendenz in den letzten Jahren eben Verletzlichkeit zu einem Zentralwert in unserer Gesellschaft zu machen. Ich meine, wir kennen das auch in der Diskussion über Humor. Ja, Humor wird in erster Linie heute auch danach beurteilt, ob sich irgendjemand dadurch verletzt fühlt. Und vieler Humor ist aggressiv, klar. Wissen Sie, wenn Sie Comedies oder
16: Stand-up-Comedian oder so anschauen.
15: Genau.
16: Ja, ja, ja.
15: Die funktionieren in erster Linie darüber, dass bestimmte Personen oder soziale Gruppen aufs Korn genommen werden, so die sich dann natürlich verletzt fühlen können. Und dann kommt die Cancel- und Zensurdebatte, wer sich verletzt fühlt, ob der beanspruchen kann, dass er Recht hat und dass das jetzt nicht mehr gesendet werden darf oder nicht veröffentlicht werden darf und so weiter. So, also das ist, wir sind insofern bei dieser sogenannten Psychiatrisierung der Gesellschaft und dem Conceptual Creek und dem Psychosprech, also diesen ganzen Dingen, die auch mit der Verwendung psychologischer Begriffe zu tun haben, das ist ein Teil einer großen gesellschaftlichen Entwicklung, die das Thema der Verletzlichkeit ins Zentrum stellt und zu einem zentralen Kriterium unseres sozialen Miteinanders macht. Das ist eine Sache. Die andere Sache ist, dass wir natürlich schon seit der 68er-Bewegung und auch der damaligen Konjunktur der Psychoanalyse ein psychologisches Denken zunehmend in unsere Gesellschaft eingezogen ist, was es vorher nicht gab.
16: Vielleicht können wir das mal ganz kurz sortieren, ja, weil der Punkt ist natürlich, dass es auf der einen Seite schön und gut ist, wenn wir Wahrnehmung erhöhen und Sensibilität erhöhen für Mitmenschen, andere Erfahrungen machen, wie wir schwerere Erfahrungen machen, wie wir, die ausgegrenzt wurden, die stigmatisiert, beschämt wurden oder deren Leid vielleicht auch nicht gesehen wurde. Ja, dass wir da generell praktisch sensibler dafür sind, erhöht ja vielleicht auch die Wahrscheinlichkeit, dass diese Menschen Hilfe und Anerkennung bekommen. Auf der einen Seite. Auf der anderen Seite hat natürlich dieses sich selbst als Opfer inszenieren. Und ich meine jetzt wirklich nicht die Personen, die jetzt wirklich davon betroffen sind, also die wirklich Opfer wurden. Aber es kann natürlich auch Vorteile haben, sich als Opfer zu stilisieren, auch wenn man keines ist, weil man damit natürlich zumindest empathische Menschen zu allen möglichen Anstrengungen bewegen kann.
15: Ja, Sie weisen hier auf sicherlich die Seite hin, die ambivalent und in der negativen Form natürlich auch besonders problematisch ist. Ambivalent natürlich in dem Sinne, weil seinen Opferstatus geltend zu machen in den Beziehungen oder in der Öffentlichkeit und daraus auch bestimmte Rechte zu fordern, auf Hilfe zum Beispiel oder vielleicht auch auf Bestrafung der Täter oder auf Unterstützung, das ist natürlich sicherlich in vielen Kontexten absolut legitim. Und wir sehen das ja jetzt zum Beispiel gerade auch im Kontext Gewalt gegen Frauen. Oder jetzt zum Beispiel genau, wo wir auch so ein Conceptual Creep haben, ist die virtuelle Vergewaltigung. Ne?
16: Ja.
15: Das ist natürlich einfach eine Neubildung, weil hier wird zum Beispiel gar nicht körperlich, was ja eigentlich immer Zentralbestandteil von Vergewaltigung war, gegen das Opfer vorgegangen, sondern es geht ja um eine Art von Identitätsdiebstahl und Missbrauch in der sexuellen Sphäre. Und da kann man natürlich sehen, dass das, also zumindest aus meiner Sicht, ein großer Fortschritt ist, wenn hier ein entsprechendes Bewusstsein und auch eine entsprechende Gesetzgebung durchgeführt wird. So, das sind die positiven Seiten. Wir sehen natürlich andererseits die negativen Seiten darin, dass der Opferstatus, der sich mit dieser Psychopathologisierung, also wie zum Beispiel nicht, ich habe ADHS, ich habe ein Trauma, ich bin Autist und so weiter, verbindet oft zu einer Art von Selbstzuschreibung, von Hilflosigkeit führt, die womit der Betreffende in Anspruch nimmt, die Betreffende, ich habe eine Krankheit, die ist objektiv, die hat einen medizinischen Status, dagegen kann ich nichts machen. Das gibt mir aber den Anspruch auf Schonung, bestimmte Verpflichtungen nicht erfüllen zu müssen, auf Hilfe, dass die Anforderungen, die an andere gestellt werden, aber nicht an mich zu stellen sind, in der Partnerschaft, am Arbeitsplatz. Ohne aber selbst auch die Mitverantwortung zu akzeptieren, daran zu arbeiten, wie das ja im klassischen psychologischen Verständnis eigentlich immer gewesen ist, nicht? Wenn Sie in Psychotherapie gehen, dann ist das nicht die Autowerkstatt, ja, wo Sie Ihr Auto hinfahren, sagen so, ich brauche neue Zündkerzen, bitte auswechseln, und ich als Besitzer habe nichts damit zu tun, sondern das macht die Werkstatt, sondern psychologische Behandlung heißt natürlich immer als erstes selbst die Bereitschaft und dieses Engagement mitzubringen, auch wenn es sehr weh tut, und es tut immer weh, wenn es ernsthaft ist, an den eigenen Problemen zu arbeiten, eigene Vermeidungsstrategien aufzugeben, sich mit unangenehmen Einsichten, die man lieber nicht haben will, auseinanderzusetzen und so weiter. Ich möchte vielleicht noch einen Punkt sagen, auch wie sich das gesellschaftlich verändert hat. Es gibt ein sehr, sagen wir mal, damals folgenreiches und wichtiges Buch vom Soziologen Irving Goffman von 1963, und das hieß Stigma. So, das Stigma, Techniken zur Bewältigung beschädigter Identität. Und er sagt damals, das Wichtigste, was eigentlich eine der wichtigsten Dinge im sozialen Verkehr ist für Menschen, Stigmatisierung. Das heißt, da können Sie jetzt sagen, Opferstatus und Schädigung zu verbergen. Also sozusagen so zu tun, als hätte ich es nicht, als käme ich gut damit zurecht und so weiter. Mhm. Man kann sagen, dass heutzutage sich das in vielen sozialen Szenen genau umgekehrt hat. Mhm. Opfersein ist ein Distinktionsmerkmal. Das ist eine Qualität. Wenn Sie hochsensibel sind, dann sind Sie nicht jemand, der in erster Linie nicht sozial funktionsfähig ist, sondern der Dinge wahrnehmen kann, die andere nicht wahrnehmen kann, und der viel tiefer empfindet. Das ist eine vollkommene Umwertung sozusagen von psychischer Beeinträchtigung auch in der alltäglichen Funktionsfähigkeit gegenüber der, die wir im gesellschaftlichen Klima zum Beispiel in den 1950er, 60er Jahren hatten. Und wieder recht verstanden. Ich will nicht sagen, früher war es besser. Ja, ich will nur sagen, was der gravierende Wandel ist und welche teilweise auch Probleme dieser Wandel dann zumindest in gewissen Fällen nach sich zieht.
16: Wir haben jetzt eben beide Seiten mal ein bisschen beleuchtet. Wir haben geschaut, was die positiven Seiten dieser Entwicklung sind, dass Begriffe aus dem Psychologischen sich ausweiten und in die Alltagssprache sickern, eben das emotionale Vokabular wächst, Menschen reflektieren Beziehungen vielleicht auch stärker, weil sie eher eben die Begriffe dafür haben und eben Sprache ja auch helfen kann, so Erfahrungen zu strukturieren. Aber wir haben jetzt eben auch über die Gefahren gesprochen, es wird dann inflationär benutzt, vielleicht verwässert es auch die Bedeutung der Begriffe. Es fördert vielleicht auch ein bisschen so dieses sich zurückziehen in eine Hilflosigkeit, in eine Ohnmacht. Und dann gibt's ja auch das Phänomen, dass diese Begriffe halt sehr ungenau benutzt werden. Ich selbst habe es, glaube ich, auch schon gesagt, in der Hinsicht bin ich ein bisschen zwanghaft. Ja, da ging es, glaube ich, um meinen Tischkalender, glaube ich. Ich habe noch so einen total altmodischen Tischkalender und der muss immer so auf Kante liegen. Und dann habe ich vor kurzem auch zum Kollegen gesagt, da bin ich ein bisschen zwanghaft. Man flaxt ja auch gerne mit diesen Begriffen manchmal rum.

0: einen ganz massiven Opferstatus hat, das geschafft hat, genau aus diesem Opferstatus herauszutreten, aktiv zu werden und dagegen zu arbeiten und natürlich in dem Fall auch eine enorme gesellschaftliche und politische, juristische Wirkung zu erzeugen. Da sieht man eben gerade, dass Opfersein nicht automatisch heißt, ich bin hilflos, ich muss jetzt alle Arten von Schonung, Rücksichtnahme und Verboten für andere erwirken, sondern ich kann selber aktiv werden, ich kann mich wehren und ich kann aber auch selber dafür sorgen, dass ich selber zu einem gelungenen Leben finde.
1: Wir haben jetzt darüber gesprochen, wenn Therapiesprache insofern strategisch eingesetzt wird, dass ich mich selbst zum Opfer mache, aber es kann ja auch strategisch eingesetzt werden, indem man den anderen zum Täter macht. Also zum Beispiel in so einem Beziehungsstreit. Du gaslightest mich, du bist ein Narzisst. Was passiert denn eigentlich sprachlich in solchen Momenten und was ist sozusagen der Vorteil, den anderen einfach dieses Label aufzudrücken?
0: Wissen Sie, es ist ja oft so, dass psychologische Erfahrungen in Beziehungen sind oft diffus, ja. Da fühlt man sich nicht wohl. Man fühlt sich irgendwie nicht gut behandelt. Diese psychologischen Begriffe sind ja scheinbar erstmal deskriptiv, nicht? Ich meine, der Begriff Narzissmus zum Beispiel ist ja ursprünglich ein deskriptiver Begriff, also ein rein beschreibender Begriff für ein bestimmtes Bild von psychologischer Symptomatik. Dann hat man überlegt, welche Ursachen kann das haben. Aber es ist rein deskriptiv und vielleicht sogar auch erstmal ein Begriff, bei Narzissmus ja nicht so stark, aber eigentlich sonst bei pathologischen Kategorien, die sich auf ein Leiden beziehen. So, die in Beziehungsstreits werden diese Begriffe natürlich aber moralisierend, normativ als Waffe benutzt. Das heißt, da geht es nicht einfach nur den anderen irgendwie zu beschreiben, sondern natürlich damit Schuld zuzuweisen und damit auch diese Schuld natürlich einseitig zuzuweisen. Und da sind wir wieder an dem Punkt, den wir eben hatten, dem auch sozusagen die höheren wissenschaftlichen Weihen zu verleihen.
1: Auf TikTok gibt's ja eben auch Videos wie 5 Zeichen, dass dein Partner Narzisst ist. Warum verbreiten sich denn solche psychologischen Erklärungen dort, also auf diesen Social-Media-Plattformen, so gut?
0: Ja, ich glaube, also einmal nach meinen eigenen Forschungen, ganz andere Forschungen zu Kommunikation unter Jugendlichen. Jugendliche sind primäre Nutzer von sozialen Medien, gerade in TikTok. Und was ich feststellen konnte, ist, dass das Jugendalter ganz primär, gerade in der Freizeitkommunikation, sich unablässig damit beschäftigt, die Persönlichkeit des anderen diagnostizieren lernen zu wollen.
1: Liegt das auch etwas, an der Entwicklungsphase?
0: Genau, ja. Also dass die Frage, was hat der andere eigentlich für Motive, was kann ich vom anderen erwarten, ist der aufrichtig, das ist ein ganz großes Thema, Authentizität, Aufrichtigkeit, oder hat der verborgene Motive, manipuliert der mich nur, tut der so, als wäre er irgendwer, der aber eigentlich gar nicht ist. Das sind primäre Themen, die Jugendliche in dem Alter permanent beschäftigen. Und Sie sehen das in der ganzen Freizeitkommunikation, in der Social-Media-Kommunikation, in Gesprächen, da dreht sich unablässig darum. So, dass solche Angebote dann, was weiß ich, von Brigitte oder auf TikTok und auf irgendwelchen Medien ein riesiges Echo finden, das ist ganz klar, weil die Leute suchen genau nach solchen Diagnostika.
1: Ne? Also so einfache Kategorien auch.
0: Ja, wo sie sagen, wenn einer das und das macht, so ein Mapping, ja, so eine Zuordnung, dann weiß ich, wie der einzuschätzen ist. Warum auch? Das schafft natürlich Verhaltenssicherheit. Das ist für die Leute sehr wichtig. Und, wie wir eben schon gesagt haben, es ist gleichzeitig ein Machtinstrument, dass man andere damit eben ja kontrollieren, kategorisieren kann, auch moralisieren kann und damit eine höhere Legitimität hat, als wenn man nur sagt, also ich finde, der verhält sich jetzt aber nicht gut oder den finde ich aber irgendwie komisch. Das ist natürlich, sagen wir mal, sehr schwach, wenn man nur das sagen kann. Ja. Aber wenn man sagen kann, ja, das ist ein Narzisst oder das ist ja ein Psychopath oder ein Soziopath oder eine antisoziale Persönlichkeit, dann habe ich damit natürlich was viel Gewichtigeres gesagt, was anscheinend einen viel größeren Rechtsanspruch hat. Das ist das eine. Und das andere ist, sagen wir, die vereinfachende und aber sehr mächtige Moralisierung, simplifizierende Moralisierung des Verhaltens anderer. Ich meine, wenn ich jemand anderen einfach als Narzisst oder pathologischen Fall abwerte, dann nehme ich ihn ja nicht mehr als jemand, mit dem man überhaupt noch irgendwas aushandeln oder klären kann oder den man auch vernünftig beeinflussen kann, war, sondern der ist für mich abgeschrieben und das sieht man im öffentlichen Diskurs, welche verheerenden Folgen das auch hat. Ja, dass eigentlich dann nur noch übereinander in einer absolut abwertenden Form geredet wird, die natürlich dann auch ja jedes Gespräch oder Dialog verunmöglicht. Und ich denke, das ist im Privaten sicherlich auch so. Also diese Polarisierung der Gesellschaft, die wir sehen, die wird hier natürlich stärker eher auch von der linksliberalen Seite durch solche Kategorien.

0: Säkularisierung auch mitbetrieben. Das muss man ganz klar sehen. Das sind nicht nur die Rechten, die durch Hate Speech und Beleidigung und Beschimpfung das betreiben, sondern durch diese Art von psychologisierender Abwertung und Diskreditierung des anderen auch andere eigentlich so moralisch disqualifizieren, dass sie als Gesprächspartner ausfallen.
1: Psychosprech im Alltag. Toxisch triggern Trauma. Darüber habe ich mit dem Linguisten Arnulf Deppermann gesprochen. Mein Name ist Nadine Zeller, Produktion SWR 2026.
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2: 12 Uhr. Dobrindt warnt vor verschärfter Sicherheitslage in Deutschland. Tote und Verletzte bei ukrainischen Drohnenangriffen in Russland. Wieder Streik im hessischen Einzelhandel. Das Wetter mal Sonne mal Wolken, 22 bis 29 Grad. Mein Name ist Christine Schumann. Die Sicherheitslage in Deutschland hat sich verschärft. Zu dieser Einschätzung kommt Bundesinnenminister Dobrindt. Er sagte der Welt am Sonntag, die Anschlagsgefahr sei nicht mehr abstrakt. ARD-Berlin-Korrespondentin Lissy Kaufmann.
3: Das bedeutet, dass in Deutschland jederzeit mit einem Risiko von Anschlägen zu rechnen sei, so Dobrindt. Klar erkennbar seien solche Anschlagspläne gegen Infrastruktur, Einrichtungen und Personen. Künftig will der CSU-Politiker den Nachrichtendiensten mehr Befugnisse einräumen. Sie sollen nicht mehr nur Informationen sammeln und auswerten, sondern in bestimmten Situationen auch selber eingreifen dürfen. Zum Beispiel soll ihnen erlaubt werden, Wohnungen zu betreten und zu durchsuchen in akuten Terrorlagen, wenn die Polizei noch nicht da ist.
2: Bei ukrainischen Gegenangriffen hat es in Russland Tote und Verletzte gegeben. Die Behörden teilten mit, dass mindestens 7 Menschen getötet und 25 verletzt worden seien. Ziel seien Lager des russischen Online-Versandhändlers Wildberries gewesen. Rund 50 Kilometer östlich von Moskau musste vorsorglich auch eine Geburtsklinik evakuiert werden. Die Ukraine verteidigt sich seit mehr als 4 Jahren gegen den russischen Angriffskrieg. Im Iran haben nach staatlichen Angaben im Moment mindestens 10.000 Menschen kein Trinkwasser. Grund dafür sei ein US-Angriff auf eine Meerwasserentsalzungsanlage im Süden des Landes. Dadurch seien etwa 20 Dörfer an der Küste von der Wasserversorgung abgeschnitten und das bei Temperaturen von weit über 40 Grad. Die USA hatten auch in der vergangenen Nacht wieder Ziele im Iran angegriffen. Das iranische Militär reagierte mit Vergeltungsschlägen. Im hessischen Einzelhandel wird heute wieder gestreikt. Die Beschäftigten protestieren dagegen, dass die Arbeitgeber alle Termine für Tarifverhandlungen bis Mitte August abgesagt haben. HR-Reporterin Gabi Beck.
4: Der die Verhandlungsführer Schäuble spricht von einer Hinhaltetaktik der Arbeitgeber. Das letzte Angebot, die Gewalt unter der Inflation. Das sei skandalös, vor allem weil der Handel in Hessen zuletzt ein Umsatzplus von 5% erzielt habe. Verdi fordert für die Beschäftigten 250 Euro mehr im Monat, 150 für Auszubildende.
2: In Frankfurt findet heute der Höhepunkt des Christopher Street Days statt. Mehr als 10.000 Menschen werden zu der Parade durch die Innenstadt erwartet. Wie die Polizei heute mitteilte, gab es in der Nacht einen queerfeindlichen Angriff auf einen 62-Jährigen. Ein Unbekannter soll ihn vor einem Kiosk mit einer abgebrochenen Glasflasche angegriffen und im Gesicht verletzt haben. Der Täter flüchtete. Bei einem Kellerbrand im südhessischen Großrohrheim sind 2 Feuerwehrleute leicht verletzt worden. Nach Angaben der Polizei atmeten sie giftige Rauchgase ein. Das Feuer war demnach im Bereich einer Waschmaschine ausgebrochen und konnte schnell gelöscht werden. Das waren die Nachrichten. Das Wetter. Heute wechseln sich Sonne und Wolken ab. Nachmittags kann es einzelne Schauer geben. Die Höchstwerte 22 bis 29 Grad. In der Nacht im Südosten Schauer, sonst meist trocken, 16 bis 10 Grad. Morgen mal sonnig, mal bewölkt. Im Norden gebietsweise etwas Regen bei maximal 25 Grad. Und die weiteren Aussichten: am Montag auch wieder Sonne und Wolken. Im Norden einzelne Schauer bei bis zu 25 Grad. Der Dienstag wird dann überwiegend trocken mit Sonne und Wolken und 19 bis 26 Grad maximal. Die Zeit 12.04 Uhr.
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2: A3 Frankfurt Richtung Würzburg, zwischen Seligenstädter Dreieck und Hößbach streckenweise stockender Verkehr. A5 Karlsruhe Richtung Heidelberg, zwischen Kronau und Waldorf-Wiesloch 5 Kilometer stockender Verkehr. A5 Frankfurt-Kassel zwischen Nordwestkreuz Frankfurt und Bad Homburger Kreuz in beiden Richtungen 4 Kilometer stockender Verkehr. A7 Fulda Richtung Kassel zwischen Kirchheimer Dreieck und Homberg-Efze 4 Kilometer Stau und stockender Verkehr. A7 Fulda Richtung Würzburg zwischen Fulda Dreieck und Bad Brückener Wildflecken 8 Kilometer Stau ab der Raststätte Utrichshausen. A61 Ludwigshafen Richtung Koblenz zwischen Bad Kreuznach und Bingen-Mitte 4 Kilometer Stau nach einem Unfall. Und A96 Lindau Richtung München zwischen Kisleck und Leutkirch Süd 6 Kilometer Stau nach einem Unfall auf dem linken Fahrstreifen.
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5: Mit Simone Friedrich am Mikrofon. Schönen guten Tag. Ob Jens Spahn mit dermaßen viel Kritik gerechnet hat, für ihn stand wohl erstmal im Vordergrund, eine Familie zu gründen.
6: Also wir haben diesen Wunsch eigentlich von Anfang an beide gehabt und jetzt sind wir Familie und freuen uns. Es ist und bleibt was sehr Privates. Ich möchte meine Familie schützen, auch meinen Sohn schützen und gleichzeitig weiß ich, dass ich eben nicht nur Privatmensch bin, ist mir auch klar.
5: Spahn hätte mit Kritik rechnen müssen. Der Mensch Spahn hat eine andere Entscheidung für sich getroffen, als der Politiker Spahn für andere unterstützt hat. Denn die Leihmutterschaft ist in Deutschland verboten. Spahn und sein Mann haben dieses Verbot aber umgangen, indem sie ihr Kind in den USA haben austragen lassen. Und das ist das Brisante. Ein Politiker, der Macht und Geld nutzt, um sich einen Wunsch zu erfüllen, den sich andere nicht erfüllen können sollen. Lässt sich Privates und Politisches trennen? Darüber spreche ich jetzt mit unserem Hauptstadtkorrespondenten Uwe Berndt. Spahn hat gesagt, das sei privat, agiert aber öffentlich. Ein Bild mit Kinderwagen exklusiv in der Bild-Zeitung, ein Podcast-Interview exklusiv mit Paul Ronsheimer. Wie ordnest du das denn ein?
7: Also Jens Spahn ist ein absoluter Medienprofi, sein Mann auch. Die beiden wissen genau, was sie tun. Also man muss davon ausgehen, das ist durchdacht und geplant. Und genau das ist für mich der Widerspruch. Natürlich hat auch ein Politiker wie Jens Spahn sein Recht auf Privatsphäre. Natürlich ist es eine sehr intime Lebensentscheidung, ob man jetzt diesen Weg nimmt und einen Kinderwunsch mit Leihmutter sich erfüllt oder nicht. Das alles kann man respektieren. Aber warum muss man so ein sensibles Thema ausgerechnet über die Boulevardpresse kommunizieren? Wenn es eine sachliche Pressemitteilung gegeben hätte mit der Bitte, die Privatsphäre zu beachten, dann hätten wir das im öffentlich-rechtlichen Rundfunk mit Sicherheit respektiert. Aber so wie das jetzt vermarktet wird, müssen wir natürlich drüber reden.
5: Hat Spahn denn geglaubt durch dieses letzte Interview mit Ronsheimer, er könne die Wogen glätten?
7: Ich habe den Eindruck, dass ihn die Welle der Empörung überrascht hat. Denn in seiner ersten Erklärung von Spahn, da heißt es ja noch, wir freuen uns über unseren Sohn, wir sind schockverliebt in den kleinen Georg, wir wollen jetzt erstmal zur Ruhe kommen und bis Anfang August in den USA bleiben und danach werden wir dann gerne eure Fragen auch zum Thema Leihmutterschaft beantworten. Also so lange kann er das Thema jetzt aber nicht mehr laufen lassen und versucht es jetzt halt in diesem Podcast mit einem sehr persönlichen Interview, in dem er von seiner Zerrissenheit spricht als schwuler Katholik, der Kinderwunsch, die Moral. Das kommt nur alles jetzt ziemlich spät, denn im Februar noch hat der CDU-Parteitag ja mit großer Mehrheit einen Antrag der Frauenunion angenommen, in dem die Leihmutterschaft ausdrücklich abgelehnt wird und spätestens da hätte Spahn aufstehen müssen und sagen müssen, ich bin zerrissen, in diesem Punkt kann ich nicht mitstimmen. Das wäre sehr mutig gewesen. Im Podcast sagte er, das war ein Fehler, dass er das nicht gemacht hat. Aber dann hätte er natürlich auch riskiert, dass er bei seiner Wiederwahl zum Fraktionsvorsitzenden weniger Stimmen bekommen hätte oder vielleicht sogar gescheitert wäre. Das wollte er offensichtlich nicht riskieren und jetzt ist es zu spät, um in seiner Partei für Verständnis zu werben.
5: Und er ist ja nicht nur ein Privatmann, sondern er ist Politiker und Politiker sollten eigentlich eine Vorbildfunktion haben. Die CDU, du sagst es, lehnt die Legalisierung der Leihmutterschaft ab. Der Unionsfraktionschef umgeht das Verbot. Ist das für die Partei überhaupt so tragbar noch?
7: Nein, das ist es nicht. Also für die CDU ist das ein wichtiges Thema. Diese Vorstellung, dass eine Frau ihre Gebärmutter sozusagen gegen Geld vermietet, für viele ist das ethisch hochproblematisch. Und dann auch noch in den USA, wo es wirklich ein großes Geschäftsmodell ist, wo eine Leihmutterschaft zwischen 100.000 und 200.000 Dollar kosten kann. Und die Leihmutter bekommt nur einen Teil davon. Das meiste bekommen Anwälte und Vermittler. Da kann man nicht einfach sagen, da bin ich jetzt anderer Meinung. Sowas muss man sensibel diskutieren. Das ist eine ethische politische Frage. Viel schlimmer ist aber noch die Außenwirkung jetzt im Augenblick. Dieses Bild, Politiker machen Regeln und halten sich selbst nicht dran. Und das auch noch in einer Zeit, in der in 3 Bundesländern schwierige Wahlkämpfe sind. Das kann man wunderbar instrumentalisieren. Und so kann das auch der ganzen Partei schaden.
5: Es mangelt also offensichtlich ein bisschen am Fingerspitzengefühl. Am Montag tagt das Präsidium. Die Causa Spahn steht auf der Tagesordnung. Und Bundeskanzler Merz, der anfangs ja noch zur Elternschaft gratuliert hat, ist offenbar von Spahn abgerückt. Das haben seine Äußerungen gestern jedenfalls ahnen lassen. Was erwartest du, was passieren wird?
7: Das müssen wir mal abwarten. Es mehren sich die Rücktrittsforderungen an Jens Spahn. Der Bundeskanzler hat ja gestern eine vorformulierte Erklärung abgelesen. Und da hat jemand jedes Wort genau formuliert. Und das war sehr unterkühlt und distanziert. Denn schließlich ist Merz ja auch CDU-Chef. Da ist natürlich jetzt die Partei wichtiger als die persönliche Karriere von Jens Spahn.
5: Angenommen, Spahn tritt zurück. Wie geht's denn dann weiter in der Union, aber auch für Spahn?
7: Das ist jetzt noch offen. Das müssen wir mal abwarten, wie viele Leute sich für ihn aussprechen und nicht. Das kann man noch nicht sagen. Wir reden jetzt aber, das ist wichtig, nur über seinen Posten als Chef der Unionsfraktion. Jens Spahn ist ein direkt gewählter Bundestagsabgeordneter. Das kann man ihm nicht nehmen. Das heißt, wenn er als Fraktionschef zurücktritt, dann ist er ein normaler Abgeordneter wie alle anderen auch. Es wäre natürlich ein krasser Einschnitt in seine Karriere. Man sagt ihm nachher, dass er gerne Kanzler werden würde. Daraus wird jetzt erstmal nichts. Aber was soll's? Der Mann ist 46. Der hat schon viele Krisen überstanden. Wenn sein Sohn Georg eines Tages aus dem Haus ist, dann ist die Sache vergessen und vielleicht kann er dann immer noch Kanzler werden.
5: Das waren Einschätzungen und Informationen von Uwe Berndt, unserem Hauptstadtkorrespondenten, zum Thema Jens Spahn, der immer stärker unter Druck steht.
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5: Es zieht schon wieder jemand Neues in die Adresse 10 Downing Street in London ein. Seit gestern nämlich hat die Labour-Partei einen neuen Chef, Andy Burnham, den ehemaligen Bürgermeister von Manchester. Am Montag steht der Umzug an, am Montag nämlich soll König Charles ihn offiziell zum Premierminister ernennen. Der 56-jährige Burnham hat viel vor, will vieles umkrempeln und muss das auch tun, denn die Briten sind unzufrieden. Aus London berichtet Lisa-Marie Röhling.
8: It is therefore my honour to declare that the duly elected leader of the Labour Party is Andy Burnham.
9: Es war eine Formalie und die ist jetzt erledigt. Andy Burnham, einziger Kandidat für den Posten als Chef von Labour und damit designierter Premierminister, wird von seiner Partei an die Spitze gewählt. Beim außerordentlichen Parteitag in London jubeln die Mitglieder für ihren neuen Chef. Andy Burnham erklärt, er wolle eine starke, geeinte Labour-Partei für ein starkes, geeintes Großbritannien.
10: A stronger, more united Labour Party lifting up a stronger and more united Britain.
9: In seiner Rede gibt er den Ton für sein Amt als Premier vor. Aber er will auch parteipolitisch ein paar Schwerpunkte setzen. Zu lange, findet er, habe sich Labour mit sich selbst beschäftigt, sich in Fraktionskämpfen versteift und so die Sorgen und Bedürfnisse der Bürgerinnen und Bürger aus den Augen verloren.
10: We are united.
9: Heute zeigen wir uns als Partei geeint und durch diese Einheit wollen wir den Menschen dienen, die viel zu lange darauf gewartet haben, dass sich die Politik um sie kümmert. Wir wollen ihnen Hoffnung schenken. Seinen Parteigenossen sagt er klar, dass jetzt sei die letzte Chance für Labour, sich zu verändern.
10: This is a last chance to change.
9: Andy Burnham gibt sich als nahbarer Politiker von nebenan, einer, dem die kleinen Leute am Herzen liegen, der ihre Sorgen ernst nehmen und in ihrem Sinne regieren will. Für seine Partei, aber auch für die ganze Politik wählt er deutliche Worte. Lasst uns den Menschen helfen, statt zu versuchen, bei ihnen zu punkten. Lasst uns die großen Probleme lösen, die die Politik vernachlässigt hat. Deswegen will er auch näher an die Menschen ran, mit einem Regionalbüro des Regierungssitzes in Manchester. Number 10 North nennt er das. Alles für ein Ziel. Wir werden die Macht aus den zentralen Regierungssitzen in London herausholen und dahin bringen, wo Sie leben. Seine Pläne sieht er als Gegenentwurf zur Politik der 80er Jahre, zum Neoliberalismus, der Zentralisierung und Privatisierung. Er will die Wirtschaft ankurbeln, Versorgungsunternehmen rekommunalisieren, Wohnungsbauprojekte umsetzen, Kooperationen zwischen öffentlicher Hand und Privatwirtschaft anstreben. Ausprobiert hatte das alles schon als Bürgermeister in Manchester und hatte Erfolg, sagt Sarah Longlands vom Center for Local Economies. Er hat in Manchester gelernt, wie gute Zusammenarbeit funktioniert. Er hat mit Menschen aus unterschiedlichen politischen Richtungen und Parteien gearbeitet, aus verschiedenen Regionen, aus der Wirtschaft. Seine Kommunikationsfähigkeit und seine Fähigkeit, Menschen zusammenzubringen, hat ihn hier sehr weit gebracht. Jetzt hat es ihm mindestens den Posten als Parteichef gebracht, gemacht und sehr wahrscheinlich den Weg in die Downing Street geebnet. Konservative Kommentatoren und auch die rechtspopulistische Partei Reform UK kritisieren Burnhams Programm scharf. Zu links seien seine politischen Ideen, zu wenig konkret seine Reformvorhaben. Reform UK bleibt bei seiner bisherigen Forderung. Statt einem neuen Labour-Premier brauche es Neuwahlen.
5: Das war ein Bericht von Lisa-Marie Röhling aus London über den neuen Labour-Chef und zukünftigen Premierminister des Vereinigten Königreichs, Andy Burnham. Die italienische Eisenbahngesellschaft Italo darf der Bahn im Fernverkehr Konkurrenz machen. Konkurrenz belebt bekanntlich das Geschäft. So ähnlich jedenfalls hat sich auch der Chef der Bundesnetzagentur geäußert, nachdem die Agentur den Weg für Italo freigemacht hatte. Kritiker fürchten Nachteile, auch für die Kunden, weil weniger lukrative Strecken vernachlässigt werden könnten. In Italien kann man jetzt schon sehen, was es bedeutet, wenn es diese Konkurrenz auf der Schiene gibt. Aus Rom berichtet Anna Giordano.
11: Vormittags am römischen Bahnhof Termini. Dass im italienischen Bahnverkehr zwei Unternehmen um die Gunst der Kunden werben, wird hier besonders deutlich. Auf der einen Seite des Bahnhofs stehen die Fahrkartenautomaten von Trenitalia, auf der anderen die von Italo. Jedes Unternehmen hat im Bahnhof ein eigenes Ticketcenter, einen eigenen Servicepoint und sogar eine eigene Fahrgastlounge. Die Kunden haben die Qual der Wahl. Das war nicht immer so. Als Italo 2012 in den italienischen Markt der Hochgeschwindigkeitszüge einstieg, wurde das Unternehmen zunächst an kleine Nebenbahnhöfe der Hauptstadt verbannt. Die italienische Wettbewerbsbehörde musste sich einschalten, bevor Italo Flächen im römischen Hauptbahnhof mieten durfte. Ähnliche Grabenkämpfe gab es anfangs um die Bahntrassen. Auch hier musste die Politik neue Regeln schaffen und die Behörde eingreifen. Heute hält Italo einen Marktanteil von rund 30% im italienischen Hochgeschwindigkeitsverkehr. Und mit der Konkurrenz habe sich für die Fahrgäste einiges verbessert, sagt Paolo Beria, Professor für Verkehrsökonomie und Verkehrspolitik von der Technischen Universität in Mailand.
12: Einen
11: Aspekt, den wir auch empirisch nachweisen konnten, ist die Auswirkung auf die Tarife. Wir haben einen Rückgang von 15-20% der Preise bei Trenitalia festgestellt und Italo ist ohnehin günstiger als Trenitalia. Außerdem gibt es einen weiteren Effekt bei der Qualität. Mit Qualität meint Paolo Beria vor allem die Frequenz, dass Züge häufiger fahren, es also ein breiteres Angebot für Bahnreisende gibt. Beria spricht davon, dass das Angebot auf den Schnellstrecken sich mehr als verdoppelt habe. Die Züge seien ausgelastet, die Nachfrage würde mit dem Angebot Schritt halten. Zwischen Rom und Mailand fahre zeitweise alle 10 Minuten ein Zug. Und unter einer Verbesserung der Qualität versteht er noch mehr. Beide Anbieter haben sehr moderne Züge, rühmen sich auch dieser Züge. Sie lassen sie beim Einkauf nach ihren Vorstellungen konfigurieren. Und der Service an Bord, vor allem in der ersten Klasse, hat ein sehr hohes Niveau. Dabei gehe es nicht nur um die Auswahl im Bordrestaurant, sondern auch um die bequemen Sitze oder das schnelle WLAN, so Beria. Der Verkehrsökonom sieht also vor allem Vorteile in der Konkurrenz der beiden Bahnunternehmen und er erwartet Ähnliches, sollte Italo in Deutschland einsteigen. Zudem bietet Deutschland als Flächenland mehr Möglichkeiten für den Ausbau des Streckennetzes als Italien. In Deutschland geht man momentan davon aus, dass die Fahrgäste an Ort X fahren und dann den Zug an Ort Y nehmen, mit einem Zug, der auf den ersten abgestimmt ist. Das ist das deutsche Konzept der Taktung. Aber ein Konkurrent könnte hergehen und zwischen X und Y Direktverbindungen bauen, die es noch nicht gibt. Bedenken, dass durch den Einstieg von Italo bestimmte Orte weniger angefahren werden, teilt Paolo Beria nicht. Da könne man auch auf politischer Ebene regulatorisch eingreifen, ähnlich wie es derzeit in Frankreich geschehe, so der Professor.
5: Italo soll in Deutschland also einsteigen und der Bahn im Fernverkehr Konkurrenz machen. In Italien gibt's das schon, darüber berichtete Anna Giordano. Online-Shopping ist bequem. Schließlich muss man sich für den Einkaufsbummel nicht in volle Bahnen und Busse pressen und samstags durch volle Einkaufsstraßen schieben. Die Klamotten kommen nach Hause und können dann in aller Ruhe anprobiert und vielleicht auch von Freunden oder Freundinnen begutachtet werden. Was nicht passt, geht zurück. Genau da ist aber auch der Haken. Denn zurückgesendete Ware landet oft einfach auf dem Müll, weil die Kosten für Prüfung, Reinigung und Neuverpackung höher liegen als der Wert der Ware. Damit ist jetzt aber Schluss. Unternehmen dürfen ungetragene, zurückgeschickte Kleidung nicht mehr vernichten. Sarah Lopez aus unserem Studio in Brüssel berichtet.
13: 4-9% der unverkauften Kleidung in Europa werden jedes Jahr zerstört, bevor sie überhaupt getragen wurden. Das geht aus Angaben der EU-Kommission hervor. Dieser Müll sorgt demnach für Millionen Tonnen an CO2-Emissionen. Ein neues Verbot soll diese Zahlen senken. Ab Sonntag dürfen Großunternehmen, die Kleidungsstücke und Schuhe in der EU verkaufen, unverkaufte Ware nur noch in Ausnahmefällen vernichten. Eine wichtige Änderung, sagte Lara Burkhardt, die für die SPD im EU-Parlament sitzt.
14: Weil wir das erste Mal den wirtschaftlichen Anreiz wegnehmen, zu überzuproduzieren. Bisher ist es nämlich möglich, ganz viele Kleidung auf den Markt zu bringen und wenn sie nicht verkauft werden, einfach zu zerstören, auf Kosten der Allgemeinheit. Und diese Praxis, die unterbinden wir mit dem Verbot.
13: Mit der neuen Regel sollen Unternehmen Kleidung öfter weiterverkaufen, gegebenenfalls als B-Ware. Und wenn niemand sie kauft, dann sollen die Teile gespendet werden. Allerdings gibt es eine Liste an Ausnahmen, etwa wenn Kleidung als zu dreckig eingestuft wird. Delara Burkhardt sieht hier Schlupflöcher.
14: Ein Problem ist, was wir identifiziert haben, ist dieses Deklarieren als Spende. Also wenn man unverkaufte Ware als Spende angeboten hat, erfolglos, dann kann man wieder diese Ware zerstören.
13: Ob die Unternehmen sich an die neuen Regeln halten, sollen in Deutschland die Marktüberwachungsbehörden der Länder kontrollieren. Die werden dafür auch Dokumente der Unternehmen nutzen, denn die Unternehmen sind dazu verpflichtet, genau zu notieren, wenn sie Kleidungsstücke vernichten. Das kritisiert Jonas Stracke vom Verband Textil und Mode, der rund 1300 Unternehmen vertritt.
15: Für die Unternehmen steigt hier erstmal der Aufwand und der Nutzen zur Förderung von tatsächlich funktionierende Kreislaufwirtschaft ist durch sowas natürlich nicht gegeben. Das ist für uns erstmal ein großer Manko.
13: Wenn bei Kontrollen auffällt, dass Unternehmen unerlaubt Kleidung zerstören, droht eine Strafe von bis zu 100.000 Euro. Wer sich nicht an die Dokumentationspflicht hält, zahlt bis zu 10.000 Euro. Jonas Stracke befürchtet hier einen Nachteil für die europäischen Unternehmen gegenüber Billiganbietern, die ihre Kleidung aus Asien in die EU schicken.
15: Diejenigen, die nicht innerhalb der EU sitzen oder die auch in der EU keinen Firmensitz haben, die können sehr schwer zur Verantwortung gezogen werden. Und dann sprechen wir hier auch nicht über fairen Wettbewerb, sondern dann haben wir hier eigentlich eine Wettbewerbsverzerrung zulasten unserer Wirtschaft in Deutschland und in Europa.
13: Ähnliche Sorgen hört man auch aus dem EU-Parlament. Wie gut die Kontrollen und das neue System funktionieren, das wird sich nun zeigen. Die neuen Regeln gelten erstmal für große Unternehmen, die mindestens 250 Mitarbeiter oder einen Jahresumsatz von mehr als 50 Millionen Euro machen. Mittlere Unternehmen sollen 2030 folgen. Für kleinere Unternehmen soll das Vernichtungsverbot für ungetragene Kleidung nicht gelten.
5: Unternehmen, die ungebrauchte Kleidung in den Müll geben müssen, in der EU in Zukunft also mit Geldstrafen rechnen. Sarah Lopez war das dazu aus Brüssel.
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5: Heute ist der vorletzte Tag der Fußball-WM. Heute spielen England und Frankreich im Spiel um Platz 3. Morgen ist dann das Finale, Spanien gegen Argentinien. Eine WM, die im XXL-Format dahergekommen ist. Mit USA, Kanada und Mexiko gab es 3 Gastgeberländer und gelaufen ist die WM 5,5 Wochen. Das gab es noch nie. Grund für eine Bilanz von einer WM, die viel mit Träumen zu tun hat. Die Bilanz zieht unsere WM-Reporterin Anne van Eickels.
16: Seit jeher sind die USA das Land der Träume und die passenden Bilder dazu liefert zuverlässig die amerikanische Traumfabrik in Hollywood für das eigene Land und die ganze Welt. Sie macht Träume wahr, zumindest auf der Leinwand. Doch eigentlich liegt die Wahrheit ja bekanntlich auf dem Platz.
17: I am very, very happy.
18: Ich bin sehr, sehr glücklich. Hier haben wir den Pokal, die ikonischste Trophäe der Welt, die Menschen träumen lässt.
17: That makes people dream.
16: Dem FIFA-Präsidenten Gianni Infantino und der Filmindustrie Amerikas ist gemein, dass sie den Kommerz im Blick haben. Mehr, mehr, mehr. Doch diese WM mit Überlänge, mit 48 Mannschaften und 104 Spielen, dauerte vielen gefühlt einfach zu lang. Erst recht, wenn einem nur die unbedeutende Nebenrolle blieb.
19: Kanale läuft an und schießt ins Tor! Deutschland! Deutschland ist aus!
16: Deutschland fühlte sich im falschen Film. Währenddessen erfüllten Kanada, Mexiko und die USA ihre Gastgeberrolle. Mexiko begeisterte das eigene Land. Die Amerikaner mischten mit bis zum Achtelfinale. Da hatten sich die asiatischen Teams alle schon verabschiedet. Und als letzte Mannschaft aus Afrika schied Marokko im Viertelfinale aus. Die größte Überraschung schaffte aber wohl das kleine Kap Verde. Es trotzte den Spaniern in der Vorrunde ein 0:0 ab, weil Torwart Vucinha das Spiel seines Lebens machte.
20: Meine Mama feiert zu Hause. Sie konnte leider nicht kommen und ich bin darüber sehr traurig. Aber heute freue ich mich für alle. Das hier ist für ganz Kap Verde und alle Menschen aus Kap Verde.
16: Sensationell zog der kleine Inselstaat in die K.O.-Runde ein. Doch insgesamt bestimmten die großen Stars und Fußballnationen diese Weltmeisterschaft. Erling Haaland, Kylian Mbappé, Harry Kane, Lionel Messi und Lamine Yamal waren die großen Hauptdarsteller der WM.
21: Messi, encore oui!
22: Stunning finish from Erling Haaland.
16: Am Ende waren die besten vier Teams der Weltrangliste Argentinien, Spanien, Frankreich und England auch die Top 4 des Turniers. Ohne Überraschung, ohne Plot-Twist. Und so stellt sich beim Abspann der WM die Frage, war diese Weltmeisterschaft in Überlänge wirklich ganz großes Kino?
5: Die Frage kann jeder für sich selbst beantworten. Anne van Eickels berichtete, heute ab 23 Uhr das Spiel um Platz 3, morgen dann das Finale ab 21 Uhr. Und das hören Sie bei uns auch als Vollreportage.
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5: Essen und trinken müssen wir alle, auch unsere Korrespondenten in aller Welt. Geradezu berühmt ist die Sehnsucht vieler Deutscher nach Brot, Brötchen und Brezeln. Laut Umfragen vermissen 83% der Bundesbürger im Ausland gutes Brot. Berühmte Deutsche wie Heinrich Heine oder auch Heidi Klum und Friedrich Merz haben das in Wort und Bild ausführlich dargelegt.
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5: Nach 4 Jahren in Tschechien schließt sich unsere Korrespondentin Marianne Allweis dieser Sehnsucht nach deutschem Brot an.
24: Heinrich Heine konnte in Paris kein Baguette mehr sehen. Heidi Klum ist das Toastbrot in den USA zu weiß. Und Friedrich Merz vermisst am Frühstücksbuffet in Angola ordentliches deutsches Brot. Da kann ich nur sagen, lebt mal länger in Tschechien. Unsere Nachbarn sind zwar beim flüssigen Brot Weltmeister, denn jede Tschechin und jeder Tscheche trinkt pro Jahr 121 Liter Bier. Deutschland verliert auch in dieser Disziplin seine Wettbewerbsfähigkeit und liegt mit nur 84 Litern Bier pro Kopf bzw. Kehle inzwischen auf Platz 3 noch hinter Österreich. Doch beim festen Brot sieht das anders aus. Da kann Tschechien nicht mit Deutschland mithalten. Wenn man Brotderivate nicht mitzählt, also brotähnliche Teigwaren, die hier meist auf den Teller kommen, die Rochliki, die tschechischen Hörnchen. Die sind nur dann echt, wenn sie trocken sind und nach nichts schmecken, außer nach drüber gestreutem Mohnkümmel oder Salz. Und wenn diese hellen Hörnchen zu teuer werden, dann droht die Revolution. Der aktuelle Preis von umgerechnet auf 10 Cent ist schon kritisch. Einmal wollte ein Unternehmen aus Österreich mit seinen Hörnchen den tschechischen Markt erobern, konnte beim Preis aber nicht mithalten und mischte munter Sägespäne unter. Der Schwindel flog auf, der Wiener Feinkosthändler flog raus. Seitdem beherrschen Backwaren des derzeitigen Premierministers das Land. In der ersten Amtszeit von Andrej Babiš gab es noch eine App, um die Backwaren des Agraroligarchen und Populisten zu erkennen und gegebenenfalls zu boykottieren. Inzwischen ist das fast unmöglich. Auch in Deutschland beißen wir oft in Babiš Burger, Buns oder Buttertoast. In meinen Prager Haushalt ist daher ein Sauerteig eingezogen. Aus Gründen der politischen Neutralität, aber natürlich auch wegen des Geschmacks und der Gesundheit. Brot gibt es in Tschechien offiziell auch. Meist auch recht trocken und hell. Vielleicht ist das ein Grund, warum Knödel in Tschechien Tradition haben? Als Delikatesse gelten üppig belegte Brotscheiben, die Chlebitschki. Eine berühmte Chlebitschki-Herstellerin hat uns für eine Reportage ihr Geheimnis verraten. Es muss das labbrigste, billigste Weißbrot sein. Zum Glück habe ich inzwischen saftiges Körnerbrot entdeckt. Wenn ich keine Zeit für meinen Sauerteig habe, hole ich feierlich eine einzelne Scheibe aus dem Gefrierfach. Geliefert wird frei Haus vom größten Online-Händler in Tschechien. Der heißt zu meinem Leidwesen Rochlik, wie das Hörnchen. In Deutschland ist der Lieferdienst bekannt als Knusper. Der Name wäre in Tschechien glatt gelogen. Mein Vollkornbatzen kommt natürlich woher auch sonst, aus Deutschland.
5: Brotlos in Tschechien. Davon berichtete unsere Korrespondentin Marianne Allweis von ihrem Außenposten in Tschechien.
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2: Um 12.30 Uhr mit Christine Schumann. Bundesdigitalminister Wildberger ist besorgt über die Abhängigkeit von digitalen Technologien aus dem Ausland, vor allem aus den USA. Im ARD-Interview der Woche machte Wildberger deutlich, wie wichtig digitale Souveränität aus seiner Sicht ist. Dass Firmen wie Microsoft, Behörden und Unternehmen in Deutschland keine Updates mehr anbieten, sei ein denkbares Szenario. In den USA habe es schon vergleichbare Fälle gegeben. Die Sicherheitslage in Deutschland hat sich verschärft. Zu dieser Einschätzung kommt Bundesinnenminister Dobrindt. Er sagte der Welt am Sonntag, die Anschlagsgefahr sei nicht mehr abstrakt. ARD-Berlin-Korrespondentin Lissy Kaufmann.
3: Das bedeutet, dass in Deutschland jederzeit mit einem Risiko von Anschlägen zu rechnen sei, so Dobrindt. Klar erkennbar seien solche Anschlagspläne gegen Infrastruktur, Einrichtungen und Personen. Künftig will der CSU-Politiker den Nachrichtendiensten mehr Befugnisse einräumen. Sie sollen nicht mehr nur Informationen sammeln und auswerten, sondern in bestimmten Situationen auch selber eingreifen dürfen. Zum Beispiel soll ihnen erlaubt werden, Wohnungen zu betreten und zu durchsuchen in akuten Terrorlagen, wenn die Polizei noch nicht da ist.
2: Keine Entwarnung bei Großbrand in Mecklenburg-Vorpommern. Die Behörden melden, dass sich das Feuer im Müritz-Nationalpark inzwischen auf fast 400 Hektar ausgebreitet hat. Das sind etwa 560 Fußballfelder. Der betroffene Landkreis hat jetzt Urlauber aufgerufen, die Region weiträumig zu meiden und Umwege in Kauf zu nehmen. Die Wege für die Einsatzkräfte müssten frei bleiben. Der Brand war am Montag auf dem alten Truppenübungsplatz ausgebrochen. Immer wieder explodiert Altmunition im Boden. Nach der Auseinandersetzung zwischen einem Fahrgast und Bahnmitarbeitern in einem ICE bei Karlsruhe schwebt ein Sicherheitsmitarbeiter noch immer in Lebensgefahr. Der Mitarbeiter war bei voller Fahrt bei Tempo 120 aus dem Zug gestürzt. ARD-Reporter Matthias Zurawski.
4: Der Fahrgast war nach ersten Informationen betrunken. Er beleidigte die Bahnmitarbeiter und randalierte. Die Tür wurde zerstört. Der Sicherheitsmitarbeiter der Bahn wurde unter anderem mit Hilfe von Drohnen gesucht und neben dem Gleisbett gefunden. Der Fahrgast wurde noch im Zug festgenommen. Jetzt werden Zeugen verhört, Videomaterial wird ausgewertet, die Ermittlungen laufen.
2: Die 14. Etappe der Tour de France führt heute nahe der deutschen Grenze entlang. Start ist in Mulhouse, dann geht es in die Vogesen. Auf dem Programm steht eine Strecke von 155 Kilometern. Das gelbe Trikot des Gesamtführenden trägt weiter der Slowene Tadej Pogacar. Und das waren die Nachrichten. Das Wetter. Heute kann es noch mal hier und da Schauer oder Gewitter geben, aber meistens ist es trocken und oft scheint auch die Sonne. Die Höchstwerte 22 bis 29 Grad. Morgen ziehen die Schauer dann ab, die Sonne kommt öfter raus und es wird ein bisschen kühler bei maximal 25 Grad. Die Zeit 12.32 Uhr.
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2: Vorsicht auf der A3, Frankfurt Richtung Würzburg. Zwischen Aschaffenburg und Aschaffenburg-Ost steht ein defekter PKW auf dem linken Fahrstreifen und es sind Menschen auf der Fahrbahn. A3, Frankfurt Richtung Würzburg, zwischen Seligenstädter Dreieck und Hößbach streckenweise stockender Verkehr. A5, Karlsruhe Richtung Heidelberg, zwischen Kronau und Waldorf-Wiesloch 5 Kilometer stockender Verkehr. A5 Frankfurt-Kassel zwischen Nordwestkreuz Frankfurt und Bad Homburger Kreuz in beiden Richtungen 4 Kilometer stockender Verkehr. A7 Fulda Richtung Kassel. Zwischen Kirchheimer Dreieck und Homburg-Efze 4 Kilometer Stau und stockender Verkehr. A7 Fulda Richtung Würzburg. Zwischen Fulda Dreieck und Bad Brückenau Wildflecken 8 Kilometer Stau ab der Raststätte Utrichshausen. A61 Ludwigshafen Richtung Koblenz. Zwischen Bad Kreuznach und Bingen-Mitte 4 Kilometer Stau nach einem Unfall. Und A96 Lindau Richtung München, zwischen Kisleck und Leutkirch Süd, 6 Kilometer Stau nach einem Unfall auf dem linken Fahrstreifen.
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6: Zwei dicke Papiere, ein Land, dieselben Kinder. Und am Ende die große Frage nach der Verantwortung. Wer schützt eigentlich die Kinder im Netz? Die Eltern, die Kita oder die Schule? Oder die, die die Apps so bauen, dass man gar nicht mehr weggucken kann? Und kann ein Land seine Jüngsten ernsthaft schützen, dessen Kitas an manchen Tagen mangels Personal schlicht geschlossen bleiben? Darüber sprechen wir in dieser Monatsfolge von Die Schule brennt wieder mit Armin Himmelrath, dem Spiegel-Journalisten für den Bereich Bildung, und mit mir. Heute mit zwei Papieren, die in diesem Monat erschienen sind und ganz schön medial rezipiert wurden und die eigentlich Gegensätzliches tun. Das eine misst eher, wie es um die Bildung steht, das andere mahnt, was wir tun sollen. Armin, schön, dass du dabei bist.
7: Hallo Bob, ich freue mich sehr.
6: Der nationale Bildungsbericht Bildung in Deutschland 2026 ist da. Alle zwei Jahre gibt es diese Bestandsaufnahme des gesamten Bildungswesens und sein Schwerpunkt diesmal war Bildungsungleichheit nach sozialer Herkunft. Wir schauen auf die Jüngsten, also wir beiden jetzt, denn das Papier ist ja nicht gerade kurz geraten. Es sind 300 Seiten, wir haben es schon mit dem 11. Bericht zu tun. Und vieles wiederholt sich auch. Deshalb explizit mal auf die Jüngsten schauen. Und was mir da schon direkt aufgefallen ist, dass es eben Bereiche gibt, die die Bildung der Kinder beeinflussen. Und das sagt Karin Prien auch, die man gar nicht so erreicht. Also eigentlich beginnt die frühkindliche Bildung während der Schwangerschaft. Die Jahre ab 2 sind maßgeblich und man hat mit 2 schon eine Lücke. Eine Wortschatzlücke von, jetzt will ich nichts Falsches sagen, 62 Wörtern, aber über 60 Wörter jedenfalls. Und das hört sich jetzt gar nicht so viel an, aber das summiert sich einfach auf. Armin, ich will da nicht resignativ wirken, aber wenn wir das uns mal vor Augen führen, dann haben wir doch sozusagen schon das Problem der Ungleichheit, wo man als Staat gar nicht ran kann. Und ich würde vielleicht noch anfügen, auch gar nicht ran will. Ohne sozusagen so paternalistisch zu sein oder geradezu totalitär.
7: Ja, das ist echt ein Problem und es beginnt tatsächlich ja nicht erst mit 2, sondern ich zitiere auch Karin Prien, die zum nationalen Bildungsbericht gesagt hat, diese Schere, die wir da haben in den Bildungschancen und im Bildungsstand, die tut sich ab der Geburt auf. Mhm. Also die Kinder werden sozusagen schon mit geöffneter Schere geboren und die wird dann noch größer und ab 2 nimmt das richtig Fahrt auf. Also das ist ja das Fatale. Und ich bin da, also wenn man sich diesen Teil des Befundes anguckt, tatsächlich auch ein bisschen hilflos, wie man daran soll, weil als erstes fallen mir jedenfalls, ähnlich wie wahrscheinlich dir, das entnehme ich deiner Formulierung gerade, fallen mir natürlich nur Dinge ein, wo man denkt, ja, wir müssen im Grunde schon werdende Mütter in Bildungsprogramme zwingen. Und das ist natürlich eine völlig absurde, nicht nur paternalistische, sondern fast diktatorische Fantasie, die da hochkommt. Was so nicht geht, was ich auch nicht will, was ich auch nicht gut finde. Aber Tatsache ist, wir müssen uns diesem Befund stellen. Wir müssen uns damit auseinandersetzen und vielleicht erstmal auch diese einerseits in diesem Fall jetzt erstmal persönliche Hilflosigkeit von mir eingestehen, aber vielleicht auch eingestehen, dass es eine Ungleichheit gibt, die jedenfalls mit demokratischen, gesellschaftlichen, ministeriellen Mitteln erstmal nicht so ohne weiteres zu beheben ist.
6: Man kann ja sagen, dass auch was Ressourcen angeht und Geld, der Effekt größer ist, je früher man beginnt. James Heckman hat dafür quasi den Nobelpreis bekommen, eigentlich herauszuarbeiten, dass der Return on Investment, so schlimm das der eine oder andere finden mag, mit diesen ökonomischen Begriffen über Kinder zu sprechen, größer wird, je eher man das Geld investiert. Spricht das nicht für eine Kindergartenpflicht Und ich mache nochmal eine ganz kleine Anekdote. Im Presseclub wurde da so rumgeeiert, so ein bisschen. Ich habe mich dafür ausgesprochen. Und zwar nicht, weil ich den Gedanken an Zwang so überaus schön finde, sondern weil es wird immer über Angebote, Kommunikation und Bewusstsein gesprochen. Nämlich für diejenigen, die zum Beispiel nicht wissen, wie wichtig ein Kita-Aufenthalt, über den wir auch noch ein bisschen sprechen müssen, für die Bildungslaufbahn ist. Und da denke ich mir, bestimmte Sachen, wenn die einmal festgelegt sind und nicht hinterfragt sind, dann ist das halt so. Und wenn dann jemand nicht in die Kita geht, würde Zwang ja nicht bedeuten, dass man gleich mit der KSK da steht, sondern das würde bedeuten, dass die Bewegung auch zu den Familien hinkommen würde und man sagen würde, ah, sie wussten das vielleicht nicht, aber hier sind die Informationen. Anstatt, dass man immer noch vermeintlich bessere Informationen aufbaut, die dann aber nicht diejenigen erreicht, für die es wichtig ist.
7: Ja, das ist sozusagen der eine Weg, der, glaube ich, passieren muss und die eine Diskussion, die wir führen müssen. Ab wann wollen wir sowas wie eine Bildungspflicht haben? Muss das die Kita sein? Kann das anders heißen? Gibt es sowas wie ein Vorschuljahr? Also da gibt es ja unterschiedliche Optionen. Und ein wenig gehen ja die Diskussionen tatsächlich dahin, wenn man sich zum Beispiel anschaut, wie in den Bundesländern darüber gesprochen wird, ob es verpflichtende Sprachstandserhebungen gibt, wann es die gibt. Ist das bei der Einschulungsuntersuchung ein halbes Jahr vor dem ersten Schuljahr oder vom Einschulungstag? Oder macht man das vielleicht schon anderthalb Jahre vorher und lädt dann gezielt ein? In den Ländern wird da heftig drüber diskutiert, auch in ganz unterschiedlichen Varianten. Hamburg ist da relativ weit vorne. Die haben jetzt den Vorteil, dass sie flächenmäßig nicht über, ich hätte fast gesagt, tausende Kilometer fahren müssen, um alle zu erreichen. Nordrhein-Westfalen zum Beispiel denkt gerade über die Einführung sogenannter ABC-Klassen nach. Also das wäre auch sowas wie eine vorschulisches Bildungsangebot für diejenigen, bei denen ein Bedarf festgestellt wird. Dann hätten wir eine Chance zu sagen, wir erweitern diese Lernkultur auch nach vorne hin, vor die erste Klasse hin. Und dann ist vielleicht auch der Übergang leichter. Zwei, dreimal war ich in Schulen, wo es solche Förderprogramme oft von der Schule selber betrieben schon gibt, wo Kinder aus Kitas im Umfeld schon hinkommen, sozusagen formal, weil sie Förderbedarf haben. Informell aber haben diese Grundschulen es geschafft, zu signalisieren, hier, das ist geil, wenn ihr zu uns kommt, liebe Kinder. Mhm. Und da beginnt Lernen schon früher. Und die waren da mega stolz drauf, schon mit 5,5 oder mit 5 eben in dieser vorschulischen Phase mit an Schule angedockt zu sein. Mhm. Also da sozusagen diese beiden Bereiche zu verschmelzen auf sanfte Art, das wäre, glaube ich, der eine Weg. Das ist aber immer noch der sozusagen der formale Bildungsteil, über den wir reden. Und eigentlich, was ich da rauslese, aus dem, was der nationale Bildungsbericht uns auf den Tisch legt, eigentlich, finde ich, kommt da eher ein anderer Auftrag raus, nämlich zu sagen, wir müssen Bildung einfach mehr sexy machen.
6: Das zweite Papier, über das wir heute sprechen, der unabhängigen Expertenkommission Kinder- und Jugendschutz in der digitalen Welt, kommt auf 56 Empfehlungen, jede mit einer bestimmten Zuständigkeit versehen. Wir haben das jetzt so gemacht, weil wir nicht über 56 Punkte sprechen können, dass Armin sich 3 rausgesucht hat und ich mir 3 rausgesucht habe und wir versuchen das schön kurz und knackig zu besprechen. Einsteigen können wir aber mit der Meinung von jemandem, die das betrifft, nämlich von Amy Kirchhoff von der Bundesschülerinnenkonferenz, die wir gebeten haben, doch mal eine kurze Einschätzung zu geben. Hören wir da mal rein.
8: Ich muss ganz ehrlich sagen, wir sind als Bundesschülerinnenkonferenz auf alle Fälle positiv überrascht. Also davon, dass es anfangs ja auch durchaus mal hieß, dass sehr, sehr harte Altersverbote empfohlen werden, ist die Kommission ja abgekommen und es geht ja viel um Partizipation und viel um, ja, wir müssen abwägen und Medienkompetenz, also auch das, was wir fordern. Die Kommission empfiehlt explizit kein pauschales Verbot zu erhängen, sondern ja, da, wie gesagt, entsprechend mehr Kompetenzen zu setzen, was wir natürlich erstmal per se unterstützen.
6: Armin, kurzer Disclaimer, wir hören gleich nochmal wirklich auch Gegenteiliges. Zuvor aber, wenn es bei denen, die es betrifft, so ankommt, hat die Expertenkommission nicht alles falsch gemacht, oder?
7: Ja, sie hat erstmal, glaube ich, sogar ziemlich viel richtig gemacht, wenn wir aus Schülerinnensicht hören, dass die sich da durchaus wiederfinden drin, dann ist das schon sehr cool, insbesondere, weil SchülerInnen an diesem Prozess gar nicht beteiligt waren. Und wenn man es in der Zusammenschau sieht, diese 56 Punkte, dann sieht das für mich tatsächlich aus wie, verdammt nochmal, Leute, diskutiert doch endlich mal darüber, was ihr wollt. Also das ist im Grunde so ein gesamtgesellschaftlicher Appell, der da drin steckt. Denn da sind ja durchaus auch Sachen drin, die wir eben beim nationalen Bildungsbericht schon besprochen haben. Die Frage nämlich, wie qualifizieren wir eigentlich Eltern? Also auch Eltern, die noch nicht durch ein formales Bildungssystem von uns zwingend erreicht werden. Also wie trägt man dieses Thema Social Media Nutzung, Gefahren, Chancen, Umgang damit, wie trägt man das in eine Zielgruppe hinein, die im Grunde erstmal formal nicht erreichbar ist? Und das kann natürlich über teure Werbekampagnen passieren, aber eigentlich ist das natürlich ein gesellschaftlicher Diskussionsauftrag, so deute ich das. Und ich finde das deshalb auch so spannend, weil ja viele Dinge in diesen Empfehlungen wirklich ineinander greifen. Also die Idee, dass darüber Eltern sich darüber verständigen, was denn mit ihren Kindern eigentlich los ist und los sein sollte und vielleicht auch nicht los sein sollte, zu verzahnen mit dem, dass auch Schule sich darüber Gedanken machen soll, was sollen Kinder denn eigentlich außerhalb des Schulzimmers erleben, des Klassenraums. Also das sind genau diese Verzahnungen, die wir, glaube ich, dringend brauchen und die wir auch in einem Umfang brauchen, wie wir ihn bisher in der Tat noch gar nicht haben und noch gar nicht beobachten können in Deutschland.
6: Das wäre jetzt sozusagen die eine Perspektive. Vieles angeboten, es gibt ein Potpourri, der Prozess ist ja auch noch nicht zu Ende. Im September soll da auch nochmal ein Abschlussbericht kommen, so wie ich das verstanden habe. So kann man das auch sehen. Oder man sieht es so wie der Bildungsjournalist Christian Füller, den ich gefragt habe, nachdem ich gesehen habe, was er auf LinkedIn geschrieben hat, ob er nicht auch eine Einschätzung geben könnte. Christian Füller schreibt unter anderem für den Tagesspiegel Background, war hier auch schon mal im Podcast, und der hat Folgendes zu sagen.
9: Die Social-Media-Kommission der Bundesbildungs- und Familienministerin Karin Prien hat 56 Vorschläge gemacht und ich finde die intellektuell, pädagogisch sehr wertvoll. Ich finde sie aber politisch geradezu wertlos. Ich glaube nicht, dass das viel bewirken wird. Warum? Um in dem Bild zu bleiben, wir sind in einer Wirtshausschlägerei im Moment, wo darum gerungen wird, ob Social Media ab 14 oder ab 16 oder gar nicht reguliert wird. Ja? Und jetzt kommt also Frau Prien mit einem Tablett mit 56 hochstieligen Gläsern, in denen interessante Flüssigkeiten, leckere Flüssigkeiten sind, und so geht sie in die Wirtshausschlägerei. Es ist absehbar, was passiert. Dieses Tablett wird ihr aus der Hand geschlagen. Auch wenn da tolle Vorschläge drin sind, also das KI-Seepferdchen für die Grundschule, super Idee. Die Online-Wache von dem Brandenburger Kriminologen Thomas Gabriel Rüdiger, dass man also als Kind oder als Jugendlicher direkt auf TikTok zur Polizei gehen kann. Ich finde auch toll, dass Frau Prien sagt, ich mache den Habeck und gehe zwar nicht in den Heizungskeller, aber ich gehe ins Kinderzimmer und erkläre den Eltern, dass sie ihre Kinder bitteschön über Social Media früh aufklären müssen. Alles super Ideen. Was man in dem Papier aber vermisst, ist ein Trompetenstoß, ein Signal, mit dem man in eine Wirtshausschlägerei gehen kann, nämlich einen echten, klaren Vorschlag für ein Mindestalter. Und da ist die Kommission auf die Schnapsidee gekommen, ausgerechnet das Mindestalter von 13 aus den AGB der großen Plattformen zu nehmen. Das ist aber keine Altersgrenze. Alle Kinder und Jugendlichen wissen, die auf Social Media unterwegs sind, die AGB und das Mindestalter von 13 gehört zu den Dingen, die man auf keinen Fall beachten muss. Ja, die sind eine symbolgewordene Nichtregelung. Und deswegen verstehe ich nicht, dass man diese Chance sich hat entgehen lassen, in die Diskussion mit einem respektablen Vorschlag zu gehen. Die Medien haben dieses Mindestalter von 13 praktisch erstmal nicht verstanden und auch nicht berichtet. Das bedeutet aber auch, es wird keine Verhaltensänderung geben, wenn die Medien nicht darüber berichten. Und Verhaltensänderung, das ist das zentrale Ziel des ganzen Papiers von Frau Prien. Schade, dass man also diese Chance verpasst hat.
6: Das klingt jetzt etwas anders. Politisch wertlos. Die gehen mit einem Tablett in eine Wirtshausschlägerei und, das ist ja schon heftig, und dann kommt eine symbolgewordene Nichtregelung. Wie siehst du diese doch sehr pointierte und zugespitzte Einschätzung deines Kollegen?
7: Ja, ich lese oder höre da so ein bisschen raus bei Christian, dass er sich einfach mehr Klarheit gewünscht hätte. Das ist natürlich auch oder wäre ja auch total entlastend gewesen, nicht nur für ihn persönlich, sondern für uns alle, wenn jetzt Die Wissenschaft in Anführungszeichen sagt, harte Grenze, vor 16 keine Social-Media-Nutzung, so, setzt das durch, Politik. Dann hätte es eben auch nichts mehr zu diskutieren gegeben, sondern dann wäre eigentlich der Weg klar gewesen und man hätte dann diskutiert darüber, ob jetzt die Politikerinnen und Politiker willig genug sind, sich den Erkenntnissen der Wissenschaft zu beugen oder nicht.
6: In gewisser Weise ist das eine schöne Überleitung, also diese Nichthandlungsempfehlung zu meinen Punkten. Mein erster Punkt wäre die Empfehlung 5, inklusive Elternberatung. Ich habe die gewählt, weil die so eine Lücke aufgreift. Die Beratung soll dahin, wo die Leute eh sind, Supermarkt, Kinderpraxis oder Elterninfluencer. Und jetzt können wir ja hier genau sagen, ist das nicht irgendwo dann auch eine Kapitulation vor der institutionellen Beratung? Oder ist das eine zeitgemäße Form der Informationsweitergabe?
7: Ich würde zu zweiterem neigen, das ist eine zeitgemäße Information. Wir können das beklagen, aber es ist definitiv so, dass sich Menschen in anderen Kanälen als in öffentlichen Beratungsstellen darüber informieren, was denn gut ist für ihr Kind oder dass sie dort Informationen ziehen und insofern müsste man da auch hinkommen, ja.
6: Okay. Mein zweiter Punkt ist der, den fand ich total spannend, bei dem sich für mich wirklich fast alles entscheidet. Empfehlung 11, Selbstregulation ab dem ersten Lebensjahr. Was genau Selbstregulation ist, hat Professor Ferdi Stäbner hier im Podcast schon gesagt. Und zwar in der Folge vom 27.05.2024.
10: Also wir sprechen vom selbstregulierten Lernen. Und um direkt mal mit so einem großen Fehlkonzept aufzuholen, es ist nicht offenes Lernen. Das selbstregulierte Lernen ist die Kompetenz des Lernens. Und diese ist wichtig, um in solchen Szenarien klarzukommen, die etwas offener sind. Stationenlernen zum Beispiel.
6: Verstehe ich dich richtig, dass selbstreguliert eben die Kompetenz bedeutet, überhaupt in die Lage versetzt zu werden, zu wissen, wie mache ich was, auf welche Weise?
10: Ja, der große Unterschied von dem Selbstregulierten zum Fremdregulierten, wenn irgendwie Eltern oder Lehrkräfte das übernehmen, ist, dass ich als lernende Person bewusster unterwegs bin. Ich weiß einfach, was ich da mache. Ich weiß, wie es funktioniert. Ich weiß, was in mir abläuft. Und dementsprechend kann ich das natürlich auch besser planen, besser steuern, besser regulieren, besser reflektieren. Das heißt also, selbstreguliertes Lernen heißt mehr Bewusstsein dabei. Ich habe einen Fundus an Lernstrategien in mir. Ich kann also mit bestimmten Herausforderungen umgehen. Ich weiß, was Sache ist.
6: Die Kommission sagt selbst auch warum, weil Algorithmen genau das untergraben. Jetzt bin ich ein absoluter Fan von Selbstregulation, aber ist das nicht ein bisschen so, dass wir versuchen, aus Kindern Rettungsschwimmern zu machen, anstatt auf die Wellenmaschine zu gucken?
7: Nee, ich glaube nicht, denn wir würden ja gerade, wenn wir beim Schwimmbild bleiben, natürlich gibt es vorschulische Schwimmkurse und die lernen ja da auch nicht Leistungsschwimmen, sondern die lernen sich über Wasser zu halten und nicht zu ertrinken. Die lernen sich ans Wasser zu gewöhnen, nicht in Panik zu geraten, wenn der Kopf mal unter Wasser ist, solche Dinge. Und ich würde eher sagen, wenn das abgestuft erfolgt und mit so einer Art, bei uns hieß das mal Freischwimmer, heute ist das, glaube ich, Seepferdchen oder ja, Bronze ist es noch nicht mal, aber so ein Seepferdchen im Sinne von Social Media Nutzung, finde ich das erstmal einen richtigen Ansatz. Also es muss natürlich kind- und altersgerecht sein, völlig klar. Es geht nicht um die Hochleistung und da schon alles fertig zu zementieren, sondern um den Einstieg ins Thema. Mhm. Und es ist eben besser, der findet durchdacht und auch wissenschaftlich hinterlegt statt.
6: Damit beantwortest du, glaube ich, fast auch schon meinen dritten Punkt, nämlich die Empfehlung 28, die Medienberatung verbindlich in die ärztliche Vorsorge zu bringen, denn das wird ja in dieselbe Richtung gehen. Und was ja immer sehr schön ist, und das ist so ein bisschen die Brücke zu dem nationalen Bildungsbericht und der Frage Kindergartenpflicht ja oder nein, diese Orte, wo alle hin müssen, sind ja wirklich Orte, die prädestiniert sind dafür, dann auch Informationen standardmäßig zu geben, die dann zumindest schon mal so ein erster Ansatzpunkt sind für ein Bewusstsein, ne?
7: Also ich finde diese Formulierung von dir total schön zu sagen, Orte, zu denen alle hingehen. Wir werden natürlich nirgendwo Leute zwangsbeschulen können. Das Wichtige ist, dass wir diese Diskussionen, glaube ich, dahin tragen, an diese Orte, an denen alle sind. Und das ist gerade eben die Idee, nicht das zu beschränken auf Institutionen der Bildung, die ja, Klammer auf, bei vielen auch immer noch durchaus so die eine oder andere Aversion hervorrufen, je nachdem, welche eigenen Erfahrungen sie da mal gemacht haben, Klammer zu.
6: Kommen wir mal zu deinen Punkten. Dein erster Punkt ist der Punkt 10, digitale Bildung

0: Ganztagsangebot flächendeckend, heißt das eben auch, das muss normaler Bestandteil sein. So wie es, vermute ich, bei vielen Grundschulkindern auch in der Familie ohnehin schon normaler Alltagsbestandteil ist, dass Social Media entweder von ihnen selbst oder zumindest von den Eltern genutzt wird.
1: Ja, und es ist schön, dass du es nochmal sagst, denn und zwar jetzt zu diesem Zeitpunkt, denn die konzeptionelle Arbeit am Ganztag ist ja wahnsinnig wichtig für einen qualitativen Ausbau. Ja, nur länger in der Schule sein ist erstmal nichts weiter als Betreuung und da arbeiten ja gerade auch viele dran und dass man diesen Punkt dann nochmal aufnimmt, ist extrem wichtig. Ich finde es schön, wie wir uns ergänzen, denn als ich gesehen habe, du hast Empfehlung 19 noch genommen, Medienbildung und Demokratiebildung verzahnen, da dachte ich, den hätte ich eigentlich auch nehmen sollen, aber jetzt hast du ihn genommen, das ist ja wunderbar. Aber ja, vielleicht ein Satz dazu, Armin. Ich glaube, das ist ersichtlich, warum, ne?
0: Genau, das ist ersichtlich, genau. Warum der mich angesprochen hat, auch in dieser Formulierung der Verzahnung, ist eben, Medienbildung ist nicht einfach ein Werkzeug. Also das ist nicht etwas, was ich so nutzen kann wie vielleicht eine Säge oder eine Zange oder sowas, sondern das ist etwas, da steckt mehr drin und da hängt auch mehr dran. Und für mich ist das eben auch der demokratische Diskurs und die Idee, dass man sagt, diese Medien sind erst einmal wertungsfrei oder die haben großen Einfluss auf das, was in unserer Demokratie passiert. Das finde ich extrem wichtig. Das ist dann auch eine Wertfrage und eine Haltungsfrage, zu der Schule, zu der Lehrkräfte sich dann auch verhalten müssen. Und deshalb eben diese für mich extrem wichtige und extrem ansprechende Verzahnung von Mediennutzung und Demokratiebildung.
1: Vor allen Dingen ist es dann nicht so, dass man nur so über irgendwelche Rahmengebungen spricht, ohne die auch inhaltlich in eine bestimmte Orientierung zu lenken, ne? Sonst haben wir sozusagen das große Problem, dass wir über Dinge sprechen, wo eigentlich keiner widersprechen kann. Man muss irgendwie medienkompetent werden, aber man kann ja auch medienkompetent Gewaltvideos aufnehmen, sag ich mal ganz blöd. Ja?
0: Das kann man sogar sehr gut. Und ich glaube, dafür ist es essentiell wichtig, dass Lehrkräfte sich genau mit dieser Frage von Wirkung von Medien einfach auch auseinandersetzen, auch möglichst früh.
1: Die dritte Wahl, vielleicht als kleine Pointe sogar, Jugendschutz by Design und by Default, eigentlich einer der wenigen Punkte, die nicht beim Kind ansetzt oder bei den Eltern oder bei den Schulen, sondern beim Produkt.
0: Das ist mein Punkt und einer, der vielleicht noch ein bisschen gefüttert wird dadurch, dass ich eben aus dem Journalismus komme oder im Journalismus arbeite. Das sind Medienbetriebe, die Plattformen, die aber nicht wie Medienbetriebe behandelt werden, sondern wir erlauben es denen oder die Politik erlaubt es denen, dass sie ganz, ganz viel Verantwortung auslagern und sagen, wir stellen doch nur die Technik her. Und was da drauf gemacht wird, das entzieht sich weitgehend unserer Einflussnahme und sie reagieren langsam. Also so würde man ja mit keinem als Verbreitungsmedium wahrgenommenen Unternehmen umgehen. Also wenn ein Radiosender oder eine Zeitungsredaktion oder ein Online-Anbieter, der journalistische Inhalte vertreibt, wenn der dermaßen schlampig mit seiner Verantwortungshaftung umgehen würde, da würde aber die Hütte brennen und zwar zu Recht. Und bei denen lassen wir es durchgehen in ganz, ganz vielen Fällen. Und das ist halt, glaube ich, einer der Punkte, wo man tatsächlich regulatorisch ran muss und auch regulatorisch ran kann.
1: Armin und ich werden ja auch nach der Sommerpause, die irgendwann kommt, weiter diese Monatsfolgen machen. Normalerweise, Armin, frage ich dich ja, was jetzt so kommen wird. Ich hätte ein Thema, was ich spannend finde, das sage ich jetzt mal so ins Blaue, mal gucken, ob es was wird. Und zwar haben wir es vielleicht bald mit einem AI-Slop von Lehrerinnen und Lehrern zu tun. Weil er sagte, momentan sagen 70% der Lehrkräfte, sie können noch nicht richtig mit KI umgehen, aber über 50% lassen schon Material damit erstellen. Was ja im Umkehrschluss bedeutet, sie lassen was raus mit einer Technik, von der sie selber sagen, dass sie sie nicht beherrschen. Das finde ich einen total spannenden Punkt, weil wir sprechen ja immer über Schülerinnen und Schüler, die täuschen. Aber im Grunde genommen ist das ja vielleicht auch eine Täuschung mit KI. Vielleicht sogar eine Selbsttäuschung. Ich weiß es nicht. Wäre das ein Thema?
0: Ja, unbedingt ist das ein Thema. Ich würde sogar sowas vielleicht sogar als Kompetenzbetrug bezeichnen. Also sie tun so, als würden sie es beherrschen und sagen so, ich gemacht mit irgendeinem AI-Programm. Ich glaube, das wird unbedingt ein Thema. Ob in der nächsten Folge, da melde ich mal Zweifel an oder in einer der nächsten Folgen. Wir werden uns sehr bald mit sehr schlechten PISA-Ergebnissen beschäftigen und vielleicht auch beschäftigen müssen. Und ich fürchte, das tun wir dann auch hier.
1: Okay, jetzt irgendwas Hoffnungsvolles zum Abschluss.
0: Habe ich dich wieder runtergezogen?
1: Irgendwas Hoffnungsvolles. Liebe Hörerinnen und Hörer, der Fakt, dass ihr hier immer zuhört,

0: zeigt, ihr wollt informiert bleiben, ihr wollt etwas ändern, euch ist der Beruf, euch sind die Kinder wichtig. Geil, dass ihr das macht. Lieber Armin, schön, dass du dabei warst wieder.
1: Bob, ich danke dir sehr. Das macht jedes Mal richtig viel Spaß.
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5: 13 Uhr. Digitalminister warnt vor Abhängigkeit von US-Technologien. Dobrindt sieht verschärfte Sicherheitslage in Deutschland. Tausende ziehen beim Christopher Street Day durch Frankfurt. Das Wetter, mal Sonne, mal Wolken, meist trocken, 22 bis 29 Grad. Mein Name ist Christine Schumann. Bundesdigitalminister Wildberger ist besorgt über die Abhängigkeit von digitalen Technologien aus dem Ausland, vor allem aus den USA. Das hat Wildberger im ARD-Interview der Woche gesagt. Aus dem ARD-Hauptstadtstudio Birte Sönnigsen.
6: Alleine für Lizenzen des US-Softwareherstellers Microsoft hat der Bund im vergangenen Jahr rund 480 Millionen Euro gezahlt. Dass Microsoft den Stecker ziehen könnte, indem etwa keine Updates mehr für Behörden und Unternehmen in Deutschland angeboten werden, hält Wildberger nicht für ausgeschlossen. Wildberger verweist auf den Fall des KI-Entwicklers Anthropic. US-Behörden hatten die KI-Firma angewiesen, ihre neueste Software für Ausländer zu blockieren.
5: Bundesinnenminister Dobrindt hat die Bedrohungslage in Deutschland hochgestuft. Der Welt am Sonntag sagte der CSU-Politiker, bis jetzt habe es eine abstrakte Bedrohung gegeben. Inzwischen gingen er und die Sicherheitsbehörden davon aus, dass jederzeit mit Anschlägen zu rechnen sei, auf die deutsche Infrastruktur, aber auch auf Personen oder Einrichtungen. Dobrindt betonte, er wolle deshalb die Nachrichtendienste weiterentwickeln, um wettbewerbsfähig mit befreundeten Diensten im Ausland zu sein. Der Fraktionsvorsitzende der FDP im Hessischen Landtag, Naas, will das Beamtenrecht entrümpeln. Im HR-Sommerinterview fordert er, dass in Zukunft deutlich weniger Angestellte des Landes verbeamtet werden. Aus dem Landtagsstudio Erik Hane.
7: Als Beispiel nannte Naas Lehrerinnen und Lehrer. Die müssten keine hoheitliche Aufgabe erfüllen und könnten auch einfach beim Land angestellt sein. Damit Hessen für Lehrer trotzdem attraktiv bleibt, könnte das Land Hessen die Gehälter erhöhen und mehr Digitalisierung an den Schulen möglich machen. 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
5: In Frankfurt findet gerade der Höhepunkt des Christopher Street Day statt. Tausende Menschen ziehen in einer Parade durch die Innenstadt. Wie die Polizei heute mitteilte, gab es in der Nacht einen queerfeindlichen Angriff auf einen 62-Jährigen. Ein Unbekannter soll ihn vor einem Kiosk mit einer abgebrochenen Glasflasche angegriffen und im Gesicht verletzt haben. Der Täter flüchtete. Nachdem in Kelkheim im Taunus eine 58-Jährige mutmaßlich von ihrem Mann getötet worden ist, organisiert die Stadt heute Abend eine Gedenkveranstaltung. Sie findet um 18.30 Uhr auf dem Marktplatz in der Nähe des Tatorts statt. Die Kirchengemeinden wollen sie gestalten. HR-Reporter Andreas Heigen.
8: Bürgermeister Kündiger teilte mit, dass Geistliche der katholischen und der evangelischen Kirche vor Ort sein werden. Ebenso ein Vertreter der kroatischen Gemeinde. Bei der Feier wolle man gemeinsam mit der Familie trauern und dem Opfer gedenken. Man wolle auch für diejenigen da sein, die mit dem Geschehen weiterleben müssen. Am Dienstagabend hat ein 60-Jähriger seine Frau auf offener Straße mit einer Machete getötet, laut Staatsanwaltschaft aus Besitzdenken und Eifersucht.
5: Das waren die Nachrichten. Das Wetter, Sonne und Wolken wechseln sich ab. Einzelne Schauer sind jetzt am Nachmittag auch möglich bei maximal 22 bis 29 Grad. Morgen auch mal sonnig, mal bewölkt, im Norden gebietsweise etwas Regen, maximal 25 Grad. Und die weiteren Aussichten am Montag auch wieder Sonne und Wolken. Im Norden kann es einzelne Schauer geben, bei Werten bis 25 Grad. Der Dienstag bleibt dann überwiegend trocken, bei Werten bis 26 Grad. Die Zeit 13.04 Uhr.
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5: Vorsicht auf der A66 Frankfurt Richtung Fulda zwischen Bad Orb-Wächtersbach und Bad Sodensalmünster. Da befinden sich an einem defekten PKW Personen auf der Fahrbahn. Vorsicht auf der A66 Frankfurt Richtung Fulda zwischen Langenselbold und Gründau-Rodenbergen. Auch da befinden sich Personen auf der Fahrbahn. A3 Köln Richtung Frankfurt zwischen Kreuz Bonn-Siegburg und Siebengebirge. 10 Kilometer Stau nach einem Unfall auf dem linken Fahrstreifen im Baustellenbereich. A3 Frankfurt Richtung Würzburg zwischen Seligenstädter Dreieck und Hößbach streckenweise stockender Verkehr. A5 Karlsruhe Richtung Heidelberg zwischen Kronau und Waldorf-Wiesloch 5 Kilometer stockender Verkehr. A5 Frankfurt-Kassel zwischen Nordwestkreuz Frankfurt und Bad Homburger Kreuz in beiden Richtungen etwa 4 Kilometer stockender Verkehr. A7 Fulda Richtung Würzburg zwischen Fulda Dreieck und Bad Brückenau-Wildflecken 8 Kilometer Stau ab der Raststätte Utrichshausen. Und A61 Ludwigshafen Richtung Koblenz zwischen Bad Kreuznach und Bingen-Mitte 4 Kilometer Stau nach einem Unfall.
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6: Herzlich willkommen zum ARD-Interview der Woche. Das hören Sie immer zuerst in ARD Sounds. Ich bin Birte Sönnigsen und zu Gast ist heute der Minister für Digitales und Staatsmodernisierung, Carsten Wildberger.
2: Schönen guten Tag, Frau Sönnigsen.
6: Wobei, ich bin ja heute auch ein bisschen Gast bei Ihnen, denn wir sind bei Ihnen im Ministerium. Nachdem Sie jetzt fast ein Jahr in einem Provisorium waren, sind Sie gerade erst umgezogen. Sind Sie denn angekommen inzwischen hier?
2: Ja, sehr gut angekommen. Ich war aber auch schon im Provisorium angekommen. Wir haben es da auch wohl gefühlt, war alles ein bisschen improvisiert. Und nach Ostern ziehen wir jetzt Stück für Stück. Jetzt kommt auch die ganze Mannschaft im Sommer hier in das neue Haus in der Friedrichstraße.
6: Sie standen wohl auf keinem Tippzettel für den Posten des Ministers, als die verteilt wurden. Sie kommen aus der Wirtschaft, waren Unternehmensberater, waren bei Telekommunikationsunternehmen. Und als die Bundestagswahl stattgefunden hat, da waren Sie noch Vorstandsvorsitzender der Mediamarkt Saturn Gruppe. Also für viele waren Sie die Überraschung im Kabinett. Mal andersrum gefragt, was war denn für Sie bisher die größte Überraschung oder eine große Überraschung hier in diesem Regierungsbetrieb?
2: Ja, keiner hat damit gerechnet, ich eigentlich auch nicht. Von daher war ich auch überrascht. Das ist aber auch kein Problem, weil am Ende schaut man hinterher drauf, was ist denn passiert, was haben wir hinbekommen. Und das, was mir erstmal positiv aufgefallen ist, finde ich, ist, dass die Motivation, auch die intrinsische Motivation der Mitarbeitenden extrem hoch ist in den Häusern. Die also auch wirklich was bewegen wollen, denn nicht was daran, dass das Land nach vorne kommt. Und das, was sicherlich für mich in der Form nicht so klar war, ist, wie stark wir Verantwortlichkeit verteilt haben, seziert haben. Also ich sage immer, extrem viele sind zuständig, aber wer ist denn wirklich verantwortlich? So, und damit, da sage ich mir jetzt manchmal in der Umsetzung deshalb vielleicht ein bisschen zäh.
6: Und was sind so Situationen, wo Sie sich manchmal vielleicht an den Kopf packen und sagen, also das kann Politik jetzt wirklich nicht ernst meinen, das wäre in der Wirtschaft ganz anders?
2: Ja, wir müssen nachgeben. Also wir können jetzt auch nicht so tun, als ob alles immer in der Wirtschaft rosig ist. Und ich glaube, wir tun gut daran, dass erstmal alle im Land, alle die Verantwortung tragen, auch in Krisenzeiten in den Spiegel schauen. Ich tue das auch jeden Tag und sagen, was können wir beitragen? Also wir sind mittlerweile in Deutschland natürlich auch sehr gut da drin, sage ich mal, die Probleme zu externalisieren, woanders auch hinzuschieben. Natürlich hat die Politik eine hohe Verantwortung. Wir setzen die Rahmenbedingungen. Die Welt ist viel komplexer geworden. Wir haben zu viel Bürokratie. Das ist jetzt sicher so. Und gleichzeitig sehe ich auch, dass hier in der Politik die Zeichen der Zeit schon erkannt sind. Aber wir müssen jetzt natürlich noch entschlossener und schneller die Dinge, sage ich mal, die notwendig sind, auf die Straße bringen. Gleichzeitig sage ich auch, es ist deutlich mehr passiert, als vielleicht sich das so anfühlt.
9: Jetzt haben Sie nicht nur den Job, Deutschland digitaler zu machen, moderner zu machen, sondern auch ein neues Ministerium aufzubauen. Denn ein reines Digitalministerium, was auch noch für Staatsmodernisierung zuständig ist, das gab es noch nicht. Lässt sich so ein Ministerium führen wie ein Unternehmen oder wo liegen da die Unterschiede?
2: Das Ministerium wird geführt wie ein Ministerium, das sich aber allerdings ein bisschen anders aufgestellt hat. Wir arbeiten sehr stark in Projekten. Und richtig ist, wir mussten das Haus neu aufbauen. Wir waren am ersten Tag 6 Mitarbeiter und haben das hochgefahren. Wir sind zusammengezogen aus 6 verschiedenen Häusern. Und klar ist das eine Herausforderung, ein Haus neu aufzubauen. Aber ich habe, glaube ich, das nicht einmal zum Thema gemacht, weil das interessiert auch keinen, sollte auch keinen draußen interessieren. Das ist unser Job. Und wir haben es insofern anders aufgestellt, dass wir neben der klassischen Organisationsform auch in Großprojekten arbeiten, messbar, mit Zeitplänen, mit Meilensteinen.
9: Ist das vielleicht was Neues? Gab's das vorher nicht?
2: Ja, also in dieser Form, glaube ich, haben wir das Haus da schon noch mal ein bisschen anders aufgestellt. Ist aber auch geschuldet der Tatsache, dass wir natürlich gerade bei der Digitalisierung auch Themen der Umsetzung haben. Wir bauen eine neue Infrastruktur auf, wir entwickeln die digitale Brieftasche, wir wollen die Verwaltungsdigitalisierung vorne bringen. Das geht natürlich nicht nur dadurch, dass sie einfach ein Gesetz machen. Das muss ja dahinter auch was passieren. Das heißt, da geht es auch um Umsetzung.
9: Stichwort Umsetzung, das können Sie nicht alles alleine hier aus Berlin machen. Da sind ja ganz viele daran beteiligt, bis sowas wirklich bei Menschen, bei Unternehmen ankommt, am Ende auch bis runter in die Kommunen oder noch weiter. Jetzt habe ich Sie diese Woche in einem Interview hören sagen, Mindset kann man nicht verordnen. Ist das wirklich so? Also ist das nicht ein Unterschied? Kann man nicht in einem Unternehmen viel leichter die Leute oder von Leuten ein bestimmtes Mindset einfordern, was Sie jetzt so als Minister nicht mehr können?
2: Also wenn Sie als CEO in einem Unternehmen sind, dann tun die Menschen nicht unbedingt das, nur weil sie diese Rolle haben. Sie müssen sich das auch sozusagen verdienen und am Ende des Tages muss es durch eine Mannschaft getragen werden. Das kommt auch aus einer inneren Überzeugung. Und natürlich ist man in einer herausgehobenen Position, einer besonderen Verantwortung. Jeder schaut auf einen. Das Wort hat manchmal ein höheres Gewicht, es hat eine andere Lautstärke. Insofern hat man eine hohe Verantwortung, auch den richtigen Rahmen zu setzen. Und am Ende des Tages ist jede Rolle in einer herausgehobenen Position eine Führungsaufgabe. Das heißt, ich muss auch Menschen führen. Ich muss sie mitnehmen. Ich muss sie für etwas begeistern. Und gleichzeitig muss man das vorleben. Also es ist nicht so, dass man nur wegen eines Amtes jeder einfach sagt, ich mache jetzt genau so, wie das, also so läuft das nicht.
9: Ihr Ministerium, das hat mit vielen anderen Ministerien zu tun. Bei Ihnen geht es auch oft um Prozesse, um viel Technisches. Aber Digitales prägt ja auch den Alltag der Menschen an ganz vielen Stellen, deshalb gar nicht mehr wegzudenken. Und es gab so eine Diskussion, die die letzten Wochen und Monate auch ziemlich bestimmt hat in den Familien, auch international. Das Thema Altersgrenzen, Social Media. Was ist da die Haltung des Digitalministers?
2: Es gibt bei diesem Thema, finde ich, gerade wenn es um die Altersgrenze geht, nicht richtig oder falsch. Deshalb ist das auch nicht unbedingt eine Gegenposition, sondern es ist eine Abwägungsentscheidung. Und egal, welche Entscheidung ich an der Stelle treffe, mache ich wahrscheinlich auch einen Fehler. Und dann muss ich abwägen, welcher Fehler, den ich auf der einen oder auf der anderen Seite mache, ist größer. Worum geht es bei dem Thema? Wir wissen, dass soziale Medien, wenn man sie nicht richtig nutzt, unser Leben auch sehr negativ beeinflussen können. Und gerade wenn es darum geht, junge Menschen, die im Heranwachsen gehindert werden, auch psychisch belastet werden dadurch, haben wir eine Fürsorgepflicht. Unser Auftrag ist es sicherzustellen, dass Kinder in ihrer Entwicklung auch sozial, in der sozialen Entwicklung vorankommen können. Und wir wissen, welche Auswirkungen soziale Medien, nicht nur wie die Nutzungszeit ist, auch was sie konsumieren. Deshalb ist aus meiner Sicht die grundsätzlich richtige Antwort Safety by Design. Wie machen wir das System sicher? Jetzt ist es so, wir haben Plattformen. Die haben nicht wir, die haben große Unternehmen. Wer trifft die Entscheidung zu dem Design? Wir können sicherlich Designprinzipien entwickeln, aber wer setzt sie um? Wer entscheidet, welcher Content ausgespielt wird? Macht das ein Gremium, was unabhängig ist? Sollte das die Politik tun? Sollten das Unternehmen tun? Ganz schwierige Fragen. Und wir müssen sicherstellen, dass das eben nicht in die Hände gelangt. Ich denke auch nicht, dass das erstmal eine staatliche Aufgabe ist, aber auch keine unternehmerische Aufgabe. Ich habe darauf noch nicht die Antworten. Aber Safety by Design ist, glaube ich, das, worum es geht. Weil natürlich sollten Menschen, auch junge Menschen, soziale Medien nutzen können. Und gleichzeitig, solange wir die Antworten darauf nicht haben, ist jetzt die Abwägung Schutz oder Nicht-Schutz. Und dann sind wir bei der Altersgrenze. Und dann sage ich, in der Abwesenheit der technischen Lösung plädiere ich auch für eine Altersgrenze.
9: Sie hören das ARD-Interview der Woche. Zu Gast ist heute Carsten Wildberger, der Digitalminister. Herr Wildberger, Sie sind nicht nur fürs Digitale zuständig, sondern auch dafür, den Staat schlanker, funktionsfähiger, moderner zu machen. Diese Woche hat das sogenannte Entlastungskabinett getagt. Also im Prinzip sind Sie alle zusammengekommen in der Bundesregierung und haben einen Schwerpunkt aufs Thema Entbürokratisierung gelegt. Ist das nicht eigentlich ein heilloses Unterfangen?
2: Naja, wenn man sich auf so eine Reise begibt und sagt, es ist notwendig, den ganzen Bürokratieberg, den wir angehäuft haben, ich sage mal den Bürokratiebeton, den wir über viele Jahrzehnte ein Stück weit angehäuft haben, abzubauen, ist das natürlich ein Riesenberg. Der ist immer noch gewaltig. Aber wir haben einiges auf den Weg gebracht. Wir haben in der Tat bisher zwei Kabinettssitzungen gehabt, wo wir uns nur mit dem Rückbau beschäftigt haben. Das erste hatten wir im November. Und seit dem November haben wir in Summe Entlastung von 10,4 Milliarden Euro auf den Weg gebracht.
9: Das heißt, auf den Weg gebracht heißt noch nicht, dass das angekommen ist bei den Unternehmen, bei den Menschen.
2: Einiges ist schon angekommen. Anderes ist, wie gesagt, auf dem Weg. Wir haben aber mittlerweile mit 43 Vorhaben und dahinter, auch davor haben wir schon einiges umgesetzt, sind jetzt so viele Dinge sozusagen in der Pipeline, dass jetzt auch Stück für Stück immer wieder was rausfällt und auch in der Wirkung sich entfaltet und auch wirklich ankommt. Und ich würde mal einen Bereich herausgreifen, wo wir verdammt viel auf den Weg gebracht haben, was auch schon in Wirkung ist, aber auch noch jetzt sich die Wirkung weiter entfaltet. Die Menschen zu Recht erwarten, dass wir bei Infrastrukturthemen unsere Infrastruktur verbessern und erneuern. Und das Bauen, das Genehmigen dauert unglaublich lang, viel zu lang. Nur durchschnittlicher Mobilfunkstandort, muss man sich mal vorstellen, 3,5 Jahre in Deutschland. Das geht jetzt in wenigen Wochen, die Genehmigung. Und gleichzeitig auch der Bau wird schneller vorangehen. Wir haben viel Geld für die Infrastruktur, Brückenneubau, Ersatzbrücken, Straße, Schiene, sodass das Geld auch schneller wirken kann. Das ist mal systemisch gedacht, ein großes Feld, wo wir vorangekommen sind. Und Gleiches gilt auch mit dem Anspruch der Berichtspflichten, wo wir gesagt haben, uns committed haben, 30% der Berichtspflichten werden abgeschafft. Ein paar Sachen haben wir schon abgeschafft, aber wir haben jetzt einen Prozess entwickelt, der auch die Arbeitsweise des Staates verändern wird. Das ist die sogenannte Beweislastumkehr. Und das würde ich schon sagen, ist ein gewisser Paradigmenwechsel.
9: Also muss man, glaube ich, einmal erklären. Im Prinzip bedeutet es, dass erstmal die Berichtspflichten fallen sollen und der Staat gegenüber den Unternehmen begründen soll, warum es eine Berichtspflicht weitergeben sollte, statt andersrum.
2: Ganz genau. Sie setzen im Prinzip das meiste auf Null und müssen sich dann wieder vorarbeiten, was sie denn noch erhalten wollen. Was sich da verändert, ist wirklich die Logik. Heute muss ich ja begründen, bitte, bitte, schaffe eine Berichtspflicht ab und ich muss jetzt dem Staat erklären, warum die weg muss. Jetzt drehen wir das um und sagen, nee, wir erklären jetzt den Menschen, warum wir das brauchen. Und das dreht das um, deshalb sozusagen Beweislastumkehr. Und warum ich das so wichtig finde, nicht nur, dass 30% rausfallen, sondern weil wir sagen, wir akzeptieren, dass wir das Prinzip ändern müssen. Den Menschen wieder mehr vertrauen, den Menschen mehr zutrauen müssen. Und das ist ein großer Schritt. Das ist juristisch und technisch nicht ganz einfach. Deshalb braucht es einfach ein bisschen Zeit. Ich weiß, der eine will den Schalter, der andere will eine Säge.
9: Damit es ganz schnell geht.
2: Damit es ganz schnell geht. Und es geht auch, es wird auch jetzt schnell gehen. Geht es schnell genug? Nein. Aber es ist viel, viel komplexer auch in der Realität, als man sich das manchmal vorstellt. Aber das ist ein Riesenschritt. Und das hätte ich am Anfang der Legislaturperiode, ehrlich gesagt, bin mir nicht sicher, ob wir das hinkriegen. Jetzt machen wir es.
9: Ein Teil des Entlastungskabinetts aus dieser Woche war eben das Gesundheitswesen, die Digitalisierung da. Da steckt zum Beispiel ja auch sowas drin wie eine digitale Überweisung, die vieles einfacher machen soll. Wenn man sich da aber mal den Zeitplan auch anguckt, wenn alles gut läuft, soll das in mehr als 3 Jahren fertig eingeführt sein. Da sagen viele Leute, das kann ja wohl nicht wahr sein. Warum dauert das denn so lange?
2: Es ist halt der Prozess. Wir haben natürlich die elektronische Patientenakte, wir haben die App dazu. Die funktioniert schon, die wird auch genutzt, aber die muss mehr genutzt werden. Wir werden die Funktionalitäten erweitern. Ich betrachte das eher als die digitale Lösung, die es heute gibt, die zu härten, besser zu machen und in der Funktionsweise zu erweitern. Und dann ist es eine Rollout-Frage. Das ist, sag ich mal, bei digitalen Lösungen etwas, wo sie nicht an Tag 1 plötzlich sind alle drauf. Wir haben heute schon gute digitale Lösungen, die teilweise aber auch nur zu 15% in Anspruch genommen werden. Ja. Deshalb ist das ein Prozess. Aber was heißt das ganz konkret? Wir alle kennen ja noch den rosa Zettel der Überweisung. Ich weiß selber, wenn man zum Arzt geht, weiß ich nicht, mit Röntgenbildern, diesem riesen Umschlag bewaffnet. All das wird dann über Zeit natürlich, aber wird dann elektronisch sicher auch in einem Kommunikationskanal übergeben. Dadurch wird es schneller. Und wir haben alleine weit über 130, 140 Millionen Arztbriefe, Die werden dann auch jetzt nicht mehr per Post oder über andere, sage ich mal, nicht mehr zeitgemäße Medien verteilt, sondern dann eben auch digital ausgetauscht.
9: Aber können Sie die Ungeduld der Leute nicht verstehen? Also gerade auch, wenn es so eine Mischung ist. Also manche Rezepte, die normalen Rezepte, funktionieren digital. Andere Betäubungsmittel oder so, brauche ich immer noch ein Papierrezept. Mancher digitale Arztbrief funktioniert, ein anderer wiederum nicht. Und da sagen Leute, mach das doch mal fertig. Warum dauert das alles so lang?
2: Ja, bisher konnten wir es nicht fertig machen, weil die Voraussetzungen nicht erfüllt waren. Und jetzt, ich bin ehrlich gesagt auch seit 10, 15 Jahren schon sehr ungeduldig, dass viele Dinge nicht funktionieren. Und jetzt müssen wir damit klarkommen, dass derjenige, der sagt, wir schaffen jetzt die Voraussetzungen, wir setzen es jetzt auch um, dass dann die Fragen, warum seid ihr noch nicht fertig? Aber einer muss es machen. Jetzt haben wir es gemacht und jetzt geht es darum, das auch auf die Straße zu kriegen.
9: Jetzt ist Bürokratie ja auch nicht immer schlecht in allen Fällen. Nee. Also da geht es ja auch darum, um Arbeitssicherheit, um Umweltauflagen, darum vielleicht Betrug einzudämmen. Sehen Sie da irgendeine Gefahr, dass da Arbeitsrecht ausgehöhlt wird, dass da die Umwelt am Ende drunter leidet, weil Bürokratie abgebaut wird?
2: Also Sie sprechen einen wichtigen Punkt an. Der Begriff Bürokratie ist per se ja nicht schlecht. Wir brauchen Regeln, wir brauchen Sicherheitsstandards, die sind für etwas gut. Jetzt sage ich aber so, wir haben so viel Regeln angehäuft, wo tatsächlich extrem viele Fälle gibt, wo die Wirkungsweise, die positive Wirkungsweise dieser Regeln sich überhaupt nicht mehr erschließt. Und was wir tun, ist, wir senken keine Standards ab, aber wir senken Komplexität ab, damit den Standard, den wir halten wollen, überhaupt durchsetzbar ist. Wenn ich teilweise 5 Monate, 1 Jahr auf irgendeine Genehmigung warten muss, da kann ich ja nicht sagen, toll, wir haben alle Standards eingehalten. Wir konnten das, was wir als Standard haben wollen, nicht umsetzen, weil es auch so komplex ist. Das ist zumindest ein wichtiges Element. Das heißt, wir haben ausreichend viel, was wir ändern können, ohne die Standards zu senken. Und das ist genau das, was wir tun.
9: Jetzt ist ja auch ein Ziel, beispielsweise Rechenzentren schneller zu bauen. Jetzt gibt es da Kritik dran, dass da Umweltauflagen gelockert werden könnten. Da geht es um Abwärme, da geht es um, mit welcher Energie diese Rechenzentren betrieben werden. Ist das aber was, wo Sie sagen, das ist so der saure Apfel, in den wir beißen müssen, um schneller Rechenzentren zu bauen, dass wir da ein paar Einschnitte bei den Umweltauflagen machen?
2: Also ich sehe diese Einschnitte aktuell nicht. Wir haben großes Augenmerk darauf gelegt, dass unsere Rechenzentren, was Energieeffizienz, was Grünstromfähigkeit angeht, auch was Wassereffizienz, Kühlung angeht, Weltstandards setzen. Das bleibt auch unberührt. Und gleichzeitig müssen wir uns an den Realitäten dessen, was die Physik hergibt, auch ein bisschen daran orientieren. Um das mal konkret zu machen, wir haben einen sogenannten Effizienzfaktor. Wenn Sie heute so 1,35 heißt das heißt 35% der Energie landet sozusagen nicht auf dem Chip selber, sondern geht in die Abwärme, in den Betrieb des Hauses.
9: Also Abwärme heißt auch im Zweifel als warme Luft nach draußen gepustet.
2: Nach draußen oder eben doch in die Nachnutzung, die wir natürlich fördern wollen. Und wenn es diese Möglichkeit gibt, wird es auch genutzt. Und das macht auch jeden Sinn der Welt. Da bin ich auch ein großer Freund von. Wenn es nur Situationen gibt, wo die Nachnutzung nicht ist, wenn ich sage, ich habe einen den perfekten Ort für ein Rechenzentrum, aber die Schule ist halt oder eine Brauerei ist halt 20 Kilometer weg, dann kriege ich das einfach physikalisch dahin nicht transportiert. Dann sage ich, in Einzelfällen ist das dann halt erstmal so. Wenn sich dann darum herum was ansiedelt, dann wird das aber nachgezogen. Bei Wasser achten wir darauf, dass wir geschlossene Kreisläufe haben. Das heißt, das Grundwasser wird nicht immer entnommen, sondern es ist ein geschlossener Kreislauf. Die Verpflichtung ist, mindestens 50% Grundstromfähigkeit zu haben. So viel Grundstrom haben wir in der Regel im Schnitt nicht überall verfügbar. Das heißt, natürlich hat auch der Naturschutz ein hohes Augenmerk.
9: Herr Wildberger, Sie müssen sich ja nicht nur um die Staatsmodernisierung kümmern, sondern manche sagen auch, Sie haben direkt 2 undankbare Jobs, sondern auch die Digitalisierung ja vorantreiben. Da höre ich immer wieder die Frage, ist Deutschland denn eigentlich noch zu retten oder sind wir nicht eh schon digital längst abgehängt? Was sagen Sie?
2: Wir müssen aber unterscheiden. Deutschland ist schon auch ein technologisch weit entwickeltes Land. Die Menschen im Lande nutzen auch viele digitale Lösungen, auch viele adaptieren Dinge, nutzen Dinge, auch in der Frühphase. Ich glaube, Deutschland war das Land mit der zweithäufigsten relativen Nutzung von ChatGPT, als es rauskam. Und gleichzeitig ist es richtig, dass wir in der Verwaltung dann ein Gap haben, weil unsere digitalen Lösungen auch nicht durchgängig sind, wie ein Flickenteppich wirken. Und da haben wir unglaublich viel Aufholarbeit zu leisten. Es passiert auch einiges, ist auch schon einiges passiert. Aber das kann nicht unser Anspruch sein, da wo wir heute stehen.
9: Ich würde mit Ihnen gerne auch noch auf das Thema Unabhängigkeit gucken von Unternehmen aus dem Ausland, weil die meiste Technik, die dann hier doch genutzt wird, die kommt dann meistens aus den USA. Wie halten Sie das eigentlich? Sind Sie da so Team WhatsApp oder Team Signal? Nutzen Sie PayPal oder Vero? Also spielt das auch eine Rolle, welcher Anbieter es ist und wo der herkommt? Achten Sie darauf?
2: Also ich nutze viele Anbieter und halte mich da so offen. Und gleichzeitig muss ich unterscheiden, was nutze ich privat, was nutze ich sozusagen qua Amt. Aber ich bin sicherlich noch mal offener, und das war ich ja schon immer, für Lösungen, die auch aus Europa stammen. Das ist ein Thema, was mich seit vielen Jahren umtreibt. Und das ist für mich auch in diesem Job eine Herzensangelegenheit. Weil eins unserer großen Herausforderungen, auch was das Wachstum angeht, was Wirtschaftskraft angeht, was auch geopolitische Stärke angeht, ist, dass wir nicht ausreichend an den sogenannten Deep Tech Themen, wo unglaublich viel Wertschöpfung entsteht, teilgenommen haben. Wir sind halt Kunde von Cloud-Lösungen, von Software, von Chips.
9: Das ist Deep Tech.
2: Das ist Deep Tech. Und die Wertschöpfung, die in diesen Bereichen entstanden ist, ist so unglaublich groß. Bei künstlicher Intelligenz darf uns das nicht passieren. Da ist die Wertschöpfung und auch die Mächtigkeit dieser Technologie so groß, dass ich mir diese Abhängigkeit nicht vorstellen möchte.
9: Und es ist auch noch nicht zu spät. Also die anderen, China, die USA, deren Vorsprung ist ja schon zu groß?
2: Nein, da muss man differenzieren. Wir haben sicherlich KI-Bereiche, nehmen wir nur die industrielle KI. Wie kann ich künstliche Intelligenz in Industriebereichen einsetzen? Da haben wir sicherlich die Chance, weltweit führend vorne zu sein. Wir haben unglaubliche Daten in diesem Bereich. Es gibt KI-Lösungen, auch sogenannte Frontier-Modelle. Es gibt auch einiges jenseits von Sprachmodellen. Es gibt sogenannte generative KI, die Bilder erzeugt, Videos erzeugt, so Visionsmodelle. Da haben wir eins der führenden Unternehmen in Deutschland. Wir haben sogenannte Weltmodelle, die verstehen die physische Welt. Da sind wir sehr gut aufgestellt. Bei diesen Sprachmodellen ist die Herausforderung...
9: Also sowas wie die hinter ChatGPT, Gemini, Claude und so weiter stecken.
2: Na, das sind Sprachmodelle. Das sind die
9: Sprachmodelle sind
2: dann so Basismodelle, Frontiermodelle, die aus Sprache heraus Fähigkeiten entwickeln, Programmieren, Logik, Mathematik. Die leben von einer unglaublichen Skalierung von Datensätzen und Rechenpower, die wir in dieser Form nicht haben. Und da müssen wir auch dringend aufholen. Das wird sehr herausfordernd sein, aber wir sollten niemals nie sagen, diese Technologie ist auch noch nicht so alt, da gibt es auch noch Innovationsmöglichkeit. Und am Ende des Tages ist das auch eine Frage des Willens, weil Deutschland und Europa hat so viel mehr anzubieten, als wir uns aktuell zutrauen. Und diese Bremse, die auch im Kopf liegt, die müssen wir ganz schnell lösen.
9: Ich würde beim Thema Abhängigkeit gerne nochmal bleiben oder einfach so ein Szenario aufmachen und fragen, ob das was ist, was Sie umtreibt. Also Microsoft, ich glaube, keine Behörde ist nicht in irgendeiner Form in Deutschland oder fast keine abhängig in irgendeiner Form von Microsoft. Wenn die jetzt einfach mal sagen, aus welchen Gründen auch immer, wir ziehen euch den Stecker, es gibt keine Updates mehr, dann hätten wir hier echt ein Problem. Ist das was, was Sie umtreibt, was Sie für realistisch halten?
2: Das treibt mich total um. Und ich betrachte das insbesondere in Bereichen jetzt, wo wir es gesehen haben bei Anthropic, als uns bestimmte KI-Modelle, die neuesten Versionen, nicht verfügbar waren, dass man in der Tat auch Technologie, sagen wir mal, vorenthalten kann. Gleichzeitig sage ich auch, es sind viele der Unternehmen, Microsoft, wir können die Reihe fortsetzen, wo wir seit Jahrzehnten vertrauensvoll natürlich mit zusammenarbeiten, aber ein solches Szenario besteht. Gleichzeitig möchte ich mir auch keine Welt vorstellen, wo wir nicht Handel treiben, wo wir nicht Partnerschaften haben. Und wir werden auch die Souveränität nur erreichen mit Partnerschaften. Aber wir dürfen auch nicht naiv sein. Und Souveränität hat zwei Dinge. Wie bin ich abhängig und verwundbar? Aber wie nutze ich auch Souveränität dadurch, dass ich den Anspruch habe, eigene Lösungen zu entwickeln? Und was mich schon vor vielen Jahren bewegt hat, wo ist denn unser Microsoft? Machen wir das nur, weil es abgeschaltet werden kann? Oder sollten wir auch ein solches Produkt oder eine Produktfamilie entwickeln, weil wir sagen, da kann man ja Geld mit verdienen, da kann man Wachstum generieren. Und deshalb arbeiten wir auch an sogenannten Open Desk Lösungen. Das ist auf Open Source basierte Software, die sozusagen das abbildet, was Microsoft macht. Wir stellen das auch neu auf, damit das skaliert. Wir sind auch europäisch im Austausch und haben auch solche Softwarelösungen zu 2030 in Schleswig-Holstein flächendeckend in der Verwaltung im Einsatz. Das heißt, da passiert gerade auch viel mit Hochdruck.
9: Ja, Mecklenburg-Vorpommern hat es angekündigt, den Weg gehen zu wollen. Schleswig-Holstein ist da schon weiter. Da ist immer die Rede davon, das ist eine Frage der nationalen Sicherheit, sagt Ihr Kollege in Schleswig-Holstein beispielsweise.
2: Sicherlich ein Aspekt, aber es ist absolut richtig, dass das auch der Fall ist. Gleichzeitig müssen wir auch den Anspruch haben, dass die Lösungen, die wir da bauen, auch technologisch, jetzt auch wenn KI immer mehr Fuß fasst, dass es auch mithalten kann. Und neben der Frage der Sicherheit ist es für mich eine Frage des Wachstums. Und ich habe ja beschrieben, wie viel Wachstum an uns vorbeigegangen ist. Und deshalb bin ich sehr darauf erpicht, dass wir die Souveränitätsfrage eben auch positiv, wachstumsorientiert, ich sag's mal offensiver begleiten, weil das heißt auch, derjenige, der technische Fähigkeiten hat, hat auch geopolitisch etwas mehr anzubieten.
9: Und es ist noch nicht zu spät.
2: Es ist überhaupt nicht zu spät. Drehen wir mal die Uhr 40 Jahre zurück. Mit der Einstellung wäre China heute nicht eine der führenden Nationen. Und deren Startvoraussetzungen waren vielleicht faktisch relativ deutlich schlechter als unsere. Aber gleichzeitig ist auch, wenn man natürlich aus einer Phase kommt, wo viele Dinge sehr gut funktioniert haben, dann muss man sich nochmal fragen, wie komme ich jetzt auch mental und vom Mindset her so ein bisschen in dem konstruktiven Sinne in die Angriffslust, im Sinne von, wie will ich selber gestalten? Und da, glaube ich, würde ich ansetzen. Ich bin davon überzeugt, wenn es uns in der breiteren Masse gelingt, in Deutschland den Glauben an uns selber, dass wir es können, die Zuversicht, und das heißt nicht, dass wir negieren, dass wir Probleme haben, diese Bremse zu lösen, dann können wir auch fast alles erreichen.
9: Ganz zum Schluss, Herr Wildberger, möchte ich noch mit Ihnen auf die nächsten Wochen gucken. Für viele ist das Ferienzeit. Hier im Regierungsviertel wird es langsam ruhig, parlamentarische Sommerpause. Und da gibt es ja durchaus immer mal wieder die falsche Annahme, dass jetzt alle Politiker einfach die Füße hochlegen und erst im September wiederkommen und arbeiten. Was bringt der Sommer für Sie die nächsten Wochen?
2: Also erstmal, wie Sie sagen, viel Arbeit. Das heißt, nur weil das Parlament jetzt erstmal nicht turnusgemäß tagt, heißt nicht, dass nicht gerade auch in den Ministerien die Arbeit genauso weitergeht, teilweise noch verstärkt, weil der Fokus auf die Themen jetzt nochmal, sag mal, höher ist. Und ich habe jetzt erst das zweite Mal, dass ich so einen Sommer erlebe. Nach dem ersten habe ich gesagt, mit dem Urlaub so richtig war das nichts. Vielleicht wird es diesmal ein bisschen besser, aber ich glaube, es geht vor allen Dingen jetzt auch, hier im Sommer wird auch viel gearbeitet.
9: Herr Wildberger, ganz herzlichen Dank für das Gespräch.
2: Ich danke Ihnen.
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10: Um 13.30 Uhr mit Kevin Arnold. Bundesdigitalminister Wildberger ist besorgt über die Abhängigkeit von digitalen Technologien aus dem Ausland, vor allem aus den USA. Das hat Wildberger im ARD-Interview der Woche gesagt. Aus dem ARD-Hauptstadtstudio Birte Sönnichsen.
9: Alleine für Lizenzen des US-Softwareherstellers Microsoft hat der Bund im vergangenen Jahr rund 480 Millionen Euro gezahlt. Dass Microsoft den Stecker ziehen könnte, indem etwa keine Updates mehr für Behörden und Unternehmen in Deutschland angeboten werden, hält Wildberger nicht für ausgeschlossen. Wildberger verweist auf den Fall des KI-Entwicklers Anthropic. US-Behörden hatten die KI-Firma angewiesen, ihre neueste Software für Ausländer zu blockieren.
10: Bundesinnenminister Dobrindt hat die Bedrohungslage in Deutschland hochgestuft. Der Welt am Sonntag sagte der CSU-Politiker, bis jetzt habe es eine abstrakte Bedrohung gegeben. Inzwischen gingen er und die Sicherheitsbehörden davon aus, dass jederzeit mit Anschlägen zu rechnen sei. Auf die deutsche Infrastruktur, aber auch auf Personen oder Einrichtungen. Dobrindt betonte, er wolle deshalb die Nachrichtendienste weiterentwickeln, um wettbewerbsfähig mit befreundeten Diensten im Ausland zu sein. In Frankfurt findet gerade der Höhepunkt des Christopher Street Day statt. Tausende Menschen ziehen in einer Parade durch die Innenstadt. Wie die Polizei heute mitteilte, gab es in der Nacht einen queerfeindlichen Angriff auf einen 62-Jährigen. Ein Unbekannter soll ihn vor einem Kiosk mit einer abgebrochenen Glasflasche angegriffen und im Gesicht verletzt haben. Der Täter flüchtete. US-Präsident Trump schwächt den Artenschutz in den USA weiter. Demnach sollen künftig bei Entscheidungen über geschützte Lebensräume auch wirtschaftliche Interessen und Fragen der nationalen Sicherheit stärker berücksichtigt werden. Außerdem sollen bestimmte Schutzvorschriften für gefährdete Tier- und Pflanzenarten wegfallen. Naturschutzverbände sprechen von einer Katastrophe. An diesem Wochenende stehen die letzten beiden Spiele der Fußball-WM an. Heute Abend spielen Frankreich und England in Miami um Platz 3. Aus dem ARD-WM-Team Felix Gerhardt.
11: Während sich Spanien und Argentinien auf das morgige Finale vorbereiten, ist bei England vor allem die Aufarbeitung des verlorenen Halbfinals noch ein Thema. Trainer Thomas Tuchel verteidigte sich gegen Kritik von Experten und Medien. Es sei die erfolgreichste WM für England seit 60 Jahren, wenn man das Spiel um Platz 3 gewinne, so Tuchel. Bei den Franzosen steht das Spiel auch im Zeichen des Abschieds von Trainer Didier Deschamps, der nach 14 Jahren aufhört.
10: Das waren die Nachrichten. Das Wetter, teilweise haben wir heute Schauer oder Gewitter, meistens ist es aber trocken und auch die Sonne scheint. Die Höchstwerte liegen zwischen 22 und 29 Grad. Morgen auch erst noch Schauer, aber die ziehen dann ab und die Sonne kommt öfter raus, dazu maximal 25 Grad. Die Zeit 13.33 Uhr.
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10: Vorsicht auf der A7, Kassel Richtung Fulda. Zwischen Dreieck Kassel Süd und Guxhagen steht ein defektes Auto auf dem rechten Fahrstreifen. Die A3 Frankfurt Richtung Köln zwischen Neustadt-Wied und Siebengebirge 7 Kilometer Stau. A3 Frankfurt Richtung Würzburg zwischen Seligenstädter Dreieck und Aschaffenburg-Ost 5 Kilometer Stau. Grund ist ein defektes Auto auf dem linken Fahrstreifen. A5 Basel Richtung Karlsruhe zwischen Rastatt-Nord und Karlsruhe-Süd 5 Kilometer Stau nach einem Unfall auf dem rechten Fahrstreifen. A5 Frankfurt Richtung Kassel zwischen Nordwestkreuz Frankfurt und Bad Homburger Kreuz in beiden Richtungen etwa 4 Kilometer stockender Verkehr. A7 Fulda Richtung Würzburg zwischen Fulda Dreieck und Bad Brückenau-Wildflecken 8 Kilometer Stau ab der Raststätte Utrichshausen. Und A96 Lindau Richtung München zwischen Eitrach und Kreuz Memmingen 3 Kilometer Stau. Grund sind Löscharbeiten an einem brennenden Fahrzeug.
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12: Wenn ich Kreta sage, woran denkt ihr dann? Türkisblaues Meer? Olivenhaine? Familienurlaub? Doch Kreta ist auch das.
13: Du hast als Kind manchmal gar keine Wahl. 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
12: 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Und Familien, die ihr Recht mit Waffengewalt selbst durchsetzen.
13: 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Als sie ihn gesehen haben, haben sie 22 Mal auf ihn geschossen. 4 Kalaschnikow-Kugeln steckten in seinem Körper.
12: Fernab der Strände gibt es eine Seite der Urlaubsinsel, die kaum jemand kennt. Denn in der Idylle regieren Blutfäden, die ganze Generationen zerstört haben. Wir klären in dieser Folge, warum Kalaschnikows auf Kreta zum Alltag gehören und wer diese brutale Tradition der Vergeltung noch stoppen kann. Wir blicken diese Woche für euch auf die Schattenseiten der Urlaubsinsel Kreta mit unserem Griechenland-Korrespondenten Moritz Pompel. Und ich bin eure Host, Natalia Miri. Moritz, sag mal, wenn ich Kreta höre, denke ich eigentlich an Urlaub. Was verbindest du mit Kreta?
14: Also für mich ist es schon auch so in erster Linie, dass ich an Urlaub denke, auch früher Familienurlaube, an Sonne, Strand, an diese unfassbare Gastfreundschaft, die einem immer wieder dort begegnet auf der Insel. Die Kreter sind auch sehr stolz, auch das merkt man immer wieder bei Festen vielleicht, auf denen man zufällig mal landet, wo dann lauthals gesungen wird und wirklich auch eine große Lebensfreude da ist. Und manchmal fallen einem aber auch komische Sachen auf. Also zum Beispiel, dass Ortsschilder, wenn man zumindest in die bergigeren Gegenden kommt, grundsätzlich zerschossen sind, also durchsiebt, kann man sagen. Und man merkt also, die Waffen haben auf der Insel schon auch eine Tradition. Und diese seltsame Parallelwelt, die fällt einem auch an manchen Stellen immer wieder auf. Ich erinnere mich an einen Souvenirladen in Heraklion zum Beispiel. Da gibt es diese Kühlschrankmagneten aus Holz. Und da ist also einer aus Holz die Silhouette Kretas und dann darunter die Kalaschnikow. Und du fragst dich in diesen Augenblicken, gehört diese Kalaschnikow so zu dieser Insel dazu, dass es eben auch in der Form dargeboten wird? Und das sind so die Momente, wo man eben diese Parallelwelt ein Stück weit spürt. Und jetzt war es so, im November 2025 kam plötzlich eine Nachricht rein, in einem Bergort auf Kreta gab es eine Schießerei. Da sind hunderte Schüsse gefallen und da haben 2 Familien mit Kalaschnikows aufeinander geschossen. Es gab 2 Tote und mehr als 10 Verletzte. Und da war es endgültig so, dass ich mir gedacht habe, was ist da los? Wir müssen dem Ganzen mal nachgehen.
12: Und dann bist du in dieses Dorf gereist. Wie war es für dich, in dieses Dorf zu gehen?
14: Also mit einem Wort beklemmend. Es ist normalerweise in diesen Dörfern in Griechenland und insbesondere in Kreta ja so, du kommst da hin und dann gibt's einen Platz mit einer Taverne, es ist lebhaft und du fühlst dich sofort dort wohl. In Vorisia, in diesem Ort, in dem eben im November 2025 dieser Schusswechsel stattgefunden hat, da war es so, dass die Taverne im Ort zu hatte, mit Einschusslöchern in den Scheiben. Das ist kein touristischer Ort dort, sondern eben ein Bergort. Und trotzdem war das für mich ein total mulmiges Gefühl, irgendwie dort hinzukommen und unterwegs zu sein, an der Stelle, wo vor kurzem noch Leichen auf der Straße lagen. Und besonders beeindruckend für mich war auch ein Ort, und zwar ein Haus, in dem eine Bombe explodiert ist. Offenbar hatte da die eine Familie gebaut und die andere Familie hatte diesen Bereich des Dorfes aber für sich beansprucht. Dann ist da diese Bombe explodiert und wir standen da drin, sind noch über Glasscherben mit unseren Füßen gestiegen, mit unseren Schuhen und standen vor diesem Haus. Und ich dachte mir, ist es das wert, dass man aus diesem Grund seine Ehre verteidigt auf diese Art und Weise und im Grunde ein ganzes Dorf in den Abgrund reißt?
12: Wie sind dir die Menschen dort im Dorf begegnet? Wollten sie darüber sprechen?
14: Viele tatsächlich nicht. Also wir sind dort hingefahren mit einem ganz kleinen Kamerateam, also in Minimalbesetzung, weil wir auch gar nicht wussten, wie das Ganze dort wird. Und viele, die wir getroffen haben dann, also wir hatten ein bisschen vorrecherchiert, bei denen wir an den Häusern auch geklingelt hatten, die haben gesagt, nee, wir wollen nicht darüber sprechen. Ich habe gleichzeitig da auch wieder diese unfassbare Gastfreundschaft erlebt. Bei diesen Menschen saßen wir plötzlich im Hinterhof und die haben aufgetischt ohne Ende. Und
12: haben aufgetischt, wollten aber dann trotzdem nicht reden.
14: Wollten dann ohne Kamera schon ein bisschen reden, aber auf keinen Fall vor der Kamera, weil man eben gemerkt hat, die Leute haben dort auch Angst, sich da irgendwo in eine Richtung zu äußern, die ihnen vielleicht zum Nachteil gereichen könnte.
12: Vor was haben Sie denn konkret Angst? Warum wollten Sie nicht mit dir sprechen?
14: Also man merkt halt bei den Menschen in dem Ort, die gar nicht beteiligt waren jetzt an dieser Blutfehde oder dieser Schießerei, die haben einfach Angst dazu, sich da irgendwie einzumischen und dann mit reinzugeraten quasi. Und ich glaube, das ist auch ein Grund, warum sich keiner mehr so richtig auf die Straße traut dort, weil man auch gar nicht weiß, ob sich das nicht auch im nächsten Moment weiter hochschaukeln könnte, das Ganze. Und uns ist es dann aber gelungen, im Vorfeld auch mit einem Familienmitglied Kontakt aufzunehmen. Sein Cousin ist bei diesem Schusswechsel gestorben im November 2025 dort in Vorisia. Und er hat gesagt, ich fahre da mit euch hin, ich rede da mit euch und ich zeige euch dieses Dorf. Und am Drehtag selber war es dann so, wir bekommen einen Anruf von ihm in der Früh und er sagt, Leute, ich kann da nicht hinfahren, es ist wieder was passiert und ich komme nicht. Und dann war die Entscheidung für uns, wir müssen irgendwie dahin und sonst fällt uns dieser ganze Teil auch für den Film weg sozusagen. Wir sind dann hingefahren, haben gesagt, zu diesem Janis heißt er, wir sind dort, wenn du kommen willst, komm. Und dann haben wir ihn außerhalb des Ortes getroffen. Er hat da mit seinem großen Pickup auf uns gewartet, wollte auch erstmal nicht vor die Kamera. Und irgendwann hat er sich dann doch dazu entschieden, mit uns zu sprechen. Und zwar aus dem Grund, weil er die Gewalt dort beenden möchte. Also auch die Gewalt, die von seiner eigenen Familie ausgeht. Es sind ja beide Familien, die da involviert sind. Und wir sind dann etwas außerhalb des Ortes gefahren, um dort zu drehen. Und er hat gesagt, ich kann mich hier nicht mehr frei bewegen. Es verläuft sozusagen eine imaginäre Grenze durch diesen Ort, die er nicht überschreiten kann, weil auf der anderen Seite des Dorfes eben die andere Familie das Sagen hat. Und er wünscht sich eigentlich nichts sehnlicher, als dass dieses Dorf wieder so wird wie früher, weil er dieses Dorf halt liebt und auch die Gastfreundschaft der Menschen, dass die Taverne eben ein Anziehungspunkt ist in der Mitte, all das, was gerade nicht mehr möglich ist dort.
12: War Janis eigentlich dabei bei der Schießerei im November 2025?
14: Also er hat mir gesagt, dass er nicht dabei war, dass er außerhalb des Ortes unterwegs war und angerufen wurde, dass was vorgefallen ist. Und er ist dann dorthin gefahren und war erstmal erschlagen, auch dann von dem Polizeiaufgebot, was sich dort gezeigt hat. Man hat dort relativ rasch 400 schwer bewaffnete Polizisten hingeschickt, um diesen Ort irgendwie ja quasi zu teilen zwischen den beiden Familien, dass es da nicht weitergeht mit der Gewalt. Es war halt so, dass sein Cousin dabei gestorben ist und dass er aber jetzt auch im Gespräch mit uns nie ein schlechtes Wort auch über die andere Familie verloren hat. Denn sein Ansinnen ist es ja jetzt nicht, Stellung zu beziehen für seine eigene Familie, sondern er will die Gewalt dort stoppen. Und deswegen hat er sich ja auch mit uns unterhalten.
12: Was du beschrieben hast, passiert ja nicht nur in diesem einen Dorf. Wann hast du gemerkt, dass das nicht alles nur ein Randphänomen ist?
14: Also es war dann erstmal so mit diesem Jannis, dass er mich auf den Friedhof geführt hat. Und dort habe ich die Geschichte des Ortes erfahren, nämlich dass dort vor 71 Jahren schon mal eine Blutfehde stattgefunden hat, bei der mehrere Menschen umgekommen sind. Auf den Grabsteinen dort steht auch nicht gestorben am, sondern erschossen, ermordet am. Und es sind viele Grabsteine dort. Und wenn man sich auf Kreta dann umschaut, dann kommt man immer wieder in Orte, in denen Blutfäden geherrscht haben. Also wirklich überall auf der Insel eigentlich. Die größte war in der Gegend von Chania, das ist die zweitgrößte Stadt im Norden. Und dort sind vor ungefähr, das ist schon eine Weile her, dort 100 Jahren, mehr als 100 Personen gestorben. Aber man merkt eben, diese Tradition der Rache und diese Art, seine Ehre zu verteidigen oder zu glauben, dies tun zu müssen, die zieht sich weiter durch. Und es begegnen einem immer wieder Fälle, auch selbst in Heraklion, in der Hauptstadt der Insel, ist es uns dann Anfang Mai begegnet, dieses Phänomen, dass jemand dort das Mitglied aus einer anderen Familie erschossen hat, weil er Rache üben wollte. Und so merkt man eben, dass diese Tradition viel stärker ist als alle Gewalt, die vom Staat ausgeht, also von der Polizei oder der Politik, die dort vielleicht für Ordnung sorgen will oder in den Augen mancher auch das nicht in ausreichendem Maße tut. So versuchen die Leute quasi sich selbst zu organisieren.
12: Und kannst du erklären, warum sich diese Blutfäden über Generationen halten? Wieso stoppt man nicht?
14: Also es ist schon so, dass Kreta sozusagen als wilder Westen Griechenlands gilt. Und bei diesen Blutfäden ist es so, dass oft Eifersucht eine Rolle spielt, dass auch Diebstahl, früher war es Viehdiebstahl, jetzt im Fall von Borisia zum Beispiel auch eben das Gefühl, dass jemandem Land weggenommen wurde. Das sind alles so Auslöser für Blutfäden. Und diese Tradition, das Gesetz selbst in die Hand zu nehmen, ist einfach dermaßen tief verwurzelt auf der Insel, aus historischen Gründen auch, weil der Staat lange Zeit eigentlich absent war dort, ähnlich wie wir es vielleicht auch aus Italien kennen, in Gegenden in Süditalien, wo sich auch die Mafia so etablieren konnte. Und aus diesem Grund heraus war es so, dass sozusagen die Leute gesagt haben, wir müssen uns das selbst organisieren. Und wir setzen gar nicht erst auf die Polizei, zum Beispiel bei Streitigkeiten. Im Gegenteil ist es dann so, dass es Menschen gibt in den Orten, wie zum Beispiel Pfarrer, die als Mediatoren eingreifen, die versuchen sozusagen in die Familien reinzugehen und eine Art von, das nennen die Kreta Sasmos, also eine Art Schlichtung zu betreiben, bevor es eben zu einer Blutfehde kommt. Und diese Tradition, sich auf diese Art selbst zu organisieren, die setzt sich fort heute.
12: Gab es jemanden, der dich besonders beeindruckt hat während deiner Recherchen?
14: Ich erinnere mich in erster Linie an Michalis. Michalis ist auch ein Bewohner von Borisia, der ist Anfang 70. Und als ich mit Jannis, also dessen Cousin, dort erschossen worden ist im November 2025, als der mich auf den Friedhof dort geführt hat, sind wir plötzlich von einer Gruppe angesprochen worden, eine Familie, und zu dieser Familie gehört Michalis. Er stand an einem Grab, was sie gerade umgestalten, und er hat mir dann erzählt, dass seine Familie bei dieser früheren Blutfehde vor 71 Jahren unschuldig mit reingezogen wurde. Seine Mutter ist getötet worden, sein Bruder und sein Vater ist schwer verletzt worden. Und Michalis hat mir dann erzählt, dass sein Vater sein Leben lang darauf gedrungen hat, dass sie nicht die Gewalt fortsetzen, dass sie auf Rache verzichten. Und er hat dafür gesorgt auch, dass die Kinder weiter untereinander Kontakt hatten. Also die Kinder aus der Opferfamilie und der Täterfamilie sozusagen, dass sich also Gefühle im Laufe der Zeit irgendwie nicht weiter hochgeschaukelt haben, sondern abbauen konnten. Und er hat mich wirklich tief beeindruckt in der Hinsicht, weil er auch gesagt hat, ich habe ihn dann gefragt, haben Sie einen Rat für die jungen Leute im Ort, jetzt für den aktuellen Vorfall? Und da hat er mir gesagt, schaut in eure Zukunft, lasst dieses falsche Macho-Gehabe, was es ja auch oft ist, also Männlichkeit zu beweisen, mit der Kalaschnikow unterwegs zu sein und so, auch auf Festen beispielsweise, lasst es sein, sondern denkt an eure Zukunft. Und das hat mich wirklich nachhaltig beeindruckt mit ihm, ja.
12: Sag mal, wahrscheinlich bin ich nicht die Einzige, die sich gerade die Frage stellt, warum kann die Polizei solche Blutrachen nicht stoppen?
14: Also ich glaube, es ist verdammt schwer, als Polizei dort für Ordnung zu sorgen. Denn erstmal ist es ja so, dass die Anzahl der Waffen auf Kreta überhaupt nicht bekannt ist. Also es gibt Schätzungen, wonach ungefähr 1 Million Schusswaffen in Umlauf sind, bei 620.000 Einwohnern. Ob diese Zahlen stimmen, ist nicht ganz klar. Ich habe bei meinen Recherchen auch einen Polizisten getroffen, der zu einer Sondereinheit gehört auf der Insel. Konstantinos Kanlis heißt der. Und diese Sondereinheit, die hat sozusagen zur Aufgabe, Gewaltverbrechen im weitesten Sinn auf der Insel zu bekämpfen. Dazu gehört auch organisierte Kriminalität, für die ja auch die Waffen wichtig sind. Und er sagte mir, wir wissen einfach nicht, wie viele Waffen es auf der Insel gibt. Es gibt super viele illegale Waffen, die gar nicht registriert sind. Insofern ist auch die Vorstellung, die von manchen Politikern geäußert worden ist, nach der Bluttat von Vorizia vom November 2025, dass sozusagen die Polizei ja von Haus zu Haus gehen könnte und die sammelt da die ganzen Waffen ein. Das ist einigermaßen utopisch, sagte mir auch dieser Polizist, weil viele Waffen ja auch versteckt werden. Die werden in Häusern versteckt, die werden teilweise aber wohl auch in Kirchen oder Klöstern versteckt oder in irgendwelchen Höhlen außerhalb der Dörfer. Also insofern erstmal diese ganzen Waffen einzusammeln ist extrem schwierig. Auch nach Vorizia, nach dieser Tat dort, ist es nicht gelungen. Man hat zwar einige Männer festgenommen, aber die Waffen hat man immer noch nicht gefunden. Und deswegen ist auch da die Angst ja so groß, dass es irgendwie weitergeht. Und tatsächlich ist auch so, dass die Polizei auch gar nicht in alle Orte so richtig gut rein kann. Also die fahren da schon hin, aber dann vor Ort Razzien durchzuführen und da richtig aktiv zu werden, ist teilweise je nach Ort sehr, sehr schwierig.
12: Sag mal, woher kommen denn die ganzen Waffen?
14: Also es hat wirklich eine lange Tradition auf Kreta, Widerstand gegen die Ottomanen, dann auch gegen die Nazis. 1941 hat Hitler gesagt, wir wollen Kreta einnehmen, hat dann über 10.000 Fallschirmjäger dorthin geschickt. Dieses Unternehmen Merkur. Es ist offenbar auch immer noch so, dass viele, viele Waffen der Nazis in Umlauf sind auf Kreta. Und natürlich sind aber dann auch mit dem Zerfall der Sowjetunion viele Waffen von dort gekommen, auf illegalen Wegen. Und das ist nach wie vor der Fall. Und es handelt sich ja nicht nur darum, dass sich Familien bewaffnet, weil sie irgendwie vielleicht diese Waffen für Blutfäden verwenden, sondern es geht tatsächlich auch um organisierte Kriminalität. Und entsprechend gut ist man dort auch ausgerüstet.
12: Über 1 Million Waffen. Du hast vorher kurz erwähnt, dass auch die Menschen mit Waffen auf Feste gehen. Wie selbstverständlich sind Waffen im Alltag?
14: Tatsächlich gibt es auf Kreta den Brauch der sogenannten Balothiés. Balothiés heißt, man packt die Waffe aus und schießt vor Freude in den Himmel. Das passiert bei Taufen, bei Hochzeiten, auch bei Beerdigungen wird das gemacht. Am Osterfest beispielsweise. Und dieser Brauch, der nimmt angeblich ein bisschen ab, auch weil strengere Gesetze ein Stück weit vielleicht Wirkung zeigen. Also inzwischen sind diese Balothiés verboten und die Geldstrafen sind höher geworden. Und trotzdem war es jetzt so, ich war zum Beispiel an Ostern dort unterwegs, dass man immer wieder an diesem Osterfest Maschinengewehrsalven hört. Also das sind dann Feste, meistens privat, und dann schießen die Leute dort in die Luft. Und es gibt ganz viele Menschen im Lauf der Zeit auch, die bei diesen Festen verletzt oder sogar getötet worden sind. Also ich habe auch einen jungen Kreter getroffen, der zum Beispiel seinen Onkel dabei verloren hat. Und der mir sagte, er war da bei einem Osterfest und plötzlich ist der Onkel tot umgekippt, völlig unerklärlich getroffen von einem Querschläger.
12: Das heißt, Kinder wachsen mit der permanenten Demonstration von Waffen auch auf?
14: Das kommt ein bisschen darauf an, wo man unterwegs ist auf Kreta. Also in den größeren Städten ist das nicht mehr so. Aber sobald, ein Politiker hat mir gesagt, sobald man über 300, 400 Höhenmeter fährt auf der Insel, und es geht sehr schnell, weil die Insel ist bergig, dann kommt man eben in viele Bergdörfer, wo das einfach noch eine feste Tradition ist. Und ich war mit einer Lehrerin, die gegen Waffengewalt kämpft, indem sie mit ihren Schülern in Heraklion, in der Hauptstadt, Videos produziert, Videos gegen Waffengewalt in einer Schule am Land, wo sie dieses Video, das letzte, was sie gemacht haben, vorgestellt hat. Und sie hat dann die Klasse gefragt, wer von euch war schon auf Hochzeiten, auf denen geschossen wurde? Und es gab in dieser Klasse keine Hand, die unten geblieben ist. Also das kennen alle. sie hat auch gefragt, wer von euch hat selber schon mal eine Waffe in der Hand gehabt? Und da waren wirklich viele dabei, die gesagt haben, sie haben schon geschossen, ihnen ist eine Pistole irgendwo in die Hand gedrückt worden. Auch Mädchen waren dabei, nicht nur Jungs sind das, die dann sagen, ja, mein Vater ist mit mir schon auf dem Schießstand gefahren. Und die waren alle so um die 12. Und in dieser Klasse saß dann auch ein Junge, der mich ziemlich beeindruckt hat, der gesagt hat, wir haben eigentlich gar keine Wahl. Die stehen über dir.

0: Schülern in der Inselhauptstadt Heraklion gegen die Waffengewalt. Dieses Video ist für griechische Verhältnisse viral gegangen. Also ein ziemlicher Erfolg für die Klasse und auch für Evi. Und sie hat dann eben beschlossen, sie zeigt dieses Video auch an anderen Schulen, will mit den Menschen dort ins Gespräch kommen. So wie wir es eben erlebt haben in dieser Schule am Land. Und ich glaube, das ist ein Faktor, wie das gelingen kann, dass also in den Schulen auch da mehr sensibilisiert wird, dass Leute wie Evi damit anpacken. Aber das kann natürlich lang nicht das Einzige sein. Also wenn wir jetzt wieder nach Vorisia zurückspringen, in diesen Ort, in dem im November 2025 diese Schießerei stattgefunden hat, dann ist auch klar, dass sich das natürlich ganz leicht weiter hochschaukelt. Also dass dann plötzlich auch die Mütter, die ihren Mann verloren haben, dastehen und sagen zu ihrem ältesten Sohn, du musst deinen Vater rächen. Und insofern ist es natürlich auch eine riesige Aufgabe für die Eltern, wahrscheinlich auch für Psychologen, Sozialarbeiter, mit denen Evi, die Lehrerin, vielleicht auch in Zukunft zusammenarbeiten will, damit man da noch mehr reinkommt in die Familien. Und das ist natürlich letztlich auch eine Aufgabe der Politik. Also da müssen solche Projekte unterstützt werden, auch finanziell unterstützt werden. Und für die Polizei ist es sicher so, dass es auch eine Frage ist der Ausstattung, auch des Personals, dass sie da vielleicht noch stärker agieren können. Denn der Polizist Konstantinos Kanlis, den wir da getroffen hatten, der sagte mir auch, die haben teilweise modernere Waffen als wir bei der Polizei.
1: Warum ist es für den Staat so schwer, da Verbesserungen reinzubringen, etwas zu ändern?
0: Also ich glaube, das ist jetzt auch nicht nur meine Meinung, sondern beispielsweise auch die von Evi, der Lehrerin, die wir gesprochen haben. Es ist für viele Politiker wirklich ein heißes Eisen, diese Geschichte mit den Waffen anzugehen. Denn das gehört in Kreta einfach dazu, ist eine ganz, ganz lange Tradition. Und jetzt ist es auch so, dass die Familie von Ministerpräsident Mitsotakis selbst von Kreta kommt. Wenn man da jetzt reingehen würde und sagt, Leute, gebt jetzt mal endlich alle eure Waffen ab, dann würde man sich halt schon auch eine große Wählerschaft verprellen. Und so war es auch nach dem Vorfall in Vorisia mit dem Schusswechsel dort, dass dann relativ schnell auch die Reaktion kam von dem Bürgerschutzminister, dem Griechischen, der gesagt hat, die Mafia und die Raufbolde auf der Insel, die werden hier nicht das Sagen bekommen. Aber es gab gleichzeitig auch einen Minister, der gesagt hat, das gehört auf Kreta dazu, er ist für das Selbstverteidigungsrecht und er findet es gut. Und das nach einer Bluttat. Und das hat halt auch gezeigt, also so ein richtiger Willen zur Veränderung, der sieht, glaube ich, anders aus.
1: Nach all den Gesprächen, die du geführt hast, gibt es überhaupt noch Hoffnung? Nach dem, was du gerade gesagt hast, würde ich eher sagen, schaut eher schlecht aus.
0: Ich glaube schon, dass es Hoffnung gibt. Ich glaube, das wird echt ein verdammt langer Weg, bis sich da was ändert. Es ist eine Frage der Traditionen, die sich nicht von heute auf morgen verändern lassen, die aber im Lauf der Generationen ja doch auch sich anpassen können irgendwie. Und ich finde, die Lehrerin Evi, die hat das ganz gut auf den Punkt gebracht in dieser Klasse, die gesagt hat zu den Schülern, durch euch kann sich was ändern. Nicht jetzt in dem Augenblick, in dem wir hier sprechen. Aber vielleicht nächstes Jahr, in 5 Jahren, in 10 Jahren. Ihr seid die nächste Generation. Ihr könnt selber entscheiden, was hier auf der Insel passieren soll. Und ich glaube, das ist ein Ansatz, der durchaus Früchte tragen kann.
1: Zum Schluss noch eine Frage. Was würdest du einem Urlauber, einer Urlauberin sagen, die morgen nach Kreta fliegt und von all dem nichts ahnt?
0: Also ich würde auf jeden Fall sagen, fahrt einfach nach Kreta, genießt euren Urlaub. Im Zweifel werdet ihr von dieser Parallelwelt bis auf die zerschossenen Ortsschilder hier und da nichts mitbekommen. Es besteht auch für Touristen keine Gefahr auf der Insel. Das sind wirklich Dinge, die zwischen den kretischen Familien ausgetragen werden. Sicher gibt es einige Dinge, die man beachten sollte, dass man jetzt nicht, ich weiß nicht, traditionell gekleidete Menschen einfach so fotografiert, ohne sie zu fragen. Da können vielleicht unangenehme Situationen entstehen, aber die würden jetzt auch alles andere tun, als eine Waffe auszupacken oder so. Also man braucht dort keine Angst zu haben. Im Gegenteil, ich glaube, man wird als Tourist in erster Linie wirklich auch diese unfassbare Gastfreundschaft auf der Insel erleben.
1: Moritz, danke, dass du bei uns warst und danke, dass du uns auch mehr aufgeklärt hast über die Schattenseite von Kreta.
0: Gern geschehen. Danke für die Einladung.
1: Ich bin Nathalie Amiri. In der Redaktion waren Julia Schuster, Roman Maron und Nils Kopp. Das war's von uns. Bis zum nächsten Mal.

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2: 14 Uhr. Unionsfraktionschef Spahn tritt zurück. Digitalminister warnt vor Abhängigkeit von US-Technologien. Tausende ziehen beim Christopher Street Day durch Frankfurt. Das Wetter teils sonnig, teils bewölkt, vereinzelt Schauer, 22 bis 29 Grad. Mein Name ist Kevin Arnold. Unionsfraktionschef Spahn hat seinen Rücktritt erklärt. Das steht in einem Schreiben an die Fraktionen, das dem ARD-Hauptstadtstudio vorliegt. Darin schreibt er, ihm sei bewusst geworden, dass sein persönliches Glück, eine Familie zu gründen, nicht vereinbar sei mit seinem politischen Amt. Hintergrund ist, dass Spahn durch Leihmutterschaft Vater geworden ist. Sein Sohn wurde von einer Frau in den USA ausgetragen. In Deutschland ist Leihmutterschaft verboten. Kritiker hatten ihm unter anderem vorgeworfen, an Glaubwürdigkeit verloren zu haben. Bundesdigitalminister Wildberger ist besorgt über die Abhängigkeit von digitalen Technologien aus dem Ausland, vor allem aus den USA. Das hat Wildberger im ARD-Interview der Woche gesagt. Aus dem ARD-Hauptstadtstudio Birte Sönnigsen.
3: Alleine für Lizenzen des US-Softwareherstellers Microsoft hat der Bund im vergangenen Jahr rund 480 Millionen Euro gezahlt. Dass Microsoft den Stecker ziehen könnte, indem etwa keine Updates mehr für Behörden und Unternehmen in Deutschland angeboten werden, hält Wildberger nicht für ausgeschlossen. Wildberger verweist auf den Fall des KI-Entwicklers Anthropic. US-Behörden hatten die KI-Firma angewiesen, ihre neueste Software für Ausländer zu blockieren.
2: Die Sicherheitslage in Deutschland hat sich verschärft. Zu dieser Einschätzung kommt Bundesinnenminister Dobrindt. Er sagte der Welt am Sonntag, die Anschlagsgefahr sei nicht mehr abstrakt. ARD-Berlin-Korrespondentin Lissi Kaufmann.
4: Das bedeutet, dass in Deutschland jederzeit mit einem Risiko von Anschlägen zu rechnen sei, so Dobrindt. Klar erkennbar seien solche Anschlagspläne gegen Infrastruktur, Einrichtungen und Personen. Künftig will der CSU-Politiker den Nachrichtendiensten mehr Befugnisse einräumen. Sie sollen nicht mehr nur Informationen sammeln und auswerten, sondern in bestimmten Situationen auch selber eingreifen dürfen.
2: Der Verbraucherzentrale Bundesverband lehnt ein pauschales Social-Media-Verbot für Jugendliche weiter ab. Verbandchefin Popp fordert stattdessen, die Suchtgefahr zu verringern. Plattformen müssten manipulierende Funktionen wie Autoplay und endloses Scrollen einschränken. Viele Experten und Politiker setzen sich dagegen für ein Mindestalter bei der Nutzung sozialer Netzwerke ein. In Hanau ist ein Fußgänger bei einem Unfall mit einem Streifenwagen der Polizei ums Leben gekommen. Der Zusammenstoß ereignete sich demnach am frühen Morgen. Der Mann starb noch an der Unfallstelle. Wie es zu dem Unfall kam, ist noch nicht bekannt. Höhepunkt des Christopher Street Day in Frankfurt. Tausende Menschen ziehen in einer Parade durch die Innenstadt. HR-Reporterin Olga Eisenmann.
5: Die Demonstrierenden wollen ein klares Zeichen setzen für die Rechte von queeren Menschen. Es ist bunt und laut. Überall sieht man das Zeichen des Christopher Street Day, die Regenbogenfahne. Das Motto dieses Jahr, Demokratie braucht keine Alternative. Die Veranstalter betonen in ihren Reden immer wieder die steigende Gewalt gegen queere Menschen. So gab es gestern Abend in Frankfurt zwei queerfeindliche Angriffe, bei dem unter anderem ein Mann mit einer Bierflasche angegriffen und verletzt wurde.
2: Das waren die Nachrichten. Das Wetter. Heute Nachmittag scheint mal die Sonne, mal ist es bewölkt. Hier und da kann es auch einzelne Regenschauer oder Gewitter geben. Temperaturen zwischen nur noch maximal 22 Grad in Nordhessen und 29 Grad an der Bergstraße. Kommende Nacht oft trocken, es kühlt aber auf 16 bis 10 Grad. Morgen in ganz Hessen kühler, höchstens 18 bis 25 Grad, dazu oft sonnig. Im Norden mehr Wolken, Regen und Gewitter nur noch vereinzelt. Die Zeit 14.04 Uhr.
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2: Vorsicht auf der A45, Aschaffenburg Richtung Gießen. Zwischen Meinhausen und Kleinostheim fährt ein Fahrradfahrer auf der Fahrbahn. Vorsicht auf der A7, Kassel Richtung Fulda. Zwischen Dreieck Kassel Süd und Guxhagen ein defektes Auto auf dem rechten Fahrstreifen. A3 Frankfurt Richtung Köln zwischen Neustadt, Wied und Siebengebirge 5 Kilometer Stau. A3 Frankfurt Richtung Würzburg zwischen Stockstadt und Goldbach streckenweise stockender Verkehr. A5 Basel Richtung Karlsruhe zwischen Rastatt Nord und Karlsruhe Süd gibt es 6 Kilometer Stau. Grund ist ein Unfall auf dem rechten Fahrstreifen. A5 Frankfurt-Kassel zwischen Nordwestkreuz Frankfurt und Bad Homburger Kreuz in beiden Richtungen etwa 4 Kilometer stockender Verkehr. A7 Fulda Richtung Würzburg zwischen Fulda-Dreieck und Bad Brückenau-Wildflecken 8 Kilometer Stau ab der Raststätte Utrichshausen. Und die A96 Lindau Richtung München zwischen Eitrach und Kreuz Memmingen 3 Kilometer Stau. Grund sind Löscharbeiten an einem brennenden Fahrzeug.
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6: 33 Empfehlungen hat die Alterssicherungskommission, so heißt die Rentenkommission, offiziell vorgelegt für die Zukunft der Rente in Deutschland. Das besprechen wir mit der Sozialwissenschaftlerin Marlene Haupt. Hallo Marlene.
7: Hallo Nadine.
6: Schön, dass du wieder da bist. Wir duzen uns, weil wir uns schon kennen. Du hast die Professur für Volkswirtschaftslehre und Sozialpolitik an der Hochschule München. Vorher warst du in Ravensburg-Weingarten. Spezialistin in Sachen Sozialpolitik und da im speziellen Rentenpolitik. Und du warst ja auch schon mal in der Rentenkommission. Unter welchem Druck standen die Mitglieder dieser aktuellen Rentenkommission jetzt? Konntest du da schon mit jemandem dich austauschen?
7: Also ich habe jetzt mit den Mitgliedern nicht direkt mich ausgetauscht. Ich glaube aber, dass sie alle unter sehr, sehr großem Druck standen. Zum einen, weil sie gemischt besetzt waren aus Politik und Wissenschaft und weil sie so einen extrem kurzen Zeitraum nur hatten. Also sie haben halt 6 Monate Zeit gehabt, direkt im Anschluss an die letzte Rentenreform eigentlich Ideen aufs Papier zu bringen für die Zukunft des deutschen Rentensystems. Und ich glaube, wenn man dann nur 6 Monate Zeit hat und sich zusammenraufen muss, auch aus, ich sag mal, verschiedenen Parteien und aus auch verschiedenen wissenschaftlichen Ansichten, dann ist es tatsächlich viel, viel, viel Arbeit gewesen.
6: Da hängt ja auch vieles dran. Viele sagen, es hängt sogar die Zukunft der Bundesregierung an diesem Reformpaket. Es sind ja erstmal Vorschläge.
7: Genau, also sind im Moment 33 Empfehlungen und da ist auch ein Teil drin, wo man sagt, okay, das sind auch ganz, ganz langfristige Projekte. Und dann gibt's so ein paar Kernpunkte, über die wir sicherlich sprechen werden, die greifbarer sind dann auch in der Frage der Einführung beziehungsweise der Umsetzung.
6: Ist es jetzt der große Wurf der Bundeskanzler, der sagt, ja, das ist der große Wurf. Bei der Vorstellung der Rentenkommission hat er das gesagt. Es wird insbesondere, das ist jetzt ein Zitat, durch die gesetzliche Kapitalrente zu einem insgesamt höheren Versorgungsniveau bei sinkenden Beiträgen kommen. Das klingt ja herrlich. Weniger Beiträge und mehr Rente. Das ist das, was der Kanzler verspricht.
7: Der Kanzler war an dem Tag relativ euphorisch, aber das liegt auch meiner Meinung nach daran, dass am Ende diese Koalition natürlich ein Stück weit mit dem Rücken zur Wand steht. Also die müssen jetzt einfach liefern. Wir hatten irgendwie den Herbst der Reformen und den Frühling und nun ist schon Juli und auch das Gesetzgebungsverfahren zu der Alterssicherungskommission wird noch mindestens bis Jahresende dauern, möglicherweise sogar länger. Das heißt, diese Empfehlungen sind ja jetzt noch nicht gesetzt. Das muss noch passieren. Und das, was zumindest mit der Einführung der Kapitalrente sein wird, ist zumindest erstmal auf absehbare Zeit ein höherer Beitragssatz, weil natürlich diese Kapitalrente in der quasi letzten Ausbaustufe dann mit 2%, also 1% durch Arbeitnehmer, 1% durch Arbeitgeber, auch finanziert wird. Und das führt erstmal zu steigenden Beiträgen.
6: Wie lange wird das denn dauern ungefähr? Also wir können auch gerne damit einsteigen. Das ist ja eine der, sag ich mal, medial am größten besprochenen Punkte, nämlich diese kapitalgedeckte Zusatzrente. Die soll kommen. Jetzt steigen die Beiträge, hast du gesagt, 2%. Ab wann wird sich das denn bezahlt machen, wenn wir jetzt einen Teil der Rente zusätzlich bezahlen und dann in kapitalgedeckte Fonds oder was weiß ich stecken?
7: Ja, also Kapitaldeckung braucht Zeit. Das kennt jeder, der in der Vergangenheit im Zweifel ein Sparbuch bespart hat oder jetzt vielleicht etwas aktueller in den ETFs-Sparplan hat. Da geht es immer darum, dass diese Zinseszinseffekte und der Vermögensaufbau Zeit brauchen. Deswegen gibt es auch diese Idee auch der Politik dieser Frühstartrente, dass man am besten schon mit 6-jährigen Kindern eigentlich anfängt, um eben eine möglichst lange Zeit zu haben, in der Kapital aufgebaut wird. Und damit ist natürlich auch klar, dass wenn wir jetzt ab 2028 anfangen. Wir fangen im ersten Jahr an mit einem 0,5%, also 0,25 Beitrag, 0,25 Arbeitnehmer, Arbeitgeber. Wir bauen das ja ganz, ganz langsam auf, auch damit es für beide Seiten halbwegs verträglich ist, über 4 Jahre. Dann liegt da halt ein kleiner Betrag an Geld, der natürlich eben am Kapitalmarkt investiert wird, aber eigentlich geht man natürlich von einer gesamten Erwerbsbiografie aus, in die jemand in diese Kapitalrente eingezahlt hat. Also um, ich sag mal, voll wirksam zu werden, brauchst du halt am Ende 45 Jahre.
6: Also 45 Jahre ab Eintritt, also ab 2028. Das heißt, irgendwann in den 2070er Jahren wird das mal greifen. Das ist ja noch eine ganze Weile hin, aber erstmal steigen die Beiträge. Die Kritik, die da jetzt kam, die kam von Ulrike Stein von der Hans-Böckler-Stiftung. Da leitet sie ein Referat bei dem, beim Institut für Makroökonomie und Konjunkturforschung. Hat sie in der Frankfurter Rundschau geäußert. Und sie warnt davon im Verlust der Kaufkraft mit dieser Kapitalzusatzrente, weil eben das Geld in Finanzprodukten im Ausland angelegt würde, damit dann auch Rendite bei rauskommt. Was ist da dran?
7: Ja, also erstmal dürftest du ja selber entscheiden, wo du das anlegen möchtest. Und das, was wir ehrlich gesagt sehen, ist, dass sehr viele Menschen so einen Home-Bias haben, nennt man das dann wissenschaftlich, also eigentlich in Aktien anlegen von Unternehmen, die sie kennen. Also dann würde man viel eher Siemens Aktien kaufen statt Werte aus dem Ausland.
6: Aber warum denn selbst entscheiden? Also ich dachte, das wird in den Staatsfonds angelegt und dann zentral verwaltet.
7: In den Staatsfonds würde es angelegt werden, wenn du selbst keine Entscheidung triffst. Aber du dürftest auch quasi aus dem raus und sagen, nö, ich möchte dieses und jenes stattdessen haben und darfst dann natürlich auch mitentscheiden, wo auch angelegt wird, zum Beispiel, ob du auch so sozial-ökologische Produkte irgendwie bevorzugst oder ähnliches. So. Und das, was ganz viele Menschen ja jetzt schon machen, ist, dass sie in irgendeiner Form schon auch am Kapitalmarkt irgendwie einen kleinen ETF-Sparplan haben. Und das Tolle an dem Modell jetzt, dieser Kapitalrente, ist zum einen, dass es verpflichtend ist, also dass dann wirklich auch alle abgedeckt werden, die in die Rentenversicherung einzahlen, und sie bekommen den gleichen Betrag nochmal obendrauf vom Arbeitgeber. Das habe ich nicht, wenn ich privat spare. Mhm. Wenn ich privat spare, spare ich vielleicht 50 Euro in einem ETF im Monat. Mhm. Jetzt bekomme ich noch 50 Euro vom Arbeitgeber obendrauf. Das heißt, dieser Effekt, also der Vermögensaufbau, erfolgt über den Zinseszinseffekt natürlich in kürzerer Zeit in einem wesentlich höheren Maße, einfach weil viel, viel mehr Geld dann in deinem Kapitalprodukt dann auch steckt.
6: Professorin Marlene Haupt, die sich mit dem Thema Rente schon ein Leben lang beschäftigt und auch das heute mit uns tut. Wir haben gerade gesprochen über diese kapitalgedeckte Zusatzrente, die soll kommen. Das hat die Rentenkommission empfohlen. 2% zusätzlicher Beitrag, die dann investiert werden sollen. Wie ist denn das mit dem Risiko? Also was ist, wenn ich jetzt selbst entscheide, welche Aktien, ETFs und so weiter das reingeht und ich gehe baden? Ist das mein individuelles Risiko oder ist da, sage ich mal, Zugewinn individualisiert, Risiko kollektiviert?
7: Wenn es so ausgestaltet ist wie in Schweden, dann ist es tatsächlich so, dass es am Ende immer dein individuelles Risiko ist. Das aber natürlich dieses staatliche Produkt, das ist mir auch nochmal wichtig, das ist kein Staatsfonds. Das gehört also nicht dem Staat, so wie das vergleichsweise in Norwegen mit diesem Erdölfonds wäre, sondern es ist am Ende die Lösung, in die du dann investierst, wenn du selbst keine Anlageentscheidung triffst. Also das ist das.
6: Also das heißt, jemand macht es für mich.
7: Richtig. Also in Schweden wird es Default Fund genannt. Also das ist sozusagen die Lösung, die gezogen wird, damit überhaupt angelegt wird. Und in Schweden sind es auch ehrlich gesagt 2/3 der Bevölkerung, die einfach sagen, boah, ich interessiere mich nicht für Alterssicherung oder das ist noch so weit weg oder das ist mir alles zu kompliziert. Oder auch, was wir mittlerweile sehen, das schwedische Ding, dieser AP7, der läuft echt gut, da hänge ich mich doch mit dran. Also auch das gibt's in Schweden. Man kann auch eine Weile selber was machen und dann einfach auch irgendwann sagen, okay, jetzt habe ich irgendwie Kinder, baue gerade ein Haus, ich habe da keinen Nerv für, ich wechsle jetzt in dieses staatliche Produkt irgendwie zurück. Ne?
6: Wollen wir denn das schwedische Modell, so wie es jetzt ist, übernehmen?
7: Weitestgehend, ja.
6: Vielleicht einmal ganz kurz erklärt, weil manche sehen ja vielleicht auch den Unterschied nicht. Warum brauche ich da jetzt einen vom Staat vorgegebene Zusatzrente? Das könnte ich doch auch, wenn ich das Geld überhabe, einfach individuell machen.
7: Genau, und das ist auch so. Also viele tun das ja schon, gerade jüngere Menschen. Da sind ETF-Sparpläne sehr verbreitet, auch weil sie sehr kostengünstig sind, weil sie sehr einfach sind, weil sie sehr breit gestreut anlegen. Und dann haben wir aber eben natürlich Menschen, die nicht das Geld dafür haben oder immer sagen, ich mache das irgendwann nochmal, aber es dann doch ewig aufschieben. Und die will man jetzt einfach über diese erste Säule, also über die gesetzliche Rente, dann auch einfach dazu verpflichten, dort was zu tun. Und damit hat man natürlich, wenn das ein Pflichtsystem ist, automatisch eine Verbreitung von 100%. Etwas, was wir bei freiwilligen Lösungen wie zum Beispiel der Riester-Rente oder eben ETF-Sparplänen nie hinbekommen, weil es eben immer Menschen gibt, die sagen, ich schieb das auf, es interessiert mich nicht, ich mach's irgendwann mal oder eben ich habe das Geld dafür nicht. Und jetzt ist der Clou, jetzt kommt ja die Hälfte davon vom Arbeitgeber dann auch mit dazu.
6: Mhm. Ja, wir haben ja tatsächlich eine Generation, ich sag mal vielleicht so die, die zwischen 1970 und 1980 geboren sind, vielleicht auch welche davor, die gesagt haben, ja, natürlich verlasse ich mich auf die Rente und eigentlich interessiert es mich auch gar nicht in jungen Jahren, die haben nichts angelegt und die stehen jetzt ihren 18-jährigen Kindern gegenüber, die gleichzeitig sagen, ach, die Rente, das kannst du doch vergessen vom Staat, das wird doch nie was, ich mache lieber gleich selber. Das ist doch ein großer Gegensatz. Lohnt es sich denn für die Menschen, die jetzt vielleicht noch nichts gemacht haben, aber schon in ihren 50ern sind, irgendwie noch zu starten mit irgendwelchen ETF-Sparplänen?
7: Schon. Also sie haben natürlich eine kürzere Ansparzeit. Das heißt, dieser ganze Zinseszinseffekt und auch dann eben Booms am Kapitalmarkt sind einfach weniger. Ja, also du hast einfach weniger Jahre, die du dort sparst. Aber das, was es geben wird, ist, dass es dann die Ausschüttungen quasi aus dieser Kapitalrente geben wird und einen Übergangsbereich. Das ist so dann eben ab Anfang der 30er Jahre bis dann eben zur Mitte der 40er Jahre. Das wären ja genau die Generationen, die du angesprochen hast. Und die sollen zumindest abgefedert werden, dass das, was dort rauskommt, nicht weniger sein kann, als wenn eben rein das Umlagesystem bestanden hätte. Also es muss eine Übergangsphase geben. Die hat es auch in Schweden gegeben. Mhm. Und ich denke, wir werden da das dann so ähnlich ausbuchstabieren.
6: Wir sprechen über die Rente und die Zukunft der Rente mit Professor Marlene Haupt. Das Thema Abgeltungssteuer bzw. Kapitalertragssteuer kam jetzt auch immer wieder auf. Spielt das in dieser Zusatzrente, spielt das eine Rolle? Also fällt die dann an, wenn ich jetzt sage, ich lege selber an, muss ich dann noch Kapitalertragssteuer auf meine Gewinne bezahlen, die ich dann eventuell erwirtschafte?
7: Ja, also muss man ein bisschen sauber trennen. Die Frage ist jetzt, geht es wirklich um völlig freie, private Vorsorge, wo eben jemand sagt, ich spare ein paar Euro im Monat noch in einem ETF-Sparplan. Ja, da fällt eine Kapitalertragssteuer an mit entsprechenden auch ja Steuerfreibeträgen.
6: Sind immerhin 25%.
7: Genau. Mhm. Und das andere ist jetzt aber das, worum es ja auch der Kommission geht und auch dem Bundeskanzler dann in der Pressekonferenz, dass man eben sagt, okay, es soll am Kapitalmarkt angelegt werden über die gesetzliche Rentenversicherung. Und dann kann ich mir nicht vorstellen, dass man sagt, okay, wenn man dann ein Alterseinkommen aus dieser Kapitalrente bezieht, muss man eine Kapitalertragssteuer zahlen und dann muss die Rente nochmal besteuert werden. Also das kann ich mir in der Umsetzung nicht vorstellen. Aber ganz klar, es ist noch kein Gesetz da. Also wir müssen jetzt abwarten, was im nächsten Halbjahr passiert, was dann tatsächlich dort drin stehen wird. Und dann auch die Frage, was natürlich die Besteuerung des Ganzen angeht.
6: Klar, es ist immer noch ein spekulativer Faktor dabei. Noch eine zweite Frage, nämlich was passiert mit der angesparten Rente, wenn ich vor Rentenbezug versterbe? Kann die vererbt werden zum Beispiel? Wie kann ich meine Angehörigen absichern? Witwenrente zum Beispiel fällt ja künftig weg. Tatsächlich ist das auch eine Empfehlung. Die Witwenrente soll doch merklich verändert werden.
7: Genau, sie soll verändert werden, sie fällt nicht weg, das wäre mir auch nochmal wichtig. Es geht einfach darum, sie zu modernisieren, weil sich auch einfach Paarkonstellationen, weil sich auch Erwerbsbiografien verändert haben, da sich zumindest, und die Kommission sagt einfach nur, wir müssen uns das mal angucken. Da steht noch gar nichts drin. Es ist jetzt erstmal eine Absichtserklärung, das mal zu machen. Bei der Kapitalrente, da muss man sagen, in Schweden kann man die Möglichkeit der Vererbung quasi dazu kaufen. Ja, also dann führt das ja dann zu einer anderen Berechnung dann der Renten, aber das darf dann jeder individuell entscheiden. Ob man das in Deutschland plant, würde ich auch abwarten.
6: Okay, wird sich zeigen. Was ist, wenn fehlerhaft angelegt wird, wenn die Börse absackt? Vorhin hatten wir, glaube ich, im Off mal so ein kleines Beispiel aus den Versorgungswerken, wo eben ja das schon so gemacht wird, zum Beispiel beim Versorgungswerk für Ärzte oder für Zahnärzte. Und da trägt eben der Versicherte das Risiko mit, auch selbst. Da gab es in Berlin und in Brandenburg auch ein Beispiel.
7: Genau, da gibt's einen Skandal. Also wenn man Beispiele dafür finden will, mit der Rente zockt man nicht, dann kommt man sehr schnell auf dieses Beispiel der Zahnärzte Berlin-Brandenburg. Und da ist es eben tatsächlich so, die müssen verpflichtend einzahlen. Und dort ja wurde sich verspekuliert. Dort gab es auch unklare Verantwortlichkeiten, auch keine gute Aufsicht. Das ist im Moment alles in der Aufarbeitung. Aber ja, das Geld ist dann am Kapitalmarkt auch weg. Und auch in Schweden haben wir dort so kleinere Skandalfälle gehabt. Also wenn man dort quasi in Anbieter dann auch sein Vertrauen setzt, die nicht gut und im Sinne der Bürgerinnen und Bürger mit dem Geld umgehen, ist im Zweifelsfalle das Geld auch weg.
6: Anhebung des Rentenalters, Abschaffung der abschlagsfreien Rente mit 63. All das steht in den Empfehlungen der Rentenkommission, die vor ungefähr 2 Wochen veröffentlicht wurden. Wir sprechen heute drüber mit Professorin Marlene Haupt, Rentenexpertin. Und das wahrscheinlich aufsehenerregendste, was da drin steht, ist die Absichtserklärung der Rentenkommission, dass Beamte, Selbstständige und Abgeordnete mittel- und langfristig in das gesetzliche Rentensystem einzahlen sollen. Und das soll für alle, die neu in diese Berufsgruppen kommen, verpflichtend gelten. Das war ja der Knackpunkt. Darüber wurde so viel gesprochen. Ist das jetzt endlich die richtige Maßnahme?
7: Also die Kommission sagt, das Idealbild eines Alterssicherungssystems in Deutschland ist eben eine Erwerbstätigenversicherung, also quasi das Überwinden dieser einzelnen Systeme, die halt historisch so gewachsen sind und deswegen auch immer noch ihre Berechtigung haben. Das, was ich denke, ist, dass selbst wenn man das tun würde, halt am Ende die Finanzierungsprobleme der Rentenversicherung dadurch auf jeden Fall nicht gelöst werden. Also ich finde es gut, wenn wir beispielsweise sagen, okay, für zukünftig ab einem bestimmten Stichtag selbstständige Personen gibt es eine verpflichtende Absicherung auch in der gesetzlichen Rente, finde ich gut, weil dort viele eben, wenn man es freiwillig macht, zu wenig tun. Genauso wie ich sage, okay, die Vorstände einzubinden, auch dann eben Abgeordnete, das kann man eben für die Zukunft so machen. Ja, dann kennt jeder von Anfang an die Spielregeln. Das sind aber am Ende so wenige Menschen, die halt ja auch nicht exorbitante Summen einzahlen, sondern die werden ja genauso gedeckelt an dieser Beitragsbemessungsgrenze, dass das jetzt nicht der Geldsegen dann für die Rentenversicherung ist, das, was viele glauben. Was es aber ist, und das ist, glaube ich, auch was viele umtreibt, das ist halt einfach ein Gerechtigkeitsargument, dass man sagt, okay, alle sind gleich, ob jetzt Angestellter, Verbeamtet, selbstständig und alle zahlen in dieses System ein. Von daher, sich dieses Idealbild vorzunehmen, halte ich vollkommen für gerechtfertigt.
6: Ja, aber das ist immer die Frage, also wollen wir ein Gerechtigkeitsgefühl in der Bevölkerung bedienen oder wollen wir das maximal Bestmögliche für alles rausholen? Das ist natürlich eine sehr komplexe Frage und wahrscheinlich muss man diese Berufsgruppen jetzt auch mal auseinander dividieren. Also wir können nicht Beamte, Selbstständige und Abgeordnete über einen Kamm scheren. Wenn ich dich jetzt richtig verstanden habe, Politiker bzw. Abgeordnete und Selbstständige, da siehst du schon einen Sinn. Bei Beamten muss man vielleicht ein bisschen genauer hingucken.
7: Bei Beamten ist es einfach schwieriger. Also bei Abgeordneten würde man jetzt einfach sagen, okay, nach einer Landtagswahl würden dann eben neue Abgeordnete automatisch in die gesetzliche Rentenversicherung einzahlen. So wie man das auch gemacht hat, zum Beispiel zum Zeitpunkt dann der Wiedervereinigung, die dann eben erwerbstätig waren, haben dann auch einfach in das neue System auch eingezahlt. Also neue Gruppen mit dazu zu holen, ist immer unkompliziert. Mhm. Bei den Beamten ist halt die Herausforderung, dass natürlich dann auch die Arbeitgeberbeiträge dann fällig werden. Also der Großteil der Beamten sind eben Landesbeamte. Und wenn man dann eben sich überlegt, okay, für alle die dann zukünftig verbeamtet werden, müssen dann auch Arbeitgeberbeiträge gezahlt werden. Die Beamten zahlen die Arbeitnehmerbeiträge, was dann oft dazu führt, dass dann auch höhere Löhne gefordert werden, damit sozusagen das Einkommen gleich bleibt, führt es halt auf jeden Fall zu relativ hohen Ausgaben. Und das müssten auch ja Länder und Bund überhaupt erstmal finanziell stemmen können. Und das ist die größte Herausforderung eigentlich bei der Idee.
6: Professor Marlene Haupt, Volkswirtin, Sozialwissenschaftlerin. Wir sprechen über die Rente. 2040 stehen einer Person im Rentenalter laut Kommission, nach dem, was heute absehbar ist, nur noch 2 Beschäftigte gegenüber 1969. Da waren das noch 6. Das vielleicht mal so zur Voraussetzung. Jetzt schauen wir mal auf die zentrale Forderung oder Punkt des Berichts, der Empfehlungen. Eine Erhöhung des Rentenalters, und davor haben sich ja viele gefürchtet, wird jetzt empfohlen, wurde sie ja schon von vielen Experten, jetzt soll sie kommen. Das Renteneintrittsalter soll an die Lebenserwartung gekoppelt werden und im Verhältnis 2:1 auf die Erwerbs- und Rentenphase aufgeteilt werden. Heißt, wenn ich 40 Jahre gearbeitet habe, soll ich ungefähr 20 Jahre Rente bekommen, so in etwa. Was bedeutet das konkret? Also bis 2031 ist es ja eh geplant, bis auf 67 angehoben. Wie geht's dann weiter? Also wann habe ich die Rente mit 70? Weil das fliegt ja gerade so ein bisschen durch die Gegend.
7: Ja, also die Rente mit 70 gibt es nicht in dem Vorschlag, weil natürlich eben gesagt wird, okay, wir dürfen das nicht so starr machen wie eben bei der Erhöhung auf 67, wo man ganz klar vorgegeben hat, komme was wolle, wir lassen das steigen, sondern jetzt macht man es eigentlich klüger, indem man sagt, naja, wir machen es davon abhängig, wie die Lebenserwartung sich weiterentwickelt. Und das wissen wir nicht, das kann gut gehen, dass wir alle noch länger leben, dass wir medizinisch-technischen Fortschritt haben. Es kann aber auch Gründe geben, warum das nicht so ist. Und jetzt flexibilisiert man es eigentlich viel mehr, indem man sagt, wir koppeln es daran, wie die Lebenserwartung sich entwickelt. Und dann, wenn die Lebenserwartung so weiter steigen würde, wie sie das in der Vergangenheit getan hat, dann würde es ein Renteneintrittsalter mit 70 geben, irgendwann Ende des Jahrhunderts.
6: Ja. Bis dahin haben wir wahrscheinlich noch ein, zwei Rentenreformen vor uns. Also überhaupt soll ja ein Renteneintritt allein nach Beitragsjahren auch gar nicht mehr möglich sein. Wer sind da die Gewinner, wer sind die Verlierer? Also es ist ja jetzt schon so, ich habe es ja ein bisschen falsch gesagt, die abschlagsfreie Rente nach 45 Jahren mit 63, die gibt's ja eigentlich schon gar nicht mehr. Die gab es für Jahrgänge, die, glaube ich, jetzt schon in Rente sind oder sein müssten. Jetzt ist sie, glaube ich, auf 64,5 angehoben und steigt noch auf 65 an.
7: Genau. Ja. Also
6: soll aber auch abgeschafft werden.
7: Genau, die Kommission empfiehlt, diesen abschlagsfreien Renteneintritt für besonders langjährig Versicherte abzuschaffen. Und es liegt einfach daran, dass, wenn man den Bericht in Gesamtschau sieht, insgesamt natürlich alle anlässlich des demografischen Wandels dazu angehalten sind, entsprechend länger zu arbeiten. Und dann kann man quasi nicht mit einem Instrument quasi dagegen steuern. Und damit ist in der Logik des Kommissionsberichtes klar, warum man dann eben auch diesen abschlagsfreien Renteneintritt abschafft. Das heißt nicht, dass man nicht früher in Rente gehen kann, aber dass man dann eben entsprechend Abschläge hinnehmen muss. Mhm. Und das hat zwei Gründe. Das eine ist eben, dass wir mit dieser Rente mit 63, also die für langjährig Versicherte, wollten wir eigentlich Leute erreichen, die eben wirklich es gesundheitlich nicht mehr schaffen, und denen wollte man dort auch was mitgeben. Diese Gruppe hat man aber gar nicht erreicht, sondern weil die quasi nicht auf diese 45 Jahre gekommen sind. Und
6: warum eigentlich nicht? Die fangen doch viel früher an zu arbeiten. Also wenn ich jetzt einen Ausbildungsberuf gemacht habe, sagen wir, ich habe einen Realschulabschluss gemacht mit 16, habe meine Ausbildung gemacht, habe mit 19 angefangen und zahle dann ein, da bin ich doch mit 63 soweit ungefähr oder mit 64.
7: Genau, wenn du nicht Phasen von Arbeitslosigkeit hattest oder eben auch, genau. Mhm. Das sind am Ende ja alles Gründe, warum Menschen das typischerweise nicht schaffen. Und wir sehen eben bei der quasi Inanspruchnahme der Rente mit 63, dass es eben insbesondere Besserverdienende waren, Gesündere und Männer und Geringverdienende, Personen mit eben wenig stabilen Erwerbsbiografien und eben auch Frauen können quasi diese Regelung gar nicht in Anspruch nehmen. Und das, was die Kommission jetzt plant, ist, dass es eine Sonderregelung geben soll für die, die halt schon lange eingezahlt haben, also eben jemand, der mit 16 in Ausbildung gegangen ist und der dann aber kurz vor Rente nicht mehr aus gesundheitlichen Gründen eigentlich das reguläre Renteneintrittsalter erreichen würde. Und da soll es jetzt geben eine Schutzrente für langjährige Beitragszahler. Mhm. Das wurde jetzt so genannt, weil man da auch vermeiden möchte, dass man die halt auch auf andere Tätigkeiten verweist, sondern ihnen wirklich eben eine Brücke dann auch in die Rente bauen will.
6: Sprechen wir vielleicht drüber, wer gewinnt, wer verliert, wenn diese Empfehlungen so 1:1 in die Tat umgesetzt würden. Da gibt's ja jetzt so diese Generation nach den Babyboomern, da zielt auch viel Kritik hin, dass man sagt, die Babyboomer, die ja so zahlreich sind und jetzt demnächst in Rente gehen, die lässt man sozusagen unbeschadet noch davonkommen. Und dann kommen eben diese Jahrgänge ab 1970 bis 80, das werden die großen Verlierer sein. Siehst du das auch so? Also diejenigen, die jetzt noch so 20 Jahre arbeiten müssen und noch nicht in der Mehrheit auch noch nicht privat vorgesorgt haben?
7: Klar wäre es besser gewesen, schon vor 20, 30 Jahren auch entsprechende Reformen anzugehen. Der demografische Wandel war damals schon genauso klar vorhersehbar, wie er das heute ist. Man hat das halt politisch gescheut, weil es natürlich immer einfach ist, sowas dann auch ein bisschen wegzuschieben, weil es eben auch, wie wir ja sehen, nicht immer populär ist. Und da muss man eben jetzt sagen, naja, im Zweifel war vielleicht der beste Zeitpunkt eben so wie in Schweden vor 25 Jahren. Der zweitbeste ist jetzt, aber jetzt, weil wir trotzdem ja überlegen müssen, wie wir es für die Zukunft natürlich auch aufstellen. Und diese Generation, diese Zwischengeneration, die tut typischerweise schon was. Und wenn sie jetzt natürlich noch mit einer Kapitalrente, die dann auch aufgefangen wird mit diesem Übergangsbereich, dann auch noch kapitalgedeckt, gefördert, eben dann auch über den Arbeitgeber oder dann auch anteilig bezuschusst wird, denke ich, verliert diese Generation auf jeden Fall nichts gegenüber dem, wir hätten das so weitergeführt, wie es davor gedacht war.
6: Ja, über Gewinner und Verlierer aus eventuell kommenden Rentenreformen wird dann bestimmt noch zu reden sein. Wir könnten auch noch ewig weiterreden und ich würde auch annehmen, dass wir uns wiedersehen. Danke, dass du nochmal gekommen bist. Vielen Dank, Marlene Haupt.
7: Sehr gerne.
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2: Um 14.30 Uhr mit Kevin Arnold. Unionsfraktionschef Spahn tritt wegen der Leihmutter-Affäre zurück. Er informierte die Fraktionen in einem Schreiben, das dem ARD-Hauptstadtstudio vorliegt. ARD-Korrespondentin Lissi Kaufmann.
4: Ihm sei in den vergangenen Tagen bewusst geworden, dass sein persönliches Glück nicht vereinbar sei mit seinem politischen Amt. Der Spagat zwischen seiner privaten Entscheidung zu einem Kind durch Leihmutterschaft und der nachvollziehbaren Erwartung an ihn als Fraktionschef sei größer geworden, als er das erwartet hatte. Zuletzt hatten die Rücktrittsforderungen aus der eigenen Partei massiv zugenommen. Spahn und dessen Ehemann hatten am Mittwoch mitgeteilt, ein Kind bekommen zu haben, das von einer Leihmutter in den USA ausgetragen worden ist.
2: Bundesdigitalminister Wildberger ist besorgt über die Abhängigkeit von digitalen Technologien aus dem Ausland, vor allem aus den USA. Das hat Wildberger im ARD-Interview der Woche gesagt. Aus dem ARD-Hauptstadtstudio Birte Sönnigsen.
3: Alleine für Lizenzen des US-Softwareherstellers Microsoft hat der Bund im vergangenen Jahr rund 480 Millionen Euro gezahlt. Dass Microsoft den Stecker ziehen könnte, indem etwa keine Updates mehr für Behörden und Unternehmen in Deutschland angeboten werden, hält Wildberger nicht für ausgeschlossen. Wildberger verweist auf den Fall des KI-Entwicklers Anthropic. US-Behörden hatten die KI-Firma angewiesen, ihre neueste Software für Ausländer zu blockieren.
2: Der Verbraucherzentrale Bundesverband lehnt ein pauschales Social-Media-Verbot für Jugendliche weiter ab. Verbandschefin Popp fordert stattdessen, die Suchtgefahr zu verringern. Plattformen müssten manipulierende Funktionen wie Autoplay und endloses Scrollen einschränken. Viele Experten und Politiker setzen sich dagegen für ein Mindestalter bei der Nutzung sozialer Netzwerke ein. Im Iran haben nach staatlichen Angaben im Moment mindestens 10.000 Menschen kein Trinkwasser. Grund dafür sei ein US-Angriff auf eine Meerwasserentsalzungsanlage im Süden des Landes. Dadurch seien etwa 20 Dörfer an der Küste von der Wasserversorgung abgeschnitten und das bei Temperaturen von weit über 40 Grad. Die USA hatten auch in der vergangenen Nacht wieder Ziele im Iran angegriffen. Das iranische Militär reagierte mit Vergeltungsschlägen. In Frankfurt findet der Höhepunkt des Christopher Street Day statt, mit einer Parade durch die Innenstadt. Nach Angaben der Polizei sind mindestens 15.000 Menschen dabei. Das Motto in diesem Jahr: Demokratie braucht keine Alternative. Mit der Veranstaltung wollen die Teilnehmer ein Zeichen setzen für die Rechte queerer Menschen und gegen Diskriminierung. Das waren die Nachrichten. Das Wetter. Teilweise haben wir heute Schauer oder Gewitter. Meistens ist es aber trocken und auch die Sonne scheint. Das Ganze bei Höchstwerten zwischen 22 und 29 Grad. Morgen zum Teil Schauer, die ziehen dann aber ab und die Sonne kommt öfter raus. Dazu maximal 25 Grad. Die Zeit 14.33 Uhr.
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2: Vorsicht auf der A45, Gießen-Aschaffenburg zwischen Altenstadt und Hammersbach sind Personen auf der Fahrbahn. Vorsicht auf der A3 Frankfurt-Köln zwischen Limburg-Süd und Limburg-Nord liegt ein Metallteil auf der Fahrbahn. Vorsicht auf der B42 Rüdesheim Richtung Wiesbaden zwischen Eltville am Rhein und Walluf ist an einem defekten Fahrzeug, sind Personen auf der Fahrbahn. A3 Frankfurt Richtung Köln zwischen Neustadt-Wied und Siebengebirge 5 Kilometer Stau. A3 Frankfurt-Würzburg zwischen Stockstadt und Goldbach streckenweise stockender Verkehr. A5 Basel Richtung Karlsruhe zwischen Rastatt Nord und Karlsruhe Süd 6 Kilometer Stau nach einem Unfall auf dem rechten Fahrstreifen. A5 Frankfurt-Kassel zwischen Nordwestkreuz Frankfurt und Bad Homburger Kreuz in beiden Richtungen etwa 4 Kilometer stockender Verkehr. Und die A7 Fulda Richtung Würzburg zwischen Fulda-Dreieck und Bad Brückenau-Wildflecken 8 Kilometer Stau ab der Raststätte Utrichshausen.
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9: 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Willkommen bei Marinitschs Freiheit, die letzte vor dem Sommer. Und erstmal will ich Danke sagen. Danke für eure unglaublichen Zuschriften zu der Folge mit Dieter Nuhr oder über Dieter Nuhr vor allem. Ihr habt tatsächlich Briefe geschrieben. Ihr habt so viele Kommentare wie noch nie bei Spotify hinterlassen. Das scheint euch beschäftigt zu haben. Es freut mich, dass das irgendwie so viel ausgelöst hat, dass Leute nachdenken, dass ich auch Briefe bekommen habe, wo ihr schreibt, ich will ab jetzt etwas anders machen. Ich will den Mund aufmachen, wenn ich am Tisch sitze mit Leuten, die sexistische Sachen reden. Also man kann also tatsächlich durch Reden eure Köpfe bewegen. Das motiviert mich, das freut mich und bringt mich auch in die richtige Stimmung für die letzte Folge vor der Sommerpause. Denn auch hier will ich ein Thema ansprechen, das mir wichtig ist. Und gerade weil Marinitschs Freiheit in Sommerpause gehen wird und die nächsten Wochen die Diskussionen nicht begleitet werden von mir, was ich natürlich sehr schade finde, aber ich finde es auch schön, Urlaub zu machen. Nee, im Ernst, wir haben wichtige Wahlen vor uns im September. Und deswegen wird diese Folge Marinitschs Freiheit mal eine maximal nazifreie Zone sein. Was meine ich denn wohl damit? Wir machen uns gerade alle Sorgen um die Demokratie. Viele Menschen sagen, wo geht das hin? Und die Autoritären, international auch, aber natürlich vor allem auch in Deutschland. Was macht man aber, was sieht man, was erlebt man, wenn man recherchiert, Interviews, Themen über genau das? Man sieht vor allem Nazis oder Rechtsextreme, denen ein Mikro vor den Mund gehalten wird. Ich finde das irgendwie paradox. Irgendwie wollen wir darüber reden, wie Demokratie besser sein kann, wie man Demokratie retten kann. Aber was tun wir eigentlich? Wir suchen Rechtsextreme, Nazis und lassen sie reden, erzählen von ihrer Wut und sagen, da informieren wir uns dann. Wir steigern also eigentlich das, was wir fürchten. Natürlich muss man darüber berichten, aber eben nicht nur. Im Englischen gibt's diesen fantastischen Ausdruck to drool over something. Ich habe das in den Hamptons mal so gesagt bekommen. Da wollte ich wissen, wo die Häuser sind, in denen der Great Gatsby gefilmt wurde. Und dann sagte einer zu mir, den ich fragte, was willst denn du da? To drool over other people's houses. So im Sinne von mich ergötzen, Vibes kriegen, so fast, ja, sagen wir mal, physisch mit Neugier reagieren auf etwas, was vielleicht gar nicht so gut ist. Manchmal habe ich den Eindruck, wir machen das mit Nazis. Wenn wir die sehen, ist irgendwie alles schlecht, aber gleichzeitig alle aroused, 1 Million Klicks, das wollen wir sehen. Wir sind zwar für Demokratie, aber hören uns doch schaulustig lieber Nazis an. Wenn du also Videos suchst, wo es um Demokratie geht, kommen ganz oft Interviews mit Nazis. Ich will das mit dieser Folge durchbrechen. Denn Marinitschs Freiheit vor der Sommerpause und damit die letzte Folge vor den Landtagswahlen in Sachsen-Anhalt soll über die Frage gehen, wie wir berichten aus dem Osten. Denn später im September wählt auch noch Mecklenburg-Vorpommern und Berlin. Damit könnte Ostdeutschland in weiten Teilen Regierungsland der AfD werden. Alle reden drüber, großes Raunen. Viele Medien glauben, dass sich das nicht mehr verhindern lässt und malen für September schwarz. Ich frage mich, ob das die richtige Herangehensweise ist. Denn die Frage ist, bestärken Berichte, wie schlimm alles ist, nicht am Ende den Trend, dass alles schlimm ist? Selbst im Gespräch mit Angela Merkel Anfang des Jahres kam dieser Satz von ihr, es ist ja noch nicht gelaufen. Wir tun aber ganz schön oft so, als wäre alles gelaufen. Wenn Medien auf den Osten gucken, ist häufig von Jammerossis die Rede, von abgehängten Regionen und Nazis, die die Demokratie nie gelernt haben. Das sind eigentlich alles Stereotype, die die AfD für sich zu nutzen weiß. Denn die Partei ist dann besonders stark, wenn es viel zu klagen gibt. Seit Jahren fordern Politologen und Ostexperten, wir brauchen eine positive Erzählung vom Osten, um die Geschichte vom kaputten Osten zu durchbrechen. Sie sagen, wir brauchen ein Spotlight auf die Zivilgesellschaft im Osten Deutschlands, auf das Weltoffene, auf die Menschen, die dort kämpfen. Was aber hören wir so gemeinhin in den Medien?
10: Die Ostländer, die wählen doch eben überproportional mehr AfD als der Westen.
11: Und natürlich führt das zu dem Schluss, sind die Ostdeutschen rechtsextremer, rechtsradikaler.
10: Ist das noch ein Relikt aus der DDR-Vergangenheit?
12: Was Sie da sehen, das ist beim uns zu Hause, würde man sagen, das ist wirklich Pack.
13: Rechtsradikale und andere Gruppen mobilisieren im Internet und auf der Straße gegen die angebliche islamistische Überfremdung.
14: Was ist denn da los? Auch mit Sachsen.
9: Ja, interessant, oder? Klingt überhaupt nicht nach dem, was Experten fordern, nämlich nach einer positiven Erzählung vom Osten. Ich frage mich, wer hat eigentlich diesen Osten, über den wir reden, so wie wir über ihn reden, erfunden? Wer bestimmt dieses Ostbild und welche Menschen hören wir, wenn wir über den Osten reden? Da gibt's wirklich viele Diskussionen und ich habe ein spannendes Phänomen entdeckt, nämlich in der Recherche für diese Folge, dass wir eigentlich etwas haben wie den Osterklärer, der aber vor allem den Wessis den Osten so erklärt, wie er möchte. Also auch das schwierig. Ich bin der Meinung, wir sollten einfach wirklich so viele Menschen, die sich im Osten engagieren, wie möglich vors Mikrofon bitten. Und gerade in den nächsten Wochen, wenn es darum geht, wie diese Wahlen ausgehen, sollten wir den Mut haben, die anderen Menschen vors Mikro zu bitten. Diejenigen, die wir vergessen haben in diesen Doomsday-Erzählungen, wie schlimm es im Osten sein wird. Ich habe großes Verständnis für die, die sich aufregen und sagen, hey, das ist doch alles gar nicht der Osten, wie ich ihn kenne. Wo ist denn diese Geschichte? Da gibt's auch einen Schriftsteller namens Lukas Rietschel, der hat das auf eine pointierte Art und Weise zur Sprache gebracht. Wir hören da mal rein.
15: Dieses, ja, wie minderbemittelt sind die, keine Bananen, schlechte Sprache, wie die aussehen, bla bla bla, Mangelwirtschaft und so weiter. Und jetzt hat dieses Neue von, die wählen alle rechts und sind alle Nazis und du kannst da hier eigentlich gar nicht aufwachsen, ohne dass permanent irgendjemand was über dich erzählt.
9: Ja, ich frage mich einfach, wie das ist, wenn permanent andere dir erzählen, wie du bist. Und das seit Jahrzehnten. Wenn permanent Leute dich belächeln, weil sie im Westen sind. Wenn so Themen wie Repräsentation immer kleingeredet wird, so im Sinne, wenn die Führungspositionen vor allem von Westdeutschen besetzt werden. Wie ist das überhaupt, wenn die Ostdeutschen sagen, wir fühlen uns eigentlich von Westdeutschen kolonisiert? Diese Themen sind irgendwie immer ziemlich klein und marginalisiert. Im Moment finde ich das so erschreckend, wie wir es fast zur Realität machen, dass es sicher sein wird, dass wir im Osten die Wahlergebnisse erhalten, die wir derzeit in den Umfragen sehen. Ich meine, wir haben das oft erlebt, auch in die andere Richtung. Trump hat in den Umfragen niemand vorhergesagt. Wir hatten im Osten oft den Fall, dass man sagte, hier wird ein AfD-Mann gewinnen und er gewann die Wahl nicht. Also wie schreiben wir eigentlich die Realität? Ich halte es für die nächsten 6 Wochen für zwingend notwendig, dass wir andere Stimmen hören, dass wir ein anderes Ostbild sehen. Habe mich auf die Suche gemacht, wen könnte ich denn in meiner letzten Folge einladen, der genau dafür steht, der den Mut hat zu sagen, Moment mal, der Osten, das bin auch ich und ich bin Demokrat und ich sehe das anders. Mein Gast ist da schon mit 16 Jahren aufgefallen, weil er das Mikro in die Hand genommen hat und gesagt hat, er würde Querdenkern mal sagen, was er denkt. Max Schneller, der klingt nämlich so auf einer Demo im Osten.
16: Ich bin nicht hier, um zu gefallen. Ich bin hier, weil ich persönlich, und Achtung, Triggerwort, Antifaschist bin. Ihr sagt, ihr werdet unterdrückt. Ihr sagt, man darf ja nichts mehr sagen. Und trotzdem steht ihr hier mit Mikrofon und redet den größten Unsinn seit der Flacherdentheorie.
9: Also ihr müsst euch dieses Video ansehen. Ich habe Max Schneller entdeckt auf der Republika dieses Jahr, als ich da war. Er ist inzwischen 17 Jahre alt und einer der jüngsten und reichweitenstärksten politischen Aktivisten aus Ostdeutschland. Im April 2025 ist er viral gegangen mit diesem Quote auf der Querdenker-Demo. Er ist mutig, er ist unbeirrt, er hat seinen eigenen Kopf. Aber er hat natürlich auch zu kämpfen, denn er lebt im Saalekreis, in dem auch der Vordenker der extremen Rechten, Götz Kubitschek, seinen Wohnsitz hat und dort seine jeweiligen Treffen veranstaltet, zu denen viele Neonazis und Rechtsextreme aus allen Bundesländern und Europa kommen. In der Gegend gibt es außerdem ein Hausprojekt der identitären Bewegung. Max sagt, ich lebe in einer besonders krassen Region, also dort, wo wirklich die Kader und auch sehr extreme Strukturen zu finden sind. Ich habe gesagt, das ist eine nazifreie Folge. Das heißt natürlich nicht, dass nicht Menschen das Wort bekommen, die von Nazis bedroht werden, so wie Max, der schon Morddrohungen erhalten hat. Ich freue mich, dass er heute hier bei mir zu Gast ist, dass er mir erzählen wird, wie er den Osten erlebt, wie er seinen Kampf für Demokratie erlebt und vor allem, was er denkt, was in den nächsten Wochen noch passieren kann auf dem Weg zur Wahl im September. Herzlich willkommen, lieber Max, bei Marinitz Freiheit.
17: Hallo, hi.
9: Ich freue mich, dass du da bist, um mit mir über den Osten zu sprechen. Was denkst du, wenn ich schon sage, der Osten? Was macht das in dir?
17: Ach, das ist so dieses Klischee der letzten Wochen, was wir sehr, sehr oft hören, ja. Ist jetzt nicht immer positiv gestaltet, leider.
9: Max, du bist einer, der sich einmischt. Ich habe dich auf der Republika gesehen. Du hast viel Applaus geerntet. Deine Videos gingen schon viral. Du hast einen Instagram-Account, maximal demokratisch. Warum machst du das?
17: Mir ist es wichtig, hier aus Sachsen-Anhalt auch so eine Perspektive von jungen Menschen zu geben, die in den letzten Jahren sehr, sehr, sehr wenig gezeigt wurde. Und maximal demokratisch ist so dieser Ansporn darauf, mit auch diesem Klischee der Osten, der irgendwie nach außen hin immer so rechts und so völlig demokratieverachtend wirkt, etwas entgegenzusetzen.
9: Aber jetzt sagen wir mal so, demokratieverachtend wirkt, sagst du da. Ja. Jetzt frage ich mal so, wie wir mal gemeinhin fragen, einfach mal als Differenz. Ich habe vorhin schon erklärt, was mich daran stört. Jetzt würde aber die normale Frage lassen, ja, wieso wirkt der Osten? Ist doch so. Die Umfragen zeigen, wie viele AfD wählen würden. Wir kennen seit Pegida, wie wütend die Leute sind. Der Osten ist doch so.
17: Genau, das ist er eben halt nicht. Also das ist halt diese einseitige Berichterstattung, die wir gerade sehr viel wahrnehmen. Dieses einseitige Bild, dass bei uns eben alle Menschen nur noch AfD wählen. Und ich glaube, wenn man an den Osten denkt, dann kommt man sofort auch auf die Zahl 40% in Sachsen-Anhalt zum Beispiel, die nach aktuellen Umfragen AfD wählen würden. Und man vergisst aber diese 60%, die sie eben nicht wählen würden. Und das ist so ein bisschen das, was in den letzten Jahren halt sehr schief gelaufen ist, dass man die andere Seite, die sich dem entgegenstellt, so politisch vollkommen unsichtbar gemacht hat.
9: Das ist auch so das, was mich gerade beschäftigt. Wer sind diese 60% und finden sie medial statt? Was müssten wir eigentlich erzählen, um diese 60% sichtbar zu machen? Und was würde dann passieren, glaubst du?
17: Ich glaube, das Erste, was wir machen müssten, ist, dass wir aufhören, in einer Weltuntergangsstimmung uns festzusetzen. Das ist das, was in den letzten Jahren ja so oft passiert, dass wir, wenn wir über Sachsen-Anhalt oder über Ostdeutschland sprechen, dass wir immer in so einem Katastrophenmodus reden und deshalb auch automatisch die Menschen vergessen, die sich irgendwie auch immer positiv hier in diesem Land gestalten wollen, die etwas Positives ansetzen wollen. Und ich glaube, das wäre schon der erste Schritt, dass wir wieder anfangen, positive Geschichten zu erzählen. Das macht ihr ja zum Beispiel jetzt in diesem Fall, in dem ich hier sein darf, in dem es eine Geschichte aus Sachsen-Anhalt ist, aus dem ländlichen Raum, die eben nicht diesem Mainstream, der hier gerade herrscht, folgt. Und ich glaube, das würde ich mir schon öfter wünschen, weil das uns gerade auch massiv schaden würde, wenn das nicht passiert. Oder es schadet uns schon massiv so.
9: Max, du klingst jetzt so mutig, engagiert. Du bist unverschämt jung, so. aber du bist am Anfang von allem und hast dich jetzt politisch geäußert, aber hast auch schon krassen Gegenwind bekommen. Also ich will, dass wir über die positiven Geschichten reden. Ich will, dass diese Folge auch alle, die darüber berichten, zum Nachdenken bringt, wie sie berichten. Ich will die, die über den Osten lesen, auch mal auffordern, sich zu fragen, was lest ihr über den Osten, wo gebt ihr Feedback? Ich will es aber auch nicht schönreden. Daher lass uns auch über den Preis reden, den dein Engagement da bedeutet, also obwohl du 60% hast, die vielleicht eben die nicht wählen würden, gibt es eine Gruppe 40%, die sie wählen würden. Und innerhalb der 40% gibt es sehr radikale Menschen, die dich auch einschüchtern wollen für deine Art, sich für die Demokratie einzusetzen. Weil nicht jeder kennt deine Geschichte. Würdest du ein bisschen kurz erzählen, was ist passiert, nachdem du dich da hingestellt hast und deine Meinungsfreiheit genutzt hast?
17: Also das Thema auch so ganz normal zu Beginn ist schon für mich sehr schwer, weil ich weiß, dass diese Bedrohungen, diese Morddrohungen, die ich bekommen habe, schon so krass einschneidend waren, dass ich eben zum Beispiel jetzt aus der Folge heraus in psychologischer Behandlung bin. Aber wenn man das chronologisch mal auflistet, ich meine, ich habe letztes Jahr kurz nach dieser Rede eine Woche lang nicht zu Hause schlafen dürfen, weil die Polizei die Gefährdungslage nicht einschätzen konnte, wie konkret aktuell die Gefahr besteht. Dann kam die Aussage, wir haben gar keine Gefährdungslage mehr oder wir wissen jetzt nicht, dass es eine geben würde. Bin dann wieder zu Hause gewesen. Natürlich kam die Morddrohung trotzdem rein. Ich habe über Instagram DMs Nachrichten bekommen mit Aussagen, wie wenn ich dich auf der Straße sehe, baller ich dich um, inklusive Familie. Und Anfang diesen Jahres zum Beispiel gab es so eine krasse Bedrohungssituation, so einen richtig krassen Einschüchterungsversuch, dass bei mir zu Hause ja aufgelauert wurde, dass nachts geklingelt wurde und das mehrfach hintereinander. Also wenn du um 0.20 Uhr aufwachst und sechsmal hintereinander eine Klingel hörst, dann ist das kein normales Klingeln, sondern es ist schon wirklich gruselig gewesen. Und beim dritten Mal dieses Vorfalls, also Ende Februar, gab es die Situation, dass auch vor meiner Haustür eine Person stand. Identifizieren konnte ich sie nur dahingehend, dass sie halt schwarz gekleidet war, offenbar auch vermummt. Ich habe das aber nicht genau sehen können. Ich meine, es war dunkel, es war nachts. Und daraufhin habe ich natürlich Anzeige erstattet, aber habe auch ab diesem Tag wieder tagelang nicht zu Hause schlafen können, weil meine Bedrohungslage gerade dann so immens war. Ich meine, das Innenministerium von Sachsen-Anhalt hat sich dann eingeschalten, weil Sepp Müller, der CDU-Bundestagsabgeordnete aus Sachsen-Anhalt, und Rasha Nazar von der SPD mir so viel Hilfe gegeben haben, dass eben auch größere Kreise sich dahingehend gezogen haben. Aber es war schon sehr einschneidend, weil man eben wusste, offenbar gibt es eine Person, die da einen sehr, sehr viel Angst machen möchte. Und ich meine, jetzt vor wenigen Tagen habe ich den Brief von der Staatsanwaltschaft bekommen, dass das Verfahren eingestellt wurde, weil halt einfach keine Person ausfindig gemacht werden konnte. Und das bleibt für mich natürlich irgendwie negativ zurück, weil ich weiß, die Person wird das vielleicht wieder tun oder vielleicht andererseits irgendwas tun. Und ich kann halt nichts dagegen machen, weil ich die Person nicht kenne, weil sie nicht ausfindig gemacht werden konnte. Aber, und das ist auch so wieder diese positive Wendung, ich bin nicht sauer auf diesen Recht. Staat. Im Gegenteil, ich bin eigentlich sehr dankbar, dass man mir so viel Hilfe angeboten hat und dass man auch mich die Tage danach nicht allein gelassen hat, sondern auch immer da war und irgendwie versucht hat, irgendwas zu regeln. Aber klar ist, meine psychische Gesundheit hat so sehr darunter gelitten, dass ich mit Ende März meine Ausbildung, die ich noch nicht mal ein Jahr hatte, abbrechen musste, einfach weil ich psychisch die Monate bis Mai krankgeschrieben war und auch einfach nicht in dieser Lage war, das alles weiterhin zu machen. Und jetzt auch seit Mai in psychologischer Behandlung bin und ab August auch offiziell Therapie beginne, weil das irgendwie auch ja professionell aufgearbeitet werden muss, was da passiert ist.
9: Jetzt hast du wirklich schon die Schattenseiten der Meinungsfreiheit in einem freien Land erlebt. Ist ja nicht so, dass sie nichts kostet, wie manche sagen, aber es sind selten solche wie du, die sich darüber beschweren. Woher nimmst du den Mut, jetzt weiterzumachen und gerade jetzt zu sagen, nee, ich will gerade jetzt rein, weil ich glaube an die Menschen, mit denen ich lebe und die auch noch was anderes wollen?
17: Also ich habe erstmal so einen grundlegenden Optimismus und dass wir bis zum 6. September uns auch diesen Optimismus beibehalten, weil uns klar sein kann, dass die Wahlen sich meistens auch erst 2 Wochen davor entscheiden. Und wenn ich die ganz vielen Menschen in diesem Land anschaue, wenn ich die ganz vielen CSDs in Sachsen-Anhalt sehe, wenn ich die Demos am 29. August diesen Jahres und am 5. September zum Beispiel auch in Magdeburg sehe, dann bin ich optimistisch, dass wir auch nochmal auch ein klares Signal setzen und dass diese Menschen, die dorthin kommen werden, nicht bereit sind, dieses Feld den Feinden der Demokratie zu überlassen. Und ich glaube, das gibt mir so viel Mut und so viel Hoffnung und auch so viel Kraft, dass ich mich da nicht wegducken möchte, dass ich auch nicht sage, ich ziehe vielleicht nach dem 6. September weg, weil das wäre für einige die Konsequenz, für mich einfach nicht, weil ich der Auffassung bin, wir müssen hier bleiben. Also gerade jetzt, auch wenn es unbequem wird. Ich meine, es gab doch so viele Holocaust-Überlebende zum Beispiel in diesem Land, die haben uns dazu ermahnt, die haben gesagt, ihr müsst die Zeitzeugen sein, die wir nicht mehr sein können. Und wenn wir uns das jetzt so bequem machen und dann einfach aus Sachsen-Anhalt wegziehen, wenn die AfD gewinnen sollte, dann haben wir erst recht diesen Holocaust-Überlebenden zum Beispiel gar keinen Gefallen getan, weil wir damit dieser Verantwortung nicht gerecht geworden sind. Und ich finde, wir müssen dann wieder aktiv werden, damit es beim nächsten Mal einfach auch wieder anders ist, damit diese demokratischen Mehrheiten wieder da sind. Und das ist mein Anspruch bis zum 6. September, aber auch darüber hinaus, weil ich den Mut und die Hoffnung vieler Menschen hier sehe. Und ich glaube, ich selbst auch versuche, diese Hoffnung aufzuschnappen und sie in die Welt zu tragen.
9: Was du redest, erinnert mich an dieses Projekt Zweitzeugen, wo man ja versucht hat, zwischen deiner Generation und den Zeitzeugen wie so eine Übergabe zu machen, dass die sagen, irgendwann werden wir keine lebenden Zeitzeugen mehr unter uns haben und wer wird dann erinnern? Das finde ich irgendwie sehr schön, dass du da anknüpfst an diese Tradition. Was mich auch interessiert, wenn man jetzt eine andere Erzählung fände, eine vielfältigere, eine pluralere, wo auch diese 60% sind ja in sich sehr unterschiedlich, sind ja auch keine homogenen 60%. Glaubst du, dass ein anderes Ostbild jetzt in den nächsten Wochen auch Teile derer, die bei den 40% sind, irgendwie wieder ins Gespräch bringen würde mit den eher 60%? Also sind diese 40% so wütend, verärgert, weil sie halt sagen, wir werden doch da eh immer dargestellt wie die antidemokratischen Demokratieidioten, dann können wir auch den Denkzettel verpassen. Weißt du, da ist ja so eine Paradoxie. Viele sind ja nach wie vor der Meinung, das ist ihr demokratischer Denkzettel nach oben. Glaubst du, so eine andere Erzählung könnte davon einige wieder überzeugen, zu sagen, ich muss gucken, wie ich mich wieder Anschluss finde an die 60%? Oder glaubst du, die haben so ein stabiles Weltbild, das einfach jetzt auf dieser anderen Seite ist?
17: Also ich will gar nicht anmaßen, für Menschen zu reden, die AfD wählen, zum Beispiel, wie sie jetzt darüber nachdenken. Aber was mir aufgefallen ist, dass wir diesen Begriff zum Beispiel wie Nazi und Faschist irgendwie so inflationär verwenden. Ich glaube, bei Menschen wie Björn Höcke trifft dieser Satz zu, aber zum Beispiel nicht bei jemandem, der AfD wählt, weil er Sorge um seinen Arbeitsplatz hat. Und ja, jetzt kann man sagen, die AfD wird auch deinen Arbeitsplatz nicht sichern, aber das weiß er in diesem Moment offenbar nicht, weil er so davon überzeugt ist, dass sie es machen. Und ich glaube, wir müssen trotzdem weiterhin die Sorgen von Menschen, ich komme ja aus dem Saalekreis, hier ist das Leunawerk, das Chemiewerk, die Sorgen von den Menschen hier vor Ort müssen wir ernst nehmen. Weil wenn Domo, das ist eine Firma hier im Leunawerk, Insolvenz anmeldet, dann hängen da richtig viele Arbeitsplätze dran. Und das sind alles Menschen mit echten Sorgen und Nöten und diese Sorgen geht es ernst zu nehmen. Also da ist es erstmal egal, was sie wählen. Dem muss klar sein, wir hören euch und wir sehen euch und eure Realität, eure Angst, die ihr gerade habt um euren Arbeitsplatz, die ist vollkommen berechtigt. Da geht es auch darum, dass man jungen Menschen, die so ein bisschen in die Perspektivlosigkeit schauen, weil wenn halt so eine Firma insolvent geht, auch kein Ausbildungs-

0: Wählerinnen und Wähler jetzt eben auch AfD wählen oder teilweise immer mehr junge Menschen ein rechtsextremes Weltbild faszinierend finden oder dass die Maskulinisten im Internet junge Männer an sich ziehen und dann auch frauenfeindliche und autoritärere Weltbilder und Ideologien wahrnehmen. Bei dir greift das ja offensichtlich nicht. Denkst du wirklich, dass die AfD diejenige ist, die da kommt und Verständnis hat? Und was müsste da jetzt passieren, dass junge Leute in deiner Generation sagen, jenseits von TikTok, ich glaube, das hat auch viel mit Algorithmen zu tun und Manipulation, sondern wirklich vor Ort. Was braucht es, damit Menschen wie du in deiner Generation sich gehört, gesehen fühlen und das Gefühl haben, die Zukunft ist kein dunkler Tunnel?
1: Also vielleicht erstmal ganz konkret, ich glaube, warum mich das nicht abholt, ist ganz einfach. Ich habe eine ganz andere Geschichte als manch andere Menschen. Mein Papa ist Kurde, kommt aus dem Irak und demnach weiß ich die Identität zu wissen, welche ich zum Beispiel besitze. Also ich habe eine Migrationsgeschichte und habe einen ganz anderen Blick darauf, wie mit Menschen umgegangen wird, weil zum Beispiel auch die Kurdinnen und Kurden bisher kein eigenes Land besitzen. Der andere Punkt ist, dass ich glaube, dass die AfD dahingehend besser anspricht, weil sie gerade Social Media dominiert und die jungen Menschen dahingehend abholt, indem sie ganz einfache Videos posten, indem sie so wirklich billigen Populismus reinbringen und der einfach wirklich die einfachsten Lösungen verspricht. Und ich glaube, was ich zum Beispiel bräuchte, ist, dass auch wirklich jemand erstmal zuhört. Weil das ist ein großes Problem, was nicht passiert. Ich finde es wirklich ätzend, wenn die Wahlkreisabgeordneten erst dann wieder ins Gespräch kommen. Das sind nicht alle Parteien, aber viele von denen, die etablierten zum Beispiel, also die demokratische Mitte wie CDU, SPD und so weiter. Wenn die Wahlkreisabgeordneten erst dann ansprechbar sind und auf der Straße stehen, wenn irgendwie Wahlkampf ist. Und ich finde, das ist viel zu spät, weil man den jungen Menschen damit das Gefühl gibt, ihr werdet eh nur gehört, wenn wir Wahlkampf machen. Also wie oft ich jetzt wieder Wahlkreisabgeordnete aus diesem Wahlkreis, die ich auf der Straße gesehen habe, die sich auf einmal präsent zeigen und zeigen, dass sie jetzt auf einmal da sind, aber in den letzten Wochen, in denen sie Abgeordnete waren, sich überhaupt nicht dazu geschert haben, auf die Straße zu gehen, das ist ein großes Problem. Und da ist die AfD natürlich viel einfacher dran, weil sie natürlich, und das muss man ihnen lassen, öfter auf dem Marktplatz zum Beispiel steht oder regelmäßig so ein Gesprächsangebot gibt. Und irgendwie bieten sie niedrigschwellig so gute Angebote, was man ihnen erstmal lassen muss, weil das ist das, was einfach mal junge Menschen abholt. Aber die anderen Parteien machen es eben nicht. Und da reicht halt nicht, irgendwie so ein Selfie-Video zu posten und zu sagen, wie schön die Welt ist. Da muss halt mehr kommen.
0: Jetzt lassen wir mal das Leben ein Wunschkonzert sein. Ich werde in der Sommerpause nicht mehr so viel senden, aber viele andere schon. Was wünschst du dir denn? Wie sollen wir die nächsten Wochen berichten? Was sollte nicht fehlen?
1: Also vielleicht mache ich den größten Appell einmal an die Journalistinnen und Journalisten, die jetzt zuhören und die sie vielleicht angesprochen fühlen. Ich würde mir wünschen, dass ihr zum Beispiel anfangt, mehr mit Sachsen-Anhalt zu sprechen als über Sachsen-Anhalt. Ich glaube, es ist immer noch viel einfacher, aus Berlin heraus mit irgendwelchen Politexperten über Sachsen-Anhalt zu sprechen, als mit den Menschen vor Ort. Das wäre so mein Wunsch für die nächsten Wochen. An Sachsen-Anhalt hängt die Republik, muss man so sagen, weil wenn hier der demokratische Damm fällt, dann wird er auch 2 Wochen später in Mecklenburg-Vorpommern fallen. Ich glaube, das wollen wir nicht. Das reicht, wenn das dann vielleicht einmal passiert und dann nicht nochmal.
0: Max, danke, dass du bei Marinisch Freiheit warst und ich hoffe, dass alle zuhören und die Ohren klingeln und alle Lust haben, jetzt nochmal anders drüber nachzudenken, wie sie auf den Osten blicken werden in den nächsten Wochen. Danke dir, lieber Max. So, liebe Freunde von Marinitschs Freiheit und Freiheit Deluxe, das sollte meine Folge sein, die wie ein kleiner Sound durch die nächsten Wochen Berichterstattung über den Osten mitlaufen sollte, denn ich werde Pause machen, aber viele machen die nicht. Und ich hoffe, ich habe euch gutes Futter gegeben zum Nachdenken. Teilt auch diese Folge, kommentiert, diskutiert, schreibt uns, was ihr denkt. Engagiert euch, schreibt anderen Medien, was ihr denkt. Es geht ja auch darum, irgendwie Kopf, Geist, Körper zu aktivieren und so wie Max gesagt hat, was zu tun. Ich finde, er hat einen guten Vibe. Ich hoffe, er wird die nächsten Wochen noch viel erzählen vom Osten. Ich hoffe aber auch, wir werden andere Menschen entdecken, die wir bisher viel zu wenig erzählt haben. Ich jedenfalls wäre sehr gespannt auf eine viel diversere Berichterstattung über das, was kommt. Und ich freue mich, euch bei Marinitschs Freiheit im September wieder zu hören. Bis dahin, lasst es euch gut gehen am Meer, am See oder wo auch immer ihr gerne abtaucht. Danke fürs Dabeisein. Eure Jagoda.

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1: 15 Uhr. Unionsfraktionschef Spahn tritt zurück. Verbraucherschützer gegen Social-Media-Verbot für Kinder. Fußgänger stirbt bei Unfall mit Polizeiauto in Hanau. Das Wetter, teils sonnig, teils bewölkt, vereinzelt Schauer, 22 bis 29 Grad. Mein Name ist Kevin Arnold. Unionsfraktionschef Spahn tritt wegen der Leihmutter-Affäre zurück. Er informierte die Fraktion in einem Schreiben, das dem ARD-Hauptstadtstudio vorliegt. ARD-Korrespondentin Lissy Kaufmann.
2: Ihm sei in den vergangenen Tagen bewusst geworden, dass sein persönliches Glück nicht vereinbar sei mit seinem politischen Amt. Der Spagat zwischen seiner privaten Entscheidung zu einem Kind durch Leihmutterschaft und der nachvollziehbaren Erwartung an ihn als Fraktionschef sei größer geworden, als er das erwartet hatte. Zuletzt hatten die Rücktrittsforderungen aus der eigenen Partei massiv zugenommen. Spahn und dessen Ehemann hatten am Mittwoch mitgeteilt, ein Kind bekommen zu haben, das von einer Leihmutter in den USA ausgetragen worden ist.
1: Sollten soziale Netzwerke bis zu einem bestimmten Alter grundsätzlich verboten sein? Viele Experten und Politiker fordern genau das. Der Bundesverband der Verbraucherzentralen hält ein Verbot aber weiter für den falschen Weg. Aus der Nachrichtenredaktion Maren Weil.
3: Durch ein pauschales Verbot werden Jugendliche ausgeschlossen. Das jedenfalls meint die Vorsitzende des Verbraucherzentralen Verbands POP. Sie fordert in den Funke-Medien stattdessen, die Suchtgefahr zu minimieren. Gefährlich für Jugendliche seien manipulierende Elemente wie Autoplay oder das endlose Scrollen auf den Plattformen und auch, dass Minderjährige immer wieder aufgefordert würden, persönliche Daten freizugeben, wie den Standort oder Kontakte. Das müsse eingeschränkt werden.
1: Der Chef der FDP-Fraktion im Hessischen Landtag, Naas, will, dass künftig deutlich weniger Angestellte des Landes verbeamtet werden. Im hr-Sommer-Interview sagte er, dass zum Beispiel Lehrkräfte auch ganz normal beim Land angestellt sein könnten. Damit der Job trotzdem attraktiv bleibt, schlägt Naas höhere Gehälter und mehr Digitalisierung an den Schulen vor. 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Tödlicher Unfall in Hanau. Nach Polizeiangaben ist ein Streifenwagen mit einem Fußgänger zusammengestoßen. HR-Reporter Marco Schleicher.
4: Der Zusammenstoß ist demnach am frühen Morgen passiert. Und zwar in der Auheimer Straße. Der Mann ist noch an der Unfallstelle gestorben. Die Unfallstelle war auch Stunden später noch für Ermittlungen gesperrt. Wie es zu dem Unfall kam, ist noch nicht bekannt. Ebenfalls ungeklärt ist, ob sich die Beamten auf einer Einsatzfahrt befunden hatten. Polizei und Landeskriminalamt ermitteln.
1: Höhepunkt des Christopher Street Day in Frankfurt. Tausende Menschen ziehen in einer Parade durch die Innenstadt. HR-Reporterin Olga Eisenmann.
5: Die Demonstrierenden wollen ein klares Zeichen setzen für die Rechte von queeren Menschen. Es ist bunt und laut. Überall sieht man das Zeichen des Christopher Street Day, die Regenbogenfahne. Das Motto dieses Jahr, Demokratie braucht keine Alternative. Die Veranstalter betonen in ihren Reden immer wieder die steigende Gewalt gegen queere Menschen. So gab es gestern Abend in Frankfurt zwei queerfeindliche Angriffe, bei dem unter anderem ein Mann mit einer Bierflasche angegriffen und verletzt wurde.
1: Fußball-Bundesligist Eintracht Frankfurt kommt heute nach Mittelhessen zu einem Freundschaftsspiel beim Hessenligisten FC Gießen. Für die Eintracht ist es das erste Spiel der Sommervorbereitung und damit auch das erste für ihren neuen Trainer Adi Hütter. Das waren die Nachrichten. Das Wetter, Sonne und Wolken wechseln sich ab. Einzelne Schauer sind jetzt am Nachmittag aber möglich bei maximal 22 bis 29 Grad. Morgen auch mal sonnig, mal bewölkt. Im Norden gebietsweise etwas Regen bei bis zu 25 Grad maximal. Auch in der neuen Woche wird es nur mäßig warm bis warm. Die Zeit 15.04 Uhr.
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1: Vorsicht auf der A3 Köln Richtung Frankfurt. Zwischen Itzstein und Niedernhausen liegt ein Metallteil auf der Fahrbahn. A3 Frankfurt-Köln zwischen Neustadt-Wied und Siebengebirge. 5 Kilometer Stau. Grund sind Reinigungsarbeiten. A3 Frankfurt Richtung Würzburg zwischen Stockstadt und Goldbach. Streckenweise stockender Verkehr. A5 Frankfurt-Kassel zwischen Nordwestkreuz Frankfurt und Bad Homburger Kreuz. In beiden Richtungen etwa 3 Kilometer stockender Verkehr. A7 Fulda-Würzburg zwischen Fulda-Dreieck und Bad Brückenau-Wildflecken. 8 Kilometer Stau ab der Raststätte Utrichshausen. Und die A8 Stuttgart Richtung München zwischen Eichelberg und Mühlhausen gibt es 7 Kilometer Stau nach einem Unfall.
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6: Mit Simone Friedrich am Mikrofon, schönen guten Tag. Ob Jens Spahn wohl mit dermaßen viel Kritik gerechnet hatte, jetzt hat er jedenfalls seinen Rücktritt als Unionsfraktionschef erklärt. Eigentlich hätte Spahn mit Kritik rechnen müssen. Die Leihmutterschaft ist in Deutschland verboten. Die kommerzielle Leihmutterschaft ist in fast ganz Europa verboten. Zu Recht, wie viele finden, auch die CDU, Spahns eigene Partei. Spahn und sein Mann haben dieses Verbot umgangen, indem sie ihr Kind in den USA haben austragen lassen. Ein Politiker, der Macht und Geld nutzt, um sich einen Wunsch zu erfüllen, den sich andere nicht erfüllen können oder sollen, das hat einen Sturm der Entrüstung ausgelöst und der Druck hat jetzt Konsequenzen. Darüber spreche ich mit unserem Hauptstadtkorrespondenten Uwe Berndt. Heute Vormittag hat es ja noch geheißen, die Causa Spahn werde am Montag im CDU-Präsidium beraten. Jetzt kam die Rücktrittserklärung. Hat dich das überrascht und wie hat Spahn seinen Rücktritt begründet?
7: Also, dass es so schnell ging, hat mich dann schon überrascht. Gestern sprach Spahn noch davon, dass er im September mit der Fraktion beraten soll und die solle dann entscheiden, ob sie ihn als Fraktionsvorsitzenden behalten will oder nicht. Er war ja auch kürzlich erst wiedergewählt worden. Eigentlich galt jetzt Spahn gerade jetzt als so mächtig wie nie zuvor. Aber als er das gestern sagte, da kannte er die Stellungnahme des Bundeskanzlers noch nicht. Das hatte sich zeitlich überschnitten. Die war so distanziert, dass man sich schon denken konnte, dass er keine Zukunft mehr als Vorsitzender haben würde. Und dann haben die beiden heute Vormittag wohl telefoniert und dann kam diese persönliche Erklärung. Da schreibt Spahn, ihm sei in den letzten Tagen bewusst geworden, dass sein persönliches Glück, gemeinsam mit seinem Mann eine Familie zu gründen, nicht vereinbar sei mit dem politischen Amt.
6: Bundeskanzler und CSU-Chef Merz hatte Spahn ja erst noch gratuliert, dann ist er von Spahn abgerückt. Du hast es gerade erwähnt, gestern die Äußerungen von Merz. Heute hat er ihn zum Rücktritt aufgefordert. Wie siehst du das? Hat Merz vielleicht auch die Brisanz dieses Falls erstmal falsch eingeschätzt?
7: Naja, Friedrich Merz ist ja nicht nur Bundeskanzler, sondern vor allem auch CDU-Vorsitzender. Und offensichtlich hat man ihm gesagt, wie groß der Zorn innerhalb der Partei inzwischen ist. Merz musste handeln und in so einer Lage ist natürlich dann die Partei wichtiger als die persönliche Karriere von Jens Spahn. Diese Angelegenheit hätte ja auch im Wahlkampf großen Schaden für die CDU anrichten können, weil man halt Jens Spahn als profilierten CDU-Kopf immer wieder hätte darstellen können und beschimpfen können für seine Doppelmoral. Und das hätte Schaden ausgelöst. Und deshalb musste Merz auch so handeln.
6: Schauen wir mal auf die Kommunikation von Spahn. Ein Bild mit Kinderwagen, exklusiv in der Bild-Zeitung, ein Podcast-Interview, exklusiv mit Paul Ronsheimer. Ist das jetzt ohne Gespür gewesen? Hätte Spahn das anders machen müssen, um nicht so in den Fokus zu geraten?
7: Ich glaube, der Kern des Problems liegt woanders. Er hat halt nicht offen kommuniziert, dass er bei der Leihmutterfrage mit der Parteilinie sich nicht, dass er das nicht mit sich vereinbaren kann und dass er dort anders privat handelt, als die Partei es vorgibt. Das hat er privat gehalten. Man könnte sagen, das ist auch eine private Entscheidung. Aber so ein profilierter Politiker hat da ein Problem, wenn er von der Parteilinie so abweicht und es vorher nicht kommuniziert. Ich denke, das war das größte Problem.
6: Kritik an Spahn ist ja wirklich aus allen Bereichen gekommen, also aus der eigenen Partei, aus der Opposition, Kirchen, Frauenverbände. In einem Bericht der Vereinten Nationen wird die Leihmutterschaft sogar als strukturell gewaltförmig bezeichnet. Gibt es eigentlich Stimmen, die Verständnis für Spahn äußern?
7: Ja, durchaus. Also zum Beispiel der nordrhein-westfälische Ministerpräsident Hendrik Wüst hat den Rücktritt bedauert und hat gesagt, in den vergangenen Tagen sei an vielen Stellen überzogen worden. Und es gibt auch eine Unterstützung aus Hessen. Der ehemalige Ministerpräsident Roland Koch hat Jens Spahn deutlich unterstützt. Der Shitstorm über Jens Spahn verliert jedes Maß, hat er geschrieben. Die CDU sei eine Partei und keine Religionsgemeinschaft. Selbst in gesellschaftspolitisch wichtigen Fragen darf der Einzelne auch abweichende Überzeugungen haben und sie auch im Laufe der Zeit verändern. Das schrieb Hessens ehemaliger Ministerpräsident Roland Koch.
6: Zum Schluss vielleicht noch die Frage, wie geht's jetzt weiter in der Union und für Spahn?
7: Also für Friedrich Merz ist diese Form des Abgangs von Jens Spahn natürlich unangenehm, aber rein strategisch profitiert er natürlich auch davon. Das Verhältnis von Spahn und Merz galt nicht als sehr vertrauensvoll. Als Fraktionsvorsitzender war er oft kritisiert worden, er hat viele Fehler gemacht und er hat auch innerparteiliche Gegner. Jetzt kann Friedrich Merz zum Beispiel Thorsten Frey als Fraktionsvorsitzenden berufen. Offiziell heißt es erst natürlich, er wird das mit Markus Söder besprechen und dann einen Vorschlag machen. Aber in diese Richtung könnte es gehen und dann könnte man auch das Bundeskanzleramt neu besetzen mit dem Kanzleramtsminister. Und auch da galt Thorsten Freinich als die ideale Besetzung. Also dieses Stühlerücken, das war ja schon lange erwartet und angedeutet worden. Und jetzt gibt es dafür einen Anlass. Und das hat für Friedrich Merz auch sein Gutes.
6: Informationen und Einschätzungen waren das von Uwe Berndt in Berlin. Und Unionsfraktionschef Jens Spahn hat seinen Rücktritt heute erklärt. Der war unter Druck geraten, weil er und sein Mann die Hilfe einer Leihmutter in den USA in Anspruch genommen hatten.
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6: Der Machtkampf in der AfD eskaliert. Der Streit in der NRW-AfD zieht seine Kreise bis in die Bundesspitze der Partei in Berlin. Es könnte zu einer Zäsur für die Gesamtpartei werden. Obwohl der Bundesvorstand die Landespartei aufgefordert hatte, den Listenparteitag in Mahl abzubrechen, ist die Kandidatenaufstellung weitergelaufen. Von der Reaktion des Bundesvorstands um Alice Weidel könnte die Zukunft der Partei abhängen.
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6: Die Meinung zur Situation der AfD kommt von Christoph Ulrich in Düsseldorf.
8: Heftige Konflikte und Streit. Die kennt man in der AfD zu Genüge. Gestartet als nationalliberale Anti-Euro-Partei hat sie sich über die Jahre radikalisiert. Luke, Petri, Meuthen, all diese Parteichefs paktierten zunächst mit rechteren Parteiflügeln und wurden von selbigen zu Fall gebracht. Auch Alice Weidel hat sich auf dem Bundesparteitag in Erfurt zuletzt eine große Macht im Bundesvorstand gesichert, indem sie sich auf die Rechtsextremen in der AfD stützte. Einer der letzten verbliebenen Gegner dieses Kurses war und ist Martin Vinzenz. Der NRW-Landeschef war bisher immer das nette Gesicht der Sammelbewegung für enttäuschte, strukturkonservative Wähler und Wählerinnen auf der einen und stramm völkischen Systemfeinden auf der anderen Seite. Dabei hat auch der Arzt aus Tönesforst hier und da Geläuterte aus dem Rechtsextremlager wieder in seine Reihen aufgenommen. Aber gegen Leute wie den Dortmunder Bundestagsabgeordneten Matthias Helferich hat er sich bis an die Grenze der parteirechtlichen Möglichkeiten gewehrt, während er bei den eigenen Vertrauten vielleicht einmal zu viel ein Auge zugedrückt hat, wenn die teils massive Fehler begangen haben. Aber als jetzt die Listenaufstellung blockiert wurde, weil Rechtsextreme plötzlich um Geld und Mandate des eigentlich verhassten Staates fürchteten, da war Schluss. Das Fass zum Überlaufen brachte dann die Forderung des Bundesvorstandes, um Alice Weidel die Wahlversammlung in Mahl abzubrechen und eine neue Liste zu wählen. Rechtlich wäre das maximal heikel. Deshalb war es erwartbar, dass Vinzenz die Wahl der weiteren Listenplätze durchziehen würde und sie schnell bei der NRW-Wahlleitung dann auch einreichen wird. Und noch weniger überrascht es jetzt, dass seine Gegner seine Absetzung durch den Bundesvorstand vorbereiten. Was sicherlich eine fast unüberwindbare Hürde wäre, die AfD zur Landtagswahl 2027 zuzulassen. Alice Weidel riskiert also für die eigene Macht, die AfD ab 2027 aus dem Landtag in Düsseldorf verschwinden zu lassen. Und Vinzenz provoziert genau dies und lässt es darauf ankommen. Es gibt keine Chance mehr für einen Kompromiss. Nur noch eine der beiden Seiten kann übrig bleiben. Und damit vollzieht sich etwas, was Martin Vinzenz vor 2 Jahren angekündigt hat. Er hat sich damals als die Brandmauer gegen Rechtsextreme innerhalb der AfD bezeichnet. Dafür ist er belächelt worden. Jetzt hat er tatsächlich diese Brandmauer mitten in die Partei gesetzt. Entweder geht er dabei unter und die Partei bewegt sich Richtung Verbotsverfahren, oder Weidel stürzt über die Affäre. Dann hat Vinzenz obsiegt und mit ihm ein Kurs, der für die CDU, aber auch die FDP akzeptabel für Koalitionen sein kann.
6: Das war ein Kommentar von Christoph Ulrich aus der landespolitischen Redaktion in Düsseldorf zur innerparteilichen Lage in der AfD. Die Bundesregierung erhöht die Tabaksteuer. Eine Begründung, der Gesundheitsschutz. Aber das ist natürlich nicht die ganze Wahrheit, denn die Mehreinnahmen werden ja benötigt, um die Haushaltslöcher zu stopfen. Ein praktisches Instrument, das man auch in Brüssel kennt. Und die EU bereitet ebenfalls eine Erhöhung der Tabaksteuer vor. Aus Brüssel berichtet Thomas Spickhofen.
9: Die Schachtelzigaretten für weniger als 5 Euro. Keine E-Zigaretten, keine Vapes. Das ist die Zeit, aus der die EU-Richtlinie zur Tabakbesteuerung stammt. Das Jahr 2011.
10: Ich halte die Reformen der Tabaksteuerrichtlinie für überfällig,
9: sagt Matthias Ecke, Abgeordneter der Sozialdemokraten im Europaparlament und dort Experte für Steuerpolitik. Überfällig nicht nur, weil gerade in diesem Markt viele neue Produkte hinzugekommen sind.
10: Wir haben einen Flickenteppich nationaler Regeln und den müssen wir ersetzen durch eine gemeinsame europäische Regel.
9: Mit rund 9 Euro für eine kleine Packung Zigaretten bewegt sich Deutschland heute im europäischen Mittelfeld. Deutlich billiger sind die Kippen in Italien und Spanien mit 5 bis 6 6 Euro. In Belgien und Frankreich kostet die Schachtel dagegen mehr als 11 Euro, also ungefähr das, was für Deutschland in 4 Jahren geplant ist. An die alte EU-Richtlinie will der zuständige Kommissar Wopke Hoekstra nicht nur aus finanziellen Gründen ran.
11: Wir sollten anerkennen, dass Europa beim Tabak ein signifikantes Problem hat. Laut WHO sind wir wieder auf Platz 1 des Tabakkonsums weltweit.
9: Trotz Rauchverboten und hoher Preise, rund ein Viertel der EU-Bevölkerung qualmt. Vor allem das Vaping sei inzwischen ein großes Problem, sagt Hoekstra.
12: Particularly vaping is a huge problem, if you will, that is.
11: Wenn man so will, ist das die Revanche der Tabakindustrie. Denn damit werden gezielt junge Menschen angesprochen und anfällig gemacht für dieses spezielle Produkt.
9: Vor einem Jahr hat die Kommission ihre Vorschläge zur Überarbeitung der Richtlinie vorgelegt. Der Mindeststeuersatz, der im Moment bei nur 1,80 Euro pro Schachtel liegt, soll um mehr als das Doppelte angehoben werden auf 4,50 Euro. Für die Verbraucher kommen dann ja noch die jeweils nationalen Steuern hinzu. Und die Richtlinie soll künftig auch für E-Zigaretten gelten. Der Vorschlag ist nicht ganz uneigennützig, denn 15% der Tabaksteuer will die Kommission für die EU-Kassen haben, als sogenannte Eigenmittel. Kann ich mitleben, sagt Sozialdemokrat Ecke, auch wenn man bei den Eigenmitteln immer sehr genau abwägen müsse.
10: Für eine europäische Beteiligung an den Tabaksteuereinnahmen gibt es aber durchaus gute Argumente, etwa weil Schmuggel und grenzüberschreitender Handel keine rein nationalen Angelegenheiten sind.
9: Allerdings hängen die Pläne zurzeit fest, sowohl im Rat der Mitgliedsländer wie auch im Europäischen Parlament. Aber jetzt hat ja für ein halbes Jahr Irland die Ratspräsidentschaft übernommen. Und in Sachen Rauchen sagen die Iren selten sorry. 2004 waren sie die Ersten, die ein totales Rauchverbot in öffentlichen Räumen und Restaurants einführten. Und mit 17 Euro pro Packung liegt die grüne Insel auf einem Spitzenplatz in der EU.
6: Thomas Spickhofen berichtete aus Brüssel über die Reformpläne der EU bei der Tabaksteuer. Es ist 15.16 Uhr.
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6: Heute ist der vorletzte Tag der Fußball-WM. Heute spielen England und Frankreich um Platz 3. Morgen dann das Finale Spanien gegen Argentinien. Eine WM im XXL-Format. Mit USA, Kanada und Mexiko gab es 3 Gastgeberländer. Und gedauert hat die WM 5,5 Wochen. Das gab es noch nie. Die Weltmeisterschaft hatte auch eine politische Dimension. Vielleicht noch vielfältiger und stärker als die vorangegangenen. Teil davon sind US-Präsident Trump und FIFA-Präsident Infantino. Benjamin Best mit einer politischen Bilanz der WM.
13: Kurz vor dem Finale zeigen sie sich noch einmal gemeinsam. US-Präsident Donald Trump und FIFA-Präsident Gianni Infantino am Freitag im Trump Tower. 2 Männer, deren enge Beziehung diese Weltmeisterschaft immer wieder geprägt hat. Für Infantino ist es ein Turnier der Superlative. Rekordeinnahmen, volle Stadien, trotz teils enormer Ticketpreise. Das ist nicht nur die größte Weltmeisterschaft aller Zeiten. Es ist das größte gesellschaftliche und kulturelle Ereignis, das die Menschheit je erlebt hat. Und dafür danke ich Ihnen, Herr Präsident. Und Donald Trump antwortet. Das ist das erfolgreichste Sportereignis der Geschichte. Diese WM hat die Welt zusammengebracht, durch Zusammenhalt und Patriotismus. Und sie hat nahezu jeden Rekord gebrochen. Ich möchte mich bei Gianni und der FIFA bedanken. Auch in den Spielorten stößt die Weltmeisterschaft auf große Begeisterung. In den USA verfolgen Millionen die Spiele im Fernsehen. Vielerorts entwickelt sich das Turnier zum internationalen Fußballfest. Peter Loach von der George Washington University sieht darin einen seltenen Moment, der die Menschen zusammengebracht hat.
14: Unsere Politik spaltet die Menschen. Oft heißt es, Amerikaner seien grundlegend verschieden, je nachdem, woher sie kommen, wie sie beten oder welche Sprache sie sprechen. Dieses Turnier hat gezeigt, wie die USA sein können. Menschen feiern gemeinsam, haben Spaß. Das war großartig.
13: Doch die Weltmeisterschaft zeigt auch, wie eng Fußball und Politik miteinander verflochten sind. Nach der roten Karte gegen US-Stürmer Folarin Balogun greift Präsident Donald Trump persönlich ein und fordert in einem Telefonat mit Gianni Infantino eine Überprüfung. Ein beispielloser Vorgang. Die FIFA hebt die Sperre anschließend auf. Für Peter Loach hat Donald Trump mit seinem Anruf bei der FIFA genau das Bild bestätigt, das viele Menschen weltweit von ihm haben.
15: Präsident Trump
14: Dass Präsident Trump persönlich bei der FIFA interveniert hat, um die rote Karte aufheben zu lassen, hat weltweit viele Vorurteile über ihn bestätigt. Es vermittelt den Eindruck, dass er alles tut, um Vorteile für die USA zu erreichen, auf Kosten anderer. Das zeigt seine Arroganz.
13: Auch die Einreisepolitik der USA prägt das Turnier. Fans aus mehreren Teilnehmerländern können nicht zu den Spielen einreisen. Auch dem somalischen Schiedsrichter Omar Atan verweigern die US-Behörden die Einreise. Das iranische Team muss sein Quartier kurzfristig nach Mexiko verlegen und darf nur unter strengen Auflagen zu seinen Spielen in die USA ein- und ausreisen. Menschenrechtlerin Minky Wharton von Human Rights Watch wirft Donald Trump vor, die Weltmeisterschaft für seine eigene politische Agenda genutzt zu haben.
15: Donald Trump hat die Bühne der Weltmeisterschaft gezielt genutzt, um rassistische, fremdenfeindliche und gegen Einwanderung gerichtete Botschaften zu verbreiten.
13: Dennoch dürfte Gianni Infantino mit dieser WM und ihren Rekordeinnahmen beste Chancen haben, im kommenden Jahr als FIFA-Präsident wiedergewählt zu werden.
6: Benjamin Best war das mit einer politischen Bilanz der Fußball-WM, die jetzt zu Ende geht. Heute ab 23 Uhr das Spiel um Platz 3, morgen das Finale ab 21 Uhr und das hören Sie bei uns auch als Vollreportage.
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6: Der Angriff der radikal-islamischen Hamas auf Israel am 7. Oktober 2023 hat die Region komplett verändert. Israel hat mit einer massiven Militäroperation gegen den Gazastreifen reagiert, der von der Hamas kontrolliert wird. Etwa 300.000 Reservisten hat die israelische Armee seitdem eingezogen. Die meisten von ihnen haben in Gaza gekämpft, haben das Leid dort miterlebt und womöglich selbst Menschen getötet. Was passiert, wenn diese Reservisten zurückkehren in ein ziviles Leben? Angesichts des längsten Krieges der israelischen Geschichte warnen Psychologen vor den Folgen. Unser Korrespondent Moritz Bartschneider hat ehemalige Soldatinnen und Soldaten besucht, die versuchen, ihre Traumata aufzuarbeiten durch Sportklettern.
16: Eine Kletterwand, außen an einem Sportkomplex in Holon, südlich von Tel Aviv. Karabiner klicken, Männer und Frauen knüpfen Achterknoten. Sie reiben sich die Hände mit Kreide ein, um an der Wand nicht abzurutschen. Harel Pachima klettert hier erst seit 3 Monaten. Seitdem ist er aus dem Krieg zurück. Harel, gebürtiger Marokkaner, hat in der israelischen Armee gedient, in Gaza. Es passiert bei einer Patrouille im Oktober vergangenes Jahr. Es ist Yom Kippur, der höchste jüdische Feiertag. Plötzlich hört er Schüsse und den Schrei eines Kameraden. Dann, ich habe meine Waffe geladen. In dem Moment sehe ich seitlich einen Terroristen mit grünem Stirnband und allem. Plötzlich hatte ich eine Kugel in der Hüfte. Als er über eine Düne flüchten wollte, haben wir eine Granate geworfen und alles war gut. Harel verliert viel Blut. Die Kugel hat seinen Hüftknochen zersplittert und den Ischiasnerv getroffen. Überprüfen lässt sich seine Geschichte nicht, aber seine äußeren Verletzungen sind eindeutig zu sehen. Besonders, wenn Harel in der Wand hängt. Auf der Rückseite seines Oberschenkels riesige Operationsnarben. Sein linkes Fußgelenk kann er nicht ansteuern. Er trägt eine Schiene zur Stabilisation. Er klettert hier in Holon, um wieder Kraft aufzubauen, aber auch wegen seiner Freunde. Er ist Teil einer Klettergruppe. Alle, die dabei sind, sind gezeichnet vom Krieg. Hunderttausende Soldatinnen und Soldaten hat Israel seit dem 7. Oktober 2023 in den Kriegseinsatz geschickt. Zehntausende kommen mit psychischen Schäden wieder zurück. Die Zahlen steigen rapide an und besorgen Psychologen wie Eyal Fruchter, Leiter des Nationalen Rats für Posttrauma. Aktuell sprechen wir schon von 31.000 und das Verteidigungsministerium schätzt, dass wir insgesamt 100.000 verwundete Soldaten durch diesen Krieg erreichen, davon mindestens 50.000 in der Kategorie mentale Gesundheit. Die Last des Krieges trifft in Israel fast alle Familien, weil die Truppe zum größeren Teil aus Reservisten besteht. Reservisten können jederzeit ohne Vorwarnung mobilisiert und wochenlang in den Einsatz geschickt werden. Zeit, in der das Leben zu Hause nicht stillsteht. Ich spreche manchmal mit Ehefrauen, die sagen, ich will meinen Mann nicht zurückhaben. Er ist nur noch gereizt und schreit viel. Er macht seine Aufgaben nicht, ich mache alles allein. Ich brauche ihn nicht mehr. Es gibt viele mögliche Auslöser für PTBS im Krieg. Einer davon ist ein Gefühl von Betrug an sich selbst oder den Kameraden, denen man nicht helfen kann. Ein weiterer, der gerade in Israels Kriegen viele Soldaten betrifft, die sogenannte Moral Injury. Also ein Schaden, der entsteht, wenn man Taten begeht, die tief verankerte moralische Überzeugungen verletzen. In der israelischen Gesellschaft wird dieser Begriff stark aufgeladen, sagt Eyal Fruchter. Als die Leute hier angefangen haben, von Moral Injury zu sprechen, dachten viele andere, es gehe dabei um politische Statements. Das ist aber komplett falsch. Es geht nicht um politische Statements. Immer wieder berichten Soldaten, die in Gaza waren, von tödlichen Angriffen auf Zivilisten, Misshandlung von palästinensischen Gefangenen durch Israelis oder Hunden, die durch die Straßen ziehen und Leichen anfressen. Bilder, die bleiben.
6: Das war ein Bericht von Moritz Batscheider über israelische Soldaten, die um ihre psychische Gesundheit kämpfen. Der Rooibos-Tee aus Südafrika ist weltweit bekannt und Sie haben sicherlich auch schon irgendwann einmal einen solchen Tee getrunken. Jetzt geht die Teepflanze auf eine besondere Reise. Im Oktober sollen zum ersten Mal Rooibos-Samen zur internationalen Raumstation ISS fliegen. Im Weltraum soll untersucht werden, wie sich das Saatgut in der Schwerelosigkeit verhält. Das Projekt ist Teil eines neuen Bildungs- und Forschungsprogramms. Darüber berichtet unser Korrespondent Stefan Überbach aus Johannesburg.
17: So oder so ähnlich wird das klingen beim Countdown im Oktober. Ignition. Wenn die SpaceX-Rakete vom Weltraumbahnhof Cape Canaveral in Florida abhebt, hat sie eine ganz besondere Fracht an Bord, nämlich 17.000 Rooibos-Samen. Der Strauch wächst nur in einer kleinen Region im Westen Südafrikas. Aus seinen nadelartigen Blättern wird der leicht rötliche Rooibos-Tee gemacht, koffeinfrei, ein bisschen süßlich und am Kap so etwas wie ein Nationalgetränk. Auch in Europa ist der Tee beliebt, vor allem in Deutschland. Jetzt macht er sich zum ersten Mal auf ins All. Davide Villiers, Direktor des südafrikanischen Rooibos-Verbands. Wir sind eine Organisation, die sich vor allem mit Gesundheitsforschung und der Vermarktung der Eigenschaften von Rooibos beschäftigt. Heute betreten wir Neuland, und zwar den Bereich der Raumfahrt. Die Samen werden zur internationalen Raumstation ISS geschickt. Dort sollen sie 6 Wochen lang in 400 Kilometern Höhe die Erde umkreisen. Der eigentlich spannende Teil beginnt nach der Rückkehr. 8 Schulen, fast alle aus der Region Cedarburg, wo der Rooibos herkommt, pflanzen das Weltraumsaatgut ein und vergleichen es mit einer Kontrollgruppe. So können wir feststellen, ob der Aufenthalt im All, die Mikrogravitation und die Strahlenbelastung einen Einfluss haben. Wie stark wachsen die Pflanzen? Welche Form nehmen die Büsche an? Wachsen sie eher seitlich oder aufrecht? All diese Merkmale werden untersucht, auch von den Schulen. Rooibos hat einen hohen Anteil sogenannter Antioxidantien, die menschliche Zellen vor Umweltgiften oder UV-Strahlung schützen können, sagt Martina Swart vom Rooibos-Verband. Sie würde sich wünschen, dass die Astronauten auf der ISS Tee trinken, damit mögliche positive Effekte für die Gesundheit erforscht werden können. Athleten, die Berge besteigen oder Menschen, die Rooibos getrunken und sich in große Höhen begeben haben, bei denen konnten wir feststellen, dass dies ihrer Gesundheit zugute kam. Sie litten seltener unter Höhenkrankheit. Wenn also jemand Rooibos im Weltraum trinken würde, wären wir sehr daran interessiert herauszufinden, ob dies helfen könnte, die körperlichen Belastungen und den Stress im All abzumildern. Möglicherweise könnte Rooibos dabei unterstützend wirken. Mal sehen. Das Projekt, an dem auch Südafrikas Raumfahrtbehörde beteiligt ist, soll Schülerinnen und Schüler für naturwissenschaftliche Fächer begeistern und, ganz nebenbei, die Marke Rooibos bekannter machen. Die sozialen Medien sind schon voll mit kreativen Wortspielen. Von Zero Gravity Tea ist die Rede, von schwerelosem Tee, von Südafrikas Samen im All, die direkt von der Cedarburg Farm in die Erdumlaufbahn geschossen werden. Das nenne ich mal Exportwachstum, heißt es im Kurzmitteilungsdienst X.
6: Rooibos-Tee im All. Südafrika schickt seine Teepflanze zur ISS. Stefan Überbach berichtete.
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1: Um 15.29 Uhr mit Kevin Arnold. In der Debatte über eine Leihmutterschaft in den USA zieht Jens Spahn die Konsequenzen. Er tritt als Unionsfraktionschef zurück. Das hat er den Fraktionen in einem Schreiben erklärt, das dem ARD-Hauptstadtstudio vorliegt. Aus der Nachrichtenredaktion Gisela Former.
19: Seine Kritiker hatten ihm vorgeworfen, die Glaubwürdigkeit der Partei nachhaltig beschädigt zu haben, weil Spahn sich als Politiker gegen Leihmutterschaft in Deutschland ausgesprochen hatte. Als Privatperson trafen er und sein Mann jedoch eine andere Entscheidung und wurden mit Hilfe einer Leihmutter in den USA Eltern eines Jungen. Das ist rechtlich nicht verboten, widerspricht aber der Parteilinie.
1: Der Verbraucherzentrale Bundesverband lehnt ein pauschales Social-Media-Verbot für Jugendliche weiter ab. Verbandschefin Popp fordert stattdessen, die Suchtgefahr zu verringern. Plattformen müssten manipulierende Funktionen wie Autoplay und endloses Scrollen einschränken. Viele Experten und Politiker setzen sich dagegen für ein Mindestalter bei der Nutzung sozialer Netzwerke ein. Nach der Auseinandersetzung zwischen einem Fahrgast und Bahnmitarbeitern in einem ICE bei Karlsruhe schwebte ein Sicherheitsmitarbeiter noch immer in Lebensgefahr. Der Mitarbeiter war bei voller Fahrt bei Tempo 120 aus dem Zug gestürzt. ARD-Reporter Matthias Zurawski.
20: Der Fahrgast war nach ersten Informationen betrunken. Er beleidigte die Bahnmitarbeiter und randalierte. Die Tür wurde zerstört. Der Sicherheitsmitarbeiter der Bahn wurde unter anderem mit Hilfe von Drohnen gesucht und neben dem Gleisbett gefunden. Der Fahrgast wurde noch im Zug festgenommen. Jetzt werden Zeugen verhört, Videomaterial wird ausgewertet. Die Ermittlungen laufen.
1: In Frankfurt findet der Höhepunkt des Christopher Street Day statt, mit einer Parade durch die Innenstadt. Nach Angaben der Polizei sind mindestens 15.000 Menschen dabei. Das Motto in diesem Jahr: Demokratie braucht keine Alternative. Mit der Veranstaltung wollen die Teilnehmer ein Zeichen setzen für die Rechte queerer Menschen und gegen Diskriminierung. An diesem Wochenende stehen die letzten beiden Partien der Fußball-Weltmeisterschaft an. Heute Abend um 23 Uhr spielen Frankreich und England in Miami um Platz 3. Aus dem ARD-WM-Team Felix Gerhardt.
21: Für Frankreichs Didier Deschamps wird es nach 14 Jahren das letzte Spiel als Nationaltrainer sein. 2018 hat er die Equipe Tricolore in Russland zum WM-Titel geführt. Nun hat er für das Spiel um Platz 3 einige Änderungen in der Startelf angekündigt. Englands Trainer Thomas Tuchel betonte, dass niemand dieses Spiel noch spielen wolle. Es sei jedoch ein offizielles Spiel gegen eines der besten Teams der Welt. Vor dem morgigen Finale hat Spaniens Trainer Luis de la Fuente Entwarnung bei Superstar Lamine Yamal gegeben. Nach dem Halbfinale hatte er noch Oberschenkelprobleme.
1: Das waren die Nachrichten. Das Wetter, vor allem im Süden von Baden-Württemberg, sind Schauer und Gewitter unterwegs. In Hessen und Rheinland-Pfalz ist es meistens trocken und auch die Sonne scheint. Die Höchstwerte 22 bis 29 Grad. Morgen örtlich noch Schauer, sonst oft sonnig und nicht mehr so warm. Maximal 25 Grad. Die Zeit gleich 15.33 Uhr.
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1: Vorsicht auf der A67, Mannheim Richtung Mönchhof-Dreieck. Zwischen Darmstädter Kreuz und Büttelborn befinden sich Personen auf der Fahrbahn. Vorsicht auf der A67, Darmstadt Richtung Mönchhof-Dreieck, zwischen Griesheimer Dreieck und Büttelborn, ein defekter Lastwagen. A3 Frankfurt Richtung Köln, zwischen Neustadt-Wied und Siebengebirge, 5 Kilometer Stau wegen Reinigungsarbeiten. A3 Frankfurt Richtung Würzburg, zwischen Stockstadt und Goldbach, streckenweise stockender Verkehr. A5 Frankfurt Richtung Kassel, zwischen Nordwestkreuz Frankfurt und Bad Homburger Kreuz, in beiden Richtungen etwa 3 Kilometer stockender Verkehr. A7 Fulda Richtung Würzburg, zwischen Fulda Dreieck und Bad Brückenau Wildflecken, 8 Kilometer Stau ab der Raststätte Utrichshausen. A8 Stuttgart Richtung München, zwischen Eichelberg und Mühlhausen, 7 Kilometer Stau nach einem Unfall. Und die A60 Rüsselsheim Richtung Mainz, zwischen Rüsselsheim Mitte und Mainz-Spitz Dreieck, 5 Kilometer Stau nach einem Unfall.
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22: Mit Christoph Schäffer. Hessen feiert Geburtstag. Am 1. Dezember 1946 wurde die neue Verfassung des Landes Hessen in einem Volksentscheid verabschiedet. Das gilt als das Gründungsdatum des Bundeslandes. In diesem Jahr also können wir den 80. Geburtstag Hessens feiern. Und wir tun das an dieser Stelle mit einem Blick auf die Kultur. Hip-Hop und Comedy, Archäologie, Architektur und die größten Skandale in der hessischen Kultur.

0: Erbarmen zu spät, die Hesse komme von den Rottgau Monotones. Das ist so etwas wie die inoffizielle Hymne Hessens geworden. Und der Song ist tatsächlich schon mehr als halb so alt wie das Bundesland, nämlich 42 Jahre. Das spießige blauer Bock-Image Hessens haben die Rottgau Monotones sympathisch und mit viel Selbstironie auf den Kopf gestellt. Zugleich machten sie sich über den Rap lustig, der in den 80er Jahren Teil einer neuen Jugendkultur wurde. Inzwischen ist Hip-Hop längst in Hessen zu Hause und Ausdruck der Vielfalt seiner Bevölkerung, wie der Beitrag von Tim T. Kost zeigt.
1: Auf zarten Beats rappt sich ein Südhesse zum vielversprechenden Newcomer in der Szene. Jovan lässt in seinen Texten keinen Zweifel daran, wo er herkommt.
2: No paar Kids aus der Hometown, Darmstadt 6-4, that's where I'm from. Shit's der Brauch, bin wasted, doch ich trink kein Dom Perignon.
3: Ich weiß halt, dass die Leute Darmstadt, abgesehen von vielleicht wegen Fußball, nicht so auf dem Schirm haben. Und wenn ich in meinen Texten andauernd über Darmstadt rede, dann will ich auch nicht sagen, dass es die krasseste Stadt ist. Aber es ist für mich einfach wichtig, dass die Leute halt mitbekommen, was in anderen Städten noch geht. Du kannst dir 10 MusikerInnen raussuchen und die werden höchstwahrscheinlich alle aus Großstädte kommen. Und das reicht mir jetzt.
1: Der 21-Jährige ist überzeugt. Darmstadt und das Rhein-Main-Gebiet müssen sich nicht hinter Metropolen wie Hamburg oder Berlin verstecken.
3: Ich merke, dass wir jetzt echt eine lange Zeit hatten, wo es sehr viel um die Großstädte ging. Aber echt so in den letzten Jahren, was alles passiert, generell im deutschen Hip-Hop, aber vor allem aus Hessen, finde ich verrückt.

0: Hip-Hop und Hessen. Dass sich das gut verträgt, ist nichts Neues. Der Hip-Hop-Chronist Murat Güngör strahlt vor Enthusiasmus, wenn er über diese besondere Verbindung spricht.
1: Hessen und Frankfurt wären ohne Hip-Hop sehr arm. Das gehört dazu. Und das hat auch dieses Bundesland auch nochmal maßgeblich verändert.
0: Der Frankfurter war früher selbst Rapper und hat gemeinsam mit Hannes Loh das Buch Remix Almania geschrieben. Hauptberuflich arbeiten die beiden als Lehrer. Mit ihrem Buch performen sie in Kultur- und Theaterhäusern. Remix Almania ist eine Chronik deutscher Hip-Hop-Geschichte. Denn Hip-Hop sei die Jugendbewegung mit Brückenfunktion.
1: Du hast zum ersten Mal eine Jugendkultur, die über soziale Grenzen hinweg Menschen anspricht. Die sowohl Menschen aus dem Arbeitermilieu anspricht, aber auch Menschen aus dem bürgerlichen Kontext. Und das ist einmalig.
0: Als Hip-Hop nach Deutschland kam, waren es diese Kreativität und die vorhandenen Strukturen, die Frankfurt zum perfekten Ort machten, um die Kultur florieren zu lassen.
1: Wir hatten tolle Plattenfirmen gehabt. Sony Music war hier gewesen, Eva Medien, das größte Independent-Label bundesweit. Wir hatten eine gute Clubszene, Plattenläden, en masse. Es war eine gute Struktur gewesen, die auch mit einer illegalen Partyszene auch dann verknüpft war. Das traf auf Menschen, die angefixt waren von dieser neuen aufstrebenden Hip-Hop-Kultur und in Verknüpfung natürlich auch mit den GIs, die auch da viel Know-how mitgebracht haben.
0: Aus Frankfurt in die Republik. Seit jeher hat Hip-Hop nicht nur die Musikindustrie, sondern auch die Gesamtgesellschaft geprägt.
1: Die deutsche Sprache hat sich maßgeblich verändert mit dieser Rap-Kultur, die schon bei Konkret Finn angefangen hatte, dann weitergetragen wurde mit Haftbefehl und Chill und Abdi, die diese Sprache auch nochmal komplett neu zusammengestrickt haben. Dass Begriffe reingekommen sind aus dem Romanes, dass Begriffe aus dem kurdischen, arabischen, türkischen Kontext reingekommen sind in die deutsche Sprache und mittlerweile Teil einer Mainstream-Kultur sind.
0: Güngers Hoffnung sind die jungen, kreativen Künstler, die neue Strukturen aufbauen und Hessens Hip-Hop-DNA weitertragen. Zum Glück, sagt er, gäbe es davon viele. Einer von ihnen wohnt in Darmstadt.
2: Ähnlich wie der Hip-Hop ist auch die Comedy-Szene heute stark von migrantischen Künstlerinnen und Künstlern geprägt. Doch bis dahin war es ein weiter Weg, berichtet Rainer Dachselt in seinem Rückblick auf 80 Jahre hessischer Humor.
3: Teufel noch einmal! Da seid ihr dann all miteinander vom Wilder Watzgebisse!
4: So geht sie los in den 50ern, die Hessen-Comedy. Familie Hesselbach von Wolf Schmidt, der auch den Baba spielt. Die Mama sind Lia Wöhr und später Liesel Christ. Abgründiger Humor ist das, verpackt in Alltagsszenen. Ein ausgeliehener Topf kommt verschmutzt zurück, eine soziale Katastrophe droht.
5: Das ist doch allein schon durch das Dreckrennchen.
6: Die Frau Ottendorf kann dir ein Milchstäbchen mit einem Dreckrennchen von der Breite des Mississippi zurückgeben. Das wird kein Gericht der Welt als Berechtigung anerkennen, sie öffentlich eine Schlampe zu nennen.
4: Der hessische Humor löst am Ende den Konflikt witzig auf. Das ist eine seiner großen Stärken, nicht nur bei den Hesselbachs.
7: Großhirn an Faust, ballen! Soll ich mich aufbellen?
8: Schnauze!
4: Otto Walkes ist natürlich kein Hesse, aber seine Autoren, Robert Gernhardt, Bernd Eilert und Peter Knorr, sie gehören mit anderen wie Friedrich Karl Wächter und Effi Bernstein zur neuen Frankfurter Schule. Eine Gruppe von Satirikern, die die Zeitschrift Titanic mitgründen. Ihre kunstvolle Komik wirkt stilprägend bis heute.
9: Alle Menschen, die für ein besseres Leben sind und gegen den Krieg, sollen jetzt upstarten.
10: Ja, es hat nicht funktioniert.
4: Das ist Matthias Belz. Mit dem Frankfurter Fronttheater macht er sich Ende der 70er über die friedensbewegte Szene lustig. Als Solist wird Belz einer der bekanntesten Kabarettisten Deutschlands.
11: Der Spaß ist größer, wenn die Lage ernst ist, denn dann kann man sich über den Ernst der Lage lustig machen. Man kennt das aus der Familie. Bei der Beerdigung ist die Stimmung besser als bei der Taufe.
4: Matthias Belz ist ein Virtuose, der in Sekundenschnelle von raffinierten Gemeinheiten über philosophische Einsichten zum Karlauer und wieder zurückwechselt. Der hessische Humor bewegt sich überhaupt gerne zwischen solchen Extremen, auch bei den beiden hier.
12: Guten Tag, ich bin auf der Suche nach einem Rhythmusgerät. Wissen, mein Mann hat morgen Geburtstag, er spielt Akkordeon, aber bisher hat er mir ohne Rhythmus gespielt und jetzt wollte ich ihm ein Rhythmusgerät kaufen. Haben Sie da was da?
13: Ja, da was ganz Schönes haben wir gerade reinbekommen, liebe Frau.
4: Badesalz füllt seit den 80er Jahren die Säle und Hallen Hessens. Henny Nachtsheim und Gerd Knebel bringen die Typen des Rhein-Main-Großraums auf die Bühne. Den Headbanger, den Bub, der 42 Jahre ist und Elektroingenieur und natürlich...
14: Was ist das denn für ein kleiner Gnom da drüben?
8: John, das ist Hessi James. Lass uns bitte weiterreiten.
4: Dieser Sound wird in ganz Deutschland mit Hessen identifiziert. Und ein weiterer Hesse erfindet die Ethno-Comedy. Naja, oder macht sie wenigstens populär. Kaya Jana. Sein Stoff sind zuerst Geschichten aus der Familie.
14: Als mein Bruder nicht eingeschult wurde, musste er sich entscheiden, welchen Religionsunterricht dürfen die beiden besuchen. Ja? Mein Vater hat das komplett überfordert. Er stand vor der Lehrerin, was? Gibt's zwei Religionen hier?
4: Dass Kaya Jana Frankfurter ist, ist gar nicht so bekannt, denn er wird beim Fernsehen in Köln berühmt mit Was guckst du? Und damit auch prägend für eine neue Generation von Comedians. Und die haben auch heute Gelegenheiten, ihre Fähigkeiten zu erproben. Zum Beispiel bei Hood Comedy in Frankfurt.
15: Egal wer du bist, woher du kommst, es geht darum, dass wir authentisch sind. Wenn du dich mit Comedy auseinandersetzt und denkst, ich habe irgendwie Bock, komm und teste.
4: Sagt Halit Rizwanovic, der mit Bono Banabi Hood Comedy als Plattform für den Nachwuchs gegründet hat. Hessen wird also auch in Zukunft viel Komisches zu bieten haben und die Sprüche liefern, die dann alle kennen, so wie damals bei den Hesselbachs.
16: Ach, Karl May Trobbe.
2: Das ist Musik von dem Posaunisten Albert Mangelsdorf, geboren 1928 in Frankfurt, gestorben 2005 in Frankfurt. Weit über seine Stadt hinaus verkörperten er und sein saxophonspielender Bruder Emil die befreiende Kraft des Jazz. Wir hören Albert Mangelsdorf hier beim Deutschen Jazzfestival, das seit 1953 in Frankfurt stattfindet, mitveranstaltet vom Hessischen Rundfunk.

0: Der Jazz stand und steht für den demokratischen Neuanfang in Deutschland nach der Befreiung vom Nationalsozialismus. Hessen spielte mit der Frankfurter Jazzszene eine zentrale Rolle dabei. Die Geburtsstunde des Landes Hessen vor 80 Jahren war keine Stunde Null. Doch die Auseinandersetzung mit der Zeit davor, mit den Verbrechen der Nazizeit, wurde lange beiseite geschoben. Erst in den 60er Jahren bewirkte der damalige hessische Generalstaatsanwalt Fritz Bauer mit den Frankfurter Auschwitz-Prozessen ein Bewusstsein dafür.
1: Eine der wichtigsten Aufgaben dieser Prozesse ist also nicht nur das furchtbare Tatsachenmaterial fortzuführen, sondern eigentlich uns wieder etwas zu lehren, was wir in Deutschland im Laufe der vergangenen 100 Jahre völlig vergessen haben, ganz im Gegensatz zu dem Recht und der Moral der uns umgebenden Staaten. Das ist ganz einfach jenes Wort, das durch die ganze Geschichte geht, aber im 19. und 20. Jahrhundert eigentlich aus dem deutschen Recht gestrichen wurde, das wir schon bei Sokrates finden, aber dann genau in der Bibel: Du sollst dem Gott mehr gehorchen, den Menschen. Und das bedeutet ganz einfach das Gebot des passiven Widerstands. Wenn etwas befohlen wird, sei es Gesetz oder Befehl, was rechtswidrig ist, was also im Widerspruch steht mit den ehernen Geboten, etwa in den 10 Geboten, dann musst du Nein sagen.
0: Den Namen Fritz Bauers trägt seit über 30 Jahren das Fritz-Bauer-Institut, das sich der Geschichte des Holocaust und seiner Wirkung bis in die Gegenwart widmet. Weit tiefer in die Vor- und Frühgeschichte Hessens dringt die Archäologie vor, die mit immer ausgefeilteren Methoden Spuren längst vergangener Zeiten zutage fördert. Wie sich die archäologische Forschung in den letzten 80 Jahren entwickelt hat, zeigt der Beitrag von Yvonne Koch.
2: Am 24. Juni 1996 ist es endlich soweit. Den Tag feiert das Landesamt für Denkmalpflege als Sternstunde der Wissenschaft. Die Forscher heben eine nahezu unversehrte Sandsteinfigur.
3: Ein spektakulärer Fund bei den Grabungen am Glauberg im Wetteraukreis. Denn die 1,86 Meter große und 230 Kilo schwere Statue ist nicht nur rund 2400 Jahre alt, sondern zeigt einen frühkeltischen Krieger in voller Montur. Mit Schwert, Schild, goldenem Halsring und einem seltsamen Kopfschmuck, der aussieht wie Mickey-Maus-Ohren. Diese Mistelblattkrone zeigt, hier ist ein Druide oder eine hochgestellte Persönlichkeit dargestellt. Der Fürst von Glauberg, wie er bald heißt. Und tatsächlich bestätigt Bezirksarchäologe Thomas Becker, dass dieser Titel, wenn man den gefundenen Grabhügel und alle Fundstücke zusammennimmt, durchaus berechtigt ist.
4: Wir haben eine Bestattung einer herausragenden Persönlichkeit im Umfeld seines Wohnsitzes.
3: Übrigens war auch die Bergung eine archäologische Pionierleistung. Die gesamte Grabkammer wurde am Stück in einem tonnenschweren Erdblock gesichert, dann herausgenommen und erst später wurden alle Funde unter optimalen Bedingungen sorgfältig freigelegt. Und nach der Auswertung war dann klar, die Statue samt den Grabbeigaben aus 3 angrenzenden Gräbern zählen zu den bedeutendsten Funden der keltischen Eisenzeit in ganz Europa. Die Kiesgrube in Niederweimar im Kreis Marburg-Biedenkopf hat sich seit den 1990er Jahren auch als wahre Schatzgrube erwiesen. Denn beim industriellen Abbau von Kies auf rund 54 Hektar Fläche fanden Archäologen immer wieder Siedlungsspuren. Über 1100 Jahre lang haben hier Menschen gelebt, betont Thomas Becker.
4: Von der Steinzeit bis ins Mittelalter, wo wir eine Entwicklung, eine Nutzung einer Landschaft komplett nachvollziehen konnten.
3: Solche kontinuierlichen Siedlungsspuren an einem Ort sind für die Wissenschaftler Gold wert. Und auch Laien können bald mehr erfahren.
4: Auf einer Inselsituation ist dieses Freilichtmuseum, die Zeiteninsel, entstanden. Und das gibt das wieder, was wir als Archäologen vor Ort untersucht haben, in der 1:1-Rekonstruktion, um die Erkenntnisse aus der Archäologie der Bevölkerung zu vermitteln.
3: Ein anderer archäologischer Dauerbrenner ist die Römerstadt Nida, die sich unter dem heutigen Frankfurter Stadtteil Hetternheim versteckt. Seit den 1920er Jahren werden hier Spuren einer großen Kultur- und Handelsmetropole gefunden. Deshalb ist für die Frankfurter Denkmalamtsleiterin Andrea Hampel klar:
5: So eine besondere Bedeutung kann man daran erkennen, dass es hier Funde gibt, die nicht in der Umgebung hergestellt werden, die also importiert werden als Luxusgüter, also Gläser zum Beispiel. Dann haben wir im Rahmen unserer Grabung natürlich Gemeinschaftsstrukturen, die Thermen, so ein Platz, da geht man hin, da macht man Geschäfte, da lässt man sich's gut gehen. Wir haben den großen Kultbezirk gefunden und wenn man das alles zusammenrechnet, kommt man zu einem echten Zentrum.
3: Ein ganz anderes Highlight für die Hessenarchäologie sind die wissenschaftlichen Methoden, die sich in 80 Jahren natürlich enorm entwickelt haben. So sind die Archäologen nicht mehr nur auf Zufallsfunde, zum Beispiel beim Pflügen eines Ackers, angewiesen.
4: Mittlerweile können wir auf naturwissenschaftliche Untersuchungsmethoden zurückgreifen, die beispielsweise bei der Luftbildarchäologie Strukturen im Boden sichtbar macht.
3: Geophysikalische Methoden dagegen registrieren, wo der Erdmagnetismus oder die elektrische Leitfähigkeit im Boden gestört ist, was oft auf unterirdische Mauern, Gruben oder Pfostenlöcher hinweist. Und dann gibt es auch noch eine besondere Art der Landvermessung, erklärt Bezirksarchäologe Thomas Becker.
4: Dort wird aus einem Flugzeug heraus die Oberfläche mit einem Laser vermessen und das zeigt dann im Bild ganz einfache Veränderungen.
3: Die Archäologie hat in Hessen eindeutig schon viel bewegt, entdeckt und eingeordnet. Aber unter uns in der hessischen Erde liegen natürlich noch viele spannende Geschichten und Entwicklungen verborgen.
0: Archäologische Entdeckungen werden oft dann gemacht, wenn schon in der Erde gebuddelt und gebaut wird. Und viel gebaut wurde immer in 80 Jahren Hessen. Der Neuanfang nach dem Zweiten Weltkrieg war verbunden mit dem Wiederaufbau der zerstörten Städte, aber auch mit neuen Vorstellungen von Urbanität. Hessen vor 80 Jahren. Der Wiederaufbau der zerstörten Städte nach dem Krieg sollte ein wirklicher Neuanfang sein. Zum Beispiel in Kassel. Hier entstand ab 1953 inmitten von Ruinen Deutschlands erste Fußgängerzone.
6: Wenn man sich alte Stadtpläne von Kassel anschaut, bei denen die Parkplätze ganz speziell noch hervorgehoben sind, dann denkt man, dieses ganze Kassel muss ein Parkparadies gewesen sein. Da rührt ja auch dieser Ruf Kassels als verkehrsgerechter Stadt her. Aber daneben gab es auch gleichzeitig die Vorstellung, Fußgängerparadiese zu schaffen.
0: So hat es der kürzlich verstorbene Kasseler Architekturprofessor Alexander Eichenlaub beschrieben. Die Treppenstraße zwischen Hauptbahnhof und Friedrichsplatz war ein solches Paradies für Fußgänger. Mit schicken Läden zu beiden Seiten und einem weiten Blick ins Fuldatal. Revolutionäres wagte auch die Philipps-Universität Marburg, als sie ab den 1960er Jahren einen neuen Campus für die Naturwissenschaften auf den Lahnbergen schuf. Die Hochschulbauten entstanden in einer Art Baukastensystem aus rohem Beton.
7: Das Interessante war, dass man eben diese Module beliebig kombinieren konnte. Also man hat sich daran orientiert, was ist die Funktion dieses Bauwerks. Und dann konnte man entscheiden, wie viele Stockwerke man errichtet und welche Dimensionen das annimmt. Das war bahnbrechend, ja.
0: Sagt die Fotografin Susanne Sacker, die die brutalistische Architektur Marburgs in einem eigenen Bildband gewürdigt hat. Die Betonteile wurden vor Ort in einer Feldfabrik hergestellt und zusammengesetzt. Das sogenannte Marburger Bausystem wurde bundesweit bekannt und nachgeahmt. Die Sehnsucht nach den kleinteiligen und verspielten Formen der Vergangenheit prägte in den 1980er Jahren die postmoderne Architektur. In Frankfurt wurde in diesem Stil eine ganze Straße am Rande der früheren Altstadt bebaut, die Saalgasse. Jedes Haus in dieser kunterbunten Reihe wurde von einem anderen Architekten gestaltet. Auch der bekannte Frankfurter Architekt Christoph Meckler erinnert sich gerne daran,
8: dass ich in der Saalgasse mein erstes Häuschen bauen durfte. Ich gehe da heute noch gerne dran vorbei. Es ist übrigens das einzige Haus, was einen Holzerker hat. Also auch schon damals wollte ich in irgendeiner Weise die Idee des Ortes mit diesem ganzen Holzfachwerk aufgreifen und das ist an dem Haus heute noch zu sehen.
0: Während jahrzehntelang um einen einigermaßen geschichtsbewussten Wiederaufbau der Frankfurter Altstadt gerungen wurde, wuchsen immer mehr Wolkenkratzer in den Frankfurter Himmel. Obwohl er längst nicht mehr der höchste ist, prägt der Messeturm aus den 90er Jahren bis heute am stärksten die Frankfurter Skyline. Entworfen hat ihn der deutsch-amerikanische Architekt Helmut Jahn als bewusstes Zitat US-amerikanischer Vorbilder aus dem frühen 20. Jahrhundert.
9: Der Messeturm ist ja a re-import ein Import von dem amerikanischen Skyscraper.
10: Der Messeturm und die Frankfurter Skyline sind auch vom Offenbacher Hafen aus zu sehen, wo derzeit das wohl spannendste städtische Areal in Hessen entsteht. Am alten Industriehafen sind seit 2013 zahlreiche Wohnhäuser, Büros und eine Schule gebaut worden. In den nächsten Jahren soll hier auf der Spitze der Hafeninsel ein Neubau der Hochschule für Gestaltung hinzukommen.
11: When artworks are in discussion, that's the best thing in the world. The problem is when people foreclose discussion.
12: Es ist nie ein Problem, wenn über Kunstwerke diskutiert wird. Ein Problem ist es, wenn Leute die Diskussion über Kunst abblocken. Kunst wird immer ein großer Katalysator sein, um das Feuer des Diskurses zu entfachen. Ich will, dass das passiert. Ich möchte keine Situation, in der alle übereinstimmen. Es ist viel wichtiger, dass wir miteinander sprechen. Denn nur wenn wir sprechen, bauen wir ein Vertrauensverhältnis auf.
10: Naomi Beckwith war das, die künstlerische Leiterin der Documenta 16 im kommenden Jahr. Die Chefkuratorin am New Yorker Guggenheim Museum soll der Weltkunstausstellung in Kassel wieder Glanz verleihen, nachdem der internationale Ruf der Documenta zuletzt arg gelitten hatte. Damit beginnt Jan Tussing seinen Rückblick auf 80 Jahre Kulturskandale in Hessen.
13: Im Jahr 2020 wird bekannt, dass viele der Gründungsmitglieder der Weltkunstausstellung Documenta in Kassel 1955 der NSDAP angehört hatten. Darunter der ehemalige SA-Mann Werner Haftmann. Ein Schock. Dem nicht genug. Zwei Jahre später entzündet sich auf der Documenta 15 in Kassel ein Skandal, der bis heute schwer wiegt. Auf einem großen Banner stellt eine indonesische Künstlergruppe

0: feindlichen Werke damals abgehängt wurden und Documenta-Chefin Sabine Schormann ihr Amt abgab, schwelte der Skandal lange weiter. Immer wieder kam es zu Skandalen in Hessen, bei denen Antisemitismus eine Rolle spielte.
1: Nie wieder wird in Deutschland irgendwas antisemitisch sein, ohne dass Juden da gestanden haben bis zum bitteren Ende und sich dagegen gewehrt haben. Hut ab! Respekt!
0: Das ist Daniel Cohn-Bendit, Frankfurter Stadtpolitiker. Am 31. Oktober 1985 besetzten er und viele andere Mitglieder der jüdischen Gemeinde die Bühne im Frankfurter Schauspielhaus. Sie protestieren gegen die Aufführung des Theaterstücks »Der Müll, die Stadt und der Tod« von Rainer Werner Fassbinder. Denn dieses Stück bediente offenkundig antisemitische Klischees. Dennoch möchte der damalige Intendant Günter Rühle das Stück aufführen lassen.
2: Wir meinen, es gehört zu einer künftigen Normalität, dass in einem Theaterstück auch ein jüdischer Bürger von heute, der ja doch auch nicht personalisiert ist, es ist ja kein personalisiertes Stück, so gezeigt werden darf wie andere Bürger dieses Landes auch, wenn denn die Theaterfiguren dieses Stücks überhaupt als Bürger angesprochen werden können. Es sind Spielfiguren, die etwas zeigen.
0: In Erinnerung bleiben nur die tumultartigen Szenen des jüdischen Protests im Frankfurter Schauspielhaus. Immer wieder stehen Intendanten in Hessen im Zentrum von Skandalen. Da ist zum einen der skurrile Streit des Wiesbadener Intendanten Uwe-Erik Laufenberg, der seinen Ärger über einen Kulturjournalisten auf die Bühne des eigenen Hauses bringen wollte. Oder der Frankfurter Film- und Theaterregisseur Dieter Wedel, seines Zeichens Intendant der Bad Hersfelder Festspiele. Der wird 2021 wegen Vergewaltigung angeklagt. Es ist der erste hessische MeToo-Skandal. Bleibt nur der hessische Unterhaltungsskandal, der sogar Hollywood erschütterte. Im hessischen Rossbach gründete Musikproduzent Frank Farian 1988 das Popduo Milli Vanilli. Zwei gut aussehende Tänzer, die über Nacht zu Weltstars wurden. Aber bei einem Konzert in den USA hängt das Abspielband. Es wird bekannt, die zwei Männer singen gar nicht, sie sind noch nicht einmal künstlerisch beteiligt. Das Duo ist nur Fassade. Musikproduzent Frank Farian lächelt den Skandal in der Hessenschau weg.
3: Um Gottes Willen. Die Monkees haben nicht gesungen, bei Village People hat einer oder keiner gesungen. Die Audrey Hepburn in My Fair Lady hat überhaupt keinen Ton gesungen. Es gibt viele Gruppen, die diese Praxis angewendet haben und nicht mal der Hintern von Pretty Woman ist echt.
4: Der Musikproduzent Frank Farian, der Anfang 2024 in Miami gestorben ist. Unter anderem in Offenbach und in Rossbach vor der Höhe hat er gelebt und gearbeitet. Auch die Disco-Formation Boney M. war ein Produkt von Frank Farian. Deren dramatische Geschichte erzählt jetzt die Doku Boney M. Disco macht Legende. Eine Geschichte von Ausbeutung, Rassismus und kultureller Aneignung. Zu sehen in der ARD-Mediathek. Mein Name ist Christoph Schäffer.
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2: 16 Uhr. Spahn tritt nach Leihmutter-Affäre zurück.

0: Verbraucherschützer gegen Social-Media-Verbot für Kinder. Vorher Müritz-Nationalpark eingekesselt. Das Wetter teils sonnig, teils bewölkt, vereinzelt Schauer bis 29 Grad. Mein Name ist Kevin Arnold. Unionsfraktionschef Spahn tritt wegen der Leihmutter-Affäre zurück. Er informierte die Fraktionen in einem Schreiben, das dem ARD-Hauptstadtstudio vorliegt. ARD-Korrespondentin Lissy Kaufmann.
1: Ihm sei in den vergangenen Tagen bewusst geworden, dass sein persönliches Glück nicht vereinbar sei mit seinem politischen Amt. Der Spagat zwischen seiner privaten Entscheidung zu einem Kind durch Leihmutterschaft und der nachvollziehbaren Erwartung an ihn als Fraktionschef sei größer geworden, als er das erwartet hatte. Zuletzt hatten die Rücktrittsforderungen aus der eigenen Partei massiv zugenommen. Spahn und dessen Ehemann hatten am Mittwoch mitgeteilt, ein Kind bekommen zu haben, das von einer Leihmutter in den USA ausgetragen worden ist.
0: Sollten soziale Netzwerke bis zu einem bestimmten Alter grundsätzlich verboten sein? Viele Experten und Politiker fordern genau das. Der Bundesverband der Verbraucherzentralen hält ein Verbot aber weiter für den falschen Weg. Aus der Nachrichtenredaktion Maren Weil.
2: Durch ein pauschales Verbot werden Jugendliche ausgeschlossen. Das jedenfalls meint die Vorsitzende des Verbraucherzentralen Verbands POP. Sie fordert in den Funke-Medien stattdessen, die Suchtgefahr zu minimieren. Gefährlich für Jugendliche seien manipulierende Elemente wie Autoplay oder das endlose Scrollen auf den Plattformen und auch, dass Minderjährige immer wieder aufgefordert würden, persönliche Daten freizugeben, wie den Standort oder Kontakte. Das müsse eingeschränkt werden.
0: Vorsichtiges Aufatmen im Müritz-Nationalpark. Nach Angaben des Landkreises Mecklenburgische Seenplatte ist das Feuer dort eingekesselt. Sogenannte Wasserriegel seien aufgestellt worden, die den Boden und die Bäume bewässern. Damit soll verhindert werden, dass sich der Brand weiter ausbreitet. Die Löscharbeiten bleiben aber schwierig, weil sich im Brandgebiet ein ehemaliger Truppenübungsplatz mit Altmunition im Boden befindet. Bundesdigitalminister Wildberger ist besorgt über die Abhängigkeit von digitalen Technologien aus dem Ausland, vor allem aus den USA. Das hat Wildberger im ARD-Interview der Woche gesagt. Aus dem ARD-Hauptstadtstudio Birte Sönnigsen.
3: Alleine für Lizenzen des US-Softwareherstellers Microsoft hat der Bund im vergangenen Jahr rund 480 Millionen Euro gezahlt. Dass Microsoft den Stecker ziehen könnte, indem etwa keine Updates mehr für Behörden und Unternehmen in Deutschland angeboten werden, hält Wildberger nicht für ausgeschlossen. Wildberger verweist auf den Fall des KI-Entwicklers Anthropic. US-Behörden hatten die KI-Firma angewiesen, ihre neueste Software für Ausländer zu blockieren.
0: In Hanau ist ein Fußgänger bei einem Unfall mit einem Streifenwagen der Polizei ums Leben gekommen. Der Zusammenstoß ereignete sich demnach am frühen Morgen. Der Mann starb noch an der Unfallstelle. Wie es zu dem Unfall kam, ist noch nicht bekannt. In Frankfurt findet der Höhepunkt des Christopher Street Day statt, mit einer Parade durch die Innenstadt. Nach Angaben der Polizei sind mindestens 15.000 Menschen dabei. Das Motto in diesem Jahr: Demokratie braucht keine Alternative. Mit der Veranstaltung wollen die Teilnehmer ein Zeichen setzen für die Rechte queerer Menschen und gegen Diskriminierung. Das waren die Nachrichten. Das Wetter. Heute Nachmittag scheint mal die Sonne, mal ist es bewölkt. Hier und da kann es auch einzelne Regenschauer oder kurze Gewitter geben. Temperaturen nur noch maximal 22 Grad in Nordhessen und 29 an der Bergstraße. Kommende Nacht oft trocken, es kühlt ab auf 16 bis 10 Grad. Morgen in ganz Hessen kühler, höchstens 18 bis 25 Grad. Die Zeit 16.04 Uhr.
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0: Die A3 Frankfurt Richtung Köln zwischen Neustadt-Wied und Siebengebirge, 3 Kilometer Stau, Grund sind Reinigungsarbeiten. A3 Frankfurt-Würzburg zwischen Stockstadt und Goldbach, streckenweise stockender Verkehr. A5 Kassel Richtung Frankfurt zwischen Bad Homburger Kreuz und Nordwestkreuz Frankfurt, 5 Kilometer Stau. A7 Fulda Richtung Würzburg zwischen Fulda-Dreieck und Bad Brückenau-Wildflecken, 8 Kilometer Stau ab der Raststätte Utrichshausen. A8 Stuttgart Richtung München zwischen Eichelberg und Mühlhausen, 5 Kilometer Stau an einer geräumten Unfallstelle. A60 Rüsselsheim Richtung Mainz zwischen Rüsselsheim Mitte und Mainz-Spitz-Dreieck, 5 Kilometer Stau und stockender Verkehr wegen Löscharbeiten. Und die A60 Mainz-Rüsselsheim ist zwischen Mainz-Spitz-Dreieck und Bischofsheim nach einem Unfall gesperrt, dadurch ab Ginsheim-Gustavsburg 3 Kilometer Stau.
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5: Was bringt ein Social-Media-Verbot für unter 16-Jährige, wenn zum Beispiel dies dabei rauskommt?
6: I don't think I've heard of anyone being banned off of any social media, no.
7: Yes, I've had social media and I have not been kicked off.
8: And how old are you?
7: 12.
6: I just asked my mom and she did the face verification for me. It's kind of stupid, because if you're going to do all of this and it just basically doesn't work at all, then what's the point?
5: Ja, ich habe von niemandem gehört, der nicht mehr auf die Plattform kommt, sagt die eine. Der nächste ist 12 und immer noch auf allen Apps dabei, sodass sich manch Jugendliche in Sydney fragen, was die ganze Chose eigentlich bringt, wenn sich ja nichts ändert. Und trotzdem macht Europa nun wohl seinen eigenen Versuch.
9: Let me be very clear, social media is not a toy. There needs to be a start date for the age children can join social media.
5: Also, der Fall scheint klar, sagt Kommissionschefin Ursula von der Leyen zumindest. Es wird ein Mindestalter für TikTok, Insta und Co. geben müssen. Aber wie viel Schutz und wie viel Kontrolle ist überhaupt möglich?
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5: Aus dem ARD-Studio in Brüssel mit mir, Katrin Schmidt, und diesmal mit meinem Kollegen Christian Feld. Grüß dich, Christian.
10: Hallo, Katrin.
5: Ich freue mich, weil wir beide haben diese Woche ja unter anderem der Kommissionschefin auch lange zugehört zu diesem Thema. Die hat ja auch noch eine Expertenrunde auftreten lassen mit allerlei Erkenntnissen, um letztendlich, kurz gesagt, dies hier zu begründen.
9: This is not about whether children can access social media. It is about whether and when social media can access our children. The status quo, a world where we continue to allow big tech unrestricted access to our children, will only consign another generation to more mental harm, addiction and misery.
5: Also, sie sagt es auch hier nochmal, es sei sozusagen klar, dass es so ein Mindestalter brauche, weil die Frage ja schon lange nicht mehr sei, ob Kinder Zugang zu Social Media haben, sondern ob und wann Social Media Zugang zu unseren Kindern hat. Und wenn es so weitergeht wie bisher, sagt sie im Prinzip, haben wir noch eine Generation mit Kindern, die also sehr, sehr leiden unter mentalen Problemen, unter Sucht und vielen weiteren Schäden. Das heißt, Christian, wir haben ja eigentlich erlebt jetzt mit dieser Speech und mit allem, was danach kam, dass wir echt einen Schritt weitergegangen sind offensichtlich im EU-Prozess jetzt, der uns zu einem Mindestalter führen soll.
10: Ja, man kann ja die Wichtigkeit eines Themas daran bemessen, wer so einen Expertinnenbericht entgegennimmt. Und wenn Frau von der Leyen sich da selber hinstellt, dann weiß man, das ist ihr besonders wichtig. Und ja, sie hat es in großen Reden immer wieder angekündigt. Und jetzt bekommt sie eine wissenschaftliche Grundlage. Aber niemand wird ihr abnehmen, dass sie daraus politische Konsequenzen zieht und ein Gesetz dann vorlegt. Das hat sie vor. Und sie hat ja auch schon gesagt, das soll schnell gehen nach dem Sommer.
5: Und sie sagt es ja auch immer so, ich als Mutter von 7 und Oma von momentan noch 5, wenn sich nicht gerade geändert hat, ihr sei es ein Herzensanliegen. Jetzt stand sie da mit dem Buch dieser Expertenrunde. Und wenn wir jetzt mal sagen, das ist jetzt die Grundlage, du hast es gesagt, und daraus wird jetzt ein Gesetz geschustert, was dann noch beraten werden muss mit Parlament und Rat. Aber dann heißt es Mindestalter 13, kann man das so klar sagen?
10: Ja, es gibt verschiedene Stufen. Wenn man mal ganz unten anfängt bei den Kleinkindern, da sagen diese Fachleute von 0 bis 2 Jahren, ehrlich gesagt, das soll es gar nichts geben. Ja. Es braucht da niemand einen Facebook-Account. Und auch gar nichts. Gar nichts. Halte die davon weg. So, dann die entscheidende Grenze ist dann eben, sind diese 13 Jahre. Mhm. Unter 13 Jahren heißt es auch keinen eigenen Social-Media-Account. Unter Anleitung, unter Kontrolle der Eltern oder vielleicht in der Schule. Okay, aber mehr auch nicht. Und danach dann geht es nicht ruckartig, sondern schrittweise. Da soll man dann Schritt für Schritt an Angebote rangeführt werden, für die Unternehmen aber auch sagen, da sind wir uns sicher, das können wir auch beweisen, dass die altersgerecht sind.
5: Das heißt, ich meine, eigentlich ist, man kann auch sagen, es ist ein relativ ausgewogener Vorschlag. Ich meine, 13, wir haben gerade Australien gehört, 16, dafür ist 13 ja noch jung. Und danach sagt man wirklich, okay, es kommt darauf an, weil wir auch berücksichtigen, natürlich Teilhabe. Die Jugendlichen sollen auch einen autonomen Umgang damit lernen. Insofern ist das, schieben wir das so ein bisschen auch den Konzernen zu, zeigt uns, wie sicher ihr seid. Dann dürft ihr auch früher quasi diesen Zugang zu den Kindern und Jugendlichen haben.
10: Ja, ich finde schon, das gehört auch nochmal mit dazu gesagt, das ist ja keine exakte Mathematik. Es ist ja nicht jeder Elfjährige gleich. und gleich entwickelt und gleich auch vielleicht gleich reif, um mit Social Media entsprechend vernünftig umzugehen. Insofern, ja, das wird immer ein bisschen unpräzise bleiben, aber irgendwo muss man dann mal einen Schnitt machen und irgendwo muss man dann sagen, so 13, das ist dann die Grenze. Andere Länder sehen das ja auch anders, kommen wir ja auch nochmal drauf zu sprechen. Aber irgendwo muss man jetzt mal sagen, so, das ist jetzt mal die Grenze und auf der Basis machen wir das mal.
5: Was ich auch interessant fand, aber ich meine, wir wissen, wie gut auch Ursula von der Leyen die Dinge verkauft, die ihr wichtig sind. Wie sie, wir haben es auch gerade jetzt extra nochmal gehört am Anfang, mehrfach gesagt hat, ja, das sei ja klar. Ja, da haben wir jetzt auch manchmal im Kopf geschüttelt und irgendwie gesagt, wieso, wer sagt das jetzt irgendwie so ganz genau?
10: Das ist natürlich immer davon abhängig, welche Wissenschaft man dann da so befragt. Ich glaube, es gibt schon ein paar klare Erkenntnisse, dass das Einfluss haben kann. Aber dieser Automatismus ist wahrscheinlich nicht hundertprozentig nachweisbar, wie stark eine intensive Social-Media-Nutzung dann das Verhalten von Kindern, von Jugendlichen beeinflusst. Aber dass das Auswirkungen haben kann, ist völlig klar. Aber es gibt natürlich auch Menschen, die sagen, naja, das ist eure Idee, möglichst davon so weit wie möglich fernhalten. Und dann auf einmal, bums, mit 13 wird man dann damit konfrontiert und man ist quasi nicht daran gewöhnt.
5: Genau, es war Weihnachten, Ostern zugleich.
10: Ja, für die kann es das sein?
5: Genau. Wir haben auch mit den Vertretern der Plattform hier auf EU-Ebene gesprochen, kommen wir auch gleich noch drauf. Aber Christian, nicht umsonst habe ich mir auch noch mal diese australischen Jugendlichen da angehört und damit haben wir angefangen. Das ist ja schon auch trotzdem interessant. Da ist jetzt, das war das erste Land, hat ja auch weltweit Beachtung gefunden, läuft jetzt ungefähr ein halbes Jahr, dieser Social Media Ban für unter 16-Jährige. Und die Erfahrungen sind ja eigentlich miserabel, wenn man damit was erreichen wollte, oder?
10: Wenn man dem jetzt erstmal das Positive abgewinnen will, dann kann man sagen, wie prima, dass Australien vorangegangen ist. Dann hat man es mal auch mal getestet und vielleicht gibt es da ja auch nochmal neue Erfahrungen. Aber es ist keine neue Erfahrung, dass wenn man irgendwo einen Zaun hinmacht oder ein Stoppschild oder eine rote Ampel oder was auch immer, dass es natürlich Versuche geben wird, das zu umgehen. Ist vielleicht ja auch sogar noch ein gewisser Reiz. Und wie sich jetzt gezeigt hat und wie wir es ja auch eben von den Jugendlichen da aus Australien gehört haben, scheint es jetzt auch nicht so kompliziert zu sein, das zu umgehen.
5: Kann man sogar mit Zahlen untermauern. Also es gibt eine Studie, University of Newcastle, die hat sich das nach einem halben Jahr da ganz genau angeguckt. Und im Prinzip kommt da auch raus, immer noch rund 80% aller australischen Jugendlichen haben ihre Accounts. Und die allerwenigsten wurden richtig gefragt, ob sie dann alt genug sind. Beziehungsweise es hat weiterhin gereicht, was wir ja hier immer kritisieren, die Selbstauskunft. Alles klar, ich bin 16, damit war die Sache geritzt. Oder wie auch eine junge Frau erzählt hat eingangs, sie hat halt ihre Mutter einfach gefragt, ob sie ihr Gesicht hinhält. Ne? Das kann natürlich auch nicht sagen, dass sein. Jetzt ist natürlich die Frage, das ist ja auch, hat auch die Kommissionschefin sehr genau beobachtet, auch das hat sie uns immer wieder erzählt, dass diese Erfahrungen mit einfließen. Was macht man denn jetzt aus dieser schlechten Bilanz, sag ich mal, in Sachen Effektivität dieses Social Media Bans in Australien?
10: Ich glaube, dass das jetzt nicht grundlegend das Modell zum Kippen bringt und man sagt, ja, okay, gut, wir haben mal drüber nachgedacht, schön, nein. Der Wunsch ist da ganz klar von oben, von der Präsidentin der EU-Kommission. Der Druck auch aus den Mitgliedstaaten ist groß. Da soll etwas passieren. Aus Sicht der Kommission kann man ja diese Altersprüfung vielleicht auch besser gestalten. Man hat da ja auch schon Ideen, die man auf den Weg bringt und hofft, dass man das dann ein bisschen besser hinkriegt.
5: Was sind denn vielleicht, um das nochmal zu sagen, weil wir werden das ja auch ständig gefragt, wenn wir drüber reden, sei es jetzt für die Tagesschau oder auf den ARD-Hörfunkwellen, wie will ihr das dann testen? Ne? Weil wir gerade sagen, Selbstauskunft haben wir ja schon gehabt, funktioniert ja nicht. Was ist denn der Plan der EU-Kommission da?
10: Es gibt im Prinzip schon sehr konkrete Planungen, auch Umsetzungen für eine spezielle App, die für die Altersüberprüfung genutzt werden soll. Kommissionsperspektive ist, die ist total, wie man es dann sagt, datensparsam. Das heißt, wir verraten einem Social-Media-Anbieter nur, ist diese Person in dem richtigen Alter oder ist sie es nicht? Ich bekomme keine weitere Information. Jetzt ist es natürlich so, dass diese App auch gleich mal am Anfang auch mal gehackt wurde und da gibt es dann auch schon genug Leute, die sagen, seht her, ist nicht sicher und da werden doch dann Informationen weitergegeben. Es gibt auch noch weitergehende Kritik, die ist dann in Teilen schon ein bisschen sehr dramatisch. Die sagen, naja, passt mal auf, die EU-Kommission hat doch eigentlich was anderes vor, die will doch hier nicht Kinder und Jugendliche schützen, die will doch nur so eine Komplettüberwachung installieren, wo wir dann demnächst alle Leute überwachen können. Das gibt's in milderer Form und finde ich auch etwas rationalerer Form schon so, dass da Leute sagen, nö, so eine App brauchen wir gar nicht, kann man sich doch auch andere Varianten überlegen. Ein Beispiel, was da genannt wird, das nennt sich gerätebasierter Ansatz, das heißt, Eltern kaufen das Smartphone, bestimmen einmal hier, mein Kind hat das und das Alter, ist dann und dann geboren und ab da kann dieses eine Handy dann das Signal senden, ist alt genug, ist nicht alt genug.
5: Wäre vielleicht eine Variante. Wir müssen aber auch sagen, tatsächlich, diese App der EU-Kommission ist ein Blueprint sozusagen, ne, ist weit fortgeschritten. Konkret wäre es so, einmal wird eine ID eingelesen und diese App ist dann so eine Schnittstelle. Wenn ich einen Account auf dem Handy abschließen will, sagt die App wirklich nur ja oder nein zu alt oder nicht, ne? Und der Rest, so ist der Plan, bleibt da. Griechenland wendet die schon an. Die haben ja auch ein Social-Media-Alter festgelegt und sagen, wir haben uns diesen Blueprint genommen aus Brüssel und haben daraus eine nationale App gebaut, auf diesem Baukasten sozusagen. Die große Frage ist natürlich, wie gehen die Plattformen damit, weil am Ende wird's ja auch, ich meine, das ist auch nochmal so eine Frage, wenn die Kommissionschefin sagt, es ist ja klar, wir machen das, können zwar manchen Kopf schütteln, aber sie ist sich schon sicher, dass sie eigentlich die Kompetenz hat, das auch durchzusetzen, muss man vielleicht auch noch betonen, weil sie ist die Einzige, die mit den Plattformen verhandeln kann am Ende.
10: Und jetzt an dieser Stelle geht die Bühne auf für unseren großen Klassiker, den DSA, über den wir hier schon so oft gesprochen haben, das große EU-Digitalgesetz und der DMA. Mhm. Da ist das alles natürlich schon angelegt. Kinder- und Jugendschutz ist da auch schon drin. Das heißt, das ist jetzt auch alles keine komplette Neuerfindung. Aber ja, die EU-Kommission hat das Recht und die Macht, große Tech-Konzerne zu regulieren.
5: Und zwar als Einzige letztendlich, da kann jetzt keine nationale Regierung ankommen und sagen, wir geben denen neue Regeln. Ne? Aber zunächst mal ist ja auch die Frage, okay, die EU-Kommission kann verhandeln, kann die neuen Regeln aufsetzen für die Plattform, aber was sagen eigentlich die Plattformen zu diesen ganzen Ideen? Und da hatte ich die Gelegenheit, mit Ben Brake zu sprechen. Er ist Geschäftsführer von .Europe, muss man sagen, ist eine Vertretung aller großen Digitalplattformen gegenüber der EU, also hier in Brüssel. Und das Wichtige ist auch, es sind nicht nur amerikanische Plattformen drin oder vielleicht noch eine chinesische, sondern eben auch europäische. Spotify ist natürlich da der größte Name. Und ich konnte Ben Brake fragen, Sie haben jetzt eine Idee, wo der Hase langläuft, ne? nach diesen Ideen, die wir präsentiert bekommen haben. Was sagen die Plattformen dazu?
8: Also ganz grundsätzlich müssen wir unterscheiden, wenn wir evidenzbasiert vorgehen, gibt es keine wirklichen guten Daten zu sagen, dass wir 13 als Mindestalter nehmen. Jetzt lese ich den Bericht der Expertenkommission aber so, und das ist eben auch das Positive, was wir aus unserer Perspektive positiv hervorheben wollen, dass man anerkennt, dass es ganz viele unterschiedliche Entwicklungsstufen gibt, eben in der Kindheit und später eben auch in der Jugend. Und da würde ich tatsächlich dann eher so vorgehen, dass man einen risikobasierten Ansatz wählt, dass man sich die Plattform anguckt, die auch nicht alle gleich sind. Ja, also eine File-Sharing-Plattform ist was anderes als ein reiner Messenger-Dienst zum Beispiel. Apple ist was anderes als Meta zum Beispiel. Da muss man sich die Plattform angucken und die Plattformen müssen für den Service, den sie anbieten, die richtigen Safeguards einziehen.
5: Es geht ja eigentlich darum, es wurde auch sogar so formuliert, Beweislastumkehr noch mal mehr zu betreiben, zu sagen, hey Plattform, wenn ihr Interesse habt, auch ein wirtschaftliches, ist ja völlig zu Recht, sie bieten ein Produkt an, das nachgefragt wird.
8: Danke, dass das nochmal klargestellt ist.
5: Genau.
8: Weil ich habe manchmal den Eindruck, dass man sich schon dafür rechtfertigen muss, dass natürlich sind das Unternehmen, die eben ein Produkt anbieten, einen Service in diesem Fall hauptsächlich, und die dafür natürlich auch etwas in Return haben wollen. Und das muss man schon auch anerkennen.
5: Also die Plattformen hätten nach dem Modell, wenn es so kommt, ja auch die Chance zu sagen, Mensch, wir zeigen, ab 13 kann man uns wirklich auch gut benutzen.
8: Ich habe da ein Problem, weil wir sehen quasi immer nur die Plattform als etwas, was Kinder, Heranwachsende konsumieren. Wir haben ganz selten nur einen Blick darauf, dass Kinder und Heranwachsende Plattformen auch als eine Art von Ressource nutzen. Ich will das an einem konkreten Beispiel deutlich machen. Ich bin aufgewachsen in Ostfriesland. Das ist sehr rural, sehr ländlich, und ich bin schwul. Und es gibt Studien, die zumindest zeigen, dass wenn Kinder und Heranwachsende in Situationen, wo sie sich persönlich entwickeln, Plattformen nicht nur konsumieren, die Inhalte nicht nur konsumieren, sondern gezielt nach Ressourcen letztendlich auch fragen, nach Peers fragen, gerade Vulnerable Groups, dann kann das einen sehr positiven Effekt haben. Aber diese Entwicklung, die Frage, wer bin ich, wie definiere ich mich, das setzt ja nicht mit 13 ein, schlagartig, sondern das ist ein Prozess. Und um das abbilden zu können, sollte man eher drauf schauen, was können Plattformen eben tun, um über diesen Prozess der Entwicklung bis hin dann eben zur Volljährigkeit ein Angebot zu machen, was passgenau ist.
5: Aber gleichzeitig ist die Diskussion ja, dass das längst nicht ausreicht, offenbar. Ich meine, die Kommission formuliert es ja auch so, am besten wäre, die Plattform wäre safe by design und wir hätten nichts zu beanstanden, dann müssten wir den ganzen Zauber nicht machen. So ist ja im Prinzip die Argumentation. Warum klappt das noch nicht gut genug? Oder kommt da jetzt noch was? Ist da Spielraum, den man auch ausnutzt dann?
8: Wie gesagt, das Nutzerverhalten von Nutzern, von Heranwachsenden, von Kindern, aber natürlich auch von Erwachsenen ändert sich. Und damit passen sich natürlich sozusagen auch die Plattformen an im Hinblick darauf, was Nutzern angezeigt wird. Das muss gar nicht immer immer nur harmful Content sein, und das ist es in der Regel auch nicht. Aber das kann das am Ende auch sein, weil natürlich mit meinem Nutzungsverhalten ich schon ein Stück weit darüber bestimme, was mir angezeigt wird. Jetzt ist natürlich die Frage, sollen wir Kindern quasi auch schon diese Macht geben, also allein über ihre Nutzerrolle und ihr Nutzerverhalten Dinge angezeigt zu bekommen? Da bin ich schon der Meinung, da sind wir schon der Meinung, nein, das sollte nicht der Fall sein. Da haben die Plattformen eben auch eine verantwortungsvolle Rolle zu spielen, genau wie der Staat, aber eben auch wie die Eltern.
5: Aber die nehmen es noch nicht genau wahr, nicht genug wahr. Oder was würdest du jetzt auch das sagen? Ein bisschen Selbstkritik an der
8: Plattform? Ja, natürlich. Also ganz ehrlich, natürlich können wir an dieser Stelle auch noch mehr tun. Aber es ist mitnichten so, dass wir nichts tun. Wir haben Teen-Accounts, wir haben Parental Control. Bei Parental Control wird immer wieder ins Feld geführt, dass quasi das die Eltern überfordern würde. Ohne jetzt anekdotisch werden zu wollen, denn diese Diskussion ist leider zu sehr auch von Anekdoten geprägt, aber es gibt zig Eltern, die sehr gut wissen, wie man damit umgeht, zum Beispiel bei TikTok das einzurichten. Wir haben Teen-Accounts jetzt eben bei Apple. Wir haben, dass diese Autoscroll-Funktion eingeschränkt wird, da gibt es auch Diskussionen zu. Aber natürlich ist das nicht perfekt, weil wir befinden uns in einer Situation, wo sich das eben immer alles weiterentwickelt. Und es wird leider nie perfekt sein. Es kommt darauf an, dass wir diese Diskussion mit der Kommission im Rahmen des DSAs ernsthaft führen und eben Anpassungen durchführen. Mhm.
5: Also soweit Ben Brakes, Geschäftsführer von Dot Europe, wie gesagt, Vertretung der Plattform in Europa. Und was er mir in dem Gespräch auch noch gestern erzählt hat, ist, natürlich, wir hören raus, Plattformen würden am liebsten diese Regeln natürlich nicht sehen, aber er sagt auch, wenn, dann bitte europäisch, weil alles andere macht eigentlich überhaupt keinen Sinn oder lässt sich auch wirklich schwer umsetzen. Das kann man ein Stück weit verstehen, wenn in einem Land so und dann da aber eine Variable, und wie sollen die Plattformen das umsetzen? Das ist jetzt sozusagen auch so ein bisschen die Gretchenfrage, die auch die Kommissionschefin ja versucht hat, auch den Ball aufzunehmen, hat gesagt, das ist super gut, dass in allen Ländern diskutiert wird, weil wir sprechen ja auch über einen gesellschaftlichen Wandel, der braucht Zeit. Und wenn wir jetzt mal in die Länder gucken, du hast ja auch jetzt vor allem die Gelegenheit gehabt, mit der Bundesfamilienministerin jetzt aktuell darüber zu sprechen. Die ist extra nach Brüssel gereist, um zu gucken, was ist denn jetzt mit dem Social Media Mindestalter? Was macht die EU-Idee jetzt mit den deutschen Plänen?
10: Ja, ich fand schon bemerkenswert, dass es jetzt gerade mal nur 3 Tage gedauert hat, seit der Bericht an Ursula von der Leyen übergeben wurde, dass dann die deutsche Ministerin hier mal in der Kommission sich zu Wort meldet. Ich habe auch sie gefragt danach, ob denn das so ein bisschen auch das Signal ist, Leute, wir wollen jetzt hier auch keine Zeit verlieren, also komme ich vorm Sommer nochmal. Und ich glaube, das hat sie durchaus auch bejaht. Sie hat auch nochmal sehr deutlich betont, dass ja die Ergebnisse, Deutschland hat ja auch so einen Expertenbericht, wo ja sogar einer der Hauptakteure identisch ist mit dem europäischen Bericht an von der Leyen, dass diese Befunde doch teilweise auch recht ähnlich sind. Von daher war sie in unserem Gespräch auch relativ optimistisch, dass man da auch irgendwie schnell übereinander kommt und dass man eine europäische Lösung auch irgendwie findet. Sie sagt, wir brauchen eine klare und eine schnelle Lösung, möglichst europäisch.
11: Also was keine Option ist, dass wir jetzt ein Verfahren etwa, das so komplex ist, weil es auch viele andere Rechtsetzungsakte noch mit abdeckt, das 2 oder 3 Jahre in Anspruch nimmt, sondern das muss jetzt auf den Weg gebracht werden.
10: Also ich entnehme dem, wenn sich da jetzt anbahnt, wie das ja hier in Europa auch möglich ist, dass eine Gesetzgebung Monate, vielleicht sogar Jahre braucht, dann könnte Deutschland doch darüber nachdenken, national wieder voranzugehen. Man hat ja auch schon sich ein bisschen in Bewegung gesetzt, wo da jetzt so genau die Grenze ist und was da genau passiert. Das hat sie natürlich jetzt in unserem Gespräch so natürlich erstmal nicht gesagt, denn da müsste sie ja auch erstmal mit ihren Fraktionen sprechen. Da will man ja sich jetzt auch noch nicht
5: sieht
10: nicht
5: man so auch äußern. Ein bisschen unterschiedlich, wie wir wissen, ne? Wenn man überlegt, wer alles beteiligt wäre in der Bundesregierung an so einem Gesetz, von Digitalminister über Innenminister und Justizministerin, gibt's auch nicht komplette Einigkeit. Ne?
10: Genau.
5: Aber ja.
10: Ansonsten habe ich doch den Eindruck gehabt, dass da eine realistische Ministerin da nach Brüssel gereist ist, der auch klar ist, natürlich wird man das am Ende nicht 100%ig kontrollieren können. Und da hat sie auch ein paar Vergleichsbeispiele.
11: Natürlich kann man sich auch Filme, die noch nicht altersgerecht oder zugelassen sind, auch schon in jüngeren Jahren anschauen. Und Eltern können das auch entscheiden, Kindern Zugang zu gewähren. Und selbst das Trinken von Alkohol können sie letztlich, wir leben in einem freien Land. Sie können den Menschen nicht auf den Tisch oder in andere private Bereiche schauen. Insofern, ja, Umgehungsmöglichkeiten sind immer denkbar, aber das ist bei anderen Jugendschutzfragen ja auch kein Argument.
5: Okay, soweit also die Bundesfamilienministerin in Brüssel zu Gast, Karin Brien. Im Prinzip, Christian, sie kann auch gewarnt sein, jetzt erstmal national voranzugehen, bevor man auf die EU-Lösung wartet, auch wenn die manchmal ein bisschen länger dauert. Aber wir sehen ja, ja große Schritte, weil wir haben es gerade erlebt, Frankreich, die sind eigentlich Frontrunner, kann man sagen, in Europa. Deutschland gehört da ja längst nicht dazu. Und Frankreich hat ein Gesetz schon durchs Parlament gebracht und sagt eigentlich, ab September, wenn die Schule wieder losgeht sozusagen, so hat es Emmanuel Macron formuliert, der Präsident, gilt bei uns Social Media ab 15. Das ist eine ganz klare Regelung für Schüler, Eltern, Lehrkräfte. Besser geht's nicht, dachte er. Sagt die EU-Kommission, ja Moment, wir müssen da schon gucken, weil wir sprachen schon drüber, wir beide. Nationale Regierungen können eigentlich nicht ganz eigene Regeln oder nur zum gewissen Anteil gegenüber den Plattformen durchsetzen. Also da muss man doch wieder gucken, was die EU-Kommission sagt. Ne?
10: Genau, da habe ich auch in diesem Punkt eine realistische deutsche Ministerin erlebt, die durchaus auf dem Schirm hat, dass ein Nationalstaat zwar vielleicht im Rahmen des Jugendschutzes an Kinder und Eltern irgendwelche Ansagen machen kann, aber eben nicht an die Tech-Konzerne und dass eine wirklich gute, große Lösung nur EU-weit geht. Und deshalb hat Frankreich auch den dezenten Hinweis aus Brüssel bekommen, also so wie ihr das jetzt so gemacht habt, da geht er aber mal ein bisschen zu weit und da seid ihr ein bisschen auch in unserem Tanzbereich.
5: Was würdest du dann sagen zu den Briten? Die haben ja jetzt gerade erzählt, sie wollen nachts Facebook und Instagram abschalten. Gut, die sind nicht in der EU. Das
10: ein
5: können
10: schöner
5: sie sich
10: Versuch.
5: Zu gut
10: sie können es machen, sie müssen sich nicht an den DSA halten. Insofern, ja, wollen wir mal gucken, ob die Briten dann die Durchsetzungskraft haben gegenüber den Konzernen.
5: Mhm. Du sprichst den DSA an. Meine abschließende Frage auch an dich. Das sind jetzt große Schritte und wir sehen ja überall die Diskussion und irgendwie scheint es auch, Bevölkerung ist wirklich jetzt aware, was dieses Thema angeht und irgendwie muss was passieren. Aber wir haben ja jetzt gerade auch niemanden aus Washington hier, der jetzt noch mit quatscht und das ist ja die große Frage. Das meiste ist amerikanisch. Wie viel Kraft traust du da der EU-Kommission zu oder wie viel Willen auch, jetzt da voll reinzugehen und zu sagen, auch gegen den Willen von Meta, Google und ihrem schärfsten Lobbyisten Donald Trump, haben wir Bock, das jetzt wirklich schnell durchzuziehen? Wie siehst du da die Kräfteverhältnisse?
10: Also vor ein paar Jahren hätte ich immer noch gesagt, naja, komm, das ist hier wieder so ein Zwergenaufstand aus der EU und dann in letzter Konsequenz lasst ihr euch dann vielleicht dann doch eher eintüten. Jetzt haben wir diese Gesetze, wir haben diese Verfahren, wir sehen, da gibt's Befunde, jetzt ganz frisch wieder, dass auch die Produkte aus dem Hause Meta ein süchtig machendes Design haben. Da werden Strafen angedroht, so wie man es bei TikTok auch schon gemacht hat. Es sind vorher auch schon große Geldstrafen ausgesprochen worden. Es gibt also diese Dinge und das tut natürlich auch ab einem gewissen Maß dann auch richtig weh. Mhm. Wenn wir dann aber demnächst vielleicht doch noch wieder einen Konflikt haben über wer trägt in Europa welche militärischen Lasten oder wenn wir uns nochmal wieder über das Thema Handel und Zölle unterhalten, dann möchte ich nicht ausschließen, dass wir dann auch wieder eine Vermischung bekommen und dann wollen wir mal schauen, ob diese Verfahren auch mit voller Wucht und voller Härte durchgezogen werden.
5: Aber klar ist irgendwie auch aus dem, was du jetzt erzählst, es geht ja im Prinzip Hand in Hand. Wir haben den Digital Services Act schon, der ja eigentlich von den Plattformen sowieso will, dass sie sicher sind. Wie gut das klappt, sehen wir. Und das wird ja immer Hand in Hand gehen, auch mit dem, was vielleicht zum Social Media Mindestalter gesagt wird. Und da stellen wir uns auf September ein. Ne? Die große Rede zur Lage der EU. Da will von der Leyen quasi das Gesetzespaket vorstellen. Das ist
10: also ich würde eine zweigeteilte Wette eingehen, dass der Gesetzesvorschlag von der EU-Kommission sehr frisch nach der Sommerpause kommt. Das ist, glaube ich, eine Wette, mit der man nicht viel gewinnen kann. Wann das dann bis zu Ende diskutiert ist, bis sich das Parlament, bis sich die unterschiedlichen Mitgliedstaaten auf was geeinigt haben, das wäre schon eine etwas schwierigere Wette.
5: Alles klar. Dann gebe ich jetzt mal keinen Einsatz, sondern wir beide schauen im September drauf und sprechen dann wieder. Christian, ich danke dir für diese Analyse, für diese Folge. Hat mir viel Spaß gemacht. 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Allen voran in ARD Sounds. Und damit sage ich tschüss, bis zum nächsten Freitag. Mein Name ist Katrin Schmidt. So, und wie natürlich immer gibt's einen Hörtipp von mir. 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
14: Um 16.30 Uhr mit Kevin Arnold. Kanzler und CDU-Chef Merz hat den Rücktritt von Unionsfraktionschef Spahn als richtig und unvermeidlich bezeichnet. Er hatte Spahn vorher selbst aufgefordert, sein Amt abzugeben. Merz erklärte, Glaubwürdigkeit sei in der Politik das höchste Gut. CSU-Chef Söder sagte, die Entscheidung Spahns verdiene allergrößten Respekt. Ähnlich äußerte sich SPD-Fraktionschef Mirsch. Weniger Wohlwollen kam von der Opposition. Der Chef der Linksfraktion Pellmann sagte, der Rücktritt komme zu spät. Und auch die Grünen-Vorsitzende Brandner sagte, er sei längst überfällig. Sollte Social Media bis zu einem bestimmten Alter grundsätzlich verboten sein? Viele Experten und Politiker fordern genau das. Der Bundesverband der Verbraucherzentralen hält ein Verbot aber weiter für den falschen Weg. Aus der Nachrichtenredaktion Maren Weil.
2: Durch ein pauschales Verbot werden Jugendliche ausgeschlossen. Das jedenfalls meint die Vorsitzende des Verbraucherzentralen Verbands POP. Sie fordert in den Funke-Medien stattdessen, die Suchtgefahr zu minimieren. Gefährlich für Jugendliche seien manipulierende Elemente wie Autoplay oder das endlose Scrollen auf den Plattformen und auch, dass Minderjährige immer wieder aufgefordert würden, persönliche Daten freizugeben, wie den Standort oder Kontakte. Das müsse eingeschränkt werden.
14: Bundesdigitalminister Wildberger ist besorgt über die Abhängigkeit von digitalen Technologien aus dem Ausland, vor allem aus den USA. Im ARD-Interview der Woche machte Wildberger deutlich, wie wichtig digitale Souveränität aus seiner Sicht ist. Dass Firmen wie Microsoft, Behörden und Unternehmen in Deutschland keine Updates mehr anbieten, sei ein denkbares Szenario. In den USA habe es schon vergleichbare Fälle gegeben. Vorsichtiges Aufatmen im Müritz-Nationalpark. Nach Angaben des Landkreises Mecklenburgische Seenplatte ist das Feuer dort eingekesselt. Sogenannte Wasserriegel seien aufgestellt worden, die den Boden und die Bäume bewässern. Damit soll verhindert werden, dass sich der Brand weiter ausbreitet. Die Löscharbeiten bleiben aber schwierig, weil sich im Brandgebiet ein ehemaliger Truppenübungsplatz mit Altmunition im Boden befindet. An diesem Wochenende stehen die letzten beiden Partien der Fußball-Weltmeisterschaft an. Heute Abend um 23 Uhr spielen Frankreich und England in Miami um Platz 3. Aus dem ARD-WM-Team Felix Gerhardt.
15: Für Frankreichs Didier Deschamps wird es nach 14 Jahren das letzte Spiel als Nationaltrainer sein. 2018 hat er die Equipe Tricolore in Russland zum WM-Titel geführt. Nun hat er für das Spiel um Platz 3 einige Änderungen in der Startelf angekündigt. Englands Trainer Thomas Tuchel betonte, dass niemand dieses Spiel noch spielen wolle. Es sei jedoch ein offizielles Spiel gegen eines der besten Teams der Welt. Vor dem morgigen Finale hat Spaniens Trainer Luis de la Fuente Entwarnung bei Superstar Lamine Yamal gegeben. Nach dem Halbfinale hatte er noch Oberschenkelprobleme.
14: Das waren die Nachrichten. Das Wetter, vor allem im Süden von Baden-Württemberg, sind Schauer und Gewitter unterwegs. In Hessen und Rheinland-Pfalz dagegen ist es meist trocken und auch die Sonne scheint. Die Höchstwerte liegen zwischen 22 und 29 Grad. In der Nacht kühlt es ab auf 17 bis 10 Grad. Morgen örtlich noch Schauer, sonst oft sonnig und nicht mehr so warm. Maximal 25 Grad. Die Zeit 16.33 Uhr.
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14: Vorsicht auf der A7, Fulda Richtung Kassel. Zwischen Kirchheimer Dreieck und Bad Hersfeld West liegen Reifenteile auf der Fahrbahn. A5 Kassel Richtung Frankfurt. Zwischen Bad Homburger Kreuz und Nordwestkreuz Frankfurt 5 Kilometer Stau. Die A7 Fulda Richtung Würzburg. Zwischen Fulda Dreieck und Bad Brückenau Wildflecken 8 Kilometer Stau ab der Raststätte Utrichshausen. A8 Stuttgart Richtung München. Zwischen Eichelberg und Mühlhausen 4 Kilometer Stau. A60 Rüsselsheim Richtung Mainz zwischen Rüsselsheim Mitte und Mainz-Spitz-Dreieck. 5 Kilometer Stau und stockender Verkehr wegen Löscharbeiten. Die A60 Mainz-Rüsselsheim ist zwischen Mainz-Spitz-Dreieck und Bischofsheim nach einem Unfall gesperrt. Dadurch 3 Kilometer Stau ab Ginsheim-Gustersburg. Und A81 Stuttgart Richtung Heilbronn zwischen Ludwigsburg-Nord und Pleidelsheim. 4 Kilometer Stau an einer geräumten Unfallstelle.
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16: Das triggert mich. der ist ganz klar ein Narzisst. Solche Sätze hört man heute überall. In Beziehungen, im Büro, auf Social Media. Begriffe wie Triggern, Gaslighting oder narzisstisch stammen ursprünglich aus der Psychologie bzw. Psychotherapie und sie sollten eigentlich helfen, psychische Erkrankungen oder schädliche Verhaltensweisen präzise zu beschreiben. Aber inzwischen sind sie längst Teil unserer Alltagssprache geworden. Beim Dating analysieren Menschen plötzlich Bindungsstile, Freundschaften werden auf Red Flags abgeklopft, also rote Flaggen, auf die man aufpassen sollte, und Konflikte werden mit psychologischen Diagnosen erklärt. Warum ist diese Therapiesprache so attraktiv? Und wie ist dieser Jargon überhaupt aus Fachbüchern und Therapiesitzungen in unseren Alltag gesickert? Darüber spreche ich mit dem Linguisten Arnulf Deppermann. Er forscht am Leibniz-Institut für deutsche Sprache in Mannheim zu Kommunikation und Sprachwandel. Triggert Sie als Linguist eigentlich das Wort triggern?
17: Ja, in gewisser Weise schon. Es gehört zu einem der Begriffe, die sich in den letzten Jahren zunehmend ausgebreitet haben, vor allem in Social Media. Sicherlich auch, da wissen wir noch weniger drüber, auch in privaten Gesprächen im Alltag. Das ist bemerkenswert, weil es eben ursprünglich einer psychologischen Fachsprache entstammte und deswegen natürlich auch eigentlich in einen ganz bestimmten fachlichen und diagnostischen Kontext gehört und eigentlich von Alltagsmenschen, zumindest seiner ursprünglichen Bedeutung nach, gar nicht so einfach anzuwenden ist.
16: Also wenn ich so Begriffe, mich mit so Begriffen wie Trauma oder so um mich werfe, dann soll das ja wahrscheinlich auch ausdrücken, ich kenne mich aus mit psychologischem.
17: Genau. Also fachlich spricht man da ja in der Linguistik oder auch in der Psychologie von der Inanspruchnahme von epistemischer Autorität. Also das heißt, ich habe so etwas wie eine scheinbar fachliche Autorität, um bestimmte Dinge zu erkennen und zu diagnostizieren. Nehmen Sie den Begriff Trigger. Ja, wenn ich von Trigger spreche, dann spiele ich damit natürlich an auf einen psychologischen Kenntniskontext, der etwas mit Trauma, mit psychodynamischen Mechanismen zu tun hat. Und das ist was ganz anderes, als wenn ich sage, der geht mir auf die Nerven.
16: Ich reiß auch ein bisschen die Deutungshoheit. Mach's
17: ja
16: mir zu eigen.
17: Und man spricht in der Forschung von Epistemic Inequality. Da bestand die Idee oder besteht immer noch die Idee, dass Menschen gewisse Unrechtserfahrungen oder Leiterfahrungen, Verletzungserfahrungen, die sie nicht ausdrücken können, dass diese Menschen benachteiligt werden, weil ihre Verletzungserfahrungen nicht anerkannt werden. In dem Moment, wo sie sie zum Beispiel durch solche Begriffe kategorisieren können, haben sie eine ganz andere Position im gesellschaftlichen Diskurs. Sie können sich als Opfer darstellen, und zwar als legitimes Opfer. Sie können sich auch als jemand darstellen, Stichwort epistemische Autorität, der das, was ihm oder ihr angetan wird, objektiv darstellen kann. Und damit finden sie natürlich im gesellschaftlichen Diskurs auch eine Anerkennung bis hin natürlich auch zur psychologischen oder medizinischen Behandlung. In Fällen, wenn man sagt, das sind eigentlich, oder wie man früher gesagt hätte, es sind normale Alltagsprobleme, mit denen jeder zu kämpfen hat, dass diese Probleme plötzlich einen viel, viel gravierenderen Status bekommen. Und ja, wir sehen sowohl im gesellschaftlichen Diskurs, aber auch zum Beispiel in der psychologischen Versorgung der Bevölkerung die Konsequenzen, die das hat. Nicht? Also wenn Sie zum Beispiel das Thema Trauma nehmen oder auch das Thema ADHS nehmen, dann sehen Sie, dass viele Leute jetzt mittlerweile sich als behandlungsbedürftig sehen, die sich früher nie als behandlungsbedürftig gesehen hätten. Und das führt zu einer Überlastung unserer psychotherapeutischen Versorgung, die dann dazu führt, dass tatsächlich teilweise die wirklich schweren Fälle keine Versorgung mehr bekommen.
16: Trauma meinte früher ja auch schwere psychische Schäden, etwa nach Krieg oder Unfällen. Und heute, also ganz flapsig ja mal ausgedrückt, sprechen Menschen ja auch teilweise von, oh, ich hatte so ein traumatisches Date.
17: Genau. Es gibt eine interessante Theorie des Psychologen Haslam, eines australischen Psychologen, der sagt, es gibt eine ganz generelle gesellschaftliche Tendenz seit den 1980er Jahren, die in den sicher letzten 10, 15 Jahren sich weiter erheblich verstärkt hat, nämlich dass der Begriff der Schädigung oder der Verletzung zum einen zu einem sozusagen zentralen Begriff des gesellschaftlichen Diskurs geworden ist, aber vor allem auch, dass sich damit unser Verständnis, und mit unser meine ich jetzt das, was man gerade auf Social Media sieht oder eben auch in weiten Teilen der Bevölkerung der Fall ist, erheblich ausgedehnt hat. Das heißt, Kriegserfahrung, Vergewaltigung, schwere Unfälle und solche Dinge, also Menschen, die sich in einer Situation von körperlicher, extremer, Schädigung oder Lebensgefährdung bei gleichzeitiger Hilflosigkeit befunden haben. So, das ist eigentlich die ursprüngliche Definition von traumatischer Situation. Man muss sagen, nicht alle Menschen, die so eine Situation erleben, haben dann auch eine posttraumatische Belastungsstörung. Aber gut, das ist eigentlich der Begriff von Trauma, den man ursprünglich hatte. Und wir sehen heute, wie Sie gesagt haben, es gibt traumatische Dates. Für viele Corona-Leugner war die Corona-Zeit traumatisch, weil es soziale Kontaktbeschränkungen gab. Und das sind natürlich dann Ausweitungen des Begriffs, die einfach nicht den gravierenden Status und auch überhaupt nicht die Symptomatik erreichen, die mit einer posttraumatischen Belastungsstörung eigentlich assoziiert ist. Also wo sie eben massive Aufmerksamkeitsstörungen, Gedächtnisstörungen, Flashbacks, extreme emotionale Labilität und so weiter haben, die sie eigentlich im Alltag gar nicht mehr funktionsfähig macht.
16: Dieses Phänomen, dass Fachsprache in die Alltagssprache sickert, eben jetzt beispielsweise an diesem Traumabegriff mal durchdekliniert, nennt man ja auch Concept Creep. Wir hatten jetzt von Trauma gesprochen und es ist ja mit Sicherheit schon so, dass es auch helfen kann. Jetzt ein weiterer Traumabegriff. Manche sprechen heute von Bindungstrauma. Ja, wenn das Verhältnis des Nachwuchses von den Kindern zu den Eltern eben durch starke Vernachlässigung geprägt war, durch Gewalt geprägt war, dann haben wir natürlich keinen Krieg oder dann haben wir keine Vergewaltigung oder dann haben wir keinen Unfall. Und insofern würde das nicht als traumatisch gelten, nach der ganz, ganz klassisch alten Deutungsweise. Aber man kann, denke ich, schon zugestehen, dass für ein Kind ein Aufwachsen in einem lieblosen Elternhaus durchaus traumatisch sein kann.
17: Also ich glaube, es ist natürlich zum einen wichtig zu sehen, möchte ich nur noch sagen, dass es nicht darum geht, andere Formen oder vielleicht im Verhältnis minderer Formen von psychologischer Belastung oder Problemen zu bagatellisieren oder zu erklären, sie seien nicht relevant. Ich glaube, es geht eher darum, dass man sich fragen muss, es geht einerseits um die Präzision der Begriffe, also ja, was ist genau eine traumatische Schädigung und was ist zum Beispiel, nehmen wir jetzt zum Beispiel mal, jemand ist durch eine Prüfung gefallen, ja, dann würden Leute oft sagen heutzutage, ja, oh, das war ein Trauma für mich, ich habe die Führerscheinprüfung nicht bestanden. So, ich will überhaupt nicht bestreiten, und das ist für viele Leute so, dass zum Beispiel dadurch Prüfungsangst entstehen kann, die vielleicht sogar psychologisch behandlungsbedürftig ist. Ja? Trotzdem ist es natürlich einfach etwas anderes, was einen anderen Status hat, was andere Symptome hat und auch einen anderen, nämlich in dem Fall viel, viel eingeschränkteren Belastungsgrad und Konsequenzen für ihr gesamtes Alltagsleben hat.
16: Aber jetzt mal weg vielleicht kurz von dem Traumabegriff. Fallen Ihnen noch andere Beispiele für diese Art von Concept Creep ein?
17: Ja, also Autismus ist sicherlich ein ganz wichtiges Beispiel. Wenn wir denken, was war vielleicht in den 80er Jahren, was war da Autismus? War das wirklich eine ganz, ganz schwere Störung des kommunikativen Verhaltens, der Fähigkeit überhaupt an Kommunikation teilnehmen zu können, an Beziehungen herstellen zu können zu anderen Menschen. Heute wird oft von Autismus geredet bei Menschen und die, vor allem die sich auch selber zuschreiben, ich bin Autist, Autistin, die eigentlich sozial fast völlig unauffällig sind und vielleicht nur einen gewissen Empathiemangel haben. Und da sehen Sie natürlich, dass der Begriff letzten Endes nicht mehr sehr viel sagt als solcher, weil wenn Sie auf der einen Seite Leute haben, die überhaupt nicht kommunizieren können, die zum Teil auch gar nicht sprechen können und die nur praktisch auf jede Situation mit Aggression reagieren oder mit völligem sozialem Rückzug und ja, Insensitivität gegenüber jedem sozialen Reiz auf der einen Seite des Spektrums, und auf der anderen Seite haben sie Leute, die vielleicht gewisse Anzeichen der emotionalen Befindlichkeit ihres Gegenübers übersehen, dann sagt der Begriff nichts mehr. Und das ist sicherlich ein extremes Beispiel, der Begriff Autismus, an dem wir diese Ausdehnung finden. Wir sehen es zum Beispiel auch beim Begriff der Abhängigkeit, ja, oder Addiction im Englischen. Ja, klassisch war Abhängigkeit immer auf Alkohol und Medikamente bezogen.
16: Also Sucht.
17: Heute sehen wir Sucht, genau. Ja, heute, genau, richtig. Vielleicht besser, jetzt von Sucht zu sprechen. Jetzt kann man natürlich oft von Internetsucht zum Beispiel oder Kaufsucht reden hören. Der Mechanismus ist natürlich ein ganz anderer. Das muss man sehen, wie so eine Abhängigkeit entsteht. Dass das trotzdem in einer gewissen Weise als Abhängigkeit zu beschreiben ist, dass es massive psychische und vor allem auch soziale Konsequenzen oft hat für das Leben dieser Menschen und für ihre Umgebung, ist unbestritten. So, und da sehen wir natürlich auch die positive Seite, nämlich dass eben ja Probleme beschreibbar wären, auch gesellschaftlich überhaupt eine Anerkennung finden, Aufmerksamkeit finden und natürlich auch dann ja Weisen entwickelt werden, wie man sie behandeln kann, die früher eben nicht der Fall waren. Historisch, Sie haben eben noch, um da auf den Punkt nochmal zurückzukommen, was hat, in welcher historischen Tradition steht das? Ich habe eben gesagt, es gibt verschiedene Traditionen, die auch wiederum untereinander miteinander zusammenhängen. Die eine ist, was wir eben schon angesprochen haben, es gibt diese zunehmende Tendenz in den letzten Jahren, eben Verletzlichkeit zu einem Zentralwert in unserer Gesellschaft zu machen. Ich meine, wir kennen das auch in der Diskussion über Humor. Ja, Humor wird in erster Linie heute auch danach beurteilt, ob sich irgendjemand dadurch verletzt fühlt. Und vieler Humor ist aggressiv, klar. Wissen Sie, wenn Sie Comedies oder
18: Stand-up-Comedian oder so anschauen.
17: Genau. Die funktionieren in erster Linie darüber, dass bestimmte Personen oder soziale Gruppen aufs Korn genommen werden, so die sich dann natürlich verletzt fühlen können. Und dann kommt die Cancel- und Zensurdebatte, wer sich verletzt fühlt, ob der beanspruchen kann, dass er Recht hat und dass das jetzt nicht mehr gesendet werden darf oder nicht veröffentlicht werden darf und so weiter. So, also das ist, wir sind insofern bei dieser sogenannten Psychiatrisierung der Gesellschaft und dem Conceptual Creak und dem Psychosprech, also diesen ganzen Dingen, die auch mit der Verwendung psychologischer Begriffe zu tun haben, das ist ein Teil einer großen gesellschaftlichen Entwicklung, die das Thema der Verletzlichkeit ins Zentrum stellt und zu einem zentralen Kriterium unseres sozialen Miteinanders macht. Das ist eine Sache. Die andere Sache ist, dass wir natürlich schon seit der 68er-Bewegung und auch der damaligen Konjunktur der Psychoanalyse ein psychologisches Denken zunehmend in unsere Gesellschaft eingezogen ist, was es vorher nicht gab.
18: Vielleicht können wir das mal ganz kurz sortieren, ja, weil der Punkt ist natürlich, dass es auf der einen Seite schön und gut ist, wenn wir Wahrnehmung erhöhen und Sensibilität erhöhen für Mitmenschen, andere Erfahrungen machen, wie wir schwerere Erfahrungen machen, wie wir, die ausgegrenzt wurden, die stigmatisiert, beschämt wurden oder deren Leid vielleicht auch nicht gesehen wurde. Ja, dass wir da generell praktisch sensibler dafür sind, erhöht ja vielleicht auch die Wahrscheinlichkeit, dass diese Menschen Hilfe und Anerkennung bekommen. Auf der einen Seite. Auf der anderen Seite hat natürlich dieses sich selbst als Opfer inszenieren. Und ich meine jetzt wirklich nicht die Personen, die jetzt wirklich davon betroffen sind, also die wirklich Opfer wurden. Aber es kann natürlich auch Vorteile haben, sich als Opfer zu stilisieren, auch wenn man keines ist, weil man damit natürlich zumindest empathische Menschen zu allen möglichen Anstrengungen bewegen kann.
17: Ja, Sie weisen hier auf sicherlich die Seite hin, die ambivalent und in der negativen Form natürlich auch besonders problematisch ist. Ambivalent natürlich in dem Sinne, weil seinen Opferstatus geltend zu machen in den Beziehungen oder in der Öffentlichkeit und daraus auch bestimmte Rechte zu fordern, auf Hilfe zum Beispiel oder vielleicht auch auf Bestrafung der Täter oder auf Unterstützung, das ist natürlich sicherlich in vielen Kontexten absolut legitim. Und wir sehen das ja jetzt zum Beispiel gerade auch im Kontext Gewalt gegen Frauen. Oder jetzt zum Beispiel genau, wo wir auch so ein Conceptual Creep haben, ist die virtuelle Vergewaltigung. Ne?
18: Ja.
17: Das ist natürlich einfach eine Neubildung, weil hier wird zum Beispiel gar nicht körperlich, was ja eigentlich immer Zentralbestandteil von Vergewaltigung war, gegen das Opfer vorgegangen, sondern es geht ja um eine Art von Identitätsdiebstahl und Missbrauch in der sexuellen Sphäre. Und da kann man natürlich sehen, dass das, also zumindest aus meiner Sicht, ein großer Fortschritt ist, wenn hier ein entsprechendes Bewusstsein und auch eine entsprechende Gesetzgebung durchgeführt wird. So, das sind die positiven Seiten. Wir sehen natürlich andererseits die negativen Seiten darin, dass der Opferstatus, der sich mit dieser Psychopathologisierung, also wie zum Beispiel nicht, ich habe ADHS, ich habe ein Trauma, ich bin Autist und so weiter, verbindet oft zu einer Art von Selbstzuschreibung, von Hilflosigkeit führt, die womit der Betreffende in Anspruch nimmt, die Betreffende, ich habe eine Krankheit, die ist objektiv, die hat einen medizinischen Status, dagegen kann ich nichts machen. Das gibt mir aber den Anspruch auf Schonung, bestimmte Verpflichtungen nicht erfüllen zu müssen, auf Hilfe, dass die Anforderungen, die an andere gestellt werden, aber nicht an mich zu stellen sind, in der Partnerschaft, am Arbeitsplatz. ohne aber selbst auch die Mitverantwortung zu akzeptieren, daran zu arbeiten, wie das ja im klassischen psychologischen Verständnis eigentlich immer gewesen ist. Nicht? Wenn Sie in Psychotherapie gehen, dann ist das nicht die Autowerkstatt, ja, wo Sie Ihr Auto hinfahren und sagen, so, ich brauche neue Zündkerzen, bitte auswechseln, und ich als Besitzer habe nichts damit zu tun, sondern das macht die Werkstatt. Sondern psychologische Behandlung heißt natürlich immer als erstes selbst die Bereitschaft und dieses Engagement mitzubringen, auch wenn es sehr weh tut, und das tut immer weh, wenn es ernsthaft ist, an den eigenen Problemen zu arbeiten, eigene Vermeidungsstrategien aufzugeben, sich mit unangenehmen Einsichten, die man lieber nicht haben will, auseinanderzusetzen und so weiter. Ich möchte vielleicht noch einen Punkt sagen, auch wie sich das gesellschaftlich verändert hat. Es gibt ein sehr, sehr, sagen wir mal, damals folgenreiches und wichtiges Buch vom Soziologen Irving Goffman von 1963, und das hieß Stigma. So, das Stigma, Techniken zur Bewältigung beschädigter Identität. Und er sagt damals, das Wichtigste, was eigentlich eine der wichtigsten Dinge im sozialen Verkehr ist für Menschen, Stigmatisierung. Das heißt, da können Sie jetzt sagen, Opferstatus und Schädigung zu verbergen. Also sozusagen so zu tun, als hätte ich es nicht, als käme ich gut damit zurecht und so weiter. Mhm. Man kann sagen, dass heutzutage sich das in vielen sozialen Szenen genau umgekehrt hat. Mhm. Opfersein ist ein Distinktionsmerkmal. Das ist eine Qualität. Wenn Sie hochsensibel sind, dann sind Sie nicht jemand, der in erster Linie nicht sozial funktionsfähig ist, sondern der Dinge wahrnehmen kann, die andere nicht wahrnehmen kann, und der viel tiefer empfindet. Das ist eine vollkommene Umwertung sozusagen von psychischer Beeinträchtigung auch in der alltäglichen Funktionsfähigkeit gegenüber der, die wir im gesellschaftlichen Klima zum Beispiel in den 1950er, 60er Jahren hatten. Und wieder recht verstanden. Ich will nicht sagen, früher war es besser. Ja, ich will nur sagen, was der gravierende Wandel ist und welche teilweise auch Problem dieser Wandel dann zumindest in gewissen Fällen nach sich zieht.
18: Wir haben jetzt eben beide Seiten mal ein bisschen beleuchtet. Wir haben geschaut, was die positiven Seiten dieser Entwicklung sind, dass Begriffe aus dem Psychologischen sich ausweiten und in die Alltagssprache sickern, eben das emotionale Vokabular wächst. Menschen reflektieren Beziehungen vielleicht auch stärker, weil sie eher eben die Begriffe dafür haben und eben Sprache ja auch helfen kann, so Erfahrungen zu strukturieren. Aber wir haben jetzt eben auch über die Gefahren gesprochen. Es wird dann inflationär benutzt, vielleicht verwässert es auch die Bedeutung der Begriffe. Es fördert vielleicht auch ein bisschen so dieses sich zurückziehen in eine Hilflosigkeit, in eine Ohnmacht. Und dann gibt's ja auch das Phänomen, dass diese Begriffe halt sehr ungenau benutzt werden. Ich selbst habe es, glaube ich, auch schon gesagt, in der Hinsicht bin ich ein bisschen zwanghaft. Ja, da ging's, glaube ich, um meinen Tischkalender, glaube ich. Ich habe noch so einen total altmodischen Tischkalender und der muss immer so auf Kante liegen. Und dann habe ich vor kurzem auch zum Kollegen gesagt, da bin ich ein bisschen zwanghaft. Man flaxt ja auch gerne mit diesen Begriffen manchmal rum.
17: Ich glaube aber, das ist eben auch genau das. Das ist ein Element des Sprachwandels in unserer Gesellschaft, der einen größeren Mentalitätswandel sicherlich auch darstellt. Und man kann sich dem sicherlich nicht entziehen. Das ist insofern grundsätzlich auch wahrscheinlich nicht problematisch. Es wird eben, wie Sie auch schon gesagt haben, es wird eben natürlich problematisch, wenn es dazu führt, dass man damit zum Beispiel andere manipuliert oder dass man auch seine eigene Verantwortung eben nicht mehr sieht. Und ich meine, wir haben zum Beispiel ein ganz großartiges Beispiel in Giselle Pellicot, wo man sieht, wie jemand, der zweifellos einen ganz massiven Opferstatus hat, das geschafft hat, genau aus diesem Opferstatus herauszutreten, aktiv zu werden und dagegen zu arbeiten und natürlich in dem Fall auch eine enorme gesellschaftliche und politische, juristische Wirkung zu erzeugen. Da sieht man eben gerade, dass Opfersein nicht automatisch heißt, ich bin hilflos, ich muss jetzt alle Arten von Schonung, Rücksichtnahme und Verboten für andere erwirken, sondern ich kann selber aktiv werden, ich kann mich wehren und ich kann aber auch selber dafür sorgen, dass ich selber zu einem gelungenen Leben finde.
18: Wir haben jetzt darüber gesprochen, wenn Therapiesprache insofern strategisch eingesetzt wird, dass ich mich selbst zum Opfer mache. Aber es kann ja auch strategisch eingesetzt werden, indem man den anderen zum Täter macht. Also zum Beispiel in so einem Beziehungsstreit. Du gaslightest mich, du bist ein Narzisst. Was passiert denn eigentlich sprachlich in solchen Momenten? Und was ist sozusagen der Vorteil, den anderen einfach dieses Label aufzudrücken?
17: Wissen Sie, es ist ja oft so, dass psychologische Erfahrungen in Beziehungen sind oft diffus, ja. Da fühlt man sich nicht wohl. Man fühlt sich irgendwie nicht gut behandelt. Diese psychologischen Begriffe sind ja scheinbar erstmal deskriptiv, nicht? Ich meine, der Begriff Narzissmus zum Beispiel ist ja ursprünglich ein deskriptiver Begriff, also ein rein beschreibender Begriff für ein bestimmtes Bild von psychologischer Symptomatik. Dann hat man überlegt, welche Ursachen kann das haben. Aber es ist rein deskriptiv und vielleicht sogar auch erstmal ein Begriff bei Narzissmus, ja nicht so stark, aber eigentlich sonst bei pathologischen Kategorien, die sich auf ein Leiden beziehen. So, die in Beziehungsstreits werden diese Begriffe natürlich aber moralisierend, normativ als Waffe benutzt. Das heißt, da geht es nicht einfach nur den anderen irgendwie zu beschreiben, sondern natürlich damit Schuld zuzuweisen und damit auch diese Schuld natürlich einseitig zuzuweisen. Und da sind wir wieder an dem Punkt, den wir eben hatten, dem auch sozusagen die höheren wissenschaftlichen Weihen zu verleihen.
18: Auf TikTok gibt's ja eben auch Videos wie 5 Zeichen, dass dein Partner Narzisst ist. Mhm. Warum verbreiten sich denn solche psychologischen Erklärungen dort, also auf diesen Social-Media-Plattformen, so gut?
17: Ja, ich glaube, also einmal nach meinen eigenen Forschungen, ganz anderer Forschung zu Kommunikation unter Jugendlichen. Jugendliche sind primäre Nutzer von sozialen Medien, gerade in TikTok. Und was ich feststellen konnte, ist, dass das Jugendalter

0: in Gesprächen, da dreht sich unablässig darum. So, dass solche Angebote dann, was weiß ich, von Brigitte oder auf TikTok und auf irgendwelchen Medien ein riesiges Echo finden, das ist ganz klar, weil die Leute suchen genau nach solchen Diagnostika.
1: Ne? Also so also einfache Diagnose. Kategorien auch.
0: Ja, wo sie sagen, wenn einer das und das macht, so ein Mapping, ja, so eine Zuordnung, dann weiß ich, wie der einzuschätzen ist. Warum auch? Das schafft natürlich Verhaltenssicherheit. Das ist für die Leute sehr wichtig. Und, wie wir eben schon gesagt haben, es ist gleichzeitig ein Machtinstrument, dass man andere damit eben ja kontrollieren, kategorisieren kann, auch moralisieren kann und damit eine höhere Legitimität hat, als wenn man nur sagt, also ich finde, der verhält sich jetzt aber nicht gut oder den finde ich aber irgendwie komisch. Das ist natürlich, sagen wir mal, sehr schwach, wenn man nur das sagen kann. Ja. Aber wenn man sagen kann, ja, das ist ein Narzisst oder das ist ja ein Psychopath oder ein Soziopath oder eine antisoziale Persönlichkeit, dann habe ich damit natürlich was viel Gewichtigeres gesagt, was anscheinend einen viel größeren Rechtsanspruch hat. Das ist das eine. Und das andere ist, sagen wir, die vereinfachende und aber sehr mächtige Moralisierung, simplifizierende Moralisierung des Verhaltens anderer. Ich meine, wenn ich jemand anderen einfach als Narzisst oder pathologischen Fall abwerte, dann nehme ich ihn ja nicht mehr als jemand, mit dem man überhaupt noch irgendwas aushandeln oder klären kann oder den man auch vernünftig beeinflussen kann, war, sondern der ist für mich abgeschrieben und das sieht man im öffentlichen Diskurs, welche verheerenden Folgen das auch hat, ja, dass eigentlich dann nur noch übereinander in einer absolut abwertenden Form geredet wird, die natürlich dann auch ja jedes Gespräch oder Dialog verunmöglicht. Und ich denke, das ist im Privaten sicherlich auch so. Also diese Polarisierung der Gesellschaft, die wir sehen, die wird hier natürlich stärker eher auch von der linksliberalen Seite durch solche Kategorisierungen auch mitbetrieben. Das muss man ganz klar sehen. Das sind nicht nur die Rechten, die durch Hate Speech und Beleidigungen und Beschimpfungen das betreiben, sondern durch diese Art von psychologisierender Abwertung und Diskreditierung des anderen auch andere eigentlich so moralisch disqualifizieren, dass sie als Gesprächspartner ausfallen.
2: 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Darüber habe ich mit dem Linguisten Arnulf Deppermann gesprochen. Mein Name ist Nadine Zeller, Produktion SWR 2026.
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1: 17 Uhr. Lob und Kritik nach Rücktritt von Unionsfraktionschef Spahn. Verbraucherschützer gegen Social-Media-Verbot für Kinder. FIFA löscht 7 Millionen Hasskommentare. Das Wetter am Abend und in der Nacht. Einzelne Schauer, morgen teils sonnig, teils bewölkt bis 25 Grad. Mein Name ist Kevin Arnold. Kanzler und CDU-Chef Merz hat den Rücktritt von Unionsfraktionschef Spahn in der Leihmutter-Affäre als richtig und unvermeidlich bezeichnet. Er hatte Spahn vorher selbst aufgefordert, sein Amt abzugeben. Aus der Nachrichtenredaktion Christine Schumann.
2: Glaubwürdigkeit sei in der Politik das höchste Gut, erklärte Merz. CSU-Chef Söder und Vize-CDU-Chefin Prien

0: sagten, die Entscheidung Spahns verdiene allergrößten Respekt. Ähnlich äußerte sich SPD-Fraktionschef Miersch. Weniger Wohlwollen kam von der Opposition. Der Chef der Linksfraktion Pellmann sagte, auch wegen der Maskenaffäre, der Rücktritt Spahns komme zu spät. Und auch die Grünen-Vorsitzende Brandner bezeichnete den Rücktritt als längst überfällig.
1: Sollte Social Media bis zu einem bestimmten Alter grundsätzlich verboten sein? Viele Experten und Politiker fordern genau das. Der Bundesverband der Verbraucherzentralen hält ein Verbot aber weiter für den falschen Weg. Aus der Nachrichtenredaktion Maren Weil.
2: Durch ein pauschales Verbot werden Jugendliche ausgeschlossen. Das jedenfalls meint die Vorsitzende des Verbraucherzentralen Verbands POP. Sie fordert in den Funke-Medien stattdessen, die Suchtgefahr zu minimieren. Gefährlich für Jugendliche seien manipulierende Elemente wie Autoplay oder das endlose Scrollen auf den Plattformen und auch, dass Minderjährige immer wieder aufgefordert würden, persönliche Daten freizugeben, wie den Standort oder Kontakte. Das müsse eingeschränkt werden.
1: Tödlicher Unfall in Hanau. Nach Polizeiangaben ist ein Streifenwagen mit einem Fußgänger zusammengestoßen. HR-Reporter Marco Schleicher.
3: Der Zusammenstoß ist demnach am frühen Morgen passiert. Und zwar in der Auheimer Straße. Der Mann ist noch an der Unfallstelle gestorben. Die Unfallstelle war auch Stunden später noch für Ermittlungen gesperrt. Wie es zu dem Unfall kam, ist noch nicht bekannt. Ebenfalls ungeklärt ist, ob sich die Beamten auf einer Einsatzfahrt befunden hatten. Polizei und Landeskriminalamt ermitteln.
1: Nachdem in Kelkheim im Taunus eine 58-Jährige mutmaßlich von ihrem Mann getötet worden ist, organisiert die Stadt heute Abend eine Gedenkveranstaltung. Sie findet um 18.30 Uhr auf dem Marktplatz in der Nähe des Tatorts statt. Die Kirchengemeinden wollen sie gestalten. HR-Reporter Andreas Heigen.
4: Bürgermeister Kündiger teilte mit, dass Geistliche der katholischen und der evangelischen Kirche vor Ort sein werden. Ebenso ein Vertreter der kroatischen Gemeinde. Bei der Feier wolle man gemeinsam mit der Familie trauern und dem Opfer gedenken. Man wolle auch für diejenigen da sein, die mit dem Geschehen weiterleben müssen. Am Dienstagabend hat ein 60-Jähriger seine Frau auf offener Straße mit einer Machete getötet, laut Staatsanwaltschaft aus Besitzdenken und Eifersucht.
1: Eintracht Frankfurt meldet einen Neuzugang. Der Fußball-Bundesligist hat den Mittelfeldspieler Noel Aseko vom FC Bayern unter Vertrag genommen. Der 20-Jährige hat sich für 5 Jahre verpflichtet. Nach Medienberichten zahlt die Eintracht 13 Millionen Euro Ablöse für den deutschen U21-Nationalspieler. Das waren die Nachrichten. Das Wetter. Heute Abend kann es einzelne Regenschauer oder kurze Gewitter geben. Oft bleibt es aber trocken. In der Nacht am ehesten im Südosten von Hessen Schauer oder Gewitter. Es kühlt ab auf 16 bis 10 Grad. Morgen in ganz Hessen kühler, höchstens 18 bis 25 Grad. Dazu oft sonnig, im Norden mehr Wolken, Regen und Gewitter aber wohl nur vereinzelt. Die weiteren Aussichten auch in der neuen Woche nur noch mäßig warm bis warm. Montag bis 25, Dienstag bis 26 Grad. Dazu mal Sonne, mal Wolken, kaum Regen. Die Zeit 17.04 Uhr.
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1: Vorsicht auf der A7 Kassel Richtung Fulda. Zwischen Malzfeld und Homberg-Efze ist ein Fahrradfahrer auf der Fahrbahn. A5 Kassel Richtung Frankfurt zwischen Homberg-Bad Homburger Kreuz und Nordwestkreuz Frankfurt 5 Kilometer Stau. A7 Fulda Richtung Würzburg zwischen Fulda A3 und Bad Brückenau Wildflecken 8 Kilometer Stau ab der Raststätte Utrichshausen. A8 Stuttgart Richtung München zwischen Eichelberg und Mühlhausen 4 Kilometer Stau. A60 Rüsselsheim Richtung Mainz zwischen Rüsselsheim Mitte und Mainz-Spitz-Dreieck, Aufräumarbeiten auf dem rechten Fahrstreifen. Und die A81 Stuttgart Richtung Heilbronn zwischen Ludwigsburg Nord und Pleidelsheim, 4 Kilometer Stau.
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6: Hi ChatGPT, was für ein Wochentag war eigentlich der 11. September 2001?
7: Das war ein Dienstag.
6: Okay, korrekt. Und was für ein Wochentag war der 15. Oktober 987?
7: Ein kurzer Moment. Es war ein Samstag. Nach dem damals verwendeten julianischen Kalender.
6: Sie klingt auch ein bisschen betrunken.
8: Sie klingt traurig. Ich glaube, weil du mit dem 11. September angefangen hast, ist sie in so eine traurige Stimmung verfallen.
6: Vielleicht ja. Dieses Experiment hat einen Hintergedanken. Wir haben eine Hörer-E-Mail bekommen von jemandem, der sich die Frage gestellt hat, warum kann die KI eigentlich manche Wochentage relativ gut? Den 11. September hat sie aus natürlich sehr traurigen Gründen relativ gut drin. Aber andere Tage, man hat es gerade gehört, ne? Das erste wusste sie sofort. Sie wusste sofort, 11. September 2001 war ein Dienstag. Aber was genau war jetzt im Oktober 987 los? Da musste sie erstmal noch nachschauen. Klingt auf den ersten Blick vielleicht nach einem ja ganz normalen Alltagsgespräch mit der KI. Aber in diesem Alltagsgespräch, da stecken mindestens zwei total interessante kleine Aspekte, anhand derer wir unsere KIs, mit denen wir jeden Tag zu tun haben, etwas besser verstehen können.
8: Wir machen heute Folge 150 vom KI-Podcast und beantworten zur Feier der 150. Folge einfach nur eure Fragen. Wir sind quasi die IT-Hotline für euch. Alle möglichen Probleme und Problemchen, die ihr uns geschickt habt über die letzten Wochen.
6: Marie, wir haben gleich zwei Menschen in unserer Inbox gehabt, die beide eine ähnliche Frage gestellt haben. Und zwar konkret waren das Thomas und Helmut. Ich würde mal kurz Helmuts E-Mail zitieren. Und zwar, er schreibt, was mich interessieren würde, es kommen ja laufend neue Versionen, Updates etc. Wenn ich also mal einen KI-basierten Workflow erstellt habe, bleibt mir doch nichts anderes übrig, als diese Workflows laufend zu aktualisieren. Oder das wird für Firmen dann eine richtige Herausforderung. Schöne Grüße, Helmut. Und eine Frage mit aktuellem Anlass, denn wir haben jetzt seit ein paar Tagen das neue GPT 5.6 für diejenigen von uns, die ChatGPT benutzen. Also muss ich jetzt hier jedes Mal, wenn ein neues Update kommt, was ja sehr oft passiert, meine komplette Infrastruktur neu bauen? Was meinst du, Marie?
8: Ich glaube, es ist ganz wichtig, dass man unterscheidet, wofür ist ein Sprachmodell wirklich gut und wo brauche ich eigentlich einen robusten Automatisierungsworkflow. Mhm. Zum Beispiel habe ich bestimmte Bereiche, wo ich eigentlich einfach wenn und dann definieren kann. Wenn ich bei einer Versicherung bin, dann kann ich sagen, okay, wenn die Schadenssumme so und so hoch ist und folgende Bedingungen erfüllt sind, dann muss dieses Formular ausgefüllt werden. Mhm. Da brauche ich eigentlich kein Sprachmodell für, beziehungsweise so je mehr ich da generative KI versuche reinzubringen, desto gefährlicher wird's, weil dann ist es natürlich nicht mehr so vorhersehbar.
6: Das ist ja quasi auch klassische Software, die oft genauso funktioniert. Also ich muss ja nicht jede Woche meinen SAP umwälzen oder so, was ja auch teilweise dazu führt, dass manche Firmen immer noch auf Software laufen, die teilweise 20 oder noch mehr Jahre alt ist.
8: Ja, weil wenn das funktioniert und wenn ich es einmal gebaut habe, super. Und dann kann ich einfach einmal definieren, so läuft das ab und dann funktioniert es für immer. Das ist genau nicht das, worin Sprachmodelle gut sind, wo diese moderne KI gut ist. Die ist dafür sehr gut darin, verschiedenste Sachen trotzdem gut zu machen. Also wenn der Input immer ein bisschen anders ist. Und das ist paradox, weil ganz viele Firmen versuchen ja gerade dann natürlich da den Sweet Spot zu finden und zu gucken, okay, kann ich ein bisschen was definieren? Und dann aber an der entscheidenden Stelle ein System haben, was flexibel auf unterschiedliche Situationen reagieren kann. Und das Paradoxe ist, je mehr ich aber versuche, dann das Sprachmodell so einzugrenzen, dass es trotzdem nichts falsch macht und nicht mal was halluziniert oder dass es auch robust funktioniert mit egal welchem Modell, desto mehr gestehe ich mir eigentlich ein, dass es auch eine Wenn-Dann-Automatisierung sein könnte und dass ich diese Flexibilität vielleicht nicht an der Stelle brauche.
6: Aber das ist ja jetzt keine Lösung, wenn ich beispielsweise Text generieren möchte oder komplexe agentische Sachen machen will. Da brauche ich ja meine Sprachmodelle dafür, weil nur die können diese komplizierten Aufgaben lösen. Aber auf einmal nehme ich den gleichen Prompt wie den, den ich die ganze Zeit benutzt habe und ich merke, das Ergebnis ist nicht mehr das, was ich mir vorgestellt habe.
8: Ja, ich glaube, es ist ganz wichtig, dass man diese Systeme flexibel baut. Ich kann ja manchmal auch einfach ein Programm drüber laufen lassen, was auch sehen kann, ob der Output gut ist. Aber deswegen mag ich die Frage so, weil es halt genau eigentlich keine einfache Antwort ist, sondern weil es sehr vom bestimmten Use Case abhängig ist, wann, in welcher Form ich da einen sinnvollen, langfristigen KI-Einsatz rausbekomme.
6: Ja, ich würde noch was dazu fügen. Du hast gerade schon gesagt, also am Ende muss getestet werden, ob der Output gut ist oder nicht. Und ich glaube, das ist hier ein bisschen der Schlüssel. Also wenn man der KI sehr klar definiert, wie sieht eigentlich dieser erfolgreiche Output am Schluss aus, dann sind die Chancen sehr viel besser, dass das auch mit dem nächsten Update, so wie jetzt beispielsweise mit dem nächsten GPT, immer noch funktioniert.
8: Bevor wir jetzt zur nächsten Frage gehen, hätte ich gerne, dass du mir noch kurz erklärst, warum es in ChatGPT Work jetzt Maskottchen gibt und ich da irgendwie eine kleine Flamme oder einen kleinen Stein auswählen kann, der für mich Dinge erledigt.
6: Ja, ChatGPT Work ist das zweite große Update, was in ChatGPT in der letzten Woche veröffentlicht wurde. Ich fasse mal kurz zusammen. Wir haben ChatGPT. Das ist das klassische, was wir kennen. Dann gibt es etwas, das heißt ChatGPT Work. Das ist neu. Und dann gibt es etwas, das heißt Codex. Das gibt's schon länger. Codex ist ein Coding-Agent, so ähnlich wie Claude Code, über das wir auch schon oft gesprochen haben. Das ist ein agentisches Tool, was tatsächlich auch Arbeit erledigt und vor allem für Entwickler gedacht ist. Jedes dieser drei Modelle oder dieser drei Modi, sag ich mal, muss man aber nochmal unterscheiden, je nachdem, wo man es benutzt. Also wenn ich beispielsweise in der Web-App bin, also ChatGPT über den Browser benutze, dann kann ich zwei Sachen auswählen. Ich kann mittlerweile, das ist neu, zwischen Chat wählen und zwischen Work. Work soll besser darin sein, agentisch zu arbeiten, wirkliche Workflows aufzubauen, komplexere Aufgaben vielleicht auch zu lösen. Ich glaube, der zentrale Punkt ist einer, da haben wir eine interessante E-Mail dazu bekommen, und zwar von Sascha.
8: Sehr gut.
6: Weil der zentrale Unterschied, zumindest wenn man sich hier durchliest, was OpenAI dazu erzählt, ist, Chat, ja, ist, das antwortet mir. Ich stelle ihm eine Frage, ich kriege eine Antwort. Mhm. Work soll, ja, das ist zumindest die Idee, soll tatsächlich handeln. Also der soll nicht einfach nur mir antworten, sondern der soll für mich Dinge tun. In der Praxis wissen wir beide, dass das schon länger nicht so ist. Also auch Chat macht öfter mal Sachen. Der baut Programme, connectet sich mit meinem Kalender, baut Präsentationen und so weiter. Und Sascha ist was Interessantes aufgefallen. Sascha hat uns nämlich geschrieben und schreibt, mir fällt seit einiger Zeit auf, dass gewisse KIs den Unterschied zwischen Frage und Aufforderung nicht kennen, beziehungsweise Prompts mit Fragen falsch interpretieren. Also er fragt sie oft sowas wie, kannst du das und das machen oder bist du in der Lage, XY zu machen? Und die KI sagt dann, ja sicher, und legt direkt los und macht das. Dabei war das gar nicht Saschas Frage, sondern Sascha wollte erstmal klären, was sind eigentlich die Fähigkeiten dieses Tools, um dann den Plan zu machen, wie er jetzt damit vorgehen kann. Und er fragt sich jetzt, warum ist das so? Also warum machen die KIs diesen Fehler?
8: Ja, das finde ich super witzig. Genau, weil also eine Sache, über die Sascha spekuliert, ist, dass man im Alltag ja auch sagt, kannst du mal irgendwas machen. Kannst du mir mal das Salz reichen? Und dann meint man nicht. Das ist, glaube ich, so ein typischer Dad-Joke. So, ich kann dir schon das Salz reichen, aber möchtest du, dass ich dir das Salz reiche?
6: Das nennt sich übrigens in der Linguistik einen indirekten Sprechakt, um mal was aus meinem Studium auszugraben.
8: Boah, voll
6: was
8: gut,
6: sonst meistens
8: dass
6: nicht,
8: du das endlich mal benutzen kannst.
6: Was ich meistens nicht brauche.
8: Meine Einschätzung wäre, dass das aber nicht der Grund ist, warum die KIs das machen.
6: Du meinst, die wissen schon, was gemeint ist?
8: Die wissen schon, was der Unterschied ist zwischen kannst du mir das Salz geben und gib mir das Salz. Aber trotzdem ist ja das Sprachmodell, also quasi das, was klingt nach einer plausiblen nächsten Antwort, nicht das Einzige, mit dem wir interagieren heutzutage, sondern außenrum ist ja noch ein Produkt gebaut. Und dieses Produkt, das so eine Firma wie OpenAI baut oder eine Firma wie Microsoft, da überlegt man sich natürlich, wie kann ich dem Nutzenden am schnellsten, am besten das geben, was er braucht. Mhm. Weil wir ja auch eine große Konkurrenzsituation haben und im Zweifel, wenn irgendjemand ChatGPT zum ersten Mal ausprobiert und dann macht die KI nicht genau das Richtige, dann kannst du halt den Kunden möglicherweise verlieren und dann geht er zu Google und so weiter. Also da, es wird extrem viel Energie reingesteckt, das garantiere ich, dass man überlegt, wie helfe ich dem Kunden am besten und mit so wenig Umdrehungen wie möglich. Also wie schaffe ich es, dass der nicht nochmal nachfragen muss und ein zweites Mal ansetzen muss. Mhm. Und ich glaube, dass das jetzt zur Zeit einfach in der Art, wie das getestet wird und in der Art, wie das designt wird, dass das zugunsten ausfällt von so mach einfach was. Weil das kann natürlich ein super beeindruckender Moment sein. Und ich sage, ich will eine neue Website und die Website ist dann einfach direkt da. Und er fängt nicht an, mir 10.000 Fragen zu stellen.
6: Ja, was ich mittlerweile ganz gerne mache bei solchen Projekten, wenn ich beispielsweise frage, kannst du das machen? Oder wie würdest du das machen? Dass ich als letzten Satz noch was dazugebe, wie stell mir vorher nochmal alle Nachfragen, die du von mir brauchst. Das ist so ein Stopper, der sorgt auch nochmal dafür, dass ich sicherstellen kann, okay, es sind wirklich alle Infos von mir da drin, bevor die KI dann loslegt. So kann man das auch ein Stück weit steuern und sorgt dann am Ende auch dafür, dass wenn sie dann loslegt und möglicherweise 10 Minuten arbeitet, nach diesen 10 Minuten nicht völliger Quatsch dabei rauskam. Marie, das war unsere erste kleine Überkategorie. Das waren Fragen, wie benutze ich KI richtig? Ja, also wie kümmere ich mich um Workflows? Wie kümmere ich mich um Prompts? Und was ist eigentlich der Unterschied zwischen diesen neuen ChatGPT-Funktionen? Wir haben aber noch eine Kategorie uns überlegt. Und da geht es weniger um, ich sag mal, die KI selber, ja, die Modelle, sondern darum, was diese KIs an zusätzlichen Werkzeugen verwenden. Also die Tools, die diese KIs zur Verfügung haben und dann ausführen. Und was bei denen klappt und was bei denen nicht klappt. Marie, was kann man da so für Fragen bekommen?
8: Ja, das finde ich super, weil wir haben zum Beispiel eine Frage von Kerstin. Da freue ich mich richtig drauf, dich jetzt zur IT-Hotline zu machen, weil da bin ich mir auch nie so ganz sicher. Kerstin hat uns gefragt, ob es KI-Modelle gibt, die PDFs auf Webseiten durchsuchen können und Infos tabellarisch ausgeben können und dann welche du empfehlen würdest, welche Abo-Stufe und wenn du eine Empfehlung hast, wie muss man die am besten prompten? Also es geht um das Bearbeiten von PDFs.
6: Ja, es ist interessant. Also sie wollte konkret nämlich alle Geschäftsberichte haben von allen Wohnungsgenossenschaften in Deutschland. So, und kannst du nicht einfach diese PDFs dann für mich runterladen? Und sie meint, das hat nicht geklappt. Obwohl, es haben ja alle diese Wohnungsgenossenschaften eine eigene Internetseite. Die meisten haben die Geschäftsberichte direkt dort auf der Website. Irgendwie kommt man ja an die alle ran. Also warum hat das bei ihr nicht wirklich funktioniert? Und da sehen wir, würde ich sagen, das Limit der Tools, die diese KIs zur Verfügung haben. Weil natürlich kann eine KI ins Internet. Das wissen wir. Also die LLMs können eine Websuche anschmeißen und dann ist das beispielsweise eine Suche nach, was ist der aktuelle Wochentag? Kommen wir gleich noch dazu. Aber es kann eben auch eine Webseite sein, wie was hat diese eine Wohnungsgesellschaft beispielsweise in ihrem aktuellen Geschäftsbericht drinstehen. Und das wird relativ oft funktionieren, oder? Also relativ oft hat man, wenn man so eine Frage stellt, kriegt man die richtige Antwort, weil das Tool legt dann los, geht auf die Website, findet das Ergebnis und gibt das zurück. Jetzt hat Kerstin aber nicht einfach gefragt, gib mir von einer Wohnungsgenossenschaft das Ergebnis aus dem Geschäftsbericht, sondern von allen. Also liste mir die Eigenkapitalquote in Prozent von allen Geschäftsberichten des Jahres 2025, hat sie geprompted.
8: Eigentlich die perfekte KI-Aufgabe, ne? Weil genau sowas, wofür man diese Technologie doch haben möchte, wo man sich früher einen halben Tag hingesetzt hätte, wo man sagt, hey, das ist doch was, das ist pur am Computer, das soll der Bot für mich machen.
6: Und jetzt gibt's zwei Gründe, warum das vielleicht nicht geht. Der eine ist, es gibt manche Websites oder manche Seiten, Ecken im Internet, auf die können wir als Menschen drauf, die KI aber nicht. Das sind Seiten, die sehr bewusst KI-Modelle aussperren, die Anti-Bot-Filter haben, die kennen wir alle, weil wir als Menschen regelmäßig Bilder mit Ampeln auswählen müssen, damit wir da reingelassen werden. Das heißt, das kann einfach passieren, dass manche dieser Berichte einfach nicht zugänglich sind für die KI. Dass die KI selber das eigentlich könnte, aber das Tool, was sie verwenden muss, nämlich einen Webcrawler, eine Websearch-Funktion, dass die nicht in der Lage ist, wirklich zu agieren wie ein Mensch. Ich glaube aber, bei Kerstin ist noch ein Punkt wahrscheinlich noch relevanter. Und zwar, es ist wahrscheinlich einfach zu viel. Also da sind wir wieder in diesem Chat versus Work-Modus. Ja, wir haben auf der einen Seite agentische Tools, die wirklich arbeiten und die vor allem auch sehr lange arbeiten. Und wir haben auf der anderen Seite die Chat-Modelle, die Chat-Funktion, die wir die meiste Zeit über benutzen. Sei es in Claude, in Gemini, in Copilot, in ChatGPT. Und die, das weiß man aus der Erfahrung, haben in der Regel nach ein paar Minuten genug. Also die haben nach ein paar Minuten die Anweisung bekommen, so, jetzt habe ich aber genug gearbeitet, hier ist das Ergebnis bis hierher. Möchtest du noch mehr? Ja, dann gehen sie vielleicht nochmal los. Was sie nicht machen, ist, sie arbeiten einfach so lange, bis das Ergebnis fertig ist. Dafür brauchen wir ein agentisches Tool. Und Tools wie Codex oder Claude Code oder Google Anti-Gravity und was es da noch alles gibt, die sollten rein technisch wahrscheinlich in der Lage sein, diese Aufgabe zu lösen, weil die in der Lage sind, sich die ganze Zeit selber zu überprüfen. Die können gucken, okay, ich habe jetzt so und so viele Berichte, das sieht ganz gut aus. Wie viele habe ich noch? Ach ja, noch 5000. Ich muss jetzt noch 5000 runterarbeiten. Das kann sein, dass man dann, wenn man fertig ist mit dieser Aufgabe, seine kompletten Nutzungs-Credits durch hat, also dass man dafür 200 Euro ausgegeben hat oder so, mehr oder weniger, weil die KI einfach so lange dafür arbeiten musste. Aber rein technisch würde ich sagen, dass diese agentischen Tools mittlerweile in der Lage sind, diese Aufgabe zu erledigen. Es gibt andere Tools, wir sind ja im kleinen Tool-Kapitel unserer IT-Hilfe-Folge, die, glaube ich, noch viel, sehr viel mehr Leute benutzen als sowas Komplexes wie, ich möchte das gesamte Internet nach Geschäftsberichten durchsuchen lassen. Und zwar die Bildgenerierungstools. Und auch da haben wir eine spannende Frage bekommen. Und mit der, Marie, habe ich vorhin schon gesehen, hast du dich jetzt gerade intensiv auseinandergesetzt. Alex hat uns geschrieben, er hat versucht mit der KI, und zwar auch konkret mit ChatGPT, Bilder zu generieren, und zwar Bilder von einem Schachbrett, also von einer Schachszene. Und er stellt fest, auch wenn er eigentlich ganz klare Anweisungen gibt, es eigentlich völlig klar ist, wie diese Figuren stehen sollen, in der Praxis stehen sie immer woanders, als sie eigentlich seien.
8: Ich liebe diese Frage. Genau, das ist diese Art von Frage, einfache Frage, komplizierte Antwort. Ja. Warum können Bildmodelle immer noch kein Schach?
6: Also was ist das Problem konkret? Also ich sage der KI, Springer auf A4 und sie stellt den auf B7.
8: Ich habe da mich sehr lange eingegraben, um diese Frage zu beantworten, weil wir in den letzten Jahren ja gesehen haben, dass sich die Bildmodelle eigentlich enorm verbessert haben. Mhm. Also wir kommen ja aus einer Zeit vor noch wenigen Monaten, wo die Bildmodelle bekannt dafür waren, dass sie gerne mal 7 oder 8 Finger an einer Hand machen und wo Text eigentlich immer total unleserlich war. Und heutzutage mit den neuesten Bildmodellen können die ja wunderschönen Text auf dem Bild platzieren und meistens haben Hände eine normale Anzahl von Fingern.
6: Also die einzigen falsche Fingeranzahlen, die ich sehe, sind bei uns auf dem Podcast-Cover und da sind die ja mit Absicht.
8: Warum war das so, dass die KI nicht wusste, wie viel Finger ein Mensch hat? Weil die KI fängt irgendwo an, das Bild zu generieren und dann weiß die aus den Trainingsdaten, neben einem Finger sind meistens andere Finger. Mhm. Aber neben einem Finger sind halt manchmal 2 Finger und manchmal sind da 3 Finger, je nachdem, ob es der Zeigefinger oder der Ringfinger ist. Dann kann es halt passieren, dass du irgendwie denkst, ach, links vom Finger ist immer noch ein Finger und plötzlich hast du 8 Finger in der Hand.
6: Passt auch zu den Perspektivproblemen, die KIs manchmal haben. Ja, also ist der Finger von vorne oder von hinten? Sieht man ihn von der Seite? Also sowas geht ja auch manchmal schief, dass dann vielleicht die Hand hat dann 5 Finger, aber sie hat keinen Daumen oder sowas.
8: Genau, und es ist ja total gemein eigentlich, wenn man so überlegt, wenn du ein KI-Modell wärst und du kriegst so Trainingsdaten, manchmal ist eine Hand eine Faust und manchmal ist eine Hand ein Peace-Zeichen und so. Das ist schon schwierig.
6: Macht auch Sinn, dass dann deswegen Gesichter verhältnismäßig gut aussehen, weil Gesichter zumindest meistens relativ ähnlich abgebildet werden in den Trainingsdaten. Wir sehen alle unterschiedlich aus, aber wir haben zumindest alle die Augen ungefähr an der
8: gleichen
6: Stelle.
8: Genau, du hast viele Porträts in den Trainingsdaten, wo du einfach sehen kannst, okay, von frontal hat ein Mensch 2 Augen und von der Seite siehst du halt 1. Und das ist genau das, was auch früher schiefgegangen ist. Mhm. Dass du so ein Halbprofil hattest und dann warst du dir nicht ganz sicher, ob da noch ein zweites Auge zu erkennen ist.
6: Aber jetzt geht das doch. Also ich krieg doch keine falschen Finger mehr.
8: Jetzt
6: oder zumindest
8: geht's.
6: Nur sehr selten.
8: Genau, weil man diese Bildmodelle extrem weiterentwickelt hat. Und zwar hat man ein bisschen Wissenschaft noch reingebracht, die eigentlich die Sprachmodelle so schlau gemacht hat. Die Transformer-Modelle, die ja ganz bekannt dafür sind, dass sie eben Aufmerksamkeit auf verschiedene Stellen in dem Text gleichzeitig legen können. Diese Technik hat man quasi verschmolzen mit den Diffusionsmodellen, die Bilder generieren und hat so der KI beigebracht, auch ein Bild gleichzeitig als Ganzes zu betrachten, während sie auch an den einzelnen Teilen arbeitet. Das heißt, ich kann jetzt sagen, ach guck mal, ich mache hier gerade eine Hand. Und ich mache eigentlich gerade den einen Finger davon, der links von dem anderen Finger sein soll. Und gleichzeitig hat die KI aber die Aufmerksamkeit, um zu sagen, Moment mal, wie viele Finger sind hier überhaupt?
6: Also ich stelle es mir ein bisschen vor wie Multitasking. Also früher hat die KI einfach alles auf einmal, zack, bumm, hier ist das Bild. Und jetzt ist sie sozusagen in der Lage, mehrere Prozesse gleichzeitig durchzuführen, ein bisschen den Überblick zu behalten und dran zu denken, ach ja, Moment mal, ich muss noch einen Daumen generieren. Macht Sinn, ich pack den dahin.
8: Ja, so, das ist jetzt quasi so der Hintergrund. Warum funktioniert Schach immer noch nicht? Mhm. Deswegen liebe ich diese Frage. Das ist, glaube ich, einfach wirklich die aktuelle Grenze von dem, was man den Modellen beigebracht hat. Und man kann die KI-Modelle bestimmt auch dahin bringen, dass sie Schach auch verstehen. Es ist nur noch nicht passiert. Wir haben 64 Felder auf einem Schachbrett. Wir müssen die Regeln von Schach können. Wir haben Schachbretter teilweise in der Draufsicht, teilweise in der isometrischen Sicht. Und dann habe ich in den ganzen Trainingsdaten ja unendlich verschiedene Setups.
6: Wollte ich gerade sagen, Finger, okay, also es ist manchmal ein bisschen nervig, wie Finger dargestellt werden, aber es gibt jetzt nur eine begrenzte Zahl von Arten und Weisen, wie ich meine Hand halten kann. Aber Schachbretter mit Figurenkombinationen sind ja größer als die Teile im Universum.
8: Genau.
6: Das bedeutet, es ist gar nicht möglich, jede einzelne Position zu kennen.
8: Ja, jetzt könntest du natürlich auch sagen, KIs können aber Schach. Es gibt ja Schach-Engines, also es gibt ja Computer schon ganz lange, die genau dafür trainiert sind, gut Schach zu spielen. Die Sache ist nur, man müsste das jetzt halt kombinieren mit einem Bildmodell. Und ich glaube, das ist noch nicht passiert. Ich könnte jetzt eine KI bauen, also ich sag mal OpenAI oder Anthropic, könnte jetzt eine KI bauen, die einfach einen Schachcomputer hat und deswegen ein sehr gutes Verständnis dafür hat, wie die Figuren zueinander stehen und dass jede Figur auf einem Feld stehen muss und die nicht auf den Linien dazwischen stehen sollen und so weiter. Und dann könnte es daraus ein 3D-Modell machen und einem Computer beizubringen, dann realistische Schachszenen zu generieren, wäre gar kein Problem. Nur in diesen Bildmodellen, die halt irgendwie alles und nichts generieren können sollen, da ist, glaube ich, das einfach noch nicht als starker Trainingsfokus gelegt worden. Und deswegen sehen wir da gerade noch die Grenzen.
6: Zauberhaft. So, jetzt gibt's ein Verständnis, was wir der KI noch beibringen müssen. Wir haben angefangen mit diesem Thema. Und das ist nicht, welche Schachfigur steht an welchem Ort, sondern welches Datum ist eigentlich fällt eigentlich auf welchen Wochentag. Da haben wir eine E-Mail bekommen von Matthias. Und Matthias hat geschrieben, bei der Erstellung von Pressemitteilungen setzt er gerne Claude ein. Und dabei ist ihm mehrfach aufgefallen, dass Claude keine Ahnung von Wochentagen hat. Mehrfach wurde in einem Text einem Datum ein Wochentag zugeordnet, der gar nicht stimmt. Also es hieß dann auf einmal, wir nehmen beispielsweise gerade auf am 10. Juli, das ist ein Freitag, aber dann hätte die KI einfach gesagt, ach ja, Dienstag, der 10. Juli beispielsweise. Also hat da diesen Fehler gemacht. Und das ist schon ein sehr interessantes Problem, weil in gewisser Weise treffen wir hier unsere Schachproblematik nochmal, oder? Was die Daten angeht.
8: Ich würde sagen, das hängt mit den Trainingsdaten zusammen. Und das hat Matthias, glaube ich, auch so angedeutet in seiner E-Mail, dass das daran liegen könnte. Die Wochentage sind jedes Jahr anders. Und die KI hat natürlich Trainingsdaten aus verschiedenen Jahren.
6: Ja.
8: Und das heißt, wenn ich überlege, was ist der wahrscheinliche Wochentag für den 10. Juli,
6: ist ja für die KI super verwirrend.
8: Dann ist es halt mal ein Dienstag, mal ein Mittwoch und so weiter. Oder, Gregor?
6: Ich glaube, es gibt ähnlich wie eben bei dem Schachproblem einfach viel zu viele mögliche Kombinationen. Weil es gibt ja auf einer sprachlichen Ebene, und es handelt sich am Ende um Sprachmodelle, das bedeutet, die denken in Sprache, gibt es ja keinen logischen Bezug zwischen dem Wochentag und dem Datum. Mhm. Also sprachlich kann ich das nicht erklären. Ich kann nicht sagen, 17. Juni.
8: Alles mit einer 7 ist immer ein Dienstag.
6: Genau, ja.
8: Das wünschen sich Leute.
6: Es wäre sehr einfach. Also man sollte vielleicht mal über eine Kalenderreform nachdenken aus diesem Grund. Aber natürlich funktioniert es nicht so, sondern es wirkt wie Zufall. Es wirkt quasi wie Zufall. Natürlich kann man das ausrechnen, wenn man die Informationen hat. Und das können, glaube ich, die Modelle auch. Also ich denke, wenn man denen wirklich die Aufgabe gibt, bitte rechne das aus, dann würden sie es wahrscheinlich hinbekommen. Die machen das aber wahrscheinlich nicht. Insbesondere in so einem Fall wie bei dir, Matthias, wo du einfach nach einer Pressemitteilung gefragt hast, hat die KI wahrscheinlich einfach nicht groß drüber nachgedacht. Mhm. Sie hat nicht genug Aufmerksamkeit auf dieses Problem gelenkt, weil sie wahrscheinlich selber gar nicht darauf kam, dass sie das falsch macht. Und hat dementsprechend einfach einen willkürlichen oder vielleicht einen von letztem Jahr Wochentag zugeordnet, der für sie in dem Moment richtig klang, der aber eigentlich falsch war. Und deswegen fand ich auch so schön anzufangen, als wir haben ja die Folge angefangen, indem wir einmal kurz ChatGPT gefragt haben. Und du erinnerst dich, als ich gefragt habe, was für ein Wochentag war der 11. September 2001, der aus tragischen Gründen ein sehr bekanntes Datum ist, da wusste die KI sofort, das war ein Dienstag.
8: Aus dem FF, ja.
6: Sofort, das ist auch richtig. Also, und das ist natürlich so, weil über kaum einen anderen Tag wurde wahrscheinlich so viel geschrieben in der jüngeren Geschichte wie über diesen Tag. Und sehr oft stand da in den Trainingsdaten drin Dienstag. Das bedeutet, es gab genug Material in den Trainingsdaten, um diese Verbindung möglichst stark zu machen für die KI. Und was deswegen passiert ist, als ich nach irgendeinem super obskuren Tag gefragt habe, so vor 1000 Jahren, hat die KI gesagt, ich brauche mal einen Moment, warte kurz. Und in dem Moment ist sie ins Internet gegangen, sie hat ein bisschen recherchiert, hat irgendeine Website gefunden, wo das stand, und kam zurück mit der Information.
8: Wo ein Kalender wahrscheinlich drauf ist. In dem Sinne ist es ein bisschen ähnlich wie das Schachproblem. Die könnte ja einfach eine Schach-Engine benutzen und dann davon einen Screenshot machen. Wenn die KI weiß, welches Werkzeug sie nutzen muss und dann da hingehen kann und das nachgucken kann, dann funktioniert's. Wenn sie einfach denkt, sie soll jetzt irgendeinen Text schreiben und es war ein sonniger Dienstag, Mittwoch, Donnerstag, Nachmittag, dann legt sie da die Aufmerksamkeit nicht drauf. Schöne Frage von Matthias.
6: Wir haben es sehr genossen, uns mal eure Fragen genauer anzuschauen. Vielen Dank für die vielen, vielen. Es gab auch noch viel mehr, die wir nicht behandeln konnten. Aber heute ist ja die 150. Folge des KI-Podcasts, also spätestens zur 300. Gucken wir uns dann sehr gerne wieder eure technischen Probleme an. Und wir hoffen, ihr konntet das ein oder andere vielleicht für euch mitnehmen.
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12: Um 17.30 Uhr mit Christoph Haas. Nach dem Rücktritt von Unionsfraktionschef Spahn zollen ihm viele Politiker Respekt. Spahn gibt sein Amt ab und zieht damit die Konsequenzen nach den Debatten über seine Vaterschaft. Das Baby war von einer Leihmutter in den USA ausgetragen worden. In Deutschland ist Leihmutterschaft verboten. ARD-Korrespondentin Lissy Kaufmann.
13: Kanzler Merz nennt die Entscheidung von Spahn richtig und unvermeidbar. Glaubwürdigkeit sei in der Politik das höchste Gut, so Merz. Von CSU-Landesgruppenchef Hoffmann heißt es, die Entscheidung von Spahn verdiene allerhöchsten Respekt. Er selbst werde jetzt die Amtsgeschäfte übernehmen, bis ein Nachfolger von Spahn gewählt wird. Auch SPD-Fraktionschef Miersch teilt mit, er habe großen Respekt vor der Entscheidung. Politisch wolle er die Vorgänge nicht bewerten.
12: Der Verbraucherzentrale Bundesverband lehnt ein pauschales Social-Media-Verbot für Jugendliche weiter ab. Verbandschefin Popp fordert stattdessen, die Suchtgefahr zu verringern. Plattformen müssten manipulierende Funktionen wie Autoplay und endloses Scrollen einschränken. Viele Experten und Politiker setzen sich dagegen für ein Mindestalter bei der Nutzung sozialer Netzwerke ein. Bundesdigitalminister Wildberger ist besorgt über die Abhängigkeit von digitalen Technologien aus dem Ausland, vor allem aus den USA. Das hat Wildberger im ARD-Interview der Woche gesagt. Aus dem ARD-Hauptstadtstudio Birte Sönnigsen.
14: Alleine für Lizenzen des US-Softwareherstellers Microsoft hat der Bund im vergangenen Jahr rund 480 Millionen Euro gezahlt. Dass Microsoft den Stecker ziehen könnte, indem etwa keine Updates mehr für Behörden und Unternehmen in Deutschland angeboten werden, hält Wildberger nicht für ausgeschlossen. Wildberger verweist auf den Fall des KI-Entwicklers Anthropic. US-Behörden hatten die KI-Firma angewiesen, ihre neueste Software für Ausländer zu blockieren.
12: In der Demokratischen Republik Kongo bekommen die Behörden den Ebola-Ausbruch nicht in den Griff. Jeden Tag gibt es dort fast 40 neue Todesfälle. Das Ebola-Virus wird durch engen Körperkontakt übertragen. Für die aktuell verbreitete Virusvariante gibt es bisher keine Impfung und keine speziellen Medikamente. Die FIFA hat nach eigenen Angaben seit Beginn der Fußball-Weltmeisterschaft mehr als 7 Millionen beleidigende und einschüchternde Kommentare aus sozialen Medien entfernt. Das seien 14-mal mehr als bei der vorherigen WM in Katar. Über 1000 schwere Drohungen seien den zuständigen Behörden gemeldet worden. Heute steht das Spiel um Platz 3 an zwischen Frankreich und England und morgen endet die WM mit dem Finale zwischen Spanien und Argentinien. Das waren die Nachrichten. Und das Wetter. Heute Abend und in der Nacht kann es kurze Schauer und Gewitter geben. Vielerorts bleibt es aber trocken. Die Temperaturen sinken auf 17 bis 10 Grad. Morgen örtlich noch Schauer, sonst oft Sonnenschein und nicht mehr so warm, maximal 25 Grad. Ähnliche Temperaturen dann auch in der neuen Woche. Die Zeit 17.33 Uhr.
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12: Vorsicht auf der A5 Kassel-Frankfurt. Zwischen Bad Homburger Kreuz und Nordwestkreuz Frankfurt liegt eine Decke auf der Fahrbahn. A7 Fulda-Würzburg. Zwischen Fulda, Dreieck und Bad Brückenau Wildflecken. 5 Kilometer stockender Verkehr. Und A8 München-Stuttgart. Zwischen Eichelberg und Kirchheim-Teck-Ost. 3 Kilometer Stau.
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15: Mit Simone Friedrich am Mikrofon. Einen schönen guten Abend. Ob Jens Spahn wohl mit dermaßen viel Kritik gerechnet hatte? Jetzt hat er jedenfalls seinen Rücktritt als Unionsfraktionschef erklärt. Spahn hätte mit Kritik rechnen müssen. Die Leihmutterschaft ist in Deutschland verboten. Die kommerzielle Leihmutterschaft ist fast in ganz Europa verboten. Zu Recht, wie viele finden, auch die CDU, Spahns eigene Partei. Spahn und sein Mann haben dieses Verbot umgangen, indem sie ihr Kind in den USA haben austragen lassen. Ein Politiker, der Macht und Geld nutzt, um sich einen Wunsch zu erfüllen, den sich andere nicht erfüllen können und sollen, das hat einen Sturm der Entrüstung ausgelöst. Und der Druck hat nun Konsequenzen. Darüber habe ich vorhin mit unserem Hauptstadtkorrespondenten Uwe Berndt gesprochen und ihn gefragt. Heute Vormittag hat es noch geheißen, die Causa Spahn werde am Montag im CDU-Präsidium beraten. Die Rücktrittserklärung kam aber heute schon. Hat dich das überrascht und wie hat Spahn den Rücktritt begründet?
16: Also, dass es so schnell ging, hat mich dann schon überrascht. Gestern sprach Spahn noch davon, dass er im September mit der Fraktion beraten soll und die solle dann entscheiden, ob sie ihn als Fraktionsvorsitzenden behalten will oder nicht. Er war ja auch kürzlich erst wiedergewählt worden. Eigentlich galt jetzt Spahn gerade jetzt als so mächtig wie nie zuvor. Aber als er das gestern sagte, da kannte er die Stellungnahme des Bundeskanzlers noch nicht. Das hatte sich zeitlich überschnitten. Die war so distanziert, dass man sich schon denken konnte, dass er keine Zukunft mehr als Vorsitzender haben würde. Und dann haben die beiden heute Vormittag wohl telefoniert und dann kam diese persönliche Erklärung. Da schreibt Spahn, ihm sei in den letzten Tagen bewusst geworden, dass sein persönliches Glück, gemeinsam mit seinem Mann eine Familie zu gründen, nicht vereinbar sei mit dem politischen Amt.
15: Bundeskanzler und CSU-Chef Merz hatte Spahn ja erst noch gratuliert. Dann ist er von Spahn abgerückt. Du hast es gerade erwähnt, gestern die Äußerungen von Merz. Heute hat er ihn zum Rücktritt aufgefordert. Wie siehst du das? Hat Merz vielleicht auch die Brisanz dieses Falls erstmal falsch eingeschätzt?
16: Naja, Friedrich Merz ist ja nicht nur Bundeskanzler, sondern vor allem auch CDU-Vorsitzender. Und offensichtlich hat man ihm gesagt, wie groß der Zorn innerhalb der Partei inzwischen ist. Merz musste handeln und in so einer Lage ist natürlich dann die Partei wichtiger als die persönliche Karriere von Jens Spahn. Diese Angelegenheit hätte ja auch im Wahlkampf großen Schaden für die CDU anrichten können, weil man halt Jens Spahn als profilierten CDU-Kopf immer wieder hätte darstellen können und beschimpfen können für seine Doppelmoral. Und das hätte Schaden ausgelöst und deshalb musste Merz auch so handeln.
15: Schauen wir mal auf die Kommunikation von Spahn. Ein Bild mit Kinderwagen exklusiv in der Bild-Zeitung, ein Podcast-Interview exklusiv mit Paul Ronsheimer. Ist das jetzt ohne Gespür gewesen? Hätte Spahn das anders machen müssen, um nicht so in den Fokus zu geraten?
16: Ich glaube, der Kern des Problems liegt woanders. Er hat halt nicht offen kommuniziert, dass er bei der Leihmutterfrage mit der Parteilinie nicht mit sich vereinbaren kann und dass er dort anders privat handelt, als die Partei es vorgibt. Das hat er privat gehalten. Man könnte sagen, das ist auch eine private Entscheidung. Aber so ein profilierter Politiker hat da ein Problem, wenn er von der Parteilinie so abweicht und es vorher nicht kommuniziert. Ich denke, das war das größte Problem.
15: Kritik an Spahn ist ja wirklich aus allen Bereichen gekommen, also aus der eigenen Partei, aus der Opposition, Kirchen, Frauenverbände. In einem Bericht der Vereinten Nationen wird die Leihmutterschaft sogar als strukturell gewaltförmig bezeichnet. Gibt es eigentlich Stimmen, die Verständnis für Spahn äußern?
16: Ja, durchaus. Also zum Beispiel der nordrhein-westfälische Ministerpräsident Hendrik Wüst hat den Rücktritt bedauert und hat gesagt, in den vergangenen Tagen sei an vielen Stellen überzogen worden. Und es gibt auch eine Unterstützung aus Hessen. Der ehemalige Ministerpräsident Roland Koch hat Jens Spahn deutlich unterstützt. Der Shitstorm über Jens Spahn verliert jedes Maß, hat er geschrieben. Die CDU sei eine Partei und keine Religionsgemeinschaft. Selbst in gesellschaftspolitisch wichtigen Fragen darf der Einzelne auch abweichende Überzeugungen haben und sie auch im Laufe der Zeit verändern. Das schrieb Hessens ehemaliger Ministerpräsident Roland Koch.
15: Zum Schluss vielleicht noch die Frage, wie geht's jetzt weiter in der Union und für Spahn?
16: Also für Friedrich Merz ist diese Form des Abgangs von Jens Spahn natürlich unangenehm, aber rein strategisch profitiert er natürlich auch davon. Das Verhältnis von Spahn und Merz galt nicht als sehr vertrauensvoll. Als Fraktionsvorsitzender war er oft kritisiert worden, er hat viele Fehler gemacht und er hat auch innerparteiliche Gegner. Jetzt kann Friedrich Merz zum Beispiel Thorsten Frey als Fraktionsvorsitzenden berufen. Offiziell heißt es erst natürlich, er wird das mit Markus Söder besprechen und dann einen Vorschlag machen. Aber in diese Richtung könnte es gehen und dann könnte man auch das Bundeskanzleramt neu besetzen. Mit dem Kanzleramtsminister. Und auch da galt Thorsten Frey nicht als die ideale Besetzung. Also dieses Stühlerücken, das war ja schon lange erwartet und angedeutet worden. Und jetzt gibt es dafür einen Anlass. Und das hat für Friedrich Merz auch sein Gutes.
15: Informationen und Einschätzungen waren das von Uwe Berndt in Berlin. Unionsfraktionschef Jens Spahn hat seinen Rücktritt erklärt. Er war unter Druck geraten, weil er und sein Mann die Hilfe einer Leihmutter in den USA in Anspruch genommen hatten.

0: Die Bundesregierung erhöht die Tabaksteuer. Eine Begründung, der Gesundheitsschutz. Aber das ist natürlich nicht die ganze Wahrheit, denn die Mehreinnahmen werden ja auch benötigt, um die Haushaltslöcher zu stopfen. Ein praktisches Instrument, das man auch in Brüssel kennt. Denn die EU bereitet ebenfalls eine Erhöhung der Tabaksteuer vor. Aus Brüssel berichtet Thomas Spickhofen.
1: Die Schachtelzigaretten für weniger als 5 Euro. Keine E-Zigaretten, keine Vapes. Das ist die Zeit, aus der die EU-Richtlinie zur Tabakbesteuerung stammt. Das Jahr 2011.
2: Ich halte die Reform der Tabaksteuerrichtlinie für überfällig,
1: sagt Matthias Ecke, Abgeordneter der Sozialdemokraten im Europaparlament und dort Experte für Steuerpolitik. Überfällig nicht nur, weil gerade in diesem Markt viele neue Produkte hinzugekommen sind.
2: Wir haben einen Flickenteppich nationaler Regeln und den müssen wir ersetzen durch eine gemeinsame europäische Regel.
1: Mit rund 9 Euro für eine kleine Packung Zigaretten bewegt sich Deutschland heute im europäischen Mittelfeld. Deutlich billiger sind die Kippen in Italien und Spanien mit 5 bis 6 Euro. In Belgien und Frankreich kostet die Schachtel dagegen mehr als 11 Euro, also ungefähr das, was für Deutschland in 4 Jahren geplant ist. An die alte EU-Richtlinie will der zuständige Kommissar Wopke Hoekstra nicht nur aus finanziellen Gründen ran.
3: Wir sollten anerkennen, dass Europa beim Tabak ein signifikantes Problem hat. Laut WHO sind wir wieder auf Platz 1 des Tabakkonsums weltweit.
1: Trotz Rauchverboten und hoher Preise, rund ein Viertel der EU-Bevölkerung qualmt. Vor allem das Vaping sei inzwischen ein großes Problem, sagt Hoekstra.
4: Particularly vaping is a huge problem, if you will, that is.
3: Wenn man so will, ist das die Revanche der Tabakindustrie, denn damit werden gezielt junge Menschen angesprochen und anfällig gemacht für dieses spezielle Produkt.
1: Vor einem Jahr hat die Kommission ihre Vorschläge zur Überarbeitung der Richtlinie vorgelegt. Der Mindeststeuersatz, der im Moment bei nur 1,80 Euro pro Schachtel liegt, soll um mehr als das Doppelte angehoben werden auf 4,50 Euro. Für die Verbraucher kommen dann ja noch die jeweils nationalen Steuern hinzu. Und die Richtlinie soll künftig auch für E-Zigaretten gelten. Der Vorschlag ist nicht ganz uneigennützig, denn 15% der Tabaksteuer will die Kommission für die EU-Kassen haben, als sogenannte Eigenmittel. Kann ich mitleben, sagt Sozialdemokrat Ecke, auch wenn man bei den Eigenmitteln immer sehr genau abwägen müsse.
2: Für eine europäische Beteiligung an den Tabaksteuereinnahmen gibt es aber durchaus gute Argumente, etwa weil Schmuggel und grenzüberschreitender Handel keine rein nationalen Angelegenheiten sind.
1: Allerdings hängen die Pläne zurzeit fest, sowohl im Rat der Mitgliedsländer wie auch im Europäischen Parlament. Aber jetzt hat ja für ein halbes Jahr Irland die Ratspräsidentschaft übernommen. Und in Sachen Rauchen sagen die Iren selten sorry. 2004 waren sie die Ersten, die ein totales Rauchverbot in öffentlichen Räumen und Restaurants einführten. Und mit 17 Euro pro Packung liegt die grüne Insel auf einem Spitzenplatz in der EU.
0: Thomas Spickhofen berichtete aus Brüssel über die Reformpläne der EU bei der Tabaksteuer. Christopher Street Day in Frankfurt. Tausende Teilnehmer und Schaulustige sind durch die City gezogen. Das war zwar noch nicht der krönende Abschluss, aber das war sicherlich der Höhepunkt des CSD. Ziel ist, für Akzeptanz, für Gleichberechtigung und gegen Diskriminierung einzutreten von Lesben, Schwulen, Bisexuellen, Transgendern und allgemein von queeren Personen. Für uns in Frankfurt war meine Kollegin Olga Eisenmann, mit ihr habe ich vorhin gesprochen und sie gefragt, wie denn die Stimmung war.
5: Ja, es war wirklich ein buntes Treiben. Also überall war das Zeichen des CSD zu sehen, also der Regenbogen, auf T-Shirts, auf Flaggen, so ins Gesicht gemalt. Ja, und genauso bunt war auch die Stimmung vor Ort. Also es waren wirklich die ausgefeilsten Kostüme zu sehen. Und wegen von Organisationen, Firmen, Vereinen, die sind mit Musik durch die Stadt gezogen und die Menschen haben ganz ausgelassen getanzt und ja, einfach die Vielfalt dieser Stadt gefeiert.
0: Von Kostümen hast du erzählt, von Tanzmusik. Was ist denn die politische Seite der Veranstaltung?
5: Ja, das war den Veranstaltern ganz wichtig zu betonen, dass der CSD keine Partyparade ist, sondern eine politische Demonstration. Und das zeigt auch das Motto in diesem Jahr ganz gut. Demokratie braucht keine Alternative. Und immer wieder wurden in den Reden auf der Kundgebung die zunehmende Gewalt gegen queere Menschen angesprochen, dass sich in der Gesellschaft zunehmend die Grenzen des Sagbaren verschieben würden und sich queere Menschen wieder oder, kann man ja auch sagen, immer noch unsicher fühlen. Ja, und auch die Demonstrierenden, die schon seit Jahren zum CSD kommen, haben mir gesagt, der wird mit jedem Jahr gerade politischer.
0: Die Queerfeindlichkeit hast du gerade angesprochen. Inwiefern steigt die denn auch hier bei uns in Hessen?
5: Ja, das zeigt die hessische Kriminalstatistik ganz gut. Also die Zahlen gegen Queerfeindlichkeit, die steigen. 2022 hat es noch 50 Angriffe gegeben und jetzt 2025 waren es schon 141. Erst gestern Abend gab es in Frankfurt 2 queerfeindliche Angriffe, bei dem unter anderem ein Mann mit einer Bierflasche angegriffen und verletzt wurde. Ja, und viele Demonstrierende, die selber queer sind auf der Demo, haben mir erzählt, dass sie sich durch das politische Klima zunehmend ja unsicherer fühlen.
0: Schauen wir nochmal zurück auf die Party, das Tanzen, die Musik. Das wirkt jetzt überhaupt nicht wie so eine klassische Demonstration. Wie passt denn das zusammen?
5: Ja, das Ziel der Veranstalter ist es, eben möglichst viele Menschen auf die Straße zu bringen und zu zeigen, wir sind mehr. Und die Polizei hat in diesem Jahr 15.000 bis 17.000 Teilnehmerinnen und Teilnehmer gezählt. Und das sind eben auch nur die Menschen, die aktiv an der Demonstration teilgenommen haben. Also diese ganzen tanzenden Zuschauer, die sind da noch gar nicht mit reingezählt. Ja, und viele auf der Demo haben mir gesagt, es geht eben vor allem darum, sichtbar zu sein und durch die Straßen zu laufen und ja, stolz auf die eigene Queerness zu sein und die nach außen zu zeigen. Ja, und an dem Tag wollen viele nach der Kundgebung auf dem Römer einfach ein paar Stunden auch mal so das Politische ausblenden und mit ihren Freunden und Freundinnen einfach tanzen und Spaß haben und einfach sie selber sein.
0: Der Christopher Street Day in Frankfurt. Die Infos vom heutigen Tag hatte Olga Eisenmann. Der Rooibos-Tee aus Südafrika ist weltweit bekannt und ich bin sicher, Sie haben auch schon einmal eine Tasse getrunken. Jetzt geht die Teepflanze auf eine besondere Reise. Im Oktober sollen zum ersten Mal Rooibos-Samen zur internationalen Raumstation ISS fliegen. Im Weltraum soll dann untersucht werden, wie sich das Saatgut in der Schwerelosigkeit verhält. Das Projekt ist Teil eines neuen Bildungs- und Forschungsprogramms. Darüber berichtet unser Korrespondent Stefan Überbach aus Johannesburg.
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7: So oder so ähnlich wird das klingen beim Countdown im Oktober. Wenn die SpaceX-Rakete vom Weltraumbahnhof Cape Canaveral in Florida abhebt, hat sie eine ganz besondere Fracht an Bord, nämlich 17.000 Rooibos-Samen. Der Strauch wächst nur in einer kleinen Region im Westen Südafrikas. Aus seinen nadelartigen Blättern wird der leicht rötliche Rooibos-Tee gemacht, koffeinfrei, ein bisschen süßlich und am Kap so etwas wie ein Nationalgetränk. Auch in Europa ist der Tee beliebt, vor allem in Deutschland. Jetzt macht er sich zum ersten Mal auf ins All. David de Villiers, Direktor des südafrikanischen Rooibos-Verbands. Wir sind eine Organisation, die sich vor allem mit Gesundheitsforschung und der Vermarktung der Eigenschaften von Rooibos beschäftigt. Heute betreten wir Neuland, und zwar den Bereich der Raumfahrt. Die Samen werden zur internationalen Raumstation ISS geschickt. Dort sollen sie 6 Wochen lang in 400 Kilometern Höhe die Erde umkreisen. Der eigentlich spannende Teil beginnt nach der Rückkehr. 8 Schulen, fast alle aus der Region Cedarburg, wo der Rooibos herkommt, pflanzen das Weltraumsaatgut ein und vergleichen es mit einer Kontrollgruppe. So können wir feststellen, ob der Aufenthalt im All, die Mikrogravitation und die Strahlenbelastung einen Einfluss haben. Wie stark wachsen die Pflanzen? Welche Form nehmen die Büsche an? Wachsen sie eher seitlich oder aufrecht? All diese Merkmale werden untersucht, auch von den Schulen. Rooibos hat einen hohen Anteil sogenannter Antioxidantien, die menschliche Zellen vor Umweltgiften oder UV-Strahlung schützen können, sagt Martina Swart vom Rooibos-Verband. Sie würde sich wünschen, dass die Astronauten auf der ISS Tee trinken, damit mögliche positive Effekte für die Gesundheit erforscht werden können. Athleten, die Berge besteigen oder Menschen, die Rooibos getrunken und sich in große Höhen begeben haben, bei denen konnten wir feststellen, dass dies ihrer Gesundheit zugute kam. Sie litten seltener unter Höhenkrankheit. Wenn also jemand Rooibos im Weltraum trinken würde, wären wir sehr daran interessiert herauszufinden, ob dies helfen könnte, die körperlichen Belastungen und den Stress im All abzumildern. Möglicherweise könnte Rooibos dabei unterstützend wirken. Mal sehen. Das Projekt, an dem auch Südafrikas Raumfahrtbehörde beteiligt ist, soll Schülerinnen und Schüler für naturwissenschaftliche Fächer begeistern und, ganz nebenbei, die Marke Rooibos bekannter machen. Die sozialen Medien sind schon voll mit kreativen Wortspielen. Von Zero Gravity Tea ist die Rede, von schwerelosem Tee, von Südafrikas Samen im All, die direkt von der Cedarburg Farm in die Erdumlaufbahn geschossen werden. Das nenne ich mal Exportwachstum, heißt es im Kurzmitteilungsdienst X.
0: Rooibos im All, Südafrika schickt seine Teepflanze zur ISS. Das war ein Bericht von Stefan Überbach. Und jetzt ist es 17:49 Uhr.
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0: Und heute ist der vorletzte Tag der Fußball-WM. Heute spielen England und Frankreich um Platz 3. Morgen dann das Finale, Spanien gegen Argentinien. Eine WM im XXL-Format. Mit den USA, Kanada und Mexiko gab es 3 Gastgeberländer und gedauert hat sie 5,5 Wochen. Das gab's noch nie. Die WM hatte auch eine politische Dimension, die vielleicht noch vielfältiger und stärker ausgeprägt war als in den vorangegangenen Weltmeisterschaften. Teil davon sind dieses Mal US-Präsident Trump und FIFA-Präsident Infantino. Benjamin Best mit einer politischen Bilanz dieser WM.
9: Kurz vor dem Finale zeigen sie sich noch einmal gemeinsam. US-Präsident Donald Trump und FIFA-Präsident Gianni Infantino am Freitag im Trump Tower. Zwei Männer, deren enge Beziehung diese Weltmeisterschaft immer wieder geprägt hat. Für Infantino ist es ein Turnier der Superlative. Rekordeinnahmen, volle Stadien, trotz teils enormer Ticketpreise. Das ist nicht nur die größte Weltmeisterschaft aller Zeiten. Es ist das größte gesellschaftliche und kulturelle Ereignis, das die Menschheit je erlebt hat. Und dafür danke ich Ihnen, Herr Präsident. Und Donald Trump antwortet. Das ist das erfolgreichste Sportereignis der Geschichte. Diese WM hat die Welt zusammengebracht, durch Zusammenhalt und Patriotismus. Und sie hat nahezu jeden Rekord gebrochen. Ich möchte mich bei Gianni und der FIFA bedanken. Auch in den Spielorten stößt die Weltmeisterschaft auf große Begeisterung. In den USA verfolgen Millionen die Spiele im Fernsehen. Vielerorts entwickelt sich das Turnier zum internationalen Fußballfest. Peter Loach von der George Washington University sieht darin einen seltenen Moment, der die Menschen zusammengebracht hat.
10: Unsere Politik spaltet die Menschen. Oft heißt es, Amerikaner seien grundlegend verschieden, je nachdem, woher sie kommen, wie sie beten oder welche Sprache sie sprechen. Dieses Turnier hat gezeigt, wie die USA sein können. Menschen feiern gemeinsam, haben Spaß. Das war großartig.
9: Doch die Weltmeisterschaft zeigt auch, wie eng Fußball und Politik miteinander verflochten sind. Nach der roten Karte gegen US-Stürmer Folarin Balogun greift Präsident Donald Trump persönlich ein und fordert in einem Telefonat mit Gianni Infantino eine Überprüfung. Ein beispielloser Vorgang. Die FIFA hebt die Sperre anschließend auf. Für Peter Loach hat Donald Trump mit seinem Anruf bei der FIFA genau das Bild bestätigt, das viele Menschen weltweit von ihm haben.
10: Präsident Trump. Dass Präsident Trump persönlich bei der FIFA interveniert hat, um die rote Karte aufheben zu lassen, hat weltweit viele Vorurteile über ihn bestätigt. Es vermittelt den Eindruck, dass er alles tut, um Vorteile für die USA zu erreichen, auf Kosten anderer. Das zeigt seine Arroganz.
9: Auch die Einreisepolitik der USA prägt das Turnier. Fans aus mehreren Teilnehmerländern können nicht zu den Spielen einreisen. Auch dem somalischen Schiedsrichter Omar Atan verweigern die US-Behörden die Einreise. Das iranische Team muss sein Quartier kurzfristig nach Mexiko verlegen und darf nur unter strengen Auflagen zu seinen Spielen in die USA ein- und ausreisen. Menschenrechtlerin Minky Warden von Human Rights Watch wirft Donald Trump vor, die Weltmeisterschaft für seine eigene politische Agenda genutzt zu haben.
11: Donald Trump hat die Bühne der Weltmeisterschaft gezielt genutzt, um rassistische, fremdenfeindliche und gegen Einwanderung gerichtete Botschaften zu verbreiten.
9: Dennoch dürfte Gianni Infantino mit dieser WM und ihren Rekordeinnahmen beste Chancen haben, im kommenden Jahr als FIFA-Präsident wiedergewählt zu werden.
0: Benjamin Best war das mit einer politischen Bilanz der Fußball-WM, die jetzt zu Ende geht. Heute ab 23 Uhr das Spiel um Platz 3, morgen dann das Finale ab 21 Uhr und das hören Sie bei uns auch als Vollreportage.
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0: Und von der Fußball-WM kommen wir zur Tour de France. Viel Regen, viele steile Anstiege und das alles in direkter Nachbarschaft zu Deutschland. Die 14. Etappe der Tour de France hat einiges an Unterhaltungswert geboten, hat einiges auch an Herausforderungen gehabt. 3800 Höhenmeter, 155,3 Kilometer, die Radler fahren mussten. Jetzt ist unser Tourreporter Holger Gerska zugeschaltet. Fangen wir mal mit der wichtigsten Frage an. Die Fahrer sind erst vor wenigen Minuten ins Ziel gekommen, die ersten jedenfalls. Wer ist denn ganz vorne gewesen?
12: Wieder einmal Tadej Pogacar, für den Slowenen im gelben Trikot, war schon der 4. Etappensieg bei dieser Rundfahrt. Er hatte schon in den beiden vergangenen Tagen gesagt, dass er sich diesen Kurs hier angesehen hat. In den vergangenen Wochen und Monaten sich die Etappe angekreuzt hat und dann ist normalerweise auch kein Kraut gegen ihn gewachsen. 10 Kilometer vor dem Ziel kam seine Attacke. Er hat das Ziel wieder mal als Solist erreicht. Am Ende waren es 38 Sekunden Vorsprung auf dieser heutigen Etappe und damit hat er in der Gesamtwertung schon 4,5 Minuten auf seinen ärgsten Verfolger Jonas Vingegaard aus Dänemark.
0: Aus deutscher Sicht müssen wir natürlich auch nach Florian Lipowitz fragen. Wo ist der gelandet? Ist der schon gelandet?
12: Der ist natürlich schon gelandet. Letztlich waren die Besten dieser Tour de France alle innerhalb von 50 Sekunden im Ziel. Die Besten sind die besten 7. Er ist allerdings auch 7. geworden, war zwischenzeitlich deutlich besser unterwegs. Da dachte man, heute könnte er vielleicht sogar hinter Pogacar als 1. oder 2. über den Zielstrich fahren. Aber auf den letzten Kilometern, sagte er selbst, haben die Beine nicht mehr ganz gereicht. Und so war es dann der 7. Platz. Es sind 50 Sekunden Rückstand auf Tadej Pogacar, bedeutet in der neuen Gesamtwertung für Florian Lipowitz Rang 6. Und damit liegt er jetzt 40 Sekunden hinter dem Podium. Da ist natürlich noch alles machbar, aber an diesem Tag war die jüngere Konkurrenz mit Isaac

0: Dieses Wetter den Einfluss auf das Rennen gehabt?
1: Nicht wirklich, aber es war tatsächlich so. Also mal 10 Minuten Schauer, dann wieder 10 Minuten Sonnenschein. Das ist natürlich nicht leicht, aber es gab jetzt auch, wenn es in den Abfahrten geregnet hat, zumindest hier für uns ersichtlich keine schweren Stürze. Zumindest haben sich definitiv die Favoriten in der Gesamtwertung da immer relativ sicher auf dem Asphalt bewegt. Aber es war vor allem natürlich heute spürbar kühler, als es das noch am Anfang der Woche war. Und das tut natürlich allen gut. Wir hatten ja am Beginn der Woche meistens 35 Grad und dann sind so 20, 22 Grad hier in den Bergen natürlich wirklich eine deutliche Abkühlung. Und da tut der ein oder andere Schauer dann eigentlich auch nicht wirklich schlecht, sondern eher gut.
0: Wie ist das eigentlich bei der Formel 1? Gibt es ja Regenreifen. Gibt es sowas eigentlich beim Radsport auch?
1: Nee, die gibt es nicht, zumal man sie ja nicht tauschen kann permanent. Es gibt eher Reifen, die für Kopfsteinpflaster-Etappen geeignet sind, also dann breitere Reifen, die man da fährt. Man hat dann auch weniger Luftdruck drauf, aber für Regen, man kann sie ja nicht tauschen innerhalb einer Etappe. Das würde viel zu lange dauern und würde viel zu kompliziert sein, weil man die ja alle hinter dem Fahrerfeld einherfahren muss mit den Begleitfahrzeugen. Also das wäre dann zu kompliziert. Deswegen gibt es da keine speziellen Reifen für Situationen wie heute.
0: Vielen Dank an Holger Gerska. Der ist unser Tourreporter und hatte die Informationen zur 14. Etappe der Tour de France, die vor wenigen Minuten zu Ende gegangen ist.
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1: 18 Uhr. Unterschiedliche Reaktionen auf Spahns Rücktritt. Großfeuer im Müritz-Nationalpark eingekesselt. Tadej Pogacar gewinnt 14. Etappe der Tour de France. Das Wetter abends und nachts einzelne Schauer, morgen Sonne und Wolken bis 25 Grad. Mein Name ist Christoph Haas. Nach dem Rücktritt von Unionsfraktionschef Spahn zollen ihm viele Politiker Respekt. Spahn gibt sein Amt ab und zieht damit die Konsequenzen nach den Debatten über seine Vaterschaft. Das Baby war von einer Leihmutter in den USA ausgetragen worden. In Deutschland ist Leihmutterschaft verboten. ARD-Korrespondentin Lissy Kaufmann.
2: Kanzler Merz nennt die Entscheidung von Spahn richtig und unvermeidbar. Glaubwürdigkeit sei in der Politik das höchste Gut, so Merz. Von CSU-Landesgruppenchef Hoffmann heißt es, die Entscheidung von Spahn verdiene allerhöchsten Respekt. Er selbst werde jetzt die Amtsgeschäfte übernehmen, bis ein Nachfolger von Spahn gewählt wird. Auch SPD-Fraktionschef Miersch teilt mit, er habe großen Respekt vor der Entscheidung. Politisch wolle er die Vorgänge nicht bewerten.
1: Nach der Attacke auf einen Bahnmitarbeiter in Baden-Württemberg soll der Tatverdächtige in Untersuchungshaft. Der 36-Jährige war in einem Regionalzug von dem Mitarbeiter kontrolliert worden. Dabei soll der Tatverdächtige den 26-Jährigen so gestoßen haben, dass der gegen die Zugtür fiel, die Tür aufging und der Mann bei Tempo 120 herausstürzte. Dabei wurde er schwer verletzt. Er ist weiter in kritischem Zustand. Vorsichtiges Aufatmen im Müritz-Nationalpark.

0: Park. Nach Angaben des Landkreises Mecklenburgische Seenplatte ist das Feuer dort eingekesselt. Sogenannte Wasserriegel seien aufgestellt worden, die den Boden und die Bäume bewässern. Damit soll verhindert werden, dass sich der Brand weiter ausbreitet. Tödlicher Unfall in Hanau. Nach Polizeiangaben ist ein Streifenwagen mit einem Fußgänger zusammengestoßen. HR-Reporter Marco Schleicher.
1: Der Zusammenstoß ist demnach am frühen Morgen passiert. Und zwar in der Auheimer Straße. Der Mann ist noch an der Unfallstelle gestorben. Die Unfallstelle war auch Stunden später noch für Ermittlungen gesperrt. Wie es zu dem Unfall kam, ist noch nicht bekannt. Ebenfalls ungeklärt ist, ob sich die Beamten auf einer Einsatzfahrt befunden hatten. Polizei und Landeskriminalamt ermitteln.
0: Der slowenische Radprofi Tadej Pogačar hat die 14. Etappe der Tour de France gewonnen und seine Gesamtführung ausgebaut. Er kam nach rund 155 Kilometern in den Vogesen mit mehr als einer halben Minute Vorsprung ins Ziel. Zweiter wurde der Däne Jonas Vingegaard. Bester Deutscher war Florian Lipowitz auf Platz 7. In der Gesamtwertung liegt Pogačar jetzt gut 4 Minuten vor Vingegaard. Im Formel-1-Rennen morgen im belgischen Spa wird Kimi Antonelli von Platz 1 aus starten. Der 19-Jährige setzte sich in der Qualifikation vor Weltmeister Max Verstappen durch. Lando Norris rutschte nach einer Strafe von Platz 3 auf Platz 13. Den 3. Rang morgen beim Start belegt nun George Russell. Die FIFA hat nach eigenen Angaben seit Beginn der Fußball-Weltmeisterschaft mehr als 7 Millionen beleidigende und einschüchternde Kommentare aus sozialen Medien entfernt. Das seien 14 Mal mehr als bei der vorherigen WM in Katar. Über 1000 schwere Drohungen seien den zuständigen Behörden gemeldet worden. Heute steht das Spiel um Platz 3 an zwischen Frankreich und England und morgen endet die WM mit dem Finale zwischen Spanien und Argentinien. Das waren die Nachrichten. Das Wetter: am Abend und der Nacht vereinzelt Schauer und Gewitter, Tiefstwerte 16 bis 10 Grad. Morgen scheint oft die Sonne, neben einigen Wolken, im Norden vielleicht auch Schauer, maximal 18 bis 25 Grad. 18.04 Uhr.
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0: Vorsicht auf der A3 Frankfurt-Köln. Zwischen Limburg Süd und Lahntalbrücke liegen Fahrzeugteile auf der linken Spur. Und A8 München-Stuttgart zwischen Eichelberg und Kirchheim-Tech-Ost, 3 Kilometer Stau. Allen unterwegs eine gute Fahrt.
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3: Mit Simone Friedrich am Mikrofon. Guten Abend. Das ist dann doch überraschend gekommen. Der Druck war wohl sehr groß. Jens Spahn hat heute seinen Rücktritt als Unionsfraktionsvorsitzender erklärt. Die politische Sommerpause in Berlin ist damit abrupt vorbei. Die schwarz-rote Koalition hatte wohl auf einen ruhigen Start in die Sommerpause gehofft, gerade nachdem sie ihr Reformpaket auf den Weg gebracht hatte. Und jetzt steht die Union vor einem Umbau an wichtigen Stellen im Politbetrieb. Spahn war zuletzt immer massiverer Kritik ausgesetzt, weil er und sein Mann die Hilfe einer Leihmutter in den USA angenommen hatten. Hierzulande ist das verboten. Georg Schwarte berichtet aus Berlin über einen turbulenten Tag.
4: Am Ende ging alles sehr schnell. 23 Zeilen Rücktrittserklärung von Jens Spahn in einem Schreiben an die Mitglieder seiner Fraktion, in deren Hände er gestern noch nach der Sommerpause sein politisches Schicksal legen wollte. Dann handelte er selbst, auch weil der Druck zu groß wurde.
5: Mir ist in den letzten Tagen bewusst geworden, dass mein persönliches Glück, gemeinsam mit meinem Mann eine Familie zu gründen und Vater zu werden, nicht vereinbar ist mit meinem politischen Amt.
4: Heißt es in der Begründung. In der Union bisher nur schriftliche Reaktionen, vorneweg der Kanzler. Seine Mitteilung knapp und eher kühl gehalten. Die Entscheidung sei richtig und unvermeidlich. Glaubwürdigkeit ist in der Politik das höchste Gut, sagt der Kanzler. Es folgt ein Dank für die Zusammenarbeit. Die engsten Weggefährten in der aktiven Politik schicken Schriftliches. Henrik Wüst, NRW-Ministerpräsident, Freund von Spahn, sagt, in der Entscheidung zum Rückzug liege eine große Tragik. Er sei überzeugt, viele Menschen würden das Dilemma zwischen politischem Anspruch und persönlicher Realität wahrgenommen haben. Spahn selbst hatte gestern im Podcast Ronsheimer noch versucht, zu erklären, was andere Doppelmoral nannten.
6: Es gibt die Fragen von auch kirchlicher Moral, ethischen Prinzipien und gleichzeitig gibt es das Leben. Und dass das manchmal kein Schwarz und Weiß hat und keine einfachen Entscheidungen.
4: Jetzt hat er entschieden, mit dem Hinweis, seine Familie sei ihm das Wichtigste. Aber auch das, sagt er, leicht bitter, Parteifreunden und der Öffentlichkeit in seinem schriftlichen Rückzugstext.
5: Die zunehmende Unerbittlichkeit in der öffentlichen Auseinandersetzung hat mich sehr nachdenklich gemacht. Lasst uns bei aller Klarheit und Entschiedenheit in der Sache immer auch menschlich im Ton bleiben. Denn das zeichnet uns als christliche, demokratische Volksparteien der Mitte aus.
4: Die stellvertretende CDU-Vorsitzende Familienministerin Prien lässt mitteilen, der Schritt im Dienst der Glaubwürdigkeit der Christdemokratie verdiene Respekt. CSU-Chef Söder spricht von einer persönlichen Entscheidung, der Respektgebühre. Der ehemalige Weggefährte und langjährige CDU-Abgeordnete Wolfgang Bosbach nannte den Schritt im Sender NTV unvermeidlich.
7: Die Politiker im Bundestag machen Regeln für 84 Millionen Menschen. Sie erwarten, dass die Bevölkerung sich an diese Regeln hält. Jens Spahn hat nicht gegen Gesetze in Deutschland verstoßen, aber er hat sie umgangen. Und wenn dann der Eindruck entsteht, Politiker können sich mehr erlauben als der Durchschnitt der Bevölkerung, vor allen Dingen, wenn sie viel Geld haben, geht gar nicht.
4: Der SPD-Fraktionschef Mirsch, zu dem Spahn zuletzt ein Vertrauensverhältnis entwickelt hatte, schreibt, zur politischen Bewertung der Vorgänge äußere er sich nicht, das sei eine Frage, die die Union selbst klären müsse. Als Mensch aber könne er erahnen, was die letzten Stunden für Spahn und seine Familie bedeutet haben. Dass der Politikprofi Spahn die Brisanz seines Handelns offenbar unterschätzt, Wolfgang Bosbach ist da ratlos.
7: Keine Ahnung. In eigener Sache bist du ein schlechter Anwalt.
4: Jetzt sind Partei und Fraktion am Zug. CSU-Landesgruppenchef Hoffmann übernimmt den Fraktionsvorsitz vorübergehend. Gesucht wird der oder die Nachfolgerin von Jens Spahn. Auch deshalb gilt, was der Kanzler zuletzt kurz vor dem Rücktritt Spahns ankündigte.
8: Und alles Weitere werden wir in der nächsten Sitzung des Präsidiums der CDU Deutschlands besprechen.
4: Die ist am kommenden Montag.
3: Der Druck war zu groß. Spahn tritt als Unionsfraktionschef zurück. Das war ein Bericht von Georg Schwarte. Der Machtkampf in der AfD eskaliert. Der Streit in der NRW-AfD zieht seine Kreise bis hin nach Berlin in die Bundesspitze der Partei. Es könnte zu einer Zäsur für die Gesamtpartei werden. Obwohl der Bundesvorstand die Landespartei aufgefordert hatte, den Listenparteitag in Mahl abzubrechen, ist die Kandidatenaufstellung weitergelaufen. Von der Reaktion des Bundesvorstands um Alice Weidel könnte die Zukunft der Partei abhängen.
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3: Die Meinung zur Situation der AfD kommt von Christoph Ulrich in Düsseldorf.
9: Heftige Konflikte und Streit, die kennt man in der AfD zu Genüge. Gestartet als nationalliberale Anti-Euro-Partei hat sie sich über die Jahre radikalisiert. Luke, Petri, Meuthen, all diese Parteichefs paktierten zunächst mit rechteren Parteiflügeln und wurden von selbigen zu Fall gebracht. Auch Alice Weidel hat sich auf dem Bundesparteitag in Erfurt zuletzt eine große Macht im Bundesvorstand gesichert, indem sie sich auf die Rechtsextremen in der AfD stützte. Einer der letzten verbliebenen Gegner dieses Kurses war und ist Martin Vinzenz. Der NRW-Landeschef war bisher immer das nette Gesicht der Sammelbewegung für enttäuschte, strukturkonservative Wähler und Wählerinnen auf der einen und stramm völkischen Systemfeinden auf der anderen Seite. Dabei hat auch der Arzt aus Tönesforst hier und da Geläuterte aus dem Rechtsextremlager wieder in seine Reihen aufgenommen. Aber gegen Leute wie den Dortmunder Bundestagsabgeordneten Matthias Helferich hat er sich bis an die Grenze der parteirechtlichen Möglichkeiten gewehrt, während er bei den eigenen Vertrauten vielleicht einmal zu viel ein Auge zugedrückt hat, wenn die teils massive Fehler begangen haben. Aber als jetzt die Listenaufstellung blockiert wurde, weil Rechtsextreme plötzlich um Geld und Mandate des eigentlich verhassten Staates fürchteten, da war Schluss. Das Fass zum Überlaufen brachte dann die Forderung des Bundesvorstandes, um Alice Weidel die Wahlversammlung in Mahl abzubrechen und eine neue Liste zu wählen. Rechtlich wäre das maximal heikel. Deshalb war es erwartbar, dass Vinzenz die Wahl der weiteren Listenplätze durchziehen würde und sie schnell bei der NRW-Wahlleitung dann auch einreichen wird. Und noch weniger überrascht es jetzt, dass seine Gegner seine Absetzung durch den Bundesvorstand vorbereiten. Was sicherlich eine fast unüberwindbare Hürde wäre, die AfD zur Landtagswahl 2027 zuzulassen. Alice Weidel riskiert also für die eigene Macht, die AfD ab 2027 aus dem Landtag in Düsseldorf verschwinden zu lassen. Und Vinzenz provoziert genau dies und lässt es darauf ankommen. Es gibt keine Chance mehr für einen Kompromiss. Nur noch eine der beiden Seiten kann übrig bleiben. Und damit vollzieht sich etwas, was Martin Vinzenz vor 2 Jahren angekündigt hat. Er hat sich damals als die Brandmauer gegen Rechtsextreme innerhalb der AfD bezeichnet. Dafür ist er belächelt worden. Jetzt hat er tatsächlich diese Brandmauer mitten in die Partei gesetzt. Entweder geht er dabei unter und die Partei bewegt sich Richtung Verbotsverfahren, oder Weidel stürzt über die Affäre, dann hat Vinzenz obsiegt und mit ihm einen Kurs, der für die CDU, aber auch die FDP akzeptabel für Koalitionen sein kann.
3: Das war ein Kommentar von Christoph Ulrich aus der Redaktion Landespolitik in Düsseldorf zur innerparteilichen Lage der AfD. Der Angriff der radikal-islamischen Hamas auf Israel am 7. Oktober 2023 hat das Leben in der Region komplett verändert. Israel hat mit einer massiven Militäroperation gegen den Gazastreifen reagiert, der von der Hamas kontrolliert wird. Etwa 300.000 Reservisten hat die israelische Armee seitdem eingezogen. Die meisten von ihnen haben in Gaza gekämpft, haben das Leid dort miterlebt und womöglich selbst Menschen getötet. Was passiert, wenn diese Reservisten zurückkehren in ein ziviles Leben? Angesichts des längsten Krieges der israelischen Geschichte warnen Psychologen vor den Folgen. Unser Korrespondent Moritz Bartscheider hat ehemalige Soldatinnen und Soldaten besucht, die versuchen, ihre Traumata aufzuarbeiten durch Sportklettern.
10: Eine Kletterwand außen an einem Sportkomplex in Holon, südlich von Tel Aviv. Karabiner klicken, Männer und Frauen knüpfen Achterknoten. Sie reiben sich die Hände mit Kreide ein, um an der Wand nicht abzurutschen. Harel Pachima klettert hier erst seit 3 Monaten. Seitdem ist er aus dem Krieg zurück. Harel, gebürtiger Marokkaner, hat in der israelischen Armee gedient, in Gaza. Es passiert bei einer Patrouille im Oktober vergangenes Jahr. Es ist Yom Kippur, der höchste jüdische Feiertag. Plötzlich hört er Schüsse und den Schrei eines Kameraden. Dann, ich habe meine Waffe geladen. In dem Moment sehe ich seitlich einen Terroristen mit grünem Stirnband und allem. Plötzlich hatte ich eine Kugel in der Hüfte. Als er über eine Düne flüchten wollte, haben wir eine Granate geworfen und alles war gut. Harel verliert viel Blut. Die Kugel hat seinen Hüftknochen zersplittert und den Ischiasnerv getroffen. Überprüfen lässt sich seine Geschichte nicht, aber seine äußeren Verletzungen sind eindeutig zu sehen. Besonders, wenn Harel in der Wand hängt. Auf der Rückseite seines Oberschenkels riesige Operationsnarben. Sein linkes Fußgelenk kann er nicht ansteuern. Er trägt eine Schiene zur Stabilisation. Er klettert hier in Holon, um wieder Kraft aufzubauen, aber auch wegen seiner Freunde. Er ist Teil einer Klettergruppe. Alle, die dabei sind, sind gezeichnet vom Krieg. Hunderttausende Soldatinnen und Soldaten hat Israel seit dem 7. Oktober 2023 in den Kriegseinsatz geschickt. Zehntausende kommen mit psychischen Schäden wieder zurück. Die Zahlen steigen rapide an und besorgen Psychologen wie Eyal Fruchter, Leiter des Nationalen Rats für Posttrauma. Aktuell sprechen wir schon von 31.000 und das Verteidigungsministerium schätzt, dass wir insgesamt 100.000 verwundete Soldaten durch diesen Krieg erreichen, davon mindestens 50.000 in der Kategorie mentale Gesundheit. Die Last des Krieges trifft in Israel fast alle Familien, weil die Truppe zum größeren Teil aus Reservisten besteht. Reservisten können jederzeit ohne Vorwarnung mobilisiert und wochenlang in den Einsatz geschickt werden. Zeit, in der das Leben zu Hause nicht stillsteht. Ich spreche manchmal mit Ehefrauen, die sagen, ich will meinen Mann nicht zurückhaben. Er ist nur noch gereizt und schreit viel. Er macht seine Aufgaben nicht. Ich mache alles allein. Ich brauche ihn nicht mehr. Es gibt viele mögliche Auslöser für PTBS im Krieg. Einer davon ist ein Gefühl von Betrug an sich selbst oder den Kameraden, denen man nicht helfen kann. Ein weiterer, der gerade in Israels Kriegen viele Soldaten betrifft, die sogenannte Moral Injury. Also ein Schaden, der entsteht, wenn man Taten begeht, die tief verankerte moralische Überzeugungen verletzen. In der israelischen Gesellschaft wird dieser Begriff stark aufgeladen, sagt Eyal Fruchter. Als die Leute hier angefangen haben, von Moral Injury zu sprechen, dachten viele andere, es gehe dabei um politische Statements. Das ist aber komplett falsch. Es geht nicht um politische Statements. Immer wieder berichten Soldaten, die in Gaza waren, von tödlichen Angriffen auf Zivilisten, Misshandlung von palästinensischen Gefangenen durch Israelis oder Hunden, die durch die Straßen ziehen und Leichen anfressen. Bilder, die bleiben. PTBS entstehe bei den meisten nicht direkt nach dem ersten traumatischen Erlebnis, sagt Fruchter. Aber weil Israel im längsten Krieg seiner Geschichte kämpft, schickt es Reservisten wieder und wieder zurück in den Einsatz. Das sei das Problem. Doch häufig wollen sie auch selbst wieder kämpfen. Aber warum? Der Psychologe sagt, im Krieg geht es für die wenigsten Soldaten um Politik. Sie kommen wegen ihrer Freunde. Die meisten denken nicht an das Land, sie denken an ihre Freunde. Es ist immer eine persönliche Angelegenheit. Freunde sind auch die Mitglieder der Veteranengruppe in Holon. Aber hier entstehen Freundschaften nicht durch den Kampf in Gaza, sondern durch den gemeinsamen Kampf zurück ins Leben.
3: Ein Bericht von Moritz Bartscheider über israelische Soldaten, die um ihre psychische Gesundheit kämpfen.
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3: Ebola breitet sich in der Demokratischen Republik Kongo offenbar unkontrolliert aus. Die Zahl der Toten steigt seit 2 Monaten, die Zahl der Infizierten auch. Ein Ende ist nicht in Sicht, denn es gibt keine Impfung und keine Therapie. Bettina Rühl berichtet.
16: In der Demokratischen Republik Kongo ist die Zahl der bestätigten Ebola-Fälle nach Regierungsangaben auf fast 2200 gestiegen. Darunter sind 864 Todesfälle. Derzeit werden jeden Tag im Durchschnitt 40 weitere Todesfälle gemeldet. Dass sich der Kampf gegen das Virus als so schwierig erweist, liegt unter anderem an dem allgegenwärtigen Mangel. So fehlt es außerhalb der Städte weiter an grundlegender Schutzausrüstung wie Handschuhen, Masken und Schutzanzügen. Außerdem werden die Kontakte der Infizierten nicht umfassend genug zurückverfolgt. Dabei ist das in diesem Fall besonders wichtig, weil es für die derzeit aktive Bundibugyo-Variante keine zugelassene Impfung und keine spezielle Therapie gibt. Je nach Region und Quelle der Schätzung werden nur zwischen 40 und gut 60% der Menschen, mit denen ein Patient in Berührung war, erkannt. Nach Angaben der WHO müssen aber 90% aller Kontakte einer infizierten Person identifiziert und 21 Tage lang beobachtet werden, um die Ausbreitung des Virus zu stoppen. Zudem bleibt Ebola auch nach dem Tod sehr ansteckend. Bestattungspraktiken sind deshalb ein kritischer Bestandteil der Eindämmung von Ausbrüchen. Tatsächlich werden aber die Leichname vieler Ebola-Opfer von den Angehörigen ohne irgendwelche Hygienemaßnahmen zwischen verschiedenen Regionen transportiert, häufig zu Begräbnissen in ihren Heimatgemeinden. Bewegungen dieser Art bergen das Risiko, das Virus in neue Gebiete zu tragen.
3: Ebola ist offenbar außer Kontrolle in der Demokratischen Republik Kongo. Bettina Rühl berichtete darüber. Die Fußball-WM steht vor dem Finale. Heute spielen England und Frankreich um Platz 3. Morgen Abend geht's dann um den Titel. Argentinien tritt gegen Spanien an. Ein Thema, das bei großen Turnieren ja immer wieder aufkommt und das auch für Hobbyfußballer von Belang ist, das sind die Kopfbälle. Profifußballer haben im Vergleich zur Allgemeinbevölkerung ein erhöhtes Risiko für neurodegenerative Erkrankungen, also insbesondere für die Entwicklung einer Demenz. ARD-Gesundreporter Matthias Bartsch ist für uns mal auf einen Fußballplatz gegangen und hat das recherchiert.
17: Abendliches Training beim Charlottenburger SV Afrisco im Berliner Westend. Die Herren kicken in der Kreisliga. Auch hier spielen Kopfbälle durchaus eine Rolle. Große Sorgen machen sich die Spieler aber nicht.
18: Ich habe mein ganzes Leben Fußball gespielt, mein Kopf ist okay. Aber ja, ich kenne wissenschaftliche Tests und ich weiß, dass man da ein bisschen aufpassen sollte, aber... Genau, bei uns jetzt kein Thema mehr.
19: Aber es kann schon gefährlich sein, ja. Vor allem jetzt nicht nur in Bezug auf Kopfbälle, sondern wenn man mal einen Freistoß ins Gesicht kriegt oder an den Kopf, dann kann es schon mal scheppern. Und dann, ja, wenn das häufig passiert, ist es natürlich nicht so schön. Einmal ist passiert, dass ich zweimal hintereinander ein Ball ins Gesicht bekommen habe nach dem Freistoß. Das war nicht schön.
17: Tatsächlich sind diese plötzlichen, unbeabsichtigten Ballberührungen mit dem Kopf gefährlicher als bewusst gespielte Kopfbälle, bestätigt Witold Rogge, leitender Oberarzt für Neurologie am BG Unfallkrankenhaus Berlin.
20: Beim Kopfanprall ist es entscheidend, erwarte ich den Ball, also sehe ich den Ball bei einer Ecke, beim Freistoß, ich springe hoch, ich steige hoch und köpfe, weil dann meine Muskulatur eben entsprechend angespannt ist. Ich erwarte den Kopfball, als wenn ich jetzt den Ball aus kürzester Distanz unvorbereitet gegen den Kopf kriege sozusagen. Da ist eben die Gefahr, dass ein akuter Schaden angerichtet wird, wesentlich höher.
17: Dennoch sieht der Neurologe auch den klassischen Kopfball zumindest problematisch. Studien zufolge haben Profifußballer ein 3,5- bis 4-fach höheres Risiko, neurodegenerative Erkrankungen wie zum Beispiel Alzheimer zu erleiden. Besonders gefährdet seien durch Kopfbälle Kinder und Jugendliche.
20: Das bedeutet, dass wenn die Kinder zu klein sind oder die Jugendlichen zu klein sind oder zu jung sind, kommt ja auch immer so ein bisschen auf das biologische Alter drauf an, dass dann Kopfbälle, die nicht richtig trainiert sind, sozusagen dann eine Erschütterung im Gehirn verursachen können. Und wenn die Muskulatur, also die Nackenmuskulatur, die Kopfmuskulatur nicht ausgeprägt ist, dass dann die Kraft fast ungebremst auf das Gehirn einwirken kann.
17: Einige Wissenschaftler fordern aufgrund der Studienlage ein generelles Kopfballverbot für Kinder, wie in den USA und in Großbritannien. Neurologe Witold Rogge würde so weit nicht gehen. Er hält bestimmte Maßnahmen, wie sie von den Fußballverbänden in Deutschland bereits umgesetzt werden, für ausreichend. Ab 12 Jahren könne eingeschränkt trainiert werden.
20: Viel, viel früher anfangen mit Kopfballtraining, mit der technisch korrekten Ausführung des Kopfballs und aber eben nicht gleich mit dem, ich sag mal, normalen Ball, sondern eben, wenn man mit den Kindern anfängt, bis zum gewissen Alter gar keine Kopfbälle. Und wenn man dann trainiert, eben mit leichten Bällen, mit Schaumstoffbällen, dass man sozusagen den Bewegungsablauf beherrscht.
17: Und um das Risiko für Hirnschäden nochmal einzuordnen, Profifußballer sind gefährdeter. In der Regel leben sie dennoch im Durchschnitt etwas länger und haben weniger Herz- und Lungenerkrankungen, dank des jahrzehntelangen intensiven Herz-Kreislauf-Trainings.
3: Über die gesundheitlichen Gefahren von Kopfbällen berichtet der ARD-Gesundreporter Matthias Bartsch. Und jetzt ist es gleich 18:24 Uhr.

0: Die Fußball-WM geht zu Ende und es ist eine WM im XXL-Format gewesen. Mit den USA, Kanada und Mexiko hat es 3 Gastgeberländer gegeben. Gedauert hat die WM am Ende dann 5,5 Wochen. Das hat es noch nie gegeben. Und heute, das habe ich vorhin schon erwähnt, geht es um das größte Pflaster dieser Fußball-Weltmeisterschaft, das größte Trostpflaster nämlich. Denn um 23 Uhr heute Abend beginnt das Spiel um Platz 3 zwischen Frankreich und England. Klar, das Endspiel war von beiden Mannschaften eigentlich ja schon das große Ziel. Aber jetzt geht es darum, sich nochmal mit einem Erfolgserlebnis von diesem Turnier zu verabschieden. Zugeschaltet aus den USA ist WM-Reporter Michael Augustin jetzt. Michael, merkt man das im Vorfeld, dass die Luft raus ist, oder nehmen Frankreich und England das Spiel heute nochmal sehr ernst?
1: Das merkt man total, dass die Luft raus ist. Der englische Nationaltrainer Thomas Tuchel hat gesagt, keiner meiner und der französischen Spieler möchte dieses Spiel spielen. Sie wollen das Finale spielen. Jeder spielt, um Titel zu gewinnen. Thomas Tuchel steht ja massiv in der Kritik nach dem Halbfinalaus gegen Argentinien. England führte 1-0 ab der 55. Minute, hatte dann nur noch 14% Ballbesitz und konnte dem argentinischen Offensivdruck nicht mehr standhalten. Viele fordern Tuchels Rausschmiss. Ja, und die Franzosen waren der große Favorit, haben gegen Spanien im Halbfinale enttäuscht. Sie waren sogar chancenlos. Sie wollen dafür sorgen, dass ihr Trainer Didier Deschamps noch einen persönlichen Abschied bekommt. Denn der hört nach 14 Jahren als französischer Nationaltrainer auf.
0: Schauen wir nochmal zurück auf die englische Mannschaft und auf den Trainer Thomas Tuchel. Wie schätzt du das ein? Könnte dieses Spiel heute Abend auch über seinen Job entscheiden?
1: Wenn es nach Meinung der Experten und auch vieler Journalisten, Kolleginnen und Kollegen in England ginge, dann ja. Solche negativen Stimmen hört man aus dem englischen Fußballverband noch nicht. Es ist ja in 2 Jahren dann die nächste EM. Die findet dann auch noch in England statt. Also eine Heim-EM für die Engländer, die ja auch gute Chancen hatte, wochenlang hier, 60 Jahre nach dem bislang einzigen Titel Weltmeister 1966, wieder ein Pokal in den Händen zu halten. Das ist jetzt die Frage, was die große Analyse, die es dann ja auch in den kommenden Tagen, ähnlich wie beim Deutschen Fußballbund, auch in England geben wird, ergibt. Aber Stand jetzt sieht es so aus, als könnte Thomas Tuchel weitermachen.
0: Blicken wir nochmal auf Frankreich. Stürmer Kylian Mbappé kann sich ja noch die Torjägerkanone sichern. Ist er deswegen deiner Meinung nach nochmal mehr motiviert?
1: Ja, das ist ein Ansporn für ihn auf jeden Fall. Kylian Mbappé gegen Lionel Messi heißt das Duell um die Torjägerkanone. Beide haben bisher 8-mal getroffen bei dieser Weltmeisterschaft. Messi hat 4 Tore vorbereitet, führt deswegen momentan die Torschützenliste an. Also auch die Vorbereitungen, die Assists könnten dann bei Gleichstand, was die Tore angeht, noch eine Rolle spielen. Das ist die Motivation, die Mbappé hat. Aber die Motivation, in einem Finale zu spielen, wie es Lionel Messi dann morgen in New York gegen Spanien tut, ist natürlich extrem höher.
0: Das stimmt. Jetzt ist das kleine Finale, morgen dann das wirkliche Finale. Das wird in New York ausgetragen, wo du ja auch gerade bist. Kannst du denn die Vorfreude auf dieses Endspiel zwischen Spanien und Argentinien in der Stadt fühlen?
1: Ja, momentan regnet und gewittert es heftig in New York. Es sind nicht so viele Menschen draußen, aber die Argentinier planen am Times Square ihre klassische Banderazzo, das Fahnenschwenken, wie sie es ja immer einen Tag vor jedem WM-Spiel, egal in welcher Stadt sie gewesen sind, auch gemacht haben. Da werden dann Tausende, vielleicht sogar Zehntausende Argentinier erscheinen und in den Nationaltrikots feiern, trommeln, tanzen, singen und eine euphorische Stimmung verbreiten, wie dann auch morgen im Finalstadion. Das ist auf jeden Fall dann spürbar, wenn das Wetter den Argentiniern dann keinen kompletten Strich durch die Rechnung macht. Denn momentan ist ja so ein bisschen Weltuntergangsstimmung in New York. Es gewittert und es regnet heftig.
0: Dann wünsche ich uns allen besseres Wetter morgen. Vielen Dank an Michael Augustin, unser WM-Reporter live aus den USA. 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
5: Um 18.29 Uhr mit Christoph Haas. Nach dem Rücktritt von Unionsfraktionschef Spahn wegen der Leihmutter-Affäre sind die Reaktionen unterschiedlich. Für Linke und Grüne kommt der Rücktritt zu spät. Viele Unions- und SPD-Politiker zollen ihm Respekt für die Entscheidung. Der CDU-Politiker Bosbach sagte bei Phoenix, Spahn hätte wissen müssen, wie die Reaktionen ausfallen. Laut CDU-Linie dürften Kinder niemals eine Handelsware sein.
6: Man hat ja nicht geltendes Recht in Deutschland verletzt, sondern er hat das geltende Recht umgangen. Das ist deshalb problematisch, wenn in der Bevölkerung auch nur der Eindruck entsteht, die Regeln, die die Politiker für uns alle machen, gelten für sie selber nicht, wenn sie persönlich betroffen sind. Dieser Eindruck ist fatal.
5: Nach der Attacke auf einen Bahnmitarbeiter in Baden-Württemberg soll der Tatverdächtige in Untersuchungshaft. Der 36-Jährige war in einem Regionalzug von dem Mitarbeiter kontrolliert worden. Dabei soll der Tatverdächtige den 26-Jährigen so gestoßen haben, dass der gegen die Zugtür fiel, die Tür aufging und der Mann bei Tempo 120 herausstürzte. Dabei wurde er schwer verletzt. Er ist weiter in kritischem Zustand. In der Demokratischen Republik Kongo bekommen die Behörden den Ebola-Ausbruch nicht in den Griff. Jeden Tag gibt es dort fast 40 neue Todesfälle. Das Ebola-Virus wird durch engen Körperkontakt übertragen. Für die aktuell verbreitete Virusvariante gibt es bisher keine Impfung und keine speziellen Medikamente. Bei der Tour de France nimmt Radprofi Tadej Pogačar weiter Kurs auf den Gesamtsieg. Der Slowene gewann die 14. Etappe in den Vogesen vor seinem Verfolger Jonas Vingegaard aus Dänemark. ARD-Sportreporter Holger Gerska.
7: Vor hunderttausenden Radsportfans gab es einen dramatischen Kampf der Topstars dieser Tour de France. Natürlich hat sich wieder Tadej Pogačar durchgesetzt. Der Slowene baute seinen Vorsprung in der Gesamtwertung auf jetzt 4,5 Minuten aus, gewann zum 4. Mal eine Etappe und das wieder mal als Solist mit deutlichem Vorsprung. Dahinter machte Florian Lipowitz am letzten Anstieg lange einen sehr, sehr starken Eindruck. Allerdings das Podium ist jetzt doch ein paar Sekunden weiter entfernt für den Deutschen.
5: Im Formel-1-Rennen morgen im belgischen Spa wird Kimi Antonelli von Platz 1 aus starten. Der 19-Jährige setzte sich in der Qualifikation vor Weltmeister Max Verstappen durch. Lando Norris rutschte nach einer Strafe von Platz 3 auf Platz 13. Den dritten Rang morgen beim Start belegt nun George Russell. Das waren die Nachrichten. Und das Wetter? Heute Abend und in der Nacht kann es kurze Schauer und Gewitter geben. An vielen Orten bleibt es aber trocken. Die Temperaturen gehen zurück auf 17 bis 10 Grad. Morgen örtlich noch Schauer, sonst oft sonnig und nicht mehr so warm. Maximal 25 Grad. Die Zeit 18.32 Uhr.
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5: B27 Fulda-Bad Hersfeld zwischen Petersberg-Marbach und Hünfeld-Rückers ist wegen Bergungsarbeiten nur eine Spur frei. Und die B460 Lausch Richtung Bärfelden ist zwischen Fürth-Krumbach und Weschnitz wegen eines Unfalls in beiden Richtungen gesperrt.
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14: Frenze Roloff war ein Begriff. Also der Name ist aufgetaucht und dann wusste man, aha, das ist die. Ja.
8: Frenze Roloff, das war die Hörspielregisseurin der Nachkriegszeit. Ein Begriff, eine Institution und ein Rätsel. Wer war Frenze Roloff als Mensch? Das habe ich mich oft gefragt. Ich bin nämlich Hörspielautorin und wenn man sich ein bisschen für die Geschichte dieses Genres interessiert, kommt man an ihr nicht vorbei. An über 170 Produktionen hat Frenze Roloff von 1946 bis Anfang der 70er mitgewirkt. Aber nicht die Menge ist auffällig, sondern eine besondere Qualität. Frenze Roloffs Stücke sind auf eine subtile Art feministisch. Während in vielen Hörspielen der 50er und 60er Jahre Frauen in unterwürfigen Mädchenrollen auftreten und sprechen, klingt das bei Frenze Roloff anders. Bei ihr finden sich vielschichtige und eigensinnige Frauenfiguren. Frenze Roloff erreichte mit diesen Hörspielen im Radio regelmäßig ein Millionenpublikum. Warum aber ist sie derart in Vergessenheit geraten? Oder wollte sie am Ende selbst ihre Spuren verwischen? Auch darauf deutet einiges hin, das habe ich während meiner Recherche festgestellt. Für diese Sendung bin ich ihren Spuren trotzdem nachgegangen und habe alles zusammengetragen, was ich finden konnte. Alles über Frenze.
15: Unterstützt haben mich dabei die Kolleginnen aus dem HR-Archiv, die pensionierte Tontechnikerin Ulla Götz, der einstige Literatur- und Hörspielleiter des Hessischen Rundfunks Hans Sarkovic und Hörspielenthusiast Bastian Pastewka. Aber zunächst hören wir Frenze Roloff selbst am Mikrofon.
16: Als ich mit Marie-Louise Kaschnitz, der Autorin des heutigen Hörspiels Der Hochzeitsgast, vor 2 Monaten zusammentraf, hatte ich das Manuskript gelesen und war tief beeindruckt. Spontan gratulierte ich ihr zu diesem Werk und fand ihre bescheidene Art, in der sie diese oder jene Szene mit mir besprach, genauso ungewöhnlich wie das Hörspiel selbst. Aus jeder Zeile spürt man die dichterische Kraft, der eine seltene Klarheit des Ausdrucks gegeben ist.
15: Frenze Roloff arbeitete mit unzähligen literarischen Größen ihrer Zeit zusammen. Neben Marie-Louise Kaschnitz waren das etwa Günter Eich oder Ingeborg Drewitz. Im Hochzeitsgast von Marie-Louise Kaschnitz zeigt sich Frenze Roloffs Regiestil ganz deutlich. Trotz der titelgebenden Hauptfigur, der Hochzeitsgast, ist dieser eher ein Zaungast in diesem Hörspiel. Die Hauptrollen spielen starke Frauenfiguren, die rätselhafte Fragen an das Leben stellen. In einem Ausschnitt begrüßt Pucki, die Schwester der Braut, einen Zauberer, den ihr Vater für die Feier angeheuert hat.
17: Darf ich mich übrigens vorstellen?
18: Ich weiß, Sie sind der Zauberer.
17: Bin ich.
18: Meine Eltern haben Sie kommen lassen, damit Sie Schwung in die Sache bringen.
17: Schwung in die Sache?
18: Natürlich. So ein Fest wird nach Mitternacht leicht sauer. Sind Sie schon mal bei einer Hochzeit aufgetreten?
17: Tja, offen gestanden, nein.
18: Ich weiß, es ist vollkommen blödsinnig, eine Idee meiner Mutter. Was brauchen Sie?
17: Wie?
18: Ich meine, was Sie brauchen.
17: Ach so, ja. Wenn ich um ein Tischchen bitten dürfte, klein und nicht zu schwer. Dann noch um einen größeren Tisch zum Abstellen. Pardon, darf ich fragen, mit wem ich das Vergnügen habe?
18: Ich heiße Pucki, ich bin die Schwester der Braut.
17: Ah.
18: Was können Sie?
17: Wie?
18: Was Sie können.
17: Ja, ich kann gewöhnliches Leitungswasser in jeden gewünschten Likör verwandeln. Ich kann Menschen fesseln und wieder befreien. Ich kann Dinge verschwinden und an ganz anderen Orten wieder auftauchen lassen. Darf ich Ihnen ein paar meiner Kritiken zeigen, meine Gnädigste? Bitte hier, Brüssel, Rom, Luzern. Mein Publikum ist international. Lesen Sie bitte. Der neue Kalibari.
18: Auf dem Bild, da sehen Sie aber sehr dumm aus.
17: Bitte.
18: Wie meine Schwester, wenn sie zaubert.
17: Ach, Ihr Fräulein, pardon, Ihre Frau-Schwester zaubert auch?
18: Ja. In der Nacht, beim Ausziehen vor dem Spiegel. Ich habe sie ein paar Mal dabei ertappt. Noch gestern Abend.
17: Pardon, ich verstehe nicht ganz.
18: Das können Sie auch nicht verstehen. Meine Schwester stellt sich vor den Spiegel und versucht, ein bestimmtes Gesicht zu machen. Ein ganz leeres, dummes Gesicht. Ein Gesicht, wie es jemand hat, für den die Welt vollkommen friedlich und in Ordnung ist. Eine runde, dumme Kugel.
17: Ja, und?
18: Eine runde, dumme Kugel, die sich schläfrig dreht.
17: Ja, ja, und?
18: Es gelingt nicht immer gleich. Manchmal muss sie noch mal raus aus dem Bett. Mit einer Kerze, damit ich nicht aufwache.
17: Und wenn es gelingt, was ist dann?
18: Nichts. Aus. Dann kann sie schlafen.
17: Sehr interessant.
18: Ja, wahrscheinlich ist es interessant.
15: Das waren Lies Verhoeven in der Rolle der Pucki und Hans-Ernst Jäger als Zauberer. Im Internet, wo sich sonst alles findet, ist über Frenze Roloff kaum etwas zu finden. Ihr Wikipedia-Eintrag ist lückenhaft. Dort steht zwar Geburtsjahr 1896, doch ihr Geburtstag fehlt. Ihr Sterbedatum scheint unbekannt. Frenze Roloff begann ihre Karriere offenbar als Schauspielerin in Berlin der 1920er Jahre. So viel ist klar. Frenze Roloff muss eine starke Persönlichkeit gewesen sein, denn schon mit Mitte 20 leitete sie laut Wikipedia die Schauspielschule der Berliner Volksbühne. Zwischen 1933 und 1945 ist es auffallend ruhig um Frenze Roloff. Erst 1946 beginnt ihre von da an ununterbrochene Zeit als Hörspielsprecherin, Regisseurin und Redakteurin bei Radio Frankfurt, dem späteren Hessischen Rundfunk. Ich hole mir Hilfe vom Unternehmensarchiv des Hessischen Rundfunks. Der Sender muss doch eine Akte über seine verdiente Hörspielpionierin haben. Und tatsächlich, es sind einige Zeitungsartikel erhalten. Zum Beispiel ein Funkporträt von 1950, als ein Journalist Frenze Roloff im Studio besuchte. Daraus liest Bastian Pastewka.
19: Vorsichtig öffnen wir die schwere Tür zum Regieraum im Frankfurter Sender, über der ein rotes Licht brennt. Eine Sendung entsteht. Und am Regiepult sitzt eine schmale, schwarzhaarige Frau mit einem charakteristischen Gesicht und sprühend lebendigen Augen. Die Regisseurin Frenze Roloff. Sie ist mitten bei der Aufnahme einer Sendung und so bleibt uns Zeit, sie bei der Arbeit zu beobachten. In dem einen Augenblick lauscht sie still, um im anderen temperamentvoll aufzufahren und durch das Mikrofon den Sprechern nebenan Anweisungen zu geben. Und dann hat sie wirklich ein paar Minuten für uns Zeit, spät abends nach 22 Uhr, als die Aufnahme fertig ist. Zögernd erzählt Frenze Roloff von sich. 1923 kam sie zum Theater, wo sie im Charakterfach in vielen Rollen hervortrat und im Berliner Kunstleben schnell ein Begriff wurde. Dann kam das Jahr 1933. Sie ging von Berlin weg, spielte mal hier, mal dort. 1938 begann sie in Frankfurt Regie zu führen. Niemand wusste, dass sie gar nicht in der Theaterkammer war. Es ging alles gut. Als der Krieg vorüber war, sie hatte zuletzt in einer Fabrik gearbeitet, holten die Amerikaner sie zum Sender. Sie wollte gar nicht und sie sträubte sich dagegen, Rundfunkregie zu führen. Aber dann wagte sie es doch. Und sie baute den Jugendfunk, den Arbeiterfunk auf. Ihre Liebe aber gilt dem Hörspiel. Wenn man Fantasie hat, wenn man etwas von Dramaturgie versteht, sagt sie, dann ist man im Hörspiel am richtigen Platz.
15: Doch nicht nur im Archiv wird mir weitergeholfen, auch die Tontechnikerin Ursula Portürer vom Hörspiel teilt meine Faszination für Frenze. Sie erinnert sich an ihre Vorgängerin Ulla Götz. Die pensionierte Tontechnikerin war in den 1960ern noch mit Frenze Roloff im Studio. Wie hat sie Frenze Roloff in Erinnerung? Ich habe Ulla Götz in ihrem Frankfurter Zuhause besucht und sie gefragt.
14: Sonst habe ich natürlich nicht alle Hörspiele, die ich dann gemacht habe, noch in Erinnerung. Aber dieses habe ich in Erinnerung, weil es erstens mit der Frenze Roloff war. Das war ja eine Institution. Also die kannte jeder und jeden und sie kannte, glaube ich, auch jeden. Sie hat sehr viel im Hessischen Rundfunk gemacht. Und das war ein Hörspiel, ich weiß nicht mal mehr den Titel, aber es war ein Hörspiel, wo der Autor, das war noch ein ganz junger Mann, es war, glaube ich, sein erstes Hörspiel, was er gemacht hat und es eingereicht hat und es wurde angenommen und seine Bedingung war, bei der Aufnahme dabei zu sein. Und das war so ein Novum auch für Frenze Roloff. Also sie hat ihn dann angeordnet, in der Technik, in dem Regieraum auf einen Stuhl in der Ecke zu sitzen und nach dem Motto, die Regie führe ich. Das war ein ganz interessantes Hörspiel, weil es ging um ein älteres Ehepaar, die in so einem alten Mietshaus gewohnt haben und oberhalb der Dachrinne und die beiden hatten sich eigentlich nicht mehr viel zu sagen. Ihr Hauptgesprächsthema waren die Tauben. Das war nämlich der Lebensinhalt der alten Dame. Die hat die gefüttert, hat mit denen gesprochen, hat sich mit ihnen unterhalten und mit ihrem Mann war eigentlich nur noch Streit über die Tauben fällig. Und so ging dann das ganze Hörspiel bis zum Schluss durch und dann ergab sich aus irgendwelchen Gründen, die ich auch nicht mehr so genau weiß, dass Taubenfüttern am Haus verboten war. Die haben ja auch einen gewissen Dreck und Lärm verursacht. Und die letzte Szene war dann das Gespräch zwischen den beiden Alten, dass er, ja, war eigentlich triumphierend, endlich, Gott sei Dank, jetzt wird's richtig ruhig. Und sie hatte dann also zwar zwischendurch immer wieder Bad gegeben, aber laut Hörspiel war dann, dass sie sagen sollte, ganz ruhig. Und die Frenze Roloff war der Meinung, nee, so machen wir das nicht. Sie sagt also ganz ruhig mit Fragezeichen. Und da ist der junge Autor aufgesprungen und hat gesagt, nein, das wollte ich nicht. Und da entspannte sich noch so ein richtiger Dialog zwischen den beiden, aber Frenze hat gewonnen. Also das hörte auf mit dem Fragezeichen.
15: Tatsächlich ist das Hörspiel, von dem Ulla Götz erzählt, noch im Archiv des Hessischen Rundfunks zu finden. Es heißt Die Tauben oder das Sportabzeichen. Der Autor ist Jürgen Haug. Und hier ist das Fragezeichen am Ende des Stückes.
20: Dann wird es hier oben ganz ruhig sein.
21: Ja. Ganz ruhig?
15: Für Ulla Götz hat sich die Zusammenarbeit mit Frenze Roloff allerdings noch aus einem anderen Grund eingeprägt.
14: Wir Tontechnikerinnen waren meistens mit im Regieraum, weil man oft schon gleich geschnitten hat und so weiter oder sich auch mit dem Regisseur unterhalten hat. Und ich hatte eine sehr gute Buchführung und es ergab sich, dass ich dann immer, wenn irgend so ein Problem war, dass ich genau wusste, ach, das ist die Seite so und so, Szene so und so, ja. Und das hat die Frenze Roloff irgendwie beeindruckt. Am Schluss hört man ja immer sein Hörspiel dann nochmal ab, sitzt man da, macht die letzte Abnahme und da hat sie mir aus dem Casino ein Stück Kuchen spendiert. Deswegen ist mir das noch in Erinnerung.
1: Mich würde noch mal interessieren, Sie haben auch mit anderen Regisseuren zusammengearbeitet für andere Hörspiele. Ja. War das anders? War die Frenze Roloff in irgendeiner Art besonders? In Ihnen gegenüber oder auch in Ihrer Regieführung?
14: Naja, besonders war sie insofern, dass für mich, ich war ja noch eine ganz junge Tontechnikerin, dass sie erstens mal unheimlich viele Leute kannte. Also ich hatte das Gefühl, sie kennt jeden Schauspieler, der durch die Tür reingekommen ist und auch umgekehrt. Ja, dass sie also da so eine Hörspielinstitution war. Ja, und wir hatten ja sehr gute Regisseure in Frankfurt überhaupt damals. Da waren ja auch tolle Schauspieler im Schauspielhaus. Ich habe da noch so Hörspiele gemacht mit dem Lieben einer zum Beispiel. Ja, das war auch einer, der mich sehr beeindruckt hat, weil er so ein ganz ruhiger Typ war. Ja, der, und sie ist oft dann aufgesprungen und hat gesagt, ach Moment. Und dann ist sie reingesaust und hat also mal mit dem Schauspieler erstmal ein längeres Gespräch geführt, ja. Das war also, was mir aufgefallen ist bei ihr, ja. Und dann war sie auch immer sehr bestimmt. Ihr Programm lag fest, wenn sie so ein Hörspiel gemacht hat, dann wusste sie genau, wie das zu laufen hat, ja. Und das hat sie mitgeteilt und auch durchgesetzt.
1: Was war denn der Unterschied, wenn Sie mit manchen, bestimmt nicht alle, mit manchen Regisseuren, männlichen Regisseuren gearbeitet haben? Haben die sich Ihnen gegenüber oder Schauspielerinnen gegenüber anders verhalten als die Frenze Roloff?
14: Naja, mit den Frauen war das oft so eine Sache. Sind wir ja groß geworden, ja, im Laufe der Zeit auch die Anerkennung zu finden, die wir gemeint haben, dass sie uns zusteht. Das hat schon gedauert. Und dann gab's auch welche, die einen überhaupt nicht beachtet haben. Ja, dass man also das Personal auf der Seitenlinie, das gab's auch, ja. Und damit musste man halt leben.
1: Es gibt meines Wissens nur noch die Claire Schimmel, die ähnlich einflussreich war, aber trotzdem nicht so ein umfangreiches Werk wie Frenze Roloff, die einfach für diese Zeit unheimlich viel erreicht hat, gerade als Frau. Ja. Man muss ja auch berücksichtigen, dass ja gerade die Haltung von Männern Frauen gegenüber so anders war. Also, dass sie sich vielleicht auch auf diese Art und Weise durchsetzen musste, um sich da, sich ihre Position, sich das zu verschaffen. Hat sie Sie also nicht nur als Regisseurin beeindruckt, sondern eben auch als Frau?
14: Ja, weil sie diese Art Stellung auch hatte. Ja, das war ja auch für mich, in meinem Beruf war ja das ja nicht ungewöhnlich, dass eine Frau dann im Grunde als Regisseurin da saß. Und es sieht ja auch an dem Stück, es ist ja auch ein bisschen feministisch, ja, dass sie dann am Schluss, nein, die Frau hat recht, ja, und das haben wir natürlich auch während des Hörspiels immer wieder von ihr gehört, ja, dass sie wird ja unterdrückt vom Mann und das Einzige, was sie hat, sind ihre Tauben und die werden wir ihr nicht nehmen, indem wir sie im Schluss resignieren lassen, sondern sie ist noch aufmüpfig, ja, das habe ich auch schon gesehen, so im Nachhinein auch war das schon ein bisschen stark feministisch ausgeprägt, ja.
1: Also wenn ich Ihre Stücke höre, finde ich, dass man vor allem hört an der Sprechweise von den weiblichen Darstellerinnen, von den Schauspielerinnen, dass die stärker auftreten. Also wenn ich alte Stücke anhöre aus den 50er, 60ern und es sind männliche Regisseure, dann haben die Frauen meistens ähnliche Rollen. Die sind immer so unterwürfig, die haben so piepsige Stimmen. Die haben auch immer die üblichen Rollen, dass sie sich von Männern irgendwie retten lassen und die sind immer ganz unsicher und so weiter. Und die Frauenfiguren bei Frenze Roloff, die treten anders auf. Also das hört man richtig an der Stimme. Wie hat sie das in der Regie vertreten? Also
14: ich hatte mit einem Toningenieur zusammen, der war auf ihrer Linie voll, ja. Da gab es natürlich auch andere, aber den ich da hatte, der war auf ihrer Linie und wir waren voll auf ihrer Seite. Ja, also es hat uns auch beeindruckt, wie sie das dann in die Richtung hingebracht hat, die sie wollte. Ja, das war nur unser Autor, war also damit nicht so ganz einverstanden. Der wollte eigentlich die Frau, die Resignation der Frau am Schluss, ja. Und das hat sie ihm gründlich ausgetrieben. Und da ist sie also wirklich, das hat mich beeindruckt, ja. Sie sagte, junger Mann, Sie haben keine Ahnung vom Leben, ja, so. Hat er ja auch eine etwas tiefere Stimme. Ihre Stimme war eine markante Stimme. Also erstens war sie sehr klar, eine dunkle Stimme. Und ja, der Tonfall war sehr sicher, würde ich mal sagen. Ja, so, ich weiß nicht, wie ich es anders bezeichnen soll. Deswegen habe ich gesagt, ich habe mir so ein bisschen generalsmäßig. Bin die Autorität und was ich sage, hat zu gelten. Ja, das hat sie also auch ausgestrahlt. Und das war schon eindrucksvoll.
15: Einige Fragen kann auch Ulla Götz nicht beantworten. Über die private Frenze Roloff weiß sie fast nichts. Von ihrem eigenen Leben hat die Regisseurin eben nicht einfach so in der Kaffeepause erzählt. Warum also Frenze Roloff in der Nazizeit quasi von der Bildfläche verschwunden ist, kann die Tontechnikerin nicht erklären. Ebenso wenig, was nach Roloffs Pensionierung geschah und warum ihr Todesdatum unbekannt ist. Denn damals war Ulla Götz in Elternzeit. Ich versuche mein Glück also erneut im Pressearchiv. Ist da etwas übersehen worden? Und siehe da, in der hauseigenen Zeitschrift ist im Jahrgang 1975 eine Todesanzeige abgedruckt. Frenze Pfaller-Roloff, verstorben am 29. Mai 1975 im Alter von 78 Jahren. Darunter ein Nachruf, überschrieben mit Frenze.
19: Frenze Roloff war fast 50, als sie gleich nach Kriegsende ihre Festanstellung bei Radio Frankfurt erhielt. Vorher, in der Nazi-Zeit, hatte sie bei der Rhein-Mainischen Landesbühne, einem kleinen Wandertheater, Zuflucht gesucht, wo man sie tolerierte und abschirmte. Denn da sie für den ihr unbekannten Vater den Arier-Nachweis nicht erbringen konnte und an der linksorientierten Berliner Volksbühne eine prominente Rolle gespielt hatte, hielt sie es für ratsam, sich 1933 aus der Reichshauptstadt in die Provinz zurückzuziehen. Immerhin war es ihren Funkkollegen auch zu dieser Zeit noch möglich, sie gelegentlich vor das Mikrofon zu holen. Ihre disziplinierte, suggestive Vortragsart, ihre Sprachzucht und Sprachfantasie, ihre kluge, dunkle Stimme machten sie zu einer schwer zu entbehrenden Sprecherin. Es ist daher nicht verwunderlich, dass die Amerikaner sie als eine der ersten für den Wiederaufbau eines Rundfunksenders in Frankfurt holten. Nach anfänglichem Zögern, sie meinte, dass Raum, Licht, Gestus und Mimik bei der Vermittlung dramatischer Vorgänge unerlässlich seien, verschrieb sie sich vorbehaltlos der Hörspielregie.
15: Den Auszug aus diesem inoffiziellen Nachruf des damaligen Hörspielleiters Ulrich Lauterbach sprach Bastian Pastewka. Im Weiteren heißt es in dieser Würdigung zweideutig, Frenze Roloff sei bei Kollegen geliebt und gefürchtet gewesen. Zuletzt habe sie das Besetzungsbüro geleitet und sie habe sich jede Trauerfeier verbeten. Nun habe ich zwar ein paar Antworten, aber auch neue Fragen. War Frenze verheiratet, wenn sie Pfaller Roloff hieß? Kein Arier-Nachweis. Stammte sie also väterlicherseits aus einer jüdischen Familie? Und warum wollte sie keine Trauerfeier? Eine Kollegin rät mir, frag doch Hans Sarkowitsch. Er war ab 1979 Leiter des Literatur- und Hörspielbereichs des HR und ist inzwischen Vorsitzender der Historischen Kommission der ARD. Was weiß er über Frenze Roloff?
0: Sie war eine Regisseurin, die das klassische, das erzählende Hörspiel gepflegt hat. Also sie hatte eine sehr genaue Personführung, das kann man hören. Es sind auch eine Chronologie in den Hörspielen drin. Es sind Erzählstränge. Es gibt naturalistische Geräusche, also das ist das ganz klassische Hörspiel, das nach dem Zweiten Weltkrieg sehr beliebt war, das Millionenpublikum hatte. Aber dieses Publikum nahm radikal ab im Laufe der Zeit. Das Fernsehen wurde übermächtig. Also die Familie hat sich nicht mehr abends vorm Radio versammelt, wie Anfang der 50er Jahre, um ein Hörspiel zu hören, sondern man hat sich zum Fernsehen zugewandt und dort geschaut. Das bedeutet, dass das Hörspiel von den populären Sendezeiten in den populären Wellen wegwanderte, in die Kulturwellen. Und das bedeutete aber auch, dass man sich Gedanken machte, wie das Hörspiel zu erneuern ist. Und dafür war Frenze Roloff nicht die Richtige. 1968, als ihr letztes Hörspiel lief, da war ja ein totaler Umbruch. Also nicht eine Studentenbewegung, neues Denken, Aufarbeitung der Vergangenheit, sondern es gab auch im Hörspiel einen Umbruch. Das neue Hörspiel begann massiv zu kommen und das neue Hörspiel hatte genau das nicht mehr, was Frenze Roloff so gepflegt und so gekonnt hatte. Das neue Hörspiel war eine Collage, das waren Wort- und Toncollagen, das waren Originaltöne. Das berühmteste Beispiel ist vielleicht Fünfmann Menschen von Friederike Mayröcker und Ernst Jandl, das ja den Hörspielpreis der Kriegsblinden 1968 bekam. Da gibt's keine erzählte Geschichte mehr. Und die Autoren, die jetzt ins Hörspiel strömen, das sind Peter Handke. Das ist Rohr Wolf, das ist Wolf von Tratschek, das ist Urs Widmer. Und die gehen so nach dem Diktum von Heißenbüttel, im Hörspiel ist alles möglich. Wir brauchen keine Erzählformen mehr. Es kann Nachricht sein, es kann eine Collage sein, es können Töne sein, bis hin zur Elektronik. Und das ist etwas, was Frenze Roloff mit Sicherheit nicht wollte und auch nicht konnte. Aber wir haben immer wieder gesehen, dass gerade die Älteren, die über viele, viele Jahre dieses Hörspiel gepflegt haben und getragen haben, dass die dann doch in Anführungszeichen entsetzt waren, was da passiert. Das wollten die nicht mehr mitmachen. Und da dürfte es auch in den Redaktionen Verwerfungen gegeben haben. Wir wissen ja nicht genau, was da passiert ist. Die Akten existieren nicht, wenn es welche gegeben hätte dazu. Aber wir können uns vorstellen, dass Frenze Roloff sagte, nee, also das ist nicht mein Hörspiel, was da jetzt produziert wird. Und die anderen sagten, na, die Frenze Roloff mit über 70 ist auch nicht die geeignete, jetzt um dieses neue Aufbrechen, das neue Hörspiel zu pflegen. Und dass es dann halt zu Verwerfungen kam, die dazu führten, dass man dann 1968 sagte, nee, dann macht die halt keine Hörspiele mehr als Regisseur. Und sie sagte, da trete ich auch nicht mehr auf. Und das könnte der Grund gewesen sein, dass sie dann sagte, ich will dann auch keinen Nachruf haben, den sie ja dann noch bekommen hat von Ulrich Lauterbach, dem Hörspielchef. Aber auch der deutet schon an, dass das Verhältnis zu ihr alles andere als nur harmonisch war. Er hat da wunderbare Formulierungen drin, die das umschreiben, aber im Prinzip heißt das, ein Bärbeiß, hohe Qualität, aber Bärbeiß, nicht einfach mit ihr zu reden.
1: Das ist schon mal eine Einordnung. Trotzdem nochmal, um das im gesellschaftlichen Zusammenhang zu sehen. Heißt es, dass es gesellschaftlich oder in dem Format so große Änderungen gab? Oder hat das auch mit einem Art Backlash zu tun, dass sie lange als Frau so eine führende Rolle gespielt hat und dann doch mal wieder Männer ans Mikro wollten? Oder ist das zu überspitzt?
0: Naja, überspitzt gesagt kann man sagen, dass das neue Hörspiel eine Männersache war. Das heißt, wir haben also ein sehr männlich dominiertes Hörspiel, gerade in dieser Phase ab 68. Da spielen Frauen, wenn du jetzt mal vielleicht von der Friederike Mayröcker absieht, spielen Frauen kaum eine Rolle. Vorher waren die schon mit Kaschnitz da, mit Bachmann, also Kaschnitz hat sie auch inszeniert. Das waren noch eher die klassischen Hörspiele mit Autorinnen. Aber nach 68 mit diesem neuen Hörspiel wird es für Frauen ganz schwierig. Es waren andere Formen dran, es war ein Erneuerungsprozess, der zäh in Gang kam, der die letzten Hörerinnen und Hörer, kann man sagen, auch noch vertrieben hat. Und dann musste wieder eine ganz neue Entwicklung kommen, die aber erst spät einsetzt, gegen 70er, nochmal ein politisiertes Hörspiel, Ende der 70er und bis zur, kann man sagen, der Renaissance des Hörspiels heute. Also heute hätte Frenze Roloff wieder gute Chancen, Hörspiele zu produzieren, weil genau diese Produktionsweise wird jetzt in vielen Hörspielen, vor allem denen, die kommerziell hergestellt werden, wieder gepflegt.
15: Das war Hans Sakowitsch. Wer weiß, vielleicht stehen nun also die Chancen für eine Wiederentdeckung von Frenze Roloff gar nicht so schlecht? Vielleicht ist es an der Zeit, ihre klare Erzählweise, ihre starken Frauenrollen wieder ans Licht zu holen und vielleicht tritt dabei noch etwas bislang

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1: 19 Uhr. Opposition nennt Spahns Rücktritt überfällig. Untersuchungshaft nach Angriff auf Bahnmitarbeiter beantragt. Antonelli holt Pole Position in Spar. Das Wetter, abends und nachts einzelne Schauer, morgen mal Sonne, mal Wolken, bis 25 Grad. Mein Name ist Christoph Haas. Jens Spahn ist wegen der Leihmutter-Affäre als Chef der Unionsfraktion im Bundestag zurückgetreten. Die meisten Reaktionen aus CDU und CSU liegen zwischen respektabel und unvermeidlich. Oppositionspolitiker nennen Spahns Rücktritt überfällig. Aus Berlin Uwe Berndt.
2: Der linken Fraktionsvorsitzende Sören Pellmann kommentierte, wer politische Verantwortung trage, der müsse sich an den Maßstäben messen lassen, die er selbst von anderen einfordert. Daran sei Spahn gescheitert. Die Grünen Fraktionsvorsitzenden Katharina Dröge und Britta Hasselmann betonen dagegen, es sei hier nicht allein um die persönliche Entscheidung zur Leihmutterschaft gegangen. Vielmehr hätten viele Skandale, Fehlentscheidungen und Spahns Führungsschwäche im Amt zu dieser Entscheidung geführt.
1: Nach der Attacke auf einen Bahnmitarbeiter in Baden-Württemberg soll der Tatverdächtige in Untersuchungshaft. Der 36-Jährige war in einem Regionalzug von dem Mitarbeiter kontrolliert worden. Dabei soll der Tatverdächtige den 26-Jährigen so gestoßen haben, dass der gegen die Zugtür fiel, die Tür aufging und der Mann bei Tempo 120 hinausstürzte. Dabei wurde er schwer verletzt. Er ist weiter in kritischem Zustand. Das Rahmenabkommen zwischen den USA und dem Iran hat nach Ansicht der iranischen Regierung keinen Bestand mehr. Vizeaußenminister Ghari Babadi sagte, man habe das Abkommen ausgesetzt. Als Grund nannte er die vielen Angriffe des US-Militärs. Nach dem Abkommen von Mitte Juni sollten beide Länder innerhalb von 60 Tagen ein Kriegsende aushandeln. Seit rund 2 Wochen greifen sie sich aber wieder verstärkt gegenseitig an. Tödlicher Unfall in Hanau. Nach Polizeiangaben ist ein Streifenwagen mit einem Fußgänger zusammengestoßen. HR-Reporter Marco Schleicher.
3: Der Zusammenstoß ist demnach am frühen Morgen passiert. Und zwar in der Auheimer Straße. Der Mann ist noch an der Unfallstelle gestorben. Die Unfallstelle war auch Stunden später noch für Ermittlungen geöffnet.

0: gesperrt. Wie es zu dem Unfall kam, ist noch nicht bekannt. Ebenfalls ungeklärt ist, ob sich die Beamten auf einer Einsatzfahrt befunden hatten. Polizei und Landeskriminalamt ermitteln.
1: Pogacar dominiert weiter die Tour de France. Der Slowene hat die 14. Etappe gewonnen und war dabei mehr als eine halbe Minute schneller als der Däne Jonas Vingegaard. ARD-Sportreporter Holger Gerska.
2: Der Slowene baute seinen Vorsprung in der Gesamtwertung auf jetzt 4,5 Minuten aus, gewann zum 4. Mal eine Etappe und das wieder mal mit deutlichem Vorsprung. Dahinter machte Florian Lippowitz lange einen sehr, sehr starken Eindruck. Allerdings das Podium ist jetzt doch ein paar Sekunden weiter entfernt für den Deutschen.
1: Im Formel-1-Rennen morgen im belgischen Spa wird Kimi Antonelli von Platz 1 ausstarten. Der 19-Jährige setzte sich in der Qualifikation vor Weltmeister Max Verstappen durch. Lando Norris rutschte nach einer Strafe von Platz 3 auf Platz 13. Den dritten Rang morgen beim Start belegt nun George Russell. Eintracht Frankfurt hat einen Neuzugang. Der Fußball-Bundesligist hat den Mittelfeldspieler Noel Aseko vom FC Bayern unter Vertrag genommen. Der 20-Jährige hat sich für 5 Jahre verpflichtet. Nach Medienberichten zahlt die Eintracht 13 Millionen Euro Ablösesumme für den deutschen U21-Nationalspieler. Das waren die Nachrichten. Das Wetter: am Abend und in der Nacht vereinzelt Schauer und Gewitter, Tiefstwerte 16 bis 10 Grad. Morgen oft Sonne. Im Norden vielleicht auch mal Schauer, kühler, maximal 18 bis 25 Grad. Die Zeit 19.04 Uhr.
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1: A5 Karlsruhe-Basel zwischen Rust und Riegel, 2 Kilometer Stau wegen einer Baustelle. A5 Richtung Karlsruhe zwischen Raststadt Nord und Karlsruhe Süd, 3 Kilometer Stau nach einem Unfall auf den beiden rechten Spuren. A66 Frankfurt-Wiesbaden zwischen Frankfurt-Mikfell-Allee und Frankfurt-Ludwig-Landmann-Straße. Bergungsarbeiten auf der rechten Spur. Und B27 Fulda-Bad Hersfeld zwischen Petersberg-Marbach und Hünfeld-Rückers ist wegen Bergungsarbeiten nur eine Spur frei.
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4: Mit Isabel Reifenrath. Guten Tag. So groß war sie noch nie, die Militärparade zum französischen Nationalfeiertag in Paris. Immer wieder wurde da betont, dass man militärisch aufgerüstet habe. Und ganz symbolträchtig hat Frankreichs Präsident Emmanuel Macron die Koalition der Willigen nach Paris eingeladen. Dazu gehört Deutschland auch. Und was unser Kanzler zu sagen hatte, macht Hoffnung.
5: Dieser Krieg gegen die Ukraine, gegen Europa, ist in eine neue Phase eingetreten. Die Ukraine erringt seit einigen Monaten beachtliche militärische Erfolge. Unsere Unterstützung hat daran einen ganz maßgeblichen Anteil.
4: Bundeswehrsoldaten sind bei der Parade mitmarschiert und auch ukrainische Soldaten. Der Präsident Zelensky war Ehrengast und er blickte sehr gerührt auf die Parade. Nach dem NATO-Gipfel in Ankara und den Ankündigungen in Paris schauen wir, wie es um den Krieg in der Ukraine steht. Die Unterstützung aus dem Westen ist da. Die ukrainischen Angriffe auf Moskau und Russlands Ölraffinerien wirken. Aber kommen wir dem Ende des Ukraine-Kriegs wirklich schon näher? Herzlich willkommen zum Tag. Putin unter Druck, Wende im Ukraine-Krieg. Die Militärparade in Paris war auch eine Nachricht an Russlands Präsident Putin. Schau her, wir stehen zusammen und lassen die Ukraine nicht im Stich. Frankreichs Präsident Emmanuel Macron drückte und küsste Zelensky und kündigte ein Militärmanöver der Koalition der Willigen im Herbst an.
6: Nous avons à cet égard décidé.
7: Wir haben heute entschieden, in den kommenden Monaten Manöver abzuhalten, die uns heute präsentiert wurden. Sie werden in den Nachbarländern der Ukraine abgehalten. Das soll zeigen, dass wir bereit sind, entschlossen und glaubwürdig. Am Boden, in der Luft und auf dem Meer.
4: Frankreich und Großbritannien werden diese Übung leiten. Wie sich Deutschland beteiligt, ist noch nicht bekannt. Merz drang auf eine diplomatische Lösung.
5: Und unsere Botschaft an Russland lautet daher, es wird Zeit, an den Verhandlungstisch zu kommen. Es wird Zeit, sich auf einen Waffenstillstand zu verständigen. Es wird Zeit, das unnötige Blutvergießen in der Ukraine zu beenden.
4: Russland soll an den Verhandlungstisch kommen. Tatsächlich erhöht sich der Druck auf Putin. Nur wie stark ist die Frage? In Russland sieht man immer öfters Schlangen an den Tankstellen. Benzin und Diesel werden knapp.
8: Sommer in Moskau heißt jetzt Warteschlangen vor Tankstellen. Einige Betreiber verkaufen zeitweise nur noch an Firmenkunden. Privatleute gehen leer aus. Wer kann, der fährt ins Ausland, nach Kasachstan oder China. Tanktourismus nennt sich das. Dass die ukrainischen Drohnenangriffe auf russische Raffinerien und Ölterminals eine wunde Stelle getroffen haben, zeigt die rhetorische Entgleisung von Kreml-Sprecher Dmitri Peskow, der sonst ein Meister der kontrollierten Wortwahl ist.
9: Es ist ein Krieg, ein echter Krieg. Alles hat als spezielle Militäroperation begonnen, geht aber weiter wie ein Krieg.
8: Das Wort Krieg hat im Kreml sonst niemand so breit in den Mund genommen. Militärische Spezialoperation heißt es auch im fünften Kriegsjahr. Den Schuldigen für den echten Krieg hat Peskow gleich mitgeliefert. Den Westen, der Kiew mit Waffen und Satellitendaten versorge. Bei den Russinnen und Russen kommt im Alltag von dem echten Krieg vor allem der Preisdruck an. Umfragen des Levada-Zentrums zeigen, dass der Anstieg der Preise für mehr als die Hälfte der Befragten das dringendste Problem des Landes ist. Laut Statistikbehörde Rostat wurde Benzin allein in den letzten 3 Wochen fast 7% teurer. Beim Diesel sind es mehr als 8% und der darf bis Ende Juli nicht mehr exportiert werden. Für Benzin gibt es seit Längerem einen Ausfuhrstopp. In fast allen russischen Regionen ist der Kraftstoff rationiert. Kreml-Chef Wladimir Putin selbst spielte die Krise auf einer Regierungssitzung dennoch herunter.
10: Es ist absolut offensichtlich, dass der Gegner wirtschaftlichen Schaden verursachen will. Und vor allem, er will Nervosität in der Gesellschaft hervorrufen. Diese Aufgabe wird er nicht erfüllen können. Die Widerstandsfähigkeit des russischen Energiesystems ist sehr hoch, einer der höchsten weltweit.
8: Wie so oft behauptet der Kreml, an der Front laufe alles nach Plan und die Spritversorgung werde man ebenso in den Griff bekommen. Nach Recherchen der US-Analysefirma Energy Intelligence ist die russische Ölverarbeitung im Juni im Vergleich zum Vorjahreszeitraum allerdings um ein Viertel eingebrochen. Das ist der niedrigste Wert seit über 20 Jahren.
11: Lilia Becker berichtete für das Studio Moskau. Aus Moskau selbst berichten nur noch wenige deutsche Journalisten. Einer von ihnen ist Michael Thumann, er schreibt für die Zeit. Herr Thumann, lange Schlangen vor den Tankstellen. Die Preise sind sehr hoch. Viele haben Angst, dass das Benzin gepanscht ist. Was sagen die Russen, mit denen Sie sprechen, dazu?
12: Ich würde nicht sagen, dass die Stimmung kippt, aber die Stimmung ist angeschlagen. Es verbreitet sich in Moskau übrigens schon seit Anfang dieses Jahres ein zunehmender Frust über die Folgen des Krieges, die höhere Inflation, über Internetsperren hier und da. Und jetzt kommt noch die Frage der Benzinpreise und der Benzinschlangen, die nicht überall sind, aber die eben immer wieder auftauchen und dann gerade, wenn man es braucht. Und all das vermischt sich zu so einem großen Gefühl des Unbehagens, wo man einfach merkt, wir können hier nicht unser Leben leben, solange dieser Krieg andauert.
11: Es gibt ja auch Auswirkungen auf die Landwirtschaft. Ich habe gelesen, die Bauern haben schon Angst, dass sie ihre Ernte nicht rechtzeitig einholen können, weil sie eben zwischendurch nicht genügend Benzin oder Diesel haben. Merkt man das?
12: Bisher merkt man das nicht. Es ist nicht so, dass jetzt in den Supermärkten keine Waren ankämen, weil die Landwirtschaft nicht liefern kann. Es ist zugleich auch so, dass die russische Regierung nun natürlich versucht, mit allen Mitteln über diese Benzinkrise im eigenen Land hinwegzuspielen. Sie importieren jetzt plötzlich Benzin aus Indien und aus anderen Ländern, die sie zuvor mit raffinierten Benzin und Rohöl natürlich beliefert haben. Das heißt, sie versuchen auf diese Art und Weise durch die Krise dieses Sommers zu kommen. Und sicherlich wird die Landwirtschaft auch davon nach der Armee selbstverständlich profitieren.
11: Der Kreml hat auch seine Rhetorik verändert. Er spricht nicht mehr von einer Spezialoperation in der Ukraine, sondern von Krieg. Was ist der Grund dafür? Geht es auch darum, die Leute einzustimmen, dass es jetzt erstmal schlimmer, ernster für sie wird?
12: Der Kreml stellt die ganze Operation, die sie bisher so genannt haben, zunehmend dar als große finale Auseinandersetzung mit dem Westen. Und nur in diesem Zusammenhang sprechen sie wirklich klar vom Krieg. Was die Ukraine angeht, versuchen sie das Wort Krieg weiter zu unterdrücken oder eben zu suggerieren, wir sind hier überhaupt nicht mit der Ukraine im Krieg, sondern auf dem Boden der Ukraine findet hier ein globaler Krieg, der große Showdown mit dem Westen da. Und auf diese Art und Weise versuchen sie der eigenen Bevölkerung zu verkaufen, warum sie in fast 5 Jahren erst da sind, wo sie jetzt in der Ukraine stehen.
11: Und wie gut funktioniert das? Ich hatte gesehen, im Januar haben ein Fünftel der russischen Bevölkerung gesagt, dass sie gegen den Ukraine-Krieg sind. Sind das mittlerweile mehr oder funktioniert diese Besänftigung noch?
12: Das ist natürlich schwer zu sagen, weil die Umfragen in Russland immer so eine Sache sind. Viele trauen sich ja nicht, offen zu sprechen. Tatsächlich hat es diese Umfragen gegeben in diesem Jahr. Ich würde einmal sagen, es sind wahrscheinlich bis zu einem Fünftel maximal wirklich gegen den Krieg in all seinen Facetten und wären auch dafür, sich für einen Friedensschluss zurückzuziehen an die international anerkannten Grenzen Russlands. Ein weit größerer Teil sagt, es soll bloß aufhören, aber, Klammer auf, zu unseren Bedingungen, Klammer zu, mit anderen Worten, wir behalten alles, was wir erobert haben, und dann wünschen sich nochmal so etwa 20-25%, es möge weitergehen und mehr als bisher.
11: Bei diesen 20-25% findet man denn da dann auch die willigen Soldaten? Ich meine, beide Länder, sowohl die Ukraine als auch Russland, haben Probleme, neue Soldaten zu rekrutieren. Gibt es da noch ein Potenzial an russischen Männern, was gehoben werden kann?
12: Es gibt sicherlich in einigen Provinzen noch ein begrenztes Potenzial. Man hat da ja schon viele gezogen und vor allem auch verführt, gewissermaßen als Söldner. Die werden ja hoch bezahlt, als Söldner aus der verarmten Provinz dann an die Front zu gehen, wo man da manchmal mehr verdient als in seinem eigenen Dorf oder Städtchen im ganzen Jahr. Es gibt aber auch gleichzeitig immer noch in Moskau und in St. Petersburg Potenzial, weil man ja die bisher verschont hat. Also ich würde nicht darauf rechnen, dass den Russen die Soldaten ausgehen. Aber sicherlich ist es nach fast 5 Jahren für Putin immer schwieriger geworden, Soldaten zu finden.
11: Wie geht Putin denn mit den Angriffen auf die russischen Ölraffinerien um? Kann er dem gar nichts entgegensetzen?
12: Es ist für die russische Abwehr offenbar sehr schwer, die Drohnen, gegen die ja wirklich auch noch so kein klares Mittel gefunden ist. Also die großen Bodenluftraketen, die andere Raketen vom Himmel holen, nutzen da wenig und außerdem sind sie viel zu teuer. Und dann haben sie auch noch andere Abwehrgeschütze, die auch so präzise dann bei Drohnen nicht immer sind. Und das macht es für die Russen genauso schwierig, wenn die Ukrainer in großen Schwärmen Drohnen schicken. Und das gilt natürlich übrigens auch umgekehrt. Also gegen Drohnen gibt es bisher noch nicht die perfekte Gegenwaffe. Und zugleich ist es so, dass er in der öffentlichen Kommunikation jetzt natürlich zum ersten Mal auch gesagt hat, ja, wir haben da ein Problem mit dem Benzin und wir arbeiten da dran. Das heißt also, dass er das Problem nicht einfach ignoriert, sondern was dazu sagt, bedeutet die Anerkennung des Problems und dass er sich der Sache in irgendeiner Form stellen muss.
11: Was wir ja auch sehen, ist, dass die Inflation steigt. Wie kann man denn die Wirtschaft bewerten? Ich finde das unheimlich schwierig, weil allein wenn ich jetzt an den Ölpreisdeckel denke, worüber die EU ja heute nochmal spricht, ist ja auch gar nicht klar, wie viel Öl dann doch über Schattenflotten rausgeführt wird. Können Sie das?
12: Es gibt natürlich sehr viele Möglichkeiten für Russland, weiter Öl aus dem Lande zu bekommen. Da spielt die Schattenflotte eine ganz wichtige Rolle. Da spielt aber auch Verkehr eine Rolle, den man von Europa aus so gut nicht kontrollieren kann. Denn wir reden ja oft von der Ostsee, wo man aber auch in internationalen Gewässern solche Schiffe nicht immer gleich stoppen kann. Das verstößt gegen das internationale Seerecht. Es geht aber auch etwas raus über die Häfen am Pazifik. Außerdem gibt es Pipelines. Also von daher, Russland hat diese Möglichkeiten. Man kann es nur begrenzen, aber man kann es nicht stoppen. Und dann muss man einfach sehen, dass derzeit im Zusammenhang mit dem wieder aufflammenden Krieg am Golf natürlich die Ölpreise auch wieder steigen, und das bedeutet dann für jedes verkaufte Fass wiederum mehr Einnahmen für Russland und die russischen Ölkonzerne. Und insoweit glaube ich auch hier, Russland hat einen Einnahmeeinbruch, aber keinen Einnahmestopp in diesem Bereich.
11: Die NATO hat ein 140 Milliarden Euro Paket für die Ukraine beschlossen, für dieses und nächstes Jahr. Hält der Beistand für die Ukraine durch die NATO und die EU länger, als Putin gedacht hat?
12: Das ganz bestimmt. Putin kalkuliert eigentlich seit Anfang des Überfalls des Großen auf die Ukraine 2022, dass der Westen sich dort nicht so engagieren würde. Dann hat er gehofft, na, denen geht bald die Puste aus. Dann hat er gehofft, ich stelle den Deutschen das Gas ab, was er gemacht hat im August 2022. Dann geben die Kleinen bei. Das heißt, er hat sich eigentlich über den Westen immer geirrt. Klar ist, er will das weiterführen, koste es die Bevölkerung, was es wolle. Das ist ihm ganz wichtig und er setzt natürlich die ganze Zeit darauf, dass wir irgendwann kollabieren und er schaut dann auch von Wahl zu Wahl. Mit Orban hat es nicht geklappt, dummerweise. Er schaut jetzt auf Frankreich im nächsten Jahr, dass sich vielleicht mit dem Aufstieg der französischen Rechten und Rechtsextremen für ihn eine neue Lage ergibt oder mit der AfD in Deutschland. Das heißt, er schaut ganz stark darauf, wie wir uns in unseren eigenen Ländern in Europa zerstreiten und dass daraus vielleicht für ihn der Vorteil erwächst und dass wir aufgeben, sodass er dann zum Sieg spazieren kann.
11: Das heißt, Anzeichen jetzt, dass er irgendwie bereit ist, doch zu verhandeln und von seinen Maximalforderungen abzuweichen, gibt's nicht.
12: Nein, die sehe ich nicht. Er redet gerne davon, um bei uns die Bevölkerung zu beeindrucken, ganz vor allem in Deutschland. Aber er hat nicht vor, das zu diesem Zeitpunkt zu beenden. Denn man muss auch sagen, er hat einfach nichts wirklich zum Vorzeigen, was er der Bevölkerung präsentieren kann, um einen so lange andauernden Krieg zu rechtfertigen.
11: Herzlichen Dank. Michael Thumann hat mit mir gesprochen. Er schreibt für die Zeit. Sein aktuelles Buch heißt Eisiges Schweigen flussabwärts, eine Reise von Moskau nach Berlin. Der Tag ist hier. 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Die EU und die Ukraine wollen stärker zusammenarbeiten, mehr Drohnen produzieren. Die Ukraine wird immer besser, Drohnen einzusetzen. Und dieses Wissen will die EU nutzen. Und im Gegenzug bietet sie ihre Produktionsstandorte an. Heißt, hier bei uns in der EU sollen mehr Drohnen produziert werden. Rebecca Barth analysiert für uns die ukrainischen Drohnenangriffe auf Russland.
13: Immer häufiger greift die Ukraine Russland mit teilweise hunderten Drohnen an. Die Bilder brennender Ölhäfen und Speicher, längst keine Seltenheit mehr. Laut dem ukrainischen Militär- und Luftfahrtexperten Valeri Romanenko Ergebnis einer veränderten Strategie der ukrainischen Streitkräfte. Das ist das, worüber ich seit 2022 gesprochen habe, dass man Russland treffen muss, dass man nach den verwundbaren Stellen der Russen suchen muss. Die Ölraffinerien sind so eine verwundbare Stelle. Sie sehen ja, was in Russland passiert. Lange Schlangen bilden sich vor Tankstellen, Benzin und Diesel werden nicht mehr exportiert. Weniger sichtbar die Probleme bei der Versorgung der russischen Besatzungstruppen im Süden und Osten der Ukraine. Mehr als 300 Lastwagen mit Treibstoff würden die ukrainischen Truppen täglich in den von Russland besetzten Gebieten angreifen, gibt der ukrainische Militärexperte Pavlo Naroschny gegenüber ukrainischen Medien an. Hinzu kommen die Klagen russischer Landwirte. Ihnen fehlen die Mittel, ihre Ernte einzubringen. Derzeit wird Weizen geerntet. Im September und Oktober folgen Mais und Sonnenblumen. Das sind erhebliche Einnahmen für den russischen Staatshaushalt. Zuletzt greift das ukrainische Militär auch verstärkt russische Öltanker an. Dutzende Schiffe seien nach ukrainischen Angaben bisher im Asowschen Meer zerstört oder zumindest schwer beschädigt worden, sagt Naroschny. Denn Russland versuche, seine Probleme bei der Versorgung mit Treibstoff offenbar mit entsprechenden Lieferungen über den Seeweg auszugleichen. Videos nach zu urteilen, führt ein solcher Angriff zumindest dazu, dass der Tanker umfassend repariert werden muss. Er wird dadurch zwar nicht vollständig zerstört, aber die Schäden sind erheblich. Das Schiff kann nach einem solchen Treffer für längere Zeit keinen Treibstoff mehr transportieren. Über Jahre hat die Ukraine dafür Kapazitäten und Fähigkeiten aufgebaut, nutzt für ihre Angriffe unterschiedliche Drohnen, oft aus eigener Produktion. Militärexperte Jefen Diki.
14: Ich bin zutiefst beeindruckt von unseren Drohneneinheiten. Was sie leisten, hat bislang niemand auf der Welt geschafft. Selbst der Iran, der über deutlich mehr Möglichkeiten verfügt, war nicht in der Lage, die Straße von Hormuz tatsächlich zu sperren. Die Ukraine will ihre Drohnenangriffe auf die russische Ölinfrastruktur weiter ausbauen, um sich mittelfristig auch gegen russische Luftangriffe besser schützen zu können, sollten aus Expertensicht auch Angriffe auf russische Rüstungsbetriebe verstärkt werden.
15: Die Ukraine will ihre Angriffe auf Russland ausweiten. Putin unter Druck, Wende im Ukraine-Krieg, fragen wir in dieser Tagsendung. Probleme hat die Ukraine bei der Flugabwehr. Und das ist ein großes Problem, weil Russland die Angriffe immer weiter ausweitet, vor allen Dingen mit Raketen. Darüber spreche ich mit Stefan Lag, der gerade für die ARD in der Ukraine ist. Stefan, Russland greift Infrastruktur und Städte an. Kiews Bürgermeister Vitali Klitschko hat gesagt, die Raketenangriffe seien schlimmer als je zuvor. Wird der Krieg brutaler?
16: Ja, die Ukraine hat immer größere Schwierigkeiten, vor allem Angriffe mit ballistischen Raketen abzuwehren. Grund ist, dass ihr die Patriot-Luftabwehrraketen ausgehen. Und die Folge ist, dass die Angriffe mit russischen ballistischen Raketen nicht nur verheerende Schäden an Gebäuden, an Wohnblocks und so weiter anrichten, sondern es sterben eben auch viel mehr Menschen. Im Juni waren es nach ukrainischen Angaben 300 Zivilisten und das sind so viele in einem Monat wie seit Jahren nicht mehr. Hinzu kommt, dass die Russen auch bei den Drohnen aufgerüstet haben, die jetzt häufig mit so einer Art Düsenantrieb ausgestattet sind und dadurch viel schneller fliegen und schwerer abzufangen sind. Und schauen wir mal auf die frontnahen Regionen, da sind es die sogenannten FPV-Drohnen, First-Person-View-Drohnen, mit denen die russische Armee teilweise regelrecht Jagd auf Zivilisten macht. Und diese Drohnen, um das mal kurz zu erklären, die funktionieren so, dass ein Drohnenpilot durch die Kamera der Drohne genau sehen kann, wohin er sie steuert. Die Ukraine versucht sich davor zu schützen, indem zum Beispiel kilometerlang Straßen mit Netzen überspannt sind oder ja auch Fenster bzw. Eingänge durch Netze geschützt werden. Beide Seiten setzen diese Drohnen auch im Kampf gegen jeweils feindliche Stellungen ein. Diese FPV-Drohnen sind zum Beispiel einer der Hauptgründe dafür, dass es ja eine sehr, sehr hohe Opferzahl auf Seiten der russischen Soldaten gibt, die nach Schätzung bis zu 30.000 Soldaten pro Monat liegt. Das umfasst tote Soldaten, aber auch verletzte Soldaten. Kommen wir vielleicht nochmal zur Brutalität des russischen Angriffskriegs hier auf die Ukraine. Die zeigt sich auch bei Angriffen auf medizinische Einrichtungen, etwa Krankenhäuser oder Angriffe auf Rettungskräfte, die im Einsatz sind. Zu Beginn der Woche wies Ärzte ohne Grenzen darauf hin, dass das immer häufiger passiert. Und es heißt in der Mitteilung, dass diese Angriffe zu systematisch seien, zu häufig und zu präzise, um zufällig zu sein. Ärzte ohne Grenzen teilten mit, wenn Krankenhäuser wiederholt getroffen würden oder mit Präzisionswaffen angegriffen würden, dann sei das kein Zufall.
15: Jetzt hat Russland gerade vor und nach dem NATO-Gipfel stark angegriffen. Geht es bei diesen brutalen Angriffen mehr darum, die ukrainische Bevölkerung mürbe zu machen oder auch nochmal den NATO-Staaten klarzumachen, mit wem sie es zu tun haben?
16: Ich denke beides, aber es ist wahrscheinlich vor allem auch ein Signal an die NATO-Staaten. Präsident Zelensky hatte ja schon im Vorfeld davor gewarnt. Er hatte gesagt, das sei typisch für Putin und absolut sein Verhaltensmuster. Und so kam es dann ja auch. Es waren ja mehrere massive Angriffswellen auf Kiew mit Drohnen, mit Marschflugkörpern, mit ballistischen und Hyperschallraketen. Dazu Gleitbombenangriffe in der Region Sumy. Es wird vermutet, dass Russland so Stärke demonstrieren will, eventuell auch davon ablenken möchte, dass die Lage an der Front stagniert, aus russischer Sicht gar nicht so positiv ist und es ja eben der Ukraine auch gelingt, mit weitreichenden Waffen tief im Landesinneren Russlands die Energieinfrastruktur so effektiv anzugreifen, beispielsweise durch Angriffe mit Drohnen auf Raffinerien. Das ist ja mittlerweile eine Treibstoffkrise in Russland gibt und massive Versorgungsengpässe mit langen Schlangen an den Tankstellen. Eingeschüchtert wurden die NATO-Staaten dadurch jedenfalls nicht. Im Gegenteil, ich glaube, es sind zwei Dinge deutlich geworden. Zum einen, dass die Ukraine dringend Verstärkung bei der Luftabwehr braucht. Da hatte ja Zelensky an die USA und an die übrigen NATO-Partner appelliert, da einfach mehr zu liefern. Speziell bei den ballistischen Raketen braucht man eben die schon erwähnten Patriot-Luftabwehrraketen. Aber der andere Punkt ist eben der, dass es der Ukraine mittlerweile ja auch gelingt, Russland empfindliche Schläge zu versetzen und sich als Partner für die Europäer zum Beispiel im Bereich der Drohnentechnologie anbietet. Also ist die Ukraine längst nicht mehr nur Bittsteller.
15: Nun haben die USA der Ukraine erlaubt, die Patriot-Raketen zu bauen. Wie lange wird es denn dauern, bis die Ukraine davon profitiert?
16: Also diese Nachricht ist erstmal in der Ukraine sehr positiv aufgenommen worden, aber es könnte nach Einschätzung von Experten wirklich extrem lange dauern. Manche sprechen sogar von Jahren, bis es soweit ist, dass sich die Ukraine quasi ihre eigenen Patriot-Luftabwehrraketen baut, zumal das ja ein ziemlich komplexer Prozess ist. Aber immerhin, es war ein wichtiges Signal von US-Präsident Trump, dass er das der Ukraine zutraut und offenbar auch bereit ist, dem Land die Lizenz zu geben. Darüber hinaus haben ja Frankreich, Deutschland und 7 weitere europäische Staaten mit der Ukraine eine Koalition zur Raketenabwehr vereinbart. Da ist es das Ziel, eine gemeinsame Fähigkeit zur Abwehr ballistischer Raketen für Europa aufzubauen. Und dabei will man eben auch auf die Erfahrung Kiews im Abwehrkampf gegen Russland zurückgreifen. Aber trotz aller schönen Worte, die bange Frage ist natürlich, wie die Ukraine sich in den kommenden Wochen und Monaten gegen russische Angriffe mit ballistischen Raketen zur Wehr setzen will. Selenskyj wird wohl nichts anderes übrig bleiben, als immer wieder bei den USA und auch bei den anderen Partnern um Patriot-Abwehrraketen zu bitten. Wie viele dann geliefert werden oder ob das eventuell auch schon geschehen ist, dazu gibt es keine konkreten Angaben.
15: Aber das ist so ein Punkt, wo er sich beim NATO-Gipfel eigentlich mehr versprochen hätte. Und was ist die Begründung, warum er die nicht bekommt offiziell, weil man die im Iran-Krieg braucht?
16: Also die Patriot-Abwehrraketen werden zum einen sehr, sehr langsam produziert. Deswegen ist es Selenskyj wichtig, ja, da weitere Produktionsmöglichkeiten aufzumachen. Der andere Punkt, das ist schon angesprochen, sehr viele dieser Patriot-Abwehrraketen sind im Iran-Krieg im Einsatz gewesen. Die USA argumentieren, sie hätten jetzt auch nicht endlos viele davon. Und ähnlich argumentieren auch die anderen europäischen Partner, dass man diese Patriot-Luftabwehrraketen nicht abgeben könnte, weil man die für den eigenen Bedarf bräuchte.
15: Die deutschen Medien beurteilen den NATO-Gipfel gemischt. Sie kritisieren vor allem, dass der NATO-Beitritt der Ukraine kein Thema mehr ist. Das wurde jetzt schriftlich nicht mehr festgehalten, war aber auch beim letzten NATO-Gipfel schon so. Wie blickt denn die Ukraine selbst auf die Ergebnisse?
16: Also in der Bewertung dieses Gipfels wurde vor allem das Treffen von Trump mit Selenskyj hervorgehoben. Einige Kommentatoren sagten, es sei eines der besten, vielleicht sogar das beste Treffen überhaupt gewesen. Und in dem Zusammenhang wurde dann immer wieder diese Lizenz für die Patriots hervorgehoben, dass man da einen entscheidenden Schritt weitergekommen sei. Ich glaube, insgesamt war der Eindruck derart, dass die Ukraine von der US-Regierung ernst genommen wird. Es gab ja da auch schon mal ganz, ganz andere desaströse Treffen. Trump zeigte sich diesmal zum Beispiel beeindruckt davon, dass es der Ukraine gelingt, mitten im Krieg ihre eigenen Drohnen und auch weitreichende Waffen zu bauen. Und US-Außenminister Rubio fügte hinzu, dass Russland jetzt ernsthaft Probleme habe und dies eventuell in der Zukunft ein Fenster für Verhandlungen öffnen könnte. Die Ergebnisse des NATO-Gipfels waren aber auch sonst aus ukrainischer Sicht ja recht positiv, vor allem die 2x70 Milliarden Militärhilfe in den kommenden 2 Jahren. Das gibt eine gewisse Planungssicherheit, zum Beispiel bei vielen bilateralen und multilateralen Rüstungskooperationen. Da geht es zum Beispiel um die Kooperation im Bereich der Drohnenproduktion. Das war heute beim Besuch von EU-Kommissionspräsidentin von der Leyen in Kiew auch ein Thema. Da wurde beschlossen, dass die Europäische Union und die Ukraine bei der Produktion militärischer Drohnen eng zusammenarbeiten wollen.
15: Kommen wir nochmal zu den Friedensverhandlungen. Trump hat das auch so am Rande des NATO-Gipfels erwähnt, dass er bald mit Putin telefonieren werde. Wie viel Hoffnung hat man da in der Ukraine, dass das wirklich passiert und dass diese Verhandlungen auch so verlaufen, dass man nicht die Maximalforderungen Russlands erfüllen muss?
16: Also die Hoffnung darauf, dass es irgendwann Verhandlungen geben könnte, die ist natürlich da. Der ukrainische Präsident Selenskyj hatte ja Putin vor nicht allzu langer Zeit dazu aufgerufen, sofort mit Verhandlungen zu beginnen. Sein Land sei zu einem sofortigen Waffenstillstand bereit, wenn es Verhandlungen geben würde. Und Selenskyj hatte auch vorgeschlagen, diese in einem Drittstaat stattfinden zu lassen, da ja weder er selbst nach Moskau fahren würde oder umgekehrt Putin nach Kiew kommen würde. Aber bislang gibt es eben keinerlei Anzeichen dafür, dass es in absehbarer Zeit dazu kommen könnte. Die heftigen russischen Angriffe auf die Ukraine sprechen da ja auch eine klare Sprache.
15: Selenskyj baut ja auch gerade sein Kabinett um. Julia Swiridenko soll den Posten als Ministerpräsidentin aufgeben. Was hat Selenskyj mit ihr vor?
16: Ja, nach nur einem knappen Jahr im Amt ist Swiridenko zurückgetreten. Selenskyj hätte sie gerne auf dem frei gewordenen Posten der Botschafterin in den USA. Grund dafür ist, dass sie sich in den Verhandlungen mit den Amerikanern, zum Beispiel um seltene Erden, als zähe Verhandlungspartnerin erwiesen hatte und auf amerikanischer Seite ja offenbar respektiert wird. Das zeigt, wie wichtig es Selenskyj ist, in Washington jemanden zu haben, der sich dort eben für die Ukraine Gehör verschaffen kann.
15: Unser Korrespondent Stefan Lag in der Ukraine war das. Danke für die Eindrücke. Die Ukraine hält also dem russischen Angriffskrieg stand. Aber die Lage ist nicht leicht. Mittlerweile helfen auch private ukrainische Firmen bei der Drohnenabwehr. Friederik Rother hat es sich in der Ukraine angeschaut.
17: Eine Wohnsiedlung in Kiew. Es ist sommerlich warm und grün hier. Überall gibt es Gärten und kleine, einfache Häuschen. Aber die Idylle trügt. Mitten in der Siedlung ist ein Krater zu sehen, mindestens 10 Meter breit. Ein Raketenteil kam hier runter. Die Druckwelle zerstörte ein nahes Häuschen. Die Familie, die darin wohnte, überlebte. Aber das Gebäude ist nur noch ein Haufen Geröll und Schutt. Deswegen ist Vasil gekommen. Unsere Aufgabe ist es, da die Familie hier zurzeit nicht über die finanziellen Mittel verfügt, die Abrissarbeiten durchzuführen. Es geht jetzt darum, das Haus abzureißen und den gesamten Schutt zu beseitigen. Vasil leitet die Aktion. Er ist hier für Dobrobat, eine Freiwilligenorganisation, die hilft, Trümmer nach russischen Angriffen wegzuräumen. Der Name heißt übersetzt Bataillon für das Gute. Dann kommt Mykola. Er ist über 70, ehemaliger Ingenieur und will mit anpacken. Auch ein paar andere Freiwillige machen sich bereit für ihren Einsatz. Sie ziehen sich Arbeitskleidung an und Warnwesten. Werkzeug hat Vasil mitgebracht. Dann geht es los. Es ist etwas unkoordiniert. Jeder packt irgendwie an. Manche räumen Teile des Mauerwerks weg. Zwei Männer heben die kaputte Waschmaschine aus dem Trümmerhaufen. Dazwischen liegen immer wieder persönliche Sachen. Musiknoten, Kleidung, ein Buch zum Englischlernen, Schuhe. Mykola macht das betroffen. Die Menschen hier haben einen großen Verlust erlitten. Sie haben diese Dinge über viele Jahre hinweg gesammelt und jetzt ist alles kaputt, unbewohnbar. Das bedeutet großes Leid für die Menschen. Um das zu lindern, möchte er helfen. Außerdem hält es ihn als Rentner fit, erzählt er. Eine Kettensäge wird gesucht. Auf Englisch, denn zwei der Freiwilligen kommen aus den USA. Jason, einer der beiden Amerikaner, nimmt das Gerät in die Hand und legt los. Jason war schon mehrmals in der Ukraine zum Helfen, erzählt er. Ich will einfach der Ukraine helfen. Seltsamerweise hat mir meine Mutter schon als Kind erzählt, dass Russland angreifen würde. Wir lebten damals in Pennsylvania und Russland kam nie. Also dachte ich mir, ich muss dahin gehen, wo Russland angreift, wenn ich helfen will. Dobrobat gibt es seit 2022. Gegründet wurde die Organisation kurz nach der russischen Vollinvasion. Landesweit gibt es mehrere Regionalgruppen, die inzwischen, wie sie sagen, mehr als 10.000 Familien geholfen haben. Meistens räumen sie Trümmer weg oder machen beschädigte Häuser wieder so fit, dass Menschen zumindest temporär darin wohnen können. Dann schaut Jeva vorbei. Sie ist 19 und lebte mit ihrer Familie in dem Häuschen, bis das Raketenteil hier vor 2 Monaten runterkam. Sie erinnert sich noch an den Moment. Leider befanden wir uns damals im Haus. Danach mussten wir aus den Trümmern rausklettern. Zum Glück wurde niemand schwer verletzt. Das war buchstäblich ein Wunder. Der Schmerz über das zerstörte Zuhause sitzt immer noch tief. Sie muss schlucken, als sie die Trümmer sieht. Ob sie, ihre 3 Geschwister und ihre Eltern hier jemals wieder wohnen werden, weiß sie noch nicht. Aber dass die Freiwilligen von Dobrobat hier anpacken, freut sie. Ich bin dankbar für all die Hilfe. Es wäre sehr schwierig und teuer gewesen, das alleine zu machen, da meine Mutter arbeitet und mein Vater beim Militär ist. In 2 Tagen wollen die Freiwilligen hier fertig sein. Dann wollen sie den Schutt so weit sortiert haben, dass er abgeholt werden kann. Bis der nächste Auftrag kommt.
15: In der Ukraine ist man kreativ, muss man aber auch im Krieg gegen Russland. Ohne die USA könnte die Ukraine diesen Krieg gar nicht führen. Und innerhalb Europas ist Deutschland der größte Unterstützer. Die Mehrheit der Deutschen findet es richtig, die Ukraine so stark zu unterstützen. Gerade bei der Luftabwehr ist man dafür, weil es eben auch Menschenleben rettet. Wenn es um die Lieferung von Panzern und Kampfflugzeugen geht, sinkt die Zustimmung. Hier haben dann viele Deutsche Angst davor, dass sich der Krieg ausweitet und Deutschland zur Kriegspartei werden könnte. Ich spreche mit dem Politikwissenschaftler Johannes Fawig von der Martin-Luther-Universität Halle-Wittenberg. Er lehrt internationale Beziehungen und europäische Politik. Guten Abend.
18: Guten Abend, Frau Reifenrath.
15: Die NATO hat sich darauf geeinigt, die Ukraine weiter zu unterstützen mit 140 Milliarden Euro dieses und nächstes Jahr. Wie bewerten Sie diese Summe?
18: Das sind gewaltige Summen und man muss sagen, es ist weniger die NATO als die europäischen Staaten plus Kanada, die USA, die lange der größte Unterstützer der Ukraine waren, die sind ausgestiegen aus der finanziellen Unterstützung. Sie liefern Waffen, sie stellen auch Zielerfassungssysteme bereit und so weiter, aber die Europäer müssen dafür zahlen. Und das sind schon wirklich gewaltige Summen, die da aufgerufen werden. Hinzu kommen ja noch die massiv gestiegenen Rüstungsausgaben der europäischen Staaten. Und die Frage ist jetzt, wer hält länger durch? Die westlichen Unterstützer oder doch Russland? Das ist die entscheidende Frage und ich würde darauf heute noch keine eindeutige Antwort geben.
15: Haben Sie das Gefühl, die Unterstützung der NATO bröckelt? Die NATO-Mitgliedschaft der Ukraine scheint komplett vom Tisch, wurde nicht mehr festgehalten, aber über den EU-Beitritt wird noch gesprochen.
18: Ja, die NATO-Mitgliedschaft ist vom Tisch, wiederum aber hauptsächlich aus amerikanischer Perspektive, die das nicht mehr wollen, weil das in amerikanischer Wahrnehmung ein Teil des Problems ist, auch ein Zeichen, dass man mit Russland nicht zu einer Lösung kommen kann. Und deswegen haben die Amerikaner das von der Agenda genommen. Die Europäer sehen das aber anders. Die Deutschen zum Beispiel haben jüngst noch in einem ukrainisch-deutschen Sicherheitsabkommen das Ziel der NATO-Mitgliedschaft festgeschrieben. Das heißt, die NATO eiert darum. Ich kann das nicht anders sagen. Sie hat das offiziell vom Tisch genommen, hat aber auch nicht die Kraft, diesen Beschluss wirklich in Verhandlungen einzubringen, weil darum ging es Russland im Wesentlichen, eine Verhinderung der NATO-Mitgliedschaft der Ukraine. Und wie gesagt, da gibt es Risse und Friktionen in der NATO und man hat das jetzt mit Formelkompromissen übertüncht, aber hat im Prinzip keine gemeinsame Strategie mehr. So würde ich das jedenfalls bewerten.
15: Sie kritisieren, dass die militärische Unterstützung den Krieg nur verlängert. Sie fordern stärkere diplomatische Bemühungen. Jetzt hat US-Präsident Donald Trump beim NATO-Gipfel am Rand gesagt, er werde mit Putin telefonieren. Darf man denn daran zweifeln, dass das wirklich passieren wird oder auch, dass die Ukraine gerade Stellenwert Nummer eins ist bei den USA?
18: Die USA haben wirklich im Moment eine undurchsichtige Position. Hinter den Kulissen verhandeln sie, gleichzeitig tragen sie auch mit weitreichenden Waffensystemen, die sie, wie gesagt, sich von den Europäern bezahlen lassen, dazu bei, dass die Russen militärisch unter Druck geraten. Und das ist wahrscheinlich auch die Doppelstrategie, den Druck auf Russland erhöhen und dann die Hoffnung haben, dass man zu Gesprächen kommt. Und ich denke, das ist der einzig vernünftige Weg, weil faktisch es ist ein Abnutzungskrieg, der wirklich hohe Verluste auf beiden Seiten hat. Die Ukrainer haben zunehmend Schwierigkeiten, Soldaten zu rekrutieren. Es gibt riesige Zahlen an Wehrdienstverweigerern in der Ukraine. In Russland ist das genauso. Der Krieg ist dort auch nicht populär. Das heißt, alles schreit doch eigentlich danach, dass man diesen Krieg mit einem Kompromissfrieden beendet und nicht weiter Durchhalteparolen macht und guckt, wer länger durchhält. Ich glaube, das ist kein verantwortungsvoller Ansatz und die Europäer sollten sich nach meiner Auffassung jedenfalls eher dem amerikanischen Kurs anschließen und dann würde man einer Lösung näher kommen, als mit diesen Durchhalteparolen, wie es etwa die Deutschen in vergangener Zeit machen.
15: Ja, aber die Fakten sprechen ein bisschen eine andere Sprache, weil bisher sind alle Gespräche auch zwischen den USA und Russland gescheitert. Sie haben jedenfalls nicht zu einem Treffen von Zelensky und Putin geführt. Glauben Sie, Putin will überhaupt verhandeln?
18: Das weiß ich nicht. Ich weiß nur, dass die Amerikaner im vergangenen Jahr in dem berühmten Treffen zwischen Putin und Trump in Anchorage eine Formel auf den Tisch gelegt hätten, mit denen der Krieg vorbei gewesen wäre. Aber die Europäer haben das nicht unterstützt und auch die Ukraine hat das nicht unterstützt, weil sie der Auffassung sind, dass man noch mehr gewissermaßen rausholen kann, dass man gewissermaßen es schafft, wenn man nur lange genug durchhält,
19: dass Russland sich entweder zurückzieht oder der Krieg zu besseren Bedingungen für die Ukraine endet. Ich glaube nicht daran. Ich glaube, dass die beste Chance, die man im Moment noch haben kann, ist durch Kompromissangebote, mit denen Russland und die Ukraine leben kann. Das ist das Entscheidende. Beide Seiten müssen damit leben können. Und da haben die Amerikaner, wie gesagt, eine Formel ins Spiel gebracht, die im Moment noch nicht mehrheitsfähig ist. Und sie sagen, die Fakten sprechen dagegen. Ich lese die Fakten anders. Natürlich ist mit Russland nicht einfach zu verhandeln. Das ist ja gar keine Frage. Aber wenn man jeden Kompromiss als Appeasement oder Diktatfrieden quasi framed, wie das Neudeutsch heißt, dann will man letztlich zu keiner Lösung kommen. Und ich bin dafür, dass wir bis an die Grenzen gehen, was verantwortbar ist. Und das ist nach meiner Auffassung auch für die Ukraine besser. Sie wird diesen Krieg nicht gewinnen, genauso wenig wie Russland diesen Krieg nicht gewinnen wird. Deswegen braucht man Kompromisse, mit denen beide irgendwie leben können. Da sind wir aber noch nicht.
11: Wie bewerten Sie denn die aktuelle Sicherheitslage für Deutschland? Ist Putin auch eine Gefahr für uns? Und ich glaube, was sich auch viele Menschen fragen, ist er eine atomare Bedrohung?
19: Also ich glaube, da steht jetzt kein Atomkrieg direkt vor der Tür, aber natürlich ist nach 5 Jahren Krieg die Eskalationsdynamik enorm. Und ich glaube, dass man Verhandlungen auch gewissermaßen als präventive Eskalationsverhinderung sehen muss. Das gehört zum Gesamtbild dazu, dass Russland noch nuklear eskalieren kann. Das ist nicht sehr wahrscheinlich, dass es das tut. Aber der Schaden wäre so groß, wenn das passieren würde, dass ich das als Ansporn für die sozusagen diplomatische Lösungssuche nehmen würde. Also mit kühlem Kopf an diese Fragen rangehen, keine Panik verbreiten, dafür besteht, glaube ich, kein Anlass, aber doch mehr Energie in politische Lösungen setzen und nicht so eindeutig, wie das bisher der Fall war in den vergangenen Jahren, auf militärische Unterstützung setzen und damit hoffen, dass alles gut wird. Nein, damit wird nicht alles gut. Das haben die letzten 4 Jahre, glaube ich, gezeigt. Wir brauchen wieder Diplomatie.
11: Sie sind kein Mitglied, aber in der Grundwertekommission des BSW. Künftig heißen die Bündnis Soziale Gerechtigkeit und Wirtschaftliche Vernunft noch Bündnis Sarah Wagenknecht. Die Partei fordert, dass sofort alle Waffenlieferungen an die Ukraine eingestellt werden. Finden Sie das richtig? Ist das quasi eine Voraussetzung für Verhandlungen? Oder was wäre die Konsequenz?
19: Na, das nehme ich nicht so wahr, die BSW-Programmatik, wobei ich hier nicht der Sprecher des BSW bin, aber das Argument ist, dass allein mit immer mehr Waffenlieferungen keine Stabilisierung der Lage möglich ist, sondern es ein Paket sein muss aus Diplomatie und natürlich sich gegen diese russische Aggression zu wehren, dass das völkerrechtswidrig ist und dass Russland ein Verbrechen begeht mit diesem Angriffskrieg. Darüber gibt es, glaube ich, keine 2 Meinungen. Es gibt unterschiedliche Vorstellungen über die Strategie, wie man diesen Krieg beendet, und mit immer mehr Waffenlieferungen wird man das nicht erreichen, sondern nur mit Diplomatie. Das ist die Kernaussage und die finde ich richtig.
11: Vielen Dank, Professor Johannes Fahrweg war das. Sie hören den Tag: Putin unter Druck, Wende im Ukraine-Krieg. Die EU hat den Schutz von geflüchteten Ukrainern verlängert bis März 2028. Wer jetzt allerdings neu in die EU kommt, muss nachweisen, dass er seiner militärischen Verpflichtung nachgekommen ist. Zumindest wenn er männlich ist. Männer zwischen 23 und 60 dürfen die Ukraine nicht einfach so verlassen.
20: Zunächst mal geht es um Sicherheit für Ukrainerinnen und Ukrainer in der EU, auch um Planungssicherheit, denn im kommenden Frühjahr wären die Regeln für den besonderen Schutzstatus für diejenigen, die vor dem Krieg flüchten, ausgelaufen. Die EU aber möchte ihn nun frühzeitig bis zum März 2028 verlängern, so Innenkommissar Brunner.
21: We need to maintain continuity, we need to maintain.
22: Dies schützt die Familien, die sich in Europa ein Leben aufgebaut und sich integriert haben, zum Beispiel indem sie eine Arbeit aufgenommen haben, damit zur europäischen Wirtschaft beigetragen haben, und auch indem sie hier die Schule besuchen, die Sprachen lernen oder auch Unternehmen gegründet haben.
21: By learning the language, going to school, setting up businesses.
20: Ausgenommen sind künftig allerdings die 23- bis 60-jährigen ukrainischen Männer, die von ihrem Land keine Ausreiseerlaubnis bekommen. Damit folge die EU also einer Bitte der Ukraine, die weiterhin viele Soldaten braucht.
21: Our proposal provides that temporary protection should not be granted to newly arriving persons who are not allowed.
22: Personen, denen die Ausreise aus der Ukraine aufgrund ihrer militärischen Verpflichtungen untersagt ist, werden wir keinen Schutz gewähren. Genau das hat die Ukraine von uns verlangt und genau das setzen wir um.
20: Nach Angaben des ukrainischen Präsidenten Selenskyj mobilisiert das Land jeden Monat bis zu 34.000 Mann. Weil aber die Zahl der Fahnenflüchtigen steige, könne die Armee ihre Verluste damit kaum noch ausgleichen. Außerdem würden viele Männer auch für den Wiederaufbau gebraucht. Auch Innenminister Alexander Dobrindt hatte sich zuletzt für diese Änderung im Schutzstatus für Ukraine ausgesprochen.
0: Wir haben festgestellt, dass genau in den vergangenen Monaten auch der Zuzug von Personen im wehrpflichtigen Alter gestiegen ist. Damit muss man umgehen.
20: Das hatte er im Kreise der EU-Innenministerkollegen bereits vor rund 3 Wochen in Luxemburg diskutiert und viel Zustimmung gehört. Denn in der Ukraine unterliegen Männer zwischen 18 und 60 Jahren der Wehrpflicht. Für den Kriegsdienst werden aktuell Wehrpflichtige ab 25 Jahren eingezogen. Und das müsse auch weiterhin verstärkt möglich sein, so zum Beispiel Schwedens Innenminister Johan Forssell. Klar ist es für uns von entscheidender Bedeutung, den Ukrainern jene Art von Schutz zu gewähren. Doch zugleich muss der Krieg geführt werden und er muss gewonnen werden. Und damit dies gelingt, ist es unerlässlich, dass mehr Männer in der Ukraine bleiben und kämpfen. More men are staying in Ukraine and fighting this war. Aus persönlichen Gründen könnten aber auch weiterhin wehrfähige Männer Schutz in der EU finden, so Dobrindt, wenn natürlich auch die Chancen deutlich geringer sind.
0: Das schließt natürlich nicht aus, dass dann für diese Fälle das normale Asylverfahren gilt. Und ich glaube, auf den Weg kann man sich begeben, dass man bei Personen im wehrpflichtigen Alter zumindest dann auf eine individuelle Prüfung geht und nicht mehr auf den Fall der Massenzustromrichtlinie, der genau diese Individualprüfung ja ausschließt.
20: Über diese EU-Massenzustromrichtlinie haben nun seit mehr als 4 Jahren rund 4,5 Millionen Ukrainerinnen und Ukrainer Zuflucht gefunden und konnten damit zumindest theoretisch direkt arbeiten, zur Schule gehen und medizinische Versorgung sowie Sozialleistungen in Anspruch nehmen. Die allermeisten wurden von Polen und Tschechien aufgenommen und von Deutschland, wo gut 1 Million Ukrainerinnen und Ukrainer seit Beginn des russischen Angriffskriegs einen sicheren Platz gefunden haben.
11: Der Ukraine fehlen Soldaten. Das war ein Bericht von Katrin Schmid. Zu viele Soldaten haben ihre Einheiten verlassen oder sind aus dem Urlaub nicht wieder zurückgekehrt. Man darf aber auch nicht vergessen, wie lange diese Männer schon kämpfen und wie erschöpft sie sind. Aktuell laufen in der Ukraine die Vorbereitungen auf einen weiteren Kriegswinter. Im Gespräch mit unserem Korrespondenten Stefan Lack haben wir gehört, welche Rolle die Energieversorgung spielt, eine ganz große. Und die Frage ist, können die Ukrainer vielleicht doch bald mit einem Waffenstillstand rechnen? Das will ich Nico Lange fragen. Er ist Politikwissenschaftler und Sicherheitsexperte. Herr Lange, hallo.
1: Guten Abend.
11: Die Koalition der Willigen plant ein Militärmanöver im Herbst in Polen. Ist es jetzt schon Zeit, sich auf einen Waffenstillstand vorzubereiten?
1: Naja, wir sind ja keine Beobachter. Es ist Zeit, den Druck so zu erhöhen, dass ein Waffenstillstand wahrscheinlicher wird. Und es ist Zeit, zeigen, dass die Koalition der Willigen auch tatsächlich zu etwas willig ist und nicht nur eine Koalition der Redenden ist. Insofern ist das schon richtig mit dieser Übung. Ist auch richtig, dass Deutschland mitmacht. Und gleichzeitig müssen die Europäer überlegen, wie wir das Momentum der Ukraine jetzt stützen, dass noch vor diesem Winter zumindest ein sektoraler Waffenstillstand für den Luftkrieg möglich wird.
11: Was bedeutet das? Was müssen die Europäer machen, Ihrer Meinung nach?
1: Naja, die Ukrainer werden ja gelobt von den Europäern dafür, dass sie Dinge gemacht haben, von denen ja ehrlicherweise viele Europäer, auch die Deutschen, wollten, dass die Ukrainer sie nicht machen. Die Krim angreifen, tief nach Russland hineinschlagen, Energieanlagen angreifen, Munitionsdepots, militärische Einrichtungen, Einrichtungen der russischen Rüstungsindustrie angreifen, bis weit nach Russland hinein, auch in Moskau und in St. Petersburg. Das hat der Ukraine Momentum verschafft und das können die Europäer unterstützen. Die Europäer haben noch ungenutzte Instrumente, was zum Beispiel die freifahrende immer noch Schattenflotte betrifft, was Visa betrifft für Russen. Also die EU kann mehr machen. Oder auch Deutschland kann mehr machen, um das Momentum der Ukrainer zu unterstützen und diesen Waffenstillstand nicht nur zu erhoffen, sondern herbeizuführen.
11: Jetzt ist noch unklar, wie sich Deutschland bei diesem Militärmanöver im Herbst beteiligen wird. Wenn man jetzt mal so vergleicht, wie sich Macron und Merz verhalten haben, warum ist der Bundeskanzler zurückhaltend?
1: Ja, der Bundeskanzler ist sicherlich mit Blick auf innenpolitische Dinge zurückhaltend. Und gleichzeitig muss man doch sagen, wir können doch nicht sagen, wir machen eine Koalition der Willigen und dann ist Deutschland das einzige Land, das unwillig ist. Wir müssen da dabei sein und es ist ja auch eine Frage des politischen Einflusses. Die wichtigste Sicherheitsfrage in Europa muss Deutschland mitgestalten.
11: Jetzt ist auch ein gemeinsames Raketenabwehrsystem geplant. Wie wichtig ist das für unsere eigene Sicherheit?
1: Wir haben ein gemeinsames Problem, alle in Europa, mit der Abwehr ballistischer Raketen und mit der Abwehr von massenweise Drohnen. Und beide Verletzbarkeiten nutzt Russland ja brutal aus. Und ich glaube, gegen diese Dinge muss man eine eigene Abwehr aufbauen, die unabhängig ist von den USA. Das geht nicht schnell, aber damit muss man jetzt anfangen. Und man sieht ja schon, wie sich die Rollen geändert haben. Die Ukraine ist Teil der Lösung. Die ist kein irgendwie armer Verwandter, der Almosen braucht, sondern ist Teil der Lösung, trägt zu unserer Sicherheit bei. Aber gleichzeitig muss man die Frage beantworten, wenn man das jetzt langfristig angeht, wie kann man kurzfristig jetzt etwas tun, weil ja alle 2 Wochen ungefähr Putin mit massenweise Drohnen und ballistischen Raketen Kiew bombardiert.
15: Die NATO-Hilfen, die in Ankara beschlossen wurden, reichen die denn aus, um den Druck auf Putin zu erhöhen?
1: Nein, also diese NATO-Hilfen erhöhen ja keinen Druck auf Putin. Das ist gut, dass man der Ukraine weiter Unterstützung zukommen lässt. Aber das ist jetzt nichts, wo Putin schlaflose Nächte bekommen hat nach diesem Gipfel in Ankara. Und das ist ja die Frage, die an die Europäer gestellt ist, nachdem sie die ganze Zeit irgendwie gehofft haben, dass Daddy, also Donald Trump, die Lage löst, was nicht passieren wird. Wie können sie jetzt nicht nur die Ukraine unterstützen, sondern aktiv so Putin unter Druck setzen, dass ein Waffenstillstand mindestens mal für den Luftkrieg wahrscheinlich wird. Und da muss man zum Akteur werden, nicht nur zum Unterstützer und zum Beobachter, sondern muss selbst agieren.
15: Beim EU-Sanktionspaket gegen Russland ist man sich nicht einig geworden. Nächste Woche will man nochmal darüber sprechen. Die EU-Staaten, die leiden selber unter dem hohen Ölpreis. Wie gefährlich ist es denn, hier jetzt nachzugeben?
1: Naja, wenn man immer wieder Schlupflöcher lässt, wenn man Putin immer wieder Möglichkeiten lässt, seine Kriegsmaschinerie zu finanzieren, das ist ja auch das, was ich ansprach mit der Schattenflotte, die weiterhin Öl transportiert und nicht aufgehalten wird, dann dauert dieser Krieg noch länger und dann wird Putin nicht aufgeben oder zu Gesprächen bereit sein, sondern wird versuchen, auf unsere Schwäche zu setzen, auf unsere Zögerlichkeit, auf Uneinigkeit in Europa. Insofern ist das schon notwendig, dass man nochmal miteinander spricht. Ich bin da zuversichtlich, weil es schon oft so war bei diesen Sanktionen, dass es Uneinigkeit gab, aber dass man sich am Ende, das ist ja mittlerweile schon über 4 Jahre, immer wieder einigen konnte. Und ich bin sicher, das wird auch diesmal gelingen.
15: Sie haben ja im Prinzip, fordern Sie, dass wir mehr zum Akteur werden. Da denken Sie an das Militärische. Wie sieht es mit dem Diplomatischen aus? Man liest immer mal wieder, die EU würde gerne die Diplomatie weiter voranbringen, ist aber nicht wirklich integriert zwischen den Gesprächen zwischen den USA und Russland.
1: Das gehört ja zusammen. Also Akteur werden heißt stark sein, entschlossen auftreten, Putin unter Druck setzen und aus dieser Position heraus mit ihm verhandeln. Wie denn sonst? Also wenn man einfach hinfahren könnte und freundlich reden könnte und dann wäre die Sache gelöst, hätten wir jetzt, glaube ich, nicht schon das 5. Kriegsjahr. Man muss wissen, was man sagt, wenn man miteinander spricht und wie man Putin dazu bringt, von seinem imperialistischen Krieg abzusehen. Und das geht eben nur mit Druck und mit Stärke. Und eigentlich müsste man das jetzt im 5. Jahr des Krieges auch schon gelernt haben.
15: Vielen Dank für Ihre Einschätzungen. Nico Lange, Politikwissenschaftler, war das. Aus Transparenzgründen will ich noch sagen, dass er Mitglied der CDU ist. Putin unter Druck. Wende im Ukraine-Krieg. Das war der Tag. 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Wenn Sie mal eine Frage haben, können Sie die da gerne hinschicken. Ich wünsche Ihnen viel Spaß beim Hören. Ich bin Isabel Reifenrath. Machen Sie es gut.
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2: Guten Abend, ich begrüße Sie zur Tagesschau. Am Ende war der Druck zu groß. Jens Spahn ist heute als Unionsfraktionschef zurückgetreten. Gegen ihn waren zunehmend Rücktrittsforderungen laut geworden, weil er und sein Mann die Hilfe einer Leihmutter in den USA in Anspruch genommen hatten. In Deutschland ist eine Leihmutterschaft verboten. Die CDU lehnt sie zudem ausdrücklich ab. In seinem Rücktrittsschreiben an die Fraktion erklärte Spahn, sein persönliches Glück sei mit seinem politischen Amt nicht vereinbar.
3: Ist dieses Bild, das am Mittwochabend eine große Debatte auslöst. Jens Spahn und sein Ehemann, Eltern eines Sohnes, geboren von einer Leihmutter in den USA. Dort erlaubt, in Deutschland verboten. Der Vorwurf Doppelmoral, es folgen Rücktrittsforderungen auch aus der CDU. Heute zieht Spahn Konsequenzen, teilt am Mittag mit: Ich habe die Parteivorsitzenden von CDU und CSU, Friedrich Merz und Markus Söder, darüber informiert, dass ich mit diesem Schreiben an unsere Fraktion von meinem Amt als Vorsitzender der CDU-CSU-Bundestagsfraktion zurücktrete. Der Kanzler und CDU-Chef reagiert. Merz teilt schriftlich mit: Die Entscheidung ist richtig und war unvermeidlich. Glaubwürdigkeit ist in der Politik das höchste Gut. Ich danke Jens Spahn für die Zusammenarbeit. In der Erarbeitung der großen Reformvorhaben der letzten Wochen war Jens Spahn eine wichtige Stütze der Koalition. Immer wieder hatten die Fraktionschefs von CDU, CSU und SPD ihre zuletzt gute Zusammenarbeit betont. CSU-Landesgruppenchef Hoffmann übernimmt nun vorübergehend das Führungsamt in der Unionsfraktion.
4: Ich glaube, dass er für sich selbst eben auch festgestellt hat, dass er diesen Widerspruch nicht wird auflösen können. Und deswegen ist es umso respektabler, da wirklich dann klar auch eine Entscheidung zu treffen wie die heutige.
3: Die Opposition spricht von einem überfälligen Rücktritt, auch weil Spahn in der Vergangenheit an vielen umstrittenen Entscheidungen beteiligt gewesen sei.
5: Das hat ja angefangen mit der gesamten Corona-Maskenaffäre, dann irgendwelche Spendendinner bei Ausgangssperren, dann der überteuerte Villakauf mit einer dubiosen Finanzierung einer Sparkasse, die nicht zuständig ist. Dann geht das die ganze Zeit weiter.
6: Menschen spüren sehr genau, wenn persönliche Einstellungen und politisches Handeln so auseinanderklaffen. Da verliert man Vertrauen und Glaubwürdigkeit. Das schadet politischen Akteuren.
3: Wer auf Jens Spahn als Fraktionschef folgen wird, ist noch unklar. CDU-Chef Merz erklärte, er werde in Abstimmung mit CSU-Chef Söder einen Vorschlag machen. Wann es dazu kommt, werde jetzt mit Partei und Fraktion

0: abgestimmt.
1: Fragen wir nach bei Markus Preis in Berlin. Was hat letztendlich den Ausschlag gegeben für den Rücktritt von Jens Spahn?
2: Ja, ganz klar, vor allem der öffentliche Druck. Die Abgeordneten, die sind jetzt in der Sommerpause, die sind zu Hause. Die hören gerade an jeder Ecke immer wieder, gelten für Politiker wie Jens Spahn nicht die gleichen Gesetze wie für uns alle? Also das war ein Riesenproblem für die Glaubwürdigkeit der gesamten CDU. Zweiter Punkt sind die Landtagswahlen, die anstehen. Eine ewige Diskussion über das Thema Spahn hätte den Wahlkampf noch schwieriger gemacht. Und drittens, der Kanzler hatte erkennbar auch keine Lust, selbst beschädigt zu werden. In Interviews in den kommenden Wochen zum Beispiel ständig Jens Spahn verteidigen zu müssen. Merz Umfeld hat heute übrigens in Berlin mitgeteilt, der Kanzler habe Spahn zum Rücktritt aufgefordert. Allerdings geschah das zu einem Zeitpunkt, wo der womöglich schon feststand.
1: Wie geht's denn jetzt weiter? Wer kommt als neuer Fraktionschef der Union in Frage?
2: Also da muss man tatsächlich vorsichtig sein. Niemand weiß das wirklich, aber es kursieren natürlich Namen. Immer wieder genannt wird Thorsten Frey, der Kanzleramtsminister. Daneben auch CDU-Generalsekretär Carsten Linnemann und Alexander Dobrindt von der CSU, derzeit Innenminister. Außerdem gibt es noch eine Reihe weiterer Namen, die allerdings deutlich seltener fallen. Ich nenne mal zwei Beispiele. Nina Waken, die Gesundheitsministerin, oder der bisherige Spahn-Stellvertreter in der Fraktion, Günther Krings aus Nordrhein-Westfalen. Aber nochmal, davon steht nichts fest. Vor allem Friedrich Merz und Markus Söder werden diese Frage jetzt diskutieren und auch überlegen, welche Umbauten sie dann noch in der Regierung auslösen wollen, wenn ein aktueller Minister zum Zuge käme.
1: Vielen Dank, Markus Preis in Berlin. Die politische Karriere von Jens Spahn begann früh. 1997 trat er in die CDU ein. 5 Jahre später wurde er als Abgeordneter in den Bundestag gewählt, mit 22 Jahren. Spahn profilierte sich schnell. Als Gesundheitsminister überstand er die Corona-Masken-Affäre.
3: Jens Spahn. Nicht viele Spitzenpolitiker in Deutschland haben so viele Skandale überstanden. Vor allem während seiner Zeit als Gesundheitsminister in der Corona-Pandemie, als er diesen einen Satz prägte.
4: Dass wir miteinander wahrscheinlich viel werden verzeihen müssen in ein paar Monaten.
3: Verziehen hat ihm seine Partei etwa die milliardenschweren Maskenkäufe, die bis heute den Bundeshaushalt belasten. Ein Abendessen, trotz der damals geltenden Kontaktverbote. Der private Kauf einer millionenschweren Villa, deren Finanzierung Fragen aufwarf. Oder zuletzt die Treffen von Spahn mit dem Netzwerk des umstrittenen Tech-Milliardärs Peter Thiel. Spahn stand alles durch, galt schon früh als besonders durchsetzungsstark. Mit nur 22 Jahren wurde der Mann aus Nordrhein-Westfalen jüngster Abgeordneter für die CDU-CSU-Fraktion im Bundestag.
5: Aufgewacht als Abgeordneter mit einer neuen Aufgabe, das ist erstmal ein neues Feeling. Wie es ausschaut, muss man erstmal die ersten 4 Jahre Oppositionsbänke drücken. Aber erstmal geht es für mich um die Aufgabe als Abgeordneter für diese Region und die darf ich anpacken.
3: Mit angepackt hat er, stieß Kontroversen an, wie etwa zum Umgang mit der AfD. Gegner unterstellten ihm eine heimliche Nähe zu dieser Partei. Seit 2025 war Spahn als Fraktionsvorsitzender der zweitwichtigste Mann in der CDU hinter Friedrich Merz. In dieser Funktion galt er zuletzt als wichtige Stütze bei der Umsetzung der Reformpolitik der Bundesregierung. Spahn galt als machtbewusst, dem auch Ambitionen aufs Kanzleramt nachgesagt wurden.
1: Und zum Rücktritt Spahns sendet das Erste einen Brennpunkt, gleich im Anschluss an diese Tagesschau. Bundeswirtschaftsministerin Reiche hat die geplante Kürzung bei der Förderung kleiner Solaranlagen auf Hausdächern abgemildert. Wer im kommenden Jahr eine Anlage mit maximal 25 Kilowatt Leistung anbringt, soll 3 Jahre lang doch noch eine garantierte Einspeisevergütung bekommen. In den folgenden Jahren werden dann nur noch kleinere Anlagen gefördert. Bislang gab es eine Garantie für 20 Jahre. Reiches erster Entwurf sah vor, sie ganz zu streichen. In Baden-Württemberg ist ein Sicherheitsmitarbeiter der Deutschen Bahn lebensgefährlich verletzt worden. Er stürzte bei Karlsruhe in voller Fahrt aus einem Regionalzug. Nach Angaben der Staatsanwaltschaft hatte ihn ein betrunkener Fahrgast nach der Ticketkontrolle angegriffen. Dabei stieß der Mitarbeiter gegen eine Tür, die sich aus noch ungeklärter Ursache öffnete. Der Fahrgast wurde im Zug festgenommen. Einen Haftbefehl lehnte das Amtsgericht jedoch ab. Zum Ausland. Seit mehr als 4 Jahren kämpft die Ukraine einen Verteidigungskrieg gegen Russland. Zuletzt mit Erfolgen, die auch auf dem Einsatz von neuen Technologien wie etwa Kampfdrohnen beruhen. Trotzdem ist Verteidigungsminister Fedorow von seinem Amt zurückgetreten. Für viele Ukrainer aber verkörperte er die Modernisierung der Armee. Seit Tagen nun gibt es Demonstrationen gegen die Regierungsumbildung.
0: Die Proteste hier in Kiew beginnen mit einer Schweigeminute für die Opfer des russischen Angriffskrieges. Auch anderswo im Land sind sie unterwegs. Hier Bilder aus Kharkiv von gestern. Dass Verteidigungsminister Fedorow von Präsident Zelensky zum Rücktritt gedrängt wurde, macht sie nach wie vor wütend. Wir Ukrainer und ich sind damit nicht einverstanden. Niemand hat uns erklärt, warum überhaupt und warum ausgerechnet jetzt. Der 35-jährige Fedorow hatte als Minister unter anderem eine transparentere Ausschreibung von Rüstungsaufträgen durchgesetzt. Das soll in Militär- und Wirtschaftskreisen nicht allen gepasst haben. Fedorow kämpfte entschlossen gegen Korruption. Zudem gab es einen Konflikt mit Armeechef Sirski. Immer mehr Demonstrierende fordern deshalb, dass auch der Oberkommandierende Sirski gehen muss. Sirski ist praktisch zu einem Symbol für die alte, konservative Herangehensweise geworden, also für die postsowjetische Armee, wie sie einmal war. Während Fedorow zu einem Symbol für alles Neue geworden ist, Drohnen etwa und digitale Technologie. Wie diese Strategie aussieht, zeigen Bilder heute aus der Nähe von Moskau, ein Logistikzentrum, ukrainischen Angaben zufolge zur Lieferung wichtiger Drohnenteile genutzt, steht in Flammen. Präsident Zelensky spricht von einer Antwort auf die massiven russischen Angriffe der letzten Tage gegen die zivile Infrastruktur der Ukraine.
1: Seit Tagen eskaliert der Konflikt zwischen den USA und Iran wieder. Auch in der vergangenen Nacht gingen die gegenseitigen Angriffe weiter. Nach eigenen Angaben beschoss die US-Armee militärische Ziele in Iran. Iranische Medien sprachen dagegen von Angriffen auf zivile Infrastruktur. Teheran reagierte mit Attacken auf mehrere Golfstaaten. Dabei wurden in Jordanien nach US-Militärangaben 2 Soldaten getötet. In Kuwait wurde laut Behörden eine Ölanlage getroffen. Mehr als 3 Wochen sind seit dem Doppelerdbeben in Venezuela vergangen. Die offizielle Zahl der Toten ist auf mehr als 5.000 gestiegen. Doch viele Menschen suchen noch immer nach vermissten Angehörigen. Die Aufräumarbeiten kommen kaum voran. Hunderte Häuser wurden zerstört. Für den Wiederaufbau hat der Internationale Währungsfonds jetzt fast 350 Millionen US-Dollar freigegeben. Ein Boxkampf unter Robotern zu sehen auf der Weltkonferenz für künstliche Intelligenz in Shanghai. Die Veranstaltung zeigt, wie wichtig China die Bereiche künstliche Intelligenz und Robotik nimmt. Der Wettkampf mit den USA um die Marktführerschaft in diesen Zukunftstechnologien hat längst begonnen. In Shanghai geht es aber auch um die Frage, was Roboter besonders gut können.
6: Einen starken linken Fuß hat der Messi-Roboter. Das ist aber schon alles. Technische Raffinesse eher Vorstopperniveau. Auf dem Fußballplatz soll aber auch nicht seine Zukunft liegen. Er soll mal als Begleiter für Kinder verwendet werden. Es handelt sich um einen Einsteiger-Roboter mit künstlicher Intelligenz. Noch wirkt einiges wie Spielerei, aber dank künstlicher Intelligenz gibt es viele Einsatzbereiche. Zur Messe stellt eine chinesische Firma ein leistungsfähigeres KI-Modell vor. Laut Unternehmensangaben reicht Kimi K3 fast an die US-Spitzenmodelle heran. KI ist in China allgegenwärtig. Lieferdienste planen punktgenau ihre Routen. Chatbots sind bei vielen Chinesen Ratgeber und Kummerkasten zugleich.
7: Weswegen jetzt gerade in den letzten Wochen eine neue Regulierung rauskam, dass irgendwie diese KI-Modelle und auch Roboter und auch Chatbots eben nicht eine emotionale Beziehung aufbauen dürfen.
6: Und zuletzt entschieden chinesische Gerichte, KI darf kein Grund für eine Kündigung des Arbeitsplatzes sein. Zugleich setzt China KI in den Mittelpunkt seiner Industriestrategie und will die Regeln global mitbestimmen. Wir sollten uns beeilen, einen globalen Ordnungsrahmen zu etablieren, der auf einem breiten Konsens beruht, damit diese Zukunftstechnologie einen großen Nutzen für den Menschen hat. In Shanghai vereinbarte China mit 28 Staaten, darunter Brasilien und Russland, eine engere Kooperation, um eigene KI-Standards abseits der USA zu setzen.
8: Chinas Ruf nach globaler Zusammenarbeit ist laut Beobachtern auch strategischer Natur. Peking sucht Partner, um seine KI-Produkte weltweit zu etablieren und damit auch die Vormachtstellung der USA zu brechen.
1: In Norwegen hat ein verheerender Großbrand ein ganzes Wohngebiet zerstört. Das Feuer war gestern Nachmittag in einem Wohnhaus in Drammen nahe der Hauptstadt Oslo ausgebrochen und hatte sich, angefacht von starkem Wind, schnell ausgebreitet. Mehr als 100 Wohnungen wurden zerstört, mehrere Menschen verletzt. Der Feuerwehr gelang es erst im Laufe des Tages, den Brand unter Kontrolle zu bringen. Und nun die Wettervorhersage für morgen, Sonntag, den 19. Juli.
9: Kühlere Nordseeluft verdrängt morgen die warme und feuchte Luft deutschlandweit. Heute Nacht lassen Schauer und Gewitter im Süden nach. Später zieht schauerartiger Regen vom Saarland über das südliche Rheinland-Pfalz bis nach Franken und Sachsen und verlagert sich morgen in den Süden. Von der Nordsee breiten sich Schauer und Gewitter auf die Nordosthälfte aus. Vom Westen bis in die Mitte ist es oft sonnig. Heute Nacht wird es in der Eifel am kühlsten, bis zu 9 Grad. Morgen Höchstwerte von 18 Grad in Ostfriesland bis 26 Grad am Oberrhein. Am Montag Sonne, Wolken, zwischen Ostsee und Erzgebirge gebietsweise Schauer und einzelne Gewitter. Die gibt's auch am Dienstag im Osten und Südosten und am Mittwoch von Norden her. Im Süden bleibt es noch trocken.
10: Das war die Tagesschau. 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
11: mit Michaela Borowy. Es ist die Nachricht des Tages. Jens Spahn ist als Unionsfraktionschef zurückgetreten. Er war gestern schon von mehreren Parteikollegen dazu aufgefordert worden, zuletzt heute dann noch einmal von Bundeskanzler Merz. Die Leihmutterschaft-Affäre hat ihn das Amt gekostet und immer wenn einer geht, dann fragt man sich ja immer schnell, wer kommt nach? Einschätzungen dazu von unserem Berlin-Korrespondenten Jakob Mayer.
12: Da werden vor allem zwei Namen genannt, und zwar einmal der Name von Kanzleramtschef Thorsten Frey. Der wollte immer schon Fraktionschef der Union werden. Vielleicht wird das jetzt. Dann ist die Frage, wer an seiner Stadt das Kanzleramt koordiniert. Da wird der Name von Günter Krings genannt. Der ist jetzt schon stellvertretender Vorsitzender der Unionsfraktion. Der könnte aufrücken. Also diese zwei Namen sind im Gespräch. Es könnte aber auch anders laufen. Es soll auf jeden Fall sehr schnell gehen jetzt. Die Gremien sitzen schon am kommenden Montag zusammen, die Führungsgremien der Unionsparteien. Und dann soll möglichst schnell ein Nachfolger für Jens Spahn gefunden werden.
11: Was die Causa Spahn und seine Entscheidung, eine Leihmutter in Anspruch zu nehmen, für das Ansehen der CDU bedeutet, vor allem mit Hinblick auf die kommenden drei Landtagswahlen im Herbst, dazu machen sich viele jetzt schon Gedanken. Dabei hatte sich Jens Spahn eigentlich gerade erst wieder erholt nach früheren Skandalen und Fehltritten. Noch einmal dazu Jakob Mayer.
12: Der Maskendeal, der schiefgegangen ist, dann hatte er als Unionsfraktionschef am Anfang Schwierigkeiten, ein holpriger Start mit der Richterinnenwahl, die verpasst war. Das wurde ihm auch angelastet. Es war allerdings so, dass er in den letzten Monaten an Statur und Respekt innerhalb der Fraktion gewonnen hatte. Die meisten Abgeordneten waren der Ansicht, er macht das gut. Und das ist jetzt ein schwerer Schlag für die schwarz-rote Koalition. Denn über Jens Spahns Tisch gingen alle Reformvorhaben. Er musste die Unionsfraktion dazu bringen, dazu zu stimmen. Also er hinterlässt eine große Lücke und das wird schwierig für die Koalition, die ja, so hatte man den Eindruck, gerade Tritt gefasst hatte mit den Reformvorhaben, die entweder schon beschlossen waren, wie die Reform der gesetzlichen Krankenversicherung oder die auf dem Weg sind, wie die Rente.
11: Einschätzungen von unserem Hauptstadtkorrespondenten Jakob Mayer waren das. Nach dem Rücktritt von Jens Spahn wird ein Nachfolger für sein Amt als Unionsfraktionschef gesucht. Bis dahin übernimmt CSU-Landesgruppenchef Alexander Hoffmann stellvertretend die Geschäfte. Der UN-Hochkommissar für Menschenrechte zieht in Genf in ein neues, deutlich kleineres Gebäude. Klingt erst einmal nicht so ganz interessant, zeigt aber doch ganz gut, wohin die Reise bei den Vereinten Nationen gerade geht. Schrumpfen, sparen, schmaler werden. Die Union lebt vom Geld ihrer Mitglieder und wenn da weniger kommt, dann wird es eng, auch für Abteilungen, die extrem wichtige Dinge tun, wie etwa die Unterorganisation für Menschenrechte, auch die für Flüchtlinge. Aus der Schweiz berichtet Stefanie Dott.
13: Schublade um Schublade räumen die Mitarbeiter aus, ziehen unzählige Namensschilder von diversen Konferenzen aus dem Schrank. Damit füllen sie eine große schwarze Mülltonne fast bis zum Rand. Diese steht hinter einer der historischen Flügeltüren des Palais Wilson, direkt am Genfer See. Alles muss raus, auch die Überbleibsel aus den fast 30 Jahren, in denen das UNO-Hochkommissariat für Menschenrechte hier gewaltet hat.
14: It was a privilege to be there.
13: Ein Privileg, hier gearbeitet zu haben, sagt Marta Hurtado, Sprecherin des Hochkommissariats.
14: It was a symbol of the first attempt.
13: Es steht für den ersten Versuch, multilateral zu arbeiten, als erstes Hauptquartier des Völkerbundes. Hier sind zum ersten Mal Länder zusammengekommen und haben versucht, Konflikte friedlich zu lösen. Im 19. Jahrhundert, als nobles Hotel errichtet, wurde der Palais Wilson von 1920 bis 1936 zum ersten dauerhaften Sitz des Völkerbundes, dem Vorläufer der Vereinten Nationen. Geblieben ist der Name, nach US-Präsident Wilson, der eine entscheidende Rolle bei der Gründung des Völkerbundes spielte. Doch die Miete und Nebenkosten, rund 3,5 Millionen Euro pro Jahr, sind in diesen Zeiten zu hoch. Wir mussten 300 Stellen streichen, unsere Kosten um 10% senken. Die Entscheidung für einen Umzug wurde zwar schon lange vor der UN-Finanzkrise gefällt, aber jetzt passt es umso besser.
14: In this current situation, it works.
13: Die Vereinten Nationen schrumpfen derzeit wie nie zuvor, denn die USA zahlen viele ihrer Beiträge nicht mehr. Das reißt eine Milliardenlücke. Auch viele europäische Staaten, darunter Deutschland, kürzen ihre humanitäre Hilfe deutlich. In Genf heißt es deshalb, sparen, sparen, sparen und jetzt eben umziehen, um weiter über die Runden zu kommen. Die Umzugspläne hatte auch eine weitere UNO-Organisation mit Sitz in Genf mitbekommen, das Flüchtlingshilfswerk UNHCR. Es ist ebenfalls heftig von den Kürzungen betroffen. Der Hauptsitz in Genf wird damit zu groß. Im ARD-Studio Genf verkündet das UNHCR deshalb folgende Neuigkeit.
15: UNHCR is going to move to the Palais Wilson.
13: Das UNHCR zieht jetzt in den Palais Wilson, sagt Sprecher Matthew Southmarsh.
15: Size-wise, we've lost a large number of staff.
13: Wir haben so viel Personal verloren, auch hier im Hauptquartier. Das neue Gebäude ist viel kleiner. Es wird nicht mehr so viel Leerstand geben. Und wir sparen Geld, etwa die Hälfte der Miete. Der eine spart durch den Einzug, der andere durch den Auszug. Eine doch ungewöhnliche Reise nach Jerusalem in Genf.
11: Und von dort berichtete Stefanie Dott. Schnell bestellt und genauso schnell wieder zurückgeschickt. Laut einer Erhebung der Uni Bamberg geht jedes vierte Päckchen, das im Internet bestellt wird, direkt zurück zum Händler. Oft landet die Ware im Müll. Allein in der Bekleidungsbranche werden jedes Jahr 20 Millionen Retouren entsorgt. Und das soll sich jetzt aber ändern. Nach einer neuen EU-Regel dürfen ab morgen große Bekleidungshändler Retouren und Lagerbestände nur noch unter bestimmten Bedingungen vernichten. Hermann Scholz über den Versuch, diesen Wegwerfkreislauf zu durchbrechen.
16: Um ein einziges Baumwoll-T-Shirt herzustellen, braucht es 2700 Liter Frischwasser. Genug, um einen Menschen 2,5 Jahre lang mit Trinkwasser zu versorgen. Das rechnet das Europäische Parlament vor. Umso schlimmer, wenn dieses T-Shirt ungetragen auf dem Müll landet. 4-9% aller Textilprodukte, die in Europa auf den Markt kommen, werden vernichtet, wenn sie nicht verkauft werden können. Neue Ware. Maiken Winter von der Verbraucherzentrale Bayern sagt, für den Müllberg sorgen vor allem Unternehmen der Fast Fashion. Sie produzieren in hohem Tempo Mode, die nur gedacht ist, um ein- oder zweimal getragen zu werden.
17: Das ist das Wirtschaftssystem, was wir haben, das einen immer mehr und immer billiger unterstützt. Dass gerade diejenigen Firmen, die kommen zum Vorteil, die möglichst viel, möglichst preiswert produzieren. Und das ist ein System, das langfristig wahnsinnig viele Ressourcen frisst, die Klimakrise antreibt, ungerechte Arbeitsbedingungen fördert.
16: Für die Firmen ist es günstiger, unverkaufte Ware zu vernichten, als sie wiederzuverwerten. Die Europäische Union verbietet deshalb ab dem 19. Juli das Vernichten unverkaufter Textilien. Das betrifft die komplette Branche. Das Modehaus Garhammer in Waldkirchen im Landkreis Passau. Bei Garhammer gibt es Markenmode. Hier werfen sie Kleidung nur weg, wenn sie so beschädigt ist, dass sie nicht mehr repariert werden kann, sagt der geschäftsführende Gesellschafter Johannes Huber.
18: Grundsätzlich bin ich sehr froh, dass es da jetzt eine Regelung gibt. Das ist richtig. Kann ja nicht sein, dass neuwertige Ware, ungetragene Ware einfach im Müll landet.
16: Die EU erlaubt nur unter wenigen Voraussetzungen, Kleidung im Müll zu entsorgen. Und das müssen die Unternehmen dokumentieren. Johannes Huber fürchtet ein Bürokratiemonster.
18: Es ist ja vorgesehen, dass wir Artikelnummer dokumentieren müssen. Sogar eine Fotodokumentation scheint vorgeschrieben zu sein. Und das ist natürlich sehr, sehr aufwendig.
16: Das Vernichtungsverbot gilt erstmal nur für große Unternehmen. Ab 2030 sollen dann auch Unternehmen mittlerer Größe dazukommen. Dass Kleidung nicht auf den Müll wandern muss, zeigt auch das Recycling-Atelier Augsburg, ein Projekt in Zusammenarbeit der Technischen Hochschule Augsburg mit Unternehmen der Textilbranche. Hier erforschen sie, wie aus recycelten Textilien, in der Fachsprache Rezyklat, wieder neue Mode werden kann. Georg Stegschuster ist Leiter des Ateliers. Bis jetzt, sagt er, wird erst 1% der Textilien im Umlauf wieder zu neuer Mode. Es gibt einzelne Beispiele, wo das klappt, aber es braucht noch viel Forschung.
19: Es lassen sich durchaus gute Produkte schon generieren. Das zeigen diese Einzelbeispiele, wo Firmen wirklich Produkte haben mit 30% zum Beispiel Rezyklatanteil. Wenn man also die Prozesse versteht und weiß, was man tut, kann man da schon gute Qualitäten erzielen.
16: Bis zum Jahr 2050 will die EU eine weitgehende Kreislaufwirtschaft in der Textilbranche erreichen.
11: Als erster Schritt greift ab morgen ein Vernichtungsverbot für Neuware in der EU. Ein Beitrag von Hermann Scholz war das.
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0: Mit Erich Wartusch. Wird's anspruchsvoll vom Terrain her bei der Tour de France, dann ist jedes Mal der Mann im gelben Trikot zur Stelle. Auch heute auf der 14. Etappe durch die Vogesen mit dem Ziel am Markstein konnte niemand Tadej Pogacar bezwingen. Steffen Gahr mit den Einzelheiten.
20: Tadej Pogacar dominiert wieder, Florian Lipowitz kassiert einen kleinen Rückschlag. Der Slowene attackierte am letzten Vogesenanstieg, 7,5 Kilometer vor dem Ziel. Kurz vor dem Gipfel zog er auf und davon und fuhr zu seinem 4. Tagessieg. In der Gesamtwertung hat der 4-malige Toursieger seinen Vorsprung auf 4,5 Minuten ausgebaut. Florian Lipowitz dagegen erlebte ein Hin und Her. Erst hatte er es, noch vor Pogacar, am letzten Berg mit einer Attacke versucht, die verpuffte aber. Und dann auf den letzten Kilometern ging Lipowitz die Kraft aus. Mit 50 Sekunden Rückstand kam er als Tagessiebter ins Ziel. Damit verlor der Leichinger in der Gesamtwertung ein paar Sekunden. Er ist Sechster, 40 Sekunden sind es bis zum Podium.
0: Das Diamond League Meeting der Leichtathleten in London, das bot heute Nachmittag ein richtiges Feuerwerk an Rekorden. Gleich zweimal wurden auch deutsche Bestmarken ausradiert. Martin Rasper hat die Veranstaltung verfolgt. Wie überraschend waren die Rekorde?
21: Ja, also sowohl der Rekord von Emil Ajekum über die 400 Meter Hürden als auch die neue deutsche Bestleistung über die Meile von Robert Faken kamen eigentlich nicht wahnsinnig überraschend. Emil Ajekum war ja schon vor ein paar Tagen bis auf eine Zehntelsekunde an den Rekord von Harald Schmid aus dem Jahr 1982 herangelaufen. Und in London, da war er wirklich taktisch sehr klug unterwegs, konnte auch davon profitieren, dass der Weltrekordhalter Carsten Warholm aus Norwegen auf der Zielgeraden knapp vor ihm lag. Und das war für ihn die optimale Orientierung und so hat es dann geklappt mit dem deutschen Rekord. Und so ähnlich lief es auch beim Leipziger Robert Faken über die Meile. Der Brite Josh Kerr hat ja in diesem Rennen den Weltrekord aus dem Jahr 1999 verbessert und Faken war bis zur Zielgeraden immer knapp hinter dem Briten, hat sich von dessen Tempo mitziehen lassen und lief so zum zweiten Mal innerhalb von nur gut 2 Wochen zu einem deutschen Rekord über die Meile.
0: Was bedeuten die Ergebnisse von London für die anstehende Europameisterschaft in Birmingham Mitte August?
21: Also sowohl Emil Ajekum als auch Robert Faken gehören auf ihren Strecken ganz klar zu den Medaillenanwärtern. Wobei man sagen muss, dass gerade über die 400 Meter Hürden, aber auch über die 1500 Meter die Konkurrenz in Europa extrem stark ist. Emil Ajekum hat keinen geringeren als den norwegischen Weltrekordhalter Carsten Warholm zum Gegner. Robert Faken, der wird sich in Birmingham nicht nur mit dem neuen Weltrekordhalter über die Meile, dem Briten Josh Kerr, auseinandersetzen müssen. Also die Top-Leistungen der beiden geben unbedingt Anlass zum Optimismus, aber wie in vielen anderen Disziplinen auch, die Konkurrenz ist schon sehr, sehr groß.
0: Und auch Weitspringerin Malaika Mihambo konnte mit einem Satz über 7 Meter den Sieg in London holen. Die Formel 1 ist an diesem Wochenende in Belgien. Heute das Qualifying in Spa. Lina Bergmann hat es beobachtet. Zeitschnellster war bei dieser Qualifikation Kimi Antonelli, der Mercedes-Pilot, sicherte sich den Startplatz 1 vor Max Verstappen im Red Bull. Das ist jetzt schon die 6. Pole-Position für Antonelli in dieser Saison. Ist der junge Italiener überhaupt zu schlagen?
2: Mercedes und vor allem Kimi Antonelli als WM-Spitzenreiter wirken sehr dominant. Zu den Fakten gehört aber auch, dass wir in den letzten 4 Rennen 4 unterschiedliche Sieger hatten. Neben Antonelli standen auch Lewis Hamilton, George Russell und Charles Leclerc ganz oben auf dem Podium. Und auf einem Kurs wie in Spa haben die durchaus Chancen, an Antonelli vorbeizukommen. Und dann wäre ja auch noch die Sache mit der Zuverlässigkeit. Damit hat Mercedes die größten Probleme und muss immer wieder Ausfälle in Kauf nehmen. Eins ist aber auch klar, wenn das Auto hält, dann spricht wenig gegen den 6. Saisonsieg von Kimi Antonelli.
4: Wer ist denn am nächsten dran an Mercedes?
2: Auf dem Papier sicherlich die beiden Ferrari. Charles Leclerc ist beflügelt von seinem Sieg in Silverstone und bei Lewis Hamilton darf man auch nicht vergessen, dass sein Auto für das Qualifying ziemlich umfassend repariert werden musste nach einem Fehler und Crash im Training. Also wenn das zum Rennen am Sonntag alles wieder perfekt passt, dürfte auch er seinen 2. Saisonsieg in Angriff nehmen. Und wenn Max Verstappen in der ersten Startreihe steht, dann muss man definitiv mit ihm rechnen. Er ist allerdings sehr unzufrieden aktuell nicht nur mit seinem Rennstall Red Bull, die Wechselgerüchte sind ja allgegenwärtig, sondern auch mit dem Auto. Er hat für ihn untypisch oft die Kontrolle über das Auto verloren in den Kurven. Das ist ein sehr schmaler Grat aktuell für Verstappen zwischen vorne mitfahren und ausscheiden. Ja, und wer auch richtig schnell unterwegs war in der Quali, ist Weltmeister Lando Norris im McLaren. Er war drittschnellster, geht wegen einer Startplatzstrafe aber nur als 13. ins Rennen. Dennoch hat man so den Eindruck, dass McLaren langsam bereit ist, die Spitze anzugreifen.
4: Der einzige deutsche Fahrer, Nico Hülkenberg, in seinem Audi landete auf Position 14, musste sein Auto wegen Hydraulikproblemen am Ende vorzeitig abstellen. Das 103. der 104 WM-Spiele, das ist das unbeliebteste, denn es ist das Duell der Enttäuschten aus dem Halbfinale. England gegen Frankreich, das Spiel um Platz 3 bei der Fußball-WM in Miami. Los geht's um 23 Uhr.

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1: 20.30 Uhr die Nachrichten von BR24 mit Silke von Walkow. Berlin. Bundeskanzler Merz will noch vor seinem Urlaub ab Ende Juli die Nachfolge von Jens Spahn als Fraktionsvorsitzender der Union im Bundestag klären. Derzeit würden noch die Optionen abgewogen, wie es aus dem Umfeld von Merz heißt. Am Wochenende wollen die Parteichefs von CDU und CSU, also Merz und Söder, über die Personalie beraten. Üblicherweise schlagen die Parteichefs dann gemeinsam einen Kandidaten vor. Gewählt wird der oder die neue Vorsitzende dann aber von der Fraktion, möglicherweise schon in einer Sondersitzung in der Sommerpause. Karlsruhe. Nach der Attacke auf einen Bahnmitarbeiter ist der mutmaßliche Angreifer wieder auf freiem Fuß. Das Amtsgericht folgte dem Antrag der Staatsanwaltschaft auf einen Haftbefehl wegen gefährlicher Körperverletzung nicht. Der Mann war offenbar in eine Rangelei verwickelt, in deren Verlauf ein Security-Mann gegen eine Tür gestoßen wurde. Als sich die Tür öffnete, fiel er hinaus und wurde dabei schwerst verletzt. Teheran. Der Iran hat das Rahmenabkommen mit den USA ausgesetzt. Das sagte Vizeaußenminister Gharibabadi der Nachrichtenagentur Fars zufolge. Die USA hätten mit ihren aggressiven Maßnahmen gegen ihre Verpflichtungen aus der Absichtserklärung verstoßen, so Gharibabadi. Beide Länder hatten sich Mitte Juni eigentlich auf ein Abkommen geeinigt, das den Weg für ein dauerhaftes Kriegsende ebnen sollte. Anfang Juli war der Konflikt aber wieder eskaliert. Gaza. Bei israelischen Luftangriffen im Gazastreifen sind nach Angaben von Klinikvertretern mindestens 9 Palästinenser getötet worden, darunter 3 Kinder. Laut israelischem Militär galt der Angriff der Hamas. Trotz einer im Oktober vereinbarten Waffenruhe greift das israelische Militär fast täglich Ziele im Gazastreifen an. Nach Angaben des Gesundheitsministeriums im Gazastreifen wurden seit Inkrafttreten der Waffenruhe über 1.100 Palästinenser getötet. Berlin. Branchenverbände kritisieren die gestern vorgelegten Reformpläne für Solarstrom. Der Bundesverband Solarwirtschaft warnte, die vorgesehene Streichung der Förderung für kleine Solaranlagen könne Investitionen in Milliardenhöhe einbrechen lassen. Privathaushalte würden außerdem länger in fossiler Energieabhängigkeit gehalten. Laut den Plänen von Wirtschaftsministerin Reiche ist ab kommendem Jahr für die Betreiber von kleinen Solaranlagen eine garantierte Vergütung von nur noch maximal 3 Jahren vorgesehen. Das Wetter in Deutschland. In der Nacht lassen Schauer und Gewitter im Süden nach. Später zieht gewittriger Regen vom Saarland bis nach Franken und Sachsen. Am kühlsten ist es in der Eifel mit bis zu 9 Grad. 20.33 Uhr.
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2: Mit Michaela Borowi heute aus dem Studio von BR24 in München. Soll Deutschland sich ausgerechnet um die Olympischen Spiele 2036 bewerben, 100 Jahre nach den Nazispielen von Berlin? Damals nutzten Hitler und seine Propagandisten Olympia als große Bühne für ihre Ideologie. Das IOC hatte die Spiele in Deutschland gelassen, obwohl 1936 schon Konzentrationslager existierten. In der neuen Staffel von Die Entscheidung erzählen wir die Geschichte eines Würzburger Rudertrainers, der 1936 Olympia holte und später nie über die braune Seite dieser Medaille sprechen wollte. Für Astrid Freieisen, die Idee zu dieser Staffel hatte, ist es eine der schwierigsten Recherchen in ihrem Leben, denn dieser Trainer war ihr Großvater. Zusammen mit Schülerinnen und Schülern seines Ruderclubs geht sie auf Spurensuche. Astrid Freieisen fragt zusammen mit Host Jasmin Brock, gerade mit Blick auf die aktuelle Olympiabewerbung, kann Sport wirklich unpolitisch sein?
3: Wo sind wir hier?
4: Im Fahnenarchiv.
5: Hier werden die ganzen historischen Dinge des Vereins gelagert. Schaut aus wie eine Rumpelkammer, wenn ihr könnt mal reingehen.
2: Archiv oder doch eher Rumpelkammer? Vor Astrid befindet sich ein alter Schrank, der seit Jahrzehnten kaum geöffnet wurde. Darin vergilbte Fotoalben, alte Urkunden, vergessene Namen.
6: Für diese Folge bin ich ins Bootshaus des Würzburger Rudervereins Bayern gefahren. Hier im Verein haben vor 90 Jahren 4 junge Ruderer trainiert, die später Olympiagold holen würden. 1936, Olympia in Berlin im NS-Staat.
7: Neben Astrid in diesem Bootshaus 5 Mädchen, so 11, 12 Jahre alt. Sie rudern heute in genau diesem Verein in Würzburg. In der Schule haben sie den Nationalsozialismus noch gar nicht durchgenommen. Und jetzt wollen sie herausfinden, was der Ort, an dem sie trainieren, mit Hitler zu tun hat.
3: Das müssen wir zur Seite stellen, oder? Hier, das hier. Wir hatten es ja aus dem Schrank.
5: Genau. Hier könnt ihr mal den Schrank abmachen.
8: Viel Papier.
7: Wenn Sport zur Propagandabühne wird. In dieser Staffel dreht sich alles um eine folgenschwere Entscheidung des IOC, des Internationalen Olympischen Komitees. Olympia 1936 in einem Land zu belassen, das längst Konzentrationslager gebaut hat.
6: Ich würde sagen, das ist die größte Fehlentscheidung in der Geschichte des IOC.
7: Wie sollen wir heute damit umgehen? Ich bin Jasmin Brock, eure Host.
6: Und ich bin Astrid Freieisen, Reporterin dieser Staffel.
7: Ihr hört Die Entscheidung. Mein Opa, die Nazis und Olympia. Das ist Folge 2. Erschrecken. 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
9: Das holen wir selten aus der Kiste raus, weil das schon halbwegs zerfällt. Und zwar gibt es so ein Bildband sozusagen. Unter anderem sind dann auch Bilder von den Rudererfolgen drin.
3: Oh.
9: Zum Beispiel der Vierer. Und das ist beim Anlegen an den Steg.
6: Die Stimme, die ihr da hört, das ist Sebastian Kahl. Mir war wichtig, dass auch er mit dabei ist bei unserer Spurensuche im Bootshaus. Sebastian Kahl ist nämlich der Enkel von Martin Kahl, einem der 4 Ruderer, die 1936 in Berlin Olympiagold gewonnen haben. Er hat seinen Großvater nie kennengelernt, denn 2 der 4 Ruderer sind im Krieg umgekommen.
7: Von Sebastian Kahl hören wir gleich noch mehr, aber vielleicht klingelt es bei euch schon. Kahl, das war der Name, der Nachname, bei dem ich euch in der ersten Folge gesagt habe, den könnt ihr euch merken. Astrid, deine Familie und die von Sebastian Kahl verbindet dieser Olympiasieg 1936.
9: Da steht dein Großvater, Herr Freieisen, der Trainer.
6: Genau, mein Opa, der stand also konzentriert am Wasser mit seiner Trillerpfeife. Damit hat er sie angetrieben, die Ruderer, Wolfgang Freieisen. Er hat 1936 den Rudervierer trainiert.
7: 1936, das war kein Olympia wie jedes andere. Es ging längst nicht nur um den Sport.
6: Ja, das konnte man auch an den Fotos sehen, die wir gefunden haben.
9: Und da sieht man, dass die Ruderer hier eben auch den Hitlergruß machen, also den rechten Arm hier so halb schräg hochhalten.
6: Mein Opa, er war überzeugter Hitler-Anhänger, SA-Mann und Mitglied der NSDAP. Vielleicht erzähle ich erst mal, warum wir da alle zusammen waren im Bootshaus, um zu schauen, was wir zu diesem historischen Kontext noch finden. Ich hatte vor längerer Zeit darüber nachgedacht, dass sich Olympia 36 dieses Jahr zum 90. Mal jährt. Und ich habe mich gefragt, ob der Verein meines Großvaters, eigentlich was dazu macht.
7: Also so eine Art Gedenken, Aufarbeitung, aufmerksam machen.
6: Genau. Und naja, es war nichts geplant. Dem Trainer Roland Händel sind aber sofort 5 junge Ruderinnen eingefallen. Lara, Luisa, Raffaela, Emma und Lisa heißen sie, dass die vielleicht für die Schule was machen wollen würden, auch wenn sie noch recht jung sind. Und sie waren sofort dabei.
7: Mit dir hatten sie jemanden vor Ort, die diese Geschichte nicht nur recherchiert hat, aus Büchern kennt, aus Quellen, aus Texten, sondern die sie in der Familie erlebt hat.
3: Als ich so alt war wie ihr, habe ich ungefähr 3-mal die Woche von meinem Opa gehört, wer ist denn eigentlich hier der Olympiasieger? Wer ist denn hier der Größte? Immerzu habe ich davon gehört.
6: Ja, ich bin mit diesen Geschichten rund um den Rudervierer total aufgewachsen. Nur hat mein Opa, wie ich in der Folge 1 erzählt habe, in diesen Erzählungen eben immer den restlichen politischen Kontext weggelassen. Hitler, die NS-Grausamkeiten, die Shoah. Darüber wollten meine Großeltern, wie so viele in Deutschland, nicht sprechen. Wir wollten uns im Bootshaus also zusammen anschauen, was noch so zu finden ist. Zusammen mit Sebastian Karl, dem anderen Enkel, haben wir uns zuerst mal ein riesiges Foto angeschaut, das im zentralen Raum des Bootshauses hängt.
3: Und wollen wir da mal hingehen zu dem Olympiabild?
6: Das ist ein wirklich riesiges Bild, wandeinnehmend, kann man sagen. Die Ruderer sind zu sehen direkt nach dem gewonnenen olympischen Finale.
8: Sehr sportlich auf jeden Fall.
10: Das ist ein Kranz da vorne.
6: Das ist der Lorbeerkranz, bestimmt ein halber Meter Durchmesser. Und der liegt vorn im Boot. Den haben die Ruderer für den Olympiasieg sofort bekommen. Für Lara, Raffaela und die anderen ist das Bild ein Bild, das sie jedes Mal sehen, wenn sie zum Training kommen. Und bisher war das für sie eigentlich einfach ein altes Bild, dass es von einem Olympiasieg stammt. Das haben sie erst vor kurzem von ihrem Trainer erfahren.
10: Also das ist schon krass, so, wenn man sich so überlegt, so, dass so bei Olympia und dann auch so unser Verein, das ist schon krass.
8: Ja, es ist halt so, dass unser Verein schon was drauf hat oder drauf hatte.
7: Gibt es da an diesem Bild denn eine Kennzeichnung über den historischen politischen Kontext oder wurde dieses Bild tatsächlich einfach so aufgehängt?
6: Das wurde einfach so aufgehängt in einer Zeit, als sich niemand über kritische Hintergründe zu 1936 irgendwelche Gedanken gemacht hat. Und deswegen hängt es auch immer noch so. Man kann das Bild also einfach als ein Sportbild sehen, ohne sich irgendwelche Gedanken machen zu müssen.
7: Und so ging es ja auch Lara, Luisa, den anderen, was ja auch absolut klar ist, in ihrem Alter mit 11, 12 Jahren.
6: Ich war deswegen tatsächlich ein bisschen aufgeregt. Unsere Recherchen, die sollten Lara, Luisa und die anderen tatsächlich auch präsentieren.
7: In der Schule.
6: Genau. Die fünf sollten in ein paar Wochen ein Referat halten. Und zwar nicht nur über ein einziges altes Vereinsfoto, sondern über den Würzburger Olympiasieg. 1936 im NS-Staat. Im Prinzip mussten sie dafür von 0 auf 100 in das Thema einsteigen.
7: Und da stellt sich auch die Frage, was sie verarbeiten können.
6: Ja, ich habe mich vorher deswegen sogar mit einer Wissenschaftlerin von der LMU beraten.
7: LMU, eine der Unis hier in München.
6: Ich habe die Wissenschaftlerin gefragt, wie ich diese Zeit für Jugendliche in diesem Alter ja näher bringen kann. Und sie hat mir geraten, ganz kurz in knapper Form konkrete Beispiele zu erzählen. Und sie meinte auch, ach, machen Sie sich nicht so viel Sorgen, das wird schon gehen. Die Jugendlichen werden gerade durch Social Media schon eine ganze Menge mitbekommen haben.
7: Ja, klar.
6: Und sie hat dann auch gesagt, wahrscheinlich ist sogar jemand dabei, der schon einige Details gehört hat, auch wenn die Mädchen erst 11 sind.
10: Also wir haben gesagt bekommen, dass da auch Hitler noch an der Macht war, weil man sieht auch hier, dass der eben seine Hand so hoch hebt. Und
3: wie hebt er seine Hand hoch?
10: Also halt wie Hitler, und also den Hitlergruß. Also es ist mir zumindest erklärt worden, dass die viele Leute, ich glaube die Juden, halt irgendwo hingefahren haben, dann haben die es halt umgebracht. Und das war halt schlimm.
3: Wollen wir vielleicht mal gucken, was man hier noch so findet im Bootshaus? Da ist so eine Besenkammer, da kann man ja mal reingehen.
7: Besenkammer klingt jetzt nicht gerade nach offiziellem Archiv, oder?
6: Nee, gar nicht. Wir reden hier wirklich von einer Kammer und einem Schrank, in dem die Dokumente ungeordnet rumliegen. Total chaotisch. Aber das macht's auch spannend, weil du weißt ja gar nicht, was entdecke ich da jetzt?
5: Genau.
6: Wir sind also zuerst auf viele weitere Fotos vom ganzen Team gestoßen. Manche lose, manche auch eingeklebt in Alben. Sebastian Karl hat ins Bootshaus auch was mitgebracht, das direkt mit diesen vier Männern verbunden ist. Also man kann sagen, ein Relikt aus der Vergangenheit. Eins, das uns direkt nach 1936 führt.
7: Und damit zu der Entscheidung, die das Zentrum dieser Staffel ist, Olympia 1936 in Berlin zu belassen. Diese Entscheidung hat möglich gemacht, dass zum ersten Mal in der Sportgeschichte ein sportliches Event dermaßen für Propaganda genutzt wurde.
6: Sebastian Karl zeigt den Mädchen die Goldmedaille von damals.
5: Falls ihr die mal sehen wollt, das Original.
8: Ja.
5: Gut. Ich habe sie eingepackt, weil ich Angst hatte, dass es regnet. Sowas tragen wir normalerweise nicht rum. Das liegt normalerweise auch woanders, nicht bei uns zu Hause. Aber
9: Für euch habe ich sie gerne mal rausgepackt.
6: Also Jasmin, du musst dir vorstellen, ich habe diese Goldmedaille vor anderthalb Jahren überhaupt erst zum ersten Mal gesehen. Denn es war so, die Ruderer, da hat jeder eine Goldmedaille bekommen. Aber mein Opa als Trainer hat keine bekommen. Ich habe sie also nie gesehen. Und Sebastian, der hat sie im Bootshaus erstmal vorsichtig aus der Schachtel rausgenommen.
9: Bisschen abgewetzt, ist hier so ein orange-beiges Kästchen mit Samt beschlagen. Obendrauf ist so eine olympische Glocke mit den olympischen Ringen. Im Hintergrund sieht man das Berliner Olympiastadion eingraviert.
6: Umhängen konnte man sie übrigens nicht.
9: Also die Medaille hat jetzt keinen Aufhänger, kein Band oder so. Die hat man einfach in dem Kästchen überreicht bekommen.
6: Die fünf Schülerinnen, die waren natürlich sehr interessiert an dieser Medaille.
7: Ja klar, man sieht sie auch sonst nicht so oft.
6: Nee, sowas sieht man normal nie. Jedenfalls Sebastian und mich verbindet nicht nur diese Goldmedaille, sondern auch unser Interesse, dazu zu recherchieren und unser Wissen weiterzugeben.
7: Was ihr damit auch macht, ist, diesen Kreis zu durchbrechen, dass nur über den sportlichen Erfolg gesprochen wird, ohne den historischen Kontext.
6: Richtig, das war uns beiden super wichtig.
7: Und das ist ja auch ein Gegensatz zu der Zeit, wo das riesige Wandbild aufgehängt wurde. Heute, mit mehr Abstand, besteht ja schon ein Interesse in der Bevölkerung, sich selbst mit der eigenen Familiengeschichte zu beschäftigen. Nur so ist ja der Run auf die 16 Millionen NSDAP-Akten zu erklären, die das US-amerikanische Nationalarchiv dieses Jahr online gestellt hat.
6: Ja, da sind die Surfer ja total ins Straucheln gekommen.
7: Ja, und vielleicht habt ihr auch schon einen Blick da reingeworfen. Wenn eure Familie aus Deutschland stammt und ihr zu den NSDAP-Bezügen nachforschen wollt, wir packen euch den Link zu einem BR24-Artikel in die Shownotes, wo erklärt wird, wie das geht. Astrid, wie war das bei diesen Fotos, bei diesen Fotoalben, die ihr da im Schrank in der Rumpelkammer gefunden habt? Welche Geschichte wurde versucht, da zu transportieren?
6: Das war völlig klar. Das war eine Geschichte von Stolz auf den sportlichen Erfolg. Das sollte vermittelt werden. Aber die Zeit, in der die Bilder aufgenommen wurden, also Hitler-Deutschland, das war nicht zu übersehen. Denn neben den Sportszenen gab es da auch andere Bilder. Und zwar die Olympiasieger, wie sie Hitler die Hand geben. Das hat auch Lisa und Lara und die drei anderen sehr interessiert.
8: Ja, also ich finde es auch krass, weil hier sieht man wirklich nochmal, dass es wirklich zu der Zeit war. Ja.
7: Während eurer Recherche in dem Bootshaus seid ihr da auch auf Teile von jüdischer Geschichte gestoßen. Zum Beispiel Sportler, die davor im Verein trainiert haben.
6: Ja genau, sowas haben wir gefunden. In einem dieser Fotoalben kamen Bilder zutage von einem der jüdischen Ruderer, der fliehen musste. Alfred Otto Haas, ein jüdischer Ruderer, der Sebastians Großvater gekannt hat. Haas hat Martin Kahl auf dem Bootsplatz fotografiert, lange Jahre vor dem Olympiasieg. Haas ist also in Würzburg gerudert, hat er eine wunderschöne Jugendzeit erlebt. Und ich habe den Mädchen erzählt, dass Haas fliehen musste und gerade noch in Portugal sein Leben retten konnte. Man hat gespürt, dass sie das bewegt. Die fünf haben mit ihren 11, 12 Jahren nach Worten gesucht.
8: Ja, aber das ist schon echt sehr unfair, dass nur weil man jetzt eine andere Religion hat, dass man deswegen direkt ausgeschlossen wird und auch aus dem Land raus muss.
6: Und es gab noch ein anderes Bild von einem jüdischen Ruderer, Ernst Ruschkewitz. Er konnte sich nicht retten. Er wurde in einem der Konzentrationslager ermordet, wie seine Familie auch.
7: Astrid, wir haben es letzte Folge schon angeschnitten, aber inwiefern hast du eigentlich auch darüber mit deinem Opa gesprochen? Auch zu Olympiazeiten wurden schon Konzentrationslager errichtet, das erste 1933 in Dachau.
6: Mit Sicherheit hat er das mitbekommen und ich fürchte sogar, er hat es auch begrüßt, weil man muss schon sagen, man hat immer wieder von ihm antisemitische Äußerungen gehört. Und ich kann mich sogar erinnern, dass ich als Teenager mit ihm über die Massenmorde der Nazis gestritten habe. Er hat das abgetan, er hat geleugnet, was in den Konzentrationslagern passiert ist. Und später, da habe ich nicht nochmal nachgefragt. Als ich nämlich begonnen hatte, wirklich tief zu dieser Ruder- und Sportgeschichte zu recherchieren, da war mein Opa schon weit über 90. Und ich habe mich erinnert, früher haben wir gestritten und es jetzt nochmal zu versuchen, das würde erst recht nichts bringen. Auch die Fotos, die wir im Archiv gefunden haben, die haben sich natürlich insgesamt am allermeisten um den Rudersieg gedreht. Eine Geschichte von Triumph und Erfolg wurde da erzählt.
7: Ja, und das ist ja auch etwas, was Bilder ein Stück weit transportieren können und auch sollten. Also diese große Macht der Bilder, wie man Sachen inszeniert. Klar, vielleicht waren auch ein paar Schnappschüsse dabei, aber wahrscheinlich auch viele inszenierte Bilder, die genau etwas aussagen sollten.
6: Absolut, es hat mich auch am meisten erschüttert. Es waren nämlich viele Bilder zu sehen, wie die Ruderer nach dem Olympiasieg nach Würzburg zurückkommen. Sie wurden zusammen mit ihrem Trainer, meinem Opa, in einem offenen Cabrio-Auto durch die Straßen gefahren. Also man muss sich vorstellen, wirklich durch die Hauptstraße, die Domstraße, und links und rechts war da eine Mauer von Hakenkreuzfahnen. Also die fuhren dann bis zum Rathaus, wo sie offiziell begrüßt wurden. Es war ein bombastischer Propaganda-Aufmarsch.
7: Astrid, du hast ja mit eurem Besuch im Bootshaus, in dem Jahr, in dem sich Olympia zum 90. Mal jährt, etwas angestoßen. Wenn du jetzt daran denkst, dass all diese Bilder entweder ungeordnet im Schrank liegen, wo sie niemand sieht, oder eben als Riesenwandbild vom Moment des Sieges so völlig unkommentiert an der Wand hängen, was wünschst du dir als Enkelin von Wolfgang Freieisen, wie zukünftig damit umgegangen wird, auch mit Blick auf den Vereinsnachwuchs?
6: Also dieses große Bild, das hängt ja schon so lange da. Und für mich ist es nicht denkbar, dass das mal abgenommen wird, weil es einfach Teil der DNA dieses Vereins ist. Das war das wichtigste Ereignis, der allergrößte Sieg. Aber ich als Enkelin des Trainers von damals, ich fände es schon gut, wenn da eine Erklärung angebracht wird, die den politischen Hintergrund kurz ausleuchtet.
7: Wir haben im Ruderverein nachgefragt wegen dieses unkommentierten Bildes. Sie haben uns geantwortet, dass die Geschichte, der Kontext in Festschriften schon aufgearbeitet ist und dass sie den Kontext auch immer erklären, wenn Fragen kommen, zum Beispiel von Sportlern oder Sportlerinnen aus dem Verein. Außerdem sagen sie, dass sie nur wenige Ehrenamtliche haben und sich deshalb auf den Sport konzentrieren müssen. Lass uns jetzt mal darauf schauen, wie geht das IOC, das Olympische Komitee, denn heute mit Olympia 1936 und seiner Verantwortung um? Ich erinnere mich da an etwas, das ich Anfang dieses Jahres auf Instagram und TikTok gesehen habe.
11: Merch aus der Nazi-Zeit?
12: Was ist das denn bitte?
11: Ja, bis vor kurzem konntest du im offiziellen Shop des IOC ein T-Shirt zu den Olympischen Spielen 1936 in Berlin kaufen.
7: Da wurde vom IOC ein offizielles Olympia-T-Shirt mit einem 36er Nazi-Propaganda-Poster verkauft. Und zwar ohne Kontext, ohne Einordnung. Und online wurde sich eben gefragt, hauptsächlich in Deutschland, zum Teil aber auch international, wie kann das denn sein? Wir haben das IOC dazu angefragt.
6: Das IOC sagt zuerst allgemein, man erkenne den tiefgreifenden historischen Kontext an und verweist auf das Olympische Museum in Lausanne, wo die Geschichte von 1936 aufgearbeitet werde. Und konkret zum T-Shirt, da argumentieren sie, man müsse diese Logos selbst aktiv nutzen, um zu verhindern, dass andere sie missbrauchen. Es geht da um Markenrecht. Wenn man also ein Design nicht nutzt, verfällt das Recht daran.
7: Also sie wollen verhindern, dass beispielsweise Neonazis Olympia 1936 Merch drucken können, indem sie es selbst machen. Okay?
6: Ja, zumindest in begrenzter Stückzahl.
7: Man hätte das Dilemma auch anders lösen können. Ich weiß nicht, zum Beispiel hinten aufs T-Shirt Zitate drucken von jüdischen Sportlern und Sportlerinnen, die damals von der Teilnahme ausgeschlossen wurden, oder den Erlös vom T-Shirt spenden können. Das Ganze macht auf jeden Fall eine Riesendiskussion auf. Nämlich, wie das IOC, aber auch wir in Deutschland mit diesem Erbe von Olympia 1936 umgehen sollen. Auch mit Blick auf eine Bewerbung 2036, denn, kleiner Reminder, diesen Herbst klärt sich, mit welchem Standort sich Deutschland erneut als Olympia-Gastgeber bewerben wird. In Frage kommen die Jahre 2044, 2040 und 2036.
6: 100 Jahre danach.
7: Ja, und es käme eben auch Berlin als Standort in Frage. Wieder ein Fackellauf mit Ziel Berlin, wo 1936 diese Tradition von den Nationalsozialisten überhaupt eingeführt wurde, zum Teil in den Sportstätten von damals, Olympiastadion. Das ist eine gute Idee, sagen die einen, weil dann kann sich Deutschland anders präsentieren. Schlechte Idee, sagen die anderen, weil muss es ausgerechnet dieses Jahr sein?
6: Sebastian Karl, der Enkel des Goldruderers von 1936, in dessen Familie erst spät über den historischen Kontext der Goldmedaille gesprochen wurde, er klingt heute sehr nachdenklich, wenn es um eine mögliche Bewerbung Deutschlands für 2036 geht.
12: Also ich würde es jetzt unserem Land Deutschland heutzutage schon zutrauen, dass das neutral und weltoffen und sagen wir mal liberal auch durchzuziehen.
7: Ja, das ist das Argument, das sicher auch viele teilen, dass Deutschland sich eben anders präsentieren kann.
6: Aber das sind ja auch Zweifel, weil niemand weiß, wie es in Deutschland in 10 Jahren aussieht. Und Sebastian, der kommt von all den Bildern mit den Hakenkreuzen nicht los, die wir gefunden haben. Die sieht er als Hypothek.
12: Ich könnte es verstehen, wenn man es nicht macht.
7: In der nächsten Folge, da sprechen wir noch intensiver darüber, ob es eine gute Idee ist, wenn sich Deutschland für 2036 bewirbt. Was dafür spricht und was dagegen. Die 5 Schülerinnen Lara, Luisa und die anderen, die wären dann ja etwa 21 Jahre alt. Und damit zurück zum Bootshaus.
13: Hallo.
6: Sebastian und ich, wir waren froh, dass wir über den Olympiasieg und auch über die ideologische Inszenierung sprechen konnten. Und wir fanden es toll, wie interessiert Raffaela, Lisa, Lara, Luisa und Emma waren. Die sind 11, 12 Jahre alt. Das darf man nicht vergessen. Und ich glaube, es war dann trotzdem gut für sie, kurz wieder auf andere Gedanken zu kommen. Weil es ging sofort nach unserem Besuch für sie gleich raus zum Training aufs Wasser. Die haben dann ihr Boot rausgetragen und sind auf den Main, um zu trainieren.
7: Die 5 hatten ja geplant, aus euren Recherchen ein Referat zu machen.
6: 2 Wochen später hat das tatsächlich stattgefunden. Es war ein Donnerstagmorgen, 1. Stunde in der Schule. Ich bin da reingegangen, die Schülerinnen kamen rein und ich kann dir sagen, was dann passierte. Ich war so geflasht.
7: Warum? Das hört ihr in der nächsten Folge. Und ihr lernt einen ehemaligen Olympiaspitzensportler besser kennen, jemanden, der dafür bekannt ist, sich zu positionieren. Und der sagt, Olympia ist heute politischer denn je.

0: Die Entscheidung ist eine Produktion der Redaktion Ausland und politischer Hintergrund im Juli 2026. Reporterin für diese Staffel ist
1: Astrid Freieisen.
0: Redaktion Barbara Kostolnik. Mitrecherchiert haben Lena Rajewski und Charlotta Knoll. Distribution Stefanie Ramp und Anton Rauch. Produktion Robin Ault. Und mein Name ist Jasmin Brock.

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1: Um 21 Uhr mit Christoph Haas. Nachdem in Kelkheim eine 58-Jährige getötet wurde, hat es am Abend eine Gedenkfeier in der Nähe des Tatorts gegeben. Laut Bürgermeister Kündiger waren rund 500 Menschen vor Ort, um gemeinsam zu trauern. HR-Reporter Andreas Heigen.
2: Der Bürgermeister brachte zu Beginn seiner Rede zum Ausdruck, dass die Stadtgesellschaft seit der Tat unter Schock steht. Vertreter der Kelkheimer Kirchengemeinden haben Gebete gesprochen und die Menschen haben eine Schweigeminute abgehalten. Mit der Veranstaltung sollte auch der Zusammenhalt in der Stadt gestärkt werden. Am Dienstagabend hatte ein 60-Jähriger seine Frau auf offener Straße mit einer Machete getötet.
1: Nach der Attacke auf einen Bahnmitarbeiter in Baden-Württemberg muss der Tatverdächtige nicht in Untersuchungshaft. Das hat die Staatsanwaltschaft mitgeteilt. Das zuständige Amtsgericht wollte demnach keinen Haftbefehl ausstellen. Nach einem Streit mit dem 36-Jährigen war der Bahnmitarbeiter aus dem fahrenden Zug gestürzt. Der 26-Jährige kam schwer verletzt ins Krankenhaus. Der Tatverdächtige ist Polizei bekannt und steht aktuell wegen einer anderen Verurteilung unter Bewährung. Das Rahmenabkommen zwischen den USA und dem Iran hat nach Ansicht der iranischen Regierung keinen Bestand mehr. Vizeaußenminister Ghari Babadi sagte, man habe das Abkommen ausgesetzt. Als Grund nannte er die vielen Angriffe des US-Militärs. Nach dem Abkommen von Mitte Juni sollten beide Länder innerhalb von 60 Tagen ein Kriegsende aushandeln. Seit rund 2 Wochen greifen sie sich aber wieder verstärkt gegenseitig an. Jens Spahn ist wegen der Leihmutter-Affäre als Chef der Unionsfraktion im Bundestag zurückgetreten. Die meisten Reaktionen aus CDU und CSU liegen zwischen respektabel und unvermeidlich. Oppositionspolitiker nennen Spahns Rücktritt überfällig. Aus Berlin Uwe Berndt.
3: Der linken Fraktionsvorsitzende Sören Pellmann kommentierte, wer politische Verantwortung trage, der müsse sich an den Maßstäben messen lassen, die er selbst von anderen einfordert. Daran sei Spahn gescheitert. Die grünen Fraktionsvorsitzenden Katharina Dröge und Britta Hasselmann betonen dagegen, es sei hier nicht allein um die persönliche Entscheidung zur Leihmutterschaft gegangen. Vielmehr hätten viele Skandale, Fehlentscheidungen und Spahns Führungsschwäche im Amt zu dieser Entscheidung geführt.
1: Fußball-Bundesligist Eintracht Frankfurt hat das erste Testspiel unter Trainerrückkehrer Adi Hütter klar gewonnen. Beim Hessenligisten FC Gießen stand es am Ende 7:1 für die Eintracht. Und das waren die Nachrichten. Das Wetter. Heute Nacht kann es gebietsweise Schauer und Gewitter geben und es kühlt ab auf 17 bis 9 Grad. Morgen vom Westen bis in die Mitte Deutschlands oft trocken mit Sonne, sonst öfter bewölkt und auch Schauer und Gewitter, maximal 18 bis 26 Grad. Und am Montag teils sonnig, teils bewölkt, 21.03 Uhr.
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4: Mit Michaela Borowi, heute aus dem Studio von BR24 in München. Die Maskenaffäre, die den Staat fast 6 Millionen Euro gekostet hat, die hat Jens Spahn überlebt. Jetzt muss er ausgerechnet wegen des Skandals um sein privates Familienglück seinen Stuhl als Unionsfraktionschef räumen. Zusammen mit seinem Ehemann hat Jens Spahn mit Hilfe einer Leihmutter in den USA einen Sohn bekommen und damit deutsches Recht umgangen. Hierzulande ist Leihmutterschaft verboten, ganz so wie die CDU es will. Weil Spahn selbst getan hat, was seine Partei strikt ablehnt, ist die Kritik

0: an ihm und seinem Vorgehen in den vergangenen Tagen immer lauter geworden, ebenso wie die Rücktrittsforderungen. Und dem ist Jens Spahn dann heute auch nachgekommen. Georg Schwarte fasst die Reaktionen darauf zusammen.
1: Am Ende ging alles sehr schnell. 23 Zeilen Rücktrittserklärung von Jens Spahn in einem Schreiben an die Mitglieder seiner Fraktion, in deren Hände er gestern noch nach der Sommerpause sein politisches Schicksal legen wollte. Dann handelte er selbst, auch weil der Druck zu groß wurde.
2: Mir ist in den letzten Tagen bewusst geworden, dass mein persönliches Glück, gemeinsam mit meinem Mann eine Familie zu gründen und Vater zu werden, nicht vereinbar ist mit meinem politischen Amt.
1: Heißt es in der Begründung. In der Union bisher nur schriftliche Reaktionen, vorneweg der Kanzler. Seine Mitteilung knapp und eher kühl gehalten. Die Entscheidung sei richtig und unvermeidlich. Glaubwürdigkeit ist in der Politik das höchste Gut, sagt der Kanzler. Es folgt ein Dank für die Zusammenarbeit. Die engsten Weggefährten in der aktiven Politik schicken Schriftliches. Henrik Wüst, NRW-Ministerpräsident, Freund von Spahn, sagt, in der Entscheidung zum Rückzug liege eine große Tragik. Er sei überzeugt, viele Menschen würden das Dilemma zwischen politischem Anspruch und persönlicher Realität wahrgenommen haben. Spahn selbst hatte gestern im Podcast Ronsheimer noch versucht, zu erklären, was andere Doppelmoral nannten.
3: Es gibt die Fragen von auch kirchlicher Moral, ethischen Prinzipien und gleichzeitig gibt es das Leben. Und dass das manchmal kein Schwarz und Weiß hat und keine einfachen Entscheidungen.
1: Jetzt hat er entschieden, mit dem Hinweis, seine Familie sei ihm das Wichtigste. Aber auch das, sagt er, leicht bitter, Parteifreunden und der Öffentlichkeit in seinem schriftlichen Rückzugstext.
2: Die zunehmende Unerbittlichkeit in der öffentlichen Auseinandersetzung hat mich sehr nachdenklich gemacht. Lasst uns bei aller Klarheit und Entschiedenheit in der Sache immer auch menschlich im Ton bleiben. Denn das zeichnet uns als christliche, demokratische Volksparteien der Mitte aus.
1: Die stellvertretende CDU-Vorsitzende Familienministerin Prien lässt mitteilen, der Schritt im Dienst der Glaubwürdigkeit der Christdemokratie verdiene Respekt. CSU-Chef Söder spricht von einer persönlichen Entscheidung, der Respektgebühre. Der ehemalige Weggefährte und langjährige CDU-Abgeordnete Wolfgang Bosbach nannte den Schritt im Sender NTV unvermeidlich.
4: Die Politiker im Bundestag machen Regeln für 84 Millionen Menschen. Sie erwarten, dass die Bevölkerung sich an diese Regeln hält. Jens Spahn hat nicht gegen Gesetze in Deutschland verstoßen, aber er hat sie umgangen. Und wenn dann der Eindruck entsteht, Politiker können sich mehr erlauben als der Durchschnitt der Bevölkerung, vor allen Dingen, wenn sie viel Geld haben, geht gar nicht.
1: Der SPD-Fraktionschef Mirsch, zu dem Spahn zuletzt ein Vertrauensverhältnis entwickelt hatte, schreibt, zur politischen Bewertung der Vorgänge äußere er sich nicht, das sei eine Frage, die Union selbst klären müsse. Als Mensch aber könne er erahnen, was die letzten Stunden für Spahn und seine Familie bedeutet haben. Dass der Politikprofi Spahn die Brisanz seines Handelns offenbar unterscheidet, schätzte, Wolfgang Bosbach ist da ratlos.
4: Keine Ahnung. In eigener Sache bist du ein schlechter Anwalt.
1: Jetzt sind Partei und Fraktion am Zug. CSU-Landesgruppenchef Hoffmann übernimmt den Fraktionsvorsitz vorübergehend. Gesucht wird der oder die Nachfolgerin von Jens Spahn. Auch deshalb gilt, was der Kanzler zuletzt kurz vor dem Rücktritt Spahns ankündigte.
5: Und alles Weitere werden wir in der nächsten Sitzung des Präsidiums der CDU Deutschlands besprechen.
1: Die ist am kommenden Montag.
0: Soweit unser Berlin-Korrespondent Georg Schwarte. Das Thema Leihmutterschaft ist seit langem ein umstrittenes Thema hierzulande. Seit Jahren wird diskutiert über Gesundheitsrisiken für die Frauen, die sich dafür entscheiden, ein Kind im Auftrag auszutragen. Kritisch gesehen wird oft, dass das Kind so bald nach der Geburt von der Trägerin getrennt wird, was auch psychologisch belastend sein kann. Auf der anderen Seite verweisen Befürworter auf das Recht, frei über den eigenen Körper entscheiden zu dürfen. Jens Spahn hat die Diskussion nun wieder aufgefrischt, nachdem er durch eine Leihmutter einen Sohn bekommen hat und musste dann heute als Unionsfraktionschef seinen Hut nehmen. Dazu haben auch die Menschen hierzulande eine Meinung. Sandra Limoncini hat sie eingefangen.
6: Ja, wurde Zeit, oder? Aber er hat eine gute Connection, ein gutes Netzwerk, aber es hat ihm jetzt nicht gereicht. Ja. Das fing ja mit den Masken schon an, dass er das für seine Familie da die Firma gemacht hat und so weiter. Und ja, wie der sich so durchschlingelt, wie viele Leute der kennen muss, dass da immer noch nicht werden, andere schon dreimal zurückgetreten sind, konnte er immer ja, noch weitermachen.
7: Ja, gleiches Recht für alle. Es ist so in Deutschland, wenn man es hier nicht machen darf, dann darf man auch nicht irgendwo in einem anderen Land sich eine Leihmutter suchen. Das finde ich nicht in Ordnung.
8: Richtig so, gehört sich so. Also ich meine, man kann nicht eine Politik vertreten im Inland und im Ausland umgeht man sie. Das geht nicht. Wo bleibt da die Glaubwürdigkeit? wobei ich ihm wirklich sein Kind gönne.
9: Es war nötig. Keiner steht über dem Gesetz. Und er hat dieses Gesetz massiv propagiert zusätzlich. Und jetzt will er sich davon distanzieren. Er musste zurücktreten. War höchste Zeit.
10: Habe ich dann darauf gewartet. Ich habe es jetzt die letzten Tage auf LinkedIn gesehen und Wasser predigen und Wein trinken geht natürlich nicht.
11: Die Gesetze, die die CDU eigentlich vorgibt, selber nicht einhält dann.
12: Ich begrüße das, ich finde das richtig. Weil es einfach nicht richtig sein kann, wenn man der Bevölkerung Vorschriften macht, an denen man sich dann selbst nicht halten möchte. Also man muss als Politiker kein Heiliger sein, aber es ist eine Diskrepanz zwischen dem privaten Leben und dem, was er der Rest der Bevölkerung vorschreiben möchte. Und wenn er der Bevölkerung vorschreiben möchte, dass man keine Leihmütter einsetzt, dann soll er auch selbst keine Leihmütter einsetzen. Das ist inkonsequent und nicht richtig. Und deswegen finde ich es richtig, dass er zurückgetreten ist.
0: Gewalt bei Fahrkartenkontrollen in der Bahn sind inzwischen keine Seltenheit mehr. So kürzlich auch wieder geschehen in einem Zug von Ettlingen nach Karlsruhe. Die bisherigen Ermittlungen haben ergeben, der Fahrgast, der einen Bahnmitarbeitenden attackiert hat, ist vorbestraft und er ist jetzt wieder auf freiem Fuß. Der Haftbefehl gegen ihn wurde abgelehnt. Was genau bei der Zugfahrt passiert war und wie die Juristin ihre Entscheidung begründen, dazu Matthias Zurawski.
13: Laut Polizei und Staatsanwaltschaft soll der 36-jährige Fahrgast bei einer Fahrkartenkontrolle aggressiv geworden und einen Sicherheitsmitarbeiter der Bahn mit Schlägen und Tritten angegriffen haben. Bei dem Gerangel sei eine Tür beschädigt worden. Durch den entstandenen Spalt sei der 26-Jährige schließlich bei Tempo 120 aufs Gleisbett gestürzt. Der vorbestrafte Beschuldigte habe nicht damit rechnen können, dass sich die Tür öffnet. Deswegen sei der Haftbefehl abgelehnt worden, so der zuständige Staatsanwalt zur Entscheidung des Amtsgerichts. Es sei ein technisches Gutachten in Auftrag gegeben worden. Der Zustand des Bahnmitarbeiters ist laut Polizei kritisch, aber stabil.
0: Versprochen ist versprochen und wird auch nicht gebrochen. So spricht der Kindermund, aber in Kombination mit der Bahn klingt das eher fragwürdig. Ein großes Versprechen von Bahn und Politik ist nämlich, das kaputt gesparte Schienennetz soll repariert werden, Stück für Stück. Mit langen und nervigen Streckensperrungen zwar, aber dann soll alles wieder gut sein, so zumindest der Plan. In der Umsetzung hat es zuletzt aber immer wieder Probleme gegeben. Hamburg-Berlin wurde später fertig als angekündigt, Nürnberg-Regensburg verzögert sich und auch in NRW verlief der Neustart zwischen Hagen und Köln diese Woche ziemlich holprig. Politik und Bahn wollen das Konzept der Vollsperrungen jetzt überprüfen und stehen vor einer großen Herausforderung. Aus Berlin berichtet Jim Bock-Nikschas.
14: Wir haben heute gute Nachrichten für unsere Fahrgäste.
15: Sätze, die man aus dem Mund von Bahnchefin Evelyn Paller derzeit nicht allzu oft hört. Vor allem nicht, wenn es um die Erneuerung wichtiger Bahnstrecken geht. Dabei klang die Idee hinter den sogenannten Generalsanierungen beim Start vor 2 Jahren mal ganz vielversprechend. Statt ewig im laufenden Betrieb an Gleisen oder Stellwerken herumzuschrauben, lieber einmal für ein paar Monate alles dicht machen und dann Ruhe haben. Hoffte auch die Politik.
16: Wir wollen mehrere Jahre Baufreiheit auf diesen Strecken haben. Wir wollen sie ertüchtigen, also richtig auf Vordermann bringen. Und wir wollen möglichst alles machen, was dort ansteht.
15: Bundesverkehrsminister Patrick Schnieder von der CDU muss im selben Gespräch mit Politico jedoch zugeben,
16: wir haben nicht alle Ziele erreicht, die wir vorher vereinbart haben.
15: Bestes Beispiel ist Hamburg-Berlin. Selbst 9 Monate Vollsperrung haben am Ende nicht gereicht, um die Strecke nach den Bauarbeiten pünktlich wieder freizugeben. Auf die versprochene Digitalisierung hat die Bahn zunächst ebenfalls verzichtet, obwohl das in der EU absehbar Pflicht wird. Weitere Streckensperrungen sind also schon in den kommenden Jahren absehbar. Ein weiteres gebrochenes Versprechen. Insgesamt sollen sich die 40 geplanten Großbaustellen im Bahnnetz nun bis in die Mitte der 2030er Jahre ziehen.
16: Also da muss die Bahn uns jetzt ganz klar auch Auskunft geben, warum ist das so und wie machen wir das beim nächsten Mal besser oder müssen wir insgesamt an dem Konzept noch einmal etwas ändern?
15: Dass Bundesverkehrsminister Schnieder bei Problemen schon länger vor allem mit dem Finger auf die Bahn zeigt, lässt Dirk Pflege ihm nicht durchgehen. Der Geschäftsführer des Interessenverbands Allianz pro Schiene sieht den Bund als Eigentümer der Bahn in der Pflicht.
17: Das ist keine Aufgabe, mit der man die DB alleine lassen kann. Das ist Steuergeld, das hier verbaut wird. Und der Minister hat eine Überprüfung angekündigt. Und jetzt muss er auch im Steuersitz bleiben und diese Überprüfung steuern.
15: Gespannt auf diese Prüfung sind auch Fahrgastverbände und der Güterverkehr, der unter den monatelangen Baustellen im Schienennetz besonders leidet. Grundsätzlich aber will der Bundesverkehrsminister am Konzept der Vollsperrungen festhalten. Schnieder stellt dagegen andere Fragen nach vorne.
16: Passt das mit 4 Korridorsanierungen im Jahr? Müssen wir nicht die besser regional verteilen? Müssen wir genauer hinschauen, welche Auswirkungen hat das?
15: Antworten auf all diese Fragen sollten Politik und Bahn möglichst schnell finden. Denn schon Anfang Oktober startet die nächste Megabaustelle, diesmal zwischen Berlin und Hannover. Mehr als 200 Kilometer Schiene sollen dann erneuert werden. Geplante Fertigstellung Dezember 2027. Stand heute.
0: Bahn und Politik rätseln weiter darüber, wie sie die Bahn wieder ordentlich und langfristig ins Rollen kriegen, Jim Bob Nikschas berichtete. Jetzt zu einem Verbraucherthema. Statt fürs Hotel oder einen Campingplatz entscheiden sich viele Urlauber für ein Ferienhaus oder ein Apartment. Oft wird das über spezielle Anbieter gebucht. Die Reinigung kostet in der Regel extra. Da geht man wohl davon aus, dass bei der Anreise dann auch alles sauber ist. Aber was, wenn nicht? Und es geht jetzt nicht um ein bisschen Staub in den Ecken oder ein streifenfreies Fenster. Wiebke Nielsen berichtet von Erfahrungen, die einem die Urlaubslaune so richtig vermiesen kann.
18: Tierkot auf dem Boden, schmutzige Matratzen, schwarze Flecken im Bad. Regina und Sven Klasen aus Schleswig-Holstein erlebten eine böse Überraschung, als sie ihr online gebuchtes Ferienhaus an der dänischen Westküste bezogen.
19: Ich habe mal Fleischer gelernt, ich habe schon viel gesehen, aber das war...
20: Ich kann keinen empfehlen, in dieses Haus zu gehen. Das war schon echt schlimm.
18: 1.200 Euro hatten sie für 5 Nächte bezahlt, gebucht auf der Ferienhausplattform Novasol. Online sah das Haus gut aus, schick und sauber, erinnert sich Regina Klasen, inklusive guter Bewertungen. Die Realität sieht dann ganz anders aus, mit Matratzen voller Haare und Flecken.
20: Sowas Ekliges und Dreckiges habe ich wirklich noch nie erlebt. Und da hätte ich mich nicht rauflegen mögen. Bis ich ja gesagt habe, jetzt schlafe ich hier auf dieser Ledercouch, die wische ich jetzt einmal ab und leg mich dann darauf. Und tatsächlich haben wir da beide auf der Ledercouch geschlafen.
18: Also im Wohnzimmer. Im Bad machen die Eheleute weitere Entdeckungen, schwarze Flecken, die nach Schimmel aussehen am Fenster und tierische Hinterlassenschaften auf dem Boden.
20: Da habe ich dann gesehen, dass es dann tatsächlich wirklich Mäuseködel waren, die da lagen. Und da war dann ganz vorbei. Also sie verlieren halt Urin sehr, sehr viel. Da anscheinend da ja nicht richtig sauber gemacht wurde, lag es halt nahe, dass man da lieber nichts anfassen sollte.
18: Schon am Abend der Anreise versuchen sie, den Kundenservice zu erreichen, ohne Erfolg. Erst am nächsten Vormittag klappt es. Ergebnis des Telefonats mit einer Mitarbeiterin: Die Plattform Novasol will nur etwa 5% des Mietpreises zurückzahlen, erinnert sich Sven Klasen.
19: Dann hat sie halt gesagt, dass sie das Recht hat, dass sie die Mängel beseitigen kann. Und dann habe ich sie halt nochmal wiederholt darauf hingewiesen, dass es bei den Mängeln aber für mich nicht zumutbar ist, da noch weiter drin zu bleiben. Und dann sind wir, ich glaube, 9:30 sind wir auch wieder dann aus dem Haus raus.
18: Dass ein Vermieter ein sogenanntes Recht auf Nacherfüllung hat, bestätigt auch Oliver Matzek, Fachanwalt für Reiserecht. Heißt, der Vermieter könnte nochmal nachputzen. Schmutz allein reicht also als Grund für einen Reiseabbruch nicht aus. Im Fall der Klasens mit Schimmelflecken und Ungezieferbefall komme jedoch einiges zusammen, das nicht sofort zu beheben sei, so Matzek.
21: Den Ungezieferbefall und auch den Schimmel, der da ist, kann man nicht sofort beseitigen. Und damit ist der Zustand unzumutbar. Und deshalb konnten die Reisenden hier ausnahmsweise abbrechen, ohne dass die abgewartet haben. Das hätte nichts gebracht.
18: In so einem Fall steht einem also die Rückzahlung des gesamten Reisepreises zu. Bei Urlaubsmängeln sollte außerdem sofort der Vermieter schriftlich informiert werden und, so Anwalt Matzek, eine Frist gesetzt werden.
21: Wenn man abends ankommt in so einer Situation, reicht es vollkommen aus, wenn die Frist bis nächsten Tag mittags geht. Dann fordert man auf innerhalb der Frist. Und wenn die Frist fruchtlos verläuft, also der Anbieter sich nicht meldet oder nicht zufriedenstellend irgendwas macht, dann hat man weitere Rechte.
18: Da es, wie der Anwalt sagt, allerdings oft eine gewisse Verweigerungshaltung gebe, hilft für Verbraucher in vielen Fällen nur der Gang vor Gericht, um die Rechte einzuklagen.
0: Wiebke Nielsen war das über die Rechte für Feriengäste, wenn die Unterkunft schmutzig oder nicht aufgeräumt ist. Bereits jetzt ist in Südkorea mit seinen Tech-Unternehmen ganz vorne mit dabei, wenn es um Speicherchips geht. Samsung und SK Hynix dominieren den Weltmarkt. Weitere Milliardeninvestitionen und eine neue Chip-Offensive sollen folgen. Und damit nicht genug, will das Land auch im Bereich der künstlichen Intelligenz zu einem Global Player aufsteigen. Doch wie realistisch ist dieser Plan eigentlich? Dieser Frage ist Thorsten Iffland nachgegangen.
2: Ergriffen und mit einer ordentlichen Portion Pathos steht Südkoreas Präsident Lee Jae-myung auf der Bühne und verkündet:
3: Ein neues Kapitel für die Republik Korea hat begonnen. Wir stehen vor einer neuen, kaum vorstellbaren Zukunft. Der heutige Tag markiert ihren Anfang. Im Namen unserer Wirtschaft möchte ich diese beiden zu Nationalhelden, zu Helden des Volkes erklären.
2: Mit den beiden sind die Chefs der Chipkonzerne Samsung und SK Hynix gemeint, die Lee für die Kameras symbolisch an den Händen fasst. Gemeinsam wollen der Staat und die beiden weltweit größten Hersteller für Speicherchips Südkorea nicht weniger als unersetzlich machen im Zeitalter der künstlichen Intelligenz.
3: Wir müssen uns die Schlüsseltechnologien der KI schneller sichern als jedes andere Land. Halbleiter, Physical, AI und KI-Rechenzentren sind die drei Säulen für einen großen Entwicklungssprung. Wir müssen sie zusammenführen und mit höchster Dringlichkeit die gesamte Kraft von Staat und Privatwirtschaft bündeln, um ein koreanisches KI-Ökosystem aufzubauen.
2: Koreas Chipindustrie soll sich innerhalb von nur 5 Jahren verdoppeln. Dazu müssen neue Chipfabriken gebaut werden, und zwar nicht im Großraum Seoul wie bisher, sondern im eher ländlichen Südwesten des Landes, erklärt der Geschäftsführer von SK Hynix, Kwak No-jung.
22: Da sich der weltweite Mangel an Speicherchips verschärft, müssen wir schnell einen neuen Halbleiterstandort sichern. Dafür benötigen wir ein großes Gelände mit einer stabilen Versorgung durch Strom und Wasser. Aus dieser Perspektive erfüllt die südwestliche Region die Voraussetzungen für einen Halbleitercluster.
2: In Seoul seien die vorhandenen Ressourcen nahezu ausgeschöpft, erklärt Präsident Lee. Das neue Cluster, das gut 200 Kilometer von der Hauptstadt entfernt liegt, soll mit einem Hochgeschwindigkeitszug erschlossen werden. Die beiden Chip-Riesen wollen fast 500 Milliarden Euro investieren, die Regierung nochmal fast dieselbe Summe. Dass sich Südkorea zukünftig auch geografisch breiter aufstellt, halten Chip-Experten wie Suk Chun Kwon für sinnvoll.
23: Ein Großteil der weltweit modernsten Speicherchips wird in einem einzigen Industriecluster in Südkorea produziert. Dadurch entstehen erhebliche Risiken für die globale KI-Infrastruktur, weil sie von wenigen Standorten abhängig ist. Südkoreas Stärke im KI-Zeitalter beruht nicht nur auf technologischer Führungsrolle, sondern ebenso auf Verlässlichkeit.
2: Produktionsunterbrechungen könnten langfristig den Ruf Südkoreas als vertrauenswürdiger Lieferant beschädigen, so der Experte. Aktuell ist das noch ein entscheidender Vorteil, etwa gegenüber chinesischen Wettbewerbern. Wie schnell das kippen kann, konnte man kürzlich beim erst in letzter Sekunde abgewendeten Streik bei Samsung feststellen. Nur durch die intensive Vermittlung der Regierung und die Zahlung von Rekordboni für die Mitarbeiter konnte ein 18-tägiger Ausstand verhindert werden. Längst herrscht wieder Goldgräberstimmung in Südkorea, auch bei Industrieminister Kim.
24: Von den Genehmigungsverfahren bis zur Bauphase werden wir sämtliche Prozesse deutlich beschleunigen, um die Produktionskapazitäten schnell auszubauen. So werden wir unsere überwältigende Marktführerschaft und unseren uneinholbaren Vorsprung bei Speicherhalbleitern sichern.
2: Und auch die KI-Rechenzentren sollen massiv ausgebaut werden. Das Ziel: 8,4 Gigawatt bis 2029. Zum Vergleich: Deutschland plant eine Erhöhung auf 2 Gigawatt bis 2030.
0: Thorsten Iffland war das über Südkoreas neue Chip-Strategie. In der Demokratischen Republik Kongo breitet sich das Ebola-Virus weiter aus und offensichtlich auch mit immer größerer Geschwindigkeit. Das liegt unter anderem daran, dass es im Land zu wenig Schutzausrüstung gibt. Bettina Rühl aus dem ARD-Studio Nairobi mit den jüngsten Zahlen zu der Epidemie.
25: In der Demokratischen Republik Kongo ist die Zahl der bestätigten Ebola-Fälle nach Regierungsangaben auf fast 2200 gestiegen. Darunter sind 864 Todesfälle. Derzeit werden jeden Tag im Durchschnitt 40 weitere Todesfälle gemeldet. Dass sich der Kampf gegen das Virus als so schwierig erweist, liegt unter anderem an dem allgegenwärtigen Mangel. So fehlt es außerhalb der Städte weiter an grundlegender Schutzausrüstung wie Handschuhen, Masken und Schutzanzügen. Außerdem werden die Kontakte der Infizierten nicht umfassend genug zurückverfolgt. Dabei ist das in diesem Fall besonders wichtig, weil es für die derzeit aktive Bundibugyo-Variante keine zugelassene Impfung und keine spezielle Therapie gibt. Je nach Region und Quelle der Schätzung werden nur zwischen 40 und gut 60% der Menschen, mit denen ein Patient in Berührung war, erkannt. Nach Angaben der WHO müssen aber 90% aller Kontakte einer infizierten Person identifiziert und 21 Tage lang beobachtet werden, um die Ausbreitung des Virus zu stoppen. Zudem bleibt Ebola auch nach dem Tod sehr ansteckend. Bestattungspraktiken sind deshalb ein kritischer Bestandteil der Eindämmung von Ausbrüchen. Tatsächlich werden aber die Leichname vieler Ebola-Opfer von den Angehörigen ohne irgendwelche Hygienemaßnahmen zwischen verschiedenen Regionen transportiert, häufig zu Begräbnissen in ihren Heimatgemeinden. Bewegungen dieser Art bergen das Risiko, das Virus in neue Gebiete zu tragen.
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4: Mit Erich Wartusch. Es war eine klassische Wochenendetappe bei der Tour de France der Radprofis. Anspruchsvoll, spannend, 3800 Höhenmeter, vier harte Anstiege. Das alles bot die 14. Etappe. In den Vogesen im Ziel am Markstein war dann alles wie immer.
5: Vor hunderttausenden Radsportfans gab es einen dramatischen Kampf der Topstars dieser Tour de France. Natürlich hat sich wieder Tadej Pogacar durchgesetzt. Der Slowene baute seinen Vorsprung in der Gesamtwertung auf jetzt 4,5 Minuten aus, gewann zum 4. Mal eine Etappe und das wieder mal als Solist mit deutlichem Vorsprung. Dahinter machte Florian Lipowitz am letzten Anstieg lange einen sehr, sehr starken Eindruck, fiel dann aber auf den letzten Kilometern doch etwas zurück, kreuzte als 7. dieser Etappe die Ziellinie, verbesserte sich zwar in der Gesamtwertung um einen Rang auf Platz 6. Allerdings das Podium ist jetzt doch ein paar Sekunden weiter entfernt für den Deutschen.
4: Holger Gersker, unser Reporter bei der Tour. Sie waren richtig in Rekordlaune heute Nachmittag, die Leichtathleten bei ihrem Diamond League Meeting in London. Gleich mehrere Bestmarken gehören jetzt der Vergangenheit an. Auch die deutschen Bestenlisten müssen überarbeitet werden, weiß Martin Raspe.
6: Fast schien es so, als sollte der deutsche Rekord über 400 Meter Hürden ewig halten. 1982 lief Harald Schmidt 47,48 Sekunden. Seit heute aber ist sein Rekord Geschichte, denn der Berliner Emil Ajekum ist ab jetzt der schnellste Deutsche über die Stadionrunde mit den Hürden. 0,03 Sekunden war er schneller als Harald Schmidt Anfang der 80er.
7: Das war einfach dieses Stadion und die Konkurrenz. Das pusht einfach extrem. Mit der Weltspitze in einem Lauf zu sein und dann in einem so riesigen Stadion, das ist krass.
6: Den nächsten Rekord gab es gleich hinterher. Der Brite Josh Kerr holte sich die neue Bestzeit über die Meile und verbesserte den alten Weltrekord des Marokkaners Hicham El-Gerush um gut eine halbe Sekunde. Robert Faken nutzte die Gunst der Stunde. Der Leipziger kam im Sog von Kerr auf Platz 4 und verbesserte gleichzeitig seinen eigenen deutschen Rekord, den er erst vor gut 2 Wochen aufgestellt hatte.
8: Ich wusste jetzt aus den letzten beiden Wochen nach der 3,47 in Eugene, dass das Momentum kommt, dass die Form kommt. Das habe ich jetzt auch im Training richtig gespürt.
6: Zumindest vom Ergebnis her optimal lief es für Weitsprung-Europameisterin Malaika Mihambo. Ein einziger gültiger Versuch reichte ihr, um in London zu gewinnen. Im 5. Versuch sprang sie 7,05 Meter.
4: Zweimal noch Fußball-WM. Vor dem großen Finale morgen findet das Duell der Enttäuschten traditionell immer am Samstagabend statt, beziehungsweise am Samstagnachmittag Ortszeit in Miami. England gegen Frankreich. Für Didier Deschamps ist es definitiv der letzte Auftritt als französischer Nationaltrainer. Bei Englands Thomas Tuchel ist das noch nicht ganz so klar.
26: Die Vorfreude auf das Spiel hält sich bei beiden Teams in Grenzen, auch wenn die FIFA die Partie vor dem Turnier extra umbenannt hat. Hieß es früher Spiel um Platz 3, ist der offizielle Name nun Finale um Bronze. Für beide Teams ist es die Chance, sich zumindest mit einem besseren Gefühl aus dem Turnier zu verabschieden. Vor dem Endspiel morgen hat Spanien sein Abschlusstraining absagen müssen, wegen eines Gewitters. Gegner Argentinien konnte wie geplant trainieren. Unterdessen ist FIFA-Präsident Gianni Infantino offenbar während der WM umgerechnet 2-mal um die Welt geflogen. Nach Berechnungen des Spiegels legte er im Privatjet über 90.000 Kilometer zurück.
4: Hendrik Lückhoff berichtete. Die Formel 1 ist an diesem Wochenende in Belgien. Heute fand in Spa das Qualifying statt. Lena Bergmann liefert uns einen Überblick.
9: WM-Spitzenreiter Kimi Antonelli holt in Spa seine 6. Pole-Position in dieser Saison und zeigt damit, dass er sich wohlfühlt in der Favoritenrolle. Mercedes-Teamkollege George Russell kommt wieder nicht ran an den jungen Italiener und landet auch nur auf Startplatz 3 hinter Max Verstappen. Der Red Bull-Pilot, der hat auf der Strecke Windschatten bekommen von seinem Teamkollegen Isaac Hadjar und konnte sich dadurch zwischen die beiden Silberpfeile schieben. Leclerc und Hamilton in den Ferrari landeten auf 4 und 5. Ganz schön schnell unterwegs war auch Weltmeister Lando Norris im McLaren. Er muss für dieses Rennwochenende aber eine Startplatzstrafe in Kauf nehmen fürs Austauschen der Elektronikeinheit am Auto und ist daher nur 13. Ja, und Nico Hülkenberg, der bleibt vom Pech verfolgt. Sein Audi hatte schon wieder technische Probleme an der Hydraulik. Der Deutsche startet immerhin noch von Platz 14 ins Rennen, das am Sonntag um 15 Uhr beginnt.
10: In der Fußball-Bundesliga hat Eintracht Frankfurt den Mittelfeldspieler Noel Aseko unter Vertrag genommen. Der 20-Jährige wechselt vom FC Bayern zur Eintracht. Er hat dort einen Vertrag bis Mitte 2031 unterschrieben. Medienberichten zufolge zahlt Frankfurt eine Ablösesumme von 13 Millionen Euro für den deutschen U21-Nationalspieler. Seit Februar 2025 stand Aseko leihweise für Hannover 96 auf dem Platz, absolvierte 33 Spiele in der zweiten Bundesliga, bereitete 6 Tore vor und traf 3-mal. Und ganz aktuell läuft die Partie in der Volleyball Nations League der Männer in Belgrad, Deutschland gegen Serbien. Die Deutschen müssen gewinnen, um noch den Hauch einer Chance auf eine Qualifikation für das Viertelfinale zu haben. Aber die Serben haben die ersten beiden Sätze für sich entschieden. Im dritten Satz heißt es jetzt 16 zu 11 für die Deutschen.

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1: Um 21.30 Uhr von HR Info mit Christoph Haas. Nach dem tödlichen Angriff auf eine Frau in Kelkheim haben am Abend hunderte Menschen des Opfers gedacht. Aufgerufen zu der Gedenkfeier auf dem Marktplatz hatte die Stadtverwaltung. In der Nähe des Platzes hatte ein 60-Jähriger seine Frau getötet. Die Staatsanwaltschaft geht von Mord aus Besitzdenken und Eifersucht aus. Der 60-Jährige war am Tatort festgenommen worden, weil drei junge Menschen ihn an der Flucht hinderten. Nach der Attacke auf einen Bahnmitarbeiter in Baden-Württemberg muss der Tatverdächtige nicht in Untersuchungshaft. Das hat die Staatsanwaltschaft mitgeteilt. ARD-Reporter Matthias Zurawski.
2: Laut Polizei und Staatsanwaltschaft soll der 36-jährige Fahrgast bei einer Fahrkartenkontrolle aggressiv geworden und einen Sicherheitsmitarbeiter der Bahn mit Schlägen und Tritten angegriffen haben. Bei dem Gerangel sei eine Tür beschädigt worden. Durch den entstandenen Spalt sei der 26-jährige schließlich bei Tempo 120 aufs Gleisbett gestürzt. Der vorbestrafte Beschuldigte habe nicht damit rechnen können, dass sich die Tür öffnet. Deswegen sei der Haftbefehl abgelehnt worden, so der zuständige Staatsanwalt zur Entscheidung des Amtsgerichts.
1: Das Rahmenabkommen zwischen den USA und dem Iran hat nach Ansicht der iranischen Regierung keinen Bestand mehr. Vizeaußenminister Gharibabadi sagte, man habe das Abkommen ausgesetzt. Als Grund nannte er die vielen Angriffe des US-Militärs. Nach dem Abkommen von Mitte Juni sollten beide Länder innerhalb von 60 Tagen ein Kriegsende aushandeln. Seit rund zwei Wochen greifen sie sich aber wieder verstärkt gegenseitig an. Nach dem Rücktritt von Unionsfraktionschef Spahn kommt Kritik von Hessens Ministerpräsident Rhein. In einer Mitteilung geht er auf den Ton in der Debatte um die Leihmutterschaft ein. HR-Reporterin Viktoria Enzenauer.
3: Kritik gehöre zur Demokratie, doch die Schärfe und der unversöhnliche Ton der vergangenen Tage seien befremdlich, so Ministerpräsident Boris Rhein. Tagelang stand Jens Spahn in der Kritik. Am Mittwoch gaben Spahn und sein Mann bekannt, dass sie Eltern geworden sind. Eine Leihmutter in den USA brachte das Baby zur Welt. Obwohl Spahn und die CDU sich in der Vergangenheit gegen die Legalisierung einer Leihmutterschaft in Deutschland aussprachen.
1: Fußball-Bundesligist Eintracht Frankfurt hat das erste Testspiel unter Trainerrückkehrer Adi Hütter klar gewonnen. Beim Hessenligisten FC Gießen stand es am Ende 7:1 für die Eintracht. Und das waren die Nachrichten. Das Wetter, heute Nacht vereinzelt Schauer und Gewitter, es kühlt ab auf 16 bis 10 Grad. Morgen scheint oft die Sonne, neben einigen Wolken. Im Norden gibt es vielleicht auch mal Schauer, dazu kühler als heute, maximal 18 bis 25 Grad. Und am Montag teils sonnig, teils bewölkt bis 24 Grad, 21.33 Uhr.
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4: Herzlich willkommen zum ARD-Interview der Woche. Das hören Sie immer zuerst in ARD Sounds. Ich bin Birte Sönnigsen und zu Gast ist heute der Minister für Digitales und Staatsmodernisierung, Carsten Wildberger.
5: Schönen guten Tag, Frau Sönnigsen.
4: Wobei, ich bin ja heute auch ein bisschen Gast bei Ihnen, denn wir sind bei Ihnen im Ministerium. Nachdem Sie jetzt fast ein Jahr in einem Provisorium waren, sind Sie gerade erst umgezogen. Sind Sie denn angekommen inzwischen hier?
5: Ja, sehr gut angekommen. Ich war aber auch schon im Provisorium angekommen. Wir haben es da auch wohl gefühlt, war alles ein bisschen improvisiert. Und nach Ostern ziehen wir jetzt Stück für Stück. Jetzt kommt auch die ganze Mannschaft im Sommer hier in das neue Haus in der Friedrichstraße.
4: Sie standen wohl auf keinem Tippzettel für den Posten des Ministers, als die verteilt wurden. Sie kommen aus der Wirtschaft, waren Unternehmensberater, waren bei Telekommunikationsunternehmen. Und als die Bundestagswahl stattgefunden hat, da waren Sie noch Vorstandsvorsitzender der Mediamarkt-Saturn-Gruppe. Also für viele waren Sie die Überraschung im Kabinett. Mal andersrum gefragt, was war denn für Sie bisher die größte Überraschung oder eine große Überraschung hier in diesem Regierungsbetrieb?
5: Ja, keiner hat damit gerechnet, ich eigentlich auch nicht. Von daher war ich auch überrascht. Das ist aber auch kein Problem, weil am Ende schaut man hinterher drauf, was ist denn passiert, was haben wir hinbekommen. Und das, was mir erstmal positiv aufgefallen ist, finde ich, ist, dass die Motivation, auch die intrinsische Motivation der Mitarbeitenden extrem hoch ist in den Häusern. Die also auch wirklich was bewegen wollen, denn nicht was daran, dass das Land nach vorne kommt. Und das, was sicherlich für mich in der Form nicht so klar war, ist, wie stark wir Verantwortlichkeit verteilt haben, seziert haben. Also ich sage immer, extrem viele sind zuständig, aber wer ist denn wirklich verantwortlich? So, und damit, da sage ich mir jetzt manchmal in der Umsetzung deshalb vielleicht ein bisschen zäh.
4: Und was sind so Situationen, wo Sie sich manchmal vielleicht an den Kopf packen und sagen, also das kann Politik jetzt wirklich nicht ernst meinen, das wäre in der Wirtschaft ganz anders?
5: Ja, wir müssen nachgeben. Also wir können jetzt auch nicht so tun, als ob alles immer in der Wirtschaft rosig ist. Und ich glaube, wir tun gut daran, dass erstmal alle im Land, alle die Verantwortung tragen, auch in Krisenzeiten in den Spiegel schauen. Ich tue das auch jeden Tag und sagen, was können wir beitragen? Also wir sind mittlerweile in Deutschland natürlich auch sehr gut da drin, sage ich mal, die Probleme zu externalisieren, woanders auch hinzuschieben. Natürlich hat die Politik eine hohe Verantwortung. Wir setzen die Rahmenbedingungen. Die Welt ist viel komplexer geworden. Wir haben zu viel Bürokratie. Das ist jetzt sicher so. Und gleichzeitig sehe ich auch, dass hier in der Politik die Zeichen der Zeit schon erkannt sind. Aber wir müssen jetzt natürlich noch entschlossener und schneller die Dinge, sage ich mal, die notwendig sind, auf die Straße bringen. Gleichzeitig sage ich auch, es ist deutlich mehr passiert, als vielleicht sich das so anfühlt.
4: Jetzt haben Sie nicht nur den Job, Deutschland digitaler zu machen, moderner zu machen, sondern auch ein neues Ministerium aufzubauen. Denn ein reines Digitalministerium, was auch noch für Staatsmodernisierung zuständig ist, das gab's noch nicht. Lässt sich so ein Ministerium führen wie ein Unternehmen oder wo liegen da die Unterschiede?
5: Das Ministerium wird geführt wie ein Ministerium, das sich aber allerdings ein bisschen anders aufgestellt hat. Wir arbeiten sehr stark in Projekten. Und richtig ist, wir mussten das Haus neu aufbauen. Wir waren am ersten Tag 6 Mitarbeiter und haben das hochgefahren. Wir sind zusammengezogen aus 6 verschiedenen Häusern. Und klar ist das eine Herausforderung, ein Haus neu aufzubauen. Aber ich habe, glaube ich, das nicht einmal zum Thema gemacht, weil das interessiert keinen, sollte auch keinen draußen interessieren. Das ist unser Job. Und wir haben es insofern anders aufgestellt, dass wir neben der klassischen Organisationsform auch in Großprojekten arbeiten, messbar, mit Zeitplänen, mit Meilensteinen.
4: Ist das vielleicht was Neues? Gab es das vorher nicht?
5: Ja, also in dieser Form, glaube ich, haben wir das Haus da schon noch mal ein bisschen anders aufgestellt. Ist aber auch geschuldet der Tatsache, dass wir natürlich gerade bei der Digitalisierung auch Themen der Umsetzung haben. Wir bauen eine neue Infrastruktur auf. Wir entwickeln die digitale Brieftasche. Wir wollen die Verwaltungsdigitalisierung nach vorne bringen. Das geht natürlich nicht nur dadurch, dass Sie einfach ein Gesetz machen. Das muss ja dahinter auch was passieren. Das heißt, da geht es auch um Umsetzung.
4: Stichwort Umsetzung, das können Sie nicht alles alleine hier aus Berlin machen. Da sind ja ganz viele daran beteiligt, bis sowas wirklich bei Menschen, bei Unternehmen ankommt, am Ende auch bis runter in die Kommunen oder noch weiter. Jetzt habe ich Sie diese Woche in einem Interview hören sagen, Mindset kann man nicht verordnen. Ist das wirklich so? Also ist das nicht ein Unterschied? Kann man nicht in einem Unternehmen viel leichter die Leute oder von Leuten ein bestimmtes Mindset einfordern, was Sie jetzt so als Minister nicht mehr können?
5: Also wenn Sie als CEO in einem Unternehmen sind, dann tun die Menschen nicht unbedingt das, nur weil sie diese Rolle haben. Sie müssen sich das auch sozusagen verdienen und am Ende des Tages muss es durch eine Mannschaft getragen werden. Das kommt auch aus einer inneren Überzeugung. Und natürlich ist man in einer herausgehobenen Position, in einer besonderen Verantwortung. Jeder schaut auf einen. Das Wort hat manchmal ein höheres Gewicht, es hat eine andere Lautstärke. Insofern hat man eine hohe Verantwortung, auch den richtigen Rahmen zu setzen. Und am Ende des Tages ist jede Rolle in einer herausgehobenen Position eine Führungsaufgabe. Das heißt, ich muss auch Menschen führen. Ich muss sie mitnehmen. Ich muss sie für etwas begeistern. Und gleichzeitig muss man das vorleben. Also es ist nicht so, dass man nur wegen eines Amtes jeder einfach sagt, ich mache jetzt genau so, wie das, also so läuft das nicht.
4: Ihr Ministerium, das hat mit vielen anderen Ministerien zu tun. Bei Ihnen geht es auch oft um Prozesse, um viel Technisches. Aber Digitales prägt ja auch den Alltag der Menschen an ganz vielen Stellen. Ist ja gar nicht mehr wegzudenken. Und es gab so eine Diskussion, die die letzten Wochen und Monate auch ziemlich bestimmt hat in den Familien, auch international. Das Thema Altersgrenzen, Social Media. Was ist da die Haltung des Digitalministers?
5: Es gibt bei diesem Thema, finde ich, gerade wenn es um die Altersgrenze geht, nicht richtig oder falsch. Deshalb ist das auch nicht unbedingt eine Gegenposition, sondern es ist eine Abwägungsentscheidung. Und egal, welche Entscheidung ich an der Stelle treffe, mache ich wahrscheinlich auch einen Fehler. Und dann muss ich abwägen, welcher Fehler, den ich auf der einen oder auf der anderen Seite mache, ist größer. Worum geht es bei dem Thema? Wir wissen, dass soziale Medien, wenn man sie nicht richtig nutzt, unser Leben auch sehr negativ beeinflussen können. Und gerade wenn es darum geht, junge Menschen, die im Heranwachsen gehindert werden, auch psychisch belastet werden dadurch, haben wir eine Fürsorgepflicht. Unser Auftrag ist es sicherzustellen, dass Kinder in ihrer Entwicklung auch sozial, in der sozialen Entwicklung vorankommen können. Und wir wissen, welche Auswirkungen soziale Medien, nicht nur wie die Nutzungszeit ist, auch was sie konsumieren. Deshalb ist aus meiner Sicht die grundsätzlich richtige Antwort: Safety by Design. Wie machen wir das System sicher? Jetzt ist es so, wir haben Plattformen, die haben nicht wir, die haben große Unternehmen. Wer trifft die Entscheidung zu dem Design? Wir können sicherlich Designprinzipien entwickeln, aber wer setzt sie um? Wer entscheidet, welcher Content ausgespielt wird? Macht das ein Gremium, was unabhängig ist? Sollte das die Politik tun? Sollten das Unternehmen tun? Ganz schwierige Fragen. Und wir müssen sicherstellen, dass das eben nicht in die Hände gelangt. Ich denke auch nicht, dass das erstmal eine staatliche Aufgabe ist, aber auch keine unternehmerische Aufgabe. Ich habe darauf noch nicht die Antworten. Aber Safety by Design ist, glaube ich, das, worum es geht. Weil natürlich sollten Menschen, auch junge Menschen, soziale Medien nutzen können. Und gleichzeitig, solange wir die Antworten darauf nicht haben, ist jetzt die Abwägung Schutz oder nicht Schutz. Und dann sind wir bei der Altersgrenze. Und dann sage ich, in der Abwesenheit der technischen Lösung plädiere ich auch für eine Altersgrenze.
4: Sie hören das ARD-Interview der Woche. Zu Gast ist heute Carsten Wildberger, der Digitalminister. Herr Wildberger, Sie sind nicht nur fürs Digitale zuständig, sondern auch dafür, den Staat schlanker, funktionsfähiger, moderner zu machen. Diese Woche hat das sogenannte Entlastungskabinett getagt. Also im Prinzip sind Sie alle zusammengekommen in der Bundesregierung und haben einen Schwerpunkt aufs Thema Entbürokratisierung gelegt. Ist das nicht eigentlich ein heilloses Unterfangen?
5: Naja, wenn man sich auf so eine Reise begibt und sagt, es ist notwendig, den ganzen Bürokratieberg, den wir angehäuft haben, ich sage mal den Bürokratiebeton, den wir über viele Jahrzehnte ein Stück weit angehäuft haben, abzubauen, ist das natürlich ein Riesenberg. Der ist immer noch gewaltig. Aber wir haben einiges auf den Weg gebracht. Wir haben in der Tat bisher zwei Kabinettssitzungen gehabt, wo wir uns nur mit dem Rückbau beschäftigt haben. Das erste hatten wir im November. Und seit dem November haben wir in Summe Entlastung von 10,4 Milliarden Euro auf den Weg gebracht.
4: Das heißt, auf den Weg gebracht heißt noch nicht, dass das angekommen ist bei den Unternehmen, bei den Menschen.
5: Einiges ist schon angekommen. Anderes ist, wie gesagt, auf dem Weg. Wir haben aber mittlerweile mit 43 Vorhaben und dahinter, auch davor haben wir schon einiges umgesetzt, sind jetzt so viele Dinge sozusagen in der Pipeline, dass jetzt auch Stück für Stück immer wieder was rausfällt und auch in der Wirkung sich entfaltet und auch wirklich ankommt. Und ich würde mal einen Bereich herausgreifen, wo wir verdammt viel auf den Weg gebracht haben, was auch schon in Wirkung ist, aber auch noch jetzt sich die Wirkung weiter entfaltet. Die Menschen zu Recht erwarten, dass wir bei Infrastrukturthemen unsere Infrastruktur verbessern und erneuern. Und das Bauen, das Genehmigen dauern unglaublich lang, viel zu lang. Nur durchschnittlicher Mobilfunkstandort, muss man sich mal vorstellen, 3,5 Jahre in Deutschland. Das geht jetzt in wenigen Wochen, die Genehmigung. Und gleichzeitig auch der Bau wird schneller vorangehen. Wir haben viel Geld für die Infrastruktur, Brückenneubau, Ersatzbrücken, Straße, Schiene, sodass das Geld auch schneller wirken kann. Das ist mal systemisch gedacht, ein großes Feld, wo wir vorangekommen sind. Und Gleiches gilt auch mit dem Anspruch der Berichtspflichten, wo wir gesagt haben, uns committed haben, 30% der Berichtspflichten werden abgeschafft. Ein paar Sachen haben wir schon abgeschafft, aber wir haben jetzt einen Prozess entwickelt, der auch die Arbeitsweise des Staates verändern wird. Das ist die sogenannte Beweislastumkehr. Und das würde ich schon sagen, ist ein gewisser Paradigmenwechsel.
4: Also muss man, glaube ich, einmal erklären. Im Prinzip bedeutet es, dass erstmal die Berichtspflichten fallen sollen und der Staat gegenüber den Unternehmen begründen soll, warum es eine Berichtspflicht weitergeben sollte, statt andersrum.
5: Ganz genau. Sie setzen im Prinzip das meiste auf Null und müssen sich dann wieder vorarbeiten, was sie denn noch erhalten wollen. Was sich da verändert, ist wirklich die Logik. Heute muss ich ja begründen, bitte, bitte, schaffe eine Berichtspflicht ab und ich muss jetzt dem Staat erklären, warum die weg muss. Jetzt drehen wir das um und sagen, nee, wir erklären jetzt den Menschen, warum wir das brauchen. Und das dreht das um, deshalb sozusagen Beweislastumkehr. Und warum ich das so wichtig finde, nicht nur, dass 30% rausfallen, sondern weil wir sagen, wir akzeptieren, dass wir das Prinzip ändern müssen. Den Menschen wieder mehr vertrauen, den Menschen mehr zutrauen müssen. Und das ist ein großer Schritt. Das ist juristisch und technisch nicht ganz einfach. Deshalb braucht es einfach ein bisschen Zeit. Ich weiß, der eine will den Schalter, der andere will eine Säge.
4: Damit es ganz schnell geht.
5: Damit es ganz schnell geht. Und es geht auch, es wird auch jetzt schnell gehen. Geht es schnell genug? Nein. Aber es ist viel, viel komplexer auch in der Realität, als man sich das manchmal vorstellt. Aber das ist ein Riesenschritt. Und das hätte ich am Anfang der Legislaturperiode, ehrlich gesagt, bin mir nicht sicher, ob wir das hinkriegen. Jetzt machen wir's.
4: Ein Teil des Entlastungskabinetts aus dieser Woche war eben das Gesundheitswesen, die Digitalisierung da. Da steckt zum Beispiel ja auch sowas drin wie eine digitale Überweisung, die vieles einfacher machen soll. Wenn man sich da aber mal den Zeitplan auch anguckt, wenn alles gut läuft, soll das in mehr als 3 Jahren fertig eingeführt sein. Da sagen viele Leute, das kann ja wohl nicht wahr sein. Warum dauert das denn so lange?
5: ist es halt der Prozess. Wir haben natürlich die elektronische Patientenakte, wir haben die App dazu. Die funktioniert schon, die wird auch genutzt, aber die muss mehr genutzt werden. Wir werden die Funktionalitäten erweitern. Ich betrachte das eher als die digitale Lösung, die es heute gibt, die zu härten, besser zu machen und in der Funktionsweise zu erweitern. Und dann ist es eine Rollout-Frage. Das ist, sag ich mal, bei digitalen Lösungen etwas, wo sie nicht an Tag 1 plötzlich sind alle drauf. Wir haben heute schon gute digitale Lösungen, die teilweise aber auch nur zu 15% in Anspruch genommen werden. Ja? Deshalb ist das ein Prozess. Aber was heißt das ganz konkret? Wir alle kennen ja noch den rosa Zettel der Überweisung. Ich weiß selber, wenn man zum Arzt geht, weiß ich nicht, mit Röntgenbildern, diesem riesen Umschlag bewaffnet. All das wird dann über Zeit natürlich, aber wird dann elektronisch sicher auch in einem Kommunikationskanal übergeben. Dadurch wird es schneller. Und wir haben alleine weit über 130, 140 Millionen Arztbriefe. Die werden dann auch jetzt nicht mehr per Post oder über andere, sag ich mal, nicht mehr zeitgemäße Medien verteilt, sondern dann eben auch digital ausgetauscht.
4: Aber können Sie die Ungeduld der Leute nicht verstehen? Also gerade auch, wenn es so eine Mischung ist. Also manche Rezepte, die normalen Rezepte, funktionieren digital. Andere Betäubungsmittel oder so, brauche ich immer noch ein Papierrezept. Mancher digitale Arztbrief funktioniert, ein anderer wiederum nicht. Und da sagen Leute, mach das doch mal fertig. Warum dauert das alles so lang?
5: Ja, bisher konnten wir es nicht fertig machen, weil die Voraussetzungen nicht erfüllt waren. Und jetzt, ich bin ehrlich gesagt auch seit 10, 15 Jahren schon sehr ungeduldig, dass viele Dinge nicht funktionieren. Und jetzt müssen wir damit klarkommen, dass derjenige, der sagt, wir schaffen jetzt die Voraussetzungen, wir setzen es jetzt auch um, dass dann die fragen, warum seid ihr noch nicht fertig? Aber einer muss es machen. Jetzt haben wir es gemacht und jetzt gilt es darum, das auch auf die Straße zu kriegen.
4: Jetzt ist Bürokratie ja auch nicht immer schlecht in allen Fällen. Also da geht es ja auch darum, um Arbeitssicherheit, um Umweltauflagen, darum vielleicht Betrug einzudämmen. Sehen Sie da irgendeine Gefahr, dass da Arbeitsrecht ausgehöhlt wird, dass da die Umwelt am Ende drunter leidet, weil Bürokratie abgebaut wird?
5: Also Sie sprechen einen wichtigen Punkt an. Der Begriff Bürokratie ist per se ja nicht schlecht. Wir brauchen Regeln, wir brauchen Sicherheitsstandards, die sind für etwas gut. Jetzt sage ich aber so, wir haben so viel Regeln angehäuft, wo tatsächlich extrem viele Fälle gibt, wo die Wirkungsweise, die positive Wirkungsweise dieser Regeln sich überhaupt nicht mehr erschließt. Und was wir tun, ist, wir senken keine Standards ab, aber wir senken Komplexität ab, damit den Standard, den wir halten wollen, überhaupt durchsetzbar ist. Wenn ich teilweise 5 Monate, ein Jahr auf irgendeine Genehmigung warten muss, da kann ich ja nicht sagen, toll, wir haben alle Standards eingehalten. Wir konnten das, was wir als Standard haben wollen, nicht umsetzen, weil es auch so komplex ist. Das ist zumindest ein wichtiges Element. Das heißt, wir haben ausreichend viel, was wir ändern können, ohne die Standards zu senken. Und das ist genau das, was wir tun.
4: Jetzt ist ja auch ein Ziel, beispielsweise Rechenzentren schneller zu bauen. Jetzt gibt es da Kritik dran, dass da Umweltauflagen gelockert werden könnten. Da geht es um Abwärme, da geht es um, mit welcher Energie diese Rechenzentren betrieben werden. Ist das aber was, wo Sie sagen, das ist so der saure Apfel, in den wir beißen müssen, um schneller Rechenzentren zu bauen, dass wir da ein paar Einschnitte bei den Umweltauflagen machen?
5: Also ich sehe diese Einschnitte aktuell nicht. Wir haben großes Augenmerk darauf gelegt, dass unsere Rechenzentren, was Energieeffizienz, was Grünstromfähigkeit angeht, auch was Wassereffizienz, Kühlung angeht, Weltstandards setzen. Das bleibt auch unberührt. Und gleichzeitig müssen wir uns an den Realitäten dessen, was die Physik hergibt, auch ein bisschen daran orientieren. Um das mal konkret zu machen, wir haben einen sogenannten Effizienzfaktor. Wenn Sie heute so 1,35 heißt das heißt 35% der Energie landet sozusagen nicht auf dem Chip selber, sondern geht in die Abwärme, in den Betrieb des Hauses.
4: Also Abwärme heißt auch im Zweifel als warme Luft nach draußen gepustet.
5: Nach draußen oder eben doch in die Nachnutzung, die wir natürlich fördern wollen. Und wenn es diese Möglichkeit gibt, wird das auch genutzt. Und das macht auch jeden Sinn der Welt, da bin ich auch ein großer Freund von. Wenn es nur Situationen gibt, wo die Nachnutzung nicht ist, wenn ich sage, ich habe einen perfekten Ort für ein Rechenzentrum, aber die Schule ist halt oder eine Brauerei ist halt 20 Kilometer weg, dann kriege ich das einfach physikalisch dahin nicht transportiert. Dann sage ich, in Einzelfällen ist das dann halt erstmal so. Wenn sich dann darum herum was ansiedelt, dann wird das aber nachgezogen. Bei Wasser achten wir darauf, dass wir geschlossene Kreisläufe haben. Das heißt, das Grundwasser wird nicht immer entnommen, sondern ist ein geschlossener Kreislauf. Die Verpflichtung ist, mindestens 50% Grundstromfähigkeit zu haben. So viel Grundstrom haben wir in der Regel im Schnitt nicht überall verfügbar. Das heißt, natürlich hat auch der Naturschutz ein hohes Augenmerk.
4: Herr Wildberger, Sie müssen sich ja nicht nur um die Staatsmodernisierung kümmern, sondern manche sagen auch, Sie haben direkt 2 undankbare Jobs, sondern auch die Digitalisierung ja vorantreiben. Da höre ich immer wieder die Frage, ist Deutschland denn eigentlich noch zu retten oder sind wir nicht eh schon digital längst abgehängt? Was sagen Sie?
5: Wir müssen auch unterscheiden. Deutschland ist schon auch ein technologisch weit entwickeltes Land. Die Menschen im Lande nutzen auch viele digitale Lösungen, auch viele adaptieren Dinge, nutzen Dinge, auch in der Frühphase. Ich glaube, Deutschland war das Land mit der zweithäufigsten relativen Nutzung von ChatGPT, als es rauskam. Und gleichzeitig ist es richtig, dass wir in der Verwaltung dann ein Gap haben, weil unsere digitalen Lösungen auch nicht durchgängig sind, wie ein Flickenteppich wirken. Und da haben wir unglaublich viel Aufholarbeit zu leisten. Es passiert auch einiges, ist auch schon einiges passiert. Aber das kann nicht unser Anspruch sein, da wo wir heute stehen.
4: Ich würde mit Ihnen gerne auch noch auf das Thema Unabhängigkeit gucken von Unternehmen aus dem Ausland, weil die meiste Technik, die dann hier doch genutzt wird, die kommt dann meistens aus den USA. Wie halten Sie das eigentlich? Sind Sie da so Team WhatsApp oder Team Signal? Nutzen Sie PayPal oder Vero? Also spielt das auch eine Rolle, welcher Anbieter es ist und wo der herkommt? Achten Sie darauf?
5: Also ich nutze viele Anbieter und halte mich da so offen und gleichzeitig muss ich unterscheiden, was nutze ich privat, was nutze ich sozusagen qua Amt. Aber ich bin sicherlich noch mal offener und das war ich ja schon immer für Lösungen, die auch aus Europa stammen. Das ist ein Thema, was mich seit vielen Jahren umtreibt und das ist für mich auch in diesem Job eine Herzensangelegenheit, weil eins unserer großen Herausforderungen, auch was das Wachstum angeht, was Wirtschaftskraft angeht, was auch geopolitische Stärke angeht, ist, dass wir nicht ausreichend an den sogenannten Deep Tech Themen, wo unglaublich viel Wertschöpfung entsteht, teilgenommen haben. Wir sind halt Kunde von Cloud-Lösungen, von Software, von Chips.
4: Das ist Deep Tech.
5: Das ist Deep Tech. Und die Wertschöpfung, die in diesen Bereichen entstanden ist, ist so unglaublich groß. Bei künstlicher Intelligenz darf uns das nicht passieren. Da ist die Wertschöpfung und auch die Mächtigkeit dieser Technologie so groß, dass ich mir diese Abhängigkeit nicht vorstellen möchte.
4: Und es ist auch noch nicht zu spät. Also die anderen, China, die USA, deren Vorsprung ist ja schon zu groß?
5: Nein, da muss man differenzieren. Wir haben sicherlich KI-Bereiche, nehmen wir nur die industrielle KI. Wie kann ich künstliche Intelligenz in Industriebereichen einsetzen? Da haben wir sicherlich die Chance, weltweit führend vorne zu sein. Wir haben unglaubliche Daten in diesem Bereich. Es gibt KI-Lösungen, auch sogenannte Frontier-Modelle. Es gibt auch einiges jenseits von Sprachmodellen. Es gibt sogenannte generative KI, die Bilder erzeugt, Videos erzeugt, so Visionsmodelle. Da haben wir eins der führenden Unternehmen in Deutschland. Wir haben sogenannte Weltmodelle, die verstehen die physische Welt. Da sind wir sehr gut aufgestellt. Bei diesen Sprachmodellen ist die Herausforderung...
4: Also sowas wie die hinter ChatGPT, Gemini, Claude und so weiter stecken.
5: Na, das sind Sprachmodelle. Das sind die
4: genau, nur um das nochmal zu erklären,
5: genau,
4: was ein Sprachmodell ist.
5: ChatGPT, das sind dann so mal Basismodelle, Frontiermodelle, die aus Sprache heraus Fähigkeiten entwickeln, Programmieren, Logik, Mathematik. Die leben von einer unglaublichen Skalierung von Datensätzen und Rechenpower, die wir in dieser Form nicht haben. Und da müssen wir auch dringend aufholen. Das wird sehr herausfordernd sein, aber wir sollten niemals nie sagen, diese Technologie ist auch noch nicht so alt, da gibt es auch noch Innovationsmöglichkeit. Und am Ende des Tages ist das auch eine Frage des Willens, weil Deutschland und Europa hat so viel mehr anzubieten, als wir uns aktuell zutrauen. Und diese Bremse, die auch im Kopf liegt, die müssen wir ganz schnell lösen.
4: Ich würde beim Thema Abhängigkeit gerne nochmal bleiben und einfach so ein Szenario aufmachen und fragen, ob das was ist, was Sie umtreibt. Also Microsoft, ich glaube, keine Behörde ist nicht in irgendeiner Form in Deutschland oder fast keine abhängig in irgendeiner Form von Microsoft. Wenn die jetzt einfach mal sagen, aus welchen Gründen auch immer, wir ziehen euch den Stecker, es gibt keine Updates mehr, dann hätten wir hier echt ein Problem. Ist das was, was Sie umtreibt, was Sie für realistisch halten?
5: Das treibt mich total um. Und ich betrachte das insbesondere in Bereichen jetzt, wo wir es gesehen haben bei Anthropic, als uns bestimmte KI-Modelle, die neuesten Versionen, nicht verfügbar waren, dass man in der Tat auch Technologie, sagen wir mal, vorenthalten kann. Gleichzeitig sage ich auch, es sind viele der Unternehmen, Microsoft, wir können die Reihe fortsetzen, wo wir seit Jahrzehnten vertrauensvoll natürlich mit zusammenarbeiten. Aber ein solches Szenario besteht. Gleichzeitig möchte ich mir auch keine Welt vorstellen, wo wir nicht Handel treiben, wo wir nicht Partnerschaften haben. Und wir werden auch die Souveränität nur erreichen mit Partnerschaften. Aber wir dürfen auch nicht naiv sein. Und Souveränität hat zwei Dinge. Wie bin ich abhängig und verwundbar? Aber wie nutze ich auch Souveränität dadurch, dass ich den Anspruch habe, eigene Lösungen zu entwickeln? Und was mich schon vor vielen Jahren bewegt hat, wo ist denn unser Microsoft? Machen wir das nur, weil es abgeschaltet werden kann? Oder sollten wir auch ein solches Produkt oder eine Produktfamilie entwickeln, weil wir sagen, da kann man ja Geld mit verdienen, da kann man Wachstum generieren. Und deshalb arbeiten wir auch an sogenannten Open-Desk-Lösungen. Das ist auf Open-Source-basierte Software, die sozusagen das abbildet, was Microsoft macht. Wir stellen das auch neu auf, damit das skaliert. Wir sind auch europäisch im Austausch und haben auch solche Softwarelösungen zu 2030 in Schleswig-Holstein flächendeckend in der Verwaltung im Einsatz. Das heißt, da passiert gerade auch viel mit Hochdruck.
4: Ja, Mecklenburg-Vorpommern hat es angekündigt, den Weg gehen zu wollen. Schleswig-Holstein ist da schon weiter. Da ist immer die Rede davon, das ist eine Frage der nationalen Sicherheit, sagt Ihr Kollege in Schleswig-Holstein beispielsweise.
5: Sicherlich ein Aspekt, aber es ist absolut richtig, dass das auch der Fall ist. Gleichzeitig müssen wir auch den Anspruch haben, dass die Lösungen, die wir da bauen, auch technologisch, jetzt auch wenn KI immer mehr Fuß fasst, dass es auch mithalten kann. Und neben der Frage der Sicherheit ist es für mich eine Frage des Wachstums. Und ich habe ja beschrieben, wie viel Wachstum an uns vorbeigegangen ist. Und deshalb bin ich sehr darauf erpicht, dass wir die Souveränitätsfrage eben auch positiv, wachstumsorientiert, ich sag's mal offensiver begleiten. Weil das heißt auch, derjenige, der technische Fähigkeiten hat, hat auch geopolitisch etwas mehr anzubieten.
4: Und es ist noch nicht zu spät.
5: Es ist überhaupt nicht zu spät. Drehen wir mal die Uhr 40 Jahre zurück. Mit der Einstellung wäre China heute nicht eine der führenden Nationen. Und deren Startvoraussetzungen waren vielleicht faktisch relativ deutlich schlechter als unsere. Aber gleichzeitig ist auch, wenn man natürlich aus einer Phase kommt, wo viele Dinge sehr gut funktioniert haben, dann muss man sich noch mal fragen, wie komme ich jetzt auch mental und vom Mindset her so ein bisschen in dem konstruktiven Sinne in die Angriffslust, im Sinne von, wie will ich selber gestalten? Und da, glaube ich, würde ich ansetzen. Ich bin davon überzeugt, wenn es uns in der breiteren Masse gelingt, in Deutschland den Glauben an uns selber, dass wir es können, die Zuversicht, und das heißt nicht, dass wir negieren, dass wir Probleme haben, diese Bremse zu lösen, dann können wir auch fast alles erreichen.
4: Ganz zum Schluss, Herr Wildberger, möchte ich noch mit Ihnen auf die nächsten Wochen gucken. Für viele ist das Ferienzeit. Hier im Regierungsviertel wird's langsam ruhig, parlamentarische Sommerpause. Und da gibt's ja durchaus immer mal wieder die falsche Annahme, dass jetzt alle Politiker einfach die Füße hochlegen und erst im September wiederkommen und arbeiten. Was bringt der Sommer für Sie die nächsten Wochen?
5: Also erstmal, wie Sie sagen, viel Arbeit. Das heißt, nur weil das Parlament jetzt erstmal nicht turnusgemäß tagt, heißt nicht, dass nicht gerade auch in den Ministerien die Arbeit genauso weitergeht, teilweise noch verstärkt, weil der Fokus auf die Themen jetzt noch mal, sag mal, höher ist. Und ich habe jetzt erst das zweite Mal, dass ich so einen Sommer erlebe. Nach dem ersten habe ich gesagt, mit dem Urlaub so richtig war das nichts. Vielleicht wird es diesmal ein bisschen besser, aber ich glaube, es geht vor allen Dingen jetzt auch, hier im Sommer wird auch viel gearbeitet.
4: Herr Wildberger, ganz herzlichen Dank für das Gespräch.
5: Ich danke Ihnen.
6: 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Und das war der ARD-Infoabend aus dem Studio von BR24 in München. Jetzt gleich im Anschluss die ARD-Infonacht mit den Kolleginnen und Kollegen aus Hamburg von NDR Info.

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1: Um 22 Uhr mit Kevin Bieler. Bundeskanzler Merz will die Nachfolge des zurückgetretenen Unionsfraktionschefs Spahn offenbar noch vor der Sommerpause klären. Das war am Abend aus dem Umfeld des CDU-Chefs zu hören. In Frage kommen mehrere Kandidaten. Dazu Markus Preis aus dem ARD-Hauptstadtstudio.
2: Immer wieder genannt wird Thorsten Frey, der Kanzleramtsminister. Daneben auch CDU-Generalsekretär Carsten Linnemann und Alexander Dobrindt von der CSU, derzeit Innenminister. Außerdem gibt es noch eine Reihe weiterer Namen, die allerdings deutlich seltener fallen. Ich nenne mal zwei Beispiele. Nina Waken, die Gesundheitsministerin, oder der bisherige Spahn-Stellvertreter in der Fraktion, Günther Krings. Vor allem Friedrich Merz und Markus Söder werden diese Frage jetzt diskutieren und auch überlegen, welche Umbauten sie dann noch in der Regierung auslösen wollen, wenn ein aktueller Minister zum Zuge käme.
1: Die von Bundeswirtschaftsministerin Reiche geplante Reform bei der Ökostromförderung steht auch in ihrer neuesten Fassung in der Kritik. Der Präsident des Bundesverbands Solarwirtschaft, Körnig, sagte, die Pläne seien aus der Zeit gefallen und gefährdeten die Energiewende. Reiches Entwurf sieht unter anderem vor, dass kleine Solaranlagen in Zukunft weniger Förderung erhalten sollen. Die Betreiber sollen ihren produzierten Strom außerdem selbst vermarkten. In Jordanien sind zwei US-Soldaten getötet worden. Wie das zuständige Regionalkommando mitteilte, kamen die beiden Männer ums Leben, als sich die amerikanischen Streitkräfte gegen Raketen- und Drohnenangriffe aus dem Iran verteidigten. Ein weiterer Soldat wird noch vermisst. Damit ist die offizielle Zahl der im Irankrieg gefallenen US-Soldaten auf 16 gestiegen. Nach dem Sturz eines Bahnmitarbeiters aus einem fahrenden Zug in Baden-Württemberg hat es das zuständige Amtsgericht abgelehnt, gegen einen Tatverdächtigen Haftbefehl zu erlassen. Dem Vorfall war eine gewaltsame Auseinandersetzung vorausgegangen. Aus Stuttgart, Matthias Zurawski.
3: Laut Polizei und Staatsanwaltschaft soll der 36-jährige Fahrgast bei einer Fahrkartenkontrolle aggressiv geworden und einen Sicherheitsmitarbeiter der Bahn mit Schlägen und Tritten angegriffen haben. Bei dem Gerangel sei eine Tür beschädigt worden. Durch den entstandenen Spalt sei der 26-Jährige schließlich bei Tempo 120 aufs Gleisbett gestürzt. Der vorbestrafte Beschuldigte habe nicht damit rechnen können, dass sich die Tür öffnet, deswegen sei der Haftbefehl abgelehnt worden, so der zuständige Staatsanwalt zur Entscheidung des Amtsgerichts. Der Zustand des Bahnmitarbeiters ist laut Polizei kritisch, aber stabil.
1: Das waren die Nachrichten. Das Wetter in Deutschland in der Nacht, nach letzten Schauern zunächst trocken, später im Nord- und Südwesten Schauer und Gewitter, Tiefstwerte 16 bis 8 Grad. Tagsüber in der Südosthälfte Schauer und vereinzelt kräftige Gewitter, später im Südwesten teils freundlich, aber von Nordwesten her Schauer und Gewitter, Höchstwerte 18 bis 26 Grad. Die Zeit ist es 22.03 Uhr.
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4: A5 Basel Richtung Karlsruhe zwischen Riegel und Herbolzheim 4 Kilometer Stau. A5 Frankfurt Richtung Kassel zwischen Nordwestkreuz Frankfurt und Bad Homburger Kreuz 2 Kilometer Stau wegen einer Baustelle. A5 Karlsruhe Richtung Basel zwischen Rust und Riegel 2 Kilometer Stau. Die A9 Berlin Richtung München ist zwischen Weißenfels und Naumburg nach einem Unfall gesperrt. A72 Zwickau-Hof zwischen Treuen und Hof gefährdet starker Regen die Fahrt. Und zuletzt die A96 Lindau Richtung München ist in Höhe Kreuz-Memmingen wegen einer Nachtbaustelle bis morgen früh gesperrt. Eine Umleitung ist eingerichtet. Kommen Sie weiterhin gut durch.
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4: Aus dem Studio von NDR Info in Hamburg, ich bin Konstanze Nastorowitz. Guten Abend. Ja, so mancher im Politikbetrieb, der hatte mit dieser Nachricht vielleicht schon gerechnet. Für andere kam sie an diesem Samstag dann doch überraschend oder zumindest schneller als erwartet. Jens Spahn ist heute als CDU-Fraktionsvorsitzender zurückgetreten. Er hat ja in dieser Woche bekannt gegeben, gemeinsam mit

0: seinem Mann Vater geworden zu sein, mithilfe einer Leihmutter in den USA. Diese private Lebensentscheidung, die ist jetzt für Spahn zum politischen Fallstrick geworden, denn seine Partei, die CDU, die spricht sich ja schließlich gegen eine Legalisierung der Leihmutterschaft in Deutschland aus. Kurz nochmal zum Verständnis, bei einer Leihmutterschaft wird ein Kind durch eine Frau ausgetragen, die es nach der Geburt dann an die Wunscheltern weitergibt. Die Wunscheltern haben also diese Leihmutterschaft beauftragt, in vielen Fällen, weil sie selbst keine Kinder bekommen können. In Deutschland ist das verboten. Es gibt da nur diesen einen Weg übers Ausland. Kritiker Spahns, die bemängelten also die Doppelmoral des Fraktionsvorsitzenden Spahn, sich jetzt dennoch für diesen Weg entschieden zu haben. Georg Schwarte fasst den Tag und auch die Reaktionen nach dem Rücktritt zusammen.
1: Am Ende ging alles sehr schnell. 23 Zeilen Rücktrittserklärung von Jens Spahn in einem Schreiben an die Mitglieder seiner Fraktion, in deren Hände er gestern noch nach der Sommerpause sein politisches Schicksal legen wollte. Dann handelte er selbst, auch weil der Druck zu groß wurde.
2: Mir ist in den letzten Tagen bewusst geworden, dass mein persönliches Glück, gemeinsam mit meinem Mann eine Familie zu gründen und Vater zu werden, nicht vereinbar ist mit meinem politischen Amt.
1: Heißt es in der Begründung. In der Union bisher nur schriftliche Reaktionen, vorneweg der Kanzler. Seine Mitteilung knapp und eher kühl gehalten. Die Entscheidung sei richtig und unvermeidlich. Glaubwürdigkeit ist in der Politik das höchste Gut, sagt der Kanzler. Es folgt ein Dank für die Zusammenarbeit. Die engsten Weggefährten in der aktiven Politik schicken Schriftliches. Henrik Wüst, NRW-Ministerpräsident, Freund von Spahn, sagt, in der Entscheidung zum Rückzug liege eine große Tragik. Er sei überzeugt, viele Menschen würden das Dilemma zwischen politischem Anspruch und persönlicher Realität wahrgenommen haben. Spahn selbst hatte gestern im Podcast Ronsheimer noch versucht, zu erklären, was andere Doppelmoral nannten.
3: Es gibt die Fragen von auch kirchlicher Moral, ethischen Prinzipien und gleichzeitig gibt es das Leben. Und dass das manchmal kein Schwarz und Weiß hat und keine einfachen Entscheidungen.
1: Jetzt hat er entschieden, mit dem Hinweis, seine Familie sei ihm das Wichtigste. Aber auch das, sagt er, leicht bitter, Parteifreunden und der Öffentlichkeit in seinem schriftlichen Rückzugstext.
2: Die zunehmende Unerbittlichkeit in der öffentlichen Auseinandersetzung hat mich sehr nachdenklich gemacht. Lasst uns bei aller Klarheit und Entschiedenheit in der Sache immer auch menschlich im Ton bleiben. Denn das zeichnet uns als christliche, demokratische Volksparteien der Mitte aus.
1: Die stellvertretende CDU-Vorsitzende Familienministerin Prien lässt mitteilen, der Schritt im Dienst der Glaubwürdigkeit der Christdemokratie verdiene Respekt. CSU-Chef Söder spricht von einer persönlichen Entscheidung, der Respektgebühre. Der ehemalige Weggefährte und langjährige CDU-Abgeordnete Wolfgang Bosbach nannte den Schritt im Sender NTV unvermeidlich.
4: Die Politiker im Bundestag machen Regeln für 84 Millionen Menschen. Sie erwarten, dass die Bevölkerung sich an diese Regeln hält. Jens Spahn hat nicht gegen Gesetze in Deutschland verstoßen, aber er hat sie umgangen. Und wenn dann der Eindruck entsteht, Politiker können sich mehr erlauben als der Durchschnitt der Bevölkerung, vor allen Dingen, wenn sie viel Geld haben, das geht gar nicht.
1: Der SPD-Fraktionschef Mirsch, zu dem Spahn zuletzt ein Vertrauensverhältnis entwickelt hatte, schreibt, zur politischen Bewertung der Vorgänge äußere er sich nicht, das sei eine Frage, die Union selbst klären müsse. Als Mensch aber könne er erahnen, was die letzten Stunden für Spahn und seine Familie bedeutet haben. Dass der Politikprofi Spahn die Brisanz seines Handelns offenbar unterschätzte, Wolfgang Bosbach ist da ratlos.
4: Keine Ahnung. In eigener Sache bist du ein schlechter Anwalt.
1: Jetzt sind Partei und Fraktion am Zug. CSU-Landesgruppenchef Hoffmann übernimmt den Fraktionsvorsitz vorübergehend. Gesucht wird der oder die Nachfolgerin von Jens Spahn. Auch deshalb gilt, was der Kanzler zuletzt kurz vor dem Rücktritt Spahns ankündigte.
5: Und alles Weitere werden wir in der nächsten Sitzung des Präsidiums der CDU Deutschlands besprechen.
1: Die ist am kommenden Montag.
0: Ja, und mein Kollege Karl-Georg Salzwedel, der hat bei Tagesschau 24 mit dem Politikwissenschaftler Oliver Lemke über diesen Rücktritt von Jens Spahn gesprochen. Und er hat ihn gefragt, ob der Rücktritt denn rechtzeitig gekommen ist oder bei der CDU doch schon ein Schaden an der Glaubwürdigkeit eingetreten ist.
6: Naja, das Ganze hat sich ja sehr schnell entwickelt, also was den Prozess jetzt anlangt. Innerhalb kürzester Zeit hat sich so eine Art Protest-Tsunami aufgebaut, sodass es für die CDU sicherlich sehr schnell gekommen ist. Allerdings ist das Problem natürlich vorgelagert gewesen und es wäre an Spahn gewesen, glaube ich, beispielsweise bei dem Bundesparteitag der CDU Anfang des Jahres in Stuttgart, deutlich zu machen, dass er in seiner Lebensplanung von dem Programm der CDU abweicht und es hätte vielleicht auch die Möglichkeit gegeben, einen Raum für Diskussion dann zu öffnen. So allerdings ist er quasi weggespült worden von dieser Welle an Protest innerhalb auch seiner eigenen Partei vor allem.
7: Dann bleiben wir mal genau bei dem Punkt Spahns Haltung zur Leihmutterschaft. Er hatte die Legalisierung der Leihmutterschaft in der Vergangenheit abgelehnt, aber das, was in Deutschland eben verboten ist, das umging er zusammen mit seinem Mann durch eine Leihmutterschaft in den USA. Hat Spahn ernsthaft geglaubt, dass er mit so einem widersprüchlichen Auftreten, manche sprechen sogar von Doppelmoral, durchkommt?
6: Ich würde denken, ja. Ich vermute, dass das eine Form von politischer Instinktlosigkeit ist. Er hat sich zurückgekämpft in seiner Rolle als Fraktionsvorsitzender, ist zum Stabilisator der Bundesregierung geworden und hat eine wichtige Funktion, in der er mehr und mehr auch ein eigenes Machtzentrum darstellte. Und ich glaube, dass das für ihn sehr schwierig war, sich vorzustellen, dass dieses Thema tatsächlich ihm dann gewissermaßen diese Schwierigkeiten bereiten könnte. Aber es ist schon eine gewisse Form der Instinktlosigkeit, die Angela Merkel übrigens regelmäßig vorgeworfen hat. Sie wüsste nicht, was in ihrer eigenen Partei los ist. Und das muss man ihm auch vorwerfen, denn in dieser gesellschaftspolitisch umstrittenen Frage ist gerade für Christdemokraten einfach ein zentrales und wichtiges Thema, bei dem viele einfach nicht dran ruckeln wollen. Und deswegen, glaube ich, hat er das gesamte Thema stark unterschätzt.
7: Geht das denn überhaupt, dass ein Politiker, insbesondere in der hohen Funktion als Fraktionsvorsitzender, trennt zwischen sich selbst als Politiker und sich selbst als Privatperson?
6: Es mag Fälle geben, in denen so etwas vorstellbar ist. Natürlich eine sehr schwierige Gratwanderung. Aber in diesem Fall würde ich sagen, ist das der Klassiker der Politikverdrossenheit. Also aus diesem Urschleim gewissermaßen erwächst genau das Glaubwürdigkeitsproblem, das Jens Spahn dann auch hatte. Man kann allen Menschen zubilligen, dass sie dazulernen und dass ihre Meinung ändern. Aber dann müssen sie transparent damit umgehen und es auch zum richtigen Zeitpunkt thematisieren. Genau das hat er nicht getan, sondern er hat zunächst erstmal ganz maßgeblich den Eindruck erweckt, die Regeln, die Politik macht, die sind dann nicht für ihn, er nimmt sich davon aus. Und das hätte dazu führen können, dass er im Grunde genommen seine eigene Partei in Anführungsstrichen ein wenig erpresst mit der, nach dem Motto, naja, jetzt ist das Kind da, was wollt ihr machen? Und genau zu diesem Punkt ist es dann eben nicht gekommen, weil man einfach gemerkt hat, das können wir als Partei, als Christdemokraten so nicht stehen lassen. Und deswegen musste er dann entsprechend auch Platz machen.
7: Spahns Partei, die CDU, steht ja vor großen Herausforderungen. Auf Landesebene wird im September in Sachsen-Anhalt, Mecklenburg-Vorpommern und Berlin gewählt. In Niedersachsen stehen dann auch noch Kommunalwahlen an. Was für eine Last wäre Jens Spahn geworden in den jeweiligen Wahlkämpfen? Oder besser gefragt, was für eine Last ist er noch?
6: Ja, das ist eine sehr richtige und berechtigte Frage. Also ich denke, man muss auch mit Blick auf die Landtagswahlen eine klare Entscheidung auch frühzeitig fällen, um auch selber wieder angriffsfähig zu werden. Wir dürfen nicht vergessen, die CDU führt ja nicht in den entsprechenden Bundesländern, in Sachsen-Anhalt beispielsweise, sondern muss eigentlich Boden gut machen auf die AfD. Da würde man doch vielleicht beispielsweise, Stichwort Vetternwirtschaft, auch die Partei entsprechend angreifen können. Das kann man aber nicht, wenn man ein solches Glaubwürdigkeitsproblem in den eigenen Reihen hat. Also aus dieser strategisch-taktischen Perspektive heraus war es, glaube ich, notwendig, jetzt auch für Jens Spahn Platz zu machen im Wahlkampf. Aber es bleibt natürlich das Signal, dass eine Führungsperson nicht mehr dabei ist. Das schwächt das eigene Team und das bildet natürlich auch eine Angriffsfläche für die gegnerische Seite.
7: Dann schauen wir nochmal auf die weiteren Skandale und Ungereimtheiten im politischen Leben von Jens Spahn. Ein paar Stichworte: Maskendeal mit Multimillionenschaden, die gescheiterte Wahl der Verfassungsrichterin Brosius Gersdorf, die Affäre um den Villenkauf in Berlin-Dahlem. Die Liste ließe sich noch fortsetzen. Ist Spahns politische Karriere jetzt zu Ende?
6: Also ich würde sagen, dass er bis dahin schon eine Reizfigur im politischen System war. Keine Integrationsfigur. Er hat sich als Stabilisator der Bundesregierung entwickelt. Insofern wird sein Verlust schmerzbar sein für die Unionsseite. Aber es wird, glaube ich, sehr schwer werden, für ihn zurückzukommen. Er hat Comeback-Qualitäten bewiesen, indem er eben halt am Anfang seine Glücklosigkeit als Fraktionsvorsitzender überwinden konnte. Aber mit diesem Ballast jetzt, da muss man abwarten. Ich sehe das in mittelfristiger Zeit, ehrlich gesagt, nicht für ihn.
0: Einschätzungen des Politikwissenschaftlers Oliver Lemke im Gespräch mit meinem Kollegen Karl-Georg Salzwedel. Die Zeit, es ist gleich 22.14 Uhr.
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0: Ja, bei dieser Entscheidung, da hatte sich ordentlich Widerstand geregt. Die Wirtschaftsministerin Katharina Reiche von der CDU hatte ja angekündigt, die Förderung neuer kleiner Solaranlagen stark zu kürzen. Jetzt rückt sie von diesen Plänen ab, zumindest ein bisschen. So liest sich zumindest ein entsprechender Gesetzesentwurf, der dem ARD-Hauptstadtstudio vorliegt. Von dort berichtet Lissy Kaufmann.
8: Nach heftiger Kritik hat das Wirtschaftsministerium seine Kürzungspläne bei der Förderung neuer kleiner Solaranlagen abgemildert. Bislang ist es so, wer sich eine kleine Solaranlage aufs Dach bauen lässt, mit weniger als 25 Kilowatt installierter Leistung, bekommt 20 Jahre lang einen festen Preis pro Kilowattstunde Strom, der ins Netz eingespeist wird. Ursprünglich wollte Wirtschaftsministerin Reiche diese Vergütung für neue Anlagen ab 2027 komplett abschaffen. Doch es regte sich Widerstand. Befürchtet wurde, dass der Ausbau der erneuerbaren Energien ins Stocken geraten könnte. Jetzt soll es eine Übergangslösung geben. Betreiber neuer Anlagen sollen ab 2027 drei Jahre lang eine abgesenkte Vergütung bekommen. Erst danach geht es in die sogenannte Direktvermarktung. Dann kann der Strom nur noch zu schwankenden Preisen an den Strombörsen verkauft werden. Neu geplant ist jetzt, dass es für diese Direktvermarktung in den ersten vier Jahren einen Bonus geben soll. Wirtschaftsministerin Reiche will mit der Reform die Kosten senken. Gleichzeitig hält sie an dem Ziel fest, den Anteil erneuerbarer Energien an der Stromerzeugung bis 2030 auf 80% zu steigern. Bislang liegt der Anteil laut der Energiebranche bei 58%. Auch angepasst werden sollen die umstrittenen Pläne beim Zubau von großen Wind- und Solaranlagen. Dabei geht es um Ausgleichszahlungen, wenn Ökostromanlagen abgeschaltet werden müssen, weil das Netz zu wenig Kapazitäten hat und nicht so viel Strom aufnehmen kann. In Engpassgebieten wollte Reiche die Ausgleichszahlung abschaffen. Jetzt soll hier, wie es heißt, genauer justiert werden.
0: Lissy Kaufmann berichtete. Angesichts der jüngsten Hitzewellen in Deutschland denken nicht nur viele Haus-, sondern auch Wohnungsbesitzer darüber nach, sich eine Klimaanlage einbauen zu lassen. Und sie dürfen das grundsätzlich auch. Eigentümergemeinschaften können künftig den Einbau von Klimaanlagen in einer Eigentumswohnung nicht verhindern, wenn die Klimaanlage die geltenden Lärmschutzrichtlinien erfüllt. Das hat der Bundesgerichtshof diese Woche entschieden. WDR-Reporter Üna Cengiz über eine Familie in Rheinbach im Rhein-Sieg-Kreis, die von dem Urteil profitiert.
9: Bei Familie Linden aus Rheinbach ist heute Klimaanlagenpremiere. Für Guido Linden ist sie sogar überlebenswichtig. Wegen seiner MS-Erkrankung setzt ihm Hitze besonders zu.
10: Also im Sommer ist es halt hier oben, gerade im Dachstudio und im Wohnzimmer durch den Wintergarten extrem heiß. Wo wir dann gesagt haben, irgendwann ist es alternativlos, keine Klimaanlage zu haben.
9: Installiert wird eine fest verbaute sogenannte Split-Klimaanlage. Diese gibt es ab 5.000 Euro inklusive Einbau. Dafür muss nicht nur im Haus gearbeitet werden, auch an der Außenwand wird ein Gerät angebracht. Genau das sorgt unter Eigentümern immer wieder für Streit. Denn diese Geräte können Lärm machen, stoßen Kondenswasser aus. Für den Kältemechatroniker Robin Krusius haben Split-Klimaanlagen dennoch nur Vorteile.
11: Das Besondere an der Anlage ist, dass sie eben sehr effizient läuft. Da entziehen wir dem Raum nur die Wärme. Bedeutet, wir können von nirgendwo noch Luft wieder reinholen. Was unser Vorteil ist, weil sonst würde man mit einer mobilen Klimaanlage von sich irgendwo von Luft stützen, würde man sich die warme Luft wieder reinziehen.
9: Auch Holger Klöcker hat sich für eine Split-Klimaanlage entschieden. Dafür braucht er das Okay von der Eigentümergemeinschaft. Vor drei Wochen wurde das Gerät installiert. Heute sind es angenehme 22 Grad in der Wohnung.
12: Es ist nicht so einfach. Also ich würde mir selber nicht wünschen, dass jetzt das Gebäude von außen zugeklastert wird mit irgendwelchen Kästen, die da vom Fenster hängen und da unter Umständen Krach machen. Es ist eine schwierige Entscheidung.
9: Eine Entscheidung, die der Bundesgerichtshof am Freitag abgenommen hat. Wohnungseigentümer haben im Prinzip ein Recht auf eine Klimaanlage. Die Vorsitzende Richterin Bettina Brückner begründet das Urteil so.
13: Der Betrieb einer den üblichen Anforderungen entsprechenden Klimaanlage ist im sozialen Miteinander in gewissen Grenzen hinzunehmen.
9: Das bedeutet, sollte die eingebaute Klimaanlage zu laut sein, können Nachbarn sich später dagegen wehren. Das Urteil gilt übrigens nur für Wohnungseigentümer. Wer als Mieter schwitzt, hat weiterhin schlechte Karten, erklärt Christoph Kehlbach von der ARD-Rechtsredaktion.
14: Wenn ich als Mieter eine Wohnung angemietet habe, in der sich keine Klimaanlage befindet, dann habe ich auch keinen direkten Anspruch gegen meinen Vermieter, dass er da eine solche Klimaanlage einbaut. einbaut oder dem zustimmt. Allerdings kann es natürlich durchaus sein, dass sich Mieter und Vermieter einigen auf den Einbau einer Klimaanlage. Und dann wissen die Vermieter jedenfalls, ich muss dafür eine Genehmigung, ich brauche dafür den Beschluss der Wohnungseigentümergemeinschaft und den kriege ich jetzt aber in aller Regel.
0: Üna Cengiz berichtete. Bereits seit Montag brennt es im Müritz-Nationalpark im Süden Mecklenburg-Vorpommerns. Und so einen Waldbrand zu bekämpfen, das ist eine komplexe Angelegenheit. Vor allem in Fällen wie diesem, wo der Brand sich auf einem ehemaligen Truppenübungsplatz ausgebreitet hat, wo auch noch alte Munitionsreste liegen. Mein Kollege Gerd Wolf hat über die Hintergründe mit Detlef Maushake gesprochen. Er ist Vorsitzender des Vereins Waldbrandteam, der Ausbildung und Fachberatung für große Einsatzlagen bietet. Und er hat ihn zuerst gefragt, was denn die Hauptaufgaben dieses Vereins sind.
15: Es gibt nun mal Spezialisten für solche Fälle, für gerade Vegetationsbrände, die sehr topografisch gesteuert sind oder sehr durchs Wetter gesteuert werden. Und wir haben die Möglichkeit, durch unsere Fachberater eine Feueranalyse zu machen, zu sagen, was wird das Feuer in den nächsten 2 Stunden tun, was wird es in den nächsten 2, 3 Tagen tun, in Verbindung mit der Wetterlage vor Ort, um der Einsatzleitung die Möglichkeiten zu geben, in die Vorplanung zu kommen. Also nicht nur zu reagieren, auch agieren zu können und eben im Prinzip Vorplanung und taktische Maßnahmen im Gelände vorzubereiten.
16: Die Feuerwehrkollegen vor Ort hatten jetzt sehr auf Regen gehofft. Ist das Feuer überhaupt ohne natürliche Hilfe, ohne Regen bekämpfbar?
15: Also ohne Regen, ich sag mal, auch der Regen würde wahrscheinlich nicht das Zünglein an der Waage sein. Er würde die Situation maßgeblich verbessern. Man kann in das Gelände nicht rein, es liegt dort Munition. Das heißt, es besteht Lebensgefahr für jeden, der am Boden dort versucht, Feuer zu bekämpfen. Waldbrände müssen aber nur mal am Boden ausgemacht werden. Also die sind in so einer prekären Lage, dass sie im Prinzip außer abzuwarten nicht viel tun können, um das Feuer direkt zu bekämpfen. Aber der Regen hätte da sicherlich geholfen.
16: Wie gefährlich sind diese Munitionsreste nach wie vor?
15: Ja, die sind hochbrisant. Also es geht natürlich von, ich sag mal, Gewehr- oder Maschinengewehrmunition hoch bis zu Artilleriegranaten, Flakgranaten 88 mm oder eben sogar Schiffsmunition. Man weiß teilweise nicht mal, was dort liegt. Das weiß ich nicht, inwieweit das für die Müritz gilt. Aber diese gerade Überreste aus dem Zweiten Weltkrieg sind da sehr, sehr brisant. Und man kann eben nicht sagen, was passiert, ob die Munition umsetzt und ob es Gefährdungen für Personal und Einsatzkräfte gibt.
16: Ich habe jetzt Bilder gesehen von diesen riesigen Rasensprengern, so kann man das vielleicht beschreiben, die rund um die betroffenen Flächen aufgestellt worden sind. Lässt sich so tatsächlich ein ganz großes Gebiet beregnen?
15: Na, sie beregnen im Prinzip von diesen Feldberegnern oder abgeleitet die Systeme, die wir auch bei uns in der Hilfsorganisation verfügbar haben, beregnet man so 15, 20 Meter weit. Das heißt, das macht so einen Schutzstreifen um die Wege, an denen das installiert werden kann. Und ein, sage ich mal, niedrigenergetisches Bodenfeuer würde damit auch gestoppt werden. Problematisch ist es, wenn es ein windgetriebenes Feuer ist, vielleicht sogar mit Kronenfeueranteilen, dann besteht das Risiko, dass die Funken, die außerhalb dieser Beregnerschneise abregnen, auf der windzugewandten Seite eben neue Feuer zünden und dass die Breite dieser Regnerschneisen nicht reicht. Das ist das Risiko dabei.
16: Woher kommt das Wasser für diese Beregnung?
15: Ich gehe davon aus, dass das aus öffentlichen Gewässern, aus offenen Gewässern entnommen wird und mit, so mein Kenntnisstand ist, mit Hochleistungsfördersystemen, HFS oder auch mit Förderstrecken der kommunalen Feuerwehren dort rantransportiert wird. So ein Regner braucht in etwa 80 bis 100 Liter die Minute. Also da wird schon einiges an Wasser benötigt.
16: Wie beurteilen Sie das, die Ausrüstung vor Ort? Das ist ja nicht der erste Waldbrand, das wird nicht der letzte sein. Stimmt die mittlerweile?
15: Also für sowas kann man sich kaum vorbereiten. Es wurde Verstärkung aus dem ganzen Bundesgebiet, gerade was diese Kreisregner anbelangt, angefordert. Man stößt da irgendwann an die Grenzen, was die Wasserleistung angeht. Ich kann natürlich 200 Kreisregner installieren, dann muss ich denen auch das Wasser dazu anliefern. Bei dem Brand jetzt speziell, also die Ausrüstung ist schon gut bei den deutschen Feuerwehren. Für solche Fälle, wo wir nicht rein können, das ist halt immer noch mal so ein Thema. Da müsste man vielleicht an irgendeinem Punkt auch taktisch über den Einsatz von taktischem Feuer nachdenken. Das heißt, das gezielte Anzünden von Flächen an den Randbereichen, um einfach einen Schwarzbereich zu schaffen, in die das Feuer reinlaufen kann, ohne dass es sofort die Schneisen überspringt.
16: Herr Maushake, es sind fast 400 Hektar, die mittlerweile betroffen sind im aktuellen Gebiet. Lässt sich das begrenzen auf diese Fläche am Ende? Wie schätzen Sie das ein?
15: Das ist schwer zu sagen, ist sehr wetterabhängig. Also mit Regen kommen ja auch immer andere Windbedingungen. Und wenn das dann wirklich Windbedingungen 60, 80 Kilometer pro Stunde sind, wie Sturm, dann haben wir zum einen das Risiko, dass Bäume umfallen können und Einsatzkräfte gefährden. Und zum anderen, dass das Feuer natürlich auch dadurch angefacht wird. Und dann ist immer die Frage, reicht der Regen aus, um das, was der Wind anfacht, in den Griff zu behalten? Das wäre jetzt so ein bisschen Glaskugelwissen, zu sagen, okay, was macht die Wetterlage mit den Brandbedingungen und schaffen die das bei den 400 Hektar zu bleiben?
16: Wir erfahren das ja nun mittlerweile in jedem Jahr fast, Waldbrände in dieser Region. Was lässt sich präventiv tun, damit es künftig anders laufen kann?
15: Auf munitionsbelasteten Flächen wenig. Also man kann Randbereiche beräumen, um der Feuerwehr den Zugriff zu erleichtern oder dort Riegelstellungen zu ermöglichen. Es gibt Möglichkeiten auch präventiv mit Technik. Das Land Brandenburg hat dort Technik beschafft, um mit panzerähnlichen Fahrzeugen Streifen zu beräumen. Eine Komplettberäumung dieser Flächen ist völlig illusorisch. Dafür liegt einfach zu viel auf zu viel Flächen. Das ist nach menschlichem Ermessen nicht möglich, das zu beräumen. Also werden wir immer wieder Probleme mit diesen munitionsbelasteten Flächen haben.
0: Sagt Detlef Maushake, der Vorsitzende des Vereins Waldbrandteam, zu den Vegetationsbränden im Nationalpark Müritz, die sich weiter ausbreiten.
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0: Thomas Tuchel, der deutsche Trainer der englischen Nationalmannschaft, nannte es das Spiel, das niemand spielen wollte. Heute Abend steigt in Miami das Trostfinale der Fußball-Weltmeisterschaft. Stefanie Lavoie.
18: Die UEFA hat diese Begegnung bereits nach der EM 1980 abgeschafft. Die FIFA hält weiter daran fest. Und so kommt es nun in einer guten halben Stunde zum Aufeinandertreffen Englands und Frankreichs. Es ist das Duell zweier Teams, die kurz vor der Erfüllung des großen Traums gescheitert sind. Philipp Hofmeister weiß, dass es bei aller Kritik heute noch um einiges geht.
19: Diesmal geht es tatsächlich um eine ganze Menge, allen voran um den goldenen Schuh, also die Auszeichnung für den besten Torjäger dieser WM. Da liegt Kylian Mbappé derzeit ganz vorne. Gemeinsam mit Lionel Messi hat Frankreichs Kapitän bislang 8-mal getroffen, kann also heute Abend im Fernduell mit Messi schon mal vorlegen. Dann sind viele Augen auf die beiden Trainer gerichtet. Didier Deschamps wird letztmals in seiner erfolgreichen Ära auf der französischen Bank sitzen. Und ob Englands deutscher Trainer Thomas Tuchel weitermachen darf, das ist zumindest offiziell auch noch längst nicht sicher. Viele Geschichten also in diesem kleinen Finale, das übrigens offiziell diesmal nicht Spiel um Platz 3 heißt, sondern Achtung, Finale um Bronze. So kann man es natürlich auch verpacken. Auch das eine neue, lustige Idee der FIFA.
18: Das Finale um Bronze wird um 23 Uhr angepfiffen. Das Finale um Gold, um bei der Wortwahl zu bleiben, folgt morgen Abend. Titelverteidiger Argentinien trifft im MetLife Stadium vor den Toren New Yorks auf Europameister Spanien. Hunderttausende säumten die Straßen. Bei der Tour de France stand heute die 14. Etappe auf dem Programm und die führte durch die hügeligen Vogesen. Wieder einmal war es Tadej Pogacar, der gesamten Konkurrenz enteilte. Der slowenische Superstar gewann bereits seine 4. Etappe bei dieser Rundfahrt. Deutschlands Hoffnungsträger Florian Lipowitz hat derweil im Kampf um das Podium einen Rückschlag erlitten. Nach einer erfolglosen Attacke im Schlussanstieg büßte er wertvolle Zeit auf die Konkurrenz ein. Ich habe unseren Reporter Holger Gersker gefragt, was los war.
20: Ja, er sah lange am letzten Anstieg wirklich richtig gut aus. Er hat selber sogar mal attackiert. Das gab es in den zurückliegenden Jahren ganz, ganz selten. Da hat sich Tadej Pogacar das Ganze aus einer sicheren Distanz angesehen. Er war dann schnell wieder eingeholt, auch weil er permanent sich umgedreht hat, wo denn Remco Evenepoel bleibt. Dann passierte das, was in den zurückliegenden Tagen immer passierte. Evenepoel fiel zurück und Florian Lipowitz fuhr mit den Besten mit. Aber wir hatten dann lange gar keine Bilder, was eigentlich zwischendurch passiert ist. Florian Lipowitz sagte, er hat sich nicht so gut gefühlt auf dem steilsten Kilometer, dem letzten Berg hoch, und ist dann in die Gruppe von Remco Evenepoel zurückgefallen, hat letztlich 12 Sekunden verloren. Das ist jetzt nicht die Welt, aber es ist natürlich ein Warnsignal, denn die entscheidenden Etappen, die kommen jetzt.
18: Und zwar schon morgen mit der Bergankunft auf dem 1508 Meter hochgelegenen Plateau de Solesseau. Vor kurzem hat er auf der Tribüne des Tennisturniers von Wimbledon Roger Federer getroffen. Und der riet ihm, was den Druck im Titelrennen angeht, konzentriere dich auf das, was du beeinflussen kannst. Kimi Antonelli hat sich das offenbar zu Herzen genommen. Beim Qualifying zum großen Formel-1-Preis von Belgien fuhr der junge Italiener wieder mal in seiner eigenen Welt, weiß Lena Bergmann.
0: WM-Spitzenreiter Kimi Antonelli holt in Spa seine 6. Pole-Position in dieser Saison und zeigt damit, dass er sich wohlfühlt in der Favoritenrolle. Mercedes-Teamkollege George Russell kommt wieder nicht ran an den jungen Italiener und landet auch nur auf Startplatz 3 hinter Max Verstappen. Der Red Bull-Pilot, der hat auf der Strecke Windschatten bekommen von seinem Teamkollegen Isaac Hatcher und konnte sich dadurch zwischen die beiden Silberpfeile schieben. Leclerc und Hamilton in den Ferrari landeten auf 4 und 5. Ganz schön schnell unterwegs war auch Weltmeister Lando Norris im McLaren. Er muss für dieses Rennwochenende aber eine Startplatzstrafe in Kauf nehmen fürs Austauschen der Elektronikeinheit am Auto und ist daher nur 13.
18: Nico Hülkenberg im Audi geht morgen um 15 Uhr als 12. ins Rennen.
0: Und das war der Sport in der ARD Infonacht mit Stefanie Lavoie.
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21: Um 22.29 Uhr mit Kevin Bieler. Bundeskanzler Merz will offenbar noch in diesem Monat klären, wer neuer Fraktionschef der Union im Bundestag werden soll. Der bisherige Vorsitzende, Jens Spahn, war heute im Zuge der Leihmutter-Affäre zurückgetreten. Aus der Nachrichtenredaktion Daniel Runge.
22: Als Top-Kandidat für die Spahn-Nachfolge gilt Kanzleramtschef Frei, ein enger Vertrauter von Merz. Aber auch Innenminister Dobrindt und CDU-Generalsekretär Lindemann werden hoch gehandelt. Gewählt wird der neue Fraktionschef von den Abgeordneten. Spahn hatte erst vor wenigen Tagen bekannt gegeben, dass er und sein Ehemann mit Hilfe einer Leihmutter in den USA ein Kind zur Welt gebracht haben, was in Deutschland verboten ist. Auch Parteikollegen hatten Spahn deshalb mangelnde Glaubwürdigkeit vorgeworfen.
21: Die AfD in Sachsen-Anhalt ist am Nachmittag offiziell in den Wahlkampf gestartet. Die Bundesvorsitzende Weidel sagte auf einer Veranstaltung in der Magdeburger Messehalle, die AfD werde nach der Landtagswahl am 6. September zum ersten Mal den Ministerpräsidenten stellen. In Umfragen lag die Partei in Sachsen-Anhalt zuletzt bei mehr als 40%. Der AfD-Landesverband wird vom Verfassungsschutz als gesichert rechtsextremistisch eingestuft. Nach dem Sturz eines Bahnmitarbeiters aus einem fahrenden Zug in Baden-Württemberg hat es das zuständige Amtsgericht abgelehnt, gegen einen tatverdächtigen Fahrgast Haftbefehl zu erlassen. Dem Vorfall war eine gewaltsame Auseinandersetzung vorausgegangen. Nach Angaben der Ermittler soll der Fahrgast bei einer Ticketkontrolle aggressiv geworden und einen Bahnmitarbeiter angegriffen haben. Bei dem Gerangel sei eine Tür beschädigt worden. Durch den entstandenen Spalt sei der Bahnmitarbeiter schließlich bei Tempo 120 aufs Gleisbett gestürzt. Sein Zustand ist kritisch, aber stabil. Im Müritz-Nationalpark gibt es vorsichtige Entwarnung. Laut Einsatzleitung hat sich die Lage etwas entspannt. Gelöscht ist der große Waldbrand aber noch nicht. Aus Rostock, Laurin Zielke.
23: Die beiden Bundeswehrhubschrauber haben ihren Einsatz beendet und werden morgen nicht mehr starten. Nach Angaben des Einsatzleiters Löffler konnten sie heute Rauchsäulen gezielt eindämmen und damit die Löscharbeiten deutlich unterstützen. In der Nacht werden die Einsatzkräfte reduziert. Statt eines Großeinsatzes setzt die Feuerwehr auf Brandwachen und auf einen gezielten Einsatz der Kräfte. Insgesamt zeigt sich Löffler vorsichtig optimistisch, dass der Waldbrand in den kommenden Tagen unter Kontrolle gebracht werden kann. Er dankte außerdem den vielen Ehrenamtlichen, die seit Tagen im Dauereinsatz sind.
21: Das Wetter in Deutschland: in der Nacht nach letzten Schauern zunächst trocken, später im Nord- und Südwesten Schauer und Gewitter, Tiefstwerte 16 bis 8 Grad. Tagsüber in der Südosthälfte Schauer und vereinzelt kräftige Gewitter, später im Südwesten teils freundlich, aber von Nordwesten her Schauer und Gewitter, Höchstwerte 18 bis 26 Grad. Das waren die Nachrichten.
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0: A3 Nürnberg Richtung Passau zwischen Garham-Vilshofen und Passau Nord, 12 Kilometer stockender Verkehr. A5 Basel Richtung Karlsruhe zwischen Riegel und Herbolzheim, 4 Kilometer Stau. Nochmal die A5 Frankfurt Richtung Kassel zwischen Nordwestkreuz Frankfurt und Bad Homburger Kreuz, 2 Kilometer Stau wegen einer Baustelle. Nochmal die A5 Karlsruhe Richtung Basel zwischen Rust und Riegel, 2 Kilometer Stau. Die A7 Würzburg Richtung Ulm ist zwischen Rothenburg ob der Tauber und Wörnitz wegen Bauarbeiten bis Mitternacht gesperrt. Die A9 Berlin Richtung München ist zwischen Weißenfels und Naumburg nach einem Unfall gesperrt. A72 Zwickau-Plauen zwischen Hartenstein und Treuen gefährdet starker Regen die Fahrt. Und zuletzt die A96 Lindau Richtung München ist in Höhe Kreuz Memmingen wegen einer Nachtbaustelle bis morgen früh gesperrt. Eine Umleitung ist eingerichtet. Kommen Sie weiterhin gut durch.
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0: Mit Konstanze Nastarowitz. Hallo. Quer durch Europa diskutieren wir Alterslimits für soziale Medien. Also letztendlich die Frage, ob Kinder und Jugendliche erst ab einem gewissen Alter Zugang zu Social-Media-Plattformen wie TikTok haben sollten. Die EU geht da nun voran. Wie viel Schutz und wie viel Kontrolle ist möglich? Im Europapodcast.eu spricht Brüssel-Korrespondentin Katrin Schmidt darüber mit ihrem Kollegen Christian Feld.
1: Also, der Fall scheint klar, sagt Kommissionschefin Ursula von der Leyen zumindest. Es wird ein Mindestalter für TikTok, Insta und Co. geben müssen. Wir beide haben diese Woche ja unter anderem der Kommissionschefin auch lange zugehört zu diesem Thema. Die hat ja auch noch eine Expertenrunde auftreten lassen mit allerlei Erkenntnissen, um letztendlich, kurz gesagt, dies hier zu begründen.
2: This is not about whether children can access social media. It is about whether and when social media can access our children. The status quo, a world where we continue to allow big tech unrestricted access to our children, will only consign another generation to more mental harm, addiction and misery.
1: Also sie sagt es auch hier nochmal, es sei sozusagen klar, dass es so ein Mindestalter brauche, weil die Frage ja schon lange nicht mehr sei, ob Kinder Zugang zu Social Media haben, sondern ob und wann Social Media Zugang zu unseren Kindern hat. Und wenn es so weitergeht wie bisher, sagt sie im Prinzip, haben wir noch eine Generation mit Kindern, die also sehr, sehr leiden unter mentalen Problemen, unter Sucht und vielen weiteren Schäden. Das heißt, Christian, wir haben ja eigentlich erlebt jetzt mit dieser Speech und mit allem, was danach kam, dass wir echt einen Schritt weitergegangen sind, offensichtlich im EU-Prozess jetzt, der uns zu einem Mindestalter führen soll.
4: Ja, man kann ja die Wichtigkeit eines Themas daran bemessen, wer so einen Expertinnenbericht entgegennimmt. Und wenn Frau von der Leyen sich da selber hinstellt, dann weiß man, das ist ihr besonders wichtig. Und ja, sie hat es in großen Reden immer wieder angekündigt. Und jetzt bekommt sie eine wissenschaftliche Grundlage. Aber niemand wird ihr abnehmen, dass sie daraus politische Konsequenzen zieht und ein Gesetz dann vorlegt. Das hat sie vor. Und sie hat ja auch schon gesagt, das soll schnell gehen nach dem Sommer.
1: Und sie sagt es ja auch immer so, ich als Mutter von 7 und Oma von momentan noch 5, wenn sie es nicht gerade geändert hat, ihr sei es ein Herzensanliegen. Jetzt stand sie da mit dem Buch dieser Expertenrunde und wenn wir jetzt mal sagen, das ist jetzt die Grundlage, du hast es gesagt, und daraus wird jetzt ein Gesetz geschustert, was dann noch beraten werden muss mit Parlament und Rat, aber dann heißt es Mindestalter 13, kann man das so klar sagen?
4: Ja, es gibt verschiedene Stufen. Wenn man mal ganz unten anfängt bei den Kleinkindern, da sagen diese Fachleute von 0 bis 2 Jahren, ehrlich gesagt, das soll es gar nichts geben. Ja. Es braucht da niemand einen Facebook-Account. Und auch gar nichts. Gar nichts. Halte die davon weg. So, dann die entscheidende Grenze ist dann eben, sind diese 13 Jahre. Mhm. Unter 13 Jahren heißt es auch keinen eigenen Social-Media-Account. Unter Anleitung, unter Kontrolle der Eltern oder vielleicht in der Schule. Okay, aber mehr auch nicht. Und danach dann geht es nicht ruckartig, sondern schrittweise. Da soll man dann Schritt für Schritt an Angebote rangeführt werden, für die, die Unternehmen aber auch sagen, da sind wir uns sicher, das können wir auch beweisen, dass die altersgerecht sind.
1: Das heißt, ich meine, eigentlich ist, man kann auch sagen, es ist ein relativ ausgewogener Vorschlag. Ich meine, 13, wir haben gerade Australien gehört, 16, dafür ist 13 ja noch jung. Und danach sagt man wirklich, okay, es kommt da drauf an, weil wir auch berücksichtigen, natürlich Teilhabe. Die Jugendlichen sollen auch einen autonomen Umgang damit lernen. Insofern ist das, schieben wir das so ein bisschen auch den Konzernen zu, zeigt uns, wie sicher ihr seid. Dann dürft ihr auch früher quasi diesen Zugang zu den Kindern und Jugendlichen haben.
4: Ja, ich finde schon, dass gehört auch nochmal mit dazu gesagt, das ist ja keine exakte Mathematik. Mhm. Es ist ja nicht jeder Elfjährige gleich und gleich entwickelt gleich und gleich auch vielleicht gleich reif, um mit Social Media entsprechend vernünftig umzugehen. Insofern, ja, das wird immer ein bisschen unpräzise bleiben, aber irgendwo muss man dann mal einen Schnitt machen und irgendwo muss man dann sagen, so 13, das ist dann die Grenze. Andere Länder sehen das ja auch anders, kommen wir ja auch nochmal drauf zu sprechen. Aber irgendwo muss man jetzt mal sagen, so, das ist jetzt mal die Grenze und auf der Basis machen wir das mal.
1: Was ich auch interessant fand, aber ich meine, wir wissen, wie gut auch Ursula von der Leyen die Dinge verkauft, die ihr wichtig sind. Wie sie, wir haben es auch gerade jetzt extra nochmal gehört am Anfang, mehrfach gesagt hat, ja, das sei ja klar.
5: Ja, da haben jetzt auch manche mit dem Kopf geschüttelt und irgendwie gesagt, wieso, wer sagt das jetzt irgendwie so ganz genau?
4: Das ist natürlich immer davon abhängig, welche Wissenschaft man dann da so befragt. Ich glaube, es gibt schon ein paar klare Erkenntnisse, dass das Einfluss haben kann. Aber dieser Automatismus ist wahrscheinlich nicht hundertprozentig nachweisbar, wie stark eine intensive Social-Media-Nutzung dann das Verhalten von Kindern, von Jugendlichen beeinflusst. Aber dass das Auswirkungen haben kann, ist völlig klar. Aber es gibt natürlich auch Menschen, die sagen, naja, das ist eure Idee, möglichst davon so weit wie möglich fernhalten. Und dann auf einmal, bums, mit 13 wird man dann damit konfrontiert und man ist quasi nicht daran gewöhnt.
5: Genau, es war kann das, es das Ostern sein? Zugleich. Ja, für die
4: kann es das sein?
5: Genau. Wir haben auch mit den Vertretern der Plattform hier auf EU-Ebene gesprochen, kommen wir auch gleich noch drauf. Aber Christian, nicht umsonst habe ich mir auch noch mal diese australischen Jugendlichen da angehört und damit haben wir angefangen. Das ist ja schon auch trotzdem interessant. Da ist jetzt, das war das erste Land, hat ja auch weltweit Beachtung gefunden, läuft jetzt ungefähr ein halbes Jahr, dieser Social-Media-Ban für unter 16-Jährige. Und die Erfahrungen sind ja eigentlich miserabel, wenn man damit was erreichen wollte, oder?
4: Wenn man dem jetzt erstmal das Positive abgewinnen will, dann kann man sagen, wie prima, dass Australien vorangegangen ist. Dann hat man es mal auch mal getestet und vielleicht gibt es da ja auch nochmal neue Erfahrungen. Aber es ist keine neue Erfahrung, dass wenn man irgendwo einen Zaun hinmacht oder ein Stoppschild oder eine rote Ampel oder was auch immer, dass es natürlich Versuche geben wird, das zu umgehen. Ist vielleicht ja auch sogar noch ein gewisser Reiz. Und wie sich jetzt gezeigt hat und wie wir es ja auch eben von den Jugendlichen da aus Australien gehört haben, scheint es jetzt auch nicht so kompliziert zu sein, das zu umgehen.
5: Kann man sogar mit Zahlen untermauern. Also es gibt eine Studie, University of Newcastle, die hat sich das nach einem halben Jahr da ganz genau angeguckt. Und im Prinzip kommt da auch raus, immer noch rund 80% aller australischen Jugendlichen haben ihre Accounts. Und die allerwenigsten wurden richtig gefragt, ob sie dann alt genug sind. Beziehungsweise es hat weiterhin gereicht, was wir ja hier immer kritisieren, die Selbstauskunft. Alles klar, ich bin 16, damit war die Sache geritzt. Oder wie auch eine junge Frau erzählt hat eingangs, sie hat halt ihre Mutter einfach gefragt, ob sie ihr Gesicht hinhält. Ne? Das kann natürlich auch nicht sagen, Sache sein. Jetzt ist natürlich die Frage, das ist ja auch, hat auch die Kommissionschefin sehr genau beobachtet, auch das hat sie uns immer wieder erzählt, dass diese Erfahrungen mit einfließen. Was macht man denn jetzt aus dieser schlechten Bilanz, sag ich mal, in Sachen Effektivität dieses Social Media Bans in Australien?
4: Ich glaube, dass das jetzt nicht grundlegend das Modell zum Kippen bringt und man sagt, ja, okay, gut, wir haben mal drüber nachgedacht, schön, nein. Der Wunsch ist da ganz klar von oben, von der Präsidentin der EU-Kommission. Der Druck auch aus den Mitgliedstaaten ist groß. Da soll etwas passieren. Aus Sicht der Kommission kann man ja diese Altersprüfung vielleicht auch besser gestalten. Mhm. Man hat da ja auch schon Ideen, die man auf den Weg bringt und hofft, dass man das dann ein bisschen besser hinkriegt.
5: Was sind denn vielleicht, um das nochmal zu sagen, weil wir werden das ja auch ständig gefragt, wenn wir drüber reden, sei es jetzt für die Tagesschau oder auf den ARD-Hörfunkwellen. Wie will ihr das dann testen? Ne? Weil wir gerade sagen, Selbstauskunft haben wir ja schon gehabt, funktioniert ja nicht. Was ist denn der Plan der EU-Kommission da?
4: Es gibt im Prinzip schon sehr konkrete Planungen, auch Umsetzungen für eine spezielle App, die für die Altersüberprüfung genutzt werden soll. Kommissionsperspektive ist, die ist total, wie man es dann sagt, datensparsam. Das heißt, wir verraten einem Social-Media-Anbieter nur, ist diese Person in dem richtigen Alter oder ist sie es nicht? Ich bekomme keine weitere Information. Jetzt ist es natürlich so, dass diese App auch gleich mal am Anfang auch mal gehackt wurde. Und da gibt es dann auch schon genug Leute, die sagen, seht her, ist nicht sicher. Und da werden doch dann Informationen weitergegeben. Es gibt auch noch weitergehende Kritik. Die ist dann in Teilen schon ein bisschen sehr dramatisch. Die sagen, naja, passt mal auf, die EU-Kommission hat doch eigentlich was anderes vor. Die will doch hier nicht Kinder und Jugendliche schützen. Die will doch nur so eine Komplettüberwachung installieren, wo wir dann demnächst alle Leute überwachen können. Das gibt's in milderer Form und finde ich auch etwas rationalerer Form schon so, dass da Leute sagen, nö, so eine App brauchen wir gar nicht. Kann man sich doch auch andere Varianten überlegen. Ein Beispiel, was da genannt wird, das nennt sich gerätebasierter Ansatz. Das heißt, Eltern kaufen das Smartphone, bestimmen einmal hier, mein Kind hat das und das Alter, ist dann und dann geboren und ab da kann dieses eine Handy dann das Signal senden, ist alt genug, ist nicht alt genug.
5: Wäre vielleicht eine Variante. Wir müssen aber auch sagen, tatsächlich, diese App der EU-Kommission ist ein Blueprint sozusagen, ne, ist weit fortgeschritten. Konkret wäre es so, einmal wird eine ID eingelesen und diese App ist dann so eine Schnittstelle. Wenn ich einen Account auf dem Handy abschließen will, sagt die App wirklich nur ja oder nein, zu alt oder nicht. Ne? Und der Rest, so ist der Plan, bleibt da. Griechenland wendet die schon an. Die haben ja auch ein Social-Media-Alter festgelegt und sagen, wir haben uns diesen Blueprint genommen aus Brüssel und haben daraus eine nationale App gebaut, auf diesem Baukasten sozusagen. Die große große Frage ist natürlich, wie gehen die Plattformen damit? Weil am Ende wird's ja auch, ich meine, das ist auch nochmal so eine Frage, wenn die Kommissionschefin sagt, es ist ja klar, wir machen das, können zwar manchen Kopf schütteln, aber sie ist sich schon sicher, dass sie eigentlich die Kompetenz hat, das auch durchzusetzen, muss man vielleicht auch noch betonen, weil sie ist die Einzige, die mit den Plattformen verhandeln kann am Ende.
4: Und jetzt an dieser Stelle geht die Bühne auf für unseren großen Klassiker, den DSA, über den wir hier schon so oft gesprochen haben, das große EU-Digitalgesetz und der DMA. Mhm. Da ist das alles natürlich schon angelegt. Kinder- und Jugendschutz ist da auch schon drin. Das heißt, das ist jetzt auch alles keine komplette Neuerfindung. Aber ja, die EU-Kommission hat das Recht und die Macht, große Tech-Konzerne zu regulieren.
5: Und zwar als einzige letztendlich, da kann jetzt keine nationale Regierung ankommen und sagen, wir geben denen neue Regeln. Ne? Aber zunächst mal ist ja auch die Frage, okay, die EU-Kommission kann verhandeln, kann die neuen Regeln aufsetzen für die Plattform. Aber was sagen eigentlich die Plattformen zu diesen ganzen Ideen? Und da hatte ich die Gelegenheit, mit Ben Brake zu sprechen. Er ist Geschäftsführer von .Europe, muss man sagen, ist eine Vertretung aller großen Digitalplattformen gegenüber der EU, also hier in Brüssel. Und das Wichtige ist auch, es sind nicht nur amerikanische Plattformen drin oder vielleicht noch eine chinesische, sondern eben auch europäische. Spotify ist natürlich da der größte Name. Und ich konnte Ben Brake fragen, Sie haben jetzt eine Idee, wo der Hase langläuft, ne? nach diesen Ideen, die wir präsentiert bekommen haben. Was sagen die Plattformen dazu?
6: Also ganz grundsätzlich müssen wir unterscheiden, wenn wir evidenzbasiert vorgehen, gibt es keine wirklichen guten Daten zu sagen, dass wir 13 als Mindestalter nehmen. Jetzt lese ich den Bericht der Expertenkommission aber so, und das ist eben auch das Positive, was wir aus unserer Perspektive positiv hervorheben wollen, dass man anerkennt, dass es ganz viele unterschiedliche Entwicklungsstufen gibt, eben in der Kindheit und später eben auch in der Jugend. Und da würde ich tatsächlich dann eher so vorgehen, dass man einen risikobasierten Ansatz wählt, dass man sich die Plattform anguckt, die auch nicht alle gleich sind. Ja, also eine File-Sharing-Plattform ist was anderes als ein reiner Messenger-Dienst zum Beispiel. Apple ist was anderes als Meta zum Beispiel. Da muss man sich die Plattform angucken und die Plattformen müssen für den Service, den sie anbieten, die richtigen Safeguards einziehen.
5: Es geht ja eigentlich darum, es wurde auch sogar so formuliert, Beweislastumkehr noch mal mehr zu betreiben, zu sagen, hey Plattform, wenn ihr Interesse habt, auch ein wirtschaftliches, ist ja völlig zu Recht, sie bieten ein Produkt an, das nachgefragt wird.
6: Danke, dass es nochmal klargestellt ist.
5: Genau.
6: Weil ich habe manchmal den Eindruck, dass man sich schon dafür rechtfertigen muss, dass natürlich sind das Unternehmen, die eben ein Produkt anbieten, einen Service in diesem Fall hauptsächlich, und die dafür natürlich auch etwas in Return haben wollen. Und das muss man schon auch anerkennen.
5: Also die Plattformen hätten nach dem Modell, wenn es so kommt, ja auch die Chance zu sagen, Mensch, wir zeigen ab 13 kann man uns wirklich auch gut benutzen.
6: Ich habe da ein Problem, weil wir sehen quasi immer nur die Plattform als etwas, was Kinder, Heranwachsende konsumieren. Wir haben ganz selten nur einen Blick darauf, dass Kinder und Heranwachsende Plattformen auch als eine Art von Ressource nutzen. Ich will das an einem konkreten Beispiel deutlich machen. Ich bin aufgewachsen in Ostfriesland. Das ist sehr rural, sehr ländlich, und ich bin schwul. Und es gibt Studien, die zumindest zeigen, dass wenn Kinder und Heranwachsende in Situationen, wo sie sich persönlich entwickeln, Plattformen nicht nur konsumieren, die Inhalte nicht nur konsumieren, sondern gezielt nach Ressourcen letztendlich auch fragen, nach Peers fragen, gerade Vulnerable Groups, dann kann das einen sehr positiven Effekt haben. Aber diese Entwicklung, die Frage, wer bin ich, wie definiere ich mich, das setzt ja nicht mit 13 ein, schlagartig, sondern das ist ein Prozess. Und um das abbilden zu können, sollte man eher drauf schauen, was können Plattformen eben tun, um über diesen Prozess der Entwicklung bis hin dann eben zur Volljährigkeit ein Angebot zu machen, was passgenau ist.
5: Aber gleichzeitig ist die Diskussion ja, dass das längst nicht ausreicht, offenbar. Ich meine, die Kommission formuliert es ja auch so, am besten wäre, die Plattform wäre safe by design und wir hätten nichts zu beanstanden, dann müssten wir den ganzen Zauber nicht machen. So ist ja im Prinzip die Argumentation. Warum klappt das noch nicht gut genug? Oder kommt da jetzt noch was? Ist da Spielraum, den man auch ausnutzt dann?
6: Wie gesagt, das Nutzerverhalten von Nutzern, von Heranwachsenden, von Kindern, aber natürlich auch von Erwachsenen ändert sich. Und damit passen sich natürlich sozusagen auch die Plattformen an im Hinblick darauf, was Nutzern angezeigt wird. Das muss gar nicht immer nur harmful Content sein, und das ist es in der Regel auch nicht. Aber das kann das am Ende auch sein, weil natürlich mit meinem Nutzungsverhalten ich schon ein Stück weit darüber bestimme, was mir angezeigt wird. Jetzt ist natürlich die Frage, sollen wir Kindern quasi auch schon diese Macht geben, also allein über ihre Nutzerrolle und ihr Nutzerverhalten Dinge angezeigt zu bekommen? Da bin ich schon der Meinung, da sind wir schon der Meinung, nein, das sollte nicht der Fall sein. Da haben die Plattformen eben auch eine verantwortungsvolle Rolle zu spielen, genau wie der Staat, aber eben auch wie die Eltern.
5: Aber die nehmen es noch nicht genau wahr, nicht genug wahr. Oder was würdest du jetzt auch das sagen? Ein bisschen Selbstkritik an der Plattform?
6: Ja, natürlich. Also ganz ehrlich, natürlich können wir an dieser Stelle auch noch mehr tun. Aber es ist mitnichten so, dass wir nichts tun. Wir haben Teen-Accounts, wir haben Parental Control. Bei Parental Control wird immer wieder ins Feld geführt, dass quasi das die Eltern überfordern würde. ohne jetzt anekdotisch werden zu wollen, denn diese Diskussion ist leider zu sehr auch von Anekdoten geprägt, aber es gibt zig Eltern, die sehr gut wissen, wie man damit umgeht, zum Beispiel bei TikTok das einzurichten. Wir haben Teen-Accounts jetzt eben bei Apple. Wir haben, dass diese Autoscroll-Funktion eingeschränkt wird. Da gibt es auch Diskussionen zu. Aber natürlich ist das nicht perfekt, weil wir befinden uns in einer Situation, wo sich das eben immer alles weiterentwickelt. Und es wird leider nie perfekt sein. Es kommt darauf an, dass wir diese Diskussion mit der Kommission im Rahmen des DSAs ernsthaft führen und eben Anpassungen durchführen. Mhm.
5: Also soweit Ben Brakes, Geschäftsführer von .Europe, wie gesagt, Vertretung der Plattform in Europa. Und was er mir in dem Gespräch auch noch gestern erzählt hat, ist, natürlich, wir hören raus, Plattformen würden am liebsten diese Regeln natürlich nicht sehen, aber er sagt auch, wenn, dann bitte europäisch, weil alles andere macht eigentlich überhaupt keinen Sinn oder lässt sich auch wirklich schwer umsetzen. Das kann man ein Stück weit verstehen, wenn in einem Land so und dann da aber eine Variable und wie sollen die Plattformen das umsetzen? Das ist jetzt sozusagen auch so ein bisschen die Gretchenfrage, die auch die Kommissionschefin ja versucht hat, auch den Ball aufzunehmen, hat gesagt, das ist super gut, dass in allen Ländern diskutiert wird, weil wir sprechen ja auch über einen gesellschaftlichen Wandel, der braucht Zeit. Und wenn wir jetzt mal in die Länder gucken, du hast ja auch jetzt vor allem die Gelegenheit gehabt, mit der Bundesfamilienministerin jetzt aktuell darüber zu sprechen. Die ist extra nach Brüssel gereist, um zu gucken, was ist denn jetzt mit dem Social-Media-Mindestalter? Was macht die EU-Idee jetzt mit den deutschen Plänen?
4: Ja, ich fand schon bemerkenswert, dass es jetzt gerade mal nur 3 Tage gedauert hat, seit der Bericht an Ursula von der Leyen übergeben wurde, dass dann die deutsche Ministerin hier mal in der Kommission sich zu Wort meldet. Ich habe auch sie gefragt danach, ob denn das so ein bisschen auch das Signal ist, Leute, wir wollen jetzt hier auch keine Zeit verlieren, also komme ich vorm Sommer nochmal. Und ich glaube, das hat sie durchaus auch bejaht. Sie hat auch nochmal sehr deutlich betont, dass ja die Ergebnisse, Deutschland hat ja auch so ein Expertenbericht, wo ja sogar einer der Hauptakteure identisch ist mit dem europäischen Bericht an von der Leyen, dass diese Befunde doch teilweise auch recht ähnlich sind. Von daher war sie in unserem Gespräch auch relativ optimistisch, dass man da auch irgendwie schnell übereinander kommt und dass man eine europäische Lösung auch irgendwie findet. Sie sagt, wir brauchen eine klare und eine schnelle Lösung, möglichst europäisch.
7: Also was keine Option ist, dass wir jetzt ein Verfahren etwa, das so komplex ist, weil es auch viele andere Rechtsetzungsakte noch mit abdeckt, das 2 oder 3 Jahre in Anspruch nimmt, sondern das muss jetzt auf den Weg gebracht werden.
4: Also ich entnehme dem, wenn sich da jetzt anbahnt, wie das ja hier in Europa auch möglich ist, dass eine Gesetzgebung Monate, vielleicht sogar Jahre braucht, dann könnte Deutschland doch darüber nachdenken, national wieder voranzugehen. Man hat ja auch schon sich ein bisschen in Bewegung gesetzt, wo da jetzt so genau die Grenze ist und was da genau passiert. Das hat sie natürlich jetzt in unserem Gespräch so natürlich erstmal nicht gesagt, denn da müsste sie ja auch erstmal mit ihren Fraktionen sprechen. Da will man ja sich jetzt auch noch nicht
5: sieht man auch
4: äußern.
5: Ein bisschen unterschiedlich, wie wir wissen, ne? Wenn man überlegt, wer alles beteiligt wäre an der Bundesregierung an so einem Gesetz, von Digitalminister über Innenminister und Justizministerin, gibt's auch nicht komplette Einigkeit. Ne?
4: Genau.
5: Aber ja.
4: Ansonsten habe ich doch den Eindruck gehabt, dass da eine realistische Ministerin da nach Brüssel gereist ist, der auch klar ist, natürlich wird man das am Ende nicht 100%ig kontrollieren können. Und da hat sie auch ein paar Vergleichsbeispiele.
7: Natürlich kann man sich auch Filme, die noch nicht altersgerecht oder zugelassen sind, auch schon in jüngeren Jahren anschauen. Und Eltern können das auch entscheiden, Kindern Zugang zu gewähren. Und selbst das Trinken von Alkohol können sie letztlich, wir leben in einem freien Land. Sie können den Menschen nicht auf den Tisch oder in andere private Bereiche schauen. Insofern, ja, Umgehungsmöglichkeiten sind immer denkbar, aber das ist bei anderen Jugendschutzfragen ja auch kein Argument.
5: Okay, soweit also die Bundesfamilienministerin in Brüssel zu Gast, Karin Brien. Im Prinzip, Christian, sie kann auch gewarnt sein, jetzt erstmal national voranzugehen, bevor man auf die EU-Lösung wartet, auch wenn die manchmal ein bisschen länger dauert, aber wir sehen ja große Schritte, weil wir haben es gerade erlebt, Frankreich, die sind eigentlich Frontrunner, kann man sagen, in Europa. Deutschland gehört da ja längst nicht dazu. Und Frankreich hat ein Gesetz schon durchs Parlament gebracht und sagt eigentlich ab September, wenn die Schule wieder losgeht sozusagen, so hat es Emmanuel Macron formuliert, der Präsident, gilt bei uns Social Media ab 15, das ist eine ganz klare Regelung für Schüler, Eltern, Lehrkräfte, besser geht's nicht, dachte er. Sagt die EU-Kommission, ja Moment, wir müssen da schon gucken, weil wir sprachen schon drüber, wir beide, nationale Regierungen können eigentlich nicht ganz eigene Regeln oder nur zum gewissen Anteil gegenüber den Plattformen durchsetzen, also muss man doch wieder gucken, was die EU-Kommission sagt. Ne?
4: Genau, da habe ich auch in diesem Punkt eine realistische deutsche Ministerin erlebt, die durchaus auf dem Schirm hat, dass ein Nationalstaat zwar vielleicht im Rahmen des Jugendschutzes an Kinder und Eltern irgendwelche Ansagen machen kann, aber eben nicht an die Tech-Konzerne und dass eine wirklich gute, große Lösung nur EU-weit geht. Und deshalb hat Frankreich ja auch den dezenten Hinweis aus Brüssel bekommen, also so wie ihr das jetzt so gemacht habt, da geht er aber mal ein bisschen zu weit und da seid ihr ein bisschen auch in unserem Tanzbereich.
5: Was würdest du dann sagen zu den Briten? Die haben ja jetzt gerade erzählt, sie wollen nachts Facebook und Instagram abschalten. Gut, die sind nicht in der EU. Das können
4: ein schöner Versuch. Sie können es machen, sie müssen sich nicht an den DSA halten. Insofern, ja, wollen wir mal gucken, ob die Briten dann die Durchsetzungskraft haben gegenüber den Konzernen.
5: Mhm. Du sprichst den DSA an. Meine abschließende Frage auch an dich. Das sind jetzt große Schritte und wir sehen ja überall die Diskussion und irgendwie scheint es auch, Bevölkerung ist wirklich jetzt aware, was dieses Thema angeht und irgendwie muss was passieren. Aber wir haben ja jetzt gerade auch niemanden aus Washington hier, der jetzt noch mit quatscht und das ist ja die große Frage. Das meiste ist amerikanisch. Wie viel Kraft traust du da der EU-Kommission zu oder wie viel Willen auch, jetzt da voll reinzugehen und zu sagen, auch gegen den Willen von Meta, Google und ihrem schärfsten Lobbyisten Donald Trump, haben wir Bock, das jetzt wirklich schnell durchzuziehen? Wie siehst du da die Kräfteverhältnisse?
4: Also vor ein paar Jahren hätte ich immer noch gesagt, naja, komm, das ist hier wieder so ein Zwergenaufstand aus der EU und dann in letzter Konsequenz lasst ihr euch dann vielleicht dann doch eher eintüten. Jetzt haben wir diese Gesetze, wir haben diese Verfahren, wir sehen, da gibt's Befunde, jetzt ganz frisch wieder, dass auch die Produkte aus dem Hause Meta ein süchtig machendes Design haben. Da werden Strafen angedroht, so wie man es bei TikTok auch schon gemacht hat. Es sind vorher auch schon große Geldstrafen ausgesprochen worden. Es gibt also diese Dinge und das tut natürlich auch ab einem gewissen Maß dann auch richtig weh. Mhm. Wenn wir dann aber demnächst vielleicht doch noch wieder einen Konflikt haben über wer trägt in Europa welche militärischen Lasten oder wenn wir uns nochmal wieder über das Thema Handel und Zölle unterhalten, dann möchte ich nicht ausschließen, dass wir dann auch wieder eine Vermischung bekommen und dann wollen wir mal schauen, ob diese Verfahren auch mit voller Wucht und voller Härte durchgezogen werden.
5: Aber klar ist irgendwie auch aus dem, was du jetzt erzählst, es geht ja im Prinzip Hand in Hand. Wir haben den Digital Services Act schon, der ja eigentlich von den Plattformen sowieso will, dass sie sicher sind. Wie gut das klappt, sehen wir. Und das wird ja immer Hand in Hand gehen, auch mit dem, was vielleicht zum Social Media Mindestalter gesagt wird. Und da stellen wir uns auf September ein. Ne? Die große Rede zur Lage der EU. Da will von der Leyen quasi das Gesetzespaket vorstellen. Das ist
4: also ich würde eine zweigeteilte Wette eingehen, dass der Gesetzesvorschlag von der EU-Kommission sehr frisch nach der Sommerpause kommt. Das ist, glaube ich, eine Wette, mit der man nicht viel gewinnen kann. Wann das dann bis zu Ende diskutiert ist, bis sich das Parlament, bis sich die unterschiedlichen Mitgliedstaaten auf was geeinigt haben, das wäre schon eine etwas schwierigere Wette.
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0: In unseren heutigen Mediathekentipps geht's um eine Comedy-Serie mit echten Schafen und sehr wenigen Menschen und um einen Film des großen britischen Regisseurs Mike Leigh. Katja Esbach hat die Tipps zusammengestellt.
8: London in den frühen 1950er Jahren. Die Stadt ist noch sichtbar vom Krieg gezeichnet. Vielen Menschen geht es schlecht. Vera Drake ist eine von ihnen. Mit Putzarbeiten hilft sie, ihre Familie über Wasser zu halten. Immer freundlich und hilfsbereit ist sie überaus beliebt.
10: Diese Frau hat wirklich ein Herz aus Gold. Sie ist ein Juwel.
8: Was niemand in ihrer Nachbarschaft und auch in ihrer Familie ahnt. Vera hilft illegal jungen Frauen, die ungewollt schwanger sind, abzutreiben.
11: Und jetzt ziehen Sie den Schlüpfer aus und legen sich da drauf. Sie brauchen nicht aufgeregt sein. Ich bin hier, um Ihnen zu helfen.
8: Als eine der Frauen nach dem Abbruch fast stirbt, wird Vera verhaftet.
12: Sie machen Abtreibungen, nicht wahr?
11: Das stimmt nicht, das mache ich nicht. Sie nennen das so, aber denen hilft sonst keiner. Wo sollen sie denn hingehen? Sie finden niemanden und ich helfe ihnen.
8: Der Spielfilm Vera Drake wurde 2004 bei den Filmfestspielen von Venedig mit dem Goldenen Löwen ausgezeichnet und ist Teil einer Reihe auf Arte TV. In der werden bis Ende September Filme des britischen Regisseurs Mike Leigh gezeigt. Darunter All or Nothing, Nackt und eben Vera Drake. Auf einem idyllischen Bauernhof lebt eine glückliche Schafherde. Die Tiere denken, dass sie die Krone der Schöpfung sind und die Menschen ihnen untertan.
24: Wenn wir die Menschen vor 100.000 Jahren nicht domestiziert hätten, wären sie wahrscheinlich immer noch Affen.
9: Immer wieder werden Schafe der Herde zum sagenumwobenen Obermoser abtransportiert, um dort ihren eigenen Interessen nachgehen zu können, glauben die Tiere.
13: Also ich möchte mich voll gut selbst entfalten.
14: Ich mache vorher nur ein bisschen Pause, aber dann tue ich mich auch extrem selbst entfalten.
9: Auch der junge Widder Oliver will endlich zum Obermoser, aber dann macht er eine schreckliche Entdeckung und versucht, seine Gefährten zu warnen.
16: Manfred, wir dürfen da nicht hin. Die bringen uns um und legen uns auf Brote.
9: In der deutsch-österreichischen Comedy-Serie Sheep geht es neben viel Witz auch darum, wie schrecklich wir Menschen Tiere oft behandeln. Für die Hauptrollen konnten echte Schafe verpflichtet werden, gesprochen von echten Prominenten wie Merlin Sandmeier, Jella Hase und Birgit Minichmeier. Alle 5 Teile stehen ein Jahr im ZDF-Streaming-Portal.
0: 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Ja, es war die Überraschung dieses Samstags. Jens Spahn tritt zurück als CDU-Fraktionsvorsitzender. Was denken die Bürgerinnen und Bürger darüber? Und wer könnte folgen? Gleich mehr dazu in der ARD-Infonacht. Jetzt aber gleich erstmal noch die Nachrichten.

0: um 23 Uhr mit Kevin Bieler. Viele Unionspolitiker haben Jens Spahn Respekt für seine Entscheidung gezollt, vom Fraktionsvorsitz zurückzutreten. Die Opposition im Bundestag schlägt dagegen andere Töne an. Aus Berlin Uwe Berndt.
1: Der linken Fraktionsvorsitzende Sören Pellmann kommentierte, wer politische Verantwortung trage, der müsse sich an den Maßstäben messen lassen, die er selbst von anderen einfordert. Daran sei Spahn gescheitert. Die AfD-Vorsitzende Alice Weidel äußert sich ähnlich, Spahns Glaubwürdigkeit sei zerstört. Die Grünen-Fraktionsvorsitzenden Katharina Dröge und Britta Hasselmann betonen dagegen in ihrer Stellungnahme, es sei hier nicht allein um die persönliche Entscheidung von Jens Spahn zur Leihmutterschaft gegangen, vielmehr hätten viele Skandale, Fehlentscheidungen und Spahns Führungsschwäche im Amt zu dieser Entscheidung geführt.
0: Die von Bundeswirtschaftsministerin Reiche geplante Reform bei der Ökostromförderung steht auch in ihrer neuesten Fassung in der Kritik. Der Präsident des Bundesverbands Solarwirtschaft Körnig sagte, die Pläne seien aus der Zeit gefallen und gefährdeten die Energiewende. Reiches Entwurf sieht unter anderem vor, dass kleine Solaranlagen in Zukunft weniger Förderung erhalten sollen. Die Betreiber sollen ihren produzierten Strom außerdem selbst vermarkten. In Jordanien sind zwei US-Soldaten getötet worden. Wie das zuständige Regionalkommando mitteilte, kamen die beiden Männer ums Leben, als sich die amerikanischen Streitkräfte gegen Raketen- und Drohnenangriffe aus dem Iran verteidigten. Ein weiterer Soldat wird noch vermisst. Damit ist die offizielle Zahl der im Irankrieg gefallenen US-Soldaten auf 16 gestiegen. Nach dem Sturz eines Bahnmitarbeiters aus einem fahrenden Zug in Baden-Württemberg hat es das zuständige Amtsgericht abgelehnt, gegen einen Tatverdächtigen Haftbefehl zu erlassen. Dem Vorfall war eine gewaltsame Auseinandersetzung vorausgegangen. Aus Stuttgart Matthias Zurawski.
2: Laut Polizei und Staatsanwaltschaft soll der 36-jährige Fahrgast bei einer Fahrkartenkontrolle aggressiv geworden und einen Sicherheitsmitarbeiter der Bahn mit Schlägen und Tritten angegriffen haben. Bei dem Gerangel sei eine Tür beschädigt worden. Durch den entstandenen Spalt sei der 26-Jährige schließlich bei Tempo 120 aufs Gleisbett gestürzt. Der vorbestrafte Beschuldigte habe nicht damit rechnen können, dass sich die Tür öffnet. Deswegen sei der Haftbefehl abgelehnt worden, so der zuständige Staatsanwalt zur Entscheidung des Amtsgerichts. Der Zustand des Bahnmitarbeiters ist laut Polizei kritisch, aber stabil.
0: Das waren die Nachrichten. Das Wetter in Deutschland: in der Nacht nach letzten Schauern zunächst trocken, später im Nord- und Südwesten Schauer und Gewitter, Tiefstwerte 16 bis 8 Grad. Tagsüber in der Südosthälfte Schauer und vereinzelt kräftige Gewitter, später im Südwesten teils freundlich, aber von Nordwesten her Schauer und Gewitter, Höchstwerte 18 bis 26 Grad. Am Montag in der Nordosthälfte wechselhaft mit Schauern, sonst heiter bis wolkig bei 18 bis 26 Grad. Es ist 23.03 Uhr.
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4: A5 Basel-Karlsruhe zwischen Riegel und Herbolzheim in beiden Richtungen 3 Kilometer Stau. Nochmal die A5 Frankfurt Richtung Kassel zwischen Nordwestkreuz Frankfurt und Bad Homburger Kreuz 2 Kilometer Stau wegen einer Baustelle. Die A7 Würzburg Richtung Ulm ist zwischen Rothenburg ob der Tauber und Wörnitz wegen Bauarbeiten bis Mitternacht gesperrt. Und zuletzt noch die A96 Lindau Richtung München ist in Höhe Kreuz Memmingen wegen einer Nachtbaustelle bis morgen früh gesperrt. Eine Umleitung ist eingerichtet. Kommen Sie weiterhin gut durch die Nacht.
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4: Und die kommt aus Hamburg, aus dem Studio von NDR Info. Ich bin Konstanze Nastarowitz. Hallo. Das eine sagen und das andere machen, das kommt selten gut an, im Freundes- und Familienkreis, aber vor allem auch nicht in der Politik. Das hat jetzt auch der bisherige CDU-Politiker Jens Spahn zu spüren bekommen. Er ist als Vorsitzender der Unionsfraktion zurückgetreten und zog damit die Konsequenz aus der sogenannten Leihmutter-Affäre. Stimmen dazu aus München.
5: In der Position finde ich schon, dass man da sich eben an die gesetzlichen Regelungen halten sollte. Vor allem, wenn man selbst eben vor ein paar Jahren die Position vertreten hat, dass Leihmutterschaft nicht erlaubt sein sollte.
6: Gleiches Recht für alle. Es ist so in Deutschland, wenn man es hier nicht machen darf, dann darf man auch nicht irgendwo in einem anderen Land sich eine Leihmutter suchen. Das finde ich nicht in Ordnung.
7: Man kann nicht eine Politik vertreten im Inland und im Ausland umgeht man sie. Das geht nicht. Wo bleibt da die Glaubwürdigkeit? Wobei ich ihm wirklich sein Kind gönne.
8: Ist gut auf alle Fälle, dass er zurückgetreten ist. Aber das Thema

0: Natürlich müsste man länger diskutieren, ja.
1: Die BR-Reporterin Sandra Limoncini hat diese Stimmen in München gesammelt. Ja, und nochmal kurz zusammengefasst. Spahn hatte ja vor wenigen Tagen bekannt gegeben, dass sein Mann und er mithilfe einer Leihmutter in den USA Eltern eines Sohnes geworden sind. Dabei ist die Leihmutterschaft in Deutschland verboten und Spahns Partei, die CDU, auch strikt gegen eine Legalisierung. Dass er nun privat eine Entscheidung getroffen hat, die nicht den Werten seiner Partei entspricht, das haben ihm viele in der Politik angekreidet. Am Ende war der Druck vor allem aus seiner eigenen Partei zu groß. In einem Schreiben an die Abgeordneten erklärte Spahn, sein persönliches Glück sei mit seinem politischen Amt nicht vereinbar.
2: Es ist ein Foto, das bundesweit eine große Debatte auslöst. Unionsfraktionschef Spahn und sein Ehemann, Eltern eines Sohnes, zur Welt gebracht von einer Leihmutter in den USA. Das mediale Echo auf diese Nachricht enorm. Spahn im Podcast des Bildjournalisten Paul Ronsheimer.
3: Ich habe lange mit mir gerungen, auch was das Thema Leihmutterschaft angeht. Bin auch lange zerrissen gewesen. Aber eben über dieses Ringen und sich mit dem Thema beschäftigen, haben wir uns für diesen Weg entschieden.
2: Das Problem an diesem Weg, noch im Februar hatte die CDU auf ihrem Bundesparteitag beschlossen, am Verbot der Leihmutterschaft festzuhalten. In den USA ist das erlaubt, anders als in Deutschland, wo sich Spahn selbst in der Vergangenheit gegen eine Legalisierung der Leihmutterschaft ausgesprochen hatte. Der Bundeskanzler äußerte sich am Rande eines Staatsbesuchs.
4: Wir haben dazu in Deutschland eine klare Rechtslage. Wir haben in der Partei, in der CDU, einen Parteitagsbeschluss. Ich sehe nicht, dass an der Rechtslage oder an dem Parteitagsbeschluss Änderungen vorgenommen werden sollen.
2: Spahn versucht noch, sein Vorgehen zu verteidigen. Es sei alles nicht so einfach. Die Leihmutterschaft, wenn sie in den USA erfolge, werde von der deutschen Rechtsordnung anerkannt. Doch die Rücktrittsforderungen aus seiner eigenen Partei werden immer mehr und immer lauter. Die Vorsitzende der Frauenunion Sachsen-Anhalt erklärt, Herr Spahn sollte sich überlegen, ob er seine exponierte Position in der Partei nicht besser jemand anderem überlässt. Und der Landesvorsitzende von Mecklenburg-Vorpommern äußert, die CDU steht für Glaubwürdigkeit und Klarheit, gerade in ethisch sensiblen Fragen. Jens Spahn ist als Vorsitzender der Unionsfraktion nicht mehr tragbar und muss zurücktreten. Schnell zeichnet sich ab, bis September warten und die Fraktion dann entscheiden lassen, wie Spahn es sich gedacht hatte, ist nicht durchzuhalten. Am Mittag erklärt Spahn schriftlich seinen Rücktritt.
1: Soweit der Bericht von Tagesschau 24. Tja, aber wie freiwillig war Spahns Rücktritt? Das hat Tagesschau 24-Moderator Thorsten Schröder, Hauptstadtkorrespondent Markus Preis gefragt.
5: Ja, auf jeden Fall nicht so freiwillig, wie man das im ersten Moment erdenken könnte. Denn man muss ja einfach sehen, gestern hat sich Jens Spahn noch geäußert. Da war von Rücktritt noch nicht die Rede. Er hat gesagt, er wird das sozusagen in die Hände der Fraktion legen. Aber er hatte da erkennbar nicht den Plan, zurückzutreten. Aber die Union hat sehr genau beobachtet, was eben in den Stunden danach nochmal weiter passiert ist. Dieser Auftritt hat die Lage nicht beruhigt. Im Gegenteil, die Kritik ist immer deutlicher geworden. Da war von Doppelmoral die Rede davon, dass Politiker Regeln setzen und sich dann selbst nicht dran halten. Man hat das als massives Glaubwürdigkeitsproblem für die ganze Partei gesehen. Und dann, wenn man heute Morgen telefoniert hat, dann hat man schon viele Abgeordnete gehört, die auch gesagt haben, sie hoffen, dass Jens Spahn jetzt selber die Konsequenzen zieht. Interessant ist noch, dass nachdem der Brief von Jens Spahn schon öffentlich war, nochmal eine Rücktrittsaufforderung sozusagen vom Bundeskanzler kam. Und da kann man sich schon fragen, wie gut das abgestimmt war und was dann am Ende wirklich den Ausschlag gegeben hat.
6: Wie geht's jetzt weiter? Wer käme als neuer Fraktionschef der Union in Frage?
5: Ja, das ist natürlich die spannende Frage hier in Berlin und man muss gleich vorweg dazu sagen, das ist noch nicht klar. Alle Namen, die jetzt kursieren, sind in gewisser Weise Spekulation, aber es gibt schon ein paar, die immer wieder genannt werden. Da ist zunächst Thorsten Frey, momentan der Chef des Kanzleramts, Kanzleramtsminister, früher parlamentarischer Geschäftsführer schon der Unionsfraktion. Dann wird natürlich auch genannt Alexander Dobrindt, derzeit der Innenminister. Auch Carsten Linnemann wird genannt, aber auch Namen wie zum Beispiel Nina Wagen, die Gesundheitsministerin, oder weitere Stimmen aus der Union, die eben auch im Rennen sind. Aber wie gesagt, das sind Einzelmeinungen und ganz klar ist das momentan noch nicht.
1: Hauptstadtkorrespondent Markus Preis im Gespräch mit Tagesschau24-Moderator Thorsten Schröder. Ja, dass Spahn sich einer Leihmutter bedient, obwohl er als Gesundheitsminister dafür mal eingetreten war, dass dieses Verfahren verboten bleibt, das hat eine Diskussion über Glaubwürdigkeit und auch die Doppelmoral in der Politik ausgelöst. Besonders ungelegen kommt diese Debatte für die CDU in Sachsen-Anhalt, wo ja im September ein neuer Landtag gewählt wird und die AfD in den Umfragen führt. MDR-Korrespondentin Marie Landes zu der Frage, welche Auswirkungen die Debatte um Jens Spahn im dortigen Wahlkampf hatte.
7: Na, der Wahlkampf, der geht ja gerade jetzt erst los. Da kann die CDU Sachsen-Anhalt eine Debatte, wie sie um Jens Spahn die letzten Tage geführt wurde, natürlich nicht gebrauchen. Bei diesem Wahlkampf kommt es auf jede Stimme an. Die AfD könnte die absolute Mehrheit holen und das möchte die CDU natürlich verhindern. Und so eine Diskussion ist natürlich nicht sehr günstig, um Stimmen von den Wählerinnen und Wählern zu kämpfen. Deshalb können wir davon ausgehen, dass der Druck auch aus Sachsen-Anhalt auf Jens Spahn recht groß gewesen sein muss. Gestern forderte noch die Vorsitzende der Frauenunion den Rücktritt Spahns. Auch der CDU-Generalsekretär Sachsen-Anhalt postete ein Bild von Jens Spahn mit dem Titel Glaubwürdigkeit ist die wichtigste Währung der Politik. Heute ist es auffällig ruhig. Aus dem Landesverband Sachsen-Anhalt hieß es, man werde sich nicht weiter zu diesem Thema äußern. Mit dem Rücktritt Spahns sei das Thema erledigt und man wolle sich weiter auf den Wahlkampf konzentrieren.
1: MDR-Korrespondentin Marie Landes. Ja, Jens Spahn geht. Berlin-Korrespondent Georg Schwarte schaut nochmal zurück auf die Karriere des bisherigen CDU-Fraktionsvorsitzenden Jens Spahn.
8: Machtmensch. Das sagen einige, wenn sie an diesen Jens Spahn denken. 2018, da war er gerade Gesundheitsminister, sagte er, bekannt bin ich jetzt, beliebt muss ich noch werden. Markus Söder lobte Spahn mal auf Söder-Art, bei der ein Lob gallig nachhalt.
9: Jens ist 360 Grad anspielbar, für jedes Thema ein echter Allrounder. Und ja, das will ich auch sagen, er kann auch loyal.
8: Er kann auch loyal, aber kann offenbar auch anders, klingt da durch. Er hielt zuletzt März den Rücken frei und saß dem Kanzler trotzdem im Rücken. Das Kanzleramt verlockend. Spahn wollte immer etwas mehr. 2002, mit 21, jüngster Abgeordneter der CDU.
10: Aufgewacht als Abgeordneter mit einer neuen Aufgabe, das ist erstmal ein neues Feeling.
8: Das neue Feeling ist jetzt 24 Jahre her. 2015 Staatssekretär unter Schäuble, der schützt und schult ihn. 2017 dann Minister unter Merkel.
11: Herr Jens Spahn, Bundesminister für Gesundheit.
8: Aber auch Merkel guckte gelegentlich misstrauisch auf ihn. Lobte trotzdem.
12: Ich finde, dass Jens Spahn einen tollen Job macht, gerade in einer schwierigen Situation, wenn ich mir das als Regierungschefin erlauben darf.
8: Sie durfte. Corona macht Spahn noch bekannter. Beliebter er nicht.
13: Naja, eine Pandemie ist für den Gesundheitsminister kein Schonwaschgang.
8: Da war der Maskendeal. Die erste dicke Delle im Blech eines Ministers, der immer mehr wollte, auch Masken.
14: Alle haben gesagt, beschafft Masken. Wir brauchen dringend Masken.
8: Spahn übersteht auch das. Sein Satz aus der Pandemie wird zum geflügelten Wort.
15: Dass wir miteinander wahrscheinlich viel werden verzeihen müssen in ein paar Monaten.
8: Die Leihmutterschaft jetzt aber haben sie ihm nicht mehr verziehen. Die Wut wuchs 3 Tage lang. Doppelmoral, Glaubwürdigkeit, aber auch eine Portion Zahltag-Mentalität bei manchen, denen dieser Jens Spahn lange schon zu hart, zu schneidig, zu glatt und zu sehr Machtmensch war. Der Landesvorsitzende der CDU Mecklenburg-Vorpommern fordert als erster den Rücktritt. Ausgerechnet Spahn verletzt das, sagt er im Podcast Ronzheimer.
16: Zuerst einmal hätte ich mir gewünscht, ich kenne jetzt Daniel Peters auch schon viele Jahre, wenn er sich einfach mal bei mir gemeldet hätte und wir vielleicht erst einmal gesprochen hätten.
8: Das war ein paar Stunden vor seinem Rücktritt. Dabei war er sonst oft doch sehr hart.
17: Wissen Sie, die Deutschen wollen doch nicht wissen, wie es uns geht beim Regieren.
8: Ihm meistens ganz gut. Spätestens als Merz ihn zum zweitwichtigsten Mann der Union machte, Fraktionschef.
18: Auf dem Sofa der Maximalposition ist es zwar bequem, aber eben auch einsam.
8: Jetzt ist es sehr einsam um ihn geworden. Mit 46 wieder da, wo er mit 21 anfing. Einfacher Bundestagsabgeordneter. Warum er, der Machtmensch, nicht bemerkte, dass durch die Leihmutterschaft der private Spahn den Politiker Spahn Lügen strafte?
19: Keine Ahnung. In eigener Sache bist du ein schlechter Anwalt,
8: sagt CDU-Urgestein Wolfgang Bosbach. Ob sich der Machtmensch Spahn jetzt schweigend auf die Hinterbänke des Bundestags zurückzieht?
20: Ich wüsste genau, wie ich hier eine Rede halten muss, damit der ganze Saal auf dem Stuhl steht und tobt.
8: Hat er mal gesagt, als es noch gut lief. Jetzt tobt allenfalls noch die Debatte über ihn und darüber, wer ihm wohl nachfolgt.
1: Georg Schwarte berichtete. Die Zeit, es ist 23.14 Uhr.
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1: Etwa 300.000 Reservisten hat die israelische Armee seit dem 7. Oktober 2023 eingezogen, seit dem Angriff der Terrororganisation Hamas auf Israel. Der Großteil von ihnen hat in Gaza gekämpft, das Leid dort miterlebt und womöglich auch selbst Menschen getötet. Doch was passiert, wenn diese Reservisten nach ihrem Einsatz zurück in ihr ziviles Leben sollen? Angesichts des längsten Krieges der israelischen Geschichte warnen Psychologen im Land immer wieder vor den mentalen Folgen. Moritz Batscheider hat ehemalige Soldatinnen und Soldaten besucht, die versuchen, ihre Traumata aufzuarbeiten. Am Felsen, durch Sportklettern.
0: Eine Kletterwand, außen an einem Sportkomplex in Holon, südlich von Tel Aviv. Karabiner klicken, Männer und Frauen knüpfen Achterknoten. Sie reiben sich die Hände mit Kreide ein, um an der Wand nicht abzurutschen. Harel Pachima klettert hier erst seit 3 Monaten. Seitdem ist er aus dem Krieg zurück. Harel, gebürtiger Marokkaner, hat in der israelischen Armee gedient, in Gaza. Es passiert bei einer Patrouille im Oktober vergangenes Jahr. Es ist Yom Kippur, der höchste jüdische Feiertag. Plötzlich hört er Schüsse und den Schrei eines Kameraden. Dann, ich habe meine Waffe geladen. In dem Moment sehe ich seitlich einen Terroristen mit grünem Stirnband und allem. Plötzlich hatte ich eine Kugel in der Hüfte. Als er über eine Düne flüchten wollte, haben wir eine Granate geworfen und alles war gut. Harel verliert viel Blut. Die Kugel hat seinen Hüftknochen zersplittert und den Ischiasnerv getroffen. Überprüfen lässt sich seine Geschichte nicht, aber seine äußeren Verletzungen sind eindeutig zu sehen. Besonders, wenn Harel in der Wand hängt. Auf der Rückseite seines Oberschenkels riesige Operationsnarben. Sein linkes Fußgelenk kann er nicht ansteuern. Er trägt eine Schiene zur Stabilisation. Er klettert hier in Holon, um wieder Kraft aufzubauen, aber auch wegen seiner Freunde. Er ist Teil einer Klettergruppe. Alle, die dabei sind, sind gezeichnet vom Krieg. Hunderttausende Soldatinnen und Soldaten hat Israel seit dem 7. Oktober 2023 in den Kriegseinsatz geschickt. Zehntausende kommen mit psychischen Schäden wieder zurück. Die Zahlen steigen rapide an und besorgen Psychologen wie Eyal Fruchter, Leiter des Nationalen Rats für Posttrauma. Aktuell sprechen wir schon von 31.000 und das Verteidigungsministerium schätzt, dass wir insgesamt 100.000 verwundete Soldaten durch diesen Krieg erreichen, davon mindestens 50.000 in der Kategorie mentale Gesundheit. Die Last des Krieges trifft in Israel fast alle Familien, weil die Truppe zum größeren Teil aus Reservisten besteht. Reservisten können jederzeit ohne Vorwarnung mobilisiert und wochenlang in den Einsatz geschickt werden. Zeit, in der das Leben zu Hause nicht stillsteht. Ich spreche manchmal mit Ehefrauen, die sagen, ich will meinen Mann nicht zurückhaben. Er ist nur noch gereizt und schreit viel. Er macht seine Aufgaben nicht. Ich mache alles allein. Ich brauche ihn nicht mehr. Es gibt viele mögliche Auslöser für PTBS im Krieg. Einer davon ist ein Gefühl von Betrug an sich selbst oder den Kameraden, denen man nicht helfen kann. Ein weiterer, der gerade in Israels Kriegen viele Soldaten betrifft, die sogenannte Moral Injury. Also ein Schaden, der entsteht, wenn man Taten begeht, die tief verankerte moralische Überzeugungen verletzen. In der israelischen Gesellschaft wird dieser Begriff stark aufgeladen, sagt Eyal Fruchter. Als die Leute hier angefangen haben, von Moral Injury zu sprechen, dachten viele andere, es gehe dabei um politische Statements. Das ist aber komplett falsch. Es geht nicht um politische Statements. Immer wieder berichten Soldaten, die in Gaza waren, von tödlichen Angriffen auf Zivilisten, Misshandlung von palästinensischen Gefangenen durch Israelis oder Hunden, die durch die Straßen ziehen und Leichen anfressen. Bilder, die bleiben. PTBS entstehe bei den meisten nicht direkt nach dem ersten traumatischen Erlebnis, sagt Fruchter. Aber weil Israel im längsten Krieg seiner Geschichte kämpft, schickt es Reservisten wieder und wieder zurück in den Einsatz. Das sei das Problem. Doch häufig wollen sie auch selbst wieder kämpfen. Aber warum? Der Psychologe sagt, im Krieg geht es für die wenigsten Soldaten um Politik. Sie kommen wegen ihrer Freunde. Die meisten denken nicht an das Land, sie denken an ihre Freunde. Es ist immer eine persönliche Angelegenheit. Freunde sind auch die Mitglieder der Veteranengruppe in Holon. Aber hier entstehen Freundschaften nicht durch den Kampf in Gaza, sondern durch den gemeinsamen Kampf zurück ins Leben.
1: Zurück nach Deutschland. Jetzt lernen wir einen Mann kennen, der zeigt, dass Bewegung bis ins hohe Alter gesund und fit halten kann. Und wenn ich sage hohes Alter, dann meine ich in diesem Fall 90 Jahre. So alt ist Hans Metzger. Er lebt in Unterfranken und rudert. Und das auch noch mit großer Verantwortung, denn er fährt in einem Achter nicht nur kräftig mit, sondern er steuert ihn auch. Norbert Streiche hat ihn getroffen.
3: Also, wir legen ab.
21: Hans Metzger sitzt in der Spitze des Achters. Knapp 18 Meter ist das schmale Boot vom Kitzinger Ruderverein lang. Einmal dreht sich der 90-Jährige noch um, richtet das Boot in Fahrtrichtung aus und gibt Kommando.
3: Alle fertig? Vorwärts, los!
21: Normal sitzt ein Steuermann oder eine Steuerfrau im Heck und lenkt das Boot über ein Seilzugsystem. Der Grund? Die Ruderer sehen nicht, wohin sie fahren. Sie sitzen, im Vergleich zu Paddlern oder Kanuten, rückwärts im Boot.
3: Wir haben ja keinen Steuermann, das wollen ja alle rudern. Und deswegen muss die Eins, die Nummer Eins, also der im Bug sitzende, muss nach dem Spiegel steuern.
21: Und dafür haben sich Hans Metzger und andere Ruderer ein raffiniertes System ausgedacht. Er hat am Bootsrand einen großen Rückspiegel montiert. Der stammt von einem ausrangierten Gabelstapler. So sieht er in Fahrtrichtung spiegelverkehrt das Ufer, den Main und alles, was dem Achter entgegenkommt. Weil er keine Hand frei hat, steuert er mit seinem rechten Fuß. Den kann er verdrehen. Über ein Seilsystem, rechts und links an allen anderen 7 Ruderinnen und Ruderern vorbei, kann er so das Steuer im Heck bewegen. Richtig herausfordernd wird es, wenn ein Frachtschiff entgegenkommt. Aber Hans Metzger hat Routine.
3: Man sieht sie ja weit voraus und muss halt dann entsprechend sich verhalten.
22: Da rein ist ein kleiner Spiegel, ja?
3: Ja, ich sehe den ganzen Main vor mir.
21: Hans Metzger rudert seit 73 Jahren. Und dass er mit 90 noch mindestens einmal in der Woche 10 Kilometer rudert und auch noch das Boot steuert, davor zücken all seine Mitruderinnen und Mitruderer den Hut.
23: Ja, ich bin voller Respekt und Bewunderung und ist mein großes Ziel, es auch so zu machen, es auch zu erreichen, mit 90 noch zu rudern.
21: Sagt Inge. Und Helga und Thomas ergänzen.
24: Ich finde, es ist total schwierig. Also man schaut ja in den Rückspiegel, sieht also alles spiegelverkehrt und muss trotzdem das Boot mit seiner Ausrichtung im Blick behalten. Ich finde, dass der Hans jahrelang geübt, das einfach perfekt beherrscht.
25: Ja, das ist natürlich eine hohe Erfahrung. Und der Achter zu steuern ist natürlich eine Übungssache. Und auch das Rudern und das Steuern ist natürlich eine zusätzliche Qualifikation. Und das macht der Hans super.
21: Nach 5 Kilometern mein Aufwärts wird gewendet. Hans Metzger genießt jede Fahrt. Obwohl er auf der Strecke auf dem Main jeden Uferstein, jeden Baum und jeden Strauch kennt.
3: Das ist jedes Mal neu. Und jedes Mal ist der Main ja anders oder die Natur anders. Und das Wetter ist anders. Hoffentlich kann ich es nur recht lang machen.
21: Und da sind wir zurück am Steg.
3: Oder? Halt!
21: Ganz grazil legt der Achter an. Nach dem Aussteigen muss das lange Schiff zurück ins Bootshaus. Alle packen mit an. Und Hans Metzger, der Älteste im Boot, natürlich auch.
3: Habt ihr geschwitzt? Und wie war's?
26: Gut.
3: Schön, ne?
26: Und bei dir?
3: Auch. Super. Einmalig schön, wie immer.
27: Wenn wir alle 90 wären und rudern könnten, ein Traum. Unser Vorbild.
26: Sehr schön. Wie immer. Wie jedes Mal mit dem Hans.
28: Mit diesem Steuermann, der nach hinten nicht sehen kann und trotz allem das alles im Griff hat, offenbar.
26: Ja, der weiß auswendig, wie das Ufer ist und somit brauchen wir überhaupt keine Angst zu haben. Super.
1: Ruderer mit 90 Jahren im Achter auf dem Main. Ein Bericht aus Unterfranken.
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1: Europameister gegen Weltmeister. Im Finale der Fußball-WM trifft Spanien morgen auf Argentinien. Aktuell läuft das vorletzte Spiel des Turniers. Martin Seidemann.
2: Es ist das insgesamt 103. und mit Sicherheit das unbeliebteste. Und da bringt's auch nichts, dass die FIFA das Spiel um Platz 3 nicht mehr Spiel um Platz 3 nennt, sondern Finale um Bronze. Naja, gespielt werden muss es trotzdem. Frankreich trifft auf England und nach knapp 25 Minuten steht's 2:0 für England. Holger Dahl.
3: Fußballspiele bei dieser Weltmeisterschaft werden in Vierteln gedacht. Das erste Viertel ist also vorbei. Und verrückt, was an der Anzeigetafel in Miami steht, das haben wahrscheinlich die wenigsten erwartet. England führt mit 2:0, weil Declan Rice schon in der dritten Spielminute getroffen hat für die Three Lions und Konsa gerade eben in der 18. Spielminute auf 2:0 erhöht hat. Die Viertelpause ist jetzt vorbei. Hydration Break, Getränkepause. England baut von hinten auf. Und wenn Frankreich also gefährlich wird in diesem Spiel, dann ist es über Kylian Mbappé, der Schuss gerade knapp vorbei am Tor der Engländer. Aber das ist schon ein Ding, dass die Mannschaft, die hier vielleicht von allen Experten am höchsten gewettet war im Turnier, die Franzosen offensichtlich deutlich getroffener ist vom Aus im Halbfinale, von der Niederlage im Halbfinale und jetzt in diesem Bronzespiel wirklich große Schwierigkeiten hat gegen eine richtig, richtig starke englische Mannschaft.
2: Soweit erstmal Holger Dahl. Kurz vor Mitternacht hören wir ihn schon wieder. 2020, 2021, 2024 und 2025. Viermal hat Radprofi Tadej Pogacar die Tour de France schon gewonnen. Und auch in diesem Jahr fährt er bisher allen davon. Heute zum Beispiel Steffen Gahr.
4: Tadej Pogacar dominiert wieder, Florian Lipowitz kassiert einen kleinen Rückschlag. Der Slowene attackierte am letzten Vogesenanstieg 7,5 Kilometer vor dem Ziel. Kurz vor dem Gipfel zog er auf und davon und fuhr zu seinem vierten Tagessieg. In der Gesamtwertung hat der viermalige Toursieger seinen Vorsprung auf 4,5 Minuten ausgebaut. Florian Lipowitz dagegen erlebte ein Hin und Her. Erst hatte er es, noch vor Pogacar, am letzten Berg mit einer Attacke versucht, die verpuffte aber. Und dann auf den letzten Kilometern ging Lipowitz die Kraft aus. Mit 50 Sekunden Rückstand kam er als Tagessiebter ins Ziel. Damit verlor der Leichinger in der Gesamtwertung ein paar Sekunden. Er ist Sechster, 40 Sekunden sind es bis zum Podium.
2: Morgen geht es für das Peloton in die Alpen. Am Montag haben die besten Radfahrer der Welt frei. Die Leichtathletik-Wettbewerbe im Londoner Olympiastadion gehörten zu den Höhepunkten der Olympischen Spiele 2012. Jetzt war die Diamond League dort zu Gast, die wichtigste Serie jährlicher Meetings überhaupt. Und, das kann ich so sagen, es ging ordentlich ab, Martin Raspe.
5: Emil Ajekum ist der neue deutsche Rekordhalter über 400 Meter Hürden. Der 27-jährige Berliner verbesserte in einem exzellenten Rennen den über 40 Jahre alten deutschen Rekord von Harald Schmid aus dem Jahr 1982 um 300stel Sekunden. Seit 1999 bestand der Weltrekord über die Meile. Auch dieser Rekord ist Geschichte. Wie lautstark angekündigt, verbesserte der Brite Josh Kerr diese Weltbestzeit auf 3 Minuten 42,66 Sekunden. Der Leipziger Robert Faken lief im Sog von Josh Kerr zum deutschen Rekord. Den hatte er selbst erst vor 2 Wochen verbessert. Und trotz Anlaufproblemen sprang Weitsprung-Europameisterin Malaika Mihambo in London zum Sieg. Ein gültiger Versuch mit sehr guten 7,05 Metern reichte, um die Konkurrenz hinter sich zu lassen.
2: Die Strecke im belgischen Spa ist über 7 Kilometer lang und damit die längste der gesamten Formel 1. Und wie so häufig in dieser Saison war Kimi Antonelli in der Qualifikation am schnellsten. Frage an Lena Bergmann, ist denn der junge Italiener im Mercedes derzeit überhaupt zu schlagen?
6: Mercedes und vor allem Kimi Antonelli als WM-Spitzenreiter wirken sehr dominant. Zu den Fakten gehört aber auch, dass wir in den letzten 4 Rennen 4 unterschiedliche Sieger hatten. Neben Antonelli standen auch Lewis Hamilton, George Russell und Charles Leclerc ganz oben auf dem Podium. Und auf einem Kurs wie in Spa haben die durchaus Chancen, an Antonelli vorbeizukommen. Und dann wäre ja auch noch die Sache mit der Zuverlässigkeit. Damit hat Mercedes die größten Probleme und muss immer wieder Ausfälle in Kauf nehmen. Eins ist aber auch klar, wenn das Auto hält, dann spricht wenig gegen den 6. Saisonsieg von Kimi Antonelli.
2: Das Rennen beginnt morgen um 15 Uhr. Nochmal ein kurzer Blick zur Fußball-WM, zum Spiel um Platz 3. Dort führen die Engländer nach wie vor 2:0 gegen Frankreich.
1: Und das war der Sport in der ARD Infonacht mit Martin Seidemann.
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7: Um 23.29 Uhr mit Ronald Lessig. Bundeskanzler Merz will offenbar noch in diesem Monat klären, wer neuer Fraktionschef der Union im Bundestag werden soll. Der bisherige Vorsitzende Spahn war heute im Zuge der Leihmutter-Affäre zurückgetreten. Aus der Nachrichtenredaktion Daniel Runge.
8: Als Top-Kandidat für die Spahn-Nachfolge gilt Kanzleramtschef Frei, ein enger Vertrauter von Merz. Aber auch Innenminister Dobrindt und CDU-Generalsekretär Lindemann werden hoch gehandelt. Gewählt wird der neue Fraktionschef von den Abgeordneten. Spahn hatte erst vor wenigen Tagen bekannt gegeben, dass er und sein Ehemann mit Hilfe einer Leihmutter in den USA ein Kind zur Welt gebracht haben, was in Deutschland verboten ist. Auch Parteikollegen hatten Spahn deshalb mangelnde Glaubwürdigkeit vorgeworfen.
7: Die AfD in Sachsen-Anhalt ist am Nachmittag offiziell in den Wahlkampf gestartet. Die Bundesvorsitzende Weidel sagte auf einer Veranstaltung in der Magdeburger Messehalle, die AfD werde nach der Landtagswahl am 6. September zum ersten Mal den Ministerpräsidenten stellen. In Umfragen lag die Partei in Sachsen-Anhalt zuletzt bei mehr als 40%. Der AfD-Landesverband wird vom Verfassungsschutz als gesichert rechtsextremistisch eingestuft. Nach dem Sturz eines Bahnmitarbeiters aus einem fahrenden Zug in Baden-Württemberg hat es das zuständige Amtsgericht abgelehnt, gegen den tatverdächtigen Fahrgast Haftbefehl zu erlassen. Dem Vorfall war eine gewaltsame Auseinandersetzung vorausgegangen. Nach Angaben der Ermittler soll der Fahrgast bei einer Ticketkontrolle aggressiv geworden und einen Bahnmitarbeiter angegriffen haben. Bei dem Gerangel sei eine Tür beschädigt worden. Durch den entstandenen Spalt sei der Bahnmitarbeiter schließlich bei Tempo 120 auf das Gleisbett gestürzt. Sein Zustand sei kritisch, aber stabil. In der Demokratischen Republik Kongo ist die Zahl der bestätigten Ebola-Fälle laut Regierung auf fast 2200 gestiegen. Fast 850 Menschen sind an der Virusinfektion gestorben. Aus Nairobi, Bettina Rühl.
9: Derzeit werden jeden Tag im Durchschnitt 40 weitere Todesfälle gemeldet. Dass sich der Kampf gegen das Virus als so schwierig erweist, liegt unter anderem an dem allgegenwärtigen Mangel. So fehlt es außerhalb der Städte weiter an grundlegender Schutzausrüstung wie Handschuhen, Masken und Schutzanzügen. Außerdem werden die Kontakte der Infizierten nicht umfassend genug zurückverfolgt. Zudem bleibt Ebola auch nach dem Tod sehr ansteckend.
7: Das Wetter in Deutschland. In der Nacht nach letzten Schauern zunächst trocken, später im Nord- und Südwesten Schauer oder Gewitter bei 16 bis 8 Grad. Tagsüber in der Südosthälfte Schauer und vereinzelt kräftige Gewitter, später im Südwesten teilweise freundlich, aber von Nordwesten her Schauer und Gewitter. 18 bis 26 Grad. Das waren die Nachrichten.
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10: A5 Basel-Karlsruhe zwischen Riegel und Herbolzheim in beiden Richtungen 3 Kilometer Stau. Nochmal die A5 Frankfurt Richtung Kassel zwischen Nordwestkreuz Frankfurt und Bad Homburger Kreuz 2 Kilometer Stau wegen einer Baustelle. Die A7 Würzburg Richtung Ulm ist zwischen Rothenburg ob der Tauber und Wörnitz wegen Bauarbeiten bis Mitternacht gesperrt. Und die A96 Lindau Richtung München ist in Höhe Kreuzmemmingen wegen einer Nachtbaustelle bis 5.30 Uhr gesperrt. Ihnen weiterhin eine gute Fahrt.
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10: Mit Konstanze Nastarowitz, hallo. Mit einer Anhebung der nationalen Tabaksteuer will die Bundesregierung Haushaltslöcher stopfen. Das praktische Instrument kennt auch die EU und bereitet ebenfalls eine Erhöhung vor. Thomas Spickhofen berichtet.
11: Die Schachtelzigaretten für weniger als 5 Euro. Keine E-Zigaretten, keine Vapes. Das ist die Zeit, aus der die EU-Richtlinie zur Tabakbesteuerung stammt. Das Jahr 2011.
12: Ich halte die Reformen der Tabaksteuerrichtlinie für überfällig,
11: sagt Matthias Ecke, Abgeordneter der Sozialdemokraten im Europaparlament und dort Experte für Steuerpolitik. Überfällig nicht nur, weil gerade in diesem Markt viele neue Produkte hinzugekommen sind.
12: Wir haben einen Flickenteppich nationaler Regeln und den müssen wir ersetzen durch eine gemeinsame europäische Regel.
11: Mit rund 9 Euro für eine kleine Packung Zigaretten bewegt sich Deutschland heute im europäischen Mittelfeld. Deutlich billiger sind die Kippen in Italien und Spanien mit 5 bis 6 6 Euro. In Belgien und Frankreich kostet die Schachtel dagegen mehr als 11 Euro, also ungefähr das, was für Deutschland in 4 Jahren geplant ist. An die alte EU-Richtlinie will der zuständige Kommissar Wopke Hoekstra nicht nur aus finanziellen Gründen ran.
13: Wir sollten anerkennen, dass Europa beim Tabak ein signifikantes Problem hat. Laut WHO sind wir wieder auf Platz 1 des Tabakkonsums weltweit.
11: Trotz Rauchverboten und hoher Preise, rund ein Viertel der EU-Bevölkerung qualmt. Vor allem das Vaping sei inzwischen ein großes Problem, sagt Hoekstra.
14: Particularly vaping is a huge problem, if you will, that is.
13: Wenn man so will, ist das die Revanche der Tabakindustrie. Denn damit werden gezielt junge Menschen angesprochen und anfällig gemacht für dieses spezielle Produkt.
11: Vor einem Jahr hat die Kommission ihre Vorschläge zur Überarbeitung der Richtlinie vorgelegt. Der Mindeststeuersatz, der im Moment bei nur 1,80 Euro pro Schachtel liegt, soll um mehr als das Doppelte angehoben werden auf 4,50 Euro. Für die Verbraucher kommen dann ja noch die jeweils nationalen Steuern hinzu. Und die Richtlinie soll künftig auch für E-Zigaretten gelten. Der Vorschlag ist nicht ganz uneigennützig, denn 15% der Tabaksteuer will die Kommission für die EU-Kassen haben, als sogenannte Eigenmittel. Kann ich mitleben, sagt Sozialdemokrat Ecke, auch wenn man bei den Eigenmitteln immer sehr genau abwägen müsse.
12: Für eine europäische Beteiligung an den Tabaksteuereinnahmen gibt es aber durchaus gute Argumente, etwa weil Schmuggel und grenzüberschreitender Handel keine rein nationalen Angelegenheiten sind.
11: Allerdings hängen die Pläne zurzeit fest, sowohl im Rat der Mitgliedsländer wie auch im Europäischen Parlament. Aber jetzt hat ja für ein halbes Jahr Irland die Ratspräsidentschaft übernommen. Und in Sachen Rauchen sagen die Iren selten sorry. 2004 waren sie die Ersten, die ein totales Rauchverbot in öffentlichen Räumen und Restaurants einführten. Und mit 17 Euro pro Packung liegt die grüne Insel auf einem Spitzenplatz in der EU.
0: Wirtschaft.
1: Die Anlegerinnen und Anleger machen sich offenbar zunehmend Sorgen, dass der starke Aufschwung bei Unternehmen aus dem Bereich der künstlichen Intelligenz übertrieben war. Das wirkt sich auch auf den deutschen Aktienindex aus. Bianca von der Aue aus der ARD Finanzredaktion in Frankfurt erzählt, was darüber hinaus diese Woche an der deutschen Börse Thema war.
15: Die Woche begann mit einem Börsengang. SMAC Mobile Antenna Masts wagte den Schritt aufs Frankfurter Börsenparkett und ist damit der dritte Kandidat aus der Rüstungsbranche, der in diesem Jahr an die Börse geht. Das Unternehmen aus Salzgitter stellt bewegliche Antennenmastsysteme her, die wichtig sind für eine stabile Kommunikation, vor allem für militärische Zwecke, wie SMAC-CEO Ulrich Feind betont.
16: Das ist heute ein ganz besonderer Tag in der Geschichte dieses Unternehmens. Wir sind mit dem Börsengang sehr zufrieden und uns steht ein sehr profitables Wachstum bevor, an dem auch unsere Aktionärinnen und Aktionäre partizipieren werden.
15: Schaut man die Kursentwicklung der ersten Woche an, so zeichnet sich dies noch nicht ab. Die Aktie wurde schon deutlich unter dem von Banken festgelegten Ausgabepreis am Markt verkauft. Startpreis war 35 Euro. Im Laufe der Woche rutschte der Kurs weiter ab auf 28 Euro je Anteilsschein. All das Zeichen dafür, dass Rüstung kein Selbstläufer mehr an der Börse ist, so Marc Richter vom Handelshaus Streubing AG, das den Börsengang begleitet hat.
17: Ja, wenn wir uns die Kurse anschauen von den großen Rüstungsunternehmen wie Rheinmetall beispielsweise, sieht man, dass so ein bisschen der Deckel drauf ist. Ja, wir hatten letzte Woche auch einige Tage gehabt, wo Rüstungsaktien deutlich unter Druck gekommen sind, was natürlich auch das Momentum für den Börsengang jetzt von SMAC deutlich geschmälert hat. Ja.
15: Trotz Sommerloch war einiges los an der Börse. Fahrdienstleister Uber schluckt Essenslieferdienst Delivery Hero, einen ehemaligen DAX-Konzern. Umgerechnet 13 Milliarden Euro will sich der US-Konzern das Geschäft kosten lassen. Dabei kann Uber viele Synergien nutzen, ist sich Kapitalmarktexperte Stefan Risse von Akatis sicher.
18: Denn bei Uber ist es ja so, dass die Fahrer, die üblicherweise die Taxidienste erledigen, auch zumindest teilweise das Essen ausliefern. Die Fahrer haben tatsächlich auch nur eine App und können dann sagen, ob sie nur Menschen befördern wollen, Essen befördern wollen oder beides befördern wollen.
15: Geld verdient hat Delivery Hero in seiner Geschichte übrigens noch nie. Zumindest ist kein Nettogewinn unterm Strich rausgekommen. Dafür ist das Unternehmen auf Pump weltweit expandiert und hat Märkte erschlossen in Asien, der arabischen Halbinsel und Afrika, die das Unternehmen attraktiv für Uber macht. Der deutsche Leitindex steht in dieser Woche unter Druck wegen der erneuten Eskalation am Persischen Golf, was den Ölpreis treibt, und wegen der Verkaufswelle am US-Aktienmarkt. Das färbt auf den DAX ab, der mit 0,3% Minus aus der Woche geht, bei 24.830 Punkten. Auf Wochensicht ein Minus von 1%.
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1: Zum französischen Nationalfeiertag am 14. Juli war Bundeskanzler Merz diese Woche in Paris. Zwei Tage später reiste Frankreichs Präsident Macron nach Deutschland. Merz empfing seinen französischen Amtskollegen am Donnerstagabend auf Schloss Beensberg bei Köln. Tags darauf traf man sich auf Schloss Augustusburg bei Brühl im sogenannten Ministerrat. Viele Anlässe, um die deutsch-französischen Beziehungen zu leben und zu feiern. Und die deutsch-französische Freundschaft ist daher auch der Anlass für das Interview in der Rubrik Denke ich an Europa mit Frank Gröninger. Er arbeitet als Deutschlehrer fürs französische Außenministerium und trainiert auch Emmanuel Macron, wenn der wichtige Reden auf Deutsch halten will. WDR-Moderator Philipp Anft hat mit ihm gesprochen und ihn zunächst gefragt, wie verlässlich Emmanuel Macron seine Deutschvokabeln lernt.
19: Gut, also das muss man ein bisschen anders sehen. Das ist jetzt kein klassischer Deutschunterricht oder überhaupt kein Deutschunterricht, sondern wir bereiten Reden vor, die er auf Deutsch hält. Also ich schreibe den deutschen Teil. Wir sehen dann auch, ich erkläre ihm auch, was es bedeutet. Und dann arbeiten wir mehr an der Betonung, an dem Ausdruck, welche Konsequenz dieses Wort haben kann. Und dieses, weil also einen richtigen Deutschkurs zu machen mit einem Präsidenten, dafür fehlt wohl die Zeit.
20: Mhm. Sie haben ihm auch unter die Arme gegriffen, bevor er diese Woche nach Beensberg und Brühl gefahren ist zum Treffen mit Merz?
19: Nee, diesmal nicht. Also ich war dabei, als der erste Staatsbesuch geplant war, der dann abgesagt wurde. Ich habe ihn begleitet bei der Rede für Wolfgang Schäuble im Bundestag, dann den zweiten Staatsbesuch und auch für die letzte Rede am 3. Oktober, also deutschen Nationalfeiertag in Saarbrücken. Aber hier, das war ja eher so ein internes Treffen, wo es weniger darum ging, eine Botschaft auf Deutsch zu übermitteln, sondern da spricht jeder in seiner eigenen Sprache. Das ist dann zu diplomatisch gefährlich, dass man dann in der Fremdsprache spricht. Also diesmal war ich nicht beteiligt.
20: Wie ist das denn, mit Emmanuel Macron zu arbeiten, mit dem mächtigsten Mann Frankreichs? Stelle ich mir schon irgendwie aufregend vor.
19: Ja, also das ist am Anfang natürlich sehr beeindruckend, wenn Sie da im Élysée-Palast sind und plötzlich sitzen wir zu zweit nur in dem Büro, in diesem riesigen Büro vom Élysée, und es wird direkt gearbeitet. Aber es ist also sehr bereichernd, sehr inspirierend, weil er extrem schnell lernt und extrem klug ist. Also das geht ganz schnell. Und ich frage mich, wo er seine ganze Kraft und Energie herfindet. Aber er will wirklich das Beste machen. Und das ist wirklich, also man kommt raus und ist erledigt. Aber das ist eine ganz tolle Arbeit. Also auf jeden Fall beeindruckend. Und beeindruckend auch von der Location her natürlich. Das ist klar.
20: Ich nehme an, Monsieur Président kommt nicht jeden zweiten Tag vorbei für eine Privatlektion. Kam ja gerade auch schon ein bisschen raus. Das passiert, wenn dann eine große Rede ansteht.
19: Genau.
20: Was machen Sie sonst im Außenministerium? Sie sind ja festangestellt dort.
19: Genau, genau. Also ich bin zuständig für den Sprachbereich, also Deutsch als Fremdsprache, aber das ist eigentlich nur der Aufhänger. Ich bereite die Diplomaten vor, die in Deutschland auf Posten, also in Botschaft oder Konsulat arbeiten werden, aber auch die französischen Diplomaten, die mit Deutschland arbeiten. Ich arbeite ein bisschen für die Nationalversammlung auch, also die Assemblée Nationale, die mit dem Bundestag arbeitet. Ich bin der Lehrer von dem französischen Botschafter in Berlin. Und wir versuchen, Deutschland von innen zu verstehen, also keine Vision von außen, sondern dass wirklich man als Franzose versteht, wie Deutschland tickt, warum es welche Probleme, Herausforderungen gibt, warum es welche Reaktionen gibt. Es geht natürlich über die Sprache, aber da muss man auch die Geschichte kennen, die Kultur, die ganzen internen Fragestellungen, die Fragen der Bevölkerung. Und also das ist eigentlich meine Arbeit, die Leute so darauf vorzubereiten, dass man bestmöglichst zusammenarbeiten kann mit einem bestmöglichsten Verständnis von dem anderen und dass man am besten zu Kompromissen kommen kann eben.
20: Das geht natürlich weit über Sprachunterricht hinaus. Ah, ja. Sie sind quasi da auch Deutschland-Erklärer. Dass Emmanuel Macron Reden auf Deutsch hält, dass er sich diese Mühe macht, sich mit Ihnen da hinsetzt, um das vorzubereiten, sich um korrekte Aussprache bemüht, das ist ja auch eine Ehrerweisung an Deutschland.
19: Ja.
20: Wie erleben Sie denn den Blick der Franzosen auf Deutschland bei Ihrer Arbeit? In der Regierung, aber auch im Volk, sage ich mal. Ist das partnerschaftlich oder ist es doch eher kritisch vielleicht?
19: Also ich muss sagen, da gibt es einen großen Unterschied. Ich bin schon so ein bisschen in einem privilegierten Bereich, weil ich arbeite ja wirklich mit Leuten, die wissen wollen, wie Deutschland funktioniert und wie man am besten zusammenarbeiten kann. Da ist eine ganz andere Vision. Und ich muss sagen, die Presse allgemein ist ein bisschen negativ über diese deutsch-französischen Beziehungen, weil früher natürlich gab es bei de Gaulle und Adenauer gab es die Aussöhnung. Das war ein riesiges Projekt und so weiter. Aber wenn wir im Prinzip heute sehen, die Aussöhnung ist ja schon längst erledigt. Wir arbeiten jetzt wie ein richtiges Team zusammen. Und natürlich, weil wir ein Team oder wie ein Paar oder in einer Partnerschaft oder wie auch immer das oder Motor, wie auch immer man das nennen will, wenn man da zusammenarbeitet und je enger man zusammenarbeitet, desto mehr Konflikte gibt es natürlich. Oder Konflikte oder Meinungsverschiedenheiten oder Auseinandersetzungen. Und ich denke eigentlich, dass gerade die Tatsache, dass es heute so viele Diskussionen über Meinungsverschiedenheiten gibt, das ist ein Zeichen dafür, dass wir so eng zusammenarbeiten wie nie zuvor. Und deshalb ist die Berichterstattung eher zu negativ, weil für mich ist es ein Beweis, dass man ganz eng zusammenarbeitet. Also in unseren Ministerien, bei jeder Frage wird immer gesagt, wir rufen die Deutschen an, mal sehen, was die sagen. Es wird immer abgesprochen, in jedem Bereich. Mhm. Und das ist für mich doch ein Beweis dafür, dass es sehr gut läuft. Mhm. Jetzt, um auf Ihre Frage zurückzukommen, was die Bevölkerung angeht. Ich habe das Gefühl, dass wir in Europa, in Deutschland und Frankreich als erstes mal, wir sind so heute mit unseren Problemen beschäftigt. Das heißt, wir ziehen uns in uns selbst zurück. Das heißt, es gibt in beiden Ländern Polarisierung der Gesellschaft, Radikalisierung, keinen Dialog mehr, Streitkultur und so weiter und so weiter. Und jeder hat das Gefühl, es ist ein französisches oder ein deutsches Problem und man versucht es intern zu lösen. Und so zieht man sich so in sich zurück, dass man eigentlich fast weniger Interesse hat an dem anderen. Das heißt, viel weniger Öffnung als früher. Und das habe ich das Gefühl, ist in der Bevölkerung präsent, sowohl in Deutschland als auch in Frankreich.
20: Dabei wäre es ja eigentlich in der Zeit dieser Krisen, die wir gerade haben, besonders wichtig, dass das Verhältnis enger wird, dass man besser zusammenarbeitet. Aber es gibt natürlich auch eine Vorgeschichte. Ne? Es gab in den letzten Jahren immer wieder Enttäuschungen in diesem Verhältnis. Das große Beispiel ist immer Macrons Rede an der Sorbonne-Universität vor 9 Jahren. Das war quasi die ausgestreckte Hand nach Deutschland, enger zusammenzuarbeiten. Und Angela Merkel hat das weitestgehend ignoriert. Auch Olaf Scholz hatte ja eher ein unterkühltes Verhältnis zu Macron. Also was ist da passiert? Was ist da schiefgelaufen in den letzten Jahren?
19: Also ich erkläre mir das so, das war eigentlich hier wirklich interkulturelles Problem. Macron hat seine Ideen dargestellt, hat seine Ideen von Europa dargestellt und gesagt, und das ist, ich habe das oft gemerkt, wenn ich mit Franzosen zusammenarbeite, man zeigt die Ideen. Meine deutsche Reaktion ist dann jedes Mal, ja, okay, gut, aber wie machen wir das? Mhm. Und dann wird es schwierig, weil man erst die Idee hat und dann die Franzosen sagen, ja, wir fangen mal an und wir sehen dann, was kommt. Und ich hatte das Gefühl, das Gleiche ist hier passiert. Die Ideen von Macron waren toll. Und Angela Merkel und Olaf Scholz haben dann gesagt, okay, aber was ist das Programm? Wie machen wir es? Und deshalb will ich sagen, Angela Merkel hatte recht, weil man will wissen, wie es geht. Emmanuel Macron hat aber auch recht. Er gibt die Idee, den Impuls. Mhm. Das Problem war nur, das war ein gegenseitiges Missverständnis. Beide wollten das Gleiche, nur der Weg war ein anderer. Und hier ist genau die Arbeit, die wir machen müssen, wir Europäer, dieses Interkulturelle. Das heißt, zu hören, was der andere sagt, aber das auch mit anderen Ohren zu hören. Das heißt, zu sagen, okay, er sagt es so, weil er das so will. Und dann versuchen, einen gemeinsamen Weg zu finden. Und das fehlt uns, glaube ich, noch ein bisschen.
20: Herr Gröninger, Sie sind in Hessen geboren, leben mittlerweile seit über 30 Jahren in Paris. Was hat denn Ihr Leben so entschieden nach Frankreich gelenkt eigentlich?
19: Puh, das ist schwierig zu sagen. Das ist, man fragt mich ja oft, ob ich jetzt Deutscher bin oder Franzose. Und ich bin eigentlich sowohl als auch und weder noch. Mhm. Und für mich war das so, ich war mit 9 Jahren das erste Mal im Ausland im Urlaub. Und das war dann in Frankreich mit meinen Eltern. Und dann später als Teenager nochmal in Paris. Und das ist irgendwie so ein Gefühl gewesen. Ich hatte das Gefühl, hier muss ich hin, hier bin ich komplett. Mhm. Das hört sich jetzt sehr philosophisch an, aber irgendwie, hier bin ich zu Hause. Und ich bin auch in Deutschland zu Hause, also ich meine aus meiner Geburtsstadt und so weiter. Aber irgendwie, ich habe das Gefühl gehabt, ich brauche noch dieses Extra und dieses Plus, um ganz zu sein. Und dann bin ich eben nach Paris gezogen und geblieben.
20: Aber was Sie jetzt so fasziniert hat an Frankreich, was sich da so natürlich angefühlt hat für Sie, da können Sie gar nicht den Finger drauf legen oder gibt es da schon Punkte?
19: Da gibt es viele Punkte, aber das ist sehr schwierig, das in der kurzen Zeit zusammenzufassen, ohne in die Klischees abzudriften. Das klingt sehr banal, aber ich finde das Wort Freiheit, Liberté, hat eine andere Bedeutung in Deutschland als in Frankreich. Und wir haben in Deutschland die gleiche Freiheit wie in Frankreich. Aber dieses, jeder soll machen, was er will, und ich kümmere mich dann nicht drum. Das habe ich mehr in Frankreich, dieses Gefühl, als in Deutschland. Das fängt schon an, wenn ich bei Rot über die Ampel gehe. Das ist Klischee, aber es ist immer noch da. Und das finde ich, dieses Gefühl der größeren Freiheit, vielleicht ist es das.
1: Frank Gröninger war das, Deutschlehrer am französischen Außenministerium, im Interview mit WDR-Moderator Philipp Anft. Einmal wurde der Start schon verschoben, aber jetzt ist es wirklich soweit. In Berlin ist der neue Urbanliner unterwegs. Hinter diesem Begriff steckt eine Straßenbahn im XXL-Format. 50 Meter ist der Zug lang. Er wiegt bei voller Besetzung rund 100 Tonnen und soll jeden Tag bis zu 100.000 Fahrgäste bewegen. Samira El-Hattab berichtet.
3: Das Erste, was auffällt, sind die 2,40 Meter breiten Gänge. Zwei große Rollstühle passen nebeneinander und auch zwischen den einzelnen Sitzplätzen ist mehr Platz als in den älteren Modellen. Einen Ticketautomaten gibt es nicht mehr. Dafür mehr Platz für die rund 300 Fahrgäste, die pro Fahrt transportiert werden können. Dass auch die Barrierefreiheit besser geworden ist, findet eine Frau, die mit einem Kind unterwegs ist, das in einem großen Rollstuhl sitzt.
21: Hier ist viel mehr Platz in der Bahn. Es passen deutlich mehr Rollstühle rein. Das ist für uns vom Vorteil und auch die Kante ist wesentlich einfacher.
3: Und auch andere Fahrgäste sind zufrieden.
22: Ich bin ja gerade erst eingestiegen. Ja, sehr schön, würde ich sagen. Groß, geräumig als die anderen. Plätze sind gut, nicht so eng aneinander.
3: Die Freude bei den Fahrgästen ist da. Besonders aufgeregt sind aber vor allem die Verantwortlichen aus Politik und der BVG. Die Erleichterung liegt hier förmlich in der Luft. Eigentlich sollte die Megabahn schon im Februar starten. Die technische Aufsichtsbehörde stoppte die Zulassung kurzfristig. Das Problem? Der Urbanliner war zu schwer für einige Teile der Strecke.
23: Das wir alle wissen, es war nicht ganz einfach, bis hierher zu kommen, weil natürlich der Urbanliner nicht nur das modernste, tollste Fahrzeug der Welt ist und damit haben wir jetzt die modernste Fahrzeugflotte in Europa, sondern es ist natürlich auch sehr komplex, wenn man einen 50 Meter langen Zug für das Berliner Schienennetz zulassen will.
3: Sagt Wirtschaftssenatorin Franziska Giffey. Und trotzdem gibt es noch einzelne Probleme. Nur eines der beiden Cockpits kann genutzt werden. Grund seien Softwareprobleme. Auf der Linie 4 ist das zwar unproblematisch, weil sie an beiden Enden Wendeschleifen hat, andere Linien können aber nicht genutzt werden. Ein Startschuss soll der Urbanliner also sein und neue Maßstäbe setzen für die öffentlichen Verkehrsmittel in Berlin.
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1: Elisa Hoven ist Professorin für Strafrecht an der Universität Leipzig und Richterin am Sächsischen Verfassungsgericht. Daneben schreibt sie belletristische Texte und Sachbücher. In ihrem neuen Roman Feine Risse verknüpft Elisa Hoven die Aufdeckung eines Familiengeheimnisses mit mehreren juristischen Fällen. Annemarie Stoltenberg stellt das Buch vor.
24: Es beginnt mit der Beschreibung eines entsetzlichen Unfalls. Ein Kind wird auf dem Nachhauseweg von der Schule von einem Auto angefahren und stirbt an der Unfallstelle. Der Fahrer soll alkoholisiert gewesen sein, er hält nicht einmal an, sondern begeht Fahrerflucht. Er wird kurz darauf gefasst und inhaftiert. Dort besucht ihn die Strafverteidigerin Eva Herbergen.
25: René Dombrowski sah mich nicht an, als er mir die Hand gab. Die Zelle war klein. Es war kaum genug Platz für den weißen Plastiktisch und die zwei Stühle. Dombrowskis Beine stießen an die Metallstäbe des Bettes. Der Mann, der den 9-jährigen Milan Reichinger getötet haben sollte, war groß und schwer. Der Alkohol hatte in seinem Gesicht Spuren hinterlassen.
24: Es ist kein Angeklagter, mit dem man Mitleid entwickelt. Aber Eva Herbergen nimmt seine Verteidigung ernst und versucht, den Menschen wahrzunehmen, der sich hier mit so schwerer Schuld beladen hat. Es ist einer der Fälle, mit denen sie im Verlauf dieses Romans zu tun hat. Beschrieben werden noch ein mysteriöser, tödlicher Sturz in den Bergen, ein tragischer Unfall am Filmset, wo eine Waffe mit scharfer Munition geladen war, eine Entführung und ein brutaler Serienmörder. Lauter, durchaus erstaunliche Fälle mit raffiniert inszenierten, überraschenden Wendungen bei der Ermittlung. Elisa Hoven hat die Gabe, in gelassener, unaufgeregter Weise von wirklich spektakulären Verbrechen zu erzählen, so dass der Reiz des Textes oft in diesem Widerspruch verborgen ist. Ihre Heldin sagt,
25: Ich denke, dass es im Leben vieler Straftäter keinen Punkt gab, an dem sie sich aktiv für das Unrecht entschieden haben. Es gibt keine Gabelung, an der man die eine oder die andere Richtung einschlagen kann. Man geht viele kleine Schritte, bis man merkt, dass man sich längst auf dem falschen Weg befindet.
24: Parallel zu den Fällen, mit denen Eva Herbergen zu tun hat, wird ihr Privatleben beschrieben. Sie führt eine harmonische Ehe. Dann erbt ihr Mann Peter sein Elternhaus. Es soll verkauft werden und da begegnen wir dann den feinen Rissen vom Titel, die sich als veritables Problem entpuppen. Im Haus wird ein Skelett entdeckt. Eva hat einen Verdacht.
25: Erinnerst du dich eigentlich noch an deinen Onkel, der als junger Mann ertrunken ist? Ich versuchte unbefangen zu klingen. Peter sah mich an. Arndt, ja natürlich. Ich muss damals 5 oder 6 gewesen sein.
24: Ist jener Arndt das Skelett im Elternhaus? Diese Geschichte wird immer weiter gesponnen mit ein paar Cliffhängern auf dem Weg zur Auflösung. Diese Auflösung wirkt dann leider ein wenig zu konstruiert. Das hätten die anderen Fälle, von denen Elisa Hofen so juristisch verständlich, überzeugend und spannend erzählt, als Rahmengeschichte gar nicht nötig gehabt. Ein bewusstes Typieren der Leserinnen und Lesererwartung hätte mir besser gefallen als dieser letztlich erwartbare Schlusseffekt. Aber das ist nur ein kleiner Kritikpunkt. Durch die nachdenklichen Passagen zu den eindringlichen Fragen nach Recht und Gerechtigkeit ist es ein ausgesprochen lesenswerter Krimi.
1: Anna-Marie Stoltenberg über Elisa Hovens Roman Feine Risse. Das Buch ist bei S. Fischer erschienen und kostet 22 €.

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1: In Miami wird das kleine Finale der Fußball-Weltmeisterschaft ausgetragen und Stefanie Lavoie ist bei mir im Studio.
2: Es ist das Spiel um Platz 3 oder besser um Bronze, so wird es ja neuerdings von der FIFA genannt. Um Bronze kämpfen also England und Frankreich. Aktuell ist in den Miami Gardens Halbzeit und man höre und staune, die Three Lions führen mit 4:0. Holger Dahl ist unser Reporter vor Ort.
3: Die Fans in Miami reiben sich in der Halbzeitpause einmal so ordentlich die Augen. Das ist unfassbar. England führt nach den ersten 45 Minuten, rechnen wir nochmal 4 Minuten Nachspielzeit obendrauf, mit 4:0. Damit war wirklich überhaupt nicht zu rechnen. Zumal Thomas Tuchel als Trainer der englischen Fußballnationalmannschaft seine beiden besten Torschützen auch noch draußen gelassen hat. Harry Kane und Jude Bellingham haben zugeschaut, als in der dritten Spielminute schon sehr früh der Kapitän Declan Rice das 1:0 für England erzielte. Konter per Kopf in der 18. Spielminute zum 2:0. Dann zwei Konterangriffe, zweimal abgeschlossen von Bukayo Saka, 37. Spielminute und die erste Minute der Nachspielzeit. Das ist wirklich der absolute Wahnsinn. Während auf der anderen Seite eine französische Nationalmannschaft steht, die auch im Vergleich zum Halbfinale aus auf 7 Positionen verändert ist. Das gilt genauso für die Engländer. Aber Frankreich steht komplett neben sich. Die einzige Spielidee ist, Kylian Mbappé vorne den Ball zu geben. Und der soll es dann irgendwie richten. Hat auch einen gefährlichen Schuss gehabt. Der Mann, der gemeinsam mit Lionel Messi die Torjägerliste dieser WM anführt. Aber der schon hier auch noch ein bisschen nach- und vorlegen muss, wenn er denn den goldenen Schuh für den besten Torschützen gewinnen möchte. England ist haushoch überlegen und es ist sehr fraglich, ob Frankreich hier nochmal in dieses Spiel zurückkommen kann. Frankreich liegt 0:4 hinten.
2: Danke, Holger Dahl. Wir sind zurück im Sport in knapp 30 Minuten.

0: Mal zwei Beispiele. Nina Waken, die Gesundheitsministerin, oder der bisherige Spahn-Stellvertreter in der Fraktion, Günther Krings. Vor allem Friedrich Merz und Markus Söder werden diese Frage jetzt diskutieren und auch überlegen, welche Umbauten sie dann noch in der Regierung auslösen wollen, wenn ein aktueller Minister zum Zuge käme.
1: Nach dem Sturz eines Bahnmitarbeiters aus einem fahrenden Zug in Baden-Württemberg hat es das zuständige Amtsgericht abgelehnt, gegen einen tatverdächtigen Haftbefehl zu erlassen. Dem Vorfall war eine gewaltsame Auseinandersetzung vorausgegangen. Aus Stuttgart Matthias Zurawski.
2: Laut Polizei und Staatsanwaltschaft soll der 36-jährige Fahrgast bei einer Fahrkartenkontrolle aggressiv geworden und einen Sicherheitsmitarbeiter der Bahn mit Schlägen und Tritten angegriffen haben. Bei dem Gerangel sei eine Tür beschädigt worden. Durch den entstandenen Spalt sei der 26-Jährige schließlich bei Tempo 120 aufs Gleisbett gestürzt. Der vorbestrafte Beschuldigte habe nicht damit rechnen können, dass sich die Tür öffnet. Deswegen sei der Haftbefehl abgelehnt worden, so der zuständige Staatsanwalt zur Entscheidung des Amtsgerichts. Der Zustand des Bahnmitarbeiters ist laut Polizei kritisch, aber stabil.
1: In Jordanien sind zwei US-Soldaten getötet worden. Wie das zuständige Regionalkommando mitteilte, kamen die beiden Männer ums Leben, als sich die amerikanischen Streitkräfte gegen Raketen- und Drohnenangriffe aus dem Iran verteidigten. Ein weiterer Soldat wird noch vermisst. Damit ist die offizielle Zahl der im Irankrieg gefallenen US-Soldaten auf 16 gestiegen. Der slowenische Radprofi Tadej Pogačar hat die 14. Etappe der Tour de France gewonnen. Der viermalige Toursieger und Titelverteidiger baute damit seine Gesamtführung aus. Der deutsche Hoffnungsträger Florian Lipowitz wurde Siebter. Das waren die Nachrichten. Das Wetter in Deutschland. Nach letzten Schauern zunächst trocken, später im Nord- und Südwesten Schauer oder Gewitter bei 16 bis 8 Grad. Tagsüber in der Südosthälfte Schauer und vereinzelt kräftige Gewitter, später im Südwesten freundlich, aber von Nordwesten her Schauer und Gewitter. 18 bis 26 Grad. Am Montag in der Nordosthälfte wechselhaft mit Schauern, sonst heiter bis wolkig, 18 bis 26 Grad. Es ist 0:03 Uhr.
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4: A5 Frankfurt Richtung Kassel zwischen Nordwestkreuz Frankfurt und Bad Homburger Kreuz. 2 Kilometer Stau wegen einer Baustelle. Die A7 Würzburg Richtung Ulm ist zwischen Rothenburg ob der Tauber und Wörnitz wegen Bauarbeiten gesperrt. Die A96 Lindau Richtung München ist in Höhe Kreuz Memmingen wegen einer Nachtbaustelle bis 5.30 Uhr gesperrt. Und noch die B242 Braunlage Eisleben ist zwischen Stiege und Hasselfelde in beiden Richtungen nach einem Unfall gesperrt. Ihnen weiterhin eine gute Fahrt durch die Nacht.
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4: Aus dem Studio von NDR Info in Hamburg, ich bin Konstanze Nastarowitz. Hallo. So mancher im Politikbetrieb, der hatte mit dieser Nachricht vielleicht schon gerechnet. Für andere kam sie an diesem Samstag dann doch überraschend oder zumindest schneller als erwartet. Jens Spahn ist gestern als CDU-Fraktionsvorsitzender zurückgetreten. Er hatte ja in dieser Woche bekannt gegeben, gemeinsam mit seinem Mann Vater geworden zu sein, mithilfe einer Leihmutter in den USA. Diese private Lebensentscheidung ist jetzt für Spahn zum politischen Fallstrick geworden. Denn seine Partei, die CDU, spricht sich schließlich gegen eine Legalisierung der Leihmutterschaft in Deutschland aus. Zum Verständnis, bei einer Leihmutterschaft, da wird ein Kind durch eine Frau ausgetragen, die es nach der Geburt dann an die Wunscheltern weitergibt. Die Wunscheltern haben also diese Leihmutterschaft beauftragt, in vielen Fällen, weil sie selbst keine Kinder bekommen können. In Deutschland ist das eben verboten. Es gibt dann nur diesen Weg übers Ausland. Kritiker Spahns bemängelten also die Doppelmoral des Fraktionsvorsitzenden, sich jetzt dennoch für diesen Weg entschieden zu haben, obwohl die Partei eine andere Linie fährt. Georg Schwarte fasst den Tag und die Reaktionen nach dem Rücktritt zusammen.
5: Am Ende ging alles sehr schnell. 23 Zeilen Rücktrittserklärung von Jens Spahn in einem Schreiben an die Mitglieder seiner Fraktion, in deren Hände er gestern noch nach der Sommerpause sein politisches Schicksal legen wollte. Dann handelte er selbst, auch weil der Druck zu groß wurde.
6: Mir ist in den letzten Tagen bewusst geworden, dass mein persönliches Glück, gemeinsam mit meinem Mann eine Familie zu gründen und Vater zu werden, nicht vereinbar ist mit meinem politischen Amt.
5: Heißt es in der Begründung. In der Union bisher nur schriftliche Reaktionen, vorneweg der Kanzler. Seine Mitteilung knapp und eher kühl gehalten. Die Entscheidung

0: sei richtig und unvermeidlich. Glaubwürdigkeit ist in der Politik das höchste Gut, sagt der Kanzler. Es folgt ein Dank für die Zusammenarbeit. Die engsten Weggefährten in der aktiven Politik schicken Schriftliches. Henrik Wüst, NRW-Ministerpräsident, Freund von Spahn, sagt, in der Entscheidung zum Rückzug liege eine große Tragik. Er sei überzeugt, viele Menschen würden das Dilemma zwischen politischem Anspruch und persönlicher Realität wahrgenommen haben. Spahn selbst hatte gestern im Podcast Ronsheimer noch versucht, zu erklären, was andere Doppelmoral nannten.
1: Es gibt die Fragen von auch kirchlicher Moral, ethischen Prinzipien und gleichzeitig gibt es das Leben. Und dass das manchmal kein Schwarz und Weiß hat und keine einfachen Entscheidungen.
0: Jetzt hat er entschieden, mit dem Hinweis, seine Familie sei ihm das Wichtigste. Aber auch das, sagt er, leicht bitter, Parteifreunden und der Öffentlichkeit in seinem schriftlichen Rückzugstext.
2: Die zunehmende Unerbittlichkeit in der öffentlichen Auseinandersetzung hat mich sehr nachdenklich gemacht. Lasst uns bei aller Klarheit und Entschiedenheit in der Sache immer auch menschlich im Ton bleiben. Denn das zeichnet uns als christliche, demokratische Volksparteien der Mitte aus.
0: Die stellvertretende CDU-Vorsitzende Familienministerin Prien lässt mitteilen, der Schritt im Dienst der Glaubwürdigkeit der Christdemokratie verdiene Respekt. CSU-Chef Söder spricht von einer persönlichen Entscheidung, der Respektgebühre. Der ehemalige Weggefährte und langjährige CDU-Abgeordnete Wolfgang Bosbach nannte den Schritt im Sender NTV unvermeidlich.
3: Die Politiker im Bundestag machen Regeln für 84 Millionen Menschen. Sie erwarten, dass die Bevölkerung sich an diese Regeln hält. Jens Spahn hat nicht gegen Gesetze in Deutschland verstoßen, aber er hat sie umgangen. Und wenn dann der Eindruck entsteht, Politiker können sich mehr erlauben als der Durchschnitt der Bevölkerung, vor allen Dingen, wenn sie viel Geld haben, das geht gar nicht.
0: Der SPD-Fraktionschef Mirsch, zu dem Spahn zuletzt ein Vertrauensverhältnis entwickelt hatte, schreibt, zur politischen Bewertung der Vorgänge äußere er sich nicht, das sei eine Frage, die die Union selbst klären müsse. Als Mensch aber könne er erahnen, was die letzten Stunden für Spahn und seine Familie bedeutet haben. Dass der Politikprofi Spahn die Brisanz seines Handelns offenbar unterschätzte, Wolfgang Bosbach ist da ratlos.
3: Keine Ahnung. In eigener Sache bist du ein schlechter Anwalt.
0: Jetzt sind Partei und Fraktion am Zug. CSU-Landesgruppenchef Hoffmann übernimmt den Fraktionsvorsitz vorübergehend. Gesucht wird der oder die Nachfolgerin von Jens Spahn. Auch deshalb gilt, was der Kanzler zuletzt kurz vor dem Rücktritt Spahns ankündigte.
4: Und alles Weitere werden wir in der nächsten Sitzung des Präsidiums der CDU Deutschlands besprechen.
0: Die ist am kommenden Montag.
5: Ja, und mein Kollege Karl-Georg Salzwedel, der hat bei Tagesschau 24 mit dem Politikwissenschaftler Oliver Lemke über den Rücktritt von Jens Spahn gesprochen und ihn gefragt, ob der Rücktritt denn rechtzeitig gekommen ist oder ob bei der CDU ein Schaden an der Glaubwürdigkeit eigentlich doch schon eingetreten ist.
6: Naja, das Ganze hat sich ja sehr schnell entwickelt, also was den Prozess jetzt anlangt. Innerhalb kürzester Zeit hat sich so eine Art Protest-Tsunami aufgebaut, sodass es für die CDU sicherlich sehr schnell gekommen ist. Allerdings ist das Problem natürlich vorgelagert gewesen und es wäre an Spahn gewesen, glaube ich, beispielsweise bei dem Bundesparteitag der CDU Anfang des Jahres in Stuttgart, deutlich zu machen, dass er in seiner Lebensplanung von dem Programm der CDU abweicht und es hätte vielleicht auch die Möglichkeit gegeben, einen Raum für Diskussion dann zu öffnen. So allerdings ist er quasi weggespült worden von dieser Welle an Protest innerhalb auch seiner eigenen Partei vor allem.
7: Dann bleiben wir mal genau bei dem Punkt Spahns Haltung zur Leihmutterschaft. Er hatte die Legalisierung der Leihmutterschaft in der Vergangenheit abgelehnt, aber das, was in Deutschland eben verboten ist, das umging er zusammen mit seinem Mann durch eine Leihmutterschaft in den USA. Hat Spahn ernsthaft geglaubt, dass er mit so einem widersprüchlichen Auftreten, manche sprechen sogar von Doppelmoral, durchkommt?
6: Ich würde denken, ja. Ich vermute, dass das eine Form von politischer Instinktlosigkeit ist. Er hat sich zurückgekämpft in seiner Rolle als Fraktionsvorsitzender, ist zum Stabilisator der Bundesregierung geworden und hat eine wichtige Funktion, in der er mehr und mehr auch ein eigenes Machtzentrum darstellte. Und ich glaube, dass das für ihn sehr schwierig war, sich vorzustellen, dass dieses Thema tatsächlich ihm dann gewissermaßen diese Schwierigkeiten bereiten könnte. Aber es ist schon eine gewisse Form der Instinktlosigkeit, die Angela Merkel übrigens regelmäßig vorgeworfen hat. Sie wüsste nicht, was in ihrer eigenen Partei los ist. Und das muss man ihm auch vorwerfen, denn in dieser gesellschaftspolitisch umstrittenen Frage ist gerade für Christdemokraten einfach ein zentrales zentrales und wichtiges Thema, bei dem viele einfach nicht dran ruckeln wollen. Und deswegen, glaube ich, hat er das gesamte Thema stark unterschätzt.
7: Geht das denn überhaupt, dass ein Politiker, insbesondere in der hohen Funktion als Fraktionsvorsitzender, trennt zwischen sich selbst als Politiker und sich selbst als Privatperson?
6: Es mag Fälle geben, in denen so etwas vorstellbar ist. Natürlich eine sehr schwierige Gratwanderung. Aber in diesem Fall würde ich sagen, ist das der Klassiker der Politikverdrossenheit. Also aus diesem Urschleim gewissermaßen erwächst genau das Glaubwürdigkeitsproblem, das Jens Spahn dann auch hatte. Man kann allen Menschen zubilligen, dass sie dazulernen und dass ihre Meinung ändern. Aber dann müssen sie transparent damit umgehen und es auch zum richtigen Zeitpunkt thematisieren. Genau das hat er nicht getan, sondern er hat zunächst erstmal ganz maßgeblich den Eindruck erweckt, die Regeln, die Politik macht, die sind dann nicht für ihn, er nimmt sich davon aus. Und das hätte dazu führen können, dass er im Grunde genommen seine eigene Partei in Anführungsstrichen ein wenig erpresst mit der, nach dem Motto, naja, jetzt ist das Kind da, was wollt ihr machen? Und genau zu diesem Punkt ist es dann eben nicht gekommen, weil man einfach gemerkt hat, das können wir als Partei, als Christdemokraten so nicht stehen lassen. Und deswegen musste er dann entsprechend auch Platz machen.
7: Spahns Partei, die CDU, steht ja vor großen Herausforderungen. Auf Landesebene wird im September in Sachsen-Anhalt, Mecklenburg-Vorpommern und Berlin gewählt. In Niedersachsen stehen dann auch noch Kommunalwahlen an. Was für eine Last wäre Jens Spahn geworden in den jeweiligen Wahlkämpfen? Oder besser gefragt, was für eine Last ist er noch?
6: Ja, das ist eine sehr richtige und berechtigte Frage. Also ich denke, man muss auch mit Blick auf die Landtagswahlen eine klare Entscheidung auch frühzeitig fällen, um auch selber wieder angriffsfähig zu werden. Wir dürfen nicht vergessen, die CDU führt ja nicht in den entsprechenden Bundesländern, in Sachsen-Anhalt beispielsweise, sondern muss eigentlich Boden gut machen auf die AfD. Da würde man doch vielleicht beispielsweise, Stichwort Vetternwirtschaft, auch die Partei entsprechend angreifen können. Das kann man aber nicht, wenn man ein solches Glaubwürdigkeitsproblem in den eigenen Reihen hat. Also aus dieser strategisch-taktischen Perspektive heraus war es, glaube ich, notwendig, jetzt auch für Jens Spahn Platz zu machen im Wahlkampf. Aber es bleibt natürlich das Signal, dass eine Führungsperson nicht mehr dabei ist. Das schwächt das eigene Team und das bildet natürlich auch eine Angriffsfläche für die gegnerische Seite.
7: Dann schauen wir nochmal auf die weiteren Skandale und Ungereimtheiten im politischen Leben von Jens Spahn. Ein paar Stichworte: Maskendeal mit Multimillionenschaden, die gescheiterte Wahl der Verfassungsrichterin Brosius Gersdorf, die Affäre um den Villenkauf in Berlin-Dahlem. Die Liste ließe sich noch fortsetzen. Ist Spahns politische Karriere jetzt zu Ende?
6: Also ich würde sagen, dass er bis dahin schon eine Reizfigur im politischen System war. Keine Integrationsfigur. Er hat sich als Stabilisator der Bundesregierung entwickelt. Insofern wird sein Verlust schmerzbar sein für die Unionsseite. Aber es wird, glaube ich, sehr schwer werden, für ihn zurückzukommen. Er hat Comeback-Qualitäten bewiesen, indem er eben halt am Anfang seine Glücklosigkeit als Fraktionsvorsitzender überwinden konnte. Aber mit diesem Ballast jetzt, da muss man abwarten. Ich sehe das in mittelfristiger Zeit, ehrlich gesagt, nicht für ihn.
5: Einschätzungen des Politikwissenschaftlers Oliver Lemke im Gespräch mit meinem Kollegen Karl-Georg Salzwedel. Die Zeit, es ist gleich 0.14 Uhr.
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5: Bei dieser Entscheidung hatte sich ordentlich Widerstand geregt. Die Wirtschaftsministerin Katharina Reiche von der CDU hatte ja angekündigt, die Förderung neuer kleiner Solaranlagen stark zu kürzen. Nun rückt sie von diesen Plänen ab, zumindest ein bisschen. So liest sich zumindest ein entsprechender Gesetzesentwurf, der dem ARD-Hauptstadtstudio vorliegt. Von dort berichtet Lissy Kaufmann.
9: Nach heftiger Kritik hat das Wirtschaftsministerium seine Kürzungspläne bei der Förderung neuer kleiner Solaranlagen abgemildert. Bislang ist es so: Wer sich eine kleine Solaranlage aufs Dach bauen lässt, mit weniger als 25 Kilowatt installierter Leistung, bekommt 20 Jahre lang einen festen Preis pro Kilowattstunde Strom, der ins Netz eingespeist wird. Ursprünglich wollte Wirtschaftsministerin Reiche diese Vergütung für neue Anlagen ab 2027 komplett abschaffen. Doch es regte sich Widerstand. Befürchtet wurde, dass der Ausbau der erneuerbaren Energien ins Stocken geraten könnte. Jetzt soll es eine Übergangslösung geben. Betreiber neuer Anlagen sollen ab 2027 drei Jahre lang eine abgesenkte Vergütung bekommen. Erst danach geht es in die sogenannte Direktvermarktung. Dann kann der Strom nur noch zu schwankenden Preisen an den Strombörsen verkauft werden. Neu geplant ist jetzt, dass es für diese Direktvermarktung in den ersten vier Jahren einen Bonus geben soll. Wirtschaftsministerin Reiche will mit der Reform die Kosten senken. Gleichzeitig hält sie an dem Ziel fest, den Anteil erneuerbarer Energien an der Stromerzeugung bis 2030 auf 80% zu steigern. Bislang liegt der Anteil laut der Energiebranche bei 58%. Auch angepasst werden sollen die umstrittenen Pläne beim Zubau von großen Wind- und Solaranlagen. Dabei geht es um Ausgleichszahlungen, wenn Ökostromanlagen abgeschaltet werden müssen, weil das Netz zu wenig Kapazitäten hat und nicht so viel Strom aufnehmen kann. In Engpassgebieten wollte Reiche die Ausgleichszahlung abschaffen. Jetzt soll hier, wie es heißt, genauer justiert werden.
10: Bereits seit Montag brennt es im Müritz-Nationalpark im Süden Mecklenburg-Vorpommerns. Und so einen Waldbrand zu bekämpfen, das ist eine komplexe Angelegenheit. Vor allem in Fällen wie diesem, wo der Brand sich auf einem ehemaligen Truppenübungsplatz ausgebreitet hat, wo auch noch alte Munitionsreste liegen. Mein Kollege Gerd Wolf hat über die Hintergründe mit Detlef Maushake gesprochen. Er ist Vorsitzender des Vereins Waldbrandteam, der Ausbildung und Fachberatung für große Einsatzlagen bietet. Die erste Frage an ihn: Was sind die Hauptaufgaben seines Vereins?
11: Es gibt nun mal Spezialisten für solche Fälle, für gerade Vegetationsbrände, die sehr topografisch gesteuert sind oder sehr durchs Wetter gesteuert werden. Und wir haben die Möglichkeit, durch unsere Fachberater eine Feueranalyse zu machen, zu sagen, was wird das Feuer in den nächsten 2 Stunden tun, was wird es in den nächsten 2, 3 Tagen tun, in Verbindung mit der Wetterlage vor Ort, um der Einsatzleitung die Möglichkeiten zu geben, in die Vorplanung zu kommen. Also nicht nur zu reagieren, auch agieren zu können und eben im Prinzip Vorplanung und taktische Maßnahmen im Gelände vorzubereiten.
12: Die Feuerwehrkollegen vor Ort hatten jetzt sehr auf Regen gehofft. Ist das Feuer überhaupt ohne natürliche Hilfe, ohne Regen bekämpfbar?
11: Also ohne Regen, ich sag mal, auch der Regen würde wahrscheinlich nicht das Zünglein an der Waage sein. Er würde die Situation maßgeblich verbessern. Man kann in das Gelände nicht rein, es liegt dort Munition. Das heißt, es besteht Lebensgefahr für jeden, der am Boden dort versucht, Feuer zu bekämpfen. Waldbrände müssen aber nur mal am Boden ausgemacht werden. Also die sind in so einer prekären Lage, dass sie im Prinzip außer abzuwarten nicht viel tun können, um das Feuer direkt zu bekämpfen. Aber der Regen hätte da sicherlich geholfen.
12: Wie gefährlich sind diese Munitionsreste nach wie vor?
11: Ja, die sind hochbrisant. Also es geht natürlich von, ich sag mal, Gewehr- oder Maschinengewehrmunition hoch bis zu Artilleriegranaten, Flakgranaten 88 mm oder eben sogar Schiffsmunition. Man weiß teilweise nicht mal, was dort liegt. Das weiß ich nicht, inwieweit das für die Müritz gilt. Aber diese gerade Überreste aus dem Zweiten Weltkrieg sind da sehr, sehr brisant. Und man kann eben nicht sagen, was passiert, ob die Munition umsetzt und ob es Gefährdungen für Personal und Einsatzkräfte gibt.
12: Ich habe jetzt Bilder gesehen von diesen riesigen Rasensprengern, so kann man das vielleicht beschreiben, die rund um die betroffenen Flächen aufgestellt worden sind. Lässt sich so tatsächlich ein ganz großes Gebiet beregnen?
11: Na, sie beregnen im Prinzip von diesen Feldberegnern oder abgeleitet die Systeme, die wir auch bei uns in der Hilfsorganisation verfügbar haben, beregnet man so 15, 20 Meter weit. Das heißt, das macht so einen Schutzstreifen um die Wege, an denen das installiert werden kann. Und ein, sage ich mal, niedrig energetisches Bodenfeuer würde damit auch gestoppt werden. Problematisch ist es, wenn es ein windgetriebenes Feuer ist, vielleicht sogar mit Kronenfeueranteilen, dann besteht das Risiko, dass die Funken, die außerhalb dieser Beregnerschneise abregnen, auf der windzugewandten Seite eben neue Feuer zünden und dass die Breite dieser Regnerschneisen nicht reicht. Das ist das Risiko dabei.
12: Woher kommt das Wasser für diese Beregnung?
11: Ich gehe davon aus, dass das aus öffentlichen Gewässern, aus offenen Gewässern entnommen wird und mit, so mein Kenntnisstand ist, mit Hochleistungsfördersystemen, HFS oder auch mit Förderstrecken der kommunalen Feuerwehren dort rantransportiert wird. So ein Regner braucht in etwa 80 bis 100 Liter die Minute. Also da wird schon einiges an Wasser benötigt.
12: Wie beurteilen Sie das? Die Ausrüstung vor Ort, das ist hier nicht der erste Waldbrand, das wird nicht der letzte sein. Stimmt die mittlerweile?
11: Also für sowas kann man sich kaum vorbereiten. Es wurde Verstärkung aus dem ganzen Bundesgebiet, gerade was diese Kreisregner anbelangt, angefordert. Man stößt da irgendwann an die Grenzen, was die Wasserleistung angeht. Ich kann natürlich 200 Kreisregner installieren, dann muss ich denen auch das Wasser dazu anliefern. Bei dem Brand jetzt speziell, also die Ausrüstung ist schon gut bei den deutschen Feuerwehren. Für solche Fälle, wo wir nicht rein können, das ist halt immer noch mal so ein Thema. Da müsste man vielleicht an irgendeinem Punkt auch taktisch über den Einsatz von taktischem Feuer nachdenken. Das heißt, das gezielte Anzünden von Flächen an den Randbereichen, um einfach einen Schwarzbereich zu schaffen, in die das Feuer reinlaufen kann, ohne dass es sofort die Schneisen überspringt.
12: Herr Maushake, es sind fast 400 Hektar, die mittlerweile betroffen sind im aktuellen Gebiet. Lässt sich das begrenzen auf diese Fläche am Ende? Wie schätzen Sie das ein?
11: Das ist schwer zu sagen, ist sehr wetterabhängig. Also mit Regen kommen ja auch immer andere Windbedingungen. Und wenn das dann wirklich Windbedingungen 60, 80 Kilometer pro Stunde sind, wie Sturm, dann haben wir zum einen das Risiko, dass Bäume umfallen können und Einsatzkräfte gefährden. Und zum anderen, dass das Feuer natürlich auch dadurch angefacht wird. Und dann ist immer die Frage, reicht der Regen aus, um das, was der Wind anfacht, in den Griff zu behalten? Das wäre jetzt so ein bisschen Glaskugelwissen, zu sagen, okay, was macht die Wetterlage mit den Brandbedingungen und schaffen die das bei den 400 Hektar zu bleiben?
12: Wir erfahren das ja nun mittlerweile in jedem Jahr fast, Waldbrände in dieser Region. Was lässt sich präventiv tun, damit es künftig anders laufen kann?
11: Auf munitionsbelasteten Flächen wenig. Also man kann Randbereiche beräumen, um der Feuerwehr den Zugriff zu erleichtern oder dort Riegelstellungen zu ermöglichen. Es gibt Möglichkeiten, auch präventiv mit Technik. Das Land Brandenburg hat dort Technik beschafft, um mit panzerähnlichen Fahrzeugen Streifen zu beräumen. Eine Komplettberäumung dieser Flächen ist völlig illusorisch. Dafür liegt einfach zu viel auf zu viel Flächen. Das ist nach menschlichem Ermessen nicht möglich, das zu beräumen. Also werden wir immer wieder Probleme mit diesen munitionsbelasteten Flächen haben.
10: Sagt Detlef Maushake, der Vorsitzende des Vereins Waldbrandteam zu den Vegetationsbränden im Nationalpark Müritz. Und noch eine Falschfahrermeldung. Achtung, Falschfahrer auf der B14 Herrenberg Stuttgart zwischen Vaihingen, Universität in Stuttgart und Dreieck Wildpark kommt Ihnen ein Falschfahrer entgegen. Fahren Sie äußerst rechts und überholen Sie nicht. Auf der B14 Herrenberg Stuttgart zwischen Vaihingen, Universität in Stuttgart und Dreieck Wildpark ist ein Falschfahrer unterwegs. Vorsicht in beiden Richtungen.
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Und da unterbreche ich noch einmal für eine Falschfahrermeldung. Achtung, Falschfahrer auf der B14 Herrenberg Stuttgart zwischen Weihingen Universität in Stuttgart und Dreieck Wildpark kommt Ihnen ein Falschfahrer entgegen. Fahren Sie äußerst rechts und überholen Sie nicht. Auf der B14 Herrenberg Stuttgart zwischen Weihingen Universität in Stuttgart und Dreieck Wildpark ist ein Falschfahrer unterwegs. Vorsicht in beiden Richtungen.

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1: Ja, wenn es bei einer Fußball-WM um den dritten Platz geht, fallen viele Tore, durchschnittlich mehr als 4. Und diesen Schnitt, den haben wir bei der Fußball-WM in diesem Jahr auch schon, Martin Seidemann.
2: Und wie? Keiner von uns will dieses Spiel, das hat Thomas Tuchel, der Trainer Englands, vor dieser Begegnung gesagt. Jetzt, nach gespielten 60 Minuten, wird er das vielleicht ein bisschen anders sehen. Denn sein Team führt mit Achtung 4:2 gegen Frankreich. Live in der Info meldet sich unser Reporter Holger Dahl.
3: Ich bin ehrlich, zur Halbzeit habe ich gedacht, hier geht gar nichts mehr. In diesem Finale um Bronze gegen Frankreich spielen die Engländer und lagen zur Halbzeit für 4:0 vorne. Völlig verrückt. Rice, Konsa, zweimal Saka waren die Torschützen. Und niemand hat wahrscheinlich damit gerechnet, dass das nochmal eine enge Angelegenheit werden könnte. Aber 4 Wechsel bei den Franzosen haben aus diesem Spiel ein völlig anderes gemacht. Und inzwischen ist es nur noch ein 2:4 aus französischer Sicht, weil Mbappé und Barcola getroffen haben. Die Franzosen dribbeln schon wieder an mit Kylian Mbappé, der jetzt an seiner Seite einfach viel mehr Offensivunterstützung hat und auch von hinten heraus die Franzosen viel präsenter. Aber zwischendurch immer wieder auch Entlastungsangriffe der Engländer, so wie jetzt in der 63. Spielminute. Auf der linken Seite, Flanke rein in die Mitte, erstmal abgeblockt, Ball ist noch heiß an der Strafraumkante für die Engländer. Schusschance abgeblockt und es ist erstmal das 4:2, die Führung für England gegen Frankreich.
2: Live war das unser Reporter Holger Dahl. Dieses Spiel um Platz 3 oder, wie es jetzt ja offiziell heißt, Finale um Bronze, ist die insgesamt 103. Partie dieser WM. Und eine haben wir ja noch, die 104. dann, das Finale zwischen Europameister Spanien und Weltmeister Argentinien, heute Abend um 21 Uhr. Das, was da bei der Tour de France passiert, erinnert ein bisschen an die Fußball-Bundesliga. Bayern dominiert und der Rest, ja, kloppt sich um die Plätze dahinter. Nur, dass der FC Bayern des Radsports Tadej Pogačar heißt und aus Slowenien kommt. Gestern hat er seinen 4. Etappensieg gefeiert. Heute könnte ein weiterer folgen. Holger Gersker berichtet von der Tour aus Frankreich.
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1: So, da sind wir jetzt hier gerade kurz gestrandet im Sport. Ich skippe hier einmal weiter im Sendeplan, beziehungsweise versuche noch einmal zurückzukommen, aber ich glaube...
2: Soll ich noch mal einen Versuch unternehmen?
1: Versuch's mal.
2: Oder? Wir waren gerade bei der Tour de France.
1: Wunderbar, Tadej
2: Pogačar könnte morgen den 5. Etappensieg erreichen.
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1: Das will einfach nicht. Soll ich mal aufs Fill-Up schauen? Schauen wir mal weiter, ob wir hier vorankommen. Dann war es das erstmal mit Martin Seidemann im Sport für heute.

0: Entschuldigen Sie die kurze technische Störung, die wir da hatten. Ich nutze die Pause jetzt mal kurz noch für eine Falschfahrermeldung. Und zwar, Achtung, Falschfahrer auf der A1 Hamburg-Bremen. Zwischen Elsdorf und Bockel kommt Ihnen ein Falschfahrer entgegen. Fahren Sie äußerst rechts und überholen Sie nicht. Auf der A1 Hamburg-Bremen zwischen Elsdorf und Bockel ist ein Falschfahrer unterwegs. Vorsicht in beiden Richtungen. Und nun machen wir hier in der ARD-Infonacht erstmal weiter mit den Nachrichten.
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2: Um 0.29 Uhr mit Ronald Lessig. Viele Unionspolitiker haben Jens Spahn Respekt für seine Entscheidung gezollt, vom Fraktionsvorsitz zurückzutreten. Die Opposition im Bundestag schlägt dagegen andere Töne an. Aus Berlin Uwe Bernd.
3: Der linken Fraktionsvorsitzende Sören Pellmann kommentierte, wer politische Verantwortung trage, der müsse sich an den Maßstäben messen lassen, die er selbst von anderen einfordert. Daran sei Spahn gescheitert. Die AfD-Vorsitzende Alice Weidel äußert sich ähnlich, Spahns Glaubwürdigkeit sei zerstört. Die Grünen-Fraktionsvorsitzenden Katharina Dröge und Britta Hasselmann betonen dagegen in ihrer Stellungnahme, es sei hier nicht allein um die persönliche Entscheidung von Jens Spahn zur Leihmutterschaft gegangen, vielmehr hätten viele Skandale, Fehlentscheidungen und Spahns Führungsschwäche im Amt zu dieser Entscheidung geführt.
2: Die von Bundeswirtschaftsministerin Reiche geplante Reform der Ökosteuer Stromförderung steht auch in ihrer neuesten Fassung in der Kritik. Der Präsident des Bundesverbands Solarwirtschaft Körnig sagte, die Pläne seien aus der Zeit gefallen und gefährdeten die Energiewende. Reiches Entwurf sieht unter anderem vor, dass kleine Solaranlagen in Zukunft weniger Förderung erhalten sollen. Die Betreiber sollen ihren produzierten Strom außerdem selbst vermarkten. Die AfD in Sachsen-Anhalt ist offiziell in den Wahlkampf gestartet. Die Bundesvorsitzende Weidel sagte bei einer Veranstaltung in der Magdeburger Messehalle, die AfD werde nach der Landtagswahl am 6. September zum ersten Mal den Ministerpräsidenten stellen. In Umfragen lag die Partei in Sachsen-Anhalt zunächst bei mehr als 40%. Der AfD-Landesverband wird vom Verfassungsschutz als gesichert rechtsextremistisch eingestuft. Im Müritz-Nationalpark in Mecklenburg-Vorpommern gibt es vorsichtige Entwarnung. Laut Einsatzleitung hat sich die Waldbrandlage etwas entspannt. Gelöscht ist das Feuer aber noch nicht. Aus Rostock, Lauren Zielke.
4: Die beiden Bundeswehrhubschrauber haben ihren Einsatz beendet. Nach Angaben des Einsatzleiters Löffler konnten sie Rauchsäulen gezielt eindämmen und damit die Löscharbeiten deutlich unterstützen. In der Nacht werden die Einsatzkräfte reduziert. Statt eines Großeinsatzes setzt die Feuerwehr auf Brandwachen und auf einen gezielten Einsatz der Kräfte. Insgesamt zeigt sich Löffler vorsichtig optimistisch, dass der Waldbrand in den kommenden Tagen unter Kontrolle gebracht werden kann. Er dankte außerdem den vielen Ehrenamtlichen, die seit Tagen im Dauereinsatz sind.
2: Das Wetter in Deutschland. Nach letzten Schauern zunächst trocken, später im Nord- und Südwesten Schauer und Gewitter bei 16 bis 8 Grad. Tagsüber in der Südosthälfte Schauer und vereinzelt Gewitter, später im Südwesten freundlich, aber von Nordwesten her Schauer und Gewitter bei 18 bis 26 Grad. Am Montag in der Nordosthälfte wechselhaft, sonst heiter bis wolkig, 18 bis 26 Grad und am Dienstag im Südosten Schauer, sonst freundlich, 18 bis 27 Grad. Das waren die Nachrichten.
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0: Und da starten wir nochmal mit den Falschfahrermeldungen. Achtung, Falschfahrer auf der A1 Hamburg-Bremen zwischen Elsdorf und Bockel kommt Ihnen ein Falschfahrer entgegen. Fahren Sie äußerst rechts und überholen Sie nicht. Auf der A1 Hamburg-Bremen zwischen Elsdorf und Bockel ist ein Falschfahrer unterwegs. Vorsicht in beiden Richtungen. Und noch ein Falschfahrer auf der B14 Herrenberg-Stuttgart zwischen Weihingen-Universität in Stuttgart und Dreieck-Wildpark kommt Ihnen ein Falschfahrer entgegen. Fahren Sie äußerst rechts und überholen Sie nicht. Auf der B14 Herrenberg-Stuttgart zwischen Weihingen-Universität in Stuttgart und Dreieck-Wildpark ist ein Falschfahrer unterwegs. Vorsicht in beiden Richtungen. A5 Frankfurt Richtung Kassel zwischen Nordwestkreuz Frankfurt und Bad Homburger Kreuz. 2 Kilometer Stau wegen einer Baustelle. Die A14 Halle Richtung Magdeburg ist zwischen Schönebeck und Magdeburg Reform nach einem Unfall gesperrt. Die A96 Lindau Richtung München ist in Höhe Kreuz Memmingen wegen einer Nachtbaustelle bis 5.30 Uhr gesperrt. Und zuletzt noch die B242 Braunlage Eisleben ist zwischen Stiege und Hasselfelde in beiden Richtungen nach einem Unfall gesperrt. Ihnen weiterhin eine gute Fahrt durch die Nacht.
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0: Mit Konstanze Nastarowitz. Hallo. Carsten Wildberger war die Überraschung im Kabinett. Er hat seinen Job als Vorstandsvorsitzender in der Wirtschaft aufgegeben, um Digitalminister zu werden. Jetzt hat er direkt zwei, manche sagen undankbare, Aufgaben. Er soll dafür sorgen, dass Deutschland weniger bürokratisch und viel digitaler wird. Ob Deutschland digital nicht schon längst abgehängt ist, was ihm Sorgen macht und was in Sachen KI auf keinen Fall passieren darf, darüber spricht er im ARD-Interview der Woche mit Hauptstadtkorrespondentin Birte Sönnigsen.
5: Nachdem Sie jetzt fast ein Jahr in einem Provisorium waren, sind Sie gerade erst umgezogen. Sind Sie denn angekommen inzwischen hier?
6: Ja, sehr gut angekommen. Ich war aber auch schon im Provisorium angekommen. Wir haben es da auch wohl gefühlt, war alles ein bisschen improvisiert. Und nach Ostern ziehen wir jetzt Stück für Stück. Jetzt kommt auch die ganze Mannschaft im Sommer hier in das neue Haus in der Friedrichstraße.
5: Sie standen wohl auf keinem Tippzettel für den Posten des Ministers, als die verteilt wurden. Sie kommen aus der Wirtschaft, waren Unternehmensberater, waren bei Telekommunikationsunternehmen. Und als die Bundestagswahl stattgefunden hat, da waren Sie noch Vorstandsvorsitzender der Mediamarkt-Saturn-Gruppe. Also für viele waren Sie die Überraschung im Kabinett. Mal andersrum gefragt, was war denn für Sie bisher die größte Überraschung oder eine große Überraschung hier in diesem Regierungsbetrieb?
6: Ja, keiner hat damit gerechnet, ich eigentlich auch nicht. Von daher war ich auch überrascht. Das ist aber auch kein Problem, weil am Ende schaut man hinterher drauf, was ist denn passiert, was haben wir hinbekommen. Und das, was mir erstmal positiv aufgefallen ist, finde ich, ist, dass die Motivation, auch die intrinsische Motivation der Mitarbeitenden extrem hoch ist in den Häusern. Die also auch wirklich was bewegen wollen, denn liegt was daran, dass das Land nach vorne kommt. Und das, was sicherlich für mich in der Form nicht so klar war, ist, wie stark wir Verantwortlichkeit verteilt haben, seziert haben. Also ich sage immer, extrem viele sind zuständig, aber wer ist denn wirklich verantwortlich? So, und damit, da sage ich mir jetzt manchmal in der Umsetzung deshalb vielleicht ein bisschen zäh.
5: Und was sind so Situationen, wo Sie sich manchmal vielleicht an den Kopf packen und sagen, also das kann Politik jetzt wirklich nicht ernst meinen, das wäre in der Wirtschaft ganz anders?
6: Ja, wir müssen nachgeben. Also wir können jetzt auch nicht so tun, als ob alles immer in der Wirtschaft rosig ist. Und ich glaube, wir tun gut daran, dass erstmal alle im Land, alle, die Verantwortung tragen, auch in Krisenzeiten in den Spiegel schauen. Ich tue das auch jeden Tag und sagen, was können wir beitragen? Also wir sind mittlerweile in Deutschland natürlich auch sehr gut da drin, sage ich mal, die Probleme zu externalisieren, woanders auch hinzuschieben. Natürlich hat die Politik eine hohe Verantwortung. Wir setzen die Rahmenbedingungen. Die Welt ist viel komplexer geworden. Wir haben zu viel Bürokratie. Das ist jetzt sicher so. Und gleichzeitig sehe ich auch, dass hier in der Politik die Zeichen der Zeit schon erkannt sind. Aber wir müssen jetzt natürlich noch entschlossener und schneller die Dinge, sage ich mal, die notwendig sind, auf die Straße bringen. Gleichzeitig sage ich auch, es ist deutlich mehr passiert, als vielleicht sich das so anfühlt.
5: Jetzt haben Sie nicht nur den Job, Deutschland digitaler zu machen, moderner zu machen, sondern auch ein neues Ministerium aufzubauen. Denn ein reines Digitalministerium, was auch noch für Staatsmodernisierung zuständig ist, das gab es noch nicht. Lässt sich so ein Ministerium führen wie ein Unternehmen oder wo liegen da die Unterschiede?
6: Das Ministerium wird geführt wie ein Ministerium, das sich aber allerdings ein bisschen anders aufgestellt hat. Wir arbeiten sehr stark in Projekten. Und richtig ist, wir mussten das Haus neu aufbauen. Wir waren am ersten Tag 6 Mitarbeiter und haben das hochgefahren. Wir sind zusammengezogen aus 6 verschiedenen Häusern. Und klar ist das eine Herausforderung, ein Haus neu aufzubauen. Aber ich habe, glaube ich, das nicht einmal zum Thema gemacht, weil das interessiert keinen, sollte auch keinen draußen interessieren. Das ist unser Job. Und wir haben es insofern anders aufgestellt, dass wir neben der klassischen Organisationsform auch in Großprojekten arbeiten, messbar. Mit Zeitplänen, mit Meilensteinen.
5: Ist das was Neues? Gab's das vorher nicht?
6: Ja, also in dieser Form, glaube ich, haben wir das Haus da schon noch mal ein bisschen anders aufgestellt. Ist aber auch geschuldet der Tatsache, dass wir natürlich gerade bei der Digitalisierung auch Themen der Umsetzung haben. Wir bauen eine neue Infrastruktur auf. Wir entwickeln die digitale Brieftasche. Wir wollen die Verwaltungsdigitalisierung nach vorne bringen. Das geht natürlich nicht nur dadurch, dass Sie einfach ein Gesetz machen. Das muss ja dann hinterher auch was passieren. Das heißt, da geht's auch um Umsetzung.
5: Stichwort Umsetzung. Das können Sie nicht alles alleine hier aus Berlin machen. Da sind ja ganz viele daran beteiligt, bis sowas wirklich bei Menschen, bei Unternehmen ankommt. Am Ende auch bis runter in die Kommunen oder noch weiter. Jetzt habe ich Sie diese Woche in einem Interview hören sagen, Mindset kann man nicht verordnen. Ist das wirklich so? Also ist das nicht ein Unterschied? Kann man nicht in einem Unternehmen viel leichter die Leute oder von Leuten ein bestimmtes Mindset einfordern, was Sie jetzt so als Minister nicht mehr können?
6: Also wenn Sie als CEO in einem Unternehmen sind, dann tun die Menschen nicht unbedingt das, nur weil sie diese Rolle haben. Sie müssen sich das auch sozusagen verdienen und am Ende des Tages muss es durch eine Mannschaft getragen werden. Das kommt auch aus einer inneren Überzeugung. Und natürlich ist man in einer herausgehobenen Position, einer besonderen Verantwortung. Jeder schaut auf einen. Das Wort hat manchmal ein höheres Gewicht, es hat eine andere Lautstärke. Insofern hat man eine hohe Verantwortung, auch den richtigen Rahmen zu setzen. Und am Ende des Tages ist jede Rolle in einer herausgehobenen Position eine Führungsaufgabe. Das heißt, ich muss auch Menschen führen. Ich muss sie mitnehmen. Ich muss sie für etwas begeistern. Und gleichzeitig muss man das vorleben. Also es ist nicht so, dass man nur wegen eines Amtes jeder einfach sagt, ich mache jetzt genau so, wie das, also so läuft das nicht.
5: Ihr Ministerium, das hat mit vielen anderen Ministerien zu tun. Bei Ihnen geht es auch oft um Prozesse, um viel Technisches. Aber Digitales prägt ja auch den Alltag der Menschen an ganz vielen Stellen. Ist ja gar nicht mehr wegzudenken. Und es gab so eine Diskussion, die die letzten Wochen und Monate auch ziemlich bestimmt hat in den Familien, auch international. Das Thema Altersgrenzen, Social Media. Was ist da die Haltung des Digitalministers?
6: Es gibt bei diesem Thema, finde ich, gerade wenn es um die Altersgrenze geht, nicht richtig oder falsch. Deshalb ist das auch nicht unbedingt eine Gegenposition, sondern es ist eine Abwägungsentscheidung. Und egal, welche Entscheidung ich an der Stelle treffe, mache ich wahrscheinlich auch einen Fehler. Und dann muss ich abwägen, welcher Fehler, den ich auf der einen oder auf der anderen Seite mache, ist größer. Worum geht es bei dem Thema? Wir wissen, dass soziale Medien, wenn man sie nicht richtig nutzt, unser Leben auch sehr negativ beeinflussen können. Und gerade wenn es darum geht, junge Menschen, die im Heranwachsen gehindert werden, auch psychisch belastet werden dadurch, haben wir eine Fürsorgepflicht. Unser Auftrag ist es sicherzustellen, dass Kinder in ihrer Entwicklung auch sozial, in der sozialen Entwicklung vorankommen können. Und wir wissen, welche Auswirkungen soziale Medien, nicht nur wie die Nutzungszeit ist, auch was sie konsumieren. Deshalb ist aus meiner Sicht die grundsätzlich richtige Antwort Safety by Design. Wie machen wir das System sicher? Jetzt ist es so, wir haben Plattformen. Die haben nicht wir, die haben große Unternehmen. Wer trifft die Entscheidung zu dem Design? Wir können sicherlich Designprinzipien entwickeln, aber wer setzt sie um? Wer entscheidet, welcher Content ausgespielt wird? Macht das ein Gremium, was unabhängig ist? Sollte das die Politik tun? Sollten das Unternehmen tun? Ganz schwierige Fragen. Und wir müssen sicherstellen, dass das eben nicht in die Hände gelangt. Ich denke auch nicht, dass das erstmal eine staatliche Aufgabe ist, aber auch keine unternehmerische Aufgabe. Ich habe darauf noch nicht die Antworten. Aber Safety by Design ist, glaube ich, das, worum es geht. Weil natürlich sollten Menschen, auch junge Menschen, soziale Medien nutzen können. Und gleichzeitig, solange wir die Antworten darauf nicht haben, ist jetzt die Abwägung Schutz oder nicht Schutz. Und dann sind wir bei der Altersgrenze. Und dann sage ich, in der Abwesenheit der technischen Lösung plädiere ich auch für eine Altersgrenze.
5: Herr Wildberger, Sie sind nicht nur fürs Digitale zuständig, sondern auch dafür, den Staat schlanker, funktionsfähiger, moderner zu machen. Diese Woche hat das sogenannte Entlastungskabinett getagt. Also im Prinzip sind Sie alle zusammengekommen in der Bundesregierung und haben einen Schwerpunkt aufs Thema Entbürokratisierung gelegt. Ist das nicht eigentlich ein heilloses Unterfangen?
6: Naja, wenn man sich auf so eine Reise begibt und sagt, es ist notwendig, den ganzen Bürokratieberg, den wir angehäuft haben, ich sage mal den Bürokratiebeton, den wir über viele Jahrzehnte ein Stück weit angehäuft haben, abzubauen, ist das natürlich ein Riesenberg. Der ist immer noch gewaltig. Aber wir haben einiges auf den Weg gebracht. Wir haben in der Tat bisher zwei Kabinettssitzungen gehabt, wo wir uns nur mit dem Rückbau beschäftigt haben. Das erste hatten wir im November. Und seit dem November haben wir in Summe Entlastung von 10,4 Milliarden Euro auf den Weg gebracht.
5: Das heißt, auf den Weg gebracht heißt noch nicht, dass das angekommen ist bei den Unternehmen, bei den Menschen.
6: Einiges ist schon angekommen. Anderes ist, wie gesagt, auf dem Weg. Wir haben aber mittlerweile mit 43 Vorhaben und dahinter, auch davor haben wir schon einiges umgesetzt, sind jetzt so viele Dinge sozusagen in der Pipeline, dass jetzt auch Stück für Stück immer wieder was rausfällt und auch in der Wirkung sich entfaltet und auch wirklich ankommt. Und ich würde mal einen Bereich herausgreifen, wo wir verdammt viel auf den Weg gebracht haben, was auch schon in Wirkung ist, aber auch noch jetzt sich die Wirkung weiter entfaltet. die Menschen zu Recht erwarten, dass wir bei Infrastrukturthemen unsere Infrastruktur verbessern, erneuern. Und das Bauen, das Genehmigen dauert unglaublich lang, viel zu lang. Nur durchschnittlicher Mobilfunkstandort, muss man sich mal vorstellen, 3,5 Jahre in Deutschland. Das geht jetzt in wenigen Wochen, die Genehmigung. Und gleichzeitig auch der Bau wird schneller vorangehen. Wir haben viel Geld für die Infrastruktur, Brückenneubau, Ersatzbrücken, Straße, Schiene, sodass das Geld auch schneller wirken kann. Das ist mal systemisch gedacht, ein großes Feld, wo wir vorangekommen sind. Und Gleiches gilt auch mit dem Anspruch der Berichtspflichten, wo wir gesagt haben, uns committed haben, 30% der Berichtspflichten werden abgeschafft. Ein paar Sachen haben wir schon abgeschafft, aber wir haben jetzt einen Prozess entwickelt, der auch die Arbeitsweise des Staates verändern wird. Das ist die sogenannte Beweislastumkehr. Und das würde ich schon sagen, ist ein gewisser Paradigmenwechsel.
5: Also muss man, glaube ich, einmal erklären. Im Prinzip bedeutet es, dass erstmal die Berichtspflichten fallen sollen und der Staat gegenüber den Unternehmen begründen soll, warum es eine Berichtspflicht weitergeben sollte, statt andersrum.
6: Ganz genau. Sie setzen im Prinzip das meiste auf Null und müssen sich dann wieder vorarbeiten, was sie denn noch erhalten wollen. Was sich da verändert, ist wirklich die Logik. Heute muss ich ja begründen, bitte, bitte, schaffe eine Berichtspflicht ab und ich muss jetzt dem Staat erklären, warum die weg muss. Jetzt drehen wir das um und sagen, nee, wir erklären jetzt den Menschen, warum wir das brauchen. Und das dreht das um, deshalb sozusagen Beweislastumkehr. Und warum ich das so wichtig finde, nicht nur, dass 30% rausfallen, sondern weil wir sagen, wir akzeptieren, dass wir das Prinzip ändern müssen. Den Menschen wieder mehr vertrauen, den Menschen mehr zutrauen müssen. Und das ist ein großer Schritt. Das ist juristisch und technisch nicht ganz einfach. Deshalb braucht es einfach ein bisschen Zeit. Ich weiß, der eine will den Schalter, der andere will eine Säge.
5: Damit es ganz schnell geht.
6: Damit es ganz schnell geht. Und es geht auch, es wird auch jetzt schnell gehen. Geht es schnell genug? Nein. Aber es ist viel, viel komplexer auch in der Realität, als man sich das manchmal vorstellt. Aber das ist ein Riesenschritt. Und das hätte ich am Anfang der Legislaturperiode, ehrlich gesagt, bin mir nicht sicher, ob wir das hinkriegen. Jetzt machen wir's.
5: Ein Teil des Entlastungskabinetts aus dieser Woche war eben das Gesundheitswesen, die Digitalisierung da. Da steckt zum Beispiel ja auch sowas drin wie eine digitale Überweisung, die vieles einfacher machen soll. Wenn man sich da aber mal den Zeitplan auch anguckt, wenn alles gut läuft, soll das in mehr als 3 Jahren fertig eingeführt sein. Da sagen viele Leute, das kann ja wohl nicht wahr sein. Warum dauert das denn so lange?
6: Es ist halt der Prozess. Wir haben natürlich die elektronische Patientenakte, wir haben die App dazu. Die funktioniert schon, die wird auch genutzt, aber die muss mehr genutzt werden. Wir werden die Funktionalitäten erweitern. Ich betrachte das eher als die digitale Lösung, die es heute gibt, die zu härten, besser zu machen und in der Funktionsweise zu erweitern. Und dann ist es eine Rollout-Frage. Das ist, sag ich mal, bei digitalen Lösungen etwas, wo sie nicht an Tag 1 plötzlich sind alle drauf. Wir haben heute schon gute digitale Lösungen, die teilweise aber auch nur zu 15% in Anspruch genommen werden. Ja. Deshalb ist das ein Prozess. Aber was heißt das ganz konkret? Wir alle kennen ja noch den rosa Zettel der Überweisung. Ich weiß selber, wenn man zum Arzt geht, weiß ich nicht, mit Röntgenbildern, diesem riesen Umschlag bewaffnet. All das wird dann über Zeit natürlich, aber wird dann elektronisch sicher auch in einem Kommunikationskanal übergeben. Dadurch wird es schneller. Und wir haben alleine weit über 130, 140 Millionen Arztbriefe. Die werden dann auch jetzt nicht mehr per Post oder über andere, sag ich mal, nicht mehr zeitgemäße Medien verteilt, sondern dann eben auch digital ausgetauscht.
5: Aber können Sie die Ungeduld der Leute nicht verstehen? Also gerade auch, wenn es so eine Mischung ist. Also manche Rezepte, die normalen Rezepte, funktionieren digital. Andere Betäubungsmittel oder so, brauche ich immer noch ein Papierrezept. Mancher digitale Arztbrief funktioniert, ein anderer wiederum nicht. Und da sagen Leute, mach das doch mal fertig. Warum dauert das alles so lang?
6: Ja, bisher konnten wir es nicht fertig machen, weil die Voraussetzungen nicht erfüllt waren. Und jetzt, ich bin ehrlich gesagt auch seit 10, 15 Jahren schon sehr ungeduldig, dass viele Dinge noch nicht funktionieren. Und jetzt müssen wir damit klarkommen, dass derjenige, der sagt, wir schaffen jetzt die Voraussetzungen, wir setzen es jetzt auch um, dass dann die Fragen, warum seid ihr noch nicht fertig? Aber einer muss es machen. Jetzt haben wir es gemacht und jetzt gilt es darum, das auch auf die Straße zu kriegen.
5: Jetzt ist Bürokratie ja auch nicht immer schlecht in allen Fällen. Nee. Also da geht es ja auch darum, um Arbeitssicherheit, um Umweltauflagen, darum vielleicht Betrug einzudämmen. Sehen Sie da irgendeine Gefahr, dass da Arbeitsrecht ausgehöhlt wird, dass da die Umwelt am Ende drunter leidet, weil Bürokratie abgebaut wird?
6: Also Sie sprechen einen wichtigen Punkt an. Der Begriff Bürokratie ist per se ja nicht schlecht. Wir brauchen Regeln, wir brauchen Sicherheitsstandards, die sind für etwas gut. Jetzt sage ich aber so, wir haben so viel Regeln angehäuft, wo tatsächlich extrem viele Fälle gibt, wo die Wirkungsweise, die positive Wirkungsweise dieser Regeln sich überhaupt nicht mehr erschließt. Und was wir tun, ist, wir senken keine Standards ab, aber wir senken Komplexität ab. damit den Standard, den wir halten wollen, überhaupt durchsetzbar ist. Wenn ich teilweise 5 Monate, 1 Jahr auf irgendeine Genehmigung warten muss, dann kann ich ja nicht sagen, toll, wir haben alle Standards eingehalten. Wir konnten das, was wir als Standard haben wollen, nicht umsetzen, weil es auch so komplex ist. Das ist zumindest ein wichtiges Element. Das heißt, wir haben ausreichend viel, was wir ändern können, ohne die Standards zu senken. Und das ist genau das, was wir tun.
5: Jetzt ist ja auch ein Ziel, beispielsweise Rechenzentren schneller zu bauen. Jetzt gibt es da Kritik dran, dass da Umweltauflagen gelockert werden könnten. Da geht es um Abwärme, da geht es um, mit welcher Energie diese Rechenzentren betrieben werden. Ist das aber was, wo Sie sagen, das ist so der saure Apfel, in dem wir beißen müssen, um schneller Rechenzentren zu bauen, dass wir da ein paar Einschnitte bei den Umweltauflagen machen?
6: Also ich sehe diese Einschnitte aktuell nicht. Wir haben ein großes Augenmerk darauf gelegt, dass unsere Rechenzentren, was Energieeffizienz, was Grünstromfähigkeit angeht, auch was Wassereffizienz, Kühlung angeht, Weltstandard setzen. Das bleibt auch unberührt. Und gleichzeitig müssen wir uns an den Realitäten dessen, was die Physik hergibt, auch ein bisschen daran orientieren. Um das mal konkret zu machen, wir haben einen sogenannten Effizienzfaktor. Wenn Sie heute so 1,35 heißt das heißt 35% der Energie landet sozusagen nicht auf dem Chip selber, sondern geht in die Abwärme, in den Betrieb des Hauses.
5: Also Abwärme heißt auch im Zweifel als warme Luft nach draußen gepustet.
6: Nach draußen oder eben doch in die Nachnutzung, die wir natürlich fördern wollen. Und wenn es diese Möglichkeit gibt, wird das auch genutzt. Und das macht auch jeden Sinn der Welt, da bin ich auch ein großer Freund von. Wenn es nur Situationen gibt, wo die Nachnutzung nicht ist, wenn ich sage, ich habe einen perfekten Ort für ein Rechenzentrum, aber die Schule ist halt oder eine Brauerei ist halt 20 Kilometer weg, dann kriege ich das einfach physikalisch dahin nicht transportiert. Dann sage ich, in Einzelfällen ist das dann halt erstmal so. Wenn sich dann darum herum was ansiedelt, dann wird das aber nachgezogen. Bei Wasser achten wir darauf, dass wir geschlossene Kreisläufe haben. Das heißt, das Grundwasser wird nicht immer entnommen, sondern ist ein geschlossener Kreislauf. Die Verpflichtung ist, mindestens 50% Grundstromfähigkeit zu haben. So viel Grundstrom haben wir in der Regel im Schnitt nicht überall verfügbar. Das heißt, natürlich hat auch der Naturschutz ein hohes Augenmerk.
5: Herr Wildberger, Sie müssen sich ja nicht nur um die Staatsmodernisierung kümmern, sondern manche sagen auch, Sie haben direkt 2 undankbare Jobs, sondern auch die Digitalisierung ja vorantreiben. Da höre ich immer wieder die Frage, ist Deutschland denn eigentlich noch zu retten oder sind wir nicht eh schon digital längst abgehängt? Was sagen Sie?
6: Ja, müssen wir unterscheiden. Deutschland ist schon auch ein technologisch weit entwickeltes Land. Die Menschen im Lande nutzen auch viele digitale Lösungen, auch viele adaptieren Dinge, nutzen Dinge, auch in der Frühphase. Ich glaube, Deutschland war das Land mit der zweithäufigsten relativen Nutzung von ChatGPT, als es rauskam. Und gleichzeitig ist es richtig, dass wir in der Verwaltung dann ein Gap haben, weil unsere digitalen Lösungen auch nicht durchgängig sind, wie ein Flickenteppich wirken. Und da haben wir unglaublich viel Aufholarbeit zu leisten. Es passiert auch einiges, ist auch schon einiges passiert. Aber das kann nicht unser Anspruch sein, da wo wir heute stehen.
5: Ich würde mit Ihnen gerne auch noch auf das Thema Unabhängigkeit gucken von Unternehmen aus dem Ausland, weil die meiste Technik, die dann hier doch genutzt wird, die kommt dann meistens aus den USA. Wie halten Sie das eigentlich? Sind Sie da so Team WhatsApp oder Team Signal? Nutzen Sie PayPal oder Vero? Also spielt das auch eine Rolle, welcher Anbieter es ist und wo der herkommt? Achten Sie darauf?
6: Also ich nutze viele Anbieter und halte mich da so offen und gleichzeitig muss ich unterscheiden, was nutze ich privat, was nutze ich sozusagen qua Amt. Aber ich bin sicherlich noch mal offener und das war ich ja schon immer für Lösungen, die auch aus Europa stammen. Das ist ein Thema, was mich seit vielen Jahren umtreibt und das ist für mich auch in diesem Job eine Herzensangelegenheit, weil eins unserer großen Herausforderungen, auch was das Wachstum angeht, was Wirtschaftskraft angeht, was auch geopolitische Stärke angeht, ist, dass wir nicht ausreichend an den sogenannten Deep Tech Themen, wo unglaublich viel Wertschöpfung entsteht, teilgenommen haben. Wir sind halt Kunde von Cloud-Lösungen, von Software, von Chips.
5: Das ist Deep Tech.
6: Das ist Deep Tech. Und die Wertschöpfung, die in diesen Bereichen entstanden ist, ist so unglaublich groß. Bei künstlicher Intelligenz darf uns das nicht passieren. Da ist die Wertschöpfung und auch die Mächtigkeit dieser Technologie so groß, dass ich mir diese Abhängigkeit nicht vorstellen möchte.
5: Und es ist auch noch nicht zu spät. Also die anderen, China, die USA, deren Vorsprung ist ja schon zu groß?
6: Nein, da muss man differenzieren. Wir haben sicherlich KI-Bereiche, nehmen wir nur die industrielle KI. Wie kann ich künstliche Intelligenz in Industriebereichen einsetzen? Da haben wir sicherlich die Chance, weltweit führend vorne zu sein. Wir haben unglaubliche Daten in diesem Bereich. Es gibt KI-Lösungen, auch sogenannte Frontier-Modelle. Es gibt auch einiges jenseits von Sprachmodellen. Es gibt sogenannte generative KI, die Bilder erzeugt, Videos erzeugt, so Visionsmodelle. Da haben wir eins der führenden Unternehmen in Deutschland. Wir haben sogenannte Weltmodelle, die verstehen die physische Welt. Da sind wir sehr gut aufgestellt. Bei diesen Sprachmodellen ist die Herausforderung...
5: Also sowas wie die hinter ChatGPT, Gemini, Claude und so weiter stecken.
6: Na, das sind Sprachmodelle. Das sind die
5: Sprachmodelle sind
6: dann so mal Basismodelle, Frontiermodelle, die aus Sprache heraus Fähigkeiten entwickeln, Programmieren, Logik, Mathematik. Die leben von einer unglaublichen Skalierung von Datensätzen und Rechenpower, die wir in dieser Form nicht haben. Und da müssen wir auch dringend aufholen. Das wird sehr herausfordernd sein, aber wir sollten niemals nie sagen, diese Technologie ist auch noch nicht so alt. Da gibt's auch noch Innovationsmöglichkeit. Und am Ende des Tages ist das auch eine Frage des Willens. Weil Deutschland und Europa hat so viel mehr anzubieten, als wir uns aktuell zutrauen. Und diese Bremse, die auch im Kopf liegt, die müssen wir ganz schnell lösen.
5: Ich würde beim Thema Abhängigkeit gerne nochmal bleiben und einfach so ein Szenario aufmachen und fragen, ob das was ist, was Sie umtreibt. Also Microsoft, ich glaube, keine Behörde ist nicht in irgendeiner Form in Deutschland oder fast keine abhängig in irgendeiner Form von Microsoft. Wenn die jetzt einfach mal sagen, aus welchen Gründen auch immer, wir ziehen euch den Stecker, es gibt keine Updates mehr, dann hätten wir hier echt ein Problem. Ist das was, was Sie umtreibt, was Sie für realistisch halten?
6: Das treibt mich total um. Und ich betrachte das insbesondere in Bereichen jetzt, wo wir es gesehen haben bei Anthropic, als uns bestimmte KI-Modelle, die neuesten Versionen, nicht verfügbar waren, dass man in der Tat auch Technologie, sagen wir mal, vorenthalten kann. Gleichzeitig sage ich auch, es sind viele der Unternehmen, Microsoft, wir können die Reihe fortsetzen, wo wir seit Jahrzehnten vertrauensvoll natürlich mit zusammenarbeiten, aber ein solches Szenario besteht. Gleichzeitig möchte ich mir auch keine Welt vorstellen, wo wir nicht Handel treiben, wo wir nicht Partnerschaften haben. Und wir werden auch die Souveränität nur erreichen mit Partnerschaften. Aber wir dürfen auch nicht naiv sein. Und Souveränität hat zwei Dinge. Wie bin ich abhängig und verwundbar? Aber wie nutze ich auch Souveränität dadurch, dass ich den Anspruch habe, eigene Lösungen zu entwickeln? Und was mich schon vor vielen Jahren bewegt hat, wo ist denn unser Microsoft? Machen wir das nur, weil es abgeschaltet werden kann? Oder sollten wir auch ein solches Produkt oder eine Produktfamilie entwickeln, weil wir sagen, da kann man ja Geld mit verdienen, da kann man Wachstum generieren. Und deshalb arbeiten wir auch an sogenannten Open Desk Lösungen. Das ist auf Open Source basierte Software, die sozusagen das abbildet, was Microsoft macht. Wir stellen das auch neu auf, damit das skaliert. Wir sind auch europäisch im Austausch und haben auch solche Softwarelösungen zu 2030 in Schleswig-Holstein flächendeckend in der Verwaltung im Einsatz. Das heißt, da passiert gerade auch viel mit Hochdruck.
5: Ja, Mecklenburg-Vorpommern hat es angekündigt, den Weg gehen zu wollen. Schleswig-Holstein ist da schon weiter. Da ist immer die Rede davon, das ist eine Frage der nationalen Sicherheit, sagt Ihr Kollege in Schleswig-Holstein beispielsweise.
6: Ist sicherlich ein Aspekt, aber es ist absolut richtig, dass das auch der Fall ist. Gleichzeitig müssen wir auch den Anspruch haben, dass die Lösungen, die wir da bauen, auch technologisch, jetzt auch wenn KI immer mehr Fuß fasst, dass es auch mithalten kann. Und neben der Frage der Sicherheit ist es für mich eine Frage des Wachstums. Und ich habe ja beschrieben, wie viel Wachstum an uns vorbeigegangen ist. Und deshalb bin ich sehr darauf erpicht, dass wir die Souveränitätsfrage eben auch positiv, wachstumsorientiert, ich sag's mal offensiver begleiten. Weil das heißt auch, derjenige, der technische Fähigkeiten hat, hat auch geopolitisch etwas mehr anzubieten.
5: Und es ist noch nicht zu spät.
0: Digitalminister Carsten Wildberger war das im ARD-Interview der Woche mit Hauptstadtkorrespondentin Birte Sönnigsen. Und noch eine Entwarnung auf der A1 Hamburg-Bremen. Kein Falschfahrer mehr zwischen Elsdorf und Bockel. Und noch eine Entwarnung auf der B14 Herrenberg-Stuttgart. Kein Falschfahrer mehr zwischen Waihingen-Universität in Stuttgart und Dreieck-Wildpark. Also gleich zwei Entwarnungen für Sie. Kommen Sie weiterhin gut durch die Nacht.
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0: In Miami wird das kleine Finale der Fußball-Weltmeisterschaft ausgetragen und Stephanie Lavoie ist bei mir im Studio.
7: Es ist das Spiel um Platz 3 oder besser um Bronze, so wird es ja neuerdings von der FIFA genannt. In den Miami Gardens ist die Partie zwischen England und Frankreich in der Nachspielzeit. Es war ein verrücktes Spiel. England hatte 4-0 zur Halbzeit geführt. Mittlerweile steht es 5-3. Für uns beobachtet Holger Dahl das Geschehen und dem lauschen wir jetzt.
8: Das wird der größte Erfolg einer englischen Fußballnationalmannschaft seit 60 Jahren. Da haben sie im Wembley-Stadion den WM-Titel klargemacht. 5:3 die Führung in einem verrückten Bronzefinale bei dieser Fußball-Weltmeisterschaft. Es sind noch 1:45 Nachspielzeit, aber vielleicht passiert hier noch was Verrücktes. Dembélé dribbelt an im Strafraum, schießt Tor! Tor für Frankreich, Anschlusstreffer. Vielleicht doch noch nicht den Deckel drauf nagelt auf dieses Spiel, das immer noch eine Überraschung für uns übrig hat. Ousmane Dembélé mit dem 4:5 gegen eine englische Mannschaft, die zur Halbzeit mit 4:0 vorne lag. Und jetzt in der zweiten Halbzeit ist Frankreich doch noch mal ganz nah dran, nachdem die Engländer per Elfmeter durch Saka eigentlich für mich die Entscheidung erzielt haben. In der 86. Spielminute, da war das 5:3 per Foul-Elfmeter gefallen. Aber Dembélé ganz stark mit dem linken Außenriss von halb rechts ins linke Eck, halb hoch, unhaltbar für den englischen Torhüter Dean Henderson. Was ist das denn bitte für ein Fußballspiel? Das macht unfassbar viel Spaß. Thomas Tuchel hat vorher gesagt, der englische Trainer, es ist ein Spiel, das niemand braucht. Aber ja, also das unterschreibe ich auf keinen Fall. Nur noch 5:4 für England.
7: Holger Dahl war das aus Miami im Sport. Später mehr.

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1: Um 1 Uhr mit Ronald Lessig. Bundeskanzler Merz will offenbar noch in diesem Monat klären, wer neuer Fraktionschef der Union im Bundestag werden soll. Der bisherige Vorsitzende Spahn war gestern im Zuge der Leihmutter-Affäre zurückgetreten. Aus der Nachrichtenredaktion Daniel Runge.
2: Als Top-Kandidat für die Spahn-Nachfolge gilt Kanzleramtschef Frei, ein enger Vertrauter von Merz. Aber auch Innenminister Dobrindt und CDU-Generalsekretär Lindemann werden hoch gehandelt. Gewählt wird der neue Fraktionschef von den Abgeordneten. Spahn hatte erst vor

0: Mitarbeiter angegriffen haben. Bei dem Gerangel sei eine Tür beschädigt worden. Durch den entstandenen Spalt sei der Bahnmitarbeiter schließlich bei Tempo 120 aufs Gleisbett gestürzt. Sein Zustand sei kritisch, aber stabil. In Jordanien sind zwei US-Soldaten getötet worden. Wie das zuständige Regionalkommando mitteilte, kamen die beiden Männer ums Leben, als sich die amerikanischen Streitkräfte gegen Raketen- und Drohnenangriffe aus dem Iran verteidigten. Ein weiterer Soldat wird noch vermisst. Damit ist die offizielle Zahl der im Iran-Krieg gefallenen US-Soldaten auf 16 gestiegen. Die AfD in Sachsen-Anhalt ist offiziell in den Wahlkampf gestartet. Die Bundesvorsitzende Weidel sagte auf einer Veranstaltung in der Magdeburger Messehalle, die AfD werde nach der Landtagswahl am 6. September zum ersten Mal den Ministerpräsidenten stellen. In Umfragen lag die Partei in Sachsen-Anhalt zuletzt bei mehr als 40%. Der AfD-Landesverband wird vom Verfassungsschutz als gesichert rechtsextremistisch eingestuft. Das waren die Nachrichten. Das Wetter in Deutschland. Nach letzten Schauern zunächst trocken, später im Nord- und Südwesten Schauer und Gewitter bei 16 bis 8 Grad. Tagsüber in der Südosthälfte Schauer und vereinzelt kräftige Gewitter, später im Südwesten teilweise freundlich, aber von Nordwesten her wieder Schauer und Gewitter bei 18 bis 26 Grad. Am Montag in der Nordosthälfte wechselhaft mit Schauern, sonst heiter bis wolkig bei 18 bis 26 Grad und am Dienstag im Südosten Schauer, sonst freundlicher 18 bis 27 Grad. Es ist 1.03 Uhr.
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2: Und da starten wir mit einer Entwarnung auf der A1 Hamburg-Bremen. Kein Falschfahrer mehr zwischen Elsdorf und Bockel. A5 Frankfurt Richtung Kassel zwischen Nordwestkreuz Frankfurt und Bad Homburger Kreuz. 2 Kilometer Stau wegen einer Baustelle. Die A14 Halle Richtung Magdeburg ist zwischen Schönebeck und Magdeburg-Reform nach einem Unfall gesperrt. Die A96 Lindau Richtung München ist in Höhe Kreuz Memmingen wegen einer Nachtbaustelle bis 5.30 Uhr gesperrt. Und zuletzt die B242 Braunlage Eisleben ist zwischen Stiege und Hasselfelde in beiden Richtungen nach einem Unfall gesperrt. Ihnen weiterhin eine gute Fahrt durch die Nacht.
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2: Und die kommt aus Hamburg, aus dem Studio von NDR Info. Ich bin Konstanze Nastarowitz. Hallo. Ja, und bevor wir hier starten, muss ich doch nochmal nachreichen für alle Fußballbegeisterten, die das WM-Spiel um Bronze bis gerade mitverfolgt haben zwischen England und Frankreich. Das war ja sehr torreich und das ist gerade zu Ende gegangen. England hat 6-4 gewonnen. So, und jetzt zurück ins politische Business. Das eine sagen und das andere machen, das kommt selten gut an im Freundes- und Familienkreis, aber vor allem auch nicht in der Politik. Das hat jetzt auch der bisherige CDU-Politiker Jens Spahn zu spüren bekommen. Er ist als Vorsitzender der Unionsfraktion zurückgetreten und zog damit die Konsequenz aus der sogenannten Leihmutter-Affäre. Stimmen dazu aus München.
3: In der Position finde ich schon, dass man da sich eben an die gesetzlichen Regelungen halten sollte. Vor allem, wenn man selbst eben vor ein paar Jahren die Position vertreten hat, dass Leihmutterschaft nicht erlaubt sein sollte.
4: Gleiches Recht für alle. Es ist so in Deutschland, wenn man es hier nicht machen darf, dann darf man auch nicht irgendwo in einem anderen Land sich eine Leihmutter suchen. Das finde ich nicht in Ordnung.
5: Man kann nicht eine Politik vertreten im Inland und im Ausland umgeht man sie. Das geht nicht. Wo bleibt da die Glaubwürdigkeit? Wobei ich ihm wirklich sein Kind gönne.
6: Es ist gut auf alle Fälle, dass er zurückgetreten ist. Aber das Thema natürlich müsste man länger diskutieren. Ja.
2: Stimmen gesammelt von BR-Reporterin Sandra Limoncini in München. Jens Spahn, der hatte ja vor wenigen Tagen bekannt gegeben, dass sein Mann und er mithilfe einer Leihmutter in den USA Eltern eines Sohnes geworden sind. Dabei ist die Leihmutterschaft in Deutschland verboten und Spahns Partei, die CDU, auch strikt gegen eine Legalisierung. Dass er nun privat eine Entscheidung getroffen hat, die nicht den Werten seiner Partei entspricht, das haben ihm viele in der Politik angekreidet. Am Ende war der Druck wohl doch aus seiner eigenen Partei vor allem zu groß. In einem Schreiben an die Abgeordneten erklärte Spahn, sein persönliches Glück sei mit seinem politischen Amt nicht vereinbar.
7: Es ist ein Foto, das bundesweit eine große Debatte auslöst. Unionsfraktionschef Spahn und sein Ehemann, Eltern eines Sohnes, zur Welt gebracht von einer Leihmutter in den USA. Das

0: Mediale Echo auf diese Nachricht enorm. Spahn im Podcast des Bildjournalisten Paul Ronsheimer.
1: Ich habe lange mit mir gerungen, auch was das Thema Leihmutterschaft angeht. Bin da lange zerrissen gewesen. Aber eben über dieses Ringen und sich mit dem Thema beschäftigen, haben wir uns für diesen Weg entschieden.
0: Das Problem an diesem Weg, noch im Februar hatte die CDU auf ihrem Bundesparteitag beschlossen, am Verbot der Leihmutterschaft festzuhalten. In den USA ist das erlaubt, anders als in Deutschland, wo sich Spahn selbst in der Vergangenheit gegen eine Legalisierung der Leihmutterschaft ausgesprochen hatte. Der Bundeskanzler äußerte sich am Rande eines Staatsbesuchs.
2: Wir haben dazu in Deutschland eine klare Rechtslage. Wir haben in der Partei, in der CDU, einen Parteitagsbeschluss. Ich sehe nicht, dass an der Rechtslage oder an dem Parteitagsbeschluss Änderungen vorgenommen werden sollen.
0: Spahn versucht noch, sein Vorgehen zu verteidigen. Es sei alles nicht so einfach. Die Leihmutterschaft, wenn sie in den USA erfolge, werde von der deutschen Rechtsordnung anerkannt. Doch die Rücktrittsforderungen aus seiner eigenen Partei werden immer mehr und immer lauter. Die Vorsitzende der Frauenunion Sachsen-Anhalt erklärt, Herr Spahn sollte sich überlegen, ob er seine exponierte Position in der Partei nicht besser jemand anderem überlässt. Und der Landesvorsitzende von Mecklenburg-Vorpommern äußert, die CDU steht für Glaubwürdigkeit und Klarheit, gerade in ethisch sensiblen Fragen. Jens Spahn ist als Vorsitzender der Unionsfraktion nicht mehr tragbar und muss zurücktreten. Schnell zeichnet sich ab, bis September warten und die Fraktion dann entscheiden lassen, wie Spahn es sich gedacht hatte, ist nicht durchzuhalten. Am Mittag erklärt Spahn schriftlich seinen Rücktritt.
3: Soweit der Bericht von Tagesschau 24. Ja, aber wie freiwillig war denn nun Spahns Rücktritt? Das hat Tagesschau 24-Moderator Thorsten Schröder, Hauptstadtkorrespondent Markus Preis gefragt.
4: Ja, auf jeden Fall nicht so freiwillig, wie man das im ersten Moment denken könnte. Denn man muss ja einfach sehen, gestern hat sich Jens Spahn noch geäußert. Da war von Rücktritt noch nicht die Rede. Er hat gesagt, er wird das sozusagen in die Hände der Fraktion legen. Aber er hatte da erkennbar nicht den Plan, zurückzutreten. Aber die Union hat sehr genau beobachtet, was eben in den Stunden danach nochmal weiter passiert ist. Dieser Auftritt hat die Lage nicht beruhigt. Im Gegenteil, die Kritik ist immer deutlicher geworden. Da war von Doppelmoral die Rede davon, dass Politiker Regeln setzen und sich dann selbst nicht dran halten. Man hat das als massives Glaubwürdigkeitsproblem für die ganze Partei gesehen. Und dann, wenn man heute Morgen telefoniert hat, dann hat man schon viele Abgeordnete gehört, die auch gesagt haben, sie hoffen, dass Jens Spahn jetzt selber die Konsequenzen zieht. Interessant ist noch, dass nachdem der Brief von Jens Spahn schon öffentlich war, nochmal eine Rücktrittsaufforderung sozusagen vom Bundeskanzler kam. Und da kann man sich schon fragen, wie gut das abgestimmt war und was dann am Ende wirklich den Ausschlag gegeben hat.
5: Wie geht's jetzt weiter? Wer käme als neuer Fraktionschef der Union in Frage?
4: Ja, das ist natürlich die spannende Frage hier in Berlin und man muss gleich vorweg dazu sagen, das ist noch nicht klar. Alle Namen, die jetzt kursieren, sind in gewisser Weise Spekulation, aber es gibt schon ein paar, die immer wieder genannt werden. Da ist zunächst Thorsten Frey, momentan der Chef des Kanzleramts, Kanzleramtsminister, früher parlamentarischer Geschäftsführer schon der Unionsfraktion. Dann wird natürlich auch genannt Alexander Dobrindt, derzeit der Innenminister. Auch Carsten Linnemann wird genannt, aber auch Namen wie zum Beispiel Nina Wagen, die Gesundheitsministerin, oder weitere Stimmen aus der Union, die eben auch im Rennen sind. Aber wie gesagt, das sind Einzelmeinungen und ganz klar ist das momentan noch nicht.
3: Hauptstadtkorrespondent Markus Preis im Gespräch mit Tagesschau24-Moderator Thorsten Schröder. Ja, und diese ganze Debatte, die hat auch eine Debatte über die Glaubwürdigkeit und Doppelmoral in der Politik ausgelöst. Besonders ungelegen kommt das natürlich für die CDU in Sachsen-Anhalt, wo ja im September ein neuer Landtag gewählt wird und die AfD in den Umfragen führt. MDR-Korrespondentin Marie Landes zu der Frage, welche Auswirkungen die Debatte um Jens Spahn im dortigen Wahlkampf hat.
6: Na, der Wahlkampf, der geht ja gerade jetzt erst los. Da kann die CDU Sachsen-Anhalt eine Debatte, wie sie um Jens Spahn die letzten Tage geführt wurde, natürlich nicht gebrauchen. Bei diesem Wahlkampf kommt es auf jede Stimme an. Die AfD könnte die absolute Mehrheit holen und das möchte die CDU natürlich verhindern. Und so eine Diskussion ist natürlich nicht sehr günstig, um Stimmen von den Wählerinnen und Wählern zu kämpfen. Deshalb können wir davon ausgehen, dass der Druck auch aus Sachsen-Anhalt auf Jens Spahn recht groß gewesen sein muss. Gestern forderte noch die Vorsitzende der Frauenunion den Rücktritt Spahns. Auch der CDU-Generalsekretär Sachsen-Anhalt postete ein Bild von Jens Spahn mit dem Titel Glaubwürdigkeit ist die wichtigste Währung der Politik. Heute ist es auffällig ruhig. Aus dem Landesverband Sachsen-Anhalt hieß es, man werde sich nicht weiter zu diesem Thema äußern. Mit dem Rücktritt Spahns sei das Thema erledigt und man wolle sich weiter auf den Wahlkampf konzentrieren.
3: MDR-Korrespondentin Marie Landes. Jens Spahn geht. Berlin-Korrespondent Georg Schwarte nimmt das zum Anlass, um nochmal zurückzublicken auf die Karriere des bisherigen CDU-Fraktionsvorsitzenden.
7: Machtmensch. Das sagen einige, wenn sie an diesen Jens Spahn denken. 2018, da war er gerade Gesundheitsminister, sagte er, bekannt bin ich jetzt, beliebt muss ich noch werden. Markus Söder lobte Spahn mal auf Söder-Art, bei der ein Lob gallig nachhalt.
8: Jens ist 360 Grad anspielbar, für jedes Thema ein echter Allrounder. Und ja, das will ich auch sagen, er kann auch loyal.
7: Er kann auch loyal, aber kann offenbar auch anders, klingt da durch. Er hielt zuletzt März den Rücken frei und saß dem Kanzler trotzdem im Rücken. Das Kanzleramt verlockend. Spahn wollte immer etwas mehr. 2002, mit 21, jüngster Abgeordneter der CDU.
9: Aufgewacht als Abgeordneter mit einer neuen Aufgabe, das ist erstmal ein neues Feeling.
7: Das neue Feeling ist jetzt 24 Jahre her. 2015 Staatssekretär unter Schäuble, der schützt und schult ihn. 2017 dann Minister unter Merkel.
10: Herr Jens Spahn, Bundesminister für Gesundheit.
7: Aber auch Merkel guckte gelegentlich misstrauisch auf ihn, lobte trotzdem.
11: Ich finde, dass Jens Spahn einen tollen Job macht, gerade in einer schwierigen Situation, wenn ich mir das als Regierungschefin erlauben darf.
7: Sie durfte. Corona macht Spahn noch bekannter. Beliebter er nicht.
12: Na, eine Pandemie ist für den Gesundheitsminister kein Schonwaschgang.
7: Da war der Maskendeal. Die erste dicke Delle im Blech eines Ministers, der immer mehr wollte, auch Masken.
13: Alle haben gesagt, beschafft Masken. Wir brauchen dringend Masken.
7: Spahn übersteht auch das. Sein Satz aus der Pandemie wird zum geflügelten Wort.
14: Dass wir miteinander wahrscheinlich viel werden verzeihen müssen in ein paar Monaten.
7: Die Leihmutterschaft jetzt, aber haben sie ihm nicht mehr verziehen. Die Wut wuchs 3 Tage lang. Doppelmoral, Glaubwürdigkeit, aber auch eine Portion Zahltag-Mentalität bei manchen, denen dieser Jens Spahn lange schon zu hart, zu schneidig, zu glatt und zu sehr Machtmensch war. Der Landesvorsitzende der CDU Mecklenburg-Vorpommern fordert als erster den Rücktritt. Ausgerechnet Spahn verletzt das, sagt er im Podcast Ronzheimer.
15: Zuerst einmal hätte ich mir gewünscht, ich kenne jetzt Daniel Peters auch schon viele Jahre, wenn er sich einfach mal bei mir gemeldet hätte und wir vielleicht erst einmal gesprochen hätten.
7: Das war ein paar Stunden vor seinem Rücktritt. Dabei war er sonst oft doch sehr hart.
16: Wissen Sie, die Deutschen wollen doch nicht wissen, wie es uns geht beim Regieren.
7: Ihm meistens ganz gut. Spätestens als Merz ihn zum zweitwichtigsten Mann der Union machte, Fraktionschef.
17: Auf dem Sofa der Maximalposition ist es zwar bequem, aber eben auch einsam.
7: Jetzt ist es sehr einsam um ihn geworden. Mit 46 wieder da, wo er mit 21 anfing. Einfacher Bundestagsabgeordneter. Warum er, der Machtmensch, nicht bemerkte, dass durch die Leihmutterschaft der private Spahn den Politiker Spahn Lügen strafte?
18: Keine Ahnung. In eigener Sache bist du ein schlechter Anwalt,
7: sagt CDU-Urgestein Wolfgang Bosbach. Ob sich der Machtmensch Spahn jetzt schweigend auf die Hinterbänke des Bundestags zurückzieht?
19: Ich wüsste genau, wie ich hier eine Rede halten muss, damit der ganze Saal auf dem Stuhl steht und tobt.
7: Hat er mal gesagt, als es noch gut lief. Jetzt tobt allenfalls noch die Debatte über ihn und darüber, wer ihm wohl nachfolgt.
3: Georg Schwarte berichtete. Die Zeit, es ist gleich 1.15 Uhr.
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3: Etwa 300.000 Reservisten hat die israelische Armee seit dem 7. Oktober 2023 eingezogen, seit dem Angriff der Terrororganisation Hamas auf Israel. Der Großteil von ihnen hat in Gaza gekämpft, das Leid dort miterlebt und womöglich selbst Menschen getötet. Doch was passiert, wenn diese Reservisten nach ihrem Einsatz zurück in ihr ziviles Leben sollen? Angesichts des längsten Krieges der israelischen Geschichte warnen Psychologen im Land immer wieder vor den mentalen Folgen. Moritz Batscheider hat ehemalige Soldatinnen und Soldaten besucht, die versuchen, ihre Traumata aufzuarbeiten, am Felsen durch Sportklettern.
21: Eine Kletterwand, außen an einem Sportkomplex in Holon, südlich von Tel Aviv. Karabiner klicken, Männer und Frauen knüpfen Achterknoten. Sie reiben sich die Hände mit Kreide ein, um an der Wand nicht abzurutschen. Harel Pachima klettert hier erst seit 3 Monaten. Seitdem ist er aus dem Krieg zurück. Harel, gebürtiger Marokkaner, hat in der israelischen Armee gedient, in Gaza. Es passiert bei einer Patrouille im Oktober vergangenes Jahr. Es ist Yom Kippur, der höchste jüdische Feiertag. Plötzlich hört er Schüsse und den Schrei eines Kameraden. Dann,
1: ich
21: habe meine Waffe geladen. In dem Moment sehe ich seitlich einen Terroristen mit grünem Stirnband und allem. Plötzlich hatte ich eine Kugel in der Hüfte. Als er über eine Düne flüchten wollte, haben wir eine Granate geworfen und alles war gut. Harel verliert viel Blut. Die Kugel hat seinen Hüftknochen zersplittert und den Ischiasnerv getroffen. Überprüfen lässt sich seine Geschichte nicht, aber seine äußeren Verletzungen sind eindeutig zu sehen. Besonders, wenn Harel in der Wand hängt. Auf der Rückseite seines Oberschenkels riesige Operationsnarben. Sein linkes Fußgelenk kann er nicht ansteuern. Er trägt eine Schiene zur Stabilisation. Er klettert hier in Holon, um wieder Kraft aufzubauen, aber auch wegen seiner Freunde. Er ist Teil einer Klettergruppe. Alle, die dabei sind, sind gezeichnet vom Krieg. Hunderttausende Soldatinnen und Soldaten hat Israel seit dem 7. Oktober 2023 in den Kriegseinsatz geschickt. Zehntausende kommen mit psychischen Schäden wieder zurück. Die Zahlen steigen rapide an und besorgen Psychologen wie Eyal Fruchter, Leiter des Nationalen Rats für Posttrauma. Aktuell sprechen wir schon von 31.000 und das Verteidigungsministerium schätzt, dass wir insgesamt 100.000 verwundete Soldaten durch diesen Krieg erreichen, davon mindestens 50.000 in der Kategorie mentale Gesundheit. Die Last des Krieges trifft in Israel fast alle Familien, weil die Truppe zum größeren Teil aus Reservisten besteht. Reservisten können jederzeit ohne Vorwarnung mobilisiert und wochenlang in den Einsatz geschickt werden. Zeit, in der das Leben zu Hause nicht stillsteht. Ich spreche manchmal mit Ehefrauen, die sagen, ich will meinen Mann nicht zurückhaben. Er ist nur noch gereizt und schreit viel. Er macht seine Aufgaben nicht. Ich mache alles allein. Ich brauche ihn nicht mehr. Es gibt viele mögliche Auslöser für PTBS im Krieg. Einer davon ist ein Gefühl von Betrug an sich selbst oder den Kameraden, denen man nicht helfen kann. Ein weiterer, der gerade in Israels Kriegen viele Soldaten betrifft, die sogenannte Moral Injury. Also ein Schaden, der entsteht, wenn man Taten begeht, die tief verankerte moralische Überzeugungen verletzen. In der israelischen Gesellschaft wird dieser Begriff stark aufgeladen, sagt Eyal Fruchter. Als die Leute hier angefangen haben, von Moral Injury zu sprechen, dachten viele andere, es gehe dabei um politische Statements. Das ist aber komplett falsch. Es geht nicht um politische Statements. Immer wieder berichten Soldaten, die in Gaza waren, von tödlichen Angriffen auf Zivilisten, Misshandlung von palästinensischen Gefangenen durch Israelis oder Hunden, die durch die Straßen ziehen und Leichen anfressen. Bilder, die bleiben. PTBS entstehe bei den meisten nicht direkt nach dem ersten traumatischen Erlebnis, sagt Fruchter. Aber weil Israel im längsten Krieg seiner Geschichte kämpft, schickt es Reservisten wieder und wieder zurück in den Einsatz. Das sei das Problem. Doch häufig wollen sie auch selbst wieder kämpfen. Aber warum? Der Psychologe sagt, im Krieg geht es für die wenigsten Soldaten um Politik. Sie kommen wegen ihrer Freunde. Die meisten denken nicht an das Land, sie denken an ihre Freunde. Es ist immer eine persönliche Angelegenheit. Freunde sind auch die Mitglieder der Veteranengruppe in Holon. Aber hier entstehen Freundschaften nicht durch den Kampf in Gaza, sondern durch den gemeinsamen Kampf zurück ins Leben.
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3: Heute vor 70 Jahren wurde der Komponist und Produzent Jürgen Ehle geboren. Bekannt wurde er vor allem mit der Ostberliner Rockband Pankow. Kerstin Burlage mit einem Porträt.
2: Peking ist seine Geburtsstadt, wo er auch die ersten Jahre seines Lebens verbringt. Sein Vater ist dort im DDR-Außenhandel tätig, seine Mutter Sekretärin des Botschafters. Später, als er 10 Jahre alt ist und längst in Ostberlin lebt, entdeckt Jürgen Ehle im Westradio die Beatmusik und wünscht sich sehnlichst, selbst Gitarre zu spielen.
22: Einer von meinen Kumpels, der hat halt schon ein bisschen Gitarre gespielt und hatte einen Freund, der noch besser spielte. Und von dem habe ich dann so die ersten Akkorde gelernt.
2: Er bringt sich ab da selbst das Gitarrespielen bei und gründet, da ist er 14, mit einem Freund seine erste Band, für die er auch Songs schreibt. Der entscheidende Schritt folgt, als er seinen Wehrdienst ableistet. Er bekommt ein Angebot von einer professionellen

0: So eine Art Polit-Folk-Rock-Band, die nannte sich Jahrgang 49. Und da bin ich rein und ab dem Moment war ich Profi.
1: Daneben macht Jürgen Ehle seinen Abschluss als Berufsmusiker mit Schwerpunkt auf klassischer und jazzorientierter E-Gitarre. Doch auch Rock- und Bluesmusiker wie Chuck Berry und Eric Clapton werden wichtige Vorbilder. Dann steigt er als Gitarrist bei einer Band ein, die ab den frühen 1980ern unter dem Namen Panko eine der bekanntesten und frechsten Bands der DDR wird. Panko ist von New Wave, Rock und der neuen deutschen Welle inspiriert. Die Band bringt Alltagsthemen in Alltagssprache auf die Bühne, spielt Stücke mit provozierendem Unterton. Manche ihrer Songs dürfen deswegen zeitweise nicht im DDR-Radio gespielt werden. Doch Panko lässt sich von der Regierung nicht vereinnahmen.
0: Ich habe das so gesehen, dass wir teilweise eine Auseinandersetzung geboten haben, die woanders nicht stattfand, also besonders in der Presse nicht stattfand. Halt auf eine andere Art und oftmals eben Dinge zwischen den Zeilen waren, die wichtiger waren als die Worte, die man hören konnte.
1: Gitarrist Jürgen Ehle wird von manchen der Keith Richards des Ostens genannt. Darauf lässt sich der Musiker aber nicht festlegen. Er mischt bei den unterschiedlichsten Projekten mit, schreibt auch Filmmusik, unter anderem für Regisseur Andreas Dresen. Ehle zeigt sich über die Jahre als vielseitiger Künstler. Unter anderem in gemeinsamen Alben und Konzertreisen mit seiner Lebensgefährtin, der Musikerin Scarlett O.
2: Mach mein Herz aus, Worte fallen wie Schnee, mach mein Herz aus.
1: Die beiden leben zurückgezogen in der märkischen Schweiz, wo sie bei sich zu Hause seit vielen Jahren gemeinsame Wohnzimmerkonzerte geben.
3: Es ist natürlich eine extra Herausforderung, weil so man ist ja wirklich also total sichtbar. Mit jeder Mimik, mit allen Gefühlen.
1: Doch der Gitarrist mag diese Herausforderung sehr, wie er sagt. Und für die Zukunft hat er noch jede Menge anderer Projektideen. Geboren wurde Jürgen Ehle am 19. Juli 1956. Heute wird er 70.
4: Der Stichtag von Kerstin Burlage war das.
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6: Mit Martin Seidemann und einem Spektakel bei der Fußball-WM im Spiel um Platz 3, das die FIFA jetzt ja offiziell Finale um Bronze nennt, hört sich einfach besser an. 10 Tore fielen in der Begegnung zwischen Frankreich und England. 10. 4 für die Franzosen und 6 für England. Holger Dahl mit den Einzelheiten.
7: Das war ein Bronzefinale der Superlative. 10 Tore. Zur Halbzeit England 4:0 vorne gegen Frankreich und das, obwohl die Superstars Harry Kane und Jude Bellingham auf der Bank saßen. Aber Frankreich mit ganz viel Elan im zweiten Abschnitt, unter anderem 2 Toren von Kylian Mbappé, sogar nochmal auf 3:4 ran. Das war das Mbappé-Tor in der 66. Spielminute. Alle dachten, die Entscheidung durch den Foul-Elfmeter von Saka, sein drittes Tor in diesem Bronzematch zum 5:3. Aber nochmal das Comeback von Frankreich, Dembélé in der Nachspielzeit zum 4:5 und Jude Bellingham, der Mittelfeld-Starspieler der Engländer mit dem 6:4. Verrücktes Spiel um Platz 3. England gewinnt 6:4.
6: Ein Spiel gibt's ja noch bei dieser Fußball-WM, das insgesamt 104. Das Wichtigste. Das Finale natürlich. Um 21 Uhr ist Anpfiff. Europameister Spanien trifft auf Weltmeister Argentinien. 2020, 2021, 2024 und 2025. 4-mal hat Radprofi Tadej Pogacar die Tour de France schon gewonnen. Und auch in diesem Jahr fährt er, bisher wenigstens, allen davon. Auch im nächsten Gebirge, bei der 15. Etappe, ist der Mann in Gelb der Gesamtführende, also einer der Favoriten. Holger Gersker berichtet von der Tour in Frankreich.
8: Ja, noch vor dem Ruhetag geht's tatsächlich zum ersten Mal in die Alpen und das gleich mit einem superschweren Schlussabschnitt. Die letzten 50 Kilometer dieser Etappe haben es in sich und es wird dann ein großes Finale geben, einen 11 Kilometer langen Schlussanstieg hinauf zum Plateau de Solaison. Da war die Tour de France noch nie. Allerdings gab es eine Generalprobe im Juni. Da sind viele der Tour de France Mitfavoriten am Start gewesen, nicht aber Florian Lipowitz. Und die schlechte Nachricht für den Deutschen ist, dass zwei seiner Hauptrivalen, nämlich Isaac Del Toro und Juan Ayuso, da die Plätze 1 und 2 belegt haben. Also Florian Lipowitz muss sich gut erholen, denn diese Etappe wird sehr, sehr wichtig sein, will er seine Ambitionen verteidigen, in der Gesamtwertung wieder auf dem Podium in Paris zu stehen.
6: Und morgen am Montag haben die Radprofis dann mal frei. Mann, hat die Nerven. Die Rede ist von Weitspringerin Malaika Mihambo bei der Diamond League in London. Dort ist sie so weit geflogen wie keine andere. Nach 4 Fehlversuchen reichte ein gültiger auf starke 7,05 Meter. Und dann waren da ja noch die beiden deutschen Rekorde von Emil Ajekum über 400 Meter Hürden und Robert Farken über die Meile. Frage an Martin Raspe, war damit zu rechnen?
5: Ja, also Emil Ajekum war ja schon vor ein paar Tagen bis auf eine Zehntelsekunde an den Rekord von Harald Schmid aus dem Jahr 1982 herangelaufen. Und in London, da war er wirklich taktisch sehr klug unterwegs, konnte auch davon profitieren, dass der Weltrekordhalter Carsten Warholm aus Norwegen auf der Zielgeraden knapp vor ihm lag. Und das war für ihn die optimale Orientierung und so hat es dann geklappt mit dem deutschen Rekord. Und so ähnlich lief es auch beim Leipziger Robert Farken über die Meile. Der Brite Josh Kerr hat ja in diesem Rennen den Weltrekord aus dem Jahr 1999 verbessert und Farken war bis zur Zielgeraden immer knapp hinter dem Briten, hat sich von dessen Tempo mitziehen lassen und lief so zum zweiten Mal innerhalb von nur gut 2 Wochen zu einem deutschen Rekord über die Meile.
6: Und damit gehören die beiden auch zu den Favoriten bei den Europameisterschaften Mitte August in Birmingham. Und da steht er wieder ganz vorne, Kimi Antonelli, junger Formel-1-Pilot aus Italien. In der Qualifikation im belgischen Spa war er wieder mal der Schnellste. Lea Bergmann mit den Einzelheiten.
9: Von einem Start-Zielsieg abhalten konnte Kimi Antonelli in dieser Saison bislang nur sein eigenes Auto. 4 Siege, ein technischer Defekt, lautet die Bilanz des Mercedes-Piloten nach einem Sieg in der Qualifikation. Im belgischen Spa will der junge Italiener seine 6. Pole-Position mit dem 6. Saisonsieg krönen. Hinter Antonelli geht Max Verstappen ins Rennen. Wie viel der Red Bull-Pilot mit Windschatten anstellen kann, hat sein starkes Qualifying bewiesen.
6: Start des Rennens ist heute um 15 Uhr.
4: Und das war der Sport in der ARD-Infonacht mit Martin Seidemann.
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1: Um 1.30 Uhr mit Ronald Lessig. Bundeskanzler Merz will offenbar noch in diesem Monat klären, wer nach dem Rücktritt von Jens Spahn neuer Fraktionschef der Union im Bundestag werden soll. Als mögliche Nachfolger werden unter anderem Kanzleramtschef Frei, Bundesinnenminister Dobrindt und CDU-Generalsekretär Linnemann gehandelt. Spahn hatte erst vor wenigen Tagen bekannt gegeben, dass er und sein Ehemann mit Hilfe einer Leihmutter in den USA ein Kind zur Welt gebracht haben. In Deutschland ist das verboten. Spahns Entscheidung hat auch in der eigenen Partei Empörung ausgelöst. Ihm wird mangelnde Glaubwürdigkeit vorgeworfen. Nach dem Sturz eines Bahnmitarbeiters aus einem fahrenden Zug in Baden-Württemberg hat es das zuständige Amtsgericht abgelehnt, gegen einen Tatverdächtigen Haftbefehl zu erlassen. Dem Vorfall war eine gewaltsame Auseinandersetzung vorausgegangen. Aus Stuttgart Matthias Zurawski.
2: Laut Polizei und Staatsanwaltschaft soll der 36-jährige Fahrgast bei einer Fahrkartenkontrolle aggressiv geworden und einen Sicherheitsmitarbeiter der Bahn mit Schlägen und Tritten angegriffen haben. Bei dem Gerangel sei eine Tür beschädigt worden. Durch den entstandenen Spalt sei der 26-Jährige schließlich bei Tempo 120 aufs Gleisbett gestürzt. Der vorbestrafte Beschuldigte habe nicht damit rechnen können, dass sich die Tür öffnet. Deswegen sei der Haftbefehl abgelehnt worden, so der zuständige Staatsanwalt zur Entscheidung des Amtsgerichts.
3: Und da melde ich mich mal kurz dazwischen mit einer Falschfahrermeldung. Achtung, Falschfahrer auf der B535 Heidelberg-Schwetzingen. Zwischen der A5 Heidelberg-Schwetzingen und Schwetzingen-Zentrum Plankstadt kommt Ihnen ein Falschfahrer entgegen. Fahren Sie äußerst rechts und überholen Sie nicht. Auf der B535 Heidelberg-Schwetzingen zwischen der A5 Heidelberg-Schwetzingen und Schwetzingen-Zentrum Plankstadt ist ein Falschfahrer unterwegs. Vorsicht in beiden Richtungen und nun weiter mit den Nachrichten.
1: Nach anhaltenden Protesten hat der ukrainische Präsident Zelensky Veränderungen in der Armeeführung angedeutet. In einer Videobotschaft versicherte er, er höre die Menschen. Er habe sowohl mit dem entlassenen Verteidigungsminister Fjodorow als auch mit Armeechef Syrisky gesprochen. Entscheidungen würden ausgearbeitet, so Zelensky. Zuvor hatten den dritten Tag in Folge tausende Menschen gegen die Entlassung des Verteidigungsministers demonstriert. Die Proteste richten sich inzwischen auch gegen Armeechef Syrisky. Die Demonstranten fordern seinen Rücktritt. Im Spiel um Platz 3 bei der Fußball-Weltmeisterschaft hat sich England gegen Frankreich durchgesetzt. Die Mannschaft unter Trainer Thomas Tuchel siegte mit 6:4. Nach der ersten Halbzeit hatte es 4:0 gestanden. Frankreich legte in der zweiten Halbzeit zwar zu, das reichte letztlich aber nicht. 2 der 4 Tore schoss Frankreichs Stürmerstar Kylian Mbappé. Er ist damit in der ewigen WM-Torschützenliste an dem bisherigen Rekordhalter Lionel Messi vorbeigezogen. Mbappé kommt jetzt auf 22 WM-Tore. Das Wetter in Deutschland. Nach letzten Schauern zunächst trocken, später im Norden und Südwesten Schauer und Gewitter bei 16 bis 8 Grad. Tagsüber in der Südosthälfte Schauer und vereinzelt Gewitter, später im Südwesten freundlich, aber von Nordwesten wieder Schauer. 18 bis 26 Grad. Das waren die Nachrichten.
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3: Und da erst nochmal die Falschfahrermeldung. Achtung, Falschfahrer auf der B535 Heidelberg-Schwetzingen. Zwischen der A5 Heidelberg-Schwetzingen und Schwetzingen-Zentrum Plankstadt kommt Ihnen ein Falschfahrer entgegen. Fahren Sie äußerst rechts und überholen Sie nicht auf der B535 Heidelberg-Schwetzingen. Zwischen der A5 Heidelberg-Schwetzingen und Schwetzingen-Zentrum Plankstadt ist ein Falschfahrer unterwegs. Vorsicht in beiden Richtungen. Weiter geht's mit der A3 Passau Richtung Nürnberg. Ist zwischen Regensburg Universität und Kreuz Regensburg wegen eines brennenden PKW gesperrt. Und nochmal die A3 Würzburg Richtung Frankfurt. Die ist zwischen Hanau und Obertshausen nach einem Unfall gesperrt. Die A14 Halle Richtung Magdeburg ist zwischen Schönebeck und Magdeburg Reform nach einem Unfall gesperrt. Die A96 Lindau Richtung München ist in Höhe Kreuz Memmingen wegen einer Nachtbaustelle bis 5.30 Uhr gesperrt. Die B242 Braunlage Eisleben ist zwischen Stieger und Hasselfelde in beiden Richtungen nach einem Unfall gesperrt. Und zuletzt noch die B462 Schiltach-Rottweil ist zwischen Schramberg und Sulgen-West-Haldenhof nach einem Unfall in beiden Richtungen gesperrt. Ihnen weiterhin eine gute und entspannte Fahrt durch die Nacht.
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3: In der vergangenen Woche jährten sich die Ereignisse in der Türkei zum 10. Mal. In der Nacht vom 15. auf den 16. Juli 2016 putschten Teile des türkischen Militärs und scheiterten. Präsident Erdogan machte die Bewegung des islamischen Predigers Gülen dafür verantwortlich. Es folgten massive Einschränkungen der Meinungs- und Pressefreiheit, Entlassungswellen im Staatsdienst sowie die Unterdrückung von Kritikern. Auch heute noch geht die Regierung hart gegen die Opposition vor. Benjamin Weber blickt zurück und schildert, wie die Nacht des Putschversuchs die Türkei von heute geprägt hat.
4: Heute ist der 15. Juli ein Feiertag in der Türkei. Der Demokratie ve Millibirlik Günü, der Tag der Demokratie und der nationalen Einheit, soll an die Nacht vom 15. auf den 16. Juli vor 10 Jahren erinnern. Damals putschten Teile des türkischen Militärs. Staatspräsident Erdogan rief die Bürgerinnen und Bürger der Türkei auf die Straßen und Plätze, um sich den Soldaten entgegenzustellen. Dabei starben mehr als 250 Menschen, Tausende wurden verletzt. Für den Staat sind die Toten Märtyrer, die die Türkei verteidigt haben. Landesweit wurden Straßen, Brücken und Plätze nach ihnen benannt. Noch in der Nacht des Putschversuchs sagt Präsident Erdogan Sätze, die berühmt werden.
5: Dieser Aufstand ist ein großes Geschenk Gottes an uns. Warum? Weil er unseren Streitkräften, die rein sein müssen, die Gelegenheit bietet, sich zu säubern.
6: Auch 10 Jahre später sind die Vorgeschichte, die Ereignisse jener Nacht und die Folgen des Putschversuchs noch immer nicht vollständig aufgeklärt.
4: Professor Dr. Ibrahim Kabolu ist Jurist und Verfassungsrechtler. Er sagt, der 15. Juli 2016 hat die Türkei entscheidend verändert.
6: Der Ausnahmezustand wurde wenige Tage später ausgerufen und die Ereignisse des 15. Juli dienten als politische Legitimation für diesen Prozess. Damit begann eine neue Phase der türkischen Politik.
4: Heute, 10 Jahre später, konzentriert sich die Macht in der Türkei in zuvor ungekannter Fülle bei nur einer Person. Beim Staatspräsidenten, bei Recep Tayyip Erdogan. Can Cumhurcu hat sich den Putschisten damals entgegengestellt. Er ist Muhtar, Ortsvorsteher des Bezirks Cengelköy, das Viertel direkt unter der Bosporusbrücke in Istanbul auf der asiatischen Seite.
7: Der 15. Juli 2016 war eine schmerzvolle Nacht. Nachdem ich abends mein Büro geschlossen hatte, ging ich durch das Viertel. Dort herrschte eine Atmosphäre der Panik. Ein Freund sagte zu mir, Can, da stimmt etwas nicht. Es sind sehr viele Soldaten vorbeigekommen, in Richtung Brücke.
4: Die etwa 1500 Meter lange Hängebrücke über den Bosporus wird ein Schauplatz des Putschversuchs. Gegen 22 Uhr abends ist den meisten klar, dass hier ein Angriff im Gange ist. Bewaffnete Soldaten springen aus Lastwagen auf die Fahrbahn der Brücke. Mit Panzern stoppen sie den Verkehr zwischen der asiatischen und europäischen Seite von Istanbul. Gleichzeitig werden Angriffe am Atatürk-Flughafen gemeldet. Auch in Ankara gehen die Putschisten vor. Sie setzen den Generalstabschef des Militärs fest. Sie besetzen den öffentlich-rechtlichen Rundfunk TRT und lassen ein Manifest verlesen. Der Präsident hätte das Land verraten und Grundrechte beschädigt. Die politische Führung sei entlassen. Jetzt übernehme der Rat mit dem Namen Frieden in der Heimat die Macht in der Türkei. Über der Hauptstadt steigen F-16 Kampfjets auf. Im Laufe der Nacht werden sie sogar das Parlamentsgebäude bombardieren. Staatspräsident Erdogan befindet sich zu der Zeit mit seiner Familie in Marmaris im Südwesten der Türkei. Er macht Urlaub. Ein Attentatsversuch auf ihn schlägt in der Nacht fehl. 2 Leibwächter sterben. Im Istanbuler Bezirk Cengelköy, unterhalb der Bosporusbrücke, erkennt der Ortsvorsteher Can Cumhurcu langsam, was geschieht.
7: Ich ließ Fahrzeuge vor einer Polizeistation positionieren. Außerdem kippten wir große Blumenkübel, Betonbarrieren und sogar Masten um, um die Straßen zu blockieren. Wir errichteten Barrikaden, damit niemand passieren konnte.
4: Wenn Can Cumhurcu heute über die Ereignisse von vor 10 Jahren spricht, dann erwähnt er immer wieder, sie hätten damals nicht geglaubt, dass die Soldaten wirklich auf sie schießen würden, auf die eigenen Mitbürger. Doch irgendwann kommen die Soldaten immer näher. Cumhurcu hat heute noch Videos davon auf dem Handy.
7: Da sieht man mich dunkel. Schau. Da werde ich getroffen, ich habe die Kugel abbekommen.
4: Sein Rücken ist aufgerissen, er verliert Blut. Sie ziehen ihn aus dem Schussfeld. Im Krankenhaus wird Cumhurcu versorgt. 3 Tage lang bleibt er auf der Intensivstation. Auch sein Neffe Osman wird in Cengelköy angeschossen. Er überlebt den Putschversuch nicht. Das Militär hat in der Türkei mehrmals geputscht. 3 gewählte Regierungen wurden so gestürzt. 1960, 1971 und 1980 übernimmt das Militär die Macht. 1997 sorgt der sogenannte postmoderne Coup unblutig für den Rücktritt der Regierung ohne Einsatz von Waffen. Der Verfassungsrechtler Professor Dr. Ibrahim Kaboğlu hat sich in seiner Arbeit intensiv mit Militärputschen beschäftigt. Er geht davon aus, dass die islamische Gülen-Bewegung den Putschversuch im Jahr 2016 organisiert hat, nachdem sie sich mit der AKP und Präsident Erdogan überworfen hatte.
6: Hier sehen wir eine Struktur, die von einem zivilen Partner mit aufgebaut wurde und die sich unter einem religiösen Mantel organisierte. Es konnte vorkommen, dass ein Imam, der gleichzeitig Universitätsdozent war, faktisch über einem General stand. So etwas hatten wir in der Geschichte der Türkei bei keinem früheren Putsch erlebt.
4: Über Jahrzehnte hat der Prediger Gülen in der Türkei ein Netzwerk aus Schulen, anderen Bildungsstätten und Medien aufgebaut. Seine Bewegung umfasst etwa 8 Millionen Mitglieder. Und sie zielt darauf ab, nach und nach wichtige Positionen im Staat einzunehmen. Fethullah Gülen selbst formuliert es im Jahr 1999 so.
5: Die Anwesenheit unserer Leute in der Justiz, in der Verwaltung und anderen lebenswichtigen Institutionen darf nicht als bloße Anwesenheit einzelner Personen verstanden werden. Sie sind eine Garantie für die Zukunft in diesen Einrichtungen. Sie sind der Pulsschlag unserer Existenz und bis zu einem gewissen Grad ihre Absicherung.
4: Um einem Prozess wegen Untergrabung des Staats zu entkommen, geht Gülen 1999 zwar ins Exil in die USA. Von dort aus aber unterstützen er und seine Bewegung die neue Partei von Recep Tayyip Erdogan. Gülen und Erdogan eint die Ablehnung der laizistischen Ideen des Staatsgründers Atatürks, der Trennung von Staat und Religion. Sie wollen eine konservativ-islamische Türkei. Erdogans Partei für Gerechtigkeit und Fortschritt, die AKP, gewinnt bei den ersten Wahlen 2002 überraschend und aus dem Stand. Im Gegenzug steigen Gülen-Anhänger auf, in der Partei und in Behörden. Sie ziehen für die AKP ins Parlament ein. Jetzt ist Gülen mit seinem Netzwerk eine Art Koalitionspartner für Erdogan, inoffiziell zwar, aber sehr mächtig. Erst Jahre später beginnen sich die beiden Partner auseinander zu bewegen. 2012 will die von Gülen dominierte Justiz gegen Geheimdienstchef Fidan vorgehen, der heute Außenminister ist. Als Erdogan 2013 ankündigt, alle Gülen-Schulen in der Türkei schließen zu wollen und der Bewegung somit eine starke Einnahmequelle wegzunehmen, eskaliert der Machtkampf vollends. Staatsanwälte, die als Gülen nah gelten, eröffnen Korruptionsverfahren gegen hochrangige AKP-Politiker. Mitschnitte von Telefonaten tauchen auf, in denen Erdogan seinen Sohn Bilal vermeintlich anweist, Bargeld in Millionenhöhe verschwinden zu lassen. Erdogan weist diese Aufnahmen als falsch und manipuliert zurück, bis heute. Doch er reagiert. Die beschuldigten Minister entlässt er und er entfernt gleichzeitig Gülen-nahe Polizisten und Staatsanwälte aus dem Dienst. Gülen-Schulen werden geschlossen. Der Bruch zwischen den einstigen Weggefährten Gülen und Erdogan ist offensichtlich. Und dann kommt der 15. Juli 2016. Es ist etwa Mitternacht. Der Putschversuch läuft. Vieles ist unklar und diffus. Staatspräsident Erdogan, der sich immer noch in Marmaris befindet, ruft auf dem Handy der Fernsehmoderatorin Hande Fırat an. Per FaceTime.
8: Hallo.
9: Buyurun Sayın Cumhurbaşkanım, dinliyoruz biz sizi.
4: Es ist ein ungewöhnliches Bild. Die Moderatorin hält ihr Handy in die Kamera. Der Präsident ist auf dem Bildschirm zu erkennen. Er spricht live im Fernsehsender CNN Türk.
5: Ich rufe unser Volk auf, sich auf den Plätzen unserer Provinzen zu versammeln, an den Plätzen und den Flughäfen. Sie, diese Minderheitsgruppe mit ihren Panzern und Geschützen, sie sollen kommen. Was immer sie tun wollen, sollen sie dort gegenüber dem Volk tun. Eine Macht, die stärker ist als die Macht des Volkes, habe ich bis heute nicht gekannt.
4: Das scheint jetzt die Strategie. Die Menschen auf die Straße schicken und hoffen, dass die Putschisten davor zurückschrecken, ein großes Massaker anzurichten. Unterstützt wird Erdogan von der Telefongesellschaft Turkcell, die in seinem Namen den entsprechenden Aufruf per SMS versendet. Mehr als 30 Millionen Menschen in der Türkei erhalten die SMS auf ihre Mobiltelefone. Zusätzlich verbreiten die Muezzine von den Moscheen in Ankara und Istanbul den Aufruf ebenfalls. Und es zeigt Wirkung. An vielen Orten strömen die Menschen auf die Straßen. Viele haben die türkische Flagge dabei. Sie klettern auf Panzer und reden auf Soldaten ein. Die Putschisten werden überall behindert. Nachschub kommt nicht durch. Militärfahrzeuge werden gestoppt. In den Morgenstunden des 16. Juli bricht der Putschversuch zusammen. Mehr als 250 Menschen sind in der Nacht gestorben. Nach offiziellen Angaben des türkischen Militärs waren an dem Staatsstreich mehr als 8.500 Soldaten beteiligt, mit 35 Kampfflugzeugen, 37 Hubschraubern, 74 Panzern und 3 Kriegsschiffen. Einer der Soldaten, der dabei war, heißt Burak Oka. Er war Militärschüler und am 15. Juli 21 Jahre alt. An dem Abend waren er und seine Kameraden eigentlich in einem Ausbildungslager. Im Istanbuler Stadtteil Sultanbeyli sitzt seine Mutter Fatma im Wohnzimmer und erinnert sich.
10: Er hat uns erzählt, dass er in der Nacht Wachdienst hatte und dann von seinen Posten zurückgerufen wurde. Man habe ihnen gesagt, es gäbe einen Terroranschlag. Sie wurden in Busse gesetzt, angeblich um nach Istanbul zu ihrer Unterkunft zurückzufahren.
4: Doch stattdessen werden die jungen Kadetten zu einer Mautstation auf der Autobahn gebracht. Strategisch gelegen in der Nähe des zweiten Flughafens Sabiha Gökçen. Burak Oka ist wegen seiner Beteiligung am Putschversuch verurteilt worden, zu erschwerter lebenslanger Haft.
10: Wenn ich öffentlich sage, ich will meinen Sohn zurück, ich habe ihn dem Staat anvertraut, dann kommen sofort zwei Polizisten, halten mich und sagen, festgenommen, ich habe schon mehrere Verfahren gegen mich.
4: Fatma Oka hat sich mit anderen Eltern, die Gerechtigkeit für ihre Kinder wollen, organisiert. Denn Burak ist nicht der einzige Militärschüler, der ahnungslos in den Putschversuch geschickt wurde und jetzt im Gefängnis sitzt.
10: Wir sagen heute, diejenigen, die aus diesen Ereignissen einen Vorteil oder einen Nutzen gezogen haben, müssten eigentlich als die Verantwortlichen untersucht werden.
11: Stellen Sie sich vor, es gibt einen Attentatsversuch auf den Präsidenten Ihres Landes und einen Putschversuch. Aber trotzdem liegt vieles noch im Dunkeln. Viele Fragen sind noch unbeantwortet, viele Dinge wurden nicht aufgeklärt. Das enttäuscht einen zwangsläufig.
4: Auch das Leben von Nihal Olçok verändert sich am 15. Juli 2016 radikal. Als die Ereignisse des Abends beginnen, brechen ihr Mann Erol und ihr 17-jähriger Sohn Abdullah von zu Hause auf. Erol Olçok ist zu der Zeit einer der engsten Berater von Präsident Recep Tayyip Erdogan. Der weilt zu dem Zeitpunkt noch an der Mittelmeerküste. Nihal Olçok sagt, ihr Sohn und ihr Mann hätten eigentlich zu einem Notfalltreffen mit weiteren Mitarbeitern des Präsidenten gewollt. Stattdessen fahren sie auf die Bosporusbrücke.
10: Mein Sohn
11: und sein Vater starben dort unter den 253 Toten. Zumindest über meinen Sohn kann ich mit 100%iger Sicherheit sprechen. Über seinen Vater habe ich immer noch offene Fragen. Wurde er gerufen? Ist er freiwillig gegangen? Für mich sind diese Dinge noch ungeklärt.
4: Das, was Nihal Olçok hier nur andeutungsweise erwähnt, hat sie an anderer Stelle deutlicher zum Ausdruck gebracht. Nämlich die Frage, wirkt etwas realistischer, wenn man das opfert, was einem selbst am nächsten ist? Beim Begräbnis von Erdoğan und Abdullah ringt Erdoğan um Fassung.
5: Erol war natürlich ein Weggefährte von mir.
8: Abdullah.
5: Abdullah. Er war ein junger Mensch von unschätzbarem Wert. Möge Allah ihn mit seinem Paradies und der Anschauung seines Antlitzes ehren.
4: Seit dem Begräbnis hat Nihal Olçok nichts mehr von Recep Tayyip Erdoğan und seiner Frau gehört, erzählt sie. Auch das ist jetzt 10 Jahre her. Mittlerweile gehört sie zu den Menschen in der Türkei, die nicht davon überzeugt sind, dass die offizielle Darstellung und die Realität übereinstimmen. Ein Putschversuch möglich. Doch wem hat er genützt?
11: Heute ist die Türkei praktisch zu einem Einparteienstaat geworden. Wir sehen es doch. Am Ende des Tages gibt es nicht einmal eine echte Opposition mehr. Eigentlich leben wir bereits in einer Einparteien-Ära. Und in jener Nacht wurde am meisten der Partei und Erdoğan gedient. Das sehen wir heute.
4: Es ist nach wie vor nicht vollständig bekannt, wer die Drahtzieher hinter dem Umsturzversuch sind. Klar scheint, dass die Putschisten übereilt handeln, früher als geplant. Denn es gilt als gesichert, dass Geheimdienstchef Hakan Fidan bereits am Nachmittag darüber informiert war, dass ein Putsch bevorsteht. Ob die Regierung ihn bewusst geschehen ließ, wie oft behauptet wird, ist völlig offen. Die Regierung Erdoğan macht die Gülen-Bewegung verantwortlich. Sie wird jetzt als Fethullahçı Terror Örgütü bezeichnet, als fethullahistische Terrororganisation, kurz FETÖ. Schon am Tag nach dem 15. Juli werden tausende Menschen entlassen und festgenommen. Viele Anhänger von Fethullah Gülen verlassen die Türkei fluchtartig, viele auch in Richtung Deutschland. Die Strafaktionen danach reichen weit über die Armee hinaus. Gerichte, Schulen und Unternehmen werden gesäubert, hunderte Medien und Verlage geschlossen, mehr als 170 Journalisten hinter Gitter gebracht. Der Jurist Professor Dr. Ibrahim Kapoğlu sagt, die AKP-Regierung habe die Gelegenheit genutzt, um weitere politische Gegner auszuschalten.
6: Rund 130.000 Menschen wurden durch Notstandsdekrete aus dem Staatsdienst entfernt und gleichzeitig wurden ihnen die üblichen Rechtswege weitgehend verschlossen. Die Maßnahmen richteten sich nicht nur gegen Personen, die tatsächlich der Gülen-Bewegung angehörten oder später als FETÖ-Mitglieder bezeichnet wurden. Sie gingen weit darüber hinaus. Betroffen waren auch säkulare Bürger, Menschenrechtsverteidiger, demokratische Kreise, Linke, Sozialisten und viele andere Gruppen, die von der Regierung als Gegner wahrgenommen wurden, wurden auch ins Visier genommen.
4: Darunter auch Wissenschaftler. İlhan Özgel ist einer von ihnen. Der Professor für Politikwissenschaft an der renommierten Mülkiye-Universität in Ankara befindet sich im Sommer 2016 als Gastwissenschaftler in London, gemeinsam mit seiner Frau, die ebenfalls als Wissenschaftlerin arbeitet. Kurz nach dem Putschversuch bekommen sie eine Benachrichtigung. Als Staatsbedienstete im Ausland werden sie aufgefordert, innerhalb von 15 Tagen zurückzukehren.
12: Wir waren hin und her gerissen. In der Woche nach dem Putschversuch hieß es, auf der Straße würden sie Leute kontrollieren und ihre WhatsApp-Nachrichten lesen. Wir fragten uns, womit werden wir konfrontiert sein? Werden sie uns am Flughafen abholen, zur Polizeiwache? Mit dieser Anspannung sind wir zurückgekehrt. Wenn wir nicht zurückgekehrt wären, hätten sie uns nach einiger Zeit entlassen. Unser Pass wäre irgendwann abgelaufen und wir wären zu Asylbewerbern geworden.
4: Özgel und seine Frau entscheiden sich. Sie kehren in die Türkei zurück. Die Entlassungswelle läuft bereits. An einem Freitagabend, es ist nach Mitternacht, erhält Özgel einen Anruf. Auf einer neuen Version der Liste mit den Namen der Entlassenen steht jetzt auch sein Name. Außerdem wird ein Ausreiseverbot verhängt. So wie Özgel wurden viele Wissenschaftler von jetzt auf gleich kaltgestellt. Viele von ihnen haben keine anderen Qualifikationen. Sie stehen vor dem Nichts.
12: In dieser Zeit sagte ein AKP-Abgeordneter etwas sehr Bitteres. Ich wünsche, es trifft ihn eines Tages selbst. Als man ihn fragte, was diese Menschen denn jetzt machen sollen, sagte er, sie sollen Baumrinde essen. Das war gewissenlos und grausam.
4: Die Wissenschaft ist nicht der einzige Bereich, der nach dem Putschversuch unter Druck gerät. Für türkische Journalisten wird es immer schwerer, unabhängig zu berichten. Viele werden inhaftiert, mit dem Vorwurf, für die Gülen-Bewegung zu arbeiten. Auch wirtschaftliche Strukturen gehen von Gülen-nahen Geschäftsleuten in andere Hände über. In den Jahren nach dem Putsch treibt die Regierung Erdogan den Umbau der Türkei voran. Der Ausnahmezustand dauert 2 Jahre. In dieser Zeit gewinnt Erdogan 2017 erst ein Referendum über eine neue Verfassung. Sie regelt den Übergang zum Präsidialsystem. Es verändert die Türkei, sagt der Verfassungsrechtler Kabolu.
6: Danach konzentrierten sich nahezu alle exekutiven Befugnisse in den Händen einer einzigen Person. Da diese Person gleichzeitig Parteivorsitzender war, gewann sie auch erheblichen Einfluss auf die Legislative und indirekt auf die Justiz. Die Vorstellung dahinter war offenbar, dass eine solche Konzentration der Macht die politische Kontinuität sichern würde und ein Machtwechsel durch Wahlen immer schwieriger werden könnte.
4: Doch die Entwicklungen verlaufen anders. Bereits bei den Kommunalwahlen 2019 wird der Oppositionspolitiker Ekrem İmamoğlu zum Oberbürgermeister von Istanbul gewählt. Die AKP verliert die größte Stadt der Türkei. Das Bürgermeisteramt mit der größten Strahlkraft im Land fällt in die Hände der Opposition. Inmitten einer massiven Inflation und Wirtschaftskrise gewinnt Staatspräsident Erdogan die Präsidentschaftswahlen 2023 zwar knapp, gegen den Herausforderer Kılıçdaroğlu. Doch ein Jahr später kommt der Einbruch. Die AKP verliert bei den Kommunalwahlen massiv. Die kemalistische CHP unter neuer Führung ist landesweit stärkste Kraft. Zum ersten Mal seit Jahrzehnten.
6: Genau hier liegt der Hintergrund der Entwicklungen, die wir heute erleben. Die Ereignisse seit dem 19. März, die Verfahren gegen die Stadtverwaltung von Istanbul, die Prozesse in Silivri und viele andere aktuelle Entwicklungen hängen letztlich mit diesem politischen Konflikt zusammen.
4: Am 19. März vergangenen Jahres nehmen Polizisten in den frühen Morgenstunden Istanbuls Bürgermeister Ekrem İmamoğlu fest. Seine Partei wollte İmamoğlu zum Präsidentschaftskandidaten aufstellen. Die Festnahme führt zu den größten landesweiten Protesten in der Türkei seit über 10 Jahren. Es sind oft junge Menschen, die vergangenes Jahr auf die Straße gehen. Sie kennen nach über 20 Jahren Erdogan keinen anderen Menschen an der Spitze der Türkei. Doch İmamoğlu sitzt seit über einem Jahr hinter Gittern. Wie viele weitere Politiker seiner Partei. Der Gerichtsprozess ist angelaufen, unter anderem wegen Korruption und Bildung einer kriminellen Vereinigung drohen İmamoğlu einige tausend Jahre Haft.
6: Es geht darum, den politischen Machtwechsel zu verhindern, obwohl ein erheblicher Teil der Wählerschaft genau diesen Wechsel fordert. Oder anders gesagt, die Wege zur Wahlurne werden zunehmend erschwert. Und das geschieht mit den schärfsten Mitteln, die ein Staat einsetzen kann, nämlich durch die Justiz und durch Freiheitsentzug. Deshalb sehe ich zwischen dem Putschversuch vom 15. Juli, der anschließenden Verfassungsänderung, der Entstehung des Präsidialsystems und den heutigen politischen Entwicklungen eine direkte Kette von Zusammenhängen.
3: 10 Jahre nach dem Putschversuch in der Türkei, Benjamin Weber berichtete. Und jetzt noch kurz eine Falschfahrermeldung. Achtung, Falschfahrer auf der A45 Aschaffenburg-Gießen zwischen Florstadt und Wölfersheim kommt Ihnen ein Falschfahrer entgegen. Fahren Sie äußerst rechts und überholen Sie nicht. Auf der A45 Aschaffenburg-Gießen zwischen Florstadt und Wölfersheim ist ein Falschfahrer unterwegs. Vorsicht in beiden Richtungen. Ja, und das war der erste Teil der ARD-Infonacht. Ich bin Konstanze Nastarowitz und verabschiede mich hier am Mikrofon. Es übernimmt jetzt mein Kollege Sven Hasenclever und bringt Sie weiter durch die Nacht.

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1: Um 2 Uhr mit Ronald Lessig. Bei der Fußballweltmeisterschaft hat England das Spiel um Platz 3 gewonnen. Die Engländer setzten sich im kleinen Finale mit 6:4 gegen Frankreich durch. Aus dem ARD-WM-Team Hendrik Lückhoff.
2: Es war ein extrem unterhaltsames Spiel. In der ersten Hälfte ging bei Frankreich fast nichts, bei England alles. So führten die Three Lions zur Pause schon mit 4:0. Im zweiten Durchgang zeigte Frankreich mit 4 neuen Spielern aber ein anderes Gesicht, schoss 3 Tore in 18 Minuten und der Ausgleich war möglich. Aber England traf zum 5. Mal. Frankreich schaffte nochmal den Anschluss, aber England setzte den Schlusspunkt mit dem 6:4. Für die Engländer ist Platz 3 das beste WM-Resultat nach dem Titel 1966.
1: Bundeskanzler Merz will die Nachfolge des zurückgetretenen Unionsfraktionschefs Spahn offenbar noch in diesem Monat klären. Das war am Abend aus dem Umfeld des CDU-Chefs zu hören. In Frage kommen mehrere Kandidaten. Dazu Markus Preis aus dem ARD-Hauptstadtstudio.
3: Immer wieder genannt wird Thorsten Frey, der Kanzleramtsminister. Daneben auch CDU-Generalsekretär Carsten Linnemann und Alexander Dobrindt von der CSU.